0: 4,8, auf die FDP 1,0% der Stimmen. Die derzeitige rot-rote Regierung unter Ministerpräsidentin Schwesig von der SPD verliert ihre Mehrheit. In einer Koalition mit den Linken und Grünen könnte Schwesig jedoch weiter regieren. Eine Zusammenarbeit mit der AfD schließen die anderen im Landtag vertretenen Parteien aus. In Berlin ist die Linke bei der Wahl zum Abgeordnetenhaus stärkste Kraft geworden. Nach Auszählung fast aller Gebiete kommt die Partei auf 25,7% der Stimmen mit einem Plus von 13,5, mehr als doppelt so viel wie bei der letzten Wahl. Die bisherigen Regierungsparteien CDU und SPD verloren deutlich. Die CDU kommt nur noch auf 18,8%, minus 9,4. Für die SPD stimmten 12,1%, minus 6,3. Drittstärkste Partei hinter der CDU wurde die AfD mit 16,3%. Das ist ein Zuwachs von 7,2 Punkten. Dann folgen die Grünen mit 14,3%, minus 4,1. BSW und FDP blieben unter der 5%-Hürde. Die sonstigen Parteien kamen zusammen auf 5,7%. Der CDU-Vorsitzende Merz will trotz der Niederlagen seiner Partei in Berlin und Mecklenburg-Vorpommern als Bundeskanzler an seinem Kurs festhalten. Die Reformen müssten kommen, sagte Merz in der CDU-Zentrale in Berlin. Dafür übernehme er die Verantwortung, da er das Land voranbringen wolle. An den Wahlergebnissen gäbe es nichts schön zu reden. Vor allem das Abschneiden der CDU in Mecklenburg-Vorpommern sei ein Desaster, meinte Merz. Der SPD-Vorsitzende und Vizekanzler Klingbeil erklärte, man müsse als Bundesregierung analysieren, warum es diese große Unsicherheit im Land gebe. Die Regierung habe es nicht geschafft, ihre Reformen so zu vermitteln, dass die Menschen darin Veränderungen zum Besseren sähen. Stattdessen seien häufig nur Kürzungsdebatten geführt worden. AfD-Chefin Weidel sagte, ihre Partei habe die CDU als Volkspartei abgelöst und sei in der Mitte der Bevölkerung angekommen. Der Vorsitzende der Linken, Pantisano, nannte den Wahlsieg in Berlin eine Botschaft an die Bundesregierung und ein deutliches Zeichen für einen Politikwechsel. Der Grünen-Vorsitzende Banaschak äußerte die Erwartung, dass seine Partei in beiden Ländern den neuen Regierungen angehören werde. Rund 7 Jahre nach der gescheiterten Einführung einer Pkw-Maut beginnt heute vor dem Berliner Landgericht der Prozess gegen den früheren Bundesverkehrsminister Scheuer. Dabei geht es um den Vorwurf der Falschaussage. Die Staatsanwaltschaft wirft dem CSU-Politiker vor, vor dem Mautuntersuchungsausschuss des Bundestags die Unwahrheit gesagt zu haben. Mitangeklagt ist der ehemalige Staatssekretär Schulz. Beide bestreiten die Anschuldigung. Das Gericht hat 12 Prozesstage geplant. Ein Urteil könnte demnach Ende November gesprochen werden. Das Gesetz sieht für den Fall einer Verurteilung eine Freiheitsstrafe von 3 Monaten bis zu 5 Jahren vor. Die geplante Pkw-Maut war im Juni 2019 vom Europäischen Gerichtshof als rechtswidrig gestoppt worden. Grund dafür war, dass Fahrer aus dem Inland für die Maut voll bei der Kfz-Steuer entlastet werden sollten, während Ausländer die Maut bezahlen sollten. Das Wetter, nachts im Nordwesten Schauer, sonst teils wolkig, teils gering bewölkt, im Süden Regen, später an den Alpen zurückziehend. Tiefstwerte 12 bis 5 Grad, am Tag in der Nordosthälfte stark bewölkt mit Schauern und einzelnen Gewittern. In der Südwesthälfte heiter oder sonnig, Temperaturen 16 bis 20, im Südwesten 19 bis 23 Grad. Das waren die Nachrichten.
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2: Mit Heino Rindler und jetzt einigen Aufnahmen aus dem Musikarchiv von Deutschlandfunk Kultur. Einzigartige Aufnahmen, muss man sagen, die Sie sonst nirgends hören können, denn es sind Konzertmitschnitte. Heute am 21. September im Jahre 1874 erblickte der Komponist Gustav Holst das Licht der Welt. Das heißt eigentlich Gustav von Holst. Das von legte er erst später während des Ersten Weltkrieges ab, um antideutschen Tendenzen zu entgehen, denn er war ein Kind von Einwanderern. Die Familie hatte deutsch-baltische Wurzeln. Die Wurzeln hat er zwar nie verleugnet, aber er verstand sich dennoch immer als englischer Komponist, verschrieb sich mit seinem Freund und Kollegen Ralph Vaughan Williams einer englischen Musikrenaissance. Dazu passt denn auch sein berühmtestes Orchesterwerk, Die Planeten, das in den Jahren 1914 bis 16 entstand. Man könnte es als Reaktion auf den grassierenden Wagnerismus auffassen. Ein Werk, das nicht nachahmt, sondern eine völlig eigene moderne Handschrift offenbart. Heute würde man vielleicht sagen, er nahm irgendwie auch den Hollywood-Sound vorweg. Ich habe den Anfang aus dem Werk ausgesucht, Mars. Ohne diese Musik wäre der Soundtrack zum Beispiel zu Star Wars kaum vorstellbar. Die Dresdner Philharmonie spielt unter der Leitung von Donald Runicles, eine Aufnahme aus dem Dresdner Kulturpalast vom November 2025.

Ja, das war die Beschreibung von Mars als Kriegsbringer aus dem Orchesterwerk Die Planeten von Gustav Holst, der hier eben nicht die Planeten selbst beschrieben hat, sondern ja, die einzelnen Planeten liefern sozusagen nur die Schablone für Charakterzustände, die in der Musik dann wieder gegeben werden. In dieser Aufnahme mit der Dresdner Philharmonie hatte Donald Runicles die Leitung. Wir bleiben noch ein bisschen beim 21. September und gehen zurück ins Jahr 1869. Damals wurde die Semperoper in Dresden durch einen Brand komplett zerstört. Das Opernhaus war damals ein zentraler Ort der Wagner-Beschäftigung und Pflege. Rienzi, der fliegende Holländer, Tannhäuser, all diese Werke wurden dort uraufgeführt. Es dauerte fast ein ganzes Jahrzehnt, um das Opernhaus, so wie wir es heute kennen, wieder aufgebaut werden konnte. In der Zwischenzeit wollten die Menschen aber natürlich trotzdem Wagner hören und so wurde ein Provisorium errichtet, von den Dresdnern liebevoll Bretterbude genannt. Dort fand schon im März 1870 die erste Post-Brand-Wagner-Oper statt, Lohengrin. Daraus hören Sie jetzt das Vorspiel zum ersten Akt mit den Berliner Philharmonikern. Die Aufnahme ist natürlich etwas später entstanden und zwar genau 100 Jahre nach dem Brand 1968. Karl Böhm hatte damals die Leitung.

Das Vorspiel zum ersten Akt der Oper Lohengrin von Richard Wagner mit den Berliner Philharmonikern und Karl Böhm, eine exklusive Aufnahme aus dem Musikarchiv von Deutschlandfunk Kultur. Wir springen ein bisschen in den Jahrhunderten herum und kommen ins Jahr 1698. Am 21. September wurde François Francœur in Paris geboren. Sein Vater gehörte der erlauchten Privatkapelle des französischen Königs an. Und es war also bei seiner musikalischen Begabung nur folgerichtig, dass auch er in den höfischen Dienst treten würde. Mit 15 war er bereits Geiger im königlichen Opernorchester und nahm dann irgendwann auch die Rolle seines Vaters in der königlichen Privatkapelle ein. Er wurde dann auch Operndirektor, bekam sogar einen Adelstitel. Vielleicht war es ein Glück für ihn, dass er die französische Revolution knapp verpasste. Er starb nämlich kurz vorher, 1787, hochbetagt als anerkannter und wohlhabender Mann und Künstler. Seine Erfolge feierte er als Duo mit seinem Partner François Rebel, mit dem er auch ein Werk mit dem Titel Le Ballet de la Paix realisierte, eine mythologische Feier des Friedens mit einem schmeichelnden Verweis auf den König, unter dessen Herrschaft die Künste gedeihen. Es spielt das Ensemble Les Embrasseurs unter der Leitung von Alexis Kosenko.

Musik aus dem Opernballett Le Ballet de la Paix von François Francœur mit Les Ambassadeurs. Sie hören die Tonart-Klassik im Deutschlandfunk Kultur. Wir blättern den Kalender um 100 Jahre zurück. 1926, eines der zentralen Jahre sozusagen der sogenannten Golden Twenties, die natürlich nicht nur golden waren, es war eben auch ein Zentraljahr für die NSDAP, die von der breiten Öffentlichkeit damals kaum wahrgenommen, sich aber anschickte, neu auszurichten, womit dann der Aufstieg begann. Kulturell war das Jahr 1926 aber ein Blütejahr. Das Entstehungsjahr von Jean Sibelius' sinfonischer Dichtung Tapiola zum Beispiel. Tapio, das ist der mythologische Herrscher des Waldes aus dem Kalevala. Sibelius beschreibt die Urwüchsigkeit, die Üppigkeit und das geheime Leben im Wald in all seinen Facetten. Stille, aber auch Sturm gibt es, unendliche Weite, Einsamkeit, aber eben auch das Vorhandensein geheimer Kräfte wie Elfen oder Waldgeister. Man hört das Knacken von Ästen, das Rauschen des Laubs und die Entfesselung der Kräfte des Waldgottes am Ende dieses Werkes. Tapiola, sinfonische Dichtung von Jean Sibelius, gespielt vom Deutschen Symphonieorchester Berlin unter der Leitung von Robin Ticciati. Eine Aufnahme aus der Berliner Philharmonie vom 18. September 2022.

Das war die symphonische Dichtung Tapiola von Jean Sibelius mit dem Deutschen Sinfonieorchester Berlin unter der Leitung von Robin Ticciardi. Es war der 7. bzw. der 4. Dezember 1926, also fast 100 Jahre, als George Gershwin das elegante Roosevelt Hotel in New York betrat, um ein Recital mit der Opernsängerin Marguerite d'Alvarez zu geben. Es war ein Experiment. Klassische Musik und Broadway-Musical sollten zusammenfinden. Und so sang Frau Alvarez klassische Arien und Gershwin setzte sich ans Klavier, um Musical-Songs zu spielen. Und die Leute waren so begeistert, dass das Duo dieses Experiment mehrere Male vor ausverkauften Häusern wiederholte. Und Gershwin steuerte auch eine eigene Interpretation seines Crossovers zwischen Klassik und Jazz bei, die Three Preludes. Barockes Flair trifft Jazz, könnte man sagen. Dabei kreierte er einen eigenen amerikanischen Sound, der konservative Klassikhörer zunächst irritierte, die meisten Zuhörer aber sehr begeisterte. Hier noch ein Stück daraus, gespielt von Hugh Tamaki auf der Posaune.

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1: Drei Uhr, die Nachrichten. Bei der Wahl in Mecklenburg-Vorpommern hat die CDU erstmals in ihrer Geschichte den Einzug in einen Landtag verpasst. Laut dem vorläufigen Ergebnis kommen die Christdemokraten nur noch auf 4,9%. Das ist ein Minus von mehr als 8 Prozentpunkten. Stärkste Kraft wird die AfD, die ihr Ergebnis bei der Landtagswahl in Mecklenburg-Vorpommern mehr als verdoppeln kann. Die Partei kommt auf 38,2% der Stimmen. Auf Platz 2 folgt die SPD mit 35,5%. Das entspricht einem Verlust von gut 4 Punkten. Außerdem ziehen die Linke mit 6,5 und die Grünen mit 5,7% in den Schweriner Landtag ein. Neben der CDU scheiterten auch BSW und FDP an der 5-Prozent-Hürde. Auf das BSW entfielen 4,8% der Stimmen, auf die FDP 1,0%. Die derzeitige rot-rote Regierung unter Ministerpräsidentin Schwesig von der SPD verliert ihre Mehrheit. In einer Koalition mit den Linken und Grünen könnte Schwesig jedoch weiter regieren. Eine Zusammenarbeit mit der AfD schließen die anderen Parteien im Landtag Vertretenen aus. In Berlin ist die Linke bei der Wahl zum Abgeordnetenhaus stärkste Kraft geworden. Laut vorläufigem Ergebnis kommt die Partei auf 25,7% der Stimmen, mit einem Plus von 13,5 mehr als doppelt so viele wie bei der letzten Wahl. Die bisherigen Regierungsparteien, CDU und SPD, verloren deutlich. Die CDU kommt nur noch auf 18,8%, minus 9,4. Für die SPD stimmten 12,1%, minus 6,3. Drittstärkste Partei hinter der CDU wurde die AfD mit 16,3%. Das ist ein Zuwachs von 7,2 Punkten. Dann folgen die Grünen mit 14,3%, minus 4,1. Das BSW scheitert mit 4,7% an der 5-Prozent-Hürde. Die FDP kommt auf 2,5% der Stimmen, die sonstigen Parteien zusammen auf 5,7%. Die derzeit in Berlin regierende Koalition aus CDU und SPD hat ihre Mehrheit verloren. Als wahrscheinlichste Konstellation gilt ein rot-grün-rotes Bündnis unter Führung der Linken. Regierende Bürgermeisterin will deren Spitzenkandidatin Ehralp werden. Damit könnte die Linke erstmals dieses Amt in der Hauptstadt besetzen. In der slowakischen Hauptstadt Bratislava haben tausende Menschen gegen Abtreibungen demonstriert. Die Organisatoren schätzten die Zahl der Teilnehmenden am sogenannten Nationalen Marsch für das Leben auf 30.000, wie der Sender STVR am Abend berichtete. Langfristiges Ziel der von der katholischen Kirche unterstützten Initiative ist die Aufhebung des liberalen Abtreibungsgesetzes, das seit rund 40 Jahren gilt. Außerdem forderten die Kundgebungsteilnehmer ein Verbot von Leihmutterschaften. Ob die Regierungskoalition aus Linkspopulisten, Sozialdemokraten und pro-russischen Nationalisten bereit wäre, an der Gesetzeslage etwas zu ändern, ist offen. Die katholischen Bischöfe des EU-Landes hatten die Schirmherrschaft über den Protestmarsch übernommen. Papst Leo sandte eine Grußbotschaft. Aus den USA wird ein neuer Fall von Schusswaffengebrauch durch einen Agenten der Einwanderungs- und Zollbehörde ICE gemeldet. Dabei wurde im texanischen Austin ein Mann angeschossen und schwer verletzt. Nach Angaben von Polizeichefin Davis gab der Agent den Schuss nach einer kurzen Verfolgungsjagd zu Fuß ab. Bürgermeister Watson, ein Demokrat, forderte eine unabhängige Untersuchung des Vorfalls unter Beteiligung der Stadtpolizei und der Texas Rangers. Die ICE-Behörde ist zum Symbol der harten Einwanderungspolitik von Präsident Trump geworden. Ihre Agenten waren in diesem Jahr an mehreren Schießereien beteiligt, darunter an der Tötung von 2 US-Bürgern in Minnesota. Seit Trumps Amtsantritt im vergangenen Jahr sind mehr als 50 Menschen in ICE-Haft gestorben. Das Wetter, nachts im Nordwesten Schauer, sonst teils wolkig, teils gering bewölkt. Im Süden Regen, später an die Alpen zurückziehend. Tiefstwerte 12 bis 5 Grad am Tag in der Nordosthälfte. Stark bewölkt mit Schauern und einzelnen Gewittern. In der Südwesthälfte heiter oder sonnig. Temperaturen 16 bis 20, im Südwesten 19 bis 23 Grad. Das waren die Nachrichten.
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2: Mit Heino Rindler herzlich willkommen zur dritten Stunde dieser Klassiknacht.

So wie das Wasser des Flusses dem Meer entgegenströmt, so erleben wir Menschen die eigene Vergänglichkeit. So heißt es hier in Beau-Soir, eines der frühen Lieder von Claude Debussy auf dem neuen Album von Sopranistin und Ukulele-Spielerin Agathe Perra und dem Akkordeonisten und Sänger Pierre Cussac. Je chante la nuit, das ist nicht nur ein Chanson der 1930er Jahre gewesen, sondern auch der Titel des neuen Albums. Die beiden haben Arien, Lieder und Chansons gefunden und arrangiert, in denen es um das Thema Nacht und Tag geht, um die Nuancen zwischen Licht und Dunkelheit. Die Königin der Nacht von Mozart hat genauso ihren Platz gefunden wie die Danse Macabre von Camille Saint-Saëns und auch eines der berühmten Arien der oder eine der berühmten Arien der französischen Operngeschichte ist vertreten, nämlich aus den Perlenfischern, aus der Oper Die Perlenfischer von Georges Bizet, die Tenorarie Je crois entendre encore, aber eben nicht begleitet von einem großen Orchester wie gewöhnlich, sondern von einem einzigen Akkordeon, was dem Ganzen eine, ja, doch sehr intime Atmosphäre verleiht.

Agathe Perrin und Pierre Cussac mit ihrer Version der Georges Bizet-Arie Je crois entendre encore vom Album Je chante la nuit. Es ist irgendwie lustig, dass die beiden Künstler sich ausgerechnet bei einem Opernprojekt vor einigen Jahren kennengelernt haben. Sie sind beide klassisch ausgebildete Musiker, die dann aber während der Proben erkannt haben, dass sie gerne auch über die Grenzen der Klassik hinausschauen. Pop, Jazz, Chanson, all das prägte schon ihr erstes gemeinsames Projekt, Ma Petite Chanson, mit dem sie auf Tour waren ziemlich lange, und das Album ist jetzt eine Fortsetzung dieser gemeinsamen Arbeit, auf dem die Oper aber immer wieder eine Rolle spielt. Hinter dem folgenden Titel, Romance à l'étoile, verbirgt sich nämlich das Lied an den Abendstern aus dem dritten Akt der Oper Tannhäuser von Richard Wagner, auch als Kavatine des Wolfram bekannt. Musik

Ja, das war ein Satz aus dem Gitarrenquartett Nummer 15 A-Moll von Niccolo Paganini. Moment, wenn Sie vielleicht jetzt sagen, Paganini war doch der Geigenvirtuose, der Teufelsgeiger, was hatte der mit der Gitarre zu schaffen? Er soll mal gesagt haben, die Violine ist meine Geliebte, aber die Gitarre ist mein Meister. Mit der Violine suchte er die Öffentlichkeit. Die Gitarre war als Harmonieinstrument die Grundlage für Paganinis Komposition. Und ja, mit ihr auf dem Schoß komponierte er sozusagen. Weitere Besonderheit dieses Albums: alle zu hörenden Instrumente stammen aus dem Besitz von Paganini, inklusive seiner Gitarre. Paganini hatte sich im Laufe der Jahre diese Stradivari-Streichinstrumente angeschafft, um Quartettabende zu veranstalten, die übrigens wunderschön auf dem die wunderschöne Gitarre auf dem Cover war ein Werk des Pariser Gitarren- und Geigenbauers Ory in Zusammenarbeit mit Jean-Baptiste Kölliker im Jahre 1797. Das Goldmund-Quartett hat die Stradivaris, die nach Paganinis Tod in alle Welt zerstreut wurden, von der Nippon Foundation ausgeliehen. Und damit wird dieses CD-Projekt doch zu einer außergewöhnlichen und spannenden Sache, denn diese Instrumente hat man wohl seit Paganini nicht mehr zusammen gehört. Es gibt auch Gitarre solo zu hören mit der Gitarristin Carlotta Dalia, die Sie eben schon gehört haben, die Sonate A-Dur Opus 3 Nummer 1 von Niccolo Paganini.

Carlotta Dalia mit Musik von Niccolò Paganini. Paganini, his music and his instruments. So heißt das Album, das die Gitarristin zusammen mit dem Goldmund-Quartett aufgenommen hat, hier in der Tonart Klassik. Noch ein Stück davon, diesmal alle zusammen in der Caprice Opus 1 Nummer 24.

Caprice Opus 1 Nummer 24, eines der berühmtesten Stücke wahrscheinlich von Paganini aus den 24 Capricen, eigentlich für Solovioline geschrieben. Robert Schumann hat eine Klavierbegleitung dafür geschaffen und auf dieser Grundlage haben das Goldmund Quartett und Carlotta Dalia eine Fassung für Streichquartett und Gitarre erarbeitet, die eben auf dem Album Paganini, His Music, His Instruments zu hören ist. Wir bleiben bei außergewöhnlichen Klassikprojekten und kommen zu Beethoven. Beethoven Extended ist der Titel des Albums von Dirigentin Laurence Equilbé und ihrem Insula Orchestra. Dazu hat sie noch Musikerinnen und Musiker von der Insula Camerata geholt und mit annähernd 100 Mitspielenden sind sowohl Beethovens 5. als auch die 7. Sinfonie zu hören. Warum diese Massen? Zur Beethoven-Zeit war es in großen Sälen durchaus üblich, die Orchester aufzustocken, um stärkere Kontraste und ein größeres Klangvolumen zu erzeugen. Zudem wird auf historischen Instrumenten gespielt. Und überraschenderweise erlebt man kein wuchtiges Klangbild wie im 19. Jahrhundert üblich, sondern ein durchaus differenziertes und transparentes. Hier ist ein Auszug aus der Sinfonie Nummer 7, der 4. Satz Allegro con Brio.

Dirigentin Laurence Eckel-Bé und das Insula Orchestra sowie die Insula Camerata vom Album Extended Beethoven mit den Sinfonien Nummer 5 und 7. Das war hier eben der vierte Satz aus der Sinfonie Nummer 7, Opus 92. Sie hören die Tonart Klassik im Deutschlandfunk Kultur mit Albumneuvorstellungen aus dem Bereich Klassik. Das nächste Album erzählt eine Familiengeschichte mittels einer musikalischen Reise durch 150 Jahre. Gemeint ist die Familiengeschichte der Skrjabins, dessen Alexander wohl der berühmteste Spross ist, aber andere Familienmitglieder haben auch komponiert. Der Pianist Matteo Cardelli wandert durch die Geschichte einer Musikerdynastie.

Das klingt nun wirklich nicht nach Alexander Skriabin. Der war auch nicht der Komponist, sondern Paul de Schlözer, der Onkel von Tatjana de Schlözer, Skriabins zweiter Ehefrau. Es gibt auch nur dieses eine Opus 1 von ihm im Stile Liszt, aber immerhin interessant, diese Musik aus der Familie Skriabins mal zu hören, um so das Umfeld kennenzulernen, in dem sich der geniale Komponist bewegte. Etwas näher rücken wir mit dem Sohn der beiden, Julian Skriabin, heran. Ein Wunderkind, der bei einem tragischen Bootsunfall mit nur 11 Jahren zu Tode kam. Einen Eindruck von seiner Begabung hinterlässt aber das folgende Stück, Prälude Opus 2.

Also ist stilistisch doch schon ziemlich nah am Vater dran. Prälude Opus 2 von Julian Skriabin, dem früh verstorbenen Sohn von Alexander und Tatjana. Ja, Matteo Cardelli spielt sich durch die Skriabin-Dynastie, ein tolles und interessantes Album, auf dem natürlich auch Musik von Alexander Skriabin erklingt. Diese Stunde soll aber enden mit einigen Takten einer Komposition von Marina Skriabin, der jüngsten Skriabin-Tochter, die erst 1998 in Paris verstarb. Sie zog nach dem Tod ihrer Mutter und ihres Vaters als Waise nach Paris, wo sie zunächst bildende Kunst studierte und parallel auch Musik. Von ihr hören wir jetzt noch einige Variationen.

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1: Vier Uhr die Nachrichten. Bei der Wahl in Mecklenburg-Vorpommern hat die CDU erstmals in ihrer Geschichte den Einzug in einen Landtag verpasst. Laut dem vorläufigen Ergebnis kommen die Christdemokraten nur noch auf 4,9%. Das ist ein Minus von mehr als 8 Prozentpunkten. Stärkste Kraft wird die AfD, die ihr Ergebnis bei der Landtagswahl in Mecklenburg-Vorpommern mehr als verdoppeln kann. Die Partei kommt auf 38,2% der Stimmen. Auf Platz 2 folgt die SPD mit 35,5%. Das entspricht einem Verlust von gut 4 Punkten. Außerdem ziehen die Linke mit 6,5 und die Grünen mit 5,7% in den Schweriner Landtag ein. Neben der CDU scheiterten auch BSW und FDP an der 5%-Hürde. Auf das BSW entfielen 4,8, auf die FDP 1,0% der Stimmen. Die derzeitige rot-rote Regierung unter Ministerpräsidentin Schwesig von der SPD verliert ihre Mehrheit. In einer Koalition mit den Linken und Grünen könnte Schwesig jedoch weiter regieren. Eine Zusammenarbeit mit der AfD schließen die anderen im Landtag vertretenen Parteien aus. In Berlin ist die Linke bei der Wahl zum Abgeordnetenhaus stärkste Kraft geworden. Laut vorläufigem Ergebnis kommt die Partei auf 25,7% der Stimmen, mit einem Plus von 13,5, mehr als doppelt so viele wie bei der letzten Wahl. Die bisherigen Regierungsparteien CDU und SPD verloren deutlich. Die CDU kommt nur noch auf 18,8% minus 9,4. Für die SPD stimmten 12,1% minus 6,3. Drittstärkste Partei hinter der CDU wurde die AfD mit 16,3%. Das ist ein Zuwachs von 7,2 Punkten. Dann folgen die Grünen mit 14,3% minus 4,1. Das BSW scheitert mit 4,7% an der 5%-Hürde. Die FDP kommt auf 2,5% der Stimmen, die sonstigen Parteien zusammen auf 5,7%. Die derzeit in Berlin regierende Koalition aus CDU und SPD hat ihre Mehrheit verloren. Als wahrscheinlichste Konstellation gilt ein rot-grün-rotes Bündnis unter Führung der Linken. Regierende Bürgermeisterin will deren Spitzenkandidatin Eralp werden. Damit könnte die Linke erstmals dieses Amt in der Hauptstadt besetzen. Frankreich hat die Schließung eines französischen Sprachinstituts durch die iranische Justiz verurteilt. Das Außenministerium in Paris erklärte, dieser neuerliche Angriff auf die französische Kulturpräsenz im Iran sei inakzeptabel und nicht zu rechtfertigen. Frankreich werde geeignete Maßnahmen ergreifen, um darauf zu reagieren. In einer von der iranischen Justiznachrichtenagentur Misan verbreiteten Erklärung hatte es geheißen, das Centre de langue française sei illegal. Es habe seinen Status als Sprachlehranstalt missbraucht und versucht, innerhalb der iranischen Elite ein Netzwerk aufzubauen und dessen Mitgliedern die Ausreise aus dem Iran zu ermöglichen. Die Teheraner Staatsanwaltschaft habe daher dessen Schließung verfügt. Aus den USA wird ein neuer Fall von Schusswaffengebrauch durch einen Agenten der Einwanderungs- und Zollbehörde ICE gemeldet. Dabei wurde im texanischen Austin ein Mann angeschossen und schwer verletzt. Bei ihm handelt es sich laut der Anwältin der Familie um einen 28-jährigen Venezolaner. Nach Agenturberichten sollen mehrere Schüsse abgegeben worden sein. Bürgermeister Watson, ein Demokrat, forderte eine unabhängige Untersuchung des Vorfalls unter Beteiligung der Stadtpolizei und der Texas Rangers. Die ICE-Behörde ist zum Symbol der harten Einwanderungspolitik von Präsident Trump geworden. Ihre Agenten waren in diesem Jahr an mehreren Schießereien beteiligt, darunter an der Tötung von 2 US-Bürgern in Minnesota. Seit Trumps Amtsantritt im vergangenen Jahr sind mehr als 50 Menschen in ICE-Haft gestorben. Das Wetter in der Nordosthälfte Stark bewölkt, mit Schauern und einzelnen Gewittern. In der Südwesthälfte heiter oder sonnig, Höchstwerte 16 bis 20, im Südwesten 19 bis 23 Grad. Morgen im Nordwesten leichter Regen, sonst verbreitet heiter, in Teilen der Mitte auch wolkig, Temperaturen 18 bis 23 Grad. Die weiteren Aussichten am Mittwoch im Nordwesten bewölkt, mit Schauern im Rest des Landes, nach Nebelauflösung sonnig oder leicht bewölkt, 17 bis 25 Grad. Das waren die Nachrichten.
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2: Noch eine Stunde lang mit Heino Rindler. Ich wünsche einen guten Morgen.

Musik des Mittelalters ist das aus dem 15. Jahrhundert von Guillaume de Machaut mit dem Ensemble Chanticleer unter der Leitung von Tim Kieler. Chanticleer, das steht ja schon seit der Gründung Ende der 1970er Jahre für herausragende Darbietungen von Vokalmusik, insbesondere aus der Renaissance. Jetzt kommt das Machaut-Projekt dazu, dessen Zentrum die berühmte Notre-Dame-Messe steht. Mittelalter ist also angesagt. Tim Kieler will den zeitlichen Bereich seines Ensembles in die Vergangenheit erweitern, verschieben, wie auch immer, um sozusagen die Wildheit und die rhythmische Vertracktheit dieser vorpolyphonen Zeit einzufangen. Es gab ein Live-Projekt parallel zur Albumveröffentlichung in San Francisco, wo die Sänger in Mönchskutten, könnte man sagen, auftraten, um sich dann nach und nach in höfische Liebende zu verwandeln. Auf diese Szenerie muss man natürlich beim Album verzichten. Dafür erlebt man eine sorgfältig kuratierte Reise durch die Welt des Klerikers und Komponisten Guillaume de Machaut, der einer der unbestrittenen Stars seiner Zeit war und an vielen europäischen Höfen tätig und gefragt war. Wie immer verzichtet Chanticleer auf begleitende Instrumente. Es bleibt alles a cappella, also die pure menschliche Stimme.

Sanctus und Benedictus waren das, ein Teil der Notre-Dame-Messe von Guillaume de Machaut, eine der ersten vollständigen Messvertonungen der Musikgeschichte überhaupt, entstanden um 1360 und uraufgeführt, vermutlich in der Kathedrale von Reims. Auf dem Machaut-Album von Chanticleer sind auch weltliche Kompositionen enthalten, darunter das folgende Rondeau, Rose, Lie, Printemps, Verdure, Rose, Lilie, Frühling, Grün. Das ist ein Ausläufer des sogenannten Minnegesangs, wenn man so will, bei dem eine unerreichbare Geliebte angebetet wird. Machaut verwendet diese Bilder, um die unvergleichliche Schönheit und Tugend seiner angebeteten Dame zu preisen.

Musik des 14. Jahrhunderts aus dem Mittelalter von Guillaume de Machaut war das mit Chanticleer vom neuen Machaut-Album hier im Deutschlandfunk Kultur. Die Colburn School in Los Angeles verfolgt ein weltweit einzigartiges Konzept. Sie verbindet Spitzenförderung mit Breitenförderung in Tanz und Musik. Es gibt das Konservatorium für angehende Profis, aber auch die offene Musik- und Tanzschule, alles unter einem Dach. Besonders in der Kammermusik bringt diese Ausbildungsform erstaunliche Ergebnisse. Eines ist das relativ junge Trio Ashura von 2022, da hat es sich gegründet, dass jetzt im Rahmen der Hochschul-CD-Reihe Colburn Collection das Album Storytellers veröffentlicht hat. Drei amerikanische Komponisten aus unterschiedlichen Epochen kommen da zusammen. Jennifer Higdon, Jahrgang 1962, dann John Harbison 1938 und Charles Ives von 1874. Es geht darum, wie diese Komponisten mit Musik Geschichten erzählen und konkrete Bilder malen. Jennifer Higdon zum Beispiel, sie ist eine der zentralen Kräfte in der US-amerikanischen zeitgenössischen Musik, Pulitzer-Preisträgerin und mehrfache Grammy-Gewinnerin. In ihrem Klaviertrio von 2003 übersetzt sie die Wirkung von Farben in Musik. Und der erste Satz heißt Pale Yellow, also blasses Gelb, und ist ein eher leises Stück.

Das Trio Ashura vom Album Storytellers mit dem ersten Satz aus dem Klaviertrio von Jennifer Hicken. Der Komponist Charles Ives ist auch auf dem Album und er ist so etwas wie der geistige Vater, der Traditionalist, der Vordenker. Er hat in seinem Klaviertrio eine Episode aus seiner eigenen Studienzeit an der Yale University verarbeitet. Es gibt den Vortrag eines Professors, im dritten Satz dann einen Gottesdienst und zwischendrin im zweiten Satz mit dem kryptischen Titel Ziai. Ja, später löste Ives auf, was hinter diesem Kürzel steckt, nämlich This Scherzo is a Joke. Inspiriert von dem sogenannten Yale-Fans, dem Zaun, an dem die Studierenden sich trafen und herumarbeiten. All das steckt in der Musik.

Ein Quodlibet aus 20 verschiedenen amerikanischen Liedern war hier eben zu hören in diesem Klaviertrio von Charles Ives auf dem Album Storytellers mit dem Trio Ashura. Von den lustigen Spielen am Zaun der Yale University zu den barocken Einsichten eines Marc-Antoine Charpentier, Henry Purcell oder Giovanni Ferrandini. Das Barockensemble I Caravaggio hat unter der Leitung von Camille de la Forge drei geistliche Werke eingespielt, die eine innere Reise der Einsamkeit und des Verlassenseins beschreiben.

Eine Chaconne von Henry Purcell, einer der Protagonisten dieses Albums. Historiae Sacrae heißt das, mit Il Caravaggio unter Leitung von Camille Dederforsch. Der Venezianer Giovanni Battista Ferrandini ist ebenfalls Teil dieses Albums. Er kam mit 12 Jahren als Oboist an die Münchner Hofkapelle, galt als Wunderkind und wurde dann später Opernkomponist und als solcher bekannt. Seine Kantate Il Pianto di Maria, also das Weinen Marias, zeigt den Schmerz der Gottesmutter am Kreuz ihres Sohnes, einen Moment des Verlassenseins, der auf dem Album aus verschiedenen Blickwinkeln

Musik von Giovanni Battista Ferrandini vom Album Historie Sacre. Wir kommen nochmal zu Henry Purcell. Das Werk heißt Celestial Music Did the Gods Inspire? Eine höfische Ode, in der es im Unterschied zu den anderen Werken dieses Albums eher ja, fröhlich zugeht, beziehungsweise in diesem Fall beschaulich. Es ist eine festliche Hymne an die Macht und die Schönheit der Musik. Und hier nochmal Il Caravaggio unter der Leitung von Camille Dedaforge.

Das war die georgische Pianistin Salome Georgiana mit Musik von Franz Liszt, Le Cloche de Genève, die Glocken von Genf aus den Années de Pèlerinage. Ja, dieses Stück gehört zu ihrem Debütalbum, das gerade unter dem Titel Passage Spiritual Odyssey veröffentlicht wurde. Auch das eine Reise in die Innerlichkeit mit Licht- und Schattenseiten entsprechend. Zu Ende geht diese Tonart aber mit englischer Barockmusik von Christopher Simpson und dem Ensemble Les Lucioles. Hier kommen nach den Nachrichten dann Studio 9, unter anderem mit einer ausführlichen Wahlanalyse. Ich bin Heino Rindler und wünsche einen guten Start in die neue Woche.

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1: Fünf Uhr, die Nachrichten. Bei der Wahl in Mecklenburg-Vorpommern hat die CDU erstmals in ihrer Geschichte den Einzug in einen Landtag verpasst. Laut dem vorläufigen Ergebnis kommen die Christdemokraten nur noch auf 4,9%. Das ist ein Minus von mehr als 8 Prozentpunkten. Stärkste Kraft wird die AfD, die ihr Ergebnis bei der Landtagswahl in Mecklenburg-Vorpommern mehr als verdoppeln kann. Die Partei kommt auf 38,2% der Stimmen. Auf Platz 2 folgt die SPD mit 35,5%. Das entspricht einem Verlust von gut 4 Punkten. Außerdem ziehen die Linke mit 6,5% und die Grünen mit 5,7% in den Schweriner Landtag ein. Neben der CDU scheiterten auch BSW und FDP an der 5-Prozent-Hürde. Auf das BSW entfielen 4,8%, auf die FDP 1,0% der Stimmen. Die derzeitige rot-rote Regierung unter Ministerpräsidentin Schwesig von der SPD verliert ihre Mehrheit. In einer Koalition mit den Linken und Grünen könnte Schwesig jedoch weiter regieren. Eine Zusammenarbeit mit der AfD schließen die anderen im Landtag vertretenen Parteien aus. In Berlin ist die Linke bei der Wahl zum Abgeordnetenhaus stärkste Kraft geworden. Laut vorläufigem Ergebnis kommt die Partei auf 25,7% der Stimmen mit einem Plus von 13,5, mehr als doppelt so viel wie bei der letzten Wahl. Die bisherigen Regierungsparteien CDU und SPD verloren deutlich. Die CDU kommt nur noch auf 18,8%, minus 9,4. Für die SPD stimmten 12,1%, minus 6,3. Drittstärkste Partei hinter der CDU wurde die AfD mit 16,3%. Das ist ein Zuwachs von 7,2 Punkten. Dann folgen die Grünen mit 14,3%, minus 4,1. Das BSW scheitert mit 4,7% an der 5-Prozent-Hürde. Die FDP kommt auf 2,5% der Stimmen, die sonstigen Parteien zusammen auf 5,7%. Die derzeit in Berlin regierende Koalition aus CDU und SPD hat ihre Mehrheit verloren. Als wahrscheinlichste Konstellation gilt ein rot-grün-rotes Bündnis unter Führung der Linken. Regierende Bürgermeisterin will deren Spitzenkandidatin Eralp werden. Damit könnte die Linke erstmals dieses Amt in der Hauptstadt besetzen. Rund 7 Jahre nach der gescheiterten Einführung einer Pkw-Maut beginnt heute vor dem Berliner Landgericht der Prozess gegen den früheren Bundesverkehrsminister Scheuer. Dabei geht es um den Vorwurf der Falschaussage. Die Staatsanwaltschaft wirft dem CSU-Politiker vor dem Maut-Untersuchungsausschuss des Bundestags die Unwahrheit gesagt zu haben. Mit angeklagt ist der ehemalige Staatssekretär Schulz. Beide bestreiten die Anschuldigung. Das Gericht hat 12 Prozesstage geplant. Ein Urteil könnte demnach Ende November gesprochen werden. Das Gesetz sieht für den Fall einer Verurteilung eine Freiheitsstrafe von 3 Monaten bis zu 5 Jahren vor. Die geplante Pkw-Maut war im Juni 2019 vom Europäischen Gerichtshof als rechtswidrig gestoppt worden. Grund dafür war, dass Fahrer aus dem Inland für die Maut voll bei der Kfz-Steuer entlastet werden sollten, während Ausländer die Maut bezahlen sollten. Die IG Metall hat für heute bundesweit zu Protesten bei Herstellern und Zulieferern der Autoindustrie aufgerufen. Geplant sind Aktionen an mehr als 200 Orten. Dazu zählen Betriebsversammlungen, Sternmärsche und Kundgebungen. Die Gewerkschaft erwartet, dass sich mehr als 100.000 Menschen beteiligen. Die IG Metall-Vorsitzende Benner sagte dem Redaktionsnetzwerk Deutschland, es gehe um die Rettung dieser Industrie und der Arbeitsplätze bei Herstellern, Zulieferern und Entwicklungsdienstleistern. Die deutsche Autoindustrie steckt unter anderem wegen der chinesischen Konkurrenz, US-Zöllen und niedrigen Gewinnmargen bei E-Autos in der Krise. Das Wetter. In der Nordosthälfte stark bewölkt mit Schauern und einzelnen Gewittern. In der Südwesthälfte heiter oder sonnig, Höchstwerte 16 bis 20. Im Südwesten 19 bis 23 Grad. Morgen im Nordwesten leichter Regen, sonst verbreitet heiter. In Teilen der Mitte auch wolkig, Temperaturen 18 bis 23 Grad. Die weiteren Aussichten am Mittwoch im Nordwesten bewölkt mit Schauern. Im Rest des Landes nach Nebelauflösung sonnig oder leicht bewölkt. 17 bis 25 Grad. Das waren die Nachrichten.
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2: Einen schönen frühen Montagmorgen wünsche ich Ihnen. Ich freue mich, dass Sie eingeschaltet haben. Und Sie können es sich vielleicht schon denken, welche Themen wir heute besprechen. Natürlich geht es vor allem um die Wahlen in Berlin und Mecklenburg-Vorpommern. Sie bekommen Hintergrundinfos. Dazu sprechen wir mit Expertinnen und Experten und Kulturschaffenden über die Ergebnisse. Gleich geht's los. Sie können aber erstmal noch ein bisschen Musik genießen. Hier ist Holly Humberstone mit Lauren.

0: Noch ist es 5.08 Uhr, gleich 5.09 Uhr und zwar am Montag nach den Wahlen in Berlin und Mecklenburg-Vorpommern. Was sagen Meinungsforscher aktuell zu den noch vorläufigen Ergebnissen? Warum haben die Menschen so gewählt? Sandra Schulz fasst das für uns jetzt mal zusammen.
1: Eine massive Unzufriedenheit im Nordwesten mit der Politik der Bundesregierung und ein wenig profilierter Spitzenkandidat. Das sind zwei der Zutaten des Wahlfiaskos für die CDU in Mecklenburg-Vorpommern, die dem nächsten Schweriner Landtag nicht mehr angehören wird. Außerdem habe die Partei unter dem Schlussduell zwischen SPD und AfD gelitten, so die Analyse von Roberto Heinrich, Meinungsforscher bei Infratest DIMAP.
2: Sicherlich haben wir da auch eine Sogbewegung gesehen, unter der die CDU gelitten hat in Mecklenburg-Vorpommern. Wir sehen in den Wählerwanderungen, dass sie mehr oder minder in gleichen Anteilen sowohl Richtung Sozialdemokratie als auch in Richtung AfD verloren hat im Nordosten.
1: Die AfD geht als der Wahlsieger in Schwerin aus dem Abend mit einem mehr als verdoppelten Ergebnis im Vergleich zu 2021 und mehr als 38%, wenn auch ohne Machtoption. Ein deutlich gewachsenes inhaltliches Vertrauen der Wählerinnen und Wähler in die Partei zeigen die Befragungen, zum Beispiel im Bereich der inneren Sicherheit oder der Migrationspolitik. Gleichzeitig profitiere die Partei massiv von einer hohen Unzufriedenheit, so Roberto Heinrich.
2: Die AfD fungiert nicht nur, aber vor allem in diesen ostdeutschen Flächenländern schon als so eine Art Sammelstelle für Unzufriedenheit und Unmut, eigentlich jegliche Art mittlerweile.
1: Fast 70.000 frühere Nichtwähler hat die AfD an die Wahlurnen gebracht, von fast allen anderen im Landtag vertretenen Parteien Stimmen dazu gewonnen. Am meisten von der SPD, nämlich 45.000. Den Sozialdemokraten hat ein Regierungs- und Amtsbonus bei der Aufholjagd geholfen, zu denen am Ende knapp 36%. Außerdem, so Roberto Heinrich von Infratest DIMAP, eine populäre Ministerpräsidentin, die sich offen gegen die Reformpolitik der Bundesregierung gestellt hat.
2: Und natürlich war sicherlich auch Manuela Schwesig ganz entscheidend für die Aufholjagd, die die SPD im Bundesland erlebt hat. Sie war die mit Abstand populärste Landespolitikerin. Und damit konnte sich die Landes-SPD in Summe doch recht erfolgreich auch von diesem negativen Bundestrend abkoppeln.
1: Die Partei Die Linke verliert in Mecklenburg-Vorpommern, kommt nur noch auf knapp 7%. Das Wettrennen um Platz 1 in Berlin gegen die CDU, das hat Die Linke aber deutlich für sich entschieden. Kommt mit knapp 26% auf ihr Rekordergebnis mit Rekordzuwächsen. Die CDU landet bei unter 20%. Gepunktet habe die Partei Die Linke am meisten über die Inhalte, so Roberto Heinrich.
2: Beim Einsatz für bezahlbaren Wohnraum, für soziale Gerechtigkeit überzeugte sie im Kompetenzurteil der Wahlberechtigten relativ die meisten in der Stadt. Sie profitierte damit schlussendlich von der doppelten Unzufriedenheit, die es halt gibt in Berlin.
1: Nämlich der Unzufriedenheit mit dem Berliner Senat und der Unzufriedenheit mit der Bundesregierung. Außerdem hat Die Linke viele frühere Nichtwähler mobilisiert, rund 75.000. Und von fast allen anderen Parteien gewinnt sie Stimmen dazu. Am meisten von den Grünen, die mit gut 14% nur noch auf Platz 4 in der Hauptstadt landen. Hinter CDU und AfD, die mit auch in Berlin deutlichen Zuwächsen auf rund 16% kommt. In Berlin ist der Wahlverlierer des Abends die SPD mit rund 12%, dem schwächsten Ergebnis jemals in der Hauptstadt. Unter anderem, weil rund 36.000 frühere SPD-Wähler jetzt Die Linke gewählt haben.
0: Und Sandra Schulz war das für Deutschlandfunk Kultur. Es ist jetzt 5.12 Uhr.

0: Der italienische Musiker Willy Peyote schwelgt hier in Erinnerung an eine vergangene Beziehung, eine Fernbeziehung war das sogar. Kodak heißt der Song, den Sie hier bei Deutschlandfunk Kultur gehört haben, um 5.16 Uhr. Wie sicher ist eigentlich künstliche Intelligenz? Wenn man sich so die Schlagzeilen der letzten Wochen anschaut, da könnte man meinen, überhaupt gar nicht sicher. Ständig scheinen irgendwelche Chatbots oder eben künstliche Intelligenzen auszubrechen und ihr eigenes Ding zu machen. Und deswegen lässt Kaliforniens Gouverneur Gavin Newsom schärfere Gesetzgebung und einen Notschalter für künstliche Intelligenz prüfen. Vor 2 Jahren hat sein Veto noch ein Gesetz verhindert, das eine unabhängige Kontrollinstanz einrichten und einen solchen Notschalter vorschreiben sollte. Auch bei Unternehmen wie Anthropic ist der Notschalter oder Killswitch ein Thema. Antje Sieb.
1: Ein Notschalter für künstliche Intelligenz klingt erstmal ziemlich einfach und sinnvoll. Ein Modell oder einen KI-Agenten, der gefährlich wird, einfach abschalten. In der Praxis könnte das deutlich schwieriger sein, sagen Experten. KI-Politikforscher Miles Brundage beschrieb eines der Probleme im Gespräch mit dem US-Sender Bloomberg so.
2: Wenn zum Beispiel in ein paar Jahren alle möglichen Krankenhäuser KI verwenden und wir sagen, oh, mit dem neuesten Modell ist was nicht okay, aber wenn wir es abschalten, dann sterben jede Menge Leute, weil unsere Gesundheitsversorgung oder unser Finanzsystem davon gesteuert werden, dann ist das vielleicht keine wirkliche Option.
1: Auch technisch ist die Frage, ob so etwas wie das Abschalten zum Beispiel von einzelnen Datenzentren ausreichen würde, bestenfalls wohl bei begrenzten Problemen. Oder ob man eine Hardware-Lösung bräuchte, zum Beispiel direkt auf den verwendeten Chips, sagt KI-Sicherheitsforscher Mark Nitzberg von der Universität Berkeley beim Sender CNBC.
3: Standard, ideally hardware-based Killswitch.
2: Jeder Chip könnte so geliefert werden, dass er jede Minute einen bestimmten Code braucht. Und wenn der Code nicht kommt, dann arbeitet der Chip nicht mehr.
3: And if it doesn't get its operational code, it simply ceases to operate.
1: Die weitere wichtige Frage, wenn es einen Notschalter gäbe, in welcher Form auch immer, wer entscheidet darüber, ob er tatsächlich aktiviert wird? Viele Experten und Politiker wollen diese Entscheidung nicht den Unternehmen überlassen. Der KI-Pionier Geoffrey Hinton gibt sich bei CNN außerdem wenig optimistisch, dass das Konzept auch dann noch funktionieren würde, wenn KI erstmal schlauer sei als Menschen. KI könne sehr überzeugend sein und werde den Verantwortlichen einreden, es gebe keinen Grund zum Abschalten.
4: A kill switch is no good for that, because the AI will be much better than people at persuading people of things. So it will be able to persuade the people in charge of the switch not to pull the switch.
1: Ohnehin ist der gerade viel zitierte Notschalter nur einer von vielen geforderten Kontrollmechanismen. Es sei sehr schwierig, die Sicherheit von KI vorab nachzuweisen, weil sie immer noch eine Black Box sei, sagt Stuart Russell von der Universität Berkeley, Präsident der Internationalen Vereinigung für sichere und ethische KI.
5: The nature of that technology makes it extraordinarily hard to present scientifically valid evidence of safety.
1: Trotzdem müssten die Firmen dafür verantwortlich gemacht werden, die Sicherheit ihrer Modelle wissenschaftlich nachzuweisen, bevor sie auf den Markt kämen, genauso wie das bei Medikamenten gemacht werde.
5: It's the developer's responsibility to present scientifically valid evidence to the regulator of compliance with whatever the requirement is.
1: Viele Fachleute weisen auch darauf hin, dass bei der KI-Sicherheit internationale Übereinkommen nötig sind. Trotzdem pocht Kaliforniens Gouverneur Gavin Newsom darauf, dass auch Regelungen in Kalifornien wichtig seien. Dort haben etwa mit OpenAI, Anthropic oder Google viele der fortgeschrittenen KI-Entwickler ihren Sitz.
6: California wants to create the standards in this space.
1: Er forderte die Trump-Regierung zum Handeln auf. Präsident Donald Trump hat bisher Befürchtungen im Zusammenhang mit KI abgetan, eine KI-Force angekündigt und sucht auf Social Media nach einem neuen Namen für künstliche Intelligenz.
0: Tja, kommt jetzt doch eine Art Notschalter für künstliche Intelligenz in den USA? Antje Sieb war das aus LA für Deutschlandfunk Kultur.

0: Ein Song, bei dem es um Gerüchte geht. I heard it through the grapevine von Marvin Gaye um 5.23 Uhr.
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2: Man muss nicht aus Mecklenburg stammen, um über den dort geborenen Troja-Entdecker Heinrich Schliemann zu schreiben, aber es hilft. Gregor Sander, in Schwerin geboren, hat für seinen neuen Roman Troja, später Nachmittag, an vielen Lebensstationen von Heinrich Schliemann recherchiert. Von Ankershagen in die Welt, die Lesung morgen in Köln. Gregor Sander.
3: Ich habe eben mit Ithaka angefangen und dann war ich natürlich in Troja und Mykene und dann war ich in Athen in seiner Villa und dann bin ich durch Panama auch gelaufen. Also Panama ist natürlich mit dem heutigen Panama nicht mehr zu vergleichen, das war ein Dschungel. Und da wollte ich unbedingt ein Kapitel spielen haben in diesem Panama, aber aus dem 19. Jahrhundert Panama. Pompeji spielt auch noch eine Rolle, kurz vor seinem Tod war er noch in Pompeji nachweislich und das war für mich, also dies war ein toller Ort.
2: Troja, später Nachmittag. Gregor Sander liest morgen aus seinem Roman um 19.30 Uhr in der Buchhandlung Baudach in Köln, übermorgen in Korschenbroch. Er stammt aus Rio de Janeiro. Und Brasilien ist das Thema seiner Songs. Leo Midia, Gitarrist und Songwriter, lebt in Barcelona. Und sein neuestes Stück, Sulamerica, ist eine Hommage an seine südamerikanische Heimat. Das Konzert heute in Berlin.
4: Quando quiser me encontrar, estar em Londres. 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
2: Seine Musik verbindet traditionelle Rhythmen wie Samba und Bossa Nova mit Einflüssen aus Jazz und zeitgenössischem Pop. 6 Alben hat Leo Midia bisher veröffentlicht, zuletzt Noticias de Puglia. Leo Midia, das Konzert, heute um 19 Uhr im Heimathafen Neukölln in Berlin, morgen in Frankfurt am Main. Die Blume, 2500 Jahre Kulturgeschichte, treffen auf zeitgenössische Konzepte.
5: Alle Blumen verwelken.
2: Die Ausstellung Blum ab in Baden-Baden beschäftigt sich mit der Sprache der Blumen in der Kunst. Bemalte Bauernschränke, die Blume als Symbol in Liebes- und Paarbeziehungen, Blütenskulpturen oder kritische Auseinandersetzungen mit Blumenmotiven in der Kunst. Zum Beispiel ein Jugendstilteppich, auf dem eine Frau, dargestellt als Rose, passiv auf ihre Eroberung wartet. Kuratorin Christina Lehnert.
6: Uns war ganz wichtig, dass wir Dialoge schaffen. Also wir haben 9 Räume in der Kunsthalle, haben 9 künstlerische Positionen eingeladen. Und diese sind in einen wirklich intensiven Dialog gegangen.
2: Blum ab, die Sprache der Blumen. Bis zum 10. Januar blüht es in der staatlichen Kunsthalle in Baden-Baden in Zusammenarbeit mit dem Badischen Landesmuseum.
0: Die Kulturtipps waren das heute von und mit Susanne von Schenk um 5.27 Uhr.

0: Vincent Varus war das, der im echten Leben eigentlich Vincent Weckerle heißt. Und der Name eignet sich vielleicht nicht so gut für eine internationale Musikkarriere. Sie haben gerade den Song Psycho gehört und es geht darum, sich nicht mehr für die Erwartung anderer zu verbiegen, selbst wenn man dafür ein bisschen Psycho genannt wird. 5.30 Uhr ist es jetzt. Fußball, das bedeutet ja ganz rudimentär ein Feld, ein Ball, zwei Tore, 22 Spieler oder Spielerinnen und ein Schiedsrichter oder eine Schiedsrichterin. Ne? Also wenn wir jetzt nicht von der Bundesliga oder höher sprechen. Aber wenn wir uns dann doch mal in die höheren Ligen, in den Profisport begeben, dann kommt mittlerweile auch jede Menge Technik dazu. Intelligenter Ball, Sensorik und Videoschiedsrichter. Heute vor 10 Jahren ist der VAR, der Video Assistant Referee oder wie wir ihn nennen, Videoschiedsrichter, das erste Mal eingesetzt worden. Norbert Kunze.
1: Amsterdam Arena, Mittwochabend, mildes Wetter. Es läuft die 58. Minute der Pokalbegegnung zwischen Ajax Amsterdam und Willem II Tilburg, als Lasse Schöne brutal von einem Gegenspieler abgegrätscht wird.
2: Das ist geil für Kali.
1: Schiedsrichter Danny Makkeli zögert keine Sekunde, gelbe Karte für den Sünder. Doch da meldet sich sein Kollege Paul van Buckel. Der sitzt in einem Übertragungswagen außerhalb des Stadions und beobachtet das Spiel vor 6 Bildschirmen.
2: Na, das Bekijken von diesen Bildern heeft duidelijk gemaakt aan Makkeli dat dit geen gele kaart is zoals Makkeli aanvankelijk gaf, maar rood.
1: Über Funk teilt van Buckel seinem Kollegen mit, das war mitnichten nur gelb, das war glasklar eine rote Karte. Makkeli korrigiert seine Entscheidung und geht damit in die Geschichtsbücher ein mit der ersten VAR-Entscheidung im Profifußball. Die Geschichte könnte an dieser Stelle eigentlich beendet sein, ist sie aber nicht und wird sie vermutlich niemals sein, denn nichts ist im Fußball aktuell so umstritten wie der Video Assistant Referee, kurz VAR. Und der klingt so.
3: Oh, das war auf jeden Fall nicht sauber. Jetzt warte mal, wir gucken nochmal. Ja.
1: Die einen sind dafür, die anderen dagegen. Wer über den VAR spricht, kennt nur schwarz oder weiß, seit 10 Jahren. Der Fanaktivist Markus Sotirianos drückt es so aus.
4: Wofür brauchen wir den Kram dann eigentlich, wenn es uns den Kern, weswegen wir ins Stadion gehen, nämlich die Freude über ein Torjubel, kaputt macht. Wenn ich in diesem Glücksmoment oder in diesem Trauermoment nicht da frei sein kann, dann verändert es einfach das, weswegen ganz viele Leute ins Stadion gehen.
1: Und der offizielle Sprecher, der Elite-Schiedsrichter Alex Feuerherd, meint:
5: Die moderne Technik ist aus dem professionellen Sport ganz grundsätzlich einfach nicht mehr wegzudenken. Wir können überlegen, wie kann man ihn verbessern, was kann man tun, wie kann man Prozesse optimieren, vielleicht beschleunigen, was kann man technisch vielleicht noch tun, aber ohne VAR im professionellen Sport wird es nicht mehr gehen.
1: In der Fußball-Bundesliga soll der VAR seit der Saison 2017-18 auf Fehlentscheidung des Schiedsrichters im Zuge eines erzielten Tores oder bei Strafraumsituationen hinweisen. Das Regelwerk wird jedoch laufend angepasst und sieht weitere Zuständigkeiten vor.
6: Ich habe das Gefühl, dass einfach der VAR mittlerweile der Chef ist und nicht mehr der Unparteiische,
1: sagt der Fußballtrainer Lukas Kwasniok. Dabei soll der VAR ausschließlich bei klaren und offensichtlichen Fehlentscheidungen des Schiedsrichters oder bei schwerwiegenden übersehenden Vorfällen korrigierend eingreifen. Gelingt oft, aber nicht immer. Das weiß auch Schiedsrichter-Experte Thorsten Kienhöfer.
7: Mit dem VAR sagt der Schiedsrichter: Mensch, ich habe es nicht hundertprozentig richtig gesehen, dann lasse ich es lieber, weil dann wird mir schon der VAR helfen.
1: Aus leidvoller Erfahrung wissen deutsche Fans, dass auch auf internationaler Ebene dem VAR das eine oder andere durch die Lappen gehen kann, wie bei Marc Cucurellas umstrittenen Handspiel gegen Deutschland während der EM 2024.
8: Und ein extremer Handspielverdacht. Cucurella nach Musiala-Schuss, kein Pfiff, kein Check. Glück, Spanien.
1: Als Synonym für den VAR hat sich in Deutschland der sogenannte Kölner Keller etabliert. Dort sitzen bis zum Ende der aktuellen Saison, wie einst Paul van Buckel in Amsterdam, die Video Assistant Referees, die gekommen sind, um zu bleiben. Und erstmals im Profifußball am 21. September 2016 in der Amsterdam Arena eingesetzt wurden. Das war heute vor 10 Jahren.
0: Und das war Norbert Kunze für Deutschlandfunk Kultur um 5.35 Uhr.

0: Noah war das mit Little More Like Little Me um 5.38 Uhr. Wir haben ja auch schon drüber berichtet. Noch nie hat Deutschland so schlecht bei der PISA-Studie abgeschnitten wie dieses Jahr. Jeder und jede dritte 15-Jährige hat zum Beispiel beim Lesen nicht das grundlegende Kompetenzniveau erreicht. Und dann sind natürlich auch die Diskussionen darüber losgegangen, was man machen kann, damit das wieder besser wird. Jetzt gibt es ein bisschen Inspiration aus Südostasien. Mein Kollege Volkan Ahr hat sich das genauer angeguckt. Hi, grüß dich.
1: Hi Julia, guten Morgen. Ja, die Frage beim Lesen ist ja immer,

0: dokumentiert dort sein Leseverhalten und das Ganze findet auf Vertrauensbasis statt.
1: Oh, okay.
0: Das heißt, du wirst nicht kontrolliert, du musst schon auch ehrlich sein. Und für 50 mal 15 Minuten Lesen bekommt man einen Singapur-Dollar. Das sind 70 Cent umgerechnet in Euro und dafür gibt es in Singapur einen einfachen Kaffee. Übrigens gilt diese Kampagne auch für Erwachsene, nicht nur für Kinder.
1: Ah, okay, aber 70 Cent für 50 Mal Lesen, das ist jetzt ja nicht jetzt wahnsinnig, da kannst du ja nicht mal einen Kaffee für kaufen.
0: Ja, hier nicht, aber dort schon. Also 50 Mal, vor allem, das sind ja auch 50 Tage an 50 verschiedenen Tagen.
1: Ja.
0: Ja, ich würde sagen, haben oder nicht haben, oder?
1: Mhm.
0: Also ich hätte mich darüber gefreut. Und es geht ja auch nicht nur um das Geld, es hat ja auch so eine Art Gamification, diese Kampagne. Also Gamification im Sinne etwas Spielerisches. Man muss dann jeden Tag auch sein Pensum schaffen, man vergleicht sich mit anderen. Genau, ich glaube, das kann schon auch so eine Eigendynamik entwickeln. Dich hätte man bestimmt auch damit bekommen, oder?
1: Ah, ich weiß nicht, mit Kohle glaube ich. Ich glaube, bei mir liegt so ein bisschen dran, was ist denn das Thema? Ne? Wenn es wirklich ein spannendes Buch ist, das will man dann ja auch nicht mehr weglegen. Singapur hat bei der PISA-Studie beim Lesen übrigens am besten abgeschnitten. Also ist vielleicht gar nicht so blöd, sich von diesem Land inspirieren zu lassen.

Diana Ross stellt alles auf den Kopf. Musikalisch Upside Down war das hier bei Deutschlandfunk Kultur um 5.44 Uhr. Die Linke hat die Wahl zum Abgeordnetenhaus in Berlin deutlich gewonnen. Die Partei hat ihr Ergebnis mehr als verdoppeln können und kommt laut vorläufigem Ergebnis auf 25,5.

0: 7% der Stimmen. Die regierenden Parteien CDU und SPD verlieren deutlich. Die AfD kann sich ebenfalls verbessern und landet auf Platz 3 mit 16,3%. Den Wahlabend in Berlin fasst Claudia van Laak jetzt für uns zusammen.
1: Mit Elif, Elif rufen, empfing die Basis auf der Wahlparty der Linken in Kreuzberg ihre Spitzenkandidatin und möglicherweise nächste regierende Bürgermeisterin von Berlin, Elif Eralp. Die Linke ist die große Wahlsiegerin in Berlin. Erstens setzte sie die richtigen Themen, Mieten und Wohnen. Zweitens hatte sie das größte Mobilisierungspotenzial. Inzwischen ist sie die mitgliederstärkste Partei in der Hauptstadt. Und drittens konnte sie mit ihrer Spitzenkandidatin Elif Eral punkten, einer 45-jährigen Juristin mit türkischen Wurzeln. Menschen wie ich sind nicht vorgesehen für das Amt des regierenden Bürgermeisters, hatte Eralp im Wahlkampf gesagt. Deshalb:
2: Wir haben heute alle zusammen mit den vielen, vielen Menschen in unserer Stadt, wir haben alle gemeinsam Geschichte geschrieben.
1: Die Umfragen hatten zuvor ein Kopf-an-Kopf-Rennen zwischen Linken und CDU vorausgesagt. Doch am Ende war die Linke die deutliche Siegerin, die CDU Verliererin. Der christdemokratische Spitzenkandidat Stefan Evers.
3: Wir kommen von einem außerordentlich guten Ergebnis, das wir bei der Wahl 2023 erreicht haben und haben heute deutlich verloren. Das ist kein Grund zur Freude.
1: Auch die SPD hat verloren. Wie die Christdemokraten hatten auch die Sozialdemokraten den Bundestrend gegen sich. Die SPD wurde zudem zerrieben zwischen der Linken einerseits und der CDU andererseits. Ihrem Spitzenkandidaten Steffen Krach gelang es nicht, eigene Akzente zu setzen. Möglicherweise haben auch die staatsanwaltschaftlichen Ermittlungen gegen ihn, verbunden mit einer Hausdurchsuchung kurz vor der Wahl, das SPD-Ergebnis zusätzlich verhagelt. Krach sprach von einem katastrophalen Ergebnis, da gäbe es nichts schönzureden.
4: Man muss heute Abend feststellen, wir haben die Berlinerinnen und Berliner nicht geschafft, von der SPD zu überzeugen. Das tut uns allen weh, mir ganz besonders, und es ist eine Zäsur für die Berliner SPD, denn wir waren Jahre, Jahrzehnte die Berlin-Partei.
1: Die AfD gewann dazu, landete auf Platz 3, die Grünen auf Platz 4. Ein Durchmarsch wie in Sachsen-Anhalt und in Mecklenburg-Vorpommern gelang der Berliner AfD allerdings nicht. Spitzenkandidatin Christine Brinker.
5: Wir werden natürlich in die Opposition gehen und wir werden den Finger in die Wunde legen, wie auch immer sich die Regierung dann bilden wird.
1: Rechnerisch sind zwei Optionen möglich. Eine rot-grün-rote Koalition unter Führung der Linken und eine schwarz-grün-rote unter Führung der CDU. Am Freitag wird ein erster Landesparteitag der Linken über die Aufnahme von Sondierungen unter Führung der Linken entscheiden.
0: Um kurz nach 7 spreche ich noch mit einem Kollegen aus dem Landesstudio über die Abgeordnetenhauswahl in Berlin hier bei Deutschlandfunk Kultur.

0: Schönen guten Morgen wünsche ich Ihnen. Was sind die Highlights aus den Kulturteilen der Zeitungen? Ich kann Ihnen schon mal einen kleinen Spoiler liefern. Es geht mal nicht um die Wahlen in Berlin und in Mecklenburg-Vorpommern, aber dafür um eine andere Wahl, die Ende Januar 2027 ansteht. Tobias Wenzel.
1: Führt jetzt noch ein Weg daran vorbei, dass Jürgen Klopp das Amt des Bundespräsidenten übernimmt? Fragt die Taz Friedrich Küpersbusch. Und der antwortet: Klopps notorische Anmaßung, Medien hätten gefälligst seinen Zwecken zu dienen, zeigt, dass er im autoritär tickenden Fußballgeschäft gut aufgehoben ist. Jan Böhmermann hätte bald schon Zeit für das Amt des Bundespräsidenten, denn seine Sendung ZDF Magazin Royal wird im Dezember eingestellt. Und das Mindestalter für das Amt von 40 hat Böhmermann auch schon seit ein paar Jahren erreicht. Allerdings können sich die Feuilletonisten vom Montag nicht wirklich mehr für Böhmermann begeistern. Nicht mal für die Mischung aus Satire und Journalismus, die er laut ZDF in der Sendung versucht hat. In seinen relevantesten Momenten war Böhmermann eine Art deutscher John Oliver, der mit Last Week Tonight auf HBO sehr gründlichen Journalismus mit ein paar Pointen verkauft, schreibt Tore Rausch in der Süddeutschen, um dann zum Aber anzusetzen. In seinen schwachen Momenten war Böhmermann nicht gründlich genug und das machte Ärger, ziemlich viel sogar. Michael Hahnfeld geht mit Böhmermann noch härter ins Gericht. In der Frankfurter Allgemeinen spricht Hahnfeld von Böhmermanns sogenannter Satire-Show, die nie Satire, sondern immer eine pseudojournalistische Treibjagd war, die sich immer dann, wenn es inhaltlich kritisch wurde, damit herausredete, das sei alles Satire und nicht beim Nennwert zu nehmen. Das Interessanteste an Hahnfelds Artikel ist, dass er eine, wenn auch etwas gewagte, mögliche Erklärung für die Absetzung der Sendung liefert. Der Medienanwalt Christian Scherz, der Böhmermann in der Schmähgedichtssache gegen den türkischen Präsidenten Erdogan vertreten hatte, hat sich nämlich in einem Brief beim ZDF-Intendanten Norbert Himmler beschwert. Unter anderem darüber, dass Böhmermann sich über ihn, Scherz, mit einem kleinwüchsigen Darsteller lustig gemacht habe und, so könnte man herauslesen, dadurch die Menschenwürde des Darstellers verletzt habe, weil er, Böhmermann, eine Verbindung zwischen körperlicher Andersartigkeit und Lächerlichkeit hergestellt habe. Außerdem habe Böhmermann Scherz als Christian Ulmens Anwalt den unberechtigten Vorwurf gemacht, er wolle dem Spiegel im Fall Fernandes gegen Ulmen etwas verbieten, was er, der Spiegel, gar nicht gesagt habe. Scherz, so Hahnfeld in der FAZ, habe in dem Brief an Himmler gefragt, ob der meine, dass all das dem besonderen journalistischen und programmlichen Anspruch des ZDF gerecht werde und sich mit Fristsetzung eine persönliche Antwort von Himmler erbeten. In den Worten von Michael Hahnfeld: Die Frist von 14 Tagen endete am vergangenen Freitag, an dem das ZDF das Aus für Böhmermanns ZDF-Magazin Royal bestätigte. Ob man das als Antwort verstehen könnte? Die Antwort von Friedrich Merz auf die steigenden Benzinpreise, also Tankrabatt und Spritpreisdeckel, macht Gerhard Matzig von der Süddeutschen fassungslos. Sag den Leuten die Wahrheit, schreibt Matzig. Die einzig sinnvolle Subvention abseits der Partikularinteressen, die jetzt zu beschließen wäre, ist die Subvention in die Abkehr von fossilen Energieträgern. Und was sagt Friedrich Küpersbusch in der Taz zum Umgang des Kanzlers mit den hohen Spritpreisen? Küpersbusch rät augenzwinkernd, dann solle die Partei doch lieber gleich folgenden Werbeslogan veröffentlichen: Damit das Wetter wieder deutsch wird. CDU.
0: Das war die Kulturpresseschau heute mit Tobias Wenzel.

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1: Heute 20 Uhr. Er war besessen von seinem Instrument. Seine Musik war hochenergetisch und von großer Dringlichkeit. John Coltrane. Am kommenden Mittwoch wäre der Saxophonist und Jazz-Erneuerer 100 Jahre alt geworden. Ein Musiker, der ein vielgestaltiges und bedeutendes Werk eingespielt und den Jazz auf ein hohes spirituelles Niveau gebracht hat. Matthias Wegner präsentiert Live-Aufnahmen von John Coltrane aus verschiedenen Werkphasen, um an den Jazz-Pionier zu erinnern. Heute Abend bei Im Konzert, Beginn 20 Uhr.
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2: Mit Thomas Jedicke. In Mecklenburg-Vorpommern verpasst die CDU erstmals den Einzug in einen Landtag. In Berlin wird die Linke stärkste Kraft im Abgeordnetenhaus. Und die Deutsche Welle behält ihr griechischsprachiges Angebot bei. Bei der Wahl in Mecklenburg-Vorpommern hat die CDU erstmals in ihrer Geschichte den Einzug in einen Landtag verpasst. Das vorläufige Ergebnis sieht die Christdemokraten bei 4,9%. Stärkste Kraft wird die AfD mit 38,2% der Stimmen. Auf Platz 2 folgt die SPD mit 35,5%. Außerdem im Schweriner Landtag sind die Linken mit 6,5% und die Grünen mit 5,7%. Neben der CDU scheiterten auch BSW mit 4,8% und FDP mit 1,0% an der 5%-Hürde. Die derzeitige rot-rote Regierung unter Ministerpräsidentin Schwesig von der SPD verliert ihre Mehrheit. In einer Koalition mit den Linken und Grünen könnte Schwesig jedoch weiter regieren.
3: Die Mehrheit im Land hat auch klar entschieden, dass sie sich eine Mehrheit der demokratischen Parteien wünscht und deshalb es ist meine Aufgabe, dem Vertrauen der Menschen auch gerecht zu werden und zu versuchen, eine stabile, demokratische, verlässliche Regierung zu bilden.
2: Manuela Schwesig von der SPD. In Berlin steht das vorläufige Ergebnis ebenfalls fest. Hier ist die Linke bei der Wahl zum Abgeordnetenhaus mit 25,7% stärkste Kraft geworden. Das ist mehr als doppelt so viel wie bei der vorangegangenen Wahl. Die bisherigen Regierungsparteien CDU und SPD haben deutlich verloren. Die CDU liegt bei 18,8% und die SPD bei 12,1%. Die AfD holte 16,3% und die Grünen 14,3%. Nicht geschafft haben es das BSW mit 4,7% und die FDP mit 2,5% der Stimmen. Regierende Bürgermeisterin will nun linken Spitzenkandidatin Eralp werden. Ute Schumacher.
4: Als Koalitionspartner bieten sich Grüne und SPD an. Die drei Parteien zusammen hätten eine stabile Mehrheit. Allerdings ist der SPD-Spitzenkandidat Steffen Krach gegen die Vergesellschaftung großer Wohnungskonzerne. Ein Wahlversprechen der Linken, das die auch unbedingt durchsetzen will. Sollten sie sich nicht einigen können, wäre auch eine Koalition zwischen CDU, Grünen und SPD möglich, deren Mehrheit allerdings nicht ganz so komfortabel wäre.
2: In Russland ist die Partei von Präsident Putin erwartungsgemäß zur Siegerin der Parlamentswahl erklärt worden. Nach Medienberichten kommt die Partei Geeintes Russland voraussichtlich auf eine Zweidrittelmehrheit. Zu der Wahl waren nur linientreue Parteien zugelassen. Kreml-Gegner bezeichneten die Abstimmung als Farce. Zum ersten Mal wurde auch in den von Russland besetzten ukrainischen Regionen abgestimmt. Rund 7 Jahre nach der gescheiterten Einführung einer Pkw-Maut beginnt heute vor dem Berliner Landgericht der Prozess gegen den früheren Bundesverkehrsminister Scheuer. Dabei geht es um den Vorwurf der Falschaussage. Die Staatsanwaltschaft wirft dem CSU-Politiker vor, vor dem Mautuntersuchungsausschuss des Bundestags die Unwahrheit gesagt zu haben. Die geplante Pkw-Maut war im Juni 2019 vom Europäischen Gerichtshof als rechtswidrig gestoppt worden. Grund dafür war, dass Fahrer aus dem Inland für die Maut voll bei der Kfz-Steuer entlastet werden sollten, während Ausländer die Maut hätten bezahlen müssen. Kehrtwende bei der Deutschen Welle. Der Auslandssender stellt sein griechischsprachiges Programm nun doch nicht ein. Im Februar hatte der Rundfunkrat entschieden, die Redaktion zu schließen, weil der Sender sparen muss. Damit war Griechisch die einzige der 32 Sprachen der Deutschen Welle, die komplett wegfallen sollte. Die Empörung in Griechenland war groß. Jetzt beschloss der Rundfunkrat, das Programm beizubehalten, aber in reduzierter Form. Jasper Riemann.
5: Im Gespräch mit der ARD sagte der Vorsitzende des Rundfunkrats, Karl Hüsten, die Menschen in Griechenland habe offenkundig bewegt, dass aus Deutschland heraus eine wichtige Stimme für Demokratie und Menschenrechte da sei. Die Deutsche Welle habe Rückmeldungen aus allen Teilen der griechischen Bevölkerung erhalten. Das habe auch den Rundfunkrat beeindruckt. Journalisten für den griechischen Dienst der Deutschen Welle produzieren täglich Beiträge für TV, Radio und Web. Finanziert wird der Sender vom Beauftragten der Bundesregierung für Kultur und Medien.
0: Das Wetter.
2: In der Nordosthälfte ist es heute stark bewölkt mit Schauern und einzelnen Gewittern. In der Südwesthälfte heiter oder sonnig. Die Höchstwerte liegen zwischen 16 und 23 Grad.
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6: Hallo, ich wünsche Ihnen einen schönen guten Morgen. Wir berichten heute nicht nur über die Wahlen in Mecklenburg-Vorpommern und in Berlin. Wir schauen über den Tellerrand hinaus, denn, so haben es auch unsere Nachrichten gerade gemeldet, auch in Russland ist an diesem Wochenende gewählt worden. Ein neues Parlament, wenn man das wirklich neu nennen kann. Details gibt's gleich nach Ian Hooper und Dry Your Tears.

0: Hier ist Deutschlandfunk Kultur um 6.08 Uhr. Russland hat erstmals seit Beginn des Krieges gegen die Ukraine ein neues Parlament gewählt. Und über die Ergebnisse spreche ich jetzt mit unserer Osteuropa-Expertin Gesine Dornblüt. Schönen guten Morgen.
1: Guten Morgen.
0: Gab es denn tatsächlich irgendwelche Überraschungen bei der sogenannten Duma-Wahl?
1: Nein, nach Auszählung von mehr als 80% der Stimmen soll die Kreml-Partei Einiges Russland gut 57% der Stimmen nach Liste erhalten haben. Dazu kommen dann noch die Direktmandate. Da kommt Einiges Russland laut der Zentralen Wahlkommission auf eine überwältigende Mehrheit, nämlich 208 der 225 Direktmandate. Und das macht dann insgesamt eine satte verfassungsgebende Mehrheit, wie vom Kreml vorgegeben. Außer Einiges Russland ziehen drei pseudo-oppositionelle Parteien ein. Die größte Fraktion stellt erneut die Kommunistische Partei mit rund 14% der Zweitstimmen. Und außerdem wurden ja am Wochenende auch zahlreiche Regionalparlamente und Regionalchefs neu bestimmt. Da ein Blick auf Tschetschenien, da soll Gewaltherrscher Ramzan Kadyrov sagenhafte 99,77% der Stimmen erhalten haben. Die Oppositionspartei Jabloko, die sich ja als einzige gegen den Krieg ausgesprochen hat und von der Duma-Wahl ausgeschlossen war, zieht in ein Gebietsparlament ein, nämlich in der Oblast Nowgorod. Und ein Wort noch zur Wahlbeteiligung. Offiziell soll die bei 56% gelegen haben, also 5% höher als vor 5 Jahren. Putin hatte ja vergangene Woche dazu aufgerufen, wählen zu gehen und gesagt, das sei ein Beitrag zum Sieg Russlands. Die Wahlen müssten zeigen, dass Millionen Menschen hinter den Soldaten stehen, so Putin wörtlich. Experten gehen davon aus, dass diese Wahlbeteiligung unter anderem durch Manipulationen und durch Druck auf Staatsangestellte zustande kam. Zum Beispiel wird berichtet, dass Lehrer in vielen Schulen geschlossen wählen mussten.
0: Ja, und bei früheren Wahlen sind Stapel mit Wahlzetteln in Urnen gestopft worden. Gab es so etwas dieses Mal auch wieder?
1: Da gibt es vereinzelte Meldungen, solche. Und es gibt auch Meldungen aus mehreren Regionen, dass an der Wahlurne und vor allen Dingen auch am Inhalt Veränderungen über Nacht vorgenommen wurden. Das wurde möglich, weil ja die Wahl auf 3 Tage gezogen wurde. Die stärksten Verstöße an den Tagen des Urnengangs richteten sich offensichtlich gegen oder betrafen Wahlbeobachter. Unabhängige Wahlbeobachter wie von der OSZE wurden ja gar nicht erst eingeladen, aber es gab sie von den Parteien. Und da hat die Kommunistische Partei bereits am ersten Tag berichtet, dass mehrere tausend ihrer Wahlbeobachter an der Tätigkeit gehindert wurden. Die russische Generalstaatsanwaltschaft und die Zentrale Wahlkommission haben erwartungsgemäß mitgeteilt, dass es keine ernsthaften Verstöße gegeben habe.
0: Haben denn Menschen trotz allem irgendwie Protest ausdrücken können?
1: Also der Chef von Jabloko hat seinen Wahlzettel ungültig gemacht, indem er dort die Wahllosung der Partei draufgeschrieben hat, nämlich für Frieden. Exilpolitiker hatten aufgerufen, als Zeichen des Protests am Sonntag genau um 12 Uhr mittags sich anzustellen, um die Stimme abzugeben. Das hat vor allen Dingen in Armenien geklappt. Da gab es wirklich eine lange, lange Schlange vor der russischen Botschaft. Aber die stärkste Form des Protests war wahrscheinlich Verweigerung, also gar nicht hinzugehen.
0: Und welche Reaktionen gibt es in Moskau?
1: Sergei Sabjanin, der Bürgermeister von Moskau, hat sich gemeldet. Die Bürger hätten sich hinter ihrem Anführer versammelt, hinter Wladimir Putin und der Idee der Souveränität und hinter dem starken Land. Dmitri Medvedev, der ja Vorsitzender von Einiges Russland ist, hat erneut das Selbstverständnis der Partei und auch der Duma als Erfüllungsorgan Putins offenbart. Er hat nämlich gesagt, wir müssen jetzt die Entscheidungen des Präsidenten mit Leben füllen. Und das lässt aufhorchen, denn das Thema Nummer 1 wird ja sein, ob und wann es eine neue Mobilmachung in Russland gibt. Ob offen, dafür gab es und gibt es viele Hinweise, oder ob das weiter verdeckt stattfinden wird.
0: Vielleicht noch kurz, in der Nacht auf Sonntag hat es einen großen Angriff der Ukraine auf Moskau und das Umland gegeben. Mit welchen Folgen?
1: Ja, das war einer der größten ukrainischen Angriffe auf Moskau und das Umland. Unter anderem wurde eine große Raffinerie getroffen, die die Hauptstadtregion und vor allem auch das russische Militär mit Treibstoff versorgt. Aber es hat auch ein Lager gebrannt und es wurden mehrere Wohnhäuser getroffen. Die Rede ist von 3 Toten und mindestens 20 Verletzten. Die Ukraine hat offenbar eine eigene, neu entwickelte ballistische Rakete eingesetzt, so russische Quellen und auch der ukrainische Präsident Selenskyj. Und aus Moskau heißt es nun einhellig, der Feind habe die Wahl stören wollen. Von der Regierung in Kiew heißt es dagegen, es geht weiterhin darum, Russland daran zu hindern, diesen Krieg so weiterzuführen und darum, den Krieg nach Russland zu tragen.
0: In Russland ist ein neues Parlament gewählt worden. Die Infos dazu hatte Osteuropa-Expertin Gesine Dornlüth für Deutschlandfunk Kultur.

0: Sie hören Deutschlandfunk Kultur am Montagmorgen. Die AfD wird laut vorläufigem Ergebnis die stärkste Kraft bei der Landtagswahl in Mecklenburg-Vorpommern. Knapp dahinter die SPD, die in den letzten Monaten doch noch mal gut zulegen konnte. Die CDU hingegen hat das schlechteste Ergebnis aller bundesdeutschen Landtagswahlen seit 1949 eingefahren. Also ein echter Schlag ins Gesicht. Mehr zur Wahl in Mecklenburg-Vorpommern hat André Hatting für uns.
1: Als alle Spitzenkandidaten ihre Statements abgegeben hatten, Manuela Schwesig sich für ihre Aufholjagd feiern ließ, die AfD aus dem nächsten Wahlsieg ihren nächsten Regierungsauftrag ableitete, ging es plötzlich nur noch um eine Partei, die CDU. 4,9% Einzug ins Landesparlament verpasst, mit dem schlechtesten Ergebnis in der Geschichte der Partei. Das ist nicht nur ein Desaster für die Landes-CDU, es ist auch für den Bundesvorsitzenden und Bundeskanzler Friedrich Merz eine Katastrophe. Daniel Peters, Spitzenkandidat der CDU in Mecklenburg-Vorpommern.
2: Die Ursache liegt zuallererst darin, dass wir hier in diesem hochpolarisierten Wahlkampf zerrieben wurden und dass es einzig um die Frage ging, wie hält man es mit der AfD? Die CDU hat tatsächlich hier ein katastrophales Ergebnis erzielt und das müssen wir natürlich in Ruhe miteinander besprechen.
1: Möglich, dass diese Besprechungen eher angespannt als ruhig verlaufen werden. Mehr als 70% in MV haben gesagt, diese Wahl sei für sie auch die Gelegenheit, die Arbeit der Bundesregierung zu kommentieren. Umso erstaunlicher, dass die im Bund mitregierende SPD im Nordosten mit einem blauen Auge davongekommen ist. Sie verliert zwar über 4 Prozentpunkte im Vergleich zur letzten Landtagswahl, aber das ist glimpflich im Vergleich zu dem, was der Regierungspartei CDU in Sachsen-Anhalt passiert ist. Manuela Schwesig, Ministerpräsidentin und Spitzenkandidatin der SPD, hat dann vor allem die Aufholjagd ihrer Partei betont. Für die Aussage des Kanzlers, unbeirrt weitermachen zu wollen, hat sie kein Verständnis.
3: Ich bin über diese Aussage sehr irritiert. Ich glaube, da ist mehr Demut vom Kanzler eigentlich angebracht. Warum? Wenn ich sehe, wie schlecht hier die CDU abschneiden wird, mit der ich selber viele Jahre auch gut zusammengearbeitet habe, muss der Kanzler sich schon selbstkritisch fragen, ob er einfach so weitermachen kann.
1: Schwesig hatte nicht zuletzt im Wahlkampf immer wieder gegen die Bundesregierung geschossen. Sei es beim Thema Spritpreisbremse, sei es bei der Rente mit 63. Daran wolle sie festhalten.
3: Die SPD hat ja ganz klar mit der CDU im Koalitionsvertrag verhandelt, dass die Rente nach 45 Beitragsjahren abschlagsfrei weiter möglich sein muss. Dafür habe ich mich persönlich in den Koalitionsverhandlungen stark gemacht. Und deswegen erwarte ich, dass man einfach auch vertragstreu ist und dass das auch umgesetzt wird.
1: Klare Siegerin in Mecklenburg-Vorpommern ist die AfD. Mit über 38% gewinnt sie ihre zweite Landtagswahl in Folge. Ein Grund auch diesmal, die Partei hat es vor allem geschafft, Nichtwähler zu mobilisieren. Das zeigt auch die höhere Wahlbeteiligung. Sie ist mit 78% gut 8 Punkte höher als bei der letzten Wahl. Der Sieg der AfD fällt zwar in Mecklenburg-Vorpommern weniger deutlich aus als in Sachsen-Anhalt. Von einer absoluten Mehrheit ist sie in Schwerin weit entfernt. Aber mit dem Ergebnis ist für den Bundesparteichef Tino Chrupalla klar.
4: Wir haben hier ganz klar den Regierungsauftrag. Wir haben uns ja auch mehr als verdoppelt. Also erstmal sensationell. Und wir werden auch allen Parteien Gespräche anbieten.
1: Nur umgekehrt will niemand im neu gewählten Landtag mit der AfD sprechen. Der wird nur noch aus 4 Parteien bestehen. 3 davon, SPD, Linke und Grüne, werden mit großer Wahrscheinlichkeit die neue Regierung bilden.
0: André Hatting war das für Deutschlandfunk Kultur. Es ist jetzt 6:19 Uhr.

0: geht's Ihnen auch wie Adele und Sie sind noch müde? Ich fühle mit Ihnen. Der Tag ist ja noch frisch. Da darf man noch ein wenig müde sein oder im Fall von Adele tired. Es ist jetzt 6.23 Uhr. Das Wort zum Tage bekommen Sie heute von Benedikt Anzeneder von der katholischen Kirche.
1: Ein junger Mann steht vor seinem Vater. Er will das, was alle Söhne von ihren Vätern wollen: gesehen werden und Anerkennung. Und als körperlichen Ausdruck wünscht er sich ab und zu mal eine Umarmung. Aber der Vater dieses jungen Mannes kann ihn nicht umarmen. Zu groß sind die Gräben zwischen den beiden. Der Vater, konservativ erzogen, kommt mit dem Lebenswandel seines Sohnes nicht klar. Der ist mittlerweile eine exzentrische Rockgröße und lebt frei seine Homosexualität. Man könnte meinen, der Vater sollte doch stolz auf den Sohn sein, der hat es schließlich zu was gebracht. Lukrative Plattenverträge, volle Konzerthallen, ja ganze Stadien füllen er und seine Band mit Leichtigkeit. Aber nein, der Vater kann diese Erfolge nicht sehen, denn sie passen nicht in sein Weltbild. Enttäuscht und ohne Umarmung bleibt der Sohn zurück. Das erinnert mich an eine Geschichte, die Jesus uns von einer Vater-Sohn-Beziehung erzählt hat. In dieser Geschichte verlässt ein Sohn die Familie. In seinem Gepäck das Erbe, das er sich hat auszahlen lassen. Mit voller Börse macht er sich auf, die Welt zu erkunden. Und er lässt es richtig krachen. Voller Lust und Leidenschaft verprasst er sein Vermögen. Aber bald ist der Zauber des Glitzerlebens vorbei. Am Ende steht er blank und mit leeren Händen da. Es bleibt ihm nichts anderes übrig mehr, als in sein Elternhaus zurückzukehren und sich als Versager vor den Vater hinzustellen. Er hat auf ganzer Linie versagt. Doch diese Geschichte erzählt in der Art, wie Jesus sie erzählt, von einem ganz anderen Vatertyp. Der kanzelt seinen Sohn nämlich nicht etwa als Versager ab, schmeißt ihn nicht im hohen Bogen aus dem Haus. Nein, er macht etwas ganz anderes. Er umarmt ihn. Er umarmt ihn, weil er froh ist, den Sohn wiederzuhaben. Jetzt ist es der Vater, der es krachen lässt. Gefeiert muss werden. Der verloren geglaubte Sohn ist wieder heimgekommen. Ihr lieben Väter, scheint Jesus mit dieser Geschichte sagen zu wollen, so sollt ihr mit euren Söhnen und Töchtern umgehen. Am Ende hat es auch der Sohn eingangs meiner Geschichte geschafft. In dem Film Bohemian Rhapsody ist es Freddie Mercury, der die Liebe und Anerkennung seines Vaters wieder gewinnt, als beide sich gegen Ende des Filmes umarmen. Ein, wie ich finde, unglaublich berührender Moment. Wir bleiben doch, egal ob Mann oder Frau, immer Kinder unserer Eltern. Und auch wenn sie aus welchen Gründen auch immer sich mit Umarmungen schwer getan haben, genießen wir die Leichtigkeit, mit der Jesus sein Vater bezeichnet, und schenken wir Umarmungen, weil sie existenziell zum Leben, zu unseren Beziehungen dazugehören.
0: Das war das Wort zum Tage, heute in der Verantwortung der katholischen Kirche.

0: Laufen musikalisch. In den Dschungel ging es eben mit Marmalade. Jungle um 6.30 Uhr.
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2: Mit Thomas Jedicke. Bei der Wahl in Mecklenburg-Vorpommern hat die CDU erstmals in ihrer Geschichte den Einzug in einen Landtag verpasst. Das vorläufige Ergebnis sieht die Christdemokraten bei 4,9%. Stärkste Kraft wird die AfD mit 38,2% der Stimmen. Auf Platz 2 folgt die SPD mit 35,5%. Außerdem im Schweriner Landtag sind die Linken mit 6,5 und die Grünen mit 5,7%. Die derzeitige rot-rote Regierung unter Ministerpräsidentin Schwesig von der SPD verliert ihre Mehrheit. In einer Koalition mit den Linken und Grünen könnte Schwesig jedoch weiter regieren. Auch in Berlin steht das vorläufige Ergebnis fest. Hier ist die Linke bei der Wahl zum Abgeordnetenhaus mit 25,7% die stärkste Kraft geworden. Das ist mehr als doppelt so viel wie bei der vorangegangenen Wahl. Die bisherigen Regierungsparteien CDU und SPD haben deutlich verloren. Die CDU liegt bei 18,8% und die SPD bei 12,1%. Die AfD holte 16,3% und die Grünen 14,3%. Als neue Regierung gilt ein rot-grün-rotes Bündnis unter Führung der Linken als am wahrscheinlichsten. Rund 7 Jahre nach der gescheiterten Einführung einer Pkw-Maut beginnt heute vor dem Berliner Landgericht der Prozess gegen den früheren Bundesverkehrsminister Scheuer. Dabei geht es um den Vorwurf der Falschaussage. Die Staatsanwaltschaft wirft dem CSU-Politiker vor dem Maut-Untersuchungsausschuss des Bundestags die Unwahrheit gesagt zu haben. Die geplante Pkw-Maut war im Juni 2019 vom Europäischen Gerichtshof als rechtswidrig gestoppt worden. Grund dafür war, dass Fahrer aus dem Inland für die Maut voll bei der Kfz-Steuer entlastet werden sollten, während Ausländer die Maut hätten bezahlen müssen. Die IG Metall hat für heute bundesweit zu Protesten bei Herstellern und Zulieferern der Autoindustrie aufgerufen. Geplant sind Aktionen an mehr als 200 Orten. Dazu zählen Betriebsversammlungen, Sternmärsche und Kundgebungen. Die Gewerkschaft erwartet, dass sich mehr als 100.000 Menschen beteiligen. Die deutsche Autobranche steckt in der Krise, unter anderem wegen der chinesischen Konkurrenz, US-Zöllen und niedrigen Gewinnen mit E-Autos. Am Wochenende hat das Münchner Oktoberfest begonnen. Es gilt als eines der größten Volksfeste der Welt. An den ersten beiden Tagen kamen 450.000 Gäste. Insgesamt werden mehr als 6 Millionen erwartet. Der Start verlief laut Polizei und Rettungskräften ruhig. Nach dem Gay Sunday für Männer wird es zum ersten Mal ein Extra-Event für queere Frauen geben. Das Oktoberfest dauert bis zum 4. Oktober.
1: Das Wetter.
2: In der Nordosthälfte ist es stark bewölkt mit Schauern und einzelnen Gewittern. Im Südwesten heiter und sonnig. Die Höchstwerte liegen zwischen 16 und 23 Grad.
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0: Kommen Sie gut in diesen Montagmorgen. Schön, dass Sie dabei sind. Die sogenannten Herbstwahlen sind vorbei. Die AfD befindet sich im Aufwind, ebenso die Linke. Die CDU stürzt ziemlich ab. Auch die SPD hatte schon mal bessere Ergebnisse. Trotzdem hat Bundeskanzler Friedrich Merz dafür gestern Abend folgende Worte gefunden.
3: Was jetzt zu tun ist, erfordert Rückgrat, Standhaftigkeit und Geduld. Ich werde das aufbringen. Als Parteivorsitzender der CDU und vor allem als Bundeskanzler unseres Landes.
0: Tja, stimmt das wirklich? Was bedeuten die Ergebnisse für die Bundespolitik? Das versuche ich um 7:10 mit einem Politikwissenschaftler rauszufinden.

0: Cool wird das mit How I Feel About You bei Deutschlandfunk Kultur um 6.38 Uhr. Jetzt wird es ein bisschen nostalgisch. Erinnern Sie sich noch an die Anfänge des Internets, an die ersten sozialen Netzwerke, als noch nicht Algorithmen bestimmt haben, was wir sehen oder mit wem wir es zu tun haben, sondern wir selbst. Ich will jetzt nicht mit früher war alles besser anfangen, aber irgendwie war das schon schön, oder? Mein Kollege Volkan A. aus dem Frühteam ist bei mir im Studio. Erinnerst du dich noch daran?
1: Ah ja, es war so schön. Ich erinnere mich total an die Anfänge des Internets, als man sich noch einwählen musste mit dem Modem und man hat dann so dieses Jaulen und dieses Krächzen. Das war so ein richtiges Event, ins Internet gehen. Und ja, also das war echt, ich habe eine schöne Erinnerung. Wo warst du denn so unterwegs damals, auf welchen Netzwerken?
0: Also überall, wirklich überall. ICQ, MySpace, das war ja eher so ein Ort für Musik. Später dann SchülerVZ, Facebook, you name it, überall.
1: ICQ, das war doch diese Plattform mit dem Sound.
0: Ja. Oh. Genau, wenn man eine Nachricht bekommen hat.
1: Genau, da war ich auch unterwegs. Und dann hatte man auch so eine Nummer, mit der andere einfinden konnten. Die konnten auch alle... auswendig diese Nummer, ne? Man hat diese Nummer ausgetauscht.
0: Ich muss selber sagen, ich könnte sie jetzt nicht mehr auswendig.
1: Ich auch nicht. Aber man hat sich dann am Nachmittag getroffen nach der Schule und hat da gechattet. Und ich glaube, wir sind nicht die Einzigen, die nostalgisch sind oder unsere Hörerinnen und Hörer, die gerade sich auch erinnern an diese Zeit. Die Süddeutsche Zeitung, die hat jetzt darüber berichtet, dass zum Beispiel die Besitzer von MySpace, also MySpace gibt es immer noch, da habe ich mich auch kurz gewundert,

0: die Plattformen, die großen, die sind einfach sehr mächtig heutzutage und wir hängen da auch alle viel zu sehr drin mit unseren Kontakten und unseren Gewohnheiten, aber wir könnten ICQ trotzdem nochmal eine Chance geben, oder? Was denkst du?
1: Ja, ich würde es dann doch lieber analog versuchen, muss ich sagen.
0: Okay. 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

0: Hier ist Deutschlandfunk Kultur. Die Wahlen in Mecklenburg-Vorpommern, in Berlin und ein bisschen auch die in Russland bestimmen heute natürlich den Morgen. Aber ich habe noch eine Wahl, über die wir zumindest kurz mal sprechen sollten. Über die neuen Euroscheine. Die Europäische Zentralbank will neue Euroscheine drucken. Und noch haben sie die Chance, bei der Umfrage für die Entwürfe mitzumachen. Bis Mitternacht. Ursula Mayer.
1: Mal aquarellartig, mit wenigen Pinselstrichen, mal naturgetreu wie aus einem Biologiebuch, mal völlig abstrakt und kaum zu erkennen. Über insgesamt 10 Designvorschläge für neue Banknoten können Europäerinnen und Europäer online abstimmen. Im Kern geht es um 2 große, übergeordnete Themen, sagte die Chefin der Europäischen Zentralbank Christine Lagarde beim Start der Umfrage im Juli. Nämlich um die Natur, Vögel und Flüsse und Europas Kultur, repräsentiert etwa durch Wissenschaftler und Komponisten.
2: Sie sehen wichtige Berühmtheiten aus der europäischen Geschichte, etwa Marie Curie auf dem 20-Euro-Schein und Ludwig van Beethoven auf dem 10-Euro-Schein.
1: Auf anderen Scheinen sind Mauerläufer, Eisvögel und Weißstörche zu sehen, also für Europa typische Vögel. In der Frankfurter Fußgängerzone ist man geteilter Meinung.
3: Ich finde es auch von großer Wichtigkeit, eben, dass wir die Persönlichkeiten der heutigen Jugend eben auch nahebringen.
4: Die Köpfe. Vielleicht auch, weil man es gewohnt ist.
5: Ich finde tatsächlich die Designs mit den Vögeln und den Flüssen um einiges besser.
1: Viele Passanten haben bei der Umfrage bereits mitgemacht. Im Euroraum waren es bisher insgesamt 9 Millionen Menschen, berichtet Nils Gerhardt, bei der Zentralbank Experte für Banknoten. Während manche begeistert sind, dass sie bei ihrem künftigen Geld mitreden können, wollen andere die alten Banknoten am liebsten behalten. Fenster, Tore und Brücken in den Baustilen verschiedener Epochen, alle

0: ist frei erfunden. Seit 2002 sind diese Banknoten im Umlauf. Auf konkrete Gebäude wurde bewusst verzichtet, um keines der Euro-Länder zu bevorzugen. Sollten auf die neuen Banknoten nun Berühmtheiten kommen, dürfte es mit dieser Neutralität vorbei sein. Aber Banknotenexperte Gerhard erklärt:
1: Man hat beispielsweise mit Leonardo da Vinci zwar eine Person, die in Italien geboren wurde, die aber weit darüber hinaus gewirkt hat und bekannt ist. Gleiches gilt auch für Marie Curie Sklodowska, die in Polen geboren wurde, deren Wirken auch weltweit bekannt ist.
0: Damit würden sie die Kultur in ganz Europa repräsentieren. Was aber haben Vögel mit Europa zu tun? Bei der Vorstellung der neuen Banknoten erklärte Lagarde damals:
2: Vögel wie auch Flüsse kennen keine Grenzen. Sie symbolisieren Freiheit und Verbundenheit in Europa, auch mit der Natur.
0: Das Ergebnis der Umfrage ist noch offen. Es wird dann dem Rat der EZB vorgelegt. Der wird zum Ende des Jahres eine Entscheidung treffen. Es werde aber noch Jahre dauern, bis Verbraucher die neuen Scheine in der Hand halten könnten. Und die würden die alten Scheine nach und nach ersetzen.
3: Ich habe übrigens auch schon abgestimmt. Machen Sie gerne auch mit. Ursula Meyer war das aus Frankfurt am Main für Deutschlandfunk Kultur.

0: Deutschlandfunk Kultur ist hier. Es ist 6.50 Uhr. Wir hatten kurze technische Probleme, aber jetzt klappt alles. Wir schauen noch mal ein bisschen genauer auf die beiden Wahlen. So ganz knapp zusammengefasst, in Berlin konnte die Linke jubeln. Die regierenden Parteien CDU und SPD verlieren deutlich. In Mecklenburg-Vorpommern liegt die AfD laut vorläufigem Ergebnis vor der SPD. Die CDU fliegt erstmals aus dem Landesparlament. Und wenn wir auch noch Sachsen-Anhalt dazu nehmen, auch da gab es für CDU und SPD schlechte Ergebnisse. Was könnte das für die Bundespolitik bedeuten, für Schwarz-Rot, aber vielleicht auch für Bundeskanzler Friedrich Merz? Das versuche ich jetzt mit Michael Koss rauszufinden. Er ist Politikwissenschaftler an der Leuphana-Uni in Lüneburg. Schönen guten Morgen, Herr Koss.
1: Guten Morgen, Frau Bamberg.
0: Für die CDU war das, ja, wie soll man es nennen, ein ziemliches Debakel. Hätten Sie gedacht, dass es so schlimm wird?
1: Mittlerweile muss man eigentlich fast sagen, ja. Weil die CDU oder Friedrich Merz gerade wie so ein Gerhard-Schröder-Moment erlebt. Ne? Die Agenda 2010, an die muss ich jetzt häufiger denken, die hat bei der SPD ähnlich reingekracht. Der Versuch sozusagen, ohne eine virulente äußere Krise tiefgreifende Reformen anzufassen, das kommt in Deutschland offensichtlich nicht wahnsinnig gut an. Und ja, das Erlebnis macht jetzt Friedrich Merz in vielleicht noch größerem Maßstab als Gerhard Schröder vor 20 Jahren.
0: Kanzler Merz hat ja schon sehr früh, kurz nach 18 Uhr, noch vor den ersten Hochrechnungen ein Statement abgegeben. Wahrscheinlich wollte er damit Stärke zeigen. Ist ihm das gelungen?
1: Im Rahmen des Möglichen würde ich tatsächlich sagen, ja. Weil mittlerweile, wir diskutieren ja über Friedrich Merz wie über so einen Bundestrainer. Ja? Ich finde, das ist ein Sportjournalismus, den ich jetzt vielleicht intellektuell nicht für die anspruchsvollste, sehen Sie es mir nach, alle Kollegen auch von Ihnen, die Sport machen, anspruchsvollste Form des Journalismus halte, dass da immer gleich eine Personaldiskussion geführt wird. Bloß als Bundestrainer kann man auch Leute aus dem Ausland grundsätzlich einsetzen. Ich sehe jetzt keinen Spanier Bundeskanzler werden, sodass wir hier eigentlich eine endliche Personaldecke haben. Und alle, die da löcken, und das sind natürlich auch Politiker oder sollte man eher sagen Politikinfluencer dieser Tage, ja, Christian von Stetten, ja, wen will der denn als Kanzler? Das würde ich mich fragen. Wer soll es machen? Ja? Frederik Wüst hat sich sofort nach der Wahl in Sachsen-Anhalt disqualifiziert. Kommt mit einem Verbotsverfahren. Da freuen sich 44% der Wählenden in Sachsen-Anhalt, dass sie jetzt ihre Partei jetzt verboten werden soll. Das ist Stümperei. Da muss ich sagen, oh mein Gott, ja, da ist Friedrich Merz, wenn man seine verbale Inkontinenz, die er manchmal an den Tag legt, vielleicht abrechnet, noch absolut gut in der Spur gegen. Muss man einfach so sehen. Deswegen weiß ich nicht genau, was die Leute sich da wünschen, außer was anderes. Aber ja, die Alternative wird ja gewählt. Aber die Alternative für die CDU, die ist mir noch nicht aufgefallen.
0: Aber was bedeutet das alles denn jetzt für Schwarz-Rot? Weiter so? Ja, sicherlich nicht, ne?
1: Ja, ich glaube schon, auf eine Weise, das hat Friedrich Merz ja auch gesagt, kann man jetzt nur hoffen, dass die Reformen, die auf dem Weg sind, die ja im Prinzip beschlossen sind, wenn da nicht die SPD jetzt gerade Nerven zeigt, nicht nur, aber auch, dass die tatsächlich greifen, dass die unsere sozialen Sicherungssysteme auf eine gesündere finanzielle Basis stellen. Die Leute werden immer älter, sind immer weniger junge Leute, die Rentenbeiträge zahlen. Da, das, Frau Bamberg, ist meine Form von Mathematik, ja, da kann ich auch ungefähr auf eine Idee kommen, was man da tun muss. Ja? Dann nimmt man halt einige Berufe aus, da kann man jetzt einen Kompromiss machen, das verstehe ich für einige, das glaube ich wäre nötig, aber im Kern müssen die Reformen, gerade weil sie von CDU und SPD, wenn ich kurz daran erinnern darf, so versprochen worden sind, weil die dafür angetreten sind und gewählt wurden und Umfragen keine Wahlen sind und Kompetenzwerte für Parteien wie die AfD überhaupt nichts aussagen, ja? Weil die AfD sich noch nirgends mit ihrer Kompetenz, ja, hören Sie die Anführungsstriche, bewiesen haben muss bislang. Das muss man aushalten, das darf man auch alles nicht in einen Topf werfen, übrigens auch journalistisch nicht. Und Umfragewerte sind keine Wahlergebnisse, deswegen kommen jetzt keine Wahlen. Aus meiner Sicht muss die Regierung jetzt die Reformen so verabschieden, wie es Friedrich Merz auch gesagt hat, und zwar mangels Alternativen. Und da habe ich bei Friedrich Merz tatsächlich fast sowas wie so einen befreiten Unterton rausgehört, nach dem Motto, jetzt weiß ich, es geht sowieso nicht anders, jetzt muss ich es auch so machen.
0: Aber Manuela Schwesig hat ja genau damit Wahlkampf gemacht, die Reform so nicht durchzuboxen. Glauben Sie nicht, dass die SPD jetzt zum Bremser wird?
1: Naja, die SPD hat die Nerven komplett verloren. Ja, das kann man kurz so sagen. Und Tim Klüssendorf gestern Abend bei Karin Mioska gesehen hat, da kann man nur sagen, Halleluja. Aber vielleicht gibt es da doch noch ein, zwei Leute, die sich dann eben in die Augen gucken und sagen, okay, was ist jetzt genau die Alternative? Man kann, wie gesagt, um das von Frau Schwesig irgendwie konstruktiv einzubauen, sicherlich noch mal an der Altersgrenze bei der Rente für bestimmte Berufe drehen. Ja, das ist, glaube ich, das ist von der Union auch schon signalisiert worden, schon vor der Wahl in Sachsen-Anhalt, dass da was möglich ist. Schon auf der Pressekonferenz in Schloss Neu-Hardenberg seinerzeit, als noch Sommer war, ja, von daher, da glaube ich, ist was möglich. Aber im Großen und Ganzen hat die SPD doch in Berlin gesehen, was so geht, wenn man mal so alles verspricht und so sagt, so, wir machen hier so mit, und aber irgendwo kein eigenes Projekt hat. Ne? In Mecklenburg-Vorpommern gab es noch einige andere Gründe. Manuela Schwesig ist eine echte Landesmutter. Das war nämlich Sven Schulze in Sachsen-Anhalt nicht. Ja? Der hatte keine Zeit zum Landesvater. Das wollen jetzt alle so. Auch interessant psychologisch, dass wir uns alle nach Elternteilen sehen, offensichtlich in den Landtagswahlen. Na, ist so, es ist doch ja. So. Das war ein Kernproblem. Ich glaube, dass die Absetzung von den Reformprogrammen der Regierung nicht das Problem war, weil das hat Sven Schulze doch auch getan in Sachsen-Anhalt, ohne jedweden Erfolg. Und die CDU in Berlin, die in einen Stadtstaat aus der Regierung raus mit einem Regierungschef, der kurz vor der Wahl ausgetauscht werden musste, weil er gelogen hat in der einzigen Krise, die das Bundesland betroffen hat, ja, an die 20% erreicht hat. Ja, da träumen die in Bremen normalerweise von. Da sieht man doch auch, dass es jetzt nicht alles nur an Friedrich Merz lag und dass da der Gegenwind so hart war, wie das jetzt medial, weil es so einfach ist, die ganze Zeit dargestellt wird.
0: Vielleicht noch eine ganz kurze Antwort. Sie sehen noch einen Hoffnungsschimmer für Schwarz-Rot.
1: Ja, ich sehe vor allen Dingen überhaupt keinen Schimmer für nichts anderes. Was ist denn, also würde ich fast zurückgeben, Frau Bamberg, was ist denn die Alternative jenseits der AfD, für der wir im Hinblick auf die Regierungsbildung stehen?
0: Das stimmt. Wie geht es nach den Wahlen in Mecklenburg-Vorpommern und Berlin mit der Bundespolitik weiter? Darüber habe ich hier bei Deutschlandfunk Kultur mit dem Politikwissenschaftler Michael Koss gesprochen. Herr Koss, herzlichen Dank.
1: Danke, Frau Bamberg.

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1: Heute 22.05 Uhr.
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3: Mit Thomas Jedicke. In Mecklenburg-Vorpommern verpasst die CDU erstmals den Einzug in einen Landtag. In Berlin wird die Linke stärkste Kraft im Abgeordnetenhaus. Und Vertreter der unabhängigen Kultur setzen Hoffnungen auf einen neuen Berliner Senat. Bei der Wahl in Mecklenburg-Vorpommern hat die CDU erstmals in ihrer Geschichte den Einzug in einen Landtag verpasst. Das vorläufige Ergebnis sieht die Christdemokraten bei 4,9%. Stärkste Kraft wird die AfD mit 38,2% der Stimmen. Auf Platz 2 folgt die SPD mit 35,5%. Außerdem im Schweriner Landtag sind die Linken mit 6,5 und die Grünen mit 5,7%. Die derzeitige rot-rote Regierung unter Ministerpräsidentin Schwesig von der SPD verliert ihre Mehrheit. In einer Koalition mit den Linken und Grünen könnte Schwesig jedoch weiter regieren. Die Spitzenkandidaten der Linken, Oldenburg, machte Schwesig indirekt für die Stimmverluste der bisherigen Regierungsparteien verantwortlich.
4: Es ärgert mich so insofern, dass dieser polarisierende Wahlkampf niemandem genutzt hat, keiner demokratischen Partei, weder der SPD noch uns, sondern einzig und allein der AfD. Und das muss man einfach konstatieren, das ist in die falsche Richtung gegangen und da haben alle demokratischen Parteien Federn gelassen.
3: Die linke Politikerin Simone Oldenburg. Auch in Berlin steht das vorläufige Ergebnis fest. Hier ist die Linke bei der Wahl zum Abgeordnetenhaus mit 25,7% die stärkste Kraft geworden. Die bisherigen Regierungsparteien CDU und SPD haben deutlich verloren. Die CDU liegt bei 18,8% und die SPD bei 12,1%. Die AfD holte 16,3% und die Grünen 14,3%. Nach der Wahl in Berlin setzen Vertreter der freien Kulturszene auf eine mögliche neue Regierungskoalition. Die Intendantin des unabhängigen Theaters Hebbel am Ufer, Van Ackere, hofft auf ein Miteinander im Falle einer Koalition aus Linken, Grünen und SPD, sagte sie im Deutschlandfunk Kultur.
5: Dass diese vorpolitischen Räume, wo wir nicht auf Gewinnen eingestellt sind, aber miteinander diskutieren, die sogenannte Toleranz für andere Meinungen üben, dass das gesehen wird als etwas ganz Wichtiges, da setze ich drauf. Ja, und da bin ich auch hoffnungsvoll.
3: Die Intendantin und Geschäftsführerin des Theaters Hebbel am Ufer in Berlin, Annemie van Ackere. Kanzler Merz hatte seine Teilnahme an der Generaldebatte der Vereinten Nationen bereits nach der Wahl in Sachsen-Anhalt abgesagt. Heute reist stattdessen Außenminister Wadephul nach New York. Auch Umweltminister Schneider und Entwicklungsministerin Alabali Radovan sind vor Ort. Nach Wadephuls Ansicht ist es für Moskau an der Zeit, auf einen Kurs ernsthafter Verhandlungen einzuschwenken. Er sieht die UNO außerdem in der Verantwortung für maritime Sicherheit, etwa an der Straße von Hormuz. In Russland ist die Partei von Präsident Putin erwartungsgemäß zur Siegerin der Parlamentswahl erklärt worden. Nach Medienberichten kommt die Partei Geeintes Russland voraussichtlich auf eine Zweidrittelmehrheit. Zu der Wahl waren nur linientreue Parteien zugelassen. Stefan Lag.
6: Die einzige echte Antikriegs-Oppositionspartei Jabloko war bereits im Vorfeld von der Wahl ausgeschlossen worden. Die offizielle Wahlbeteiligung lag mit über 56% über dem Niveau der vergangenen Parlamentswahlen. Nach Angaben der Zentralen Wahlkommission nutzten rund 7 Millionen der insgesamt 110 Millionen Wahlberechtigten die Möglichkeit der elektronischen Stimmabgabe.
3: Die IG Metall hat für heute bundesweit zu Protesten bei Herstellern und Zulieferern der Autoindustrie aufgerufen. Geplant sind Aktionen an mehr als 200 Orten. Dazu zählen Betriebsversammlungen, Sternmärsche und Kundgebungen. Die Gewerkschaft erwartet, dass sich mehr als 100.000 Menschen beteiligen. IG Metall-Chefin Benner sagte dem Redaktionsnetzwerk Deutschland, dass es um die Rettung dieser Industrie und der Arbeitsplätze geht. Die deutsche Autobranche steckt in der Krise, unter anderem wegen der chinesischen Konkurrenz, US-Zöllen und niedrigen Gewinnen mit Elektroautos.
0: Das Wetter.
3: In der Nordosthälfte ist es heute stark bewölkt mit Schauern und einzelnen Gewittern. In der Südwesthälfte dagegen heiter oder sonnig. Und die Höchstwerte liegen zwischen 16 bis 20, im Südwesten zwischen 19 und 23 Grad.
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7: Hallo und guten Morgen. Ich hoffe, Sie sind gut in diesen Montag gestartet. Wir beschäftigen uns gleich noch mal etwas genauer mit der Abgeordnetenhauswahl in Berlin. Die Linken sind klar vorn und Spitzenkandidatin Elif Erhard könnte sogar die neue regierende Bürgermeisterin werden. Dementsprechend groß war gestern die Freude bei ihr.
8: Liebes Berlin, liebe Berlinerinnen, liebe Berliner, ab heute verändern wir gemeinsam unser Berlin und machen es zu einem besseren Ort. Alle zusammen!
7: Dazu muss sie aber erstmal Koalitionspartner finden. Mehr dazu hören Sie von unserem Landeskorrespondenten nach Fast Times von Sabrina Carpenter.

0: Deutschlandfunk Kultur ist hier um 7.08 Uhr. Bei den News-Webseiten sieht man eine strahlende Elif Ereib, wenn man nach den Ergebnissen der Abgeordnetenhauswahl in Berlin sucht. Die Linke ist auch tatsächlich die strahlende Siegerin in Berlin. Nicht so gut sieht es bei den regierenden Parteien aus, bei der CDU und bei der SPD. Und darüber spreche ich jetzt mit Sebastian Engelbrecht aus unserem Landesstudio in Berlin. Schönen guten Morgen.
1: Guten Morgen.
0: Genau, die Linke, große Wahlsiegerin in Berlin, deutlich vor der CDU. Wie hat sie das geschafft? Mit inhaltlichen Themen oder hat Spitzenkandidatin Elif Ereib so überzeugt?
1: Ich denke, Elif Ereib hat auch als Person überzeugt. Sie ist neu in der Berliner Politik und offenbar hat ihr genau das genützt. Sie ist ein frisches, unverbrauchtes Gesicht. Und sie hat auch eine andere Sprache. Sie redet von Liebe und Gerechtigkeit als politischen Zielen. Und damit hat sie es geschafft, vor allem junge Menschen zu begeistern. 25,7% sind wirklich ein erstaunliches Ergebnis für die Linke. Ein Ergebnis, das so kein Umfrageinstitut vorausgesehen hat. Die Linke hat gewonnen mit dem Wohnungsthema. Ohne Abstriche fordert die Partei die Enteignung der großen Wohnungskonzerne. Den meisten Wählerinnen und Wählern war es auf der anderen Seite offensichtlich egal, dass diese Partei ein Antisemitismusproblem hat und dass sich ihre Spitzenkandidatin davon nicht ausreichend distanzieren konnte, von den antisemitischen Kräften in ihrer Partei. Sie hat sich zwar verbal von ihnen distanziert, aber vor allem im Kreisverband Neukölln haben sich diese davon nicht beeindrucken lassen und ihre antisemitischen Sprüche auch im Wahlkampf weiter gepflegt.
0: CDU und SPD, die den bisherigen Senat gestellt haben, sind, wenn man das so sagen darf, ordentlich gerupft worden. Wie läuft da die Fehleranalyse?
1: Also CDU und SPD haben ja eigentlich bis Ende vergangenen Jahres erfolgreich und geräuschlos regiert. Das hat mich auch immer erstaunt, im Gegensatz zu Rot-Rot-Grün vorher. Aber dann Anfang dieses Jahres begannen wirklich die Fehler und Pannen in dieser Regierung. Der regierende Bürgermeister Kai Wegner kommunizierte nicht ehrlich und nicht aufrichtig bei diesem Sabotagestromausfall Anfang des Jahres. Und dann hat er einen Digitalstaatssekretär bestellt, der nach 2 Monaten schon wieder entlassen werden musste. Dann musste auch noch zusehen, wie die Kultursenatorin zurücktrat wegen dieser nicht korrekt abgelaufenen Förderung von Projekten für die Bekämpfung des Antisemitismus. Dann schließlich jetzt im August auch noch dieser Hackerangriff auf die Berliner Verwaltung mit einem beispiellosen Datenklau durch Unbekannte. Und all das war eine zuletzt sehr schwache politische Bilanz der schwarz-roten Regierung. Und hinzu kam jetzt auch noch der unpopuläre CDU-Kanzler Merz und seine Reformpolitik mit der SPD. Auch das hat CDU und SPD sicher Stimmen gekostet.
0: Möglich wäre jetzt eine rot-grün-rote Koalition. Die Linke und die Grünen haben Sympathien dafür gezeigt. Die SPD ist ein bisschen skeptischer. Wie wahrscheinlich ist es denn, dass es in Berlin tatsächlich zu einer linken Regierung kommt?
1: Also diese linke Regierung hätte eine komfortable Mehrheit mit 95 von 159 Sitzen. Also das wären 15 Mandate mehr, als für die absolute Mehrheit nötig sind. Das ist schon mal sehr komfortabel. Bei Koalitionsverhandlungen wird es aber Probleme geben bei zentralen Fragen. Die SPD will die Vergesellschaftung von Immobilienkonzernen, wie sie die Linke unbedingt will und versprochen hat. Das will die SPD nicht mittragen. Der SPD-Spitzenkandidat Steffen Krach hat gestern Abend sogar gesagt, die Enteignung werde gar nicht möglich sein. Der Bund plant ja ein Gesetz, das die Enteignung verbietet, obwohl sie im Grundgesetz Artikel 15 als Vergesellschaftung möglich ist. Also das ist der erste große Streitpunkt bei Koalitionsverhandlungen, sehr wahrscheinlich. Und das zweite große Problem ist das Thema Antisemitismus. In der neuen linken Fraktion im Abgeordnetenhaus werden viele neue Mitglieder vertreten sein, die mit der Pro-Palästina-Bewegung sympathisieren und deren anti-israelische Haltung SPD und Grüne nicht unterstützen werden. Der ehemalige regierende Bürgermeister Michael Müller hat gestern daran erinnert, an die rot-rot-grüne Regierung, die er 5 Jahre lang geführt hat, 2016 bis 2021. Das sei strukturell ganz schwer gewesen. Mit den parlamentsunerfahrenen neuen Linken jetzt im Abgeordnetenhaus aus dem Aktivistenlager, so sagte Michael Müller, werde das noch mal schwieriger. Und Woran man auch erinnern muss, auf der Wahlparty der Linken in Neukölln gestern tauchte Issa Remo auf, der Chef des Remo-Clans, einer kriminellen Bande, die bekannt ist für ihre illegalen Immobiliengeschäfte und auch für ihre Raubüberfälle. Und das zeigt doch auch, wie wenig Teile der Linken zu den bürgerlichen Parteien SPD und Grüne passen.
0: Über die Abgeordnetenhauswahl in Berlin habe ich hier in Deutschlandfunk Kultur mit Sebastian Engelbrecht aus unserem Landesstudio gesprochen.

0: Bisschen Disco am frühen Morgen mit den Bee Gees und Stayin' Alive. 7.17 Uhr haben wir es jetzt. In Deutschrap-Texten, da geht es ziemlich oft um Drogen, aber ziemlich wenig um Drogenprobleme. Der Rapper Haftbefehl hat vor einem Jahr sehr viel Aufmerksamkeit bekommen für eine Doku bei Netflix, beim Streaming-Anbieter, über ihn selbst. Hat dann diesen Sommer alle Konzerte abgesagt wegen Drogenproblem. Und jetzt ist er aber wieder zurück. Gestern hat er in Frankfurt ein Konzert gegeben. Wolf Kunzmann aus unserem Frühteam ist bei mir im Studio. Wie gut hat sich Haftbefehl denn geschlagen bei seinem Auftritt jetzt gestern?
1: Naja, ich habe Videos gesehen und an sich war die Stimmung schon ziemlich krass. Mhm. Aber man muss schon fragen, ob das an Haftbefehl selbst lag.
0: Okay.
1: Weil eigentlich haben andere im Hintergrund gerappt und er stand so ein bisschen versteinert in der Mitte und hat ab und zu mitgerappt. Vermummt auch, damit man nicht sieht, wie kaputt seine Nase vom Koks ist. Also man könnte sagen, es war eine Haftbefehl-Party und er war irgendwie auch mit dabei.
0: Okay. War denn schon vor dem Konzert klar, dass es eine, ja, wie du jetzt schon sagst, man kann es ja nicht beweisen, ne, aber dass es eine doch eher schwache Performance wird?
1: Ja, also Haftbefehl hat auch schon in der Vergangenheit immer mal wieder Konzerte auch spontan abgesagt. Mhm. Und deswegen haben viele auch noch bis zur letzten Minute spekuliert, ob das überhaupt stattfindet. Oder dass es vielleicht viel kürzer ist als angekündigt. Und so war es auch. Also statt 2 Stunden dann nur eine. Man weiß ja eigentlich auch schon seit dieser Doku auf Netflix eben letztes Jahr, dass Haftbefehl wirklich schlimme Drogenprobleme hat.
0: Aber man muss ihm das ja auch so ein bisschen zugute halten. Es ist ja schon stark, dass er da überhaupt so offen drüber spricht. Andere Rapper trauen sich das nicht, ne?
1: Ja, total. Also das gibt's wirklich nicht so oft. Und was er auch gesagt hat, ist, dass er sich jetzt auch bessern möchte. Aber so schnell geht sein Drogenproblem sicher auch nicht weg. Ich würde sagen, wahrscheinlich hilft es jetzt auch nicht, immer weiter Konzerte zu geben.
0: Allerdings, es sind noch Konzerte geplant, jetzt im Oktober in Düsseldorf und in Berlin.

0: LP, Musikerin aus New York mit Shelly hier bei Deutschlandfunk Kultur. Alles wird immer teurer, das merken Sie sicher selbst auch. Aber das gilt nicht nur für uns. Weltweit steigen ebenfalls die Renditen für Staatsanleihen. Und auch Deutschland muss für neue Schulden so hohe Zinsen zahlen wie seit 15 Jahren nicht mehr. Für den Bundeshaushalt hat das krasse Folgen. Die Zinsausgaben könnten sich bis 2030 fast verdoppeln. Was bleibt denn da noch für Spielraum übrig, für Investitionen und Krisenhilfen? Eine Einschätzung gibt's jetzt von Michael Mayer, dem Herausgeber der Berliner Zeitung, im politischen Feuilleton.
1: Seit einigen Wochen herrscht Nervosität an den Finanzmärkten. Die Renditen der Staatsanleihen steigen. Das heißt, Staaten müssen für neue Schulden mehr Zinsen an ihre Gläubiger bezahlen. Ebenso für die Ablösung alter Kredite, die fällig werden. Der Druck auf die Haushalte wächst also deutlich. Lange Zeit war das kein Thema. Die Zinsen lagen bei null. Zeitweise konnte sich Deutschland sogar zu negativen Zinsen verschulden. So wurde das großzügige Geld ausgeben zur Gewohnheit. Und wer einmal gewährte Leistungen zurücknimmt, macht sich eben unbeliebt. Anlässe, billiges Geld zu verteilen, gibt es seither viele. Während der Corona-Pandemie sicherten Steuermittel die Unternehmen und Arbeitsplätze. Nach Russlands Überfall auf die Ukraine stiegen Deutschlands Ausgaben für Waffenlieferungen, humanitäre Hilfe, die Versorgung von mehr als 1 Million Geflüchteten. Zuschüsse federten den Energieschock ab. Die Bundeswehr bekam ein Sondervermögen von 100 Milliarden Euro. Für Infrastruktur und Klimaschutz folgte ein Kreditrahmen von gar 500 Milliarden über 12 Jahre. Entscheidend ist aber nun, was das Geld bewirkt. Nach Berechnungen des IFO-Instituts führten 2025 rund 95% der neuen Schulden aus dem Infrastrukturtopf nicht zu zusätzlichen Investitionen. Heute ist Geld wieder teuer geworden. Der Iran-Krieg treibt über die Energiepreise die Inflation. Die Europäische Zentralbank hat die Zinsen dieses Jahr schon 2-mal erhöht. 10-jährige Bundesanleihen bringen inzwischen rund 3,5%, so viel wie seit 15 Jahren nicht. Frankreich zahlt gar 4%, die USA 5%. Dahinter steckt nicht nur die Sorge um die Staatsschulden, sondern auch die Erwartung einer steigenden Inflation und Leitzinsen. Was das heißt, zeigt der Bundeshaushalt. Für 2027 plant die Regierung knapp 42 Milliarden Euro nur für Zinsen ein. Fast 12 Milliarden mehr als noch im Vorjahr. Bis 2030 sollen es rund 81 Milliarden sein. Zum Vergleich: Im Kernhaushalt sind 2027 rund 50 Milliarden Euro für Investitionen vorgesehen. Trotzdem gilt, jeder zusätzliche Euro für Zinsen fehlt anderswo. Denn es konkurrieren dann die Sanierung einer Autobahnbrücke, die Forschungsförderung und der Wohnungsbau ums Geld. Weil viele Ausgaben durch Gesetze und Verträge gebunden sind, trifft es zuerst das, was sich verschieben lässt, was oft die Vorsorge von morgen betrifft. Die alternde Bevölkerung verschärft das Problem. Auf jeden Rentner kommen künftig weniger Menschen im Erwerbsalter. Gesundheit und Pflege werden teurer. Zugleich bremsen hohe Energiepreise und die wachsende Konkurrenz aus China die deutsche Wirtschaft. Wächst sie schwach, steigen auch die Steuereinnahmen langsamer. Und kürzt der Staat seine Zuschüsse an die Sozialkassen, verschwinden die Kosten nicht, dann steigen die Beiträge oder sinken die Leistungen. Eine Schuldenkrise wie einst in Griechenland hat Deutschland noch lange nicht. Wie ernst es jedoch anderswo ist, zeigt Frankreich. Dort will der linke Präsidentschaftskandidat Jean-Luc Mélenchon die Staatsanleihen bei der Notenbank einfach streichen. Auch hierzulande wird der Spielraum enger. Die gelockerte Schuldenbremse erlaubt zwar zusätzliche Kredite, vor allem für Verteidigung und Infrastruktur, nicht jedoch für laufende Sozialausgaben. Kommt die nächste Krise, muss der Bund Hilfen gegen andere Ausgaben abwägen. Hilfspakete nach dem Gießkannenprinzip wird es kaum noch geben. Hilfe muss gezielt dort ankommen, wo sie wirklich gebraucht wird. Nötig sind also klare Prioritäten. Die Bundesregierung will bereits bei Rentenzuschüssen, beim Eltern- und Wohngeld sparen. Das mag alles gut sein. Doch auch Subventionen und Steuervergünstigungen gehören auf den Prüfstand. Wer nämlich nur bei Investitionen streicht, spart am falschen Ende. Gute Straßen, Schulen, eine effiziente Verwaltung stärken die Wirtschaft und damit auch die Einnahmen von morgen. Gefährlich wird es allerdings, wenn die Zinsrechnung wächst, ohne dass das Land leistungsfähiger wird. Dann nämlich zahlt der Staat immer mehr für gestern und kann sich viel weniger für morgen leisten. Soweit sollte es unter keinen Umständen kommen.
0: Das war das politische Feuilleton. Heute von Michael Mayer, dem Herausgeber der Berliner Zeitung.

0: ein Song über eine wahrscheinlich bald endende Beziehung. We Lose Each Other von Alberta Cross um 7.30 Uhr.
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2: Mit Thomas Jedicke. Nach der Abgeordnetenhauswahl in Berlin steht das vorläufige Ergebnis fest. Die Linke ist mit 25,7% die stärkste Kraft geworden. Das ist mehr als doppelt so viel wie bei der vorangegangenen Wahl. Die bisherigen Regierungsparteien CDU und SPD haben deutlich verloren. Die CDU liegt bei 18,8 und die SPD bei 12,1%. Die AfD holte 16,3 und die Grünen 14,3%. Als neue Regierung gilt ein rot-grün-rotes Bündnis unter Führung der Linken als am wahrscheinlichsten. Bei der Wahl in Mecklenburg-Vorpommern hat die CDU erstmals in ihrer Geschichte den Einzug in einen Landtag verpasst. Das vorläufige Ergebnis sieht die Christdemokraten bei 4,9%. Stärkste Kraft wird die AfD mit 38,2% der Stimmen. Auf Platz 2 folgt die SPD mit 35,5%. Außerdem im Schweriner Landtag sind die Linken mit 6,5 und die Grünen mit 5,7%. Die derzeitige rot-rote Regierung unter Ministerpräsidentin Schwesig von der SPD verliert ihre Mehrheit. In einer Koalition mit den Linken und Grünen könnte Schwesig jedoch weiter regieren. Kanzler Merz hatte seine Teilnahme an der Generaldebatte der Vereinten Nationen bereits nach der Wahl in Sachsen-Anhalt abgesagt. Heute reist stattdessen Außenminister Wadephul nach New York. Er erklärte vor seiner Abreise, dass es für Moskau an der Zeit sei, auf einen Kurs ernsthafter Verhandlungen einzuschwenken. Außerdem sieht der CDU-Politiker die UNO und in der Verantwortung für maritime Sicherheit, etwa an der Straße von Hormuz. Die IG Metall hat für heute bundesweit zu Protesten bei Herstellern und Zulieferern der Autoindustrie aufgerufen. Geplant sind Aktionen an mehr als 200 Orten. Dazu zählen Betriebsversammlungen, Sternmärsche und Kundgebungen. Die Gewerkschaft erwartet, dass sich mehr als 100.000 Menschen beteiligen. IG Metall-Chefin Benner sagte dem Redaktionsnetzwerk Deutschland, es gehe um die Rettung dieser Industrie und der Arbeitsplätze. Der Iran hat in Teheran ein Sprachinstitut geschlossen, das an die französische Botschaft angegliedert ist. Laut iranischem Justizministerium soll das Institut seinen Status als Sprachlehranstalt missbraucht und versucht haben, innerhalb der iranischen Elite ein Netzwerk aufzubauen, um dessen Mitgliedern die Ausreise aus dem Iran zu ermöglichen. Frankreich verurteilte die Schließung seiner Kulturinstitution und kündigte Gegenmaßnahmen an.
1: Das Wetter.
2: Im Nordosten ist es heute stark bewölkt mit Schauern und einzelnen Gewittern. In der Südwesthälfte dagegen heiter oder sonnig und die Höchstwerte liegen zwischen 16 und 23 Grad.
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0: Hallo, schönen guten Morgen. Starten Sie gut in die neue Woche. Mecklenburg-Vorpommern hat gewählt. Wie in Sachsen-Anhalt ist die AfD auch dort stärkste Kraft geworden. Was das für Gründe haben könnte, das möchte ich mit der Schriftstellerin Slata Roschall rausfinden. Sie ist in Schwerin aufgewachsen und hat in Greifswald studiert. Das Interview gibt's gleich nach Leslie Clio und ihrem Teardrops-Cover.

0: Hier ist Deutschlandfunk Kultur um 7.38 Uhr. Die Menschen in Mecklenburg-Vorpommern haben einen neuen Landtag gewählt. Laut vorläufigem Ergebnis liegt die AfD vor der SPD und konnte ihr Ergebnis vom letzten Mal fast verdoppeln. Warum wählen auch in Mecklenburg-Vorpommern so viele Menschen die AfD, eine Partei, die vom Verfassungsschutz zumindest in Teilen als gesichert rechtsextrem eingestuft ist? Das versuche ich jetzt mit der Schriftstellerin Slata Roschall rauszufinden. Sie ist in Schwerin aufgewachsen, hat in Greifswald studiert, lebt jetzt allerdings in München. Zuletzt ist ihr Roman »Es ist die Leichtigkeit, die den Herrn am Tisch von der Putzfrau unterscheidet« erschienen. Schönen guten Morgen, Frau Roschall.
1: Guten Morgen, hallo.
0: Wie überrascht sind Sie vom Wahlergebnis?
1: Ich bin eigentlich so gar nicht überrascht, wobei das schon ziemlich heftig ist. Ich schaue mir gerade die Wahlkarte an auf der Seite des NDR und zum Glück sind die Unistädte doch rot geblieben, also Greifswald, Rostock, Stralsund, Wismar. Es hätte also auch schlimmer ausfallen können.
0: Ja, die AfD hat laut vorläufigem Ergebnis 38,2% geholt. Das sind 21,5% mehr als noch bei der letzten Landtagswahl. Wie erklären Sie sich das?
1: Nun ja, ich bin kein Politiker, kein Soziologe. Ich kann nur darüber sprechen, was ich damals so erlebt habe. Ich habe ja den Großteil des Lebens in MV verbracht. Mhm. In Greifswald waren es zum Beispiel immer zwei parallele Welten. Einmal die Uni mit Dozenten, Studierenden, die ziemlich linksgesinnt waren und weltoffen und so weiter. Und dann gab es die Menschen, die nichts mit der Uni-Welt zu tun hatten und die das Ganze so ein bisschen misstrauisch beobachtet haben. Und da war schon so ein bisschen Erbitterung zu spüren, denke ich, auch Fremdenfeindlichkeit. Ich habe damals in Greifswald in einem Zentrum für Asylsuchende ausgeholfen und habe dann auch gesehen, wie manche Leute umgehen mit den Menschen, also Ärzte, auch Arbeitgeber, das war nicht immer schön. Das könnte vielleicht einer der Gründe sein, so auch diese Kombination, die ich als Kind

0: Textwerkstatt, was ich dann aber nicht gemacht habe, weil ich wiederum kein Geld hatte dafür.
1: Ich weiß, das ist immer ein bisschen zu kurz gegriffen, aber es wird ja immer gesagt, ja, die Leute wählen die AfD, weil sie unzufrieden sind. Warum sind die Menschen in Mecklenburg-Vorpommern unzufrieden? Was glauben Sie?
0: Ja, gute Frage. Also meine These ist so ein bisschen auch ein bisschen weg von diesem ökonomischen, dass Menschen, die eine kulturelle Bildung haben, vielleicht die es gewohnt sind, Texte aufmerksam zu lesen, zu analysieren, einzuordnen, auch sachliche Diskussionen zu führen, also diese Form von kultureller Bildung, die werden keine AfD wählen. Und ich denke, das ist kein Zufall, dass die Uni-Städte, die Städte mit den Hochschulen dann doch rot bleiben auf der Karte. Ich meine damit nicht, dass man unbedingt was studieren muss oder unbedingt Literaturwissenschaft oder ähnliches, sondern dass man einfach ein Angebot hat, ein niedrigschwelliges Angebot von auch an Schulen, also so eine Literatur, die auch mit Menschen vor Ort entsteht. Also anstelle dieser Frustration in Richtung von Teilhabe, Freude, Austausch und so weiter. Aber auch in Kultur muss man investieren. Das ist kein Selbstläufer, sondern eine politische Aufgabe. Die meisten Autoren, die ich kenne, sind ebenfalls weggezogen aus dem V. Den meisten, die dort geblieben sind, tut das Land auch nicht gut auf Dauer. Also ich sehe auch, wie sie dann allmählich vereinsamen oder auch zu wenig verbunden sind mit dem Rest der kulturellen Landschaft in Deutschland. Und in MV gibt es schon ein schmales Angebot an Kulturförderung, das man als junger Autor auch schnell durch hat. Ich habe auch das Gefühl, dass bei Besetzung von Stellen zum Beispiel regionale Verbundenheit wichtiger ist als Qualifikation. Ich habe so ein gespaltenes Verhältnis. Das ist einerseits meine Jugend. Wenn ich in MV bin, werde ich sehr schnell nostalgisch. Aber ich bin auch sehr froh, dass ich weggezogen bin.
1: Aber ich höre daraus, das kulturelle Leben generell in Mecklenburg-Vorpommern sieht eher dünn aus.
0: Ja, auf jeden Fall. Also das spüre ich ja auch jetzt durch diesen Kontrast. Seitdem ich nach Bayern, nach München gezogen bin, hier habe ich die Möglichkeiten, allerlei Projekte zu kuratieren, eine Leserei, einen Podcast, eine Ausstellung. Gerade sitze ich in einem großen Symposium für das nächste Jahr. Und hier gibt es zumindest die Möglichkeit, Fördergelder dazu einzuwerben. Das ist auch nicht einfach. Das ist mit sehr viel unbezahlter Arbeit verbunden, aber es ist möglich, wenn man dranbleibt. Und die Stadt hat so viele Lesereien, Festivals, eine lebendige, unabhängige Kulturszene. Das gibt es in MV einfach nicht. Also ich könnte keines meiner Projekte, an denen ich gerade sitze, in Greifswald oder in Rostock oder in Schwerin machen.
1: Genau, Sie haben nach dem Studium Mecklenburg-Vorpommern verlassen und Sie sind da auch nicht die Einzige. Vor allem mit der Abwanderung junger Frauen hat Mecklenburg-Vorpommern ein großes Problem. Was kann man aus Ihrer Sicht dagegen tun?
0: Das wusste ich gar nicht, aber es ist ganz lustig. Ich wusste damals nach meinem Studium, ich muss unbedingt weg aus dem V, weil ich wusste, es gibt hier keine Perspektiven mehr. Ich hatte damals sogar ein Promotionsstipendium bekommen. Ich hatte auch eine kleine Gruppe an Lyrikern im Fallada-Haus. Wir hatten dann so eine Greifswalder Schule, eine Textwerkstatt, was auch sehr gut und wichtig war und so weiter, aber das hat auf Dauer auch nicht gereicht. Und dann habe ich mich beworben überall und durch Zufall kam ich nach München. Es hätte auch eine andere Stadt werden können. Und bei mir war es so, dass MV mir schon viel gegeben hat, aber wenig von dem, was ich wollte. Und was ich wollte, das war Vernetzung mit dem Rest der Welt, Austausch über Texte, Kontakte zu Verlagen, Literaturhäusern, auch Aufstiegschancen in gewisser Weise, wenn man da von Karriere sprechen kann, auch im kulturellen Bereich. Also alles, was für Autoren lebenswichtig ist. Und das gab es in MV einfach nicht.
1: Ist die Kultur in Mecklenburg-Vorpommern zu kurz gekommen und hat das möglicherweise auch das Wahlergebnis beeinflusst? Darüber habe ich mit der in Schwerin aufgewachsenen Schriftstellerin Zlata Roschall gesprochen, hier bei Deutschlandfunk Kultur. Frau Roschall, herzlichen Dank.
0: Danke Ihnen.

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0: Das ist Sebastian Schub, ein deutscher Musiker, der aber auch im UK umtriebig ist. In Heaven Found Love geht es um die Anonymität und Einsamkeit in Großstädten. Es ist jetzt 7.51 Uhr, ist Deutschlandfunk Kultur. Haiti ist das ärmste Land der westlichen Hemisphäre. Haben Sie diese oder ähnliche Schlagzeilen über das Land in der Karibik auch schon gehört oder gelesen? Da ist sicher auch was dran, aber irgendwie auch sehr kurz gedacht. Haiti ist sicherlich mehr als nur arm. Gegen dieses Klischee will Toni Keppeler anschreiben. Mit seinem Buch Haiti, Sklaven, Voodoo und ein endloser Kampf um Befreiung. Er kennt das Land seit 40 Jahren, hat als Korrespondent zum Beispiel für die Taz viele Umbrüche und Aufstände miterlebt und möchte die Geschichte Haitis von unten erzählen, heißt es im Klappentext. Sieglinde Geisel hat das Buch schon gelesen. Schönen guten Morgen.
1: Ja, guten Morgen.
0: Aha, also von unten. Man kann sich darunter vielleicht was vorstellen, aber wie schreibt man denn genau so eine Geschichte von unten?
1: Das Wichtigste für Toni Keppeler ist der Blick der Menschen, die da wirklich leben. Also nicht jetzt der Blick nur auf die unendlich häufig gewechselt habenden Präsidenten und Umbrüche, sondern die Frage, wie lebt es sich da? Und das zeigt sich auch im Schriftbild bereits. Er hat sich entschieden, immer die kreolischen Ortsnamen zu nennen. Also der Französin Port-au-Prince, das ist dann Port-au-Prince. Man kann immer das, im ersten Mal nennt er die französische Version auch noch. Und er sagt, nur 5% der Haitianer beherrschen überhaupt das Französische. Also das ist schon mal das reflektiert, da sind die schon präsent in der Sprache. Und dann geht es ihm auch um Gerechtigkeit für Haiti. So ist tatsächlich das letzte Kapitel überschrieben. Und es ist einfach unglaublich spannend, was er an Geschichte erzählt. Ich weiß nicht, wie viele Leute wissen, dass Haiti das zweite Land der Erde war nach den Vereinigten Staaten, das unabhängig wurde von der Kolonialmacht. 1791, Sklavenaufstand gegen die Franzosen. Und auch die Geschichte davor ist schon unglaublich interessant.
0: Das klingt wirklich super spannend, aber nach wahnsinnig viel Information. Wie liest sich das Buch denn?
1: Unglaublich spannend. Also ich konnte es zum Teil kaum aus der Hand legen. Und das liegt einerseits daran, dass eben Haiti wahrscheinlich eines der interessantesten Länder der Erde ist. Und zum anderen auch am Schreibstil. Also Toni Keppeler ist sehr engagiert. Eben, Sie haben es ja schon gesagt, er kennt das Land aus eigener Anschauung. Und er kann unglaublich spannend die dramatischen Geschehnisse darstellen, also wie er den Sklavenaufstand aufgrund der Quellen, die er zur Verfügung hat, beschreibt. Das ist schon sehr interessant und auch immer wieder, vor allem in den letzten 20 Jahren, wo er ja selber ganz viel miterlebt hat, kommt auch seine eigene Zeugenschaft da zum Ausdruck.
0: Wenn wir uns Haiti aktuell mal anschauen, es gibt ja immer noch erschwerte Bedingungen. Es leidet immer noch unter den Folgen des Erdbebens 2010. Seit Jahren gibt es keine gewählte Regierung und in der Hauptstadt Port-au-Prince, da herrschen Banden. Warum klappt es in Haiti nicht? Hat Keppeler dafür eine Erklärung?
1: Er gibt sowohl äußere als auch innere Gründe dafür an. Und die äußeren, also beides geht schon zurück auf den Sklavenaufstand. Und die äußeren Gründe, die dazu geführt haben, dass Haiti in dem Zustand ist, wie es jetzt ist, das ist eine unglaubliche Forderung an Reparationszahlungen von Frankreich. 150 Millionen Goldfrancs musste Haiti eben, also die Sklaven mussten den Sklavenbesitzern Reparationen zahlen, was ja eh schon absurd ist. Und auch, dass die Siegernation dem Verlierer Reparationen zahlt. Und Haiti hat daran also bis Mitte des 20. Jahrhunderts gezahlt und musste Kredite aufnehmen, um das überhaupt stemmen zu können. Was zur Folge hatte, dass die Landbevölkerung verarmte und dass kaum was von den Steueraufkommen eben im Land blieb, also auch gar keine Möglichkeit bestand, eine Infrastruktur aufzubauen. Und die inneren Gründe wiederum, das geht eben auch schon los nach dem Sklavenaufstand, gab es sofort einen Bürgerkrieg, es gab eine Teilung des Landes in Norden und Süden. Und seither haben sich die Präsidenten eben sehr blutig oft abgewechselt. Und Toni Keppeler bringt das jetzt, diese Spirale der Gewalt, wie er es auch nennt, auf den Punkt. Er sagt, auch Rebellenführer, die liberale Ideen haben und Demokratie wollen, die müssen erkennen, dass sie nur überleben, wenn sie ihre Gegner vernichten.
0: Und was erfährt man im Buch über den Alltag, das Leben in Haiti und weil es ja auch im Titel steht, über die Religion Voodoo?
1: Das ist einer der spannendsten Aspekte. Wir kennen ja alle diese ganzen Klischees von Voodoo aus Hollywood und es ist ja auch ein sehr attraktives Thema. Und er nähert sich dem nicht mit dem exotisierenden Blick, sondern er versucht darzustellen, wie eine Gesellschaft funktioniert, in der es keine Grenze gibt zwischen dem Natürlichen und dem Übernatürlichen. Und das heißt, er nähert sich dem einfach sehr mit einem Forscherblick und sehr wohlwollend auch und hat ungeheuren Zugang, was man auch an den Fotos sieht. Er hat Fotos machen können von einer Voodoo-Zeremonie, wo eine junge Frau von einem Gott besessen wird. Es gibt ganz viele Götter in dieser ja sehr synkretistischen Religion und das ist sehr eindrücklich und eben nicht in einem ausstellenden Sinn, sondern guckt mal, das gibt es. Und er nähert sich dann auch Phänomen wie der Zombification, also dass Menschen wirklich zu Zombies werden, also als ist eine Strafmaßnahme und er analysiert dann dieses Gebräu, das die dann trinken oder dass sie auch nur, wenn sie in Kontakt damit kommen, passiert das schon und da ist eben dann schon Kugelfischgift drin und eine Giftkröte und so. Und es gibt also irgendwie Erklärungen, obwohl es letzten Endes für unser Denken nicht unbedingt aufgeht. Aber das sind sehr, sehr interessante Dinge, die man da erfährt.
0: Vielleicht noch ein Satz. Wie sieht Kepler die Zukunft Haitis? Gibt es einen Hoffnungsschimmer?
1: Es fällt ihm tatsächlich immer schwerer, noch einen Hoffnungsschimmer zu haben. Und er zitiert am Ende einen Sprecher einer von Voodoo-Gemeinden, der sagt, na ja, vielleicht müssen wir uns auf unsere Geschichte besinnen. 1791, der Sklavenaufstand, da haben wir schon mal das Unmögliche geschafft. Warum soll uns das nicht wieder gelingen? Das ist der dünne Faden, an dem die Hoffnung hängt.
0: Haiti, Sklaven, Voodoo und ein endloser Kampf um Befreiung, so heißt das neue Buch von Toni Keppeler, das uns die Glinde Geisel gerade vorgestellt hat. Es ist im Rotpunkt Verlag AG erschienen, hat 400 Seiten und kostet 34 Euro.

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1: Mit Thomas Jedicke. In Berlin gewinnt die Linke die Wahl zum Abgeordnetenhaus. Die CDU scheitert in Mecklenburg-Vorpommern an der 5%-Hürde. Und die Deutsche Welle behält ihr griechischsprachiges Angebot bei. Bei der Abgeordnetenhauswahl in Berlin ist die Linke mit 25,7% die stärkste Kraft geworden. Das ist mehr als doppelt so viel wie bei der vorangegangenen Wahl. Die bisherigen Regierungsparteien CDU und SPD haben laut vorläufigem Ergebnis deutlich verloren. Die CDU liegt bei 18,8 und die SPD bei 12,1%. Die AfD holte 16,3 und die Grünen 14,3%. Nicht geschafft haben es das BSW mit 4,7 und die FDP mit 2,5% der Stimmen. Regierende Bürgermeisterin will nun linken Spitzenkandidatin Ehralp werden. Ute Schumacher.
2: Als Koalitionspartner bieten sich Grüne und SPD an. Die drei Parteien zusammen hätten eine stabile Mehrheit. Allerdings ist der SPD-Spitzenkandidat Steffen Krach gegen die Vergesellschaftung großer Wohnungskonzerne. Ein Wahlversprechen der Linken, das die auch unbedingt durchsetzen will. Sollten sie sich nicht einigen können, wäre auch eine Koalition zwischen CDU, Grünen und SPD möglich, deren Mehrheit allerdings nicht ganz so komfortabel wäre.
1: Bei der Wahl in Mecklenburg-Vorpommern hat die CDU erstmals in ihrer Geschichte den Einzug in einen Landtag verpasst. Das vorläufige Ergebnis sieht die Christdemokraten bei 4,9%. Stärkste Kraft wird die AfD mit 38,2% der Stimmen. Auf Platz 2 folgt die SPD mit 35,5%. Außerdem im Schweriner Landtag sind die Linken mit 6,5% und die Grünen mit 5,7%. Neben der CDU scheiterten auch BSW mit 4,8% und die FDP mit 1% an der 5%-Hürde. Die derzeitige Rot-Rot-Regierung unter Ministerpräsidentin Schwesig von der SPD verliert ihre Mehrheit. In einer Koalition mit den Linken und Grünen könnte Schwesig jedoch weiter regieren.
3: Die Mehrheit im Land hat auch klar entschieden, dass sie sich eine Mehrheit der demokratischen Parteien wünscht. Und deshalb ist es meine Aufgabe, dem Vertrauen der Menschen auch gerecht zu werden und zu versuchen, eine stabile, demokratische, verlässliche Regierung zu bilden.
1: Manuela Schwesig von der SPD. Rund 7 Jahre nach der gescheiterten Einführung einer Pkw-Maut beginnt heute vor dem Berliner Landgericht der Prozess gegen den früheren Bundesverkehrsminister Scheuer. Dabei geht es um den Vorwurf der Falschaussage. Die Staatsanwaltschaft wirft dem CSU-Politiker vor dem Mautuntersuchungsausschuss des Bundestags die Unwahrheit gesagt zu haben. Die geplante Pkw-Maut war im Juni 2019 vom Europäischen Gerichtshof als rechtswidrig gestoppt worden. Grund dafür war, dass Fahrer aus dem Inland für die Maut voll bei der Kfz-Steuer entlastet werden sollten, während Ausländer die Maut hätten bezahlen müssen. Der Taifun Du Juan hat sich auf die Region Tokio zubewegt. Mehrere hundert Flüge in Japan wurden deshalb gestrichen. In Chiba in der Nähe der japanischen Hauptstadt waren mehr als 4000 Haushalte ohne Strom. Die japanische Wetterbehörde und die örtlichen Behörden warnen die Menschen in der Gegend vor starkem Regen und Erdrutschen. Die Tokyo Game Show, eine der weltweit größten Videospielmessen, ist einen Tag früher als geplant zu Ende gegangen. Die Deutsche Welle stellt ihr griechischsprachiges Programm nun doch nicht ein. Im Februar hatte der Rundfunkrat entschieden, die Redaktion zu schließen, weil der Sender sparen muss. Damit war Griechisch die einzige der 32 Sprachen der Deutschen Welle, die komplett wegfallen sollte. Die Empörung in Griechenland war groß. Jetzt beschloss der Rundfunkrat, das Programm beizubehalten, jedoch in reduzierter Form. Jasper Riemann.
4: Im Gespräch mit der ARD sagte der Vorsitzende des Rundfunkrats Karl Hüsten, die Menschen in Griechenland habe offenkundig bewegt, dass aus Deutschland heraus eine wichtige Stimme für Demokratie und Menschenrechte da sei. Die Deutsche Welle habe Rückmeldungen aus allen Teilen der griechischen Bevölkerung erhalten. Das habe auch den Rundfunkrat beeindruckt. Journalisten für den griechischen Dienst der Deutschen Welle produzieren täglich Beiträge für TV, Radio und Web. Finanziert wird der Sender vom Beauftragten der Bundesregierung für Kultur und Medien.
0: Das Wetter.
1: In der Nordosthälfte ist es heute stark bewölkt mit Schauern und einzelnen Gewittern. In der Südwesthälfte dagegen heiter oder sonnig. Die Höchstwerte liegen zwischen 16 und 23 Grad.
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5: Einen schönen guten Morgen wünsche ich Ihnen. Es ist der Montag nach den Wahlen in Mecklenburg-Vorpommern und Berlin und vor allem ist es ein ziemlich schwarzer Tag für die CDU. Noch schlimmer sieht es ja bei den jungen Wählerinnen und Wählern aus, also die, die zwischen 16 und 24 Jahre alt sind. Da kommt die CDU auf 2 bzw. 8%. Wie kann die CDU vor allem wieder mehr junge Menschen erreichen? Diese Frage stelle ich gleich an eine junge Erfurter Stadträtin und sie ist selbst CDU-Mitglied.

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1: Hier ist Deutschlandfunk Kultur um 8.09 Uhr. Das Wort Debakel ist gestern am späten Abend dann ziemlich oft gefallen, heute Morgen auch nochmal. Und für die CDU war das definitiv kein guter Tag. Darüber haben wir heute ja auch schon gesprochen. Was wir aber noch nicht betrachtet haben, das Wahlverhalten der jungen Wählerinnen und Wähler zwischen 16 bis 24 Jahren. In Mecklenburg-Vorpommern haben nur 2% die CDU gewählt. In Berlin war das Ergebnis ein bisschen besser, aber 8%. Zufrieden kann man damit nicht sein, denn so kann man künftig keine Wahlen mehr gewinnen. Wie kann die CDU wieder mehr junge Menschen erreichen? Das will ich jetzt mit Lilly von Wrede besprechen. Sie ist in der CDU, 26 Jahre alt, Stadträtin in Erfurt, da zuständig für Jugendthemen und Mitglied der Internationalen Kommission der Jungen Union Deutschlands. Guten Morgen, Frau von Wrede.
2: Guten Morgen.
1: Wenn wir uns jetzt tatsächlich nur das Verhalten der Jungwählerinnen und Wähler anschauen, wie geschockt sind Sie von den Zahlen?
2: Ziemlich geschockt. Also ehrlicherweise, wenn quasi in beiden Ländern 2/3 der jungen Menschen sowohl ganz links außen als auch ganz rechts außen wählen, dann ist das ein ganz alarmierendes Signal für die breite Mitte. Aber die Ergebnisse, die Sie natürlich für die CDU angesprochen haben, sind besonders desaströs für uns einfach. 2% in Mecklenburg-Vorpommern, das ist unfassbar.
1: Können Sie dem auch irgendwas Positives abgewinnen?
2: Wenig. Nichts.
1: Glauben Sie denn, die schlechten Ergebnisse, vor allem bei jungen Menschen, könnten auch was mit Bundeskanzler Friedrich Merz zu tun haben? Der steht ja jetzt seit gefühlt Monaten im Kreuzfeuer, unter anderem für seine Art zu kommunizieren, vor allem in Richtung junge Menschen. Ich muss dann natürlich wieder an die Stadtbilddebatte denken und die Diskussion um faule Jugend, die nicht arbeiten will.
2: Also wenn ich mir die quasi die Befragung anschaue, dann kann ich nicht sagen, dass Merz damit nichts zu tun hat, weil offensichtlich 1% der Menschen noch sagt, dass er zuträglich für das CDU-Ergebnis ist. Und das wird natürlich bei den jungen Menschen nicht anders aussehen, obgleich ich jetzt nicht unbedingt das Stadtbild als das Entscheidende für diese Jugend vielleicht eher in Berlin als in Mecklenburg-Vorpommern sehen würde. Die Frage nach dem Mehrarbeiten vielleicht schon eher. Aber ich glaube nicht, dass das allein das Entscheidende daran ist. Ich glaube, dass wir die jungen Leute genau da verlieren, wo es um ihre Zukunft geht. Und dass sie kein positives, optimistisches Bild mehr auf die Zukunft haben, wie übrigens auch die Erwachsenen. Das ist, glaube ich, das größte und schwerste Urteil, mit dem wir umgehen müssen.
1: Haben Sie aktuell denn das Gefühl, die Bundespolitik tut genug für junge Menschen?
2: Ich glaube, als junger Mensch, vor allem in der Jungen Union, dass die Rentenreform etwas sehr Positives für die jungen Menschen wären. Ich glaube aber, dass wir es, das ist immer diese Floskel, wir erklären es nicht gut. Ich meine damit aber nicht, wir müssen erklären, was alles toll an der Reform, sondern erklären, warum braucht es das jetzt? Was hat jeder Einzelne konkret davon? Und ich glaube, das hat beispielsweise die junge Gruppe mit Pascal Reddich sehr gut getan. Wir haben da auch geschafft, wie ein Issue-Ownership, also quasi ein Themen-Ownership zu schaffen. Und deswegen
1: schärft es natürlich. Was bedeutet das genau, Themen-Ownership?
2: Dass dieses Thema am Ende uns zugeschrieben wurde, insbesondere in der jungen Generation.
1: Verstehe.
2: Dass wir die Rente eben auch vorantreiben und dass wir die auch zu einem jungen Thema eben machen. Und das weiter durchzutragen, beziehungsweise eigentlich dieses Zögern und Zaudern, was wir da im Bund erleben, dass die Reform nicht kommt, dass es immer wieder hinterfragt wird, das macht es natürlich auch nicht unbedingt besser. Und ich glaube, dass gerade junge Menschen ein ganz feines Gefühl dafür haben, wenn die im Bund sich nicht gegenseitig vertrauen und das durchziehen, was sie uns versprechen, wie sollen wir ihnen dann vertrauen?
1: Sie sind ja super aktiv in den sozialen Medien, Sie sind in Kontakt mit Jugendlichen. Wie lassen die sich denn wieder mehr für CDU-Politik begeistern? Was muss aus Ihrer Sicht anders werden?
2: Ja, wir müssen natürlich ihnen ein klares Versprechen geben. Ich bin jemand, der gerne mit Fakten arbeitet und die Bertelsmann Stiftung hat in diesem Jahr eine Studie dazu rausgegeben, die sich eben genau um dieses Thema Zukunft dreht. Und das Spannende ist, dass die Jugend ungefähr doppelt so häufig noch daran glaubt, dass die Zukunft mal besser wird. Es sind aber trotzdem nur 13%. Und diese Studie sagt uns aber eben auch, wenn wir Jugendliche einbinden, wenn wir ihnen ein echtes Mandat geben, wenn wir ihnen zeigen, dass die Zukunft eben wieder besser wird, wird und nicht nur von heute in dieser Polykrisenzeit von Tag zu Tag jeweils ein neues Problem beackern, dann können wir da auch Jugendliche wieder zurückgewinnen. Und sie einzubinden bedeutet natürlich auch, sie dort abzuholen, wo sie sind. Jugendliche, die sich ehrenamtlich engagieren, die tendieren dann doch eher dazu, auch eine Motivation zu haben, sich darüber hinaus zu engagieren. Auch da ist für mich ein total großes Anliegen, ihnen zuzuhören und auch zu hören, was braucht es denn eigentlich, damit ihr 2040 hier noch in Thüringen gerne lebt, beispielsweise. Mhm. Was muss dieses Land leisten, damit ihr hier gerne seid? Und das ist ja eigentlich etwas, das ich hier in meiner Heimat auch erlebe. Viele junge Menschen wollen hier gar nicht bleiben, weil sie eben hier keine Zukunft sehen.
1: Sie haben es ja eben selbst auch schon gesagt, AfD und Linke liegen bei den jungen Menschen hoch im Kurs, die Mitte verliert. Gibt Ihnen das zu denken?
2: Ja, maximal natürlich. Es gibt ja diesen Spruch, der ist mir gestern, als ich das Ergebnis 47% der jungen Wähler haben die Linke in Berlin gewählt. Da gibt es ja diesen Spruch, wenn du mit 20 nicht Linke wählst, hast du kein Herz. Mit 40 noch Linke wählst, dann hast du kein Hirn. Ich weiß nicht, ob das so auf alles zutrifft, ob sich da vielleicht nochmal was ändert, gerade wenn wir uns ja auch immer die Altersstaffelung bei der CDU angucken. Aber allein auf dieses Prinzip zu vertrauen, die werden schon irgendwann auch noch zu konservativen Wählern werden. Ich glaube, das ist keine Strategie mehr, sondern ich glaube schon, dass man diese jungen Menschen genau in der Mitte wieder zurückgewinnen muss, weil am Ende, davon bin ich fest überzeugt, Politik in der Mitte der Gesellschaft verankert sein muss, damit es eben nicht weiter das passiert, was wir so unfassbar erleben in diesem Land, ist diese maximale Spaltung.
1: Sagt Lilly von Wrede, CDU-Stadträtin in Erfurt hier in Deutschlandfunk Kultur. Frau von Wrede, vielen herzlichen Dank.
2: Danke Ihnen.

0: 6.19 Uhr. Beim Oktoberfest, da denken viele von Ihnen wahrscheinlich an Bier, Bier und Bier, ein bisschen Rummel und möglicherweise auch an viele betrunkene Männer. In einem der Festzelte wird man heute aber deutlich weniger Männer sehen. Dort gibt es nämlich in diesem Jahr eine ganz neue große Wiesenveranstaltung, die Flinterwiesen. Flinter, nochmal kurz zur Erklärung, das ist ein Akronym, steht für Frauen, Lesben, intergeschlechtliche, nicht-binäre, transgeschlechtliche und Agender-Personen, aber eben keine Cis-Männer, also Männer, die sich mit dem von außen meist bei der Geburt zugeschriebenen Geschlecht identifizieren. Wolf, das ist ja jetzt nicht die erste Veranstaltung auf dem Oktoberfest, oder?
1: Nee, also schon seit 1977 gibt es den Gay Sunday, der war also quasi gestern, und das ist ein ganzes Festzelt nur für schwule Männer. Und der ist inzwischen auch ein fester Bestandteil vom Oktoberfest. Mhm. Und diese queeren Veranstaltungen sollen jetzt quasi erweitert werden, auch noch auf den Montag.
0: Und ist da auch dann das ganze Festzelt reserviert?
1: Nee, also beim Gay Sunday gestern, da waren so um die 6000 Männer. Und für die Frauen heute wurden 500 Plätze reserviert. Mhm. Als die ausgebucht waren, hat man dann aber auf 600 nochmal aufgestockt.
0: Also na, wahrscheinlich guckt man erstmal, wie es angenommen wird, nehme ich an. Aber das Ziel ist auch irgendwann, so ein ganzes Zelt voll zu bekommen, oder?
1: Ja, also die Organisatorinnen nennen das eine Traumvorstellung. Aber vor allem geht es jetzt darum, einen geschützten Raum eben für Frauen und queere Menschen zu schaffen. Und dass das nötig ist, das zeigen auch die vielen Upskirting-Vorwürfe. Also, dass Leute Fotos von unter dem Rock oder unter dem Kleid von Frauen machen. Und das ist auch dieses Jahr wieder besonders Thema beim Oktoberfest.
0: Aber wird es denn heute bei der Flinterwiesen, weiß ich nicht, irgendwelche besonderen Veranstaltungen geben auch?
1: Das ist auch nochmal ein wichtiger Punkt. Man will eben nicht die Wiesen neu erfinden, sondern man will einfach ganz normal das Oktoberfest feiern, nur eben mal ohne die Männer.
0: Also nochmal zum Mitschreiben, falls Sie gerade in der Nähe von München sind, die Flinterwiesen heute bis 17 Uhr im Bräurosel-Zelt auf dem Oktoberfest.

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1: An seinem 100. Geburtstag findet Fanny ihren Großvater tot im Bett. Mit Medikamenten, die für den Hund bestimmt waren, hat er sich das Leben genommen. Kalter Hund, die schwarze Komödie mit Corinna Harfuch und Lea Drinder in den Hauptrollen, jetzt im Kino.
2: Wo ist denn der Jubilar?
3: Ruht er sich noch aus?
2: Ich war gerade oben. Opa schläft.
3: Okay.
1: Und trotzdem wird gefeiert. Die Blaskapelle spielt, der Braten wird serviert. Keiner soll merken, dass der Opa tot ist. Das geht natürlich schief. Das Testament fehlt auch. Und der Familienkrach ist vorprogrammiert.
2: Unsere Wunden können erst dann heilen, wenn wir der Wahrheit ins Auge blicken. Und deshalb fordere ich, dass wir als Familie zusammen eine Familienaufstellung machen.
1: Kalter Hund, das Spielfilmdebüt von Pauline Rönneberg, ist jetzt im Kino zu sehen. Motherland heißt die aktuelle CD von Kontrabassist Dieter Ilk. Heute tritt er mit seinem Trio in Allensbach auf. Seine Kompositionen sind als Hommage an seine badische Heimat und als Appell an den Schutz von Mutter Erde zu verstehen. Dieter Ilk lernte bereits im Kindergarten Blockflöte, später dann Geige und Bratsche. Mit 13 Jahren wechselte er zum Kontrabass. Er spielte bei Albert Mangelsdorff, später mit Jazzgrößen wie Charlie Mariano. Auch mit Till Brönner oder Thomas Quasthoff arbeitete er zusammen. Das Dieter-Ilk-Trio, heute um 20 Uhr in der Evangelischen Gnadenkirche in Allensbach, am 9. November mit Till Brönner auf der Elmau. Bisher wurde er nicht beachtet, aber jetzt sorgt eine Ausstellung in Halle mit seinen Werken für Aufsehen. Edmund Kesting, Avantgardist.
4: Im Prinzip ist es ja keine Wiederentdeckung, sondern eigentlich eine erstmalige Entdeckung überhaupt.
1: Sagt Thomas Bauer-Friedrich, Leiter des Kunstmuseums Moritzburg in Halle. Edmund Kesting, 1892 in Dresden geboren, war ein vielseitiger Maler, Grafiker, Fotograf und Papierkünstler.
4: Er war ein experimentierender Avantgardist von den 20er Jahren beginnend bis, wenn man so will, zum letzten Atemzug. Er hat sich quasi nie ausgeruht, hat sich immer wieder neu erfunden, hat rumexperimentiert.
1: In der Nazizeit wie auch in der frühen DDR wurden die Werke des unangepassten Künstlers wegen der jeweils herrschenden Ideologie abgelehnt. Edmund Kesting, Avantgardist. Bis zum 25. Oktober ist die Ausstellung im Kunstmuseum Moritzburg in Halle zu sehen.
5: Das waren die Kulturtipps heute von und mit Susanne von Schenk um 8:27 Uhr.

0: Katja.com war das, eine Musikerin aus Wien mit Perfect One. Darin feiert sie das authentische Leben mit allen Facetten, also eben nicht das Perfektsein. Um 8.30 Uhr.
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2: Mit Thomas Jedicke. Bei der Wahl in Mecklenburg-Vorpommern ist die CDU an der 5%-Hürde gescheitert. Das vorläufige Ergebnis sieht die Christdemokraten bei 4,9%. Stärkste Kraft wird die AfD mit 38,2% der Stimmen. Auf Platz 2 folgt die SPD mit 35,5%. Außerdem im Schweriner Landtag sind die Linken mit 6,5% und die Grünen mit 5,7%. Die derzeitige rot-rote Regierung unter Ministerpräsidentin Schwesig von der SPD verliert ihre Mehrheit. In einer Koalition mit Linken und Grünen könnte Schwesig jedoch weiter regieren. Auch nach der Abgeordnetenhauswahl in Berlin steht das vorläufige Ergebnis fest. Die Linke ist mit 25,7% die stärkste Kraft geworden. Das ist mehr als doppelt so viel wie bei der vorausgegangenen Wahl. Die bisherigen Regierungsparteien CDU und SPD haben deutlich verloren. Die CDU liegt bei 18,8 und die SPD bei 12,1%. Die AfD holte 16,3 und die Grünen 14,3%. Als neue Regierung gilt ein rot-grün-rotes Bündnis unter Führung der Linken als am wahrscheinlichsten. Die IG Metall hat für heute bundesweit zu Protesten bei Herstellern und Zulieferern der Autoindustrie aufgerufen. Geplant sind Aktionen an mehr als 200 Orten. Die Gewerkschaft erwartet, dass sich mehr als 100.000 Menschen beteiligen. Die deutsche Autobranche steckt in der Krise, unter anderem wegen der chinesischen Konkurrenz, US-Zöllen und niedrigen Gewinnen mit E-Autos. Der Taifun Du Juan bewegt sich auf die Region Tokio zu. Mehrere hundert Flüge in Japan wurden gestrichen. In Chiba, in der Nähe der japanischen Hauptstadt, waren mehr als 4000 Haushalte ohne Strom. Die japanische Wetterbehörde und die örtlichen Behörden warnen die Menschen in der Gegend vor starkem Regen und Erdrutschen. Die Tokyo Game Show, eine der weltweit größten Videospielmessen, ist einen Tag früher als geplant zu Ende gegangen. Noch bis kurz vor Mitternacht können Bürgerinnen und Bürger über ein neues Design der Euro-Banknoten abstimmen. Nach Angaben der Europäischen Zentralbank haben bisher mehr als 9 Millionen Menschen ihre Stimme online abgegeben. Zur Motivauswahl stehen berühmte Europäer wie Ludwig van Beethoven, Marie Curie und Leonardo da Vinci, aber auch Naturmotive, zum Beispiel Eisvogel und Weißstorch. Das Votum findet bei der endgültigen Entscheidung des EZB-Rates Berücksichtigung, die Ende des Jahres fallen soll.
1: Das Wetter.
2: Im Nordosten heute viel Wolken mit Schauern und einzelnen Gewittern. Im Südwesten dagegen heiter und sonnig bei Höchstwerten zwischen 16 und 23 Grad.
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0: Ich wünsche Ihnen einen angenehmen Morgen und freue mich, dass Sie dabei sind. In dieser halben Stunde können wir wieder eintauchen in die spannenden Welten von Tausend und eine Nacht. Aber vorher schauen wir nochmal auf die Wahlen in Berlin und Mecklenburg-Vorpommern. Denn eine Bestätigung für die schwarz-rote Bundesregierung sieht irgendwie anders aus. Oder wie Manuela Schwesig, die amtierende Ministerpräsidentin von Mecklenburg-Vorpommern, das formuliert hat, nachdem Merz noch am Abend bekräftigt hat, dass er weitermachen will.
3: Ich bin über diese Aussage sehr irritiert. Ich glaube, da ist mehr Demut vom Kanzler eigentlich angebracht. Warum? Wenn ich sehe, wie schlecht hier die CDU abschneiden wird, mit der ich selber viele Jahre auch gut zusammengearbeitet habe, muss der Kanzler sich schon selbstkritisch fragen, ob er einfach so weitermachen kann.
0: Ja, wie kann Schwarz-Rot so weitermachen? Die Frage gebe ich gleich weiter an einen Kollegen aus dem Hauptstadtstudio.

0: Jungle mit Back on 74 hier bei Deutschlandfunk Kultur um 8.37 Uhr. Das war, man muss ja sagen, mal wieder ein Wahlabend, der lange in Erinnerung bleiben wird. In Mecklenburg-Vorpommern fliegt die CDU erstmals ganz aus dem Landtag raus. In Berlin siegt die Linke haushoch. Die AfD ist bei beiden Wahlen stark. Tja, was bedeutet das alles für die schwarz-rote Regierung im Bund, für die geplanten Reformen der Bundesregierung und auch ganz persönlich für Bundeskanzler Friedrich Merz? Über die Stimmung im politischen Berlin und wie es jetzt weitergeht, spreche ich mit Steffen Wurzel aus unserem Hauptstadtstudio. Guten Morgen.
1: Guten Morgen.
0: Friedrich Merz hat ja gestern schon kurz nach der Prognose um 18 Uhr ein Statement abgegeben und klargemacht, er will die Reformen durchziehen, Kanzler und Parteichef bleiben. Hat er es damit geschafft, die Reihen fürs Erste hinter sich zu schließen?
2: Also es war genau dieser Versuch, er wollte das erreichen. Ob das geklappt hat, große Fragezeichen. Das war ja ein vorbereitetes, ausgetüfteltes Statement. Viele werden das gestern Abend gesehen haben. Er hat da abgelesen vom Teleprompter. Das war gedacht als selbstbewusste Flucht nach vorne. Er wollte damit klarmachen, erstens, ich bleibe Bundeskanzler und CDU-Chef, entgegen aller Gerüchte und Forderungen, die es da so gibt. Und zweitens, ich will die Reformen, die mit der Bundesregierung vereinbart sind, durchsetzen und durchziehen. Ja, und jetzt sind wir ungefähr 15 Stunden fast danach. Und da muss man einfach festhalten, bei beiden Aussagen ist das absolut nicht sicher, ob das so funktionieren kann. Es ist ja so, dass es gestern Abend noch ein Treffen gab, mehrerer hochrangiger CDU-Politikerinnen und Politiker in der Landesvertretung Rheinland-Pfalz hier in Berlin. Und da war der Bundeskanzler und immerhin Bundesparteichef nicht dabei. Wir wissen nicht, was dort besprochen wurde, aber Fußballergebnisse werden die dort nicht besprochen haben. Insofern ist da kräftig Diskussionsstoff noch zu erwarten heute und morgen.
0: Ja, dass die CDU aus dem Landtag in Mecklenburg-Vorpommern fliegen würde, das war erst kurz vor 22 Uhr so einigermaßen klar. Heute beraten die CDU-Gremien mit Merz und am Dienstag trifft sich auch noch die Unionsfraktion im Bundestag. Wie groß ist der Unmut dort, auch über Merz? Was hörst du so?
2: Also es ist dieses Dilemma, dass der Unmut wirklich groß ist, sowohl bei den Abgeordneten im Bundestag, aber sicherlich noch mehr an der Parteibasis. Das ist ja ganz klar. Aber Teil 2 des Dilemmas ist eben, es gibt jetzt keinen Kronprinzen, keine Kronprinzessin, keine Alternative, wo man sagen kann, das ist ja klar, Merz wird abgesägt und dann nehmen wir einfach Person XY. Das ist einfach im Moment nicht da. Dieses Szenario kann man so nicht durchspielen. Aber dennoch bleibt es eben so. Die CDU scheitert in Mecklenburg-Vorpommern an der 5%-Hürde. Ja, kleines Bundesland, nicht mal halb so viele Einwohner wie im Bundesland Berlin. Aber das ist trotzdem ein Flächenland, ein ländlich geprägtes Bundesland. In der Geschichte der Bundesrepublik war es ja immer so, dass die CDU eigentlich in solchen Bundesländern mit so einem Profil stark war. Also das ist eine Zäsur, ein Einschnitt, muss man sich nochmal auf der Zunge zergehen lassen. Die CDU, die Volkspartei, wird im Nordosten Deutschlands zu einer Splitterpartei und fungiert künftig unter Sonstiges.
0: Es ist ja klar geworden, Merz will diese angeschobenen Reformen durchziehen. Aber aus der SPD hört man jetzt so durchweg, da müssen wir noch mal ran, beziehungsweise bei der Rente mit 63. Damit hat Mecklenburg-Vorpommerns Ministerpräsidentin Manuela Schwesig ja auch Wahlkampf gemacht. Wie wird das mit den Reformen denn jetzt weitergehen?
2: Es ist genau so. Die SPD ist ja in Mecklenburg-Vorpommern nur zweitstärkste Kraft geworden. Aber sie hat tatsächlich sehr respektabel abgeschnitten und aufgeholt. Und sie hat deswegen auch gute Chancen, dass ihre Ministerpräsidentin Manuela Schwesig Ministerpräsidentin bleibt. Also die Amtsinhaberin

0: gehört, dass man so ein bisschen auch wohl bereit ist, Reformen nochmal nachzuverhandeln. Aber dem entgegen steht eben das, was der Bundeskanzler gestern gesagt hat. Ich will die Reformen durchsetzen und er verspricht sich davon Erfolg. Bei der SPD tickt man eben ganz anders und sagt, wir müssen jetzt irgendwie empathischer werden und noch ja sozial gerechtere Reformen machen. Also das wird nochmal spannend. Vor allem wird sie es nochmal ziehen, in die Länge ziehen, diese Reformen. Und da kann man davon ausgehen, dass vor allem bei Verbänden, bei der Wirtschaft da nochmal kräftig Protest kommen wird.
1: Was ist deine Einschätzung? Was bedeutet das alles für die Zukunft der schwarz-roten Koalition im Bund?
0: Das wird unruhig die nächsten Tage. Das ist ja ganz klar. Heute vor allem bei der CDU die Parteigremien. Dann morgen treffen sich die CDU-CSU-Bundestagsabgeordneten, also die Fraktion mit dem Bundeskanzler. Da wird es kräftig ruckeln. Nicht aus dem Auge verlieren sollten wir auch das, was bei der SPD jetzt nochmal passiert. Also die Diskussion, okay, welche Rolle wird diese doch sehr starke oder gestärkte Manuela Schwesig künftig in der Bundes-SPD spielen? Es wird viel geruckelt. Sicherlich auch ein Blick. Natürlich lohnt sich, auf die beiden stärksten Parteien zu schauen bei diesen Landtagswahlen. Die Linke, sehr selbstbewusst hier in Berlin. Und die AfD natürlich sehr selbstbewusst in Mecklenburg-Vorpommern. Also das wird eine spannende Woche für politische Berichterstatterinnen und Berichterstatter.
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0: Patrice war das mit Sun is Out und jetzt gibt's noch ganz neue Musik bei Deutschlandfunk Kultur aus Polen von der Musikerin Fida und der Song ist ein großer Radiohit in ihrer Heimat. Kafejka na Ochocie und im Grunde besingt sie darin ihr Lieblingscafé in ihrem aktuellen Wohnort Warschau.
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1: Es geht immer noch um Julanar und das Meer, beziehungsweise heute steht Julanars Sohn Badr im Vordergrund. Er soll heiraten, aber wen? Vielleicht eine bestimmte Meereskönigin, aber allein ihren Namen auszusprechen könnte sehr gefährlich sein. Hören Sie selbst.
2: Alf Layla wa Layla.
3: 1001 Nacht. Die 99.
2: فَلَمَّا كَانَتَ اللَّيْلَ الْقَابِلَةِ قَالَتْ دِنَارَزَادَ لِأُخْتِهَا شَهْرَزَادَ.
3: Und wieder war es Nacht geworden und Dinarazad sagte zu ihrer Schwester:
2: Ja, Shahrazad. إِن كُنْتِ غَيْرَ نَائِمَةٍ.
3: Shahrazad, wenn du nicht schläfst, dann erzähl uns eine Geschichte.
2: فَحَدِّثِينَا بِحَدُوثٍ مِنْ أَحَادِيثِكَ الْحِسَانِ.
3: Und Shahrazad antwortete:
2: قَالَتْ مِتْ فَغْنُوغًا حُبًّا وَكَرَامَةً.
4: Es ist mir zu Ohren gekommen, dass König Badr friedlich aufwuchs und alles lernte, was Könige lernen mussten. Als er all das vollkommen beherrschte, setzte er sich auf den königlichen Thron, um Recht zu sprechen. Er ließ jedem sein Recht widerfahren, den Emiren genauso wie den Armen. Und das ging ein ganzes Jahr lang so. Überall rief er Frieden und Sicherheit aus. Der alte König, König Badrs Vater, ging gerne ins Hammam. Ein frischer Luftzug traf ihn. Er bekam Fieber, fühlte, dass er sterben würde und ging in die ewige Wohnstadt hinüber. König Badr und seine Mutter Julanar trauerten sehr. Auch die Emire, Visire und Minister trauerten. Man baute ein Mausoleum und bestattete den König darin. Einen ganzen Monat lang wurde getrauert. Es verging ein Jahr und König Badrs Verwandte aus dem Meer kamen immer wieder zu Besuch. Das tröstete Julanar und ihren Sohn. Eines Nachts kam Julanars Bruder vom Meer durch den Erdboden geschlüpft. Meine Schwester, dein Sohn ist jetzt 16. Er hat noch nicht geheiratet. Ich fürchte, es könnte ihm etwas zustoßen und dann hat er keinen Sohn, der auf den Thron gehen kann. Ich würde ihn gerne mit einer Meereskönigin verheiraten. Einer, die ebenso anmutig und schön ist wie er. Einverstanden? Ach, du hast recht, meinte Julanar. Ich habe darüber nicht nachgedacht. Aber meinst du, dass es unter den Meerestöchtern jemanden gibt, der seiner würdig wäre? Nennen Sie mir. Ich kenne sie alle. Der Bruder von Julanar begann aufzuzählen. Es gibt die oder die oder die. Die gibt's auch. Oder die? Nein. Nein, nein, nein. Keine von denen ist meines Sohnes würdig. Julanar lehnte jeden Vorschlag, den ihr Bruder machte, ab. Schau mal bitte, ob dein Sohn gerade schläft, meinte der. Natürlich schläft er. Was interessiert es dich, ob er schläft oder nicht? Mir ist gerade eine Meereskönigin eingefallen. Aber ich traue mich nicht, ihren Namen zu sagen, denn wenn er nicht schläft und das, was ich sage, hören sollte, dann wird er sich auf der Stelle in sie verlieben. Die Sache könnte uns über den Kopf wachsen. Es ist, wie der Dichter sagt.
2: Die Liebe gibt es zu Anfang immer umsonst. Doch wenn sie einmal über uns herrscht, beschäftigt sie uns zu sehr.
4: Du hast recht. Wer ist dieses Mädchen? Wie heißt sie? Wessen Tochter ist sie? Ich kenne die Meereskönige und alle ihre Töchter.
5: Ich fürchte, dass er doch wach sein könnte. Der Dichter sagt, ich habe mich in dich verliebt, als man von dir erzählte. So manches Mal verliebt sich vor dem Auge schon das Ohr. Zu deinem Sohn passt keine Frau besser als Königin Jauhara, die Tochter des Königs Shamandal.
4: Sie ist genauso strahlend schön und anmutig wie er. Und es gibt niemanden, der freundlicher wäre oder einen schöneren Charakter hätte als sie. Hast du sie mal gesehen? Sie hat rote Wangen, eine strahlende Stirn. Sie hat Zähne wie Perlen. Und Augen, deren schwarze Pupillen sich kraftvoll vom Weißen abheben. Weißt du was? Wenn sie sich umdreht, bringt sie die Gazellen in Verlegenheit. Und wenn sie anmutig wiegend vorwärts schreitet, dann verblassen die beiden Schwanzfedern der Adler vor Neid. Du hast recht, mein Bruder, sagte Julanar. Ich habe sie schon mal gesehen. Als wir jünger waren, war ich sogar mit ihr befreundet. Sie ist seiner würdig.
5: Das einzige Problem ist, ihr Vater ist der dümmste König, den es jemals gegeben hatte. Es gibt niemanden, der tyrannischer oder gewalttätiger ist als er. Wir dürfen deinem Sohn auf gar keinen Fall von Jauhara berichten, bevor wir nicht bei ihrem Vater um ihre Hand angehalten haben.
4: König Badr aber war die ganze Zeit über wach gewesen. Er stellte sich nur schlafend. Er hatte das Gespräch seines Onkels und seiner Mutter von Anfang bis Ende gehört. Er verliebte sich nur durchs Zuhören in Königin Jauhara.
3: Da erreichte das Morgengrauen Schahrazad und sie hörte auf zu erzählen. Schwester, du kannst jetzt nicht aufhören zu erzählen, deine Geschichte ist so unglaublich spannend, sagte Dinarazad. Und Schahrazad antwortete,
5: das ist noch gar nichts gegen das, was ich euch morgen Nacht erzählen werde.
6: Khalid.
5: Vorausgesetzt, ich lebe dann noch.
6: In Ishto.
5: Und der König verschont mich.
6: Afghanil Malik.
1: Das war Meereskönigin gesucht, die 99. Folge unserer Hörspielserie 1001 Nacht nach der Neuübersetzung von Claudia Ott. Gleich gibt's noch Musik von Olivia Dean und die Nachrichten und danach lernen Sie den in Schwerin geborenen Autor Gregor Sander ein bisschen besser kennen, der gerade erst seinen neuen Roman Troja später Nachmittag veröffentlicht hat.

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9: Mit Thomas Jedicke. In Mecklenburg-Vorpommern scheitert die CDU an der 5%-Hürde. Die Linke gewinnt die Wahl zum Berliner Abgeordnetenhaus und Vertreter der unabhängigen Kultur setzen Hoffnung auf einen neuen Berliner Senat. Bei der Wahl in Mecklenburg-Vorpommern hat die AfD mit 38,2% die meisten Stimmen erhalten. Nach dem vorläufigen Ergebnis kommt die SPD mit 35,5% auf Platz 2. Deren bisheriger Koalitionspartner Die Linke steht mit 6,5% vor dem schlechtesten Landesergebnis der Partei. Anna-Lu Beckmann.
10: Für eine weitere rot-rote Koalition reicht das nicht mehr. Die CDU scheitert erstmals in der Geschichte der Bundesrepublik an der 5%-Hürde und fliegt mit 4,9% aus dem Landtag in Schwerin. Die Bündnisgrünen hingegen ziehen mit 5,7% erneut ins Landesparlament ein. Sie könnten eine rot-rot-grüne Koalition ermöglichen. FDP und BSW scheitern, sowie die Christdemokraten an der Sperrklausel.
9: Auch in Berlin steht das vorläufige Ergebnis fest. Hier ist die Linke bei der Wahl zum Abgeordnetenhaus mit 25,7% die stärkste Kraft geworden. Die bisherigen Regierungsparteien CDU und SPD haben deutlich verloren. Die CDU liegt bei 18,8% und die SPD bei 12,1%. Die AfD holte 16,3% und die Grünen 14,3%. Nach der Wahl setzen Vertreter der freien Kulturszene auf eine mögliche neue Regierungskoalition. Die Intendantin des unabhängigen Theaters Hebbel am Ufer, van Akere, hofft auf ein Miteinander im Falle einer Koalition aus Linken, Grünen und SPD. Das sagte sie im Deutschlandfunk Kultur.
11: Dass diese vorpolitischen Räume, wo wir nicht auf Gewinnen eingestellt sind, aber miteinander diskutieren, die sogenannte Toleranz für andere Meinungen üben, dass das gesehen wird als etwas ganz Wichtiges, da setze ich drauf. Ja, und da bin ich auch hoffnungsvoll.
9: Die Intendantin und Geschäftsführerin des Theaters Hebbel am Ufer in Berlin, Annemie van Akere. In Russland ist die Partei von Präsident Putin erwartungsgemäß zur Siegerin der Parlamentswahl erklärt worden. Nach Medienberichten kommt die Partei Geeintes Russland voraussichtlich auf eine Zweidrittelmehrheit. Zu der Wahl waren nur linientreue Parteien zugelassen. Stefan Lark.
12: Die einzige echte Antikriegs-Oppositionspartei Jabloko war bereits im Vorfeld von der Wahl ausgeschlossen worden. Die offizielle Wahlbeteiligung lag mit über 56% über dem Niveau der vergangenen Parlamentswahlen. Nach Angaben der Zentralen Wahlkommission nutzten rund 7 Millionen der insgesamt 110 Millionen Wahlberechtigten die Möglichkeit der elektronischen Stimmabgabe.
9: Kreml-Gegner bezeichneten die Abstimmung als Farce. Zum ersten Mal wurde auch in den von Russland besetzten ukrainischen Regionen abgestimmt. Bundeskanzler Merz hat seine Teilnahme an der Generaldebatte der Vereinten Nationen bereits nach der Wahl in Sachsen-Anhalt abgesagt. Heute reist stattdessen Außenminister Wadephul nach New York. Auch Umweltminister Schneider und Entwicklungsministerin Alabali Radovan sind vor Ort. Wadephul erklärte vor seiner Abreise, für Moskau sei es an der Zeit, auf einen Kurs ernsthafter Verhandlungen einzuschwenken. Er sieht die UNO außerdem in der Verantwortung für maritime Sicherheit, etwa an der Straße von Hormuz. Die IG Metall hat für heute bundesweit zu Protesten bei Herstellern und Zulieferern der Autoindustrie aufgerufen. Geplant sind Aktionen an mehr als 200 Orten. Dazu zählen Betriebsversammlungen, Sternmärsche und Kundgebungen. Die Gewerkschaft erwartet, dass sich mehr als 100.000 Menschen beteiligen. IG Metall-Chefin Benner sagte dem Redaktionsnetzwerk Deutschland, dass es um die Rettung dieser Industrie und der Arbeitsplätze geht. Die deutsche Autobranche steckt in der Krise, unter anderem wegen der chinesischen Konkurrenz, US-Zöllen und niedrigen Gewinnen mit Elektroautos.
0: Das Wetter.
9: Heute ist es in der Nordosthälfte stark bewölkt mit Schauern und einzelnen Gewittern. In der Südwesthälfte dagegen heiter oder sonnig. Die Höchstwerte liegen zwischen 16 und 20, im Südwesten bei 19 bis 23 Grad.
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13: Herzlich willkommen an alle, die uns jetzt im Radio hören oder später im Podcast. Ich freue mich, dass ich meinen Kollegen Gregor Sander heute alles fragen darf, wozu ich neben der gemeinsamen Arbeit sonst keine Zeit habe. Wir begegnen uns nämlich normalerweise am späten Abend hier im Funkhaus, wenn wir die Sendung Fazit vorbereiten. Ich als Moderatorin und Gregor, klar, wir duzen uns. Der liest dann schon mal alle Zeitungsfeuilletons des nächsten Tages und schreibt seine Kulturpresseschau. Heute treffen wir uns mal in einem anderen Studio. Bist du im Alltag eigentlich auch so ein leidenschaftlicher Zeitungsleser?
14: Ja, es hat ein bisschen nachgelassen, ehrlich gesagt. Ich war früher ein sehr, sehr, sehr großer Zeitungsleser. Heute, das hat sich ja komplett geändert. Ne? Also ich lese natürlich, ich gucke immer in den Spiegel, in die Süddeutschen, alle möglichen Zeitungen. Aber das richtige Aufblättern einer Zeitung, das mache auch ich nicht mehr.
13: Also du scrollst. Genau. Gestern Abend auch schon, was heute zu den Wahlen in der Zeitung steht?
14: Habe ich auch geguckt, aber ich finde das am ersten Tag dann immer gar nicht so interessant, weil alle noch gar nicht so richtig wissen, was jetzt eigentlich Sache ist. Und ich selber auch erstmal mich finden muss und erstmal gucken muss, wie ich jetzt dazu stehe, was da jetzt gestern eigentlich passiert ist und wie es vor allen Dingen weitergeht. Das ist ja immer das Allerinteressanteste.
13: Du lebst in Berlin, kommst aber ursprünglich aus Schwerin. Natürlich ein Grund, warum wir dich gerade heute auch eingeladen haben. Hättest du gerne an beiden Orten gewählt?
14: Ja, ich wähle eigentlich immer gerne. Also insofern, wenn das möglich gewesen wäre, hätte ich auch gerne in Mecklenburg-Vorpommern gewählt. Ich finde, das Wählen ist wirklich ein großer Luxus, den wir hier in diesem Lande haben. Und insofern freut mich eine Sache an dieser schwierigen Situation, in der wir gerade sind, dass die Wählerzahlen so hoch gehen. Ja. Ne? Also es nehmen mehr Leute an der Wahl teil und an allem, worüber man schimpfen kann im Moment, und da gibt es ja einiges. Darüber freue ich mich eigentlich, dass die Leute wieder an die Wahlurne gehen. Und mein jüngerer Sohn, der ist 16, der durfte hier in Berlin gestern zum ersten Mal wählen. Und da habe ich gesagt, komm, wir machen keine Briefwahl. Das war auch noch seine alte Schule, in der wir wählen waren. Und dann habe ich gesagt, steck das mal da in die Wahlurne. Sieh mal auch die Freiwilligen, die da im Ehrenamt sitzen den ganzen Tag, damit so eine Wahl stattfinden kann. Und das war ein Erlebnis hoffentlich.
13: Wir werden gleich über die Wahlergebnisse reden, haben aber noch viel mehr vor in dieser Stunde, denn Gregor liest viel und Gregor schreibt viel. Gerade ist sein 8. Buch erschienen, mal wieder ein Roman, Troja, später Nachmittag heißt der, und er folgt dem irrwitzigen Leben von Heinrich Schliemann, dem legendären Entdecker der Welt Homers.

0: Lynn Lepid mit Coraline im Deutschlandfunk Kultur. Gregor Sander lebt seit über 30 Jahren als freier Autor in Berlin. Aufgewachsen ist er in Schwerin. Wie verbunden bist du noch mit Schwerin und mit Mecklenburg-Vorpommern?
1: Ach, ich bin sehr verbunden mit Mecklenburg. Das ist meine Heimat und da komme ich her. Meine Eltern leben immer noch in Schwerin. Ich bin sehr viel auch da oben in dem Land. Ich liebe die Ostsee. Das ist irgendwie, das wird man ja auch nicht los. Also das, dem bleibe ich sehr verbunden. Und klar, ich bin Berliner. In Berlin bin ich zu Hause, aber Heimat wird Berlin nicht für mich. Meine Kinder sind hier geboren, für die ist es Heimat. Aber ich lebe wahnsinnig gerne in Berlin auch. Aber da komme ich eben her und das ist schon für mich
0: schöne Unterscheidung.
1: Was Besonderes. Ja.
0: Heimat und Zuhause. Genau. Wir wollen versuchen, auf beide Wahlergebnisse zu gucken, auf die der Heimat und die des Zuhauses, auf Mecklenburg-Vorpommern und Berlin. Wer sind denn aus deiner Sicht die Gewinner und Verlierer dieser Wahl?
1: Ja, richtig Sorgen muss man sich um die CDU machen inzwischen, finde ich. Also in Mecklenburg sind sie jetzt auch aus dem Parlament gefallen. In Berlin haben sie auch krachend verloren, würde ich mal sagen. Und ich weiß nicht, ob sie das schon so richtig begriffen haben. Also wenn ich denen gestern so zugehört habe, dann habe ich so den Eindruck, da schläft man noch tief und fest. Es gibt wahnsinnig viel konservative Menschen in diesem Land. Und die CDU ist eigentlich die Partei dieser konservativen Menschen. Und wenn die aber so weitermachen, dann gibt es die CDU vielleicht bald nicht mehr. In Mecklenburg sind sie jetzt nicht mal mehr im Parlament.
0: Das würde die AfD wortgleich sagen.
1: Genau, ja. Ne? Ja, leider haben sie aber im Moment damit recht. Also die CDU schafft es nicht, die konservativen Wähler zurückzuholen, sondern sie verlieren sie en masse. Andere Parteien verlieren auch an die AfD. Es gibt sehr viele Nichtwähler, die die AfD wählen. Aber im Moment fehlt die konservative demokratische Partei komplett, finde ich.
0: Du hast im Vorfeld der Wahl in Mecklenburg-Vorpommern für PEN Berlin eine Gesprächsreihe zum Thema Heimat mitorganisiert. Viele Stationen, Rostock, Wismar, Stralsund, Sassnitz, Waren, Neubrandenburg, Demmin, Güstrow, Pasewalk, Greifswald, Neustrelitz, Ludwigslust, Parchim und Schwerin. Ja. Ein Riesenprogramm zur Frage, ist das schon mein Land? Was wurde denn bei dieser Tour deutlich? Also standen da tatsächlich vor allem die sozialen und die finanziellen Themen, die finanzielle Sicherheit, die soziale Sicherheit im Vordergrund oder auch die kulturellen Themen, also Identität und Zugehörigkeit?
1: Alles, würde ich sagen. Und es war vor allen Dingen, man merkt, es geht um Emotionen. Ne? Also es ist gar nicht so sehr, ich möchte den und den Punkt erreicht haben. Und dann, man sieht das ja an der Migration, die CDU-SPD-Regierung jetzt stark bekämpft haben. Aber hat gar keine Auswirkungen bisher auf die Wahlen gehabt. Und ich glaube, dass die Menschen, die sind da gekommen und die hatten teilweise Angst. Also Angst auch vor der AfD, aber sie hatten auch Angst davor, ihren sozialen Status zu verlieren. Angst nach dem ersten tiefen Einschnitt 1989, wo es ja schon mal finanziell sehr bergab ging, wieder was zu verlieren. Sie haben auch ganz schlicht Angst vor den Tankpreisen, ne, im Moment und davor, dass die Mieten immer weiter steigen. Und sie haben aber auch Angst teilweise davor, dass eine extremistische Partei wie die AfD zum Beispiel in die Kultur hineinregiert. Ne? Wir waren ja vielleicht auch ein schöner Moment, mich mal bei den Orten zu bedanken, die da einfach uns die Tür aufgemacht haben. Ohne die hätten wir das gar nicht machen können. Das Literaturhaus Rostock oder das Theater in Schwerin. Aber wir waren auch bei der Freiwilligen Feuerwehr in Pasewalk, war ein Dollarabend und haben da mit dem Leiter der Freiwilligen Feuerwehr, da saß mit auf der Bühne. Das mochte ich sehr. Wir hatten auch konservative Leute da, wie den Chef des Bund der Steuerzahler zum Beispiel. Und wir sind miteinander ins Gespräch gekommen. Das war das, wofür ich das unbedingt machen wollte. Ich wollte gar nicht irgendwen überzeugen, irgendwen zu wählen oder irgendwen nicht zu wählen, sondern ich wollte, dass wir miteinander reden. Dass wir dahin kommen, dass wir miteinander reden, weil das ist das, was mir im Moment am meisten fehlt.
0: Ja.
1: Unvoreingenommen möglichst. Möglichst den anderen auch so viel sagen lassen, wie man aushält. Auch noch ruhig ein bisschen drüber über dieses Aushalten. Nicht schon vorher, wenn du das und das sagst, dann rede ich nicht mehr mit dir. Das ist das, woran wir kranken im Moment. Wir müssen viel, viel, viel mehr miteinander reden und auch viel, viel mehr die Meinung des anderen zulassen. Erstmal anhören, erstmal sacken lassen. Dann versuchen, dagegen zu argumentieren, aber wirklich mit Argumenten, nicht nur mit Emotionen.
0: Ja.
1: Und auch wenn diese Emotionen wichtig sind, wie ich ja eben auch wieder gesagt habe, aber wir müssen versuchen, ins Gespräch zu kommen, und zwar mit allen Teilen der Bevölkerung.
0: Gucken wir auf Berlin auch. Die Linkspartei ist mit Abstand die große Gewinnerin dieser Wahl. zeigt sich jetzt als junge Großstadtpartei, also eine, bei der man das Gefühl hat, ja, die hat das Berlin-Gen irgendwie, hat die jungen Leute ja vor allem auch erreicht. Manche sehen da verglichen mit New York so eine Art Mamdani-Effekt. Mhm. Andere fragen aber auch, was ist eigentlich mit der PDS-SED-Vergangenheit dieser Partei? Spielt die immer weniger eine Rolle, ohne wirklich aufgearbeitet worden zu sein?
1: Ja, das glaube ich schon. Ich glaube, das ist Geschichte. Also die wurde übernommen, diese Linke, die ist viel westdeutscher geworden. Die Spitzenkandidatin hat türkische Wurzeln, was mich ehrlich gesagt freut. Ich glaube, da hat sich viel verändert. Aber auch da kann man sehen, erstens haben gestern zwei Frauen gewonnen, auch wenn man Manuela Schwesig mal als Gewinnerin zählt, auch wenn sie zahlenmäßig nicht gewonnen hat, aber man hat sie der ARD die Stirn geboten und ich würde bei beiden... die Stirn geboten. Ich würde bei beiden Frauen sagen, die haben gekämpft. Also das war das, was man aus diesen beiden Wahlen lernen kann. Sie haben gekämpft und sie verstehen beide, wie Social Media funktioniert. Mhm. Auch das haben die traditionellen Parteien in Deutschland überhaupt noch nicht begriffen. Manuela Schwesig hat sich mit Lilly Blauzun auch eine junge Frau ins Team geholt, die ihren Social Media Wahlkampf komplett gestaltet hat. Und auch hier in Berlin war das, was die Linke da gemacht hat auf Social Media, das hat Erfolg auch bei den jungen Wählerinnen und Wählern gehabt. Und das kann man schon daraus lernen. Auch das darf man nicht vergessen.
0: Ja, die beiden haben gekämpft, aber sie haben eben auch Gefühl.
1: Ja, genau. Die können beide umarmen. Ja. Das ist extrem wichtig. Auch die können beide in den Arm nehmen und das haben sie auch reichlich getan im Wahlkampf. Und auch das funktioniert.
0: Anscheinend gibt es ja so eine Art sich verfestigende Verschiebung der Unterstützung von Parteien und das eben, wie du sagst, bei einer Rekordwahlbeteiligung, auch das ist neu. Worauf kommt es denn jetzt an, dass sich die Gesellschaft nicht weiter spaltet, sondern zusammenfindet, zusammengeführt wird?
1: Ja, das würde mich sehr freuen, wenn das so wäre, aber da sehe ich im Moment noch nicht die entscheidende Wende. Also das ist, jetzt wird erstmal niemand mehr nach Mecklenburg-Vorpommern gucken und auch Berlin ist jetzt wahrscheinlich erstmal egal. Die Karawane zieht weiter, wie es mal Helmut Kohl so schön gesagt hat. Und so ist es leider und das ist nicht gut, sondern wir müssen irgendwie beieinander bleiben und wir müssen auch... In schwierigen Zeiten eben miteinander reden, das, was ich eben meinte. Aber es ist die vor allen Dingen die AfD ist darauf aus zu spalten und auch alle anderen Parteien. Es wird wahnsinnig aufeinander eingeschlagen und das bringt nichts. Also das wird die demokratischen Kräfte nicht weiterführen. Ich bin für Streit. Ich bin sehr für Streit. Wir sollen uns wirklich die Argumente ruhig, wir sollen uns die vorhalten und wir sollen miteinander streiten, das ist wichtig. Aber wir sollen den anderen respektieren und achten. Und das ist was mir wirklich langsam fehlt, auch bei den demokratischen Parteien.
0: Mecklenburg-Vorpommern bleibt weiter ein Thema in dieser Stunde, denn dort aufgewachsen ist auch ein gewisser Heinrich Schliemann, der Wiederentdecker Trojas. Gregor Sander folgt ihm in seinem neuen Roman durch ein wirklich wildes Leben. Das begann in Ankershagen in MV und da machen wir gleich Station.

0: Ein aktueller Song der Band Some Sprouts, Grow in Our Own Way. 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Troja, später Nachmittag. So heißt Gregor Sanders neuer Roman über das abenteuerliche Leben des selbsternannten Star-Archäologen Heinrich Schliemann. Er folgt ihm vom Pfarrhaus in Ankershagen in Mecklenburg-Vorpommern kreuz und quer durch die Welt. Gregor, wovor hast du eigentlich zuerst gehört? Von Homer, von der Odyssee, der Ilias oder von Heinrich Schliemann aus Ankershagen?
1: Von Heinrich Schliemann habe ich als allererst als Kind schon gehört. Also geboren ist er nämlich in Neubuko zwischen Rostock und Wismar. Wann immer wir meine Großmutter in Klumsborn besucht haben, haben die Erwachsenen gesagt, hier ist der Schliemann geboren. Ohne mehr zu erklären. Man hat immer nur diesen Namen gehört. Ich wusste nur, dass der wichtig ist. Wer das ist, haben die gar nicht weitererzählt. Und dann, wollte ich schon Schriftsteller werden und da fand ich das natürlich irgendwie toll, dass jemand so ein uraltes Buch so ernst nimmt und daraufhin tatsächlich dieses sagenhafte Troja findet. Und dann habe ich mich immer mehr mit diesem fantastischen Leben irgendwie beschäftigt, weil was viele Leute ja gar nicht wissen, ne, was der alles so erlebt hat. Und es gab immer wieder dann Momente bei dieser Recherche, wo ich dann auch gedacht habe, das kann doch eigentlich gar nicht wahr sein. Ne? Also ich nehme mal nur als Beispiel der Übersetzer des Homers ins Deutsche. Der Ilias und der Odyssee, der sie als erstes ganz übersetzt hat, Johann Heinrich Voss, der war Hauslehrer in Ankershagen vor Heinrich Schliemann, bevor der da aufgewachsen ist. Aber ich liebe Ankershagen, das ist ein tolles Dorf, wirklich mit einem schönen, interessanten, lokalen Museum auch im Dorf, aber es ist eben ein Dorf. Ne? Wenn man sich vorstellt, im 19. Jahrhundert und Ende des 18. Jahrhunderts haben die beiden, also der Übersetzer des Homers und der Entdecker Trojas, die haben beide wirklich in diesem kleinen Kaff gewohnt.
0: Das ist verrückt, ja.
1: Das ist verrückt. Und so ging es mir eigentlich die ganze Zeit, je mehr ich mich damit beschäftigt habe, dass ich immer wieder dachte, wieso hatte der eigentlich eine Bank im Goldrausch von Kalifornien?
0: Ja.
1: Und was hat er eigentlich in St. Petersburg gemacht? Wieso ist er als Amerikaner gestorben?
0: Warum war er in Paris und Panama?
1: Genau.
0: Und überall hin folgen wir ihm in diesem Buch. Du hast ja sonst sehr heutige Bücher geschrieben. Mhm. Jetzt zum ersten Mal eine historische Figur aus dem 19. Jahrhundert, aber eben ja auch eine, über die schon wahnsinnig viel geschrieben worden ist. Was wolltest du denn jetzt all den Büchern über Schliemann und Troja hinzufügen oder entgegensetzen, anders erzählen?
1: Ich bin erstmal ein Lustschreiber, also ich muss auf so ein Thema Lust haben und ich hatte tatsächlich Lust auf einen Roman bei Kerzenlicht. Also ich hatte irgendwie Lust, diesen mal in irgendeine fremde Zeit einzutauchen, von der ich nichts weiß, von der ich eigentlich auch keine Ahnung habe. Wie ist es da zu leben im 19. Jahrhundert, eben in einem Dorf wie Ankershagen oder in Paris oder in Panama? Das war das eine. Und das andere war, dass die vielen, also vor allen Dingen was Prosa und Film und so anging, bei Heinrich Schliemann sich sehr auf Troja und Mykene beschränkt haben. Und da ist er schon eben über 50. Und Troja und Mykene sind bei mir jeweils ein Kapitel. Und es gibt 14 Kapitel. Und sollte nur ein Teil sein. Ich wollte das ganze Leben beschreiben. Ich wollte diesen Irrsinn, dieses auch Getriebene dieser Figur erzählen. Ich fand das auch, dass der keine Grenzen kannte, dass der so einfach vorgeprescht ist und sich so ein bisschen Pippi Langstrumpf-mäßig auch die Welt so gemacht hat, wie sie ihm gefällt.
0: Und ja, und du gibst ja auch seiner Kindheit von Anfang an sehr viel Raum. Wir lernen ihn, ich glaube, als 9-Jährigen kennen.
1: Genau.
0: Und dann gibt es diesen wunderbaren ersten Satz des Buches. Heinrich sieht geschossen aus. War das tatsächlich dein erster Satz oder kam der erst im Nachhinein dahin?
1: Das war tatsächlich mein erster Satz. Und da kann
0: Heinrich
1: ich
0: dir, sieht geschossen aus.
1: Ich brauche mal lange, bis ich so anfangen kann zu schreiben. Und ich brauche lange, bei diesem Buch besonders lange, um den Ton zu finden. Ne? Also wie erzählt man so einen historischen Roman im 19. Jahrhundert? Und ich wollte den unbedingt so schreiben, dass man tatsächlich auch mit der Sprache im 19. Jahrhundert landet, aber dass er trotzdem auch heutig ist. Und dieser Satz, Heinrich sieht geschossen aus, passt sowohl in diese alte Zeit, aber auch ins heutige. Man kann das heute ja noch sagen. Und das war fand ich gut.
0: Und du beschreibst ihn dann eben als so kleine Presswurst in lauter.
1: Genau, weil das so eisekalt ist, hat er sich halt alles, was er eigentlich besitzt an Klamotten, hat er sich alles übereinander gezogen und steht da und wartet auf eine Postkutsche. Und das war für mich ein erstes Bild. Ich muss in die Figuren hinein. Ich muss 9 Jahre werden. Ich muss 1831, glaube ich, ist es. Am Ortsrand von Ankershagen unter der Eiche im Schneesturm stehen. Ich muss das schaffen. Und das ist die große Herausforderung gewesen, auch bei diesem Roman, bei dem es ja neu war, dass also die Geschichte gab es ja. Ne? Also die kann jeder bei Wikipedia nachlesen oder irgendwo anders. Das war neu für mich, dass ich mir quasi dass ich nur gucken musste, okay, wie erzählst du das jetzt eigentlich? Was machst du damit? Und klar, habe ich auch immer nach Lücken gesucht, wo Platz für meine Fantasie war, wo ich mal eine Tür aufmachen konnte, wo jetzt noch nicht so wahnsinnig viel drüber erzählt wurde. Ich kann vielleicht ein Beispiel nennen. Ich habe eine Stelle gefunden, wo in St. Petersburg ein Papiergeschäft mit dem Zaren gemacht wurde. Aber über das Papiergeschäft an sich habe ich gar nicht viel gefunden. Also es wurde nur, der Zar erlässt ein neues Gesetzbuch und Heinrich Liemann verkauft ihm Papier.
0: Mehr Weil er denkt, da wird viel gedruckt.
1: Genau, mehr habe ich darüber gar nicht gefunden. Aber dann war Platz für mich, okay, wie macht man denn dann in der Zeit ein Papiergeschäft? Ja. Und das waren so bin ich dann damit umgegangen.
0: Das Buch nimmt ja richtig Fahrt auf, weil jedes Kapitel spielt in einem anderen Jahr an einem anderen Ort. Und wir reisen mit Schliemann eben in all die schon genannten Orte an, auch nach Ithaka, nach Athen, nach Troja, nach Mykene, schließlich nach Neapel. Und du hast all diese Orte bereist. Warum ist das für dein Schreiben wichtig?
1: Das mache ich seit dem dritten Buch, seit dem Winterfisch. Winterfisch war ein Erzählungsband, wo alles um die Ostsee herum, also es gab eine Geschichte in Finnland, es gab eine auf Hiddensee, es gab aber auch eine auf der Ostsee zwischen Danzig und Petersburg auf einem Schiff. Und da habe ich damit angefangen, das zu machen. Und dann habe ich gemerkt, da kommt eine Sinnlichkeit in die Texte, die sonst nicht stattfindet. Erstens sitze ich 4 Jahre am Schreibtisch für so ein Buch und immer nur sitzen und auf die Tastatur oder aus dem Fenster zu gucken. Und das macht man sehr viel. Man schreibt gar nicht so viel. Also ich schreibe an einem guten Tag, schreibe ich vielleicht 1,5 Stunden. Und den Rest des Tages schreibe ich gar nicht. Das stellen sich die Leute mal anders vor. Aber dann ist es eben gut, sich auch mal zu bewegen und mal in den Dschungel nach Panama zu fahren. Das, was man da noch so an Dschungel findet. Und wirklich, Troja war wichtig für mich, nach Troja wirklich zu fahren. Da sieht man, Troja ist, also in Mykene sieht man viel mehr, da sieht man die Kuppelgräber. Das ist auch für einen Amateur sehr, sehr sinnlich erfahrbar. In Troja ist schon sehr viel Steine und Mauern und Fundamente und so. Aber ich habe einen guten Freund, Peter Becker, mit dem, der gräbt selber, der war hat in verschiedenen Ländern gegraben und der ist dann mitgekommen und hat mir das erklärt und hat mir gesagt, sein Satz war immer, soll ich ausholen? Und ich habe gesagt, ja, bitte Peter, hol aus und auf was immer ich dann davon verstehe. Und wenn du da in dem Staub stehst und wenn du den Blick auf die Dardanellen hast, das macht was mit dir. Auch wenn das natürlich vor 3000 Jahren war und nicht jetzt, wenn es denn überhaupt war. Ne? Und du hast auch mal Begegnungen mit Leuten, die dir irgendwas Kleines erzählen, das kann total heutig sein und trotzdem kannst du es für einen Roman aus dem 19. Jahrhundert gebrauchen. Ich liebe das sehr.
0: Das Buch ist voller Abenteuergeschichten. Schliemann erscheint einem mehr und mehr als Hochstapler, als einer, der gern übertreibt. Hat dich das auch angesteckt, irgendwie selbst hier und da den Pfad der Wahrheit und der historischen Fakten dann doch zu verlassen?
1: Ich bin ihm total dankbar, dass das so ein Aufschneider ist. Ich mag das auch sehr, dass er also wir sagen heute noch Schatz des Priamos, obwohl wir schon zu Lebzeiten wussten, das ist nicht der Schatz des Priamos. Ja. Das gefällt mir. Und klar, der hat sich das immer wieder so zurechtgebogen und natürlich hat er mir damit auch einen Freibrief gegeben. Aber das ist in der Kunst, jetzt gibt es gerade diesen tollen Film Vaterland im Kino, wo auch Thomas Mann eben nicht mit seiner Frau die Fahrt von Frankfurt am Main nach Weimar macht, sondern mit seiner Tochter, weil der Regisseur sich das einfach erlaubt. Und so habe ich mir hin und wieder auch was erlaubt, was ich sage immer, dafür gibt es keine Belege. Geschrieben ist es so, immer so, dass es auch hätte sein können. Also ich habe mir die Fantasie nie so weit getrieben, dass es jetzt völliger gar nicht möglich gewesen wäre, sondern was ich ohne Belege in den Roman geschrieben habe, hätte sein können.
0: Das Buch ist natürlich auch eine große Liebesgeschichte, eine ungelebte Liebesgeschichte oder nur so ganz kurz mal gelebte Liebesgeschichte. Er war zweimal verheiratet in St. Petersburg und in Athen, aber richtig geliebt hat er Minna Meinke aus Ankershagen.
1: Genau.
0: Und sie ihn auch. Und deine Sprache ist beim Beschreiben dieser Liebesgeschichte so schillernd, so sinnlich. Man riecht und schmeckt den Text genauso, wie Heinrich seine Minna riecht und schmeckt. Nämlich, das fand ich so schön, diesen sich refrainartig wiederholenden Satz, wie geschmolzene Butter, fast süß und ein wenig salzig.
1: Ja, das freut mich, dass dir das so gut gefällt, weil man sich sowas ja immer trauen muss in dem Moment. Ne? Und ich habe da nach einem Bild gesucht, das nicht heutig ist, sondern das 19. Jahrhundert ist. Und ich glaube, Butter spielte da eine andere Rolle, als es sie heute im Leben spielt. Und ja, diese Liebesgeschichte ist wahnsinnig wichtig, auch für mich gewesen, um diesen Roman zu schreiben. Ich wollte nicht nur einen Abenteuerroman. Ich wollte auch Abenteuer. Mir hat das sehr, sehr, sehr gut gefallen. Also die Durchquerung von Panama, als es den Kanal noch nicht gab, beispielsweise, das fand ich schon herausfordernd. Aber ich wollte auch einen weiblichen Gegenpol in diesem Roman. Gar nicht Gegenpol, sondern es ist ja eigentlich eine Liebe, wobei es auch immer da so ein Hin und Her gibt. Dass beispielsweise die Brooklyn Bridge in New York von einer Frau gebaut wurde, nicht von Minna Meintke, sondern von einer anderen Frau. Das war mir auch neu. Das waren so Geschichten, die ich am Wegesrand aufsammeln konnte und dann in den Roman verpacken konnte. Das hat mir sehr gefallen. Aber Minna ist mindestens so wichtig wie Heinrich in dem Roman.
0: Du bringst diesem Schliemann, der mal Heini, mal Henry, mal Heinrich heißt, sehr viel Sympathie entgegen. Aber nimmst du ihm auch irgendwas übel?
1: Oh ja, also der war wirklich, also der, wie die Amerikaner sagen, pain in the ass, ne? Also der konnte auch schon wirklich, also der war, manchmal war er irre knickrig, also er rechnet seiner Frau, seiner russischen Frau vor, dass 179 Rubel im Monat reichen. Und zwar 179, nicht 180. Und das ist Zitat aus einem, also das habe ich aus einem Tagebuch oder aus einem Brief. Und da kann man schon denken, meine Güte, irgendwie wirklich. Also die Russin behandelt er sowieso nicht besonders gut. Und das merkt man in meinem Roman hoffentlich auch. Und dann geht er aber mit der jungen Griechin, die ist 30 Jahre jünger als er, 17 Jahre, als er sie heiratet, er ist 47. Und die fördert er auf eine ganz erstaunliche Weise für das 19. Jahrhundert. Die hält beispielsweise, die gräbt mit ihm aus. Also in seinem Mykene-Buch ist vorne ein Foto von ihr drin, wo sie vor dem Grab der Klytämnestra sagt und dann drunter steht, ausgegraben von Frau Schliemann. Das haben nicht viele Männer im 19. Jahrhundert gemacht. Also er war extrem ambivalent und das hat mir gefallen. Ne?
0: Und er war Kolonialist.
1: Absolut, auch natürlich. Das waren die alle in der Zeit. Aber er war zum Beispiel kein Nationalist und er war kein Antisemit, was mir sehr geholfen hat. Ich weiß nicht, ob ich das geschafft hätte, den Roman zu schreiben, wenn er jetzt so ein krachender Antisemit und Nationalist gewesen wäre. Sondern er ist einfach Russe geworden, wenn ihm das genützt hat. Und er ist Amerikaner geworden, weil er sich von seiner russischen Frau scheiden lassen wollte. Und das ging in Amerika am einfachsten. Der war wirklich ein polyglotter Weltbürger und das hat mir auch gut gefallen.
0: Wirklich geschickt getimt, dass das Buch gerade jetzt erscheint, wo Christopher Nolans Film Die Odyssee der Kinoerfolg des Jahres ist. Dein Buch, Gregor, ist auch filmreif. Wäre ja nicht die erste Verfilmung.

0: Other Hazy von Macy Gray im Deutschlandfunk Kultur. Der Schriftsteller und Radiokollege Gregor Sander ist heute bei uns, Jahrgang 1968 und zu DDR-Zeiten, haben wir schon gehört, aufgewachsen in Schwerin. Der Vater Arzt, die Mutter gelernte Bankkauffrau, aber vor allem dann Hausfrau. Das klingt ja nach einer eher bürgerlichen DDR-Familie.
1: Ja, da haben meine Eltern einen großen Wert drauf gelegt, das wollten die irgendwie so und ich weiß gar nicht, für mich war das, als Kind denkt man über solche Dinge ja nicht nach und für mich war das so. Mein Vater kam aus extrem einfachen Verhältnissen, der hatte auch schon für eine Schlosserlehre den Lehrvertrag quasi unterschrieben. Dann wurde er von der DDR, was ja zu der damaligen Zeit auch gut war, wurde er dann tatsächlich überredet oder die Mutter wurde überredet, dass er Medizin studieren konnte. Und dann haben die da so gelebt, haben sich auch ein Haus gekauft, was ungewöhnlich war für DDR-Verhältnisse, weil es sich ja überhaupt nicht lohnte finanziell. Und so bin ich relativ behütet aufgewachsen.
0: Du bist in diesem Jahr schon mein dritter Gast, der in der DDR nicht direkt zum Abitur zugelassen worden ist und den Umweg machen musste über eine Facharbeiterausbildung mit Abitur als Instandsetzungsmechaniker. Dieses Wort ist mir jetzt wirklich sehr geläufig in Neubrandenburg. Und erst vor kurzem hat es der Journalist Alexander Osang hier im Studio mir erzählt, mit dem dich ja noch mehr verbindet als das damalige Heimweh im Internat.
1: Genau, wir waren beide auf der Berufsschule Edwin Hörnle in Neubrandenburg, nicht zur selben Zeit. Aber Alexander Osang war später an der Berliner Journalistenschule dann mein Dozent für die Reportage. Und das war toll. Also ich habe mich da sehr gefreut. Und wir haben auch mal in Frankfurt am Main im Rathaus während der Messe beide eine Lesung zeitgleich gehabt. Und da dachte ich, da kann die Betriebsberufsschule Edwin Hörnle ganz schön stolz auf uns sein. Ich habe das überhaupt nicht gemocht. Es war schrecklich. Es war eine schreckliche Zeit.
0: Warum?
1: Schlimmste Zeit meines Lebens. Weil ich von zu Hause weg war mit 16, was ich nicht wollte, weil ich dann in einem Lehrlingswohnheim gewohnt habe, wo man wenig persönlich, ich bin ein Einzelgänger, wirklich manisch. Und wir mussten da zu dritt in Zimmern leben. Die Jungs waren total nett, war gar nichts gegen die zu sagen, aber mir hat die persönliche Freiheit einfach gefehlt, dass ich mal die Tür zumachen konnte und mein Ding machen konnte. Und der Beruf, ehrlich gesagt, bei der Wasserwirtschaft und ich habe auch im Klärwerk gearbeitet und so, das war alles nicht meins.
0: Was war dein eigentlicher Berufswunsch?
1: Schriftsteller. Habe ich in der DDR musste man das schon immer zu aufschreiben, jedes Jahr, was man werden möchte. In der 5. Klasse habe ich das zum ersten Mal aufgeschrieben. Das war einfach so. Also ich habe da gar nicht, ich wollte das.
0: Du hast daran geglaubt.
1: Naja, ich weiß nicht, ob ich daran geglaubt habe. Das war eigentlich, ich wollte das gerne werden. Alle haben mir dann davon abgeraten. Also meine Eltern waren überhaupt nicht begeistert, meine Lehrerinnen und Lehrer auch nicht. Und alle haben mir gesagt, ach, lass es mal lieber sein. Und ich hatte auch überhaupt keinen Kontakt zu Menschen, die künstlerisch unterwegs waren. Und dadurch habe ich mir das selber dann später erstmal gar nicht geglaubt, sondern wollte irgendwas Vernünftiges machen und wollte, aber das hat immer nicht funktioniert mit der Vernunft und mir und das mit dem Schreiben hat ja ganz gut funktioniert.
0: Aber ein Medizinstudium hast du angefangen?
1: Habe ich angefangen, ja. Ich habe 3 Jahre als Hilfspfleger gearbeitet sogar, um dieses Medizinstudium zu bekommen, bis die Mauer fiel. Danach habe ich es dann bekommen, aber da wusste ich eigentlich schon, das ist nichts für mich. Aber ich war jung, ne? Wenn du dann so jung bist und so auch mit sehr viel Sicherheitsbedürfnis, einerseits meiner Eltern, aber andererseits auch diese Gesellschaft, diese DDR-Gesellschaft hatte ich ja von der Wiege bis zur Bahre durchgeplant. Ne? Und kam sowas eigentlich nicht vor, dass man sagte, ja, selbst ich möchte jetzt einfach, wie werde ich denn Schriftsteller? Und das wusste ich irgendwie alles gar nicht, das musste ich dann selber lernen. Und ich habe dann gemerkt, okay, das ist es nicht. Dann habe ich noch ein bisschen versucht, Germanistik und Geschichte zu studieren, war auch nicht meins.
0: Das war dann schon in Berlin?
1: Das war schon in Berlin an der Humboldt-Universität, genau. Und bin ich auf die Journalistenschule gegangen, das war so ein bisschen meine Rettung. Weil da konnte ich dann schon Sachen schreiben und auch das Radio hat mir irre gut gefallen.
0: Wie bist du überhaupt zum Radio gekommen?
1: Durch die Journalistenschule dann. Ich habe tatsächlich hier im Haus 1996, würde ich mal sagen, oder 97 ein Praktikum gemacht. Und dann bin ich hier so ein bisschen hängen geblieben. Und Radio war immer so meine zweite Liebe. Also hätte ich jetzt nicht geschrieben, dann wäre ich sehr wahrscheinlich beim Radio gelandet. Also ich meine jetzt richtig professionell.
0: Ist ja nicht unprofessionell, was du hier machst.
1: Nein, aber ich mache das ja immer nur so punktuell. Ja. Ne? Und ich habe mir immer auch Sachen gesucht, die gut in meinen Arbeitsalltag als Schriftsteller passen. Ne? Und hier abends herkommen und aus den Feuilletons zu machen, das hat eben gut reingepasst. Aber ich mag das Radio sehr und das hätte mir schon auch gefallen. Aber das Schreiben, ich bin sehr froh, dass ich meine Bücher schreiben konnte.
0: Das heißt ja immer, die Menschen aus Mecklenburg-Vorpommern, die seien eher wortkarg. Mhm. Das kann man jetzt von dir nicht gerade sagen. Deine Bücher sind auch ganz anders. Die platzen geradezu vor Sprach- und Fabulierlust. Woher kommt das? Wie hast du das gelernt und trainiert?
1: Ich glaube, das hat sich auch geändert. Ich glaube, das ist eine, wenn man das allererste Buch lesen würde, ich aber bin hier geboren, was sich übrigens aus Friesland bezieht und nicht auf Ostdeutschland. Ich dachte, das konnte man 2002 schon machen, dass man ein Buch so nennt als Ostdeutscher.
0: Hat keiner geglaubt.
1: Habe ich mich geirrt. Das wird bis heute wird gesagt, schon mit seinem ersten Buch hat behauptet er trotzig, ich aber bin hier geboren. Und ich denke immer, Kinder, als Friesland ist gar nicht der Osten. Aber egal, aber das war schon noch eine andere Sprache auch. Die war karger, die war schlichter. Da habe ich so viel weggelassen, wie ich konnte. War auch von Hemingway und Raymond Carver und so beeindruckt und beeinflusst. Und inzwischen erlaube ich mir einfach immer mehr, also auch was Sprache angeht, was das Fabulieren, wie du es nennst, angeht. Und ich weiß auch viel weniger vorher.

0: Die französische Sängerin Clou auf dem Rücksitz im Auto à l'arrière de la voiture im Deutschlandfunk Kultur. Gregor Sander hat mir eine Widmung in sein neues Buch geschrieben, mit Links, ich würde sagen, ziemlich krakelig. Was hast du für ein Verhältnis zu deiner Schrift?
1: Ach, ich mag meine Schrift jetzt sehr, weil ich bin ein unerzogener Linkshänder. Also man hat mich als Kind gezwungen, mit rechts zu schreiben, was absolut schrecklich war. Und für alle absolut schrecklich ist, denen das passiert. Das ist wirklich ein Trauma. Die meisten erinnern sich da gar nicht dran. Bei mir stand es interessanterweise im Zeugnis der ersten Klasse. Da er Linkshänder ist, muss er sich größer mehr Mühe geben, bla bla. Und dann habe ich so mit um die 40 habe ich herausgefunden, dass man das rückgängig machen
0: so
1: kann.
0: So spät?
1: Ja. Da war ich schon, hatte ich schon mein erstes, also wir hatten schon das erste Kind und ich habe das Handschreiben gehasst, wirklich gehasst. Also selbst das Signieren meiner Bücher, also es gab damals schon das erste Buch, das habe ich immer noch mit rechts signiert. Das war fürchterlich, wenn die Leute zu mir kamen. Also ich war so zwiegespalten. Ich mochte, natürlich habe ich mich gefreut, wenn sie kamen, aber das Schreiben an

0: Ich mochte ich nicht. Und dann bin ich zu einer Ergotherapeutin gegangen, zu Frau Galado hier in der Nähe des Senders sogar. Und dann haben wir so ein halbes Jahr oder etwas länger mich rückgeschult.
1: Ah, ja.
0: Und dann seitdem mache ich alles mit links und seitdem schreibe ich auch mit links und habe eine sehr expressive Schrift, würde ich sagen. Aber ich bin froh. Also es ist, sie hat mir erzählt, sie hätte mal einen Mann rückgeschult, der über 70 war, der geweint hätte am Ende. Wo man jetzt sagen könnte, meine Güte, jetzt hat er doch so lange so gelebt. Aber nein, also das hat auch die Krankenkasse gezahlt. Also das ist wirklich toll, dass das möglich war. Mich hat das extrem befreit.
1: Mhm. Schreibst du denn mit der Hand mehr als Einkaufszettel?
0: Nee, aber ich schreibe, dadurch, dass ich mir das anfangs immer so, ich habe dann ganz früh als Jugendlicher schon auch meine damals frühen Texte alle mit der Schreibmaschine geschrieben. Also das hat mir da diesen Druck genommen, also dass ich dann, heute schreibe ich natürlich mit dem Computer, aber ich schreibe doch viel mehr, seitdem ich jetzt Linkshänder bin, mit links und freue mich an jeder Postkarte, die ich verschicken kann.
1: Inzwischen sind 8 Bücher von dir erschienen, die Erzählbände, hast du schon erwähnt, Ich aber bin hier geboren und Winterfisch, dann die Romane, Abwesend, Was gewesen wäre und Alles richtig gemacht. Es gibt als Tagebuch eines Jahres, nämlich 2013. Und viele dieser Geschichten, die spielen in Ostdeutschland oder im Übergang von Ost und West, inmitten der Vereinigung, auch im Ostseeraum. Und die Gegenwart, um die geht's da eigentlich fast immer, deine Gegenwart zu durchdringen. War das ein wichtiger Impuls zum Schreiben?
0: Meine Gegenwart. Ich glaube, ich möchte mich immer verlieren ein bisschen beim Schreiben. Also ich glaube, ich möchte mich gar nicht so wiederfinden. Also ich bin mir gar nicht so wichtig beim Schreiben.
1: Ah ja.
0: Ich versuche immer eine Geschichte zu erzählen, eine gute Geschichte. Natürlich kommen da auch Sachen drin vor, die ich selber erlebt habe, wann das gute Sachen waren, die die Geschichte gut vertragen kann, weil sie dadurch besser wird. Aber ich muss nichts über mich schreiben. Also so ein Buch wie das jetzt war es natürlich extrem bei dem Schliemann-Buch, weil es eben klar um jemand anderen ging. Aber so extrem war es tatsächlich noch bei keinem Buch. Aber
1: ich meinte auch nicht, ob du über dich schreibst, aber den Zeitgeist auffängst.
0: Bei allen anderen Büchern würde ich sagen, war es so, dass ich immer ein Heute drin hatte und eine Vergangenheit häufig. Also es war dann zum Beispiel die 50er Jahre in der DDR oder auch die Vorwendezeit oder solche Sachen. Also es gab oft so ein Hin und Her auf zwei Zeitebenen. Das habe ich tatsächlich sehr gerne gemacht und ich wollte auch immer was Heutiges mit drin haben in diesen Büchern. Aber auch das ist nicht zwingend. Also ich versuche bei jedem Buch eigentlich was Neues. Und das ist das, was mich reizt. Also gehöre nicht zu den Autoren und Autoren, die so ein Thema im Leben haben und das immer wieder neu variieren. Überhaupt gar nicht.
1: Sehr erfolgreich war der Roman Was gewesen wäre. Toll verfilmt mit Christiane Paul und Roland Zehrfeld in den Hauptrollen. Du hast dafür das Drehbuch geschrieben, warst auch beim Casting dabei. Das war ja nochmal eine ganz neue Erfahrung.
0: Oh ja, das war toll. Da war ich schon fast 50 und das ist ja ein Alter, wo man jetzt nicht mehr so jeden Tag was Neues machen kann. Und da nochmal so in was ganz Neuem einzusteigen, das hat mir irre großen Spaß. Also der Florian Körner von Gustav, der Produzent der Berliner Schule von Christian Petzold zum Beispiel ist und so weiter, der hat zum ersten Mal Regie gemacht und als er mir quasi anbot, schreib du doch das Drehbuch, habe ich sofort zugegriffen.
1: Aber wie schreibt man ein Drehbuch, ohne das gelernt zu haben?
0: Ja, ich habe das andere Schreiben ja auch nicht gelernt. Also da war ich ja auch nicht auf irgendeiner Schreibschule. Und ich habe den Florian damals gefragt, soll ich dann irgendwie so, wie schreibt man Drehbücher, Bücher lesen? Und dann hat er gesagt, bitte, bitte nicht. Und dann habe ich sehr viel Filme geguckt und tatsächlich auch Drehbücher gelesen. Und habe mich dem Thema so genähert. Und dann schreibt man ja auch nicht ein Drehbuch. Ich glaube, bei mir waren es am Ende 9 Versionen, die man schreibt. Also wir waren im ständigen Austausch mit dem Regisseur und mit dem Produzenten. Wir haben immer wieder darüber geredet. Und das war eine tolle Erfahrung. Mhm. Und das für mich war auch das Tollste an dieser Geschichte, war auch dieses Miteinander zu arbeiten. Also wirklich auch mit dem Kameramann zu sprechen, mit der Casterin, mit den Frauen, die die Kostüme machen. Natürlich auch dann an meinem 50. Geburtstag hatten wir Leseprobe mit Christiane Paul und Ronny Zehrfeld. Also ich bin an meinem 50. Geburtstag da in so einen gemieteten Raum rein, da saßen die beide an einem Tisch und haben meinen Text gelesen. Also diesen schöneren 50. Geburtstag hätte ich mir gar nicht vorstellen können. Das war so toll. Und ich saß eigentlich nur da daneben, also der Florian hat das eben aber auch gestattet, dass ich daneben sitzen durfte und das war toll, war wirklich ein Erlebnis.
1: Schriftsteller zu sein, das geht nicht ohne Finanzierung. Du hast immer wieder Stipendien und Schreibresidenzen wahrnehmen können. 2x5 Wochen in London, in Venedig, in Rom. Und in diesem Jahr, glaube ich, auch einige Monate in Mecklenburg-Vorpommern.
0: Genau, in Triebsees. Die haben da ein, das habe ich versucht, also das ist gegründet worden von der Zivilgesellschaft. Triebsees ist ein Ort, dem es nicht besonders gut geht, muss man sagen. Liegt zwischen, so in der Nähe von Ribnitz-Damgarten, zwischen Rostock und Stralsund. Und die haben beschlossen, in der heutigen Zeit, wir gründen jetzt ein Schriftstellerstipendium und wollten gerne, dass ich da hinkomme. Manja Prekels war die erste, ich war der zweite und da war noch nicht alles so, wie es sein sollte, würde ich mal sagen. Aber ich fand das so toll, dass sich die Bürgermeister, stellvertretende Bürgermeisterin, mehrere Vereine aus dem Ort und die Kirche haben sich zusammengetan in der heutigen Zeit und gesagt, nicht wir schaffen jetzt hier mal was ab, wir kürzen hier mal alles zusammen, sondern wir machen was Neues. Und das fand ich extrem beeindruckend. Mhm. Ich weiß nicht, ob ich jetzt da hingegangen wäre, wenn das schon ein arriviertes Stipendium gewesen wäre, aber das hat mich umso mehr gereizt zu gucken, okay, was können wir denn da machen? Wie können wir da in dieser Ecke von Vorpommern vielleicht was auf die Beine stellen?
1: Du hast immer wieder schöne Preise bekommen, den Förderpreis zum Hölderlin-Preis, den Dreisat-Preis beim Bachmann-Wettbewerb, den Deutschen Erzählerpreis, einige mehr. Du bist viel auf Lese- und Recherchereise, jetzt ja auch wieder mit dem neuen Buch Troja später Nachmittag. Aber du hast auch zwei Söhne und mit Annette Selk, eine Schriftstellerin und aktive Lehrerin, als Frau. Wie passt das Schriftstellerleben mit dem Familienleben zusammen, beziehungsweise wo kollidiert das?
0: Für mich waren die Kinder wirklich ein Geschenk in mehrfacher Hinsicht. Und zwar auch und vor allem als Schriftsteller. Also ich habe, als wir das zweite Kind bekommen haben, also ich konnte da besser arbeiten, als ich gar kein Kind hatte, ehrlich gesagt. Das hat mein Leben strukturiert. Und das hat mir auch so viel Wärme und Liebe gegeben, mit den beiden Jungs und mit meiner Frau, dass ich da, dass mich das nur, das war nur gut. Es war überhaupt nicht. Und weißt du, wenn ich aus meinem, ich habe ein Schreibbüro im Wedding und wenn ich aus diesem Büro kam und dann stand ich in der Kita und habe die abgeholt und dann ging es sofort um was völlig anderes. Back to the roots, also dass ich war sofort wieder auf dem Boden und konnte mir dann deren Probleme anhören und deren Leben. Und das hat mich nur befruchtet. Und das mit dem gemeinsamen Schreiben, also dass meine Frau auch Schriftstellerin ist, das hat Vor- und Nachteile. Also wir versuchen immer uns dem jeweiligen aktuellen Text gar nicht, da reden wir eigentlich so gut wie gar nicht drüber.
1: Ja.
0: Wir reden wenig drüber. Wir haben uns das auch früher, haben wir uns da ausgetauscht, haben uns das gegenseitig gegeben, bis wir gemerkt haben, das tut uns eigentlich gar nicht gut. Sondern na klar erzähle ich ein bisschen, woran ich sitze. Sie erzählt mir auch ein bisschen, woran ich sitze. Aber ich lese das Buch tatsächlich erst, wenn es fertig ist. Und sie auch. Sie hat meinen jetzt Troja später Nachmittag auch erst gelesen, als es als gedrucktes Buch zu Hause ankam. Und sie hat irgendwann mal diesen schönen Satz zu mir gesagt, weißt du, ich habe keine Lust mehr, diese Zettel zu lesen. Und dann machst du da doch noch irgendwas, änderst du dieses noch und das noch und so weiter und so fort. Und das tut uns gut, wenn wir da so ein bisschen, weil wir dann auf so eine Art natürlich auch Konkurrenten sind, ne? Und weil wir das so ein bisschen von uns fernhalten wollen, als Familie.
1: Und sie muss tolerieren, dass du jetzt wieder auf Lesereise gehst nach Leipzig, Ankershagen, mehrfach in Berlin unterwegs bist, in Schwerin und Pfaffenhofen. Viel im Norden, wenig im Süden. Troja später Nachmittag erschienen bei Penguin. Gregor Sander, Schriftsteller und Radiokollege. Schön, dass ich dich heute mal so viel fragen konnte.
0: Ich fand es wirklich auch toll. Vielen Dank.
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1: Bei uns geben sich heute die Autoren die Klinke in die Hand. Peggy Mädler steht mit ihrem neuen Roman Selbstregulierung des Herzens auf der Shortlist für den Deutschen Buchpreis, der ja im Oktober auf der Buchmesse vergeben wird. Nach den 10 Uhr Nachrichten ist sie erstmal bei uns.

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1: 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Er war besessen von seinem Instrument. Seine Musik war hochenergetisch und von großer Dringlichkeit. John Coltrane. Am kommenden Mittwoch wäre der Saxophonist und Jazz-Erneuerer 100 Jahre alt geworden. Ein Musiker, der ein vielgestaltiges und bedeutendes Werk eingespielt und den Jazz auf ein hohes spirituelles Niveau gebracht hat. Matthias Wegner präsentiert Live-Aufnahmen von John Coltrane aus verschiedenen Werkphasen, um an den Jazz-Pionier zu erinnern. Heute Abend bei Im Konzert, Beginn 20 Uhr.
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2: Mit Thomas Jedicke. Die Linke gewinnt die Wahl zum Berliner Abgeordnetenhaus. Bei der Landtagswahl in Mecklenburg-Vorpommern wird die AfD stärkste Kraft. Und die Umfrage zum neuen Design der Euro-Banknoten geht zu Ende. Bei der Abgeordnetenhauswahl in Berlin ist die Linke mit 25,7% stärkste Kraft geworden. Das ist mehr als doppelt so viel wie bei der vorangegangenen Wahl. Die bisherigen Regierungsparteien CDU und SPD haben laut vorläufigem Ergebnis deutlich verloren. Die CDU liegt bei 18,8% und die SPD bei 12,1%. Die AfD holte 16,3% und die Grünen 14,3%. Nicht geschafft haben es das BSW mit 4,7% und die FDP mit 2,5% der Stimmen. Regierende Bürgermeisterin will nun linken Spitzenkandidatin Ehralb werden. Ute Schumacher.
3: Als Koalitionspartner bieten sich Grüne und SPD an. Die drei Parteien zusammen hätten eine stabile Mehrheit. Allerdings ist der SPD-Spitzenkandidat Steffen Krach gegen die Vergesellschaftung großer Wohnungskonzerne. Ein Wahlversprechen der Linken, das die auch unbedingt durchsetzen will. Sollten sie sich nicht einigen können, wäre auch eine Koalition zwischen CDU, Grünen und SPD möglich, deren Mehrheit allerdings nicht ganz so komfortabel wäre.
2: Nach dem vorläufigen Ergebnis in Mecklenburg-Vorpommern ist auch dort eine Regierungsbildung von SPD, Linken und Grünen am wahrscheinlichsten, allerdings unter Führung der SPD. Die CDU schafft es nicht in den Schweriner Landtag, sie scheitert zum ersten Mal in ihrer Parteigeschichte an der 5%-Hürde. CDU-Vizechefin Prien forderte ihre Partei im Deutschlandfunk zu Kompromissen bei den geplanten Reformen auf. Aus ihrer Sicht sind Sozialreformen kein Selbstzweck.
4: Natürlich gibt es Gesprächsbedarf, das liegt ja am Blinder mit dem Krückstock. Offensichtlich haben wir aber den Leuten nicht richtig zugehört. Es fehlt an Empathie, das ist ja auch ein berechtigter Vorwurf, der gestern aus Mecklenburg-Vorpommern gekommen ist. Und das muss jetzt anders werden. Und für die Partei heißt das, wir müssen uns wieder breiter aufstellen. CDU pur ist nicht die Lösung.
2: Die CDU-Politikerin und Familienministerin Karin Prien. Die saarländische Ministerpräsidentin Rehlinger von der SPD sprach sich ebenfalls im Deutschlandfunk für bessere, sozial gerechte Reformen aus. Die Grünen-Bundesvorsitzende Brandner erklärte, wenn Kanzler Merz Reformen sage, denke das gesamte Land an Kahlschlag. Rund 7 Jahre nach der gescheiterten Einführung einer Pkw-Maut beginnt heute vor dem Berliner Landgericht der Prozess gegen den früheren Bundesverkehrsminister Scheuer. Dabei geht es um den Vorwurf der Falschaussage. Die Staatsanwaltschaft wirft dem CSU-Politiker vor, vor dem Maut-Untersuchungsausschuss des Bundestags die Unwahrheit gesagt zu haben. Die geplante Pkw-Maut war im Juni 2019 vom Europäischen Gerichtshof als rechtswidrig gestoppt worden. Grund dafür war, dass Fahrer aus dem Inland für die Maut voll bei der Kfz-Steuer entlastet werden sollten, während Ausländer die Maut hätten bezahlen müssen. Der Taifun Du Juyan bewegt sich auf die Region Tokio zu. Mehrere hundert Flüge in Japan wurden deshalb gestrichen. In Chiba, in der Nähe der japanischen Hauptstadt, waren mehr als 4000 Haushalte ohne Strom. Die japanische Wetterbehörde und die örtlichen Behörden warnen die Menschen in der Gegend vor starkem Regen und Erdrutschen. Die Tokyo Game Show, eine der weltweit größten Videospielmessen, ist einen Tag früher als geplant zu Ende gegangen. Die Euro-Banknoten bekommen ein neues Design. Eurozonenbewohner können dazu noch bis kurz vor Mitternacht online bei der Europäischen Zentralbank abstimmen. Nach Angaben der Notenbank haben sich bisher mehr als 9 Millionen Menschen beteiligt. Ursula Mayer.
5: 10 Designvorschläge stehen zur Auswahl. Dabei geht es einerseits um die Natur, um Vögel und Flüsse und andererseits um die europäische Kultur, repräsentiert durch Wissenschaftler, Autoren und Komponisten. Zu sehen sind beispielsweise die Chemikerin und Physikerin Marie Curie und der Komponist Ludwig van Beethoven. Das Ergebnis wird dem Rat der Zentralbank vorgelegt. Der wird bis zum Jahresende eine Entscheidung treffen.
0: Das Wetter.
2: Heute ist es im Nordosten stark bewölkt mit Schauern und einzelnen Gewittern. Im Südwesten ist es dagegen heiter oder sonnig. Die Höchstwerte liegen zwischen 16 und 23 Grad.
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6: Wenn man Peggy Meter liest, dann versteht man vielleicht ein bisschen besser, dass so politische und gesellschaftliche Fragen eben auch Herzensangelegenheiten sind und man Herzensfragen stellen muss.
7: Das hat mein Kollege Kolja Mensing gesagt zu dem Roman Selbstregulierung des Herzens von Peggy Medler. Das Buch steht auf der Shortlist für den Deutschen Buchpreis und ich werde gleich mit Peggy Medler darüber sprechen, wie denn die Herzensangelegenheiten und die politischen Angelegenheiten miteinander zusammenhängen, vor allem im Osten Deutschlands. Seien Sie herzlich willkommen zu dieser Lesart. Und das hier ist der Musiker Talesco aus Frankreich mit seinem hoffnungsvollen Song Your Wish.

0: Manchmal sind es die unaufgeregteren, die stilleren Bücher, die auf leise Art intensiven Bücher, die einem besonders nahe kommen. Und so ist es mir gegangen mit dem Roman Selbstregulierung des Herzens von Peggy Medler. Das ist ein Buch, das von Menschen im Osten Deutschlands erzählt, in der Zeit der DDR und danach. Und dieses Buch könnte in 2 Wochen mit dem wichtigsten Romanpreis bei uns ausgezeichnet werden, mit dem Deutschen Buchpreis, denn es steht mit 5 anderen Büchern auf der Shortlist für den Preis. Und die Autorin des Buches, Peggy Medler, die ist jetzt hier im Studio. Seien Sie herzlich willkommen. Hallo.
1: Hallo.
0: Ich würde Sie gerne erstmal fragen, Sie erzählen von Ostdeutschland in diesem Roman. Jetzt gab es gestern Wahlen in Ostdeutschland, in Mecklenburg-Vorpommern, auch in Berlin. Der Ostberliner Teil hat ja auch eine ostdeutsche Geschichte. Wie geht's Ihnen denn heute Morgen mit den Wahlergebnissen?
1: Ich antworte mal mit dem Herzen.
0: Ja, bitte.
1: Es sind schon, also generell bei den Wahlen und nicht erst dieses Jahr, sondern es ist schon ein längerer Zeitraum, da gehen so viele, auch verschiedene Gefühle einher. Und ich muss sagen, die werden schon auch immer stärker. Also das, was so Wissenschaftler und Wissenschaftlerinnen sagen, dass Emotionen immer mehr in Politik und auch in Kommunikation über Politik reinkommen, das merke ich an mir selber auch. Die Ängste werden größer, die Sorgen werden größer, wenn ich die Wahlerfolge der AfD sehe. Und ich merke aber auch bei Themen wie in Berlin, die mir wirklich am Herzen liegen, wie die Mietsituation und das Wohnen in Berlin, dass ich einen so großen Druck jetzt mittlerweile verspüre, so ein großes Bedürfnis nach sichtbaren, nach schnellen Veränderungen, dass ich manchmal denke, okay, die sollen dann morgen passieren, also der Druck ist so groß. Ich denke, das ist jetzt mit so einem vernunftorientierten, sachbezogenen Blick auch keine realistische Erwartungshaltung. Also ich merke wirklich, meine Emotionen in Bezug auf Politik und Wahlen sind auch immer schwerer zu regulieren.
0: Das ist ja auch Thema in Ihrem Roman, wie die Emotionen und die privaten Angelegenheiten und das Herz zusammenhängen mit den großen Entwicklungen. Aber war denn Ihr Roman, die Arbeit daran, für Sie auch ein Versuch, Entwicklungen im Osten Deutschlands nachzuvollziehen, zu verstehen, wie es ins Heute geführt hat?
1: Ja, das schon. Ich wollte mich, also am Anfang dachte ich, ich habe wirklich nochmal Lust, mich mit der Ökonomie der DDR auseinanderzusetzen und da zu schauen, weil ich tatsächlich auch irgendwann mal mitgekriegt habe vor vielen, vielen Jahren, dass es in den 60er Jahren sowas wie einen Versuch einer Wirtschaftsreform nach dem Mauerbau gegeben hat, in dem einige Ökonomen darüber nachgedacht haben, wie man mehr, ich spitze jetzt mal zu, mehr Markt in den Plan reinbekommt. Mhm. Und die Frage von Regulierung und Steuerung von so einem komplexen System wie Wirtschaft, das beschäftigt mich heute schon auch. Überhaupt die Frage von, wie hält sich eine Gesellschaft in einem Gleichgewicht? Ich meine, das ist jetzt gerade unsere große Angst, ne? Dass es demokratisch gesehen auch wirklich kippt, das System. Wie kommt es zu sich verstärkenden Rückkopplungen, die ein System auch dysfunktional machen? Und das lässt sich natürlich schon an vielen Mechanismen von DDR sehr gut beschreiben.
0: Dann lassen Sie uns erstmal reinschauen in Ihren Roman, was Sie gerade angesprochen haben, diese Reform. Möglichkeiten in den 60er Jahren nach dem Mauerbau sozusagen vor dem Hintergrund. Jetzt sind wir erstmal hier für uns. Die Mauer ist zu. Ein paar Probleme, die es vorher gab für die Ökonomie der DDR, sind damit vielleicht gelöst. Jetzt können wir an Reform rangehen. Sie erzählen von einer Reihe von Figuren, die damals jung waren in den 60er Jahren. 3 junge Menschen, die Ökonomie studieren und die so die Idee haben, mit Kybernetik, also mit Rückkopplungsmechanismen, soweit ich es jetzt verstanden habe, könnte man die Wirtschaft der DDR besser steuern, als wenn da so eine Plankommission ganz oben an der Spitze des Staates sitzt und entscheidet, wer da was produziert. Und damit ist eben auch die Hoffnung auf eine Verbesserung des Sozialismus verbunden. Eine Hoffnung, die den Figuren im Verlauf des Romans verloren geht. Das ist ein ganz wichtiger Teil ihrer Geschichte. Aber sie wollten offenbar an diese Hoffnung erinnern, der Reformierbarkeit des Sozialismus. Warum?
1: Also zum einen ist es schon auch fast ein Paradox, ne? In dem Moment, wo sich das System eigentlich immer mehr abschottet, die Mauer gebaut wird, denken Menschen in diesem System plötzlich darüber nach, ob diese durchgehende zentrale Steuerung von oben nach unten der Planwirtschaft nach sowjetischem Vorbild, ob das überhaupt funktioniert in einem komplexen System. So, mit so vielen Wechselwirkungen, mit so vielen Impulsen oder ob man da nicht viel, viel mehr Selbstregulierungsmechanismen braucht. Also sprich zum Beispiel den Betrieben mehr Eigenverantwortung geben sollte mit den Belegschaften und so weiter.
0: dass also sie mehr wie Genossenschaften zum Beispiel praktisch Marktwirtschaftlern.
1: Genau, also damit sozusagen, also eigenverantwortliche Betriebe können natürlich viel schneller, flexibel sich äußeren Veränderungen anpassen, als das eine zentrale Steuerung kann, die in dem Moment zu langsam ist. Aber was dazu halt kommt, zu diesen Hoffnungen und Träumen, ist, dass es die Zeit ist, die 1960er Jahre, als sowohl in Ost wie West die ersten Großrechner, die ersten Computer halt auf den Markt kommen. Und mit dieser neuen Rechentechnik entwickeln sich halt auch Hoffnungen. Also nicht nur auf eine Form von Wirtschaftswachstum, also dass man es tatsächlich in 60er Jahren, ist ja auch in der DDR schon klar, die Produktionszahlen sind schlecht. Und die werden sich so schnell auch nicht steigern lassen. Und es geht schon auch mit Hoffnung auf mehr Wohlstand einher. Es geht mit Hoffnung einher, dass durch die Automatisierung im Zuge der Rechentechnik auch so Zeitgewinne für Menschen geschaffen werden können. Die Maschine übernimmt immer mehr Arbeit für uns, desto mehr Zeit haben wir. Der Normdruck, der in der Zeit wirklich auf den Arbeitern und Arbeiterinnen lastet, der kann bisschen weggenommen werden durch die Maschinen. Wir können diese ganzen gesundheitsschädigenden Arbeiten, die ja überall noch sichtbar und da sind, die können wir durch die Maschinen sozusagen abschaffen oder dem Menschen sozusagen wegnehmen. Und genau, das sind Träume.
0: Das sind die Träume, die Hoffnungen. Und Ihr Roman, wie gesagt, erzählt die Geschichte, aber eigentlich des Abhandenkommens dieser Träume oder auch die Frage, Sie haben das auch schon gesagt, wann kippt da was? Wann glaubt man auch nicht mehr daran, dass eine Gesellschaft in sich die Kraft findet, sich so zu verändern, dass sie Schritt hält mit dem, was sich eben verändert, auch drumherum. Herum. Ja. Könnten Sie uns das vielleicht an ein paar Punkten skizzieren, wodurch die Figuren in Ihrem Buch diesen Glauben verlieren an das System, in dem sie leben?
1: Also meine Hauptfigur, Georg, ist ja tatsächlich sehr jung, als er Ökonomie studiert und sich da eben halt auch für die neue Rechentechnik sehr stark begeistert und sich in diese Hoffnung auch so ein bisschen reinfallen lässt. Und bei ihm sind die eigentlich spätestens mit dem Prager Frühling, mit dem Ende des Prager Frühlings vorbei. Das ist auch der Zeitpunkt, als die Reformpläne, Wirtschaftsreformpläne immer mehr in der Schublade landen. Aber es ist,
0: also um es kurz zu erklären, 1968 der Versuch in der Tschechoslowakei einen reformierten Sozialismus auch mit mehr marktwirtschaftlichen Anteilen einzuführen, als das unter anderem von den sowjetischen Truppen, aber auch mithilfe von DDR-Truppen niedergeschlagen wird.
1: Genau, genau. Und dann flieht halt sein Freund Roland auch noch aus der DDR. Also der kippt halt wirklich in eine Verzweiflung rein. Also würde ich sagen, der gerät wirklich aus dem emotionalen Gleichgewicht. Und dann ist halt die Frage, wie lebt man weiter in der Gesellschaft, in System, das man für nicht mehr veränderbar hält. Also wo man wirklich jetzt erstmal die Hoffnung verloren hat, dass sich da etwas verändern oder bewegen lässt. Und meine Figuren antworten darauf also mit Rückzug. Und dieser Rückzug hat verschiedene Formen. Also bei Georg ist es der Rückzug ins Private, in die Datsche. Also er findet zeitgleich halt entdeckt ein Grundstück auf dem Land, in einem Dorf bei Berlin. Und darauf bauen sie sich ein Bungalow oder er baut den Bungalow. Und das ist dann immer zunehmend seine Insel, sein Rückzugsort, wo er tatsächlich auch, versucht, sich zurückzuziehen. Mhm. So andere versuchen es eher in einem Netzwerk von Freundschaften, wie Mona, die Künstlerin ist eine andere Figur in meinem Roman, die sich auch auf dem Land ein heruntergekommenes, verfallenes Fachwerkhaus mit Freunden halt so ein bisschen versucht auszubauen und in diesem Netzwerk versucht, so einen Rückzugsort oder so ein Refugium, so eine Insel für sich zu finden. Also es geht darum, wo sind tatsächlich noch Nischen, noch Räume, wo sowas wie ein Stück weit Freiheit auch gelebt werden kann, für sich im Persönlichen.
0: Und was würden Sie jetzt sagen, wie hängen so die, jetzt waren wir im privaten Bereich sozusagen, auch im Herzensbereich. Es gibt auch eine sehr, sehr zarte Liebesgeschichte in dem Roman zwischen Georg und Mona, den zwei Hauptfiguren. Wie würden Sie jetzt sagen, wie hängen da diese Selbstregulierung des Herzens und diese Regulierungsfragen an die Gesellschaft, wie hängen die zusammen?
1: Na, die Kybernetik fragt halt, wie sich hochkomplexe Systeme mit diesen ganzen verschiedenen Wechselwirkungen, mit dem, was ihnen passiert, die sich ständig verändern, wie halten die sich eigentlich stabil? Wie finden die immer wieder in ihr Gleichgewicht zurück? So. Und das ist eine Frage, die kann man in Bezug auf gesellschaftliche Systeme stellen. Also wie schaffen wir es, ein gesellschaftliches System oder ein Wirtschaftssystem, ein ökonomisches System in einem Gleichgewicht zu halten, mit welchen Impulsen, wie kann man gegen sich verstärkende Rückkopplungen entgegensteuern und so weiter. Das kann man aber tatsächlich auch sich in Bezug auf den Gefühlshaushalt eines Menschen fragen. Also Menschen versuchen ja auch unter verschiedensten Umständen und mit verschiedensten Erfahrungen, die sie machen, Impulsen, die sie von außen bekommen, ja, irgendwie in einem seelischen Gleichgewicht zu halten. Es gibt auch Figuren in meinem Roman wie Georgs Frau Helga, die versucht eher immer wieder aus dem Gleichgewicht zu geraten. Also die versucht gerade nicht die Balance zu halten, sondern die will Intensität haben. Die findet Gleichgewicht eher langweilig. Aber Georg ist auf jeden Fall jemand, der irgendwie versucht, da durchzukommen und tatsächlich auch emotional durchzukommen.
0: Jetzt, Sie erzählen viel von der DDR in diesem Roman. Jetzt war das natürlich ein ganz anderes Land als das Land, in dem wir heute leben, klar. Aber dennoch bei den Kipppunkten, von denen Sie erzählen, auch von diesen, es geht ja auch um Momente, wo die Menschen die Erfahrung von Selbstwirksamkeit verlieren, ja, und das Gefühl haben, da oben hört uns eh keiner mehr zu und es gibt keinen Austausch, keine Kommunikation mehr zwischen unten und oben, um es mal so zu sagen. Kann man davon irgendetwas begreifen, ableiten, lernen für unser Leben heute, für die Kipppunkte, an denen wir stehen?
1: Ich glaube, bei mir sind vor allen Dingen Fragen im Kopf gewesen. Ich habe gemerkt, dass ich jetzt gerade viele systemische Fragen tatsächlich im Kopf habe. Ich frage mich gefühlt jeden Tag, was eigentlich gerade der richtige Impuls ist. Ich merke selber, dass ich in dem Moment, wo ich Angst vor eben halt dem neuen Rechtsextremismus in der Gesellschaft habe, wo ich Angst habe vor dem Kippen des Systems, dass ich in dem Moment selbst auch radikaler und unversöhnlicher werde, obwohl ich sagen würde, von meinem Wesen her neige ich eher zum Vermittelnden, zum Ausbalancierenden, Ausgleichen und so weiter. Das entspricht mir viel, viel mehr. Und ich frage mich jeden Tag, ist es jetzt gut, noch lauter zu sein? Also wir sind ja gerade in einer sehr affektorientierten und lauten Politik der AfD zum Beispiel ausgesetzt. Sollten wir jetzt noch lauter werden oder ist es jetzt eher wichtig, leisere, vermittelndere Impulse reinzumachen? Also in diesem Spannungsfeld bewege ich mich in der Gegenwart. Was mich in Bezug auf die DDR interessiert hat, ist, mir dieses System und vor allen Dingen meine Figuren darin halt mal nicht moralisch anzugucken. Da hilft die Kybernetik wirklich sehr, weil in dem Moment schaut
0: als
1: man
0: Mittel
1: sich...
0: Als Mittel der Ernüchterung.
1: Naja, es mag erstmal ein technischer Begriff sein, der so ein bisschen die Emotionen wegnimmt, ne? So sich das systemisch anzugucken. Aber in dem Moment schaue ich mir Figuren an, wie die sich unter bestimmten Umständen eines Systems verhalten, wie die sich anpassen, wo die vielleicht auch mal eine Störung sind, welche Impulse sie setzen, wie sie in Wechselwirkung zu anderen Figuren gehen. Und das ist dann nicht mehr einfach nur eine moralische Bewertung, sondern da ist Gewöhnung drin und Anpassungsmechanismen drin, die wir alle als Menschen einfach haben. So. Und ich habe neulich ich weiß nicht mehr wo, in einem Podcast gehört, dass wir nicht davon ausgehen sollten, auch wenn wir jetzt für Demokratie streiten, wir sollten nicht davon ausgehen, dass wir in einem Kippen der Demokratie alle Widerstandskämpferinnen automatisch wären. Das waren damals 0,3% davon. Das heißt, es geht darum, Strukturen zu schaffen und Strukturen zu halten. Da bin ich wirklich auch Materialistin, das sei ein bestimmtes Bewusstsein, Strukturen zu schaffen, in denen Menschen gut miteinander leben können, gut miteinander, friedlich miteinander leben können.
0: Das sagt Peggy Medler. Ihr Roman heißt Selbstregulierung des Herzens. Im Galliani Verlag ist der erschienen, steht auf der Shortlist für den Deutschen Buchpreis. Dann sage ich mal alles Gute für den 5. Oktober, für den Tag der Preisverleihung.
1: Vielen Dank.
0: Und danke für den Besuch.
1: Dankeschön.

0: Bernd Begemann war das mit seinem Song Offen für deinen Vorschlag von seinem 2012er Album mit dem selbstbewussten Titel Ich erkläre diese Krise für beendet. Die Literatur-Nobelpreisträgerin Han Kang aus Südkorea, die gilt als sehr, sehr menschenscheu. Man kann Han Kang jetzt aber sehr viel besser kennenlernen mit ihrem neuen Buch Der goldene Faden. In dem Buch gibt es sehr interessante Einblicke in ihr Leben und in ihr Denken. Und vor kurzem war Han Kang für 3 Lesungen aus diesem Buch in Deutschland. Eines ihrer ganz wenigen Interviews, das hat sie meinem Kollegen Tobias Wenzel gegeben. Er hatte sehr besondere Geschenke für Han Kang dabei und das hat zu dieser Reaktion geführt.
1: Oh, 그럼 이렇게 한 그 곤충을 먹어요?
2: Frisst sie Insekten?
3: Die Dachgeschossbar eines Kölner Hotels. Han Kang hat eine fleischfressende Pflanze, eine Venusfliegenfalle, ausgepackt, die ich ihr mitgebracht habe. Außerdem eine Pflanze in Herzform. Dann öffnet die südkoreanische Autorin das letzte Päckchen.
2: Ein Spiegel. Fast genauso sehen die Spiegel aus, die in meinem Garten stehen. Meine Spiegel sind allerdings etwas größer. Sie lassen sich aber auch wie dieser hier im Winkel verstellen.
3: In ihrem neuen Buch »Der goldene Faden« erzählt die introvertierte Autorin, wie sie im dunklen Hof ihres kleinen Hauses erfolgreich einen Garten angelegt hat. Mit 8 Spiegeln hat sie das Sonnenlicht zu den Pflanzen umgeleitet. Jede Viertelstunde ist sie vom Schreibtisch aufgestanden, um die Spiegel neu auszurichten. Nun justiert sie in der Hotelbar auch den mitgebrachten Tischspiegel.
2: Die Sonne hat sich zwar gerade etwas hinter den Wolken versteckt, aber es kommt trotzdem genug Licht durch.
3: Behutsam verschiebt sie den Spiegel auf dem Tisch und verstellt seinen Neigungswinkel. Die Pflanzen erstrahlen nun im reflektierten Sonnenlicht. Dieser Umgang mit Spiegeln und Pflanzen habe ihr eigenes Wesen grundlegend verändert, schreibt Han Kang im Buch.
2: Ich habe viel über das Sonnenlicht gelernt und ich habe das Gefühl, dass das Licht tief in mich eingesickert ist.
3: In Der goldene Faden ist auch ihre Nobelpreisrede abgedruckt.
2: In dieser Rede sage ich, dass ich zuerst die Frage, warum ist die Welt voller Leid und Gewalt und gleichzeitig so schön, als Motor meines Schreibens angesehen habe. Dass ich dann aber erkannt habe, wirklich zentral für mich ist eigentlich schon seit meiner Kindheit die Frage nach der Liebe gewesen.
3: Es ist, als ständen die mitgebrachten Pflanzen, die Han Kang nun durch erneutes Justieren des Spiegels mit Licht versorgt, für diese Fragen. Die Herzpflanze für die Frage nach der Liebe und die fleischfressende Pflanze für die nach der Gleichzeitigkeit von Schönheit und Gewalt. Mit schwerster Gewalt, mit 2 Massakern in ihrem Land, hat sich Han Kang für ihre Romane Menschenwerk und Unmöglicher Abschied auseinandergesetzt. Insgesamt 9 belastende Jahre lang. Sie habe damals viel Sport getrieben und sich gesund ernährt.
2: So habe ich gut auf mich aufgepasst, um nicht zusammenzubrechen.
3: Nur wenige Monate vor dem Massaker in ihrer Geburtsstadt Gwangju war Han Kang als 9-Jährige zum Glück mit ihren Eltern nach Seoul gezogen. Hatte sie eine gute Kindheit?
2: Ich glaube, jede Kindheit hat etwas Strahlendes. Wenn ich an meine Kindheit zurückdenke, erinnere ich mich daran, dass ich extrem viel Zeit hatte. Diese Zeit war so reich wie ein alles durchflutendes Licht und ich hatte das Gefühl, von diesem Licht der Zeit umhüllt zu sein.
3: Sie brauche nur noch Licht und Wasser zum Leben, glaubt die Hauptfigur in Die Vegetarierin, Hans bekanntestem Roman. Die Protagonistin isst plötzlich kein Fleisch mehr und meint schließlich, sich in eine Pflanze zu verwandeln. Wie fände diese Romanfigur wohl die mitgebrachte fleischfressende Pflanze?
2: Das ist eine lustige Frage.
1: 재밌는 질문인데요.
3: Dann gleich noch eine Frage an die zurückgezogen lebende Autorin, deren Schreiben ohne Fragen undenkbar wäre und die oft Verwandlungen schildert. Würde sie sich gerne in diese fleischfressende Pflanze hier verwandeln?
2: Ich? Ich bin ein Mensch und als Mensch möchte ich die Menschen weiter im Blick behalten, ohne aufzugeben oder zu verzweifeln. So möchte ich leben. Ich möchte also keine Pflanze werden.
3: Sagt Han Kang und justiert ein letztes Mal liebevoll den Spiegel, um die fleischfressende und die herzförmige Pflanze in Sonnenlicht zu tauchen.
0: Han Kangs neues Buch, Der goldene Faden. Das Buch wurde aus dem Koreanischen übersetzt von Ki Young Lim. Es ist im Klasen Verlag erschienen, hat 176 Seiten und kostet 23 Euro. Ich habe hier im Deutschlandfunk Kultur mit Han Kangs Lektorin Friederike Schilbach über das Buch Der goldene Faden gesprochen. Das Gespräch können Sie unter anderem hören in der Deutschlandfunk App.

0: 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Der Klassiker hier von Duke Ellington war das in einer Version der italienischen New Jazz Band Gabin.
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0: Eine junge Frau fürchtet, krank zu werden, psychisch krank zu werden, weil es da eine Belastung in ihrer Familie geben soll. Darum geht es in dem Buch Mein wahrer Name ist Elisabeth, der Autorin Adèle Yon. Das Buch war im vergangenen Jahr ein Überraschungserfolg in Frankreich. Adèle Yon wurde dafür mit mehreren Preisen ausgezeichnet und für uns hat das Buch die Kritikerin Annabelle Hirsch gelesen. Hallo, seien Sie willkommen.
2: Hallo.
0: Ist das ein Buch, das einem diese Angst tatsächlich wirklich nahe bringt und da die Haut treibt, diese Angst, psychisch krank zu werden?
2: Ja, absolut. Beziehungsweise, ich finde, es ist ein Buch, das einen dieses Gefühl, was, glaube ich, sehr viele Jugendliche, junge Erwachsene und vielleicht eben vor allem Frauen irgendwann einmal ereilt, sehr gut nachempfindet, nämlich dieses Gefühl, dass im Körper eine Wut und auch eine tiefe Traurigkeit sitzt, die vermeintlich keinen Grund hat, also dessen Ursprung man nicht kennt und die man trotzdem oder eben gerade deswegen nicht los wird und die auf Dauer eben extrem beunruhigend ist, weil man sich fragt, was ist eigentlich los mit mir?
0: Und was ist das für eine Geschichte, die jetzt bei Adèle Yon dahinter steckt und wie kommt man da hinein?
2: Also Adèle Yon beginnt eigentlich mit zwei Anfängen. Also die Frage ist so ein bisschen, gibt es einen Familienfluch? Kann man da rauskommen? Kann man sich quasi aus diesem Familiennarrativ rausschreiben oder ist das Ende schon vorgeschrieben? Zu Beginn stürzt sich einer ihrer Großonkel, einer der Söhne von Betsy, besagter Elisabeth, ihrer Urgroßmutter, aus dem 7. Stock eines Pariser Familienhauses, was ein Familienmitglied relativ fatalistisch als natürliches Ende dieser Geschichte eben beschreibt. Und da ist Adèle Yon, die damals 25 Jahre alt ist und die sich in einer Lebenskrise befindet. Sie ist in einer toxischen Beziehung, von der sie auch weiß, dass sie toxisch ist, aber aus der sie, wie es eben ist, trotzdem nicht rauskommt und spürt eben diese Wut und diese Traurigkeit und versteht nicht, was es ist. Und es wird immer schlimmer und wächst immer mehr. Und darum hat sie eben diese Angst, vielleicht werde ich wahnsinnig, weil in ihrer Familie eben dieses Schreckgespenst der Betsy, der Elisabeth, besteht, die angeblich schizophren war. Und man sagt, diese Krankheit ereile nur die Frauen der Familie.
0: Und wie präsent ist das in dieser Familie? Was wird da erzählt von dieser Großmutter, Urgroßmutter Betsy?
2: Ja, das ist eben das Interessante, also eigentlich gar nichts. Also Betsy ist eigentlich jemand, also die eben auch nur Betsy heißt und nicht Elisabeth, wie sie wirklich heißt, die nicht existiert, also die wie so ein Schreckensgespenst im Dachboden wohnt, das man auch vermeintlich nicht rausholen möchte. Manchmal erzählt man sich, wenn man in der Bretagne ist, im Familienanwesen, sie sei sehr skurril gewesen, habe Löcher in den Schläfen gehabt, habe immer versucht, ihren Ehemann André zu küssen, was er mit vollem Ekel irgendwie zurückwies. Und dann ist sie aber eben dieses Schreckgespenst, was, findet Yon dann raus während der Recherche, alle Frauen der Familie irgendwann einmal besucht, in Form eben dieser Frage, werde ich vielleicht auch so enden wie sie, werde ich vielleicht auch verrückt? Und diese Angst ist natürlich umso größer, als dass man eigentlich gar nicht weiß, was war. Man weiß, sie war angeblich schizophren, aber mehr eben auch nicht. Und das führt natürlich dazu, dass alle Frauen der Familie versuchen, ein möglichst stilles und ruhiges Leben zu führen. Also eben diese Weiterführung der Geschichte, um eben dieses Gespenst und diesen Geist der Schizophrenie nicht zu wecken.
0: Und wie erzählt Adèle Yon das jetzt von Betsys Geschichte, von ihrer eigenen? Wie macht sie das?
2: Also das ist eben, glaube ich, das wirklich Interessante an dem Buch. Sie ist eigentlich Wissenschaftlerin, hat auch einen Doktor geschrieben über das Phantom im Film, also so Hitchcock, Rebecca und so weiter. Und geht daran, wie eben an der Recherche, also tastend in Fragmenten. Es gibt eben diesen Teil, der sehr memoirartig ist, wo sie ihre Ängste beschreibt und auch diese Suche beschreibt, aber dann eben auch die Aufzeichnungen der Gespräche mit der Familie, wo sich die meisten an nichts erinnern, angeblich. Dann Gutachten, medizinische Gutachten, die ehrlich gesagt sogar für Laien extrem schwammig erscheinen und das ist super interessant, die Korrespondenz zwischen Betsy und ihrem Ehemann André. Und wenn man das liest, wird einem wirklich sehr unwohl, weil man relativ schnell in dieser Korrespondenz merkt, dass es hier wahrscheinlich nie um Schizophrenie ging, sondern einfach um einen Ehemann, der eine gefügige und ihm vollkommen unterworfene Ehefrau haben wollte und das war sie nicht. Und sie findet dann eben heraus, dass Betsy einer Lobotomie unterzogen wurde und 17 Jahre ihres Lebens eingesperrt wurde. Wahrscheinlich wegen nichts.
0: Eine Lobotomie ist so eine
2: Gehirnoperation. Es werden Gehirnlappen rausgenommen, eben um, also es ist eben, darüber schreibt sie dann auch, es gibt so einen kleinen historischen Exkurs, quasi um die Frauen zu heilen, in Anführungszeichen, was eigentlich hieß, also geheilt hieß dann, sehr freudig wurde verkündet, nun hat sie sehr viel Freude daran zu kochen und zu waschen und zu bügeln und ist nicht mehr so aufgeregt, wie sie davor war.
0: Ich habe ja schon gesagt, dieses Buch wurde ein Überraschungserfolg in Frankreich im vergangenen Jahr. Können Sie sich erklären, warum dieses Buch so eingeschlagen hat?
2: Ja, absolut. Also ich finde, das Buch ist wirklich fantastisch. Eben wegen dieser Form, weil ich finde, dass man natürlich, also Betsy wurde eingesperrt, weil sie in keine Form passen konnte oder wollte. Und Adelion nimmt sich jetzt heraus, eben so eine gesprengte und auch anspruchsvolle Form für diese Geschichte zu finden. Allein das finde ich schon eine so fantastische Revanche, dass es so fragmentarisch ist.
0: Diese Collage-Form, ah ja. Mhm.
2: Und dann natürlich, weil es immer faszinierend ist und erschreckend zu sehen, wie die Medizin nicht nur im berühmt schrecklichen 19. Jahrhundert, sondern eben auch in der zweiten Hälfte des 20. Jahrhunderts benutzt wurde vom Patriarchat, also von Vätern, von Brüdern, denken wir an Camille Claudel, von Ehemännern, um Frauen, die vermeintlich zu sensibel oder zu verträumt oder zu sexuell oder irgendwas zu sehr waren, zu pathologisieren, sie wegzusperren und sie, und das ist ja wirklich die maximale Gewalt, ihres Willens und ihrer Gefühle zu berauben. Und ich glaube, dass wir, wenn wir zurückkommen zu dieser Wut, dass sehr viele Frauen in diesem Buch vielleicht was verstanden haben und das Gefühl hatten, dass da vielleicht was gut gemacht wird, nicht nur für Elisabeth, sondern auch für alle anderen Frauen.
0: In dem Buch Mein wahrer Name ist Elisabeth von Adelion. Das Buch wurde aus dem Französischen übersetzt von Sula Textor. Im Berlin Verlag ist es erschienen mit 430 Seiten, 26 Euro ist der Preis. Vielen Dank an unsere Kritikerin Annabelle Hirsch.
2: Danke Ihnen.
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0: Das war ein neuer Song der Berliner Musikerin Sinem über eine Frau, die einfach alles hinkriegt, die magische Joanna.
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2: Mein Name ist Norbert Bauer. Ich bin hier in Nürnberg und stehe jetzt hier gerade vor der Stadtbibliothek. Ein Freund hat mir das Narrenschiff geschenkt. Ein Roman über die Geschichte der DDR. Und das einen von der ersten Seite an fesselt. Also ich bin nicht ganz am Beginn, aber ich bin noch nicht bei der Hälfte. Ne? Und da geht es praktisch in Romanform. Im Grunde genommen von der Endphase der Befreiung Berlins mit dem Einfliegen der Funktionäre, in Anführungszeichen, wie sich dann die DDR weiterentwickelt hat. Und das ist so fantastisch. Ich kann es nur empfehlen.
0: Norbert Bauer liest in Nürnberg, gefesselt, wie er sagt, das Narrenschiff, den Roman von Christoph Hein, der ist im Surkamp Verlag erschienen. Die Taschenbuchausgabe hat 750 Seiten und kostet 16 Euro. Und jetzt habe ich für Sie hier im Deutschlandfunk Kultur einen neuen Song von der Matt Ponch PA, Straight into the Night.

0: Sie haben die Lesart im Deutschlandfunk Kultur. Wir haben gerade vor wenigen Minuten erfahren, dass eine der ganz wichtigen Verlegerinnen in Deutschland gestorben ist. Antje Kunstmann, die Verlegerin ihres Antje Kunstmann Verlages. Sie ist mit 77 Jahren gestorben. Und ich kann jetzt über Antje Kunstmann sprechen mit einer Verlegerkollegin von ihr, mit Susanne Schüssler, der Verlegerin des Wagenbach Verlages. Guten Morgen, ich grüße Sie, Frau Schüssler.
1: Guten Morgen.
0: Ja, was geht Ihnen jetzt durch den Kopf, da Sie haben das auch gerade erst erfahren, dass Antje Kunstmann gestorben ist. Was denken Sie jetzt?
1: Ja, ich bin noch ein bisschen betröppelt, wie Sie sich vorstellen können, aber ich denke so sehr gerne an sie zurück, weil sie war für mich so eine Lichtgestalt, an der ich mich auch ein bisschen orientieren konnte. Sie war einfach eine große, unabhängige Verlegerin. Sie war eine tolle Persönlichkeit und ja, man muss ja leider sagen, dass es davon immer weniger gibt. Es gibt wenig unabhängige Verlage, die noch von so einer Person geprägt sind und die weiterhin versuchen, gute Bücher zu machen.
0: Was würden Sie sagen, dieser Antje Kunstmann Verlag, den Antje Kunstmann eben gegründet und so lange geführt hat, was war das Besondere dieses Verlages?
1: Ja, dass er unabhängig war, hatte ich schon gesagt, aber es war ein sehr politisch denkender Verlag. Also es gab ein interessantes politisches Sachbuch. Antje war natürlich auch Feministin. Das war, als sie mit dem Verlag angefangen hat, in dieser Zeit noch keineswegs üblich, dass man sich diesen Themen widmet. Heute ist es so ein bisschen allgemeiner Konsens und die feministischen Bücher sind auch in den großen Konzernverlagen angekommen. Aber sie hat das damals aus Überzeugung schon gemacht. Und sie war auch, und das finde ich sehr interessant, nicht nur jemand, der sozusagen sehr einseitig in eine Richtung gegangen ist, sondern sie hat ein sehr breit aufgestelltes Programm gehabt. Sie hat immer wieder tolle neue Bücher, tolle neue Autoren entdeckt, aus dem Englischen übersetzt, auch aus dem Italienischen übersetzt. Also das war ganz schön. Mhm. Und sie konnte eben diese, sagen wir mal, eher schwierigen und doch aber sehr wichtigen Bücher immer durch kluge Bestseller finanzieren. Also sie war in der Lage, eben Bestseller auch zu finden, so wie Axel Hacke. Das war ja eine lange, lange Liaison zwischen Axel Hacke und dem Verlag. Und sie hat ihn groß gemacht und er hat natürlich den Verlag gestützt. Also das war so diese klassische Mischkalkulation, die wir als unabhängige Verlage brauchen, wenn wir diese verrückten Bücher machen wollen, die wir machen müssen aus unserer Sicht.
0: Was Sie sagen zur politischen Seite von Antje Kunstmann, dazu können wir Sie kurz mal selbst hören, was Sie selbst zu dieser Seite Ihres Wesens sagt.
2: Also wir haben damals, wie wir angefangen haben, gedacht, dass man sehr viel mehr verändern kann, als man wahrscheinlich verändert. Aber ich glaube schon, dass Bücher immer noch einen Anstoß geben bei jedem Menschen, der liest, einfach nachzudenken und vielleicht etwas zu verändern. So einfach ist es ja nicht.
0: Ja, mit ihren Büchern die Welt verändern wollen, vielleicht auch erstmal die innere Welt eines Menschen, aber dann auch darüber hinaus. Würden Sie sagen, das war typisch für Antje Kunstmann?
1: Ja, das war typisch für sie, dass sie was bewegen wollte und was verändern wollte. Das ging bei ihren Lesern los. Aber sie war ja auch jemand, der sich dann im Verband aktiv eingebracht hat und der dort tätig war. Also sie war auch jemand, der sich nicht gescheut hat, nach Berlin zu kommen und Lobbyarbeit bei der Politik zu machen und so weiter. Sie war einfach auch als Person dann so raumfüllend, dass man ihr zugehört hat und dass man wissen wollte, was hat diese Frau mit viel Erfahrung und eben nicht jemand, der von einem Verlag zum anderen gewandert ist, wenn er ein Chaos hinterlassen hat, sondern der selber gerade stehen musste für das, was er gemacht hat. Was hat der eigentlich oder was hat die eigentlich zu sagen? Und ich glaube schon, dass sie, vielleicht sollte sie da nicht so bescheiden sein. Ich glaube, dass sie mehr bewirkt hat, als sie da jetzt in diesem kleinen Statement selber sagt.
0: Was mir auch immer aufgefallen ist am Programm des Antje Kunstmann Verlages, Antje Kunstmann hatte offenbar auch ein großes Herz für das Komische. Es gab viele Bücher, die sich auch mit Humor beschäftigt haben oder Humor gezeigt haben in ihrem Verlagsprogramm. War sie denn selbst auch eine humorvolle Person?
1: Sie war eine lustige Person, sie war eine humorvolle Person, sie war eine liebenswürdige Person. Also sie ist auch mit Menschen freundlich umgegangen. Das finde ich ist ja auch immer sehr wichtig. Also diese, dass man mit den Mitarbeitern, mit den Kollegen freundlich umgeht. Das hat sie immer getan. Und was ich an ihr extrem geschätzt habe, sie war feierlustig. Also sie hat wunderbare Feste gegeben. Ich erinnere mich an ein Fest, da habe ich, glaube ich, bis nachts um 4 getanzt, in Frankfurt zur Buchmesse in der Batsch Cup. Dort hat eine Band gespielt, die Dancing Patellas, und es war einfach eine super Stimmung und sie vorneweg, sie alle haben getanzt.
0: Auch das haben wir Antje Kunstmann zu verdanken. So eine Erinnerung. Die Verlegerin ist jetzt gestorben mit 77 Jahren. Ich habe mit der Verlegerin Susanne Schüssler gesprochen. Haben Sie ganz herzlichen Dank für das Gespräch.
1: Ich danke Ihnen.

Das war ein noch ziemlich neuer Song, ein Stück Retro-Italo-Pop, also musikalisch Retro. Im Text ging es um sehr heutige Erfahrungen beim Daten. Periodo Particolare heißt das Stück der Wiener Musikerin Anna und Vulkan. Nach der Wahl in Mecklenburg-Vorpommern werden wir nach 11 Uhr hier fragen, was bedeuten die neuen Mehrheitsverhältnisse, die neuen politischen Realitäten für die Musikszene in diesem Land? Das tun wir in unserem Musikmagazin Tonart gleich hier im Deutschlandfunk Kultur. Thank you.

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3: Mit Thomas Jedicke. Die Autorin Slata Rochal kritisiert die Kulturpolitik in Mecklenburg-Vorpommern. Das Deutschlandticket sorgt für mehr Fahrgäste im Nahverkehr. Und der ehemalige Bundesverkehrsminister Scheuer steht wegen des Mautdebakels vor Gericht. Bei der Wahl in Mecklenburg-Vorpommern ist die CDU knapp an der 5%-Hürde gescheitert und zieht damit zum ersten Mal nicht in einen deutschen Landtag ein. SPD, Linke und Grüne könnten gemeinsam eine neue Regierung bilden. Die meisten Stimmen holte die AfD, mit der keine der anderen Parteien koalieren möchte. Die Schriftstellerin Slata Rochal kritisierte die bisherige rot-rote Regierung für mangelnde Kulturförderung. Laut Rochal wählen Menschen mit kultureller Bildung nicht AfD. Das zeigt sich ihrer Meinung nach an den Wahlergebnissen in Universitätsstädten. In Mecklenburg-Vorpommern, wo sie lange gelebt habe, gibt es aus ihrer Sicht zu wenige niedrigschwellige Kulturangebote, auch an Schulen. Hier im Deutschlandfunk Kultur sagte Rochal, solche Angebote führten weg von Frustration hin zu Teilhabe, Freude und Austausch.
4: Aber auch in Kultur muss man investieren. Das ist kein Selbstläufer, sondern eine politische Aufgabe. Die meisten Autoren, die ich kenne, sind ebenfalls weggezogen aus dem V. Den meisten, die dort geblieben sind, tut das Land auch nicht gut auf Dauer. Also ich sehe auch, wie sie dann allmählich vereinsamen oder auch zu wenig verbunden sind mit dem Rest der kulturellen Landschaft in Deutschland. Mhm. Ich habe auch das Gefühl, dass bei Besetzung von Stellen zum Beispiel regionale Verbundenheit wichtiger ist als Qualifikation. Ja, ich habe so ein gespaltenes Verhältnis. Mhm.
3: Die Schriftstellerin Slata Rochal. In Berlin ist die Linke bei der Wahl zum Abgeordnetenhaus stärkste Kraft geworden. Die derzeit in der Hauptstadt regierende Koalition aus CDU und SPD verlor ihre Mehrheit. Am wahrscheinlichsten ist jetzt ein rot-grün-rotes Bündnis unter Führung der linken Spitzenkandidatin Ehralp als regierende Bürgermeisterin. Die Fraktionschefin der Linken im Bundestag, Reichinek, bekräftigte im Deutschlandfunk, dass sich die Linke bei möglichen Koalitionsverhandlungen für die Vergesellschaftung von Immobilienunternehmen in Berlin einsetzen will.
5: Zum einen gibt es einen Volksentscheid hier in Berlin, bei dem eine Mehrheit gesagt hat, dass sie genau das wollen. Ich finde aber, man sollte das schon mal im Blick haben, dass es jetzt keine Idee ist, die nur von der Linken kam, sondern dass es da ein großes Bündnis gab mit vielen Aktiven, die sich genau dafür eingesetzt haben und die Menschen dafür auch gewählt haben. Und die SPD und die Grünen haben in ihrer Parteibasis Beschlüsse, die genau auch das fordern.
3: Die linken Politikerin Heidi Reichinek. Die Zahl der Fahrgäste im öffentlichen Nahverkehr ist im ersten Halbjahr gestiegen. Laut dem Statistischen Bundesamt wuchs das Fahrgastaufkommen auf insgesamt 5,7 Milliarden. Das waren 2% mehr als im Vorjahreszeitraum. 3 Jahre nach Einführung des Deutschlandtickets gibt es damit weiterhin noch ein geringes Wachstum der Fahrgastzahlen im Nahverkehr. Im Fernverkehr sank das Fahrgastaufkommen dagegen leicht um 2% auf 75 Millionen in den ersten 6 Monaten. Vor rund 7 Jahren ist die Pkw-Maut gescheitert. Heute Vormittag hat der Prozess am Berliner Landgericht begonnen gegen den früheren Bundesverkehrsminister Scheuer und seinen damaligen parlamentarischen Staatssekretär Schulz. Die Staatsanwaltschaft wirft beiden vor, im Mautuntersuchungsausschuss des Bundestags gelogen zu haben. Jan Zimmermann.
6: Der Europäische Gerichtshof machte den Mautplänen einen Strich durch die Rechnung, lehnte das Vorhaben ab. Aber Scheuer hatte schon vor dieser Gerichtsentscheidung millionenschwere Verträge mit den vorgesehenen Betreibern unterschrieben. Und das hätte er offenbar nicht tun müssen, weil Manager der Betreiberfirmen ihm angeboten haben sollen, die Verträge erst später, also nach der Gerichtsentscheidung, zu unterschreiben. Scheuer kann sich daran nicht erinnern, sagt er, und das soll falsch sein, glaubt die Staatsanwaltschaft.
3: Die IG Metall hat für heute bundesweit zu Protesten bei Herstellern und Zulieferern der Autoindustrie aufgerufen. Geplant sind Aktionen an mehr als 200 Orten. Die Gewerkschaft erwartet, dass sich mehr als 100.000 Menschen beteiligen. Die deutsche Autobranche steckt in der Krise, unter anderem wegen der chinesischen Konkurrenz, US-Zöllen und niedrigen Gewinnen mit E-Autos.
0: Das Wetter.
3: Im Nordosten ist es stark bewölkt mit Schauern und einzelnen Gewittern. Im Südwesten dagegen heiter und sonnig. Die Höchstwerte liegen heute zwischen 16 und 23 Grad.
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7: Hallo, seien Sie herzlich willkommen. Die gestrigen Wahlen in Berlin und in Mecklenburg-Vorpommern, die beschäftigen nicht nur die Nachrichten und unsere Politikredaktion, auch hier bei uns in der Tonart sind sie Thema. Ich habe mit Daniel Nied gesprochen, das ist ein Kulturveranstalter aus Rostock, und wir haben gesprochen über die Frage, was denn nun die neue politische Konstellation in Mecklenburg-Vorpommern bedeutet für Musikerinnen und Musiker, aber auch für Clubs, Festivals und Kulturorte im Land. Erstmal gibt's aber Musik von Nora May aus New York. Any Clearer, so heißt dieser Song. 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

0: Als vor zwei Wochen die ersten Hochrechnungen über die Bildschirme flackerten nach der Landtagswahl in Sachsen-Anhalt, da war ziemlich schnell klar, dass wir es mit einer Zeitenwende zu tun hatten. Zum ersten Mal ist die AfD in einem deutschen Bundesland so stark geworden, dass an ihr nicht mehr vorbeiregiert werden kann. Auch wenn noch immer nicht klar ist, wie es dort nun weitergeht, eines kann man wohl jetzt schon sagen, es wird sich einiges ändern auch und gerade in der Kulturpolitik. Gestern in Mecklenburg-Vorpommern hätte die AfD gerne ein ähnliches Wahlergebnis gesehen, aber dort hat es nicht ganz gereicht. Trotzdem, auch hier ist die Partei nun mit über 38% stärkste Kraft. Die bislang regierende SPD von Ministerpräsident Manuela Schwesig, die kam auf 35,5% und außerdem sind noch die Linken mit 6,7% und die Grünen mit 5,5% im Schweriner Landtag vertreten. Über die Auswirkungen dieses Wahlergebnisses auf die Kulturszene habe ich gesprochen mit Daniel Nitsch. Er ist Musiker, Veranstalter und Vorstandsmitglied bei PopKW. Das ist der Landesverband für populäre Musik und Kreativwirtschaft. Schönen guten Tag nach Rostock.
1: Guten Morgen.
0: Was ist Ihnen als erstes durch den Kopf gegangen, als Sie gestern Abend die Hochrechnungen gesehen haben von der Wahl?
1: Ja, auf der einen Seite natürlich der Schock, dass das Worst-Case-Szenario eingetreten ist, dass die AfD der Wahlgewinner ist und jetzt wahrscheinlich in den nächsten Jahren so vor Selbstbewusstsein und Kraft strotzen wird hier im Bundesland. Aber auf der anderen Seite ist auch eine Form von Erleichterung, dass Rot-Rot-Grün überhaupt möglich scheint. Denn die drei Parteien sind ja der Musikszene und dem ländlichen Raum an sich sehr zugewandt. Das kann dann vielleicht auch eine Chance sein für eine Weiterentwicklung. Als drittes würde ich den Blick auch nochmal auf die Bundespolitik richten. Ich würde schon so deuten, dass dort Bundespolitik abgestraft wurde. In unserem Fall ist das ja Herr Weimer, der Kulturstaatsminister, der auch Kürzungen besonders im Bereich Popularmusik angekündigt hat für die nächsten Jahre.
0: Mhm. Nun haben Sie gesagt, der Worst Case ist eingetreten. Die AfD ist die stärkste Kraft. Allerdings wird sie vermutlich nicht regieren können, denn alle anderen im Landtag vertretenen Parteien haben ja ausgeschlossen, mit ihr zu koalieren. Verändert sich die Kulturpolitik denn trotzdem, alleine dadurch, dass eben eine Partei wie die AfD so stark geworden ist?
1: Auf jeden Fall. Die AfD hat unheimlich viele Direktmandate gewonnen, gerade im ländlichen Raum. Und dort gibt es ja jetzt schon in kommunalen Gremien unheimlich viele AfD-Mitglieder. Und das sind Auswirkungen, die auch in den letzten Jahren schon unmittelbar zu spüren waren. Also schaut man sich zum Beispiel die Situation der Festivals an, die oft von kommunalen Strukturen und Genehmigungsverfahren abhängig sind. Und wenn man jetzt weiß, dass zum Beispiel der Landtagsabgeordnete oder vielleicht auch ein zukünftiger Landrat ein AfD-Mandat hat und sich nicht so weltoffen gibt für ein Festival, dann kann das ganz schnell zum riesigen Problem werden.
0: Eine der Forderungen, die die AfD in ihrem Wahlprogramm aufgestellt hat, das ist ja, dass sich Kulturförderung stärker auf deutsche und europäisch-abendländische Kultur konzentrieren soll und sogenannte ideologisch motivierte Projekte sollten überprüft werden. Sie selbst haben Anfang September bei einer Veranstaltung mit dem Titel Kultur am Kipppunkt genau über diese Fragen diskutiert. Warum ist das so bedenklich, wenn Förderung an politisches Wohlverhalten geknüpft wird?
1: Gerade für MV sind die Spielstätten und auch die Festivals unheimlich wichtige Orte, um eine kulturelle Vielfalt möglich zu machen und sozusagen die Welt in unser Bundesland zu holen. Dementsprechend hat man zum Beispiel auf den Festivals ja unheimlich viele Musiker oder Künstlerinnen aus der ganzen Welt und kann sie hier den Bewohnern von Mecklenburg-Vorpommern auch präsentieren oder auch in den Spielstätten findet das statt. Und wenn es dort jetzt eine Quote geben soll, wird das auf jeden Fall die kulturelle Vielfalt enorm einschränken. Ich sehe da keinerlei Vorteile, sondern eher nur ein eingeschränktes Denken.
0: Ich musste an das Festival in Jamen beispielsweise denken, das ja schon seit vielen Jahren von den Musikern von Feine Sahne Fischfilet veranstaltet wird. Das ist ja offenbar ein Ort, wo dann auch wirklich Leute aus unterschiedlichen Richtungen zusammenkommen.
1: Auf jeden Fall. Ich war selbst dieses Jahr auch in Jamen gewesen und war auch wieder unheimlich begeistert, was dort passiert. Man muss Jamen sich so vorstellen, es ist eine Kleinstadt, wo über 50% die AfD wählen. Ich weiß nicht, wie es jetzt genau bei dieser Wahl war, wahrscheinlich noch mehr. Und die Band hat es geschafft, den ganzen Ort mit sämtlichen Vereinen einzubinden. Zieht natürlich aus ganz Europa Gäste dort an. Also der Ort präsentiert sich dann in dem Moment als weltoffen und die Einheimischen kommen auch als Gäste. Und das alles vereint, ich glaube, das hat eine Tiefenwirkung, glaube ich, fest dran.
0: Könnte das vielleicht auch ein Vorbild sein in Zukunft für Mecklenburg-Vorpommern? Weil Sie haben es ja schon gesagt, es ist ein Flächenland und ein Festival in Rostock oder ein Club in Greifswald, der erreicht eben dann doch nur ein bestimmtes Milieu und in den kleinen Gemeinden auf dem Land sieht es dann wieder ganz anders aus.
1: Aber wir dürfen nicht vergessen, Mecklenburg ist ein Flächenland. Wir haben hier über 180 Spielstätten und über 50% der Spielstätten sind im ländlichen Raum. Die haben natürlich eine sehr prekäre Situation, weil sie unter anderem auch mit den schwachen Geburtenjahrgängen zu kämpfen haben und auch generell schwachen Strukturen. Aber hier findet auch viel Clubleben auf dem Land statt. 80% davon sind als Vereine organisiert oder ehrenamtlich organisiert. Das ist schon eine krasse Leistung von den Leuten, die das machen und da jeden Tag stehen. Mecklenburg ist auch ein Festivalland auf jeden Fall. Aber auch die Festivals haben enorm zu tun, besonders mit Auflagen, Besucherrückgängen, was ein bundesweites Phänomen ist. Und wir können nur hoffen, dass hier nicht ein Kahlschlag ist in den nächsten Jahren und hoffen, dass auch die zukünftige Landesregierung das so sehen wird, dass es wichtig bleibt.
0: Der Wahlabend ist ja jetzt vorbei und es wird vermutlich eine Weile dauern, bis eine neue Regierung im Amt ist. Aber wenn Sie der neuen Landesregierung jetzt schon mal eine einzige musik- oder kulturpolitische Forderung mitgeben könnten, welche wäre das?
1: Es wären mehrere. Die kulturelle Bildung muss gerade im Bereich Musik viel intensiver gedacht werden, weil es gibt hier nicht mehr viele Musikschulen im ländlichen Raum, in den größten Städten schon. Deswegen muss es unserer Sicht her der Musikunterricht mobil stattfinden, um Kindern und Jugendlichen, vielleicht gerade aus sozial schwachen oder finanziell schwachen Familien, Musikunterricht möglich zu machen. Dann müssen endlich die Clubs und Spielstätten ehrlich als Kulturorte anerkannt werden und dementsprechend auch der freien Kultur die gleiche Bedeutung wie der Hochkultur im Förderbereich zugemessen werden. Und im wirtschaftlichen Bereich ist unheimlich wichtig, dass eine Fachstelle Musik und Veranstaltungswirtschaft in MV installiert wird, um weitere Strukturen zu schaffen. Dieser Bereich macht allein 4,4 Milliarden Umsatz im Jahr in MV und ist auch für den Tourismus wichtig, wird aber bisher null im Bereich Wirtschaftsministerium gesehen. Und da ist ein Wachstumspotenzial und darf auch nicht schwächer werden, als er ist.
0: Das sagt Daniel Nitsch, er ist Vorstandsmitglied beim Landesverband für populäre Musik und Kreativwirtschaft in Mecklenburg-Vorpommern. Wir haben gesprochen über die Auswirkungen der gestrigen Landtagswahl auf die Kulturpolitik. Herr Nitsch, vielen Dank für das Gespräch und schönen Tag nach Rostock.
1: Dankeschön.

0: Last Call ist dieses Stück, das stammt vom neuen Album von Charlotte Pelgen. Das ist eine junge Musikerin aus dem Rheinland, die die Ukulele zu ihrem Lebensinhalt gemacht hat. Charlotte Pelgen lebt seit vielen Jahren in einem umgebauten Bauwagen in der Nähe von Köln, gibt Ukulele-Kurse und Workshops, schreibt eigene Songs für ihr Instrument und bringt nun ein ganzes Album mit Ukulele-Songs heraus. My Rain heißt die Platte, die erscheint Mitte Oktober, also kann man sich schon mal vormerken, wenn man auf die Ukulele steht.
1: Das muss man gehört haben. Oder auch nicht.
0: Jetzt geht's um Alben, die bereits erschienen sind, und zwar aus dem vielfältigen Genre des Global Pop. Elena Bavanpuri hat sich da für uns ein bisschen umgehört und stellt uns jetzt drei besonders gelungene Alben vor. Los geht's mit einer Band aus Istanbul, die in diesem Jahr einen runden Geburtstag feiert und die uns mitnimmt in die Hochphase des türkischen Psychedelic Rock Anfang der 70er Jahre.
2: Seit 30 Jahren verbindet die Istanbuler Band Babasula türkische Musiktraditionen mit experimentellem Rock, Dub und elektronischen Klängen. Ihr neues Album XXX ist vor allem von der Saz geprägt, einer türkischen Langhalslaute mit hellem metallischem Klang. Die Band verzerrt und verfremdet das Instrument, kombiniert es mit Synthesizern und treibenden Rhythmen. So entsteht eine dichte, psychedelische Musik, die einen in Trance versetzt.
3: Es geht von
2: Inhaltlich beschäftigt sich XXX mit der Natur und ihrer zunehmenden Zerstörung. Kutsal Zeytin Halaye würdigt den Olivenbaum als Symbol der Beständigkeit. Ihre Themen sind in fantasievolle Geschichten eingebettet, etwa über zwei Katzen auf einem Balkon. Es ist zudem bemerkenswert, wie die Band kritisch und humorvoll über die Türkei spricht. In einem Song geht es zum Beispiel um öffentliche Räume und Landschaften, die für Tourismusprojekte privatisiert werden.
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2: Trotz der ernsten Botschaften bleibt die Musik der Band Babasula verspielt und hat überraschende Wendungen. Zum Beispiel durch Aufnahmen einer protestierenden Seniorin. XXX ist ein kraftvolles Album, das mich sowohl musikalisch als auch politisch bewegt.
6: Und

Hogar bedeutet auf Spanisch Heimat. Der Produzent El Búho verbindet auf dieser Platte wie gewohnt elektronische Musik mit lateinamerikanischer Cumbia und Field Recordings. Natur- oder Alltagsgeräusche, die er außerhalb des Studios aufgenommen hat. Auf Inseln, im Familienleben oder bei Begegnungen mit Freunden. Der Brite widmet dieses Album seinem neuen Zuhause in Frankreich, das er mit seiner Familie aufgebaut hat. Gleichzeitig denkt er über Menschen nach, die durch Kriege oder durch die Klimakrise ihre Heimat verlieren. Oh,

Ogar ist ein liebevoll gestaltetes Album. Dennoch würde ich mir nach den vielen Jahren als Hörerin von El Búho mehr Varianz wünschen. Sein neues Zuhause kommt musikalisch gar nicht zum Vorschein. Mehr Elemente aus dem Französischen und aus Toulouse hätte ich mir erwartet. Wenn man El Búho kennt, gibt es also keine Überraschung. Oder

0: Hamid Reza Behzadian verbindet auf Oculus viele musikalische Welten. In Teheran entdeckte er den frühen Blues aus dem Mississippi-Delta und brachte sich die Stücke nach Gehör auf Gitarre und Mundharmonika bei. Nach seiner Flucht in die Niederlande studierte er klassische indische Musik. Diese Kombination der Musikstile macht seinen Sound einzigartig. Eine altpersische Melodie mit der bluesigen Mundharmonika zu hören, ist schon sehr besonders. Begleitet wird er noch dezent von Kontrabass und Percussion. Behzadian schafft auf Oculus eine Stimmung voller Sehnsucht, Klage, aber auch Wärme. Die Platte lebt von seinem großartigen Genre-Mix, seiner persönlichen Lebenserfahrung und auch von der Offenheit zur Improvisation. Es ist ein berührendes Album, das man definitiv nicht alle Tage hört. Große Empfehlung.
1: Das muss man gehört haben oder auch nicht. Heute mit Elena Bhavanpuri und mit folgenden Alben. XXX für die römische 30, so heißt das Jubiläumsalbum von Babasula. Das ist erschienen bei Glitterbeat. Dann haben wir gehört Hogar von El Buho aus Spanien. Gibt's beim Label Chica Chica. Und last but not least der iranische Gitarrist Hamid Reza Behzadian, dessen neue Platte Oculus bekommen Sie bei Audio Maze Music sowie auf den großen Streaming-Plattformen.

0: schönes Liebeslied vom deutsch-syrischen Sänger und Rapper Amouri. Um genau 11 Uhr und 27 Minuten Zeit für Susanne von Schenk.
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2: Motherland heißt die aktuelle CD von Kontrabassist Dieter Ilk. Heute tritt er mit seinem Trio in Allensbach auf. Seine Kompositionen sind als Hommage an seine badische Heimat und als Appell an den Schutz von Mutter Erde zu verstehen. Dieter Ilk lernte bereits im Kindergarten Blockflöte, später dann Geige und Bratsche. Mit 13 Jahren wechselte er zum Kontrabass. Er spielte bei Albert Mangelsdorff, später mit Jazzgrößen wie Charlie Mariano. Auch mit Till Brönner oder Thomas Quasthoff arbeitete er zusammen. Das Dieter Ilk Trio, heute um 20 Uhr in der Evangelischen Gnadenkirche in Allensbach, am 9. November mit Till Brönner auf der Elmau. Er stammt aus Rio de Janeiro. Und Brasilien ist das Thema seiner Songs. Leo Midia, Gitarrist und Songwriter, lebt in Barcelona. Und sein neuestes Stück, Sulamerica, ist eine Hommage an seine südamerikanische Heimat. Das Konzert heute in Berlin.
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2: Seine Musik verbindet traditionelle Rhythmen wie Samba und Bossa Nova mit Einflüssen aus Jazz und zeitgenössischem Pop. 6 Alben hat Leo Midia bisher veröffentlicht, zuletzt Noticias de Punha. Leo Midia, das Konzert, heute um 19 Uhr im Heimathafen Neukölln in Berlin, morgen in Frankfurt am Main.
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0: Die Geschichte der klassischen Musik mal nicht erzählt als Abfolge von Genres und Epochen, sondern als die Geschichte von Menschen, von Konflikten und Beziehungen. Das ist die Idee hinter einem neuen Buch, das wir Ihnen gleich vorstellen. Der Autor Roland Zark ist dann bei mir im Studio. Vorher gibt es aktuelle Musik aus Großbritannien. Sticky, so heißt die neue Single der Londoner Soul-Sängerin Amar Hala.

0: Da capo. Nochmal von Anfang an. Das ist eine beliebte Anweisung in klassischen Kompositionen und so heißt jetzt auch ein Buch. Das hat der Musikwissenschaftler, Filmemacher und Drehbuchautor Roland Zack geschrieben. Darin beschreibt er die Geschichte der klassischen Musik als Abfolge von persönlichen Dramen, von Leidenschaft und großer Politik. In insgesamt 66 Episoden geht es da von Hildegard von Bingen bis zu Karl-Heinz Stockhausen. Immer unter der Maßgabe zu zeigen, wie das reale Leben und wie auch die Persönlichkeit der Komponistinnen und Komponisten die Kunst geformt hat. Über dieses Buch und über diesen Perspektivwechsel weg von den Epochen hin zu einer stärker personalisierten Geschichte der Musik kann ich jetzt sprechen mit Roland Zack, mit dem Autor. Herzlich willkommen im Deutschlandfunk Kultur.
1: Herzlich willkommen, danke für die Einladung.
0: Was hat Sie zu diesem Buch und zu dieser speziellen Herangehensweise inspiriert?
1: Ich habe zwei große Lieben. Das eine ist die Musik, die klassische Musik, und das andere ist das Geschichtenerzählen. Und mir ist immer schon aufgefallen, dass auch die scheinbar hehre Welt der großen klassischen Musik stark von Stories durchzogen wird und geprägt wird. Und die wollte ich sammeln, aufschreiben und unterhaltsam präsentieren.
0: Ich kann mich erinnern, als ich mal Geschichte studiert habe, Ende der 80er Jahre, da wollte man weg von den Personen hin zu einem ja eher strukturellen Blick auf das Fach. Ist das in der Musikgeschichte anders? Also brauchen wir da die Lebensgeschichte der KomponistInnen, um ihre Kunst zu verstehen?
1: Nein, nein, da ist es genauso. Und natürlich verletze ich ein bisschen den Ehrenkodex der hehren Musikwissenschaft mit Absicht und Genuss, weil ich glaube, dass da auch ein Stück Lebenslüge drin steckt, weil auch in der Wissenschaft und überall geht es auch um Stories. Ohne dass das so klar ausgesprochen wurde und ich spreche das jetzt mal aus.
0: Nun sind Sie ja nicht nur Musikwissenschaftler, sondern ich habe es gesagt, auch Drehbuchautor und Filmemacher. Das heißt, Sie haben da auch ein Gespür für spannende Geschichten. Kann das auch beeinflussen, wie wir ein Werk hören, wenn wir mehr wissen über den Autor, die Autorin?
1: Unter allen Umständen natürlich. Das Requiem von Mozart wissen wahrscheinlich doch viele Menschen, dass es mit Mozarts eigenem Tod zu tun hat. Selbstverständlich hören wir das. Nicht alles, also ein riesiger Teil der Musikgeschichte ist natürlich nicht mit Geschichten behaftet. Aber umgekehrt muss man eben sagen, helfen uns auch die Geschichten, uns zu orientieren in diesem unfassbar riesigen Raum dessen, was alles komponiert wurde in den letzten 1000 Jahren.
0: Mozart haben Sie jetzt schon angesprochen. Wir können ja nochmal ein anderes Beispiel herausgreifen aus Ihrem Buch im ersten Kapitel zum Beispiel Musik und Macht. Da beschäftigen Sie sich unter anderem mit dem Kräftemessen zwischen Ludwig van Beethoven und Napoleon. Was verrät uns jetzt so eine Geschichte über Beethoven und was verrät sie vielleicht auch über die Zeit, in der er gelebt hat?
1: Ich finde enorm viel. Also erstens diesen Anspruch von Beethoven, dass er sich auf Augenhöhe mit dem mächtigsten Mann seiner Welt sieht und sozusagen auch noch über ihn erhebt, indem er sagt, halt, du hast deine Ideale verraten. Ich bleib bei meinen Idealen. Ich bin sozusagen der Sieger. Und so verstehen wir heute auch die Eroica. Ideellerweise hat Beethoven sozusagen Napoleon besiegt, weil er ist heute unbesehen in unseren, wird er gefeiert, Napoleon, naja, ist nicht ganz so eine Lichtgestalt.
0: Ist aber auch eine Geschichte der Enttäuschung, die Sie da beschreiben, von Beethoven, der eben eigentlich überzeugt war von den Idealen der Revolution.
1: Und es ist aber auch eine Geschichte, dass sich Beethoven eigentlich geschickt den Kopf aus der Schlinge gezogen hat, weil mit seiner Napoleon-Begeisterung war er auch ausgesprochen riskant, weil seine Arbeitgeber und Geldgeber der Wiener Adel waren ja nicht entzückt von der Vorstellung, dass Napoleon jetzt einzieht und ihnen allen den Kragen umdreht.
0: In Ihrem Buch, da kommen auch viele weibliche Komponistinnen vor. Die haben ja lange Zeit eher eine untergeordnete Rolle gespielt in der Musikwissenschaft. Welche Geschichten sind Ihnen da besonders wichtig? Also welche Geschichten mussten vielleicht auch lange darauf warten, erzählt zu werden?
1: Ja, also erstmal ist es eben interessant, dass es viel mehr weibliche Komponistinnen gab, als es Geschichten über sie gibt. Und das ist eben das Verräterische, dass da auch Geschichte gemacht wird. Die wird immer gemacht, indem man eben das eine erzählt und das andere unterdrückt. Aber eine Figur wie Clara Schumann ist ja jetzt relativ berühmt, nur eben als Frau von ihrem Mann und nicht als die, die sie auch war, nämlich als Komponistin selber. Und deswegen, glaube ich, kann man da auch die Geschichte umschreiben. Das tun wir auch, indem man eben die Geschichten dieser Menschen erzählt. Weil ohne die bleiben die Namen irgendwie ohne Kontur.
0: Mhm. 66 dieser Geschichten sind drin in dem Buch, 66 Namen. Gab es da irgendwelche Sachen, die Sie besonders überrascht haben, die Sie vielleicht beim Recherchieren für dieses Buch überhaupt erst entdeckt haben?
1: Ja, ja, das ist schon so. Ich habe zum Beispiel die Geschichte von Orlando Di Lasso, hat mich nie so besonders interessiert. Jetzt fand ich sie plötzlich ganz spannend. Aber was ich vor allem interessant fand, ein relativ berühmter Komponist, Carlo Gesualdo, ist eigentlich ausschließlich deswegen berühmt, weil er seine Frau und deren Liebhaber umgebracht hat. Und wir verstehen eigentlich diese chromatische Musik als etwas, als eine Art Ausdruck der Buße. So als wäre Gesualdo alleine gewesen. Das war er gar nicht. Das habe ich auch erst gemerkt. Es gab andere Leute, die haben das auch gemacht. Die kennt kein Mensch. Gesualdo kennen wir, weil er das gemacht hat. Also da sind eben Storytelling und Musik wahnsinnig eng verbunden.
0: Da kommt dann vielleicht auch wieder der Drehbuchautor heraus, wo dann sozusagen der Soundtrack zu einem Mord, so wird das ja quasi bei Ihnen so ein bisschen geschildert. Wenn Sie jetzt mal insgesamt auf die klassische Musik schauen, was hält dieses Genre über Jahrhunderte so lebendig? Also ist das tatsächlich die Musik selbst oder sind das eben auch diese Geschichten, die wir über sie erzählen?
1: Ja. Das glaube ich auch, also nicht in dem Sinn die Geschichten, die ich jetzt aufgeschrieben habe, aber diese Geschichtsträchtigkeit, die in aller Musik mitschwingt, weil Musik bezieht sich immer auf etwas anderes. Also die klassische Musik, das macht sie eben klassisch, dass sie sich immer auf etwas Früheres bezieht und wieder auf etwas Früheres. Was weiß ich, Steve Reich geht auf Leonin und Perutin zurück, die allerersten Komponisten, die es überhaupt gibt. Es sind immer solche Tiefenbohrungen in die Zeit und das ist eben auch so lebendig, das hält das lebendig, weil wir weil diese Konzertsäle eben auch so Orte sind der Besinnung auf etwas schon Vergangenes. Mhm. Ich habe das Gefühl, das ist auch sehr europäisch. Ich habe das Gefühl, das ist ganz unsere Identität und die habe ich gern.
0: Mhm. Und das gibt natürlich auch dem Radio immer ganz gute Geschichten, die man da erzählen kann. Und wenn man sich inspirieren lassen will, dann ist dieses Buch ja vielleicht auch eine kleine Hilfe. Da Capo, eine andere Geschichte der Klassik in 66 Erzählungen. So heißt das neue Buch von Roland Zack. Das ist erschienen im Reclam Verlag. 239 Seiten kosten 22 Euro. Herr Zack, vielen Dank, dass Sie bei uns waren und viel Erfolg mit dem Buch.
1: Herzlichen Dank.
0: Das hier ist keine klassische Musik. Dieser Song erzählt aber trotzdem eine spannende Geschichte. Die dänisch-türkische Sängerin Hilal Kaya, die besingt hier eine Frau, die durch den Tanz Widerstand leistet gegen die Schwierigkeiten des Alltags.

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1: Hope is the thing with feathers. Rhiannon Giddens war das mit dem Titelstück von unserem Album der Woche. Meine Kollegin Kerstin Poppendick ist bei mir im Studio und kann uns jetzt ein bisschen mehr über dieses Album erzählen. Hallo Kerstin.
2: Hallo Carsten.
1: Fangen wir gleich mal mit dem Albumtitel an. Hope is the thing with feathers. Ist ein sehr poetischer Titel. Ja. Was hat es damit auf sich?
2: Ist auch tatsächlich ein Gedicht, und zwar ein Gedicht von Emily Dickinson. Und es ist diesmal nicht nur so, dass sich Rhiannon Giddens hat inspirieren lassen von einem Gedicht, sondern sie hat wirklich eins zu eins die Worte dieses Gedichts genommen und hat daraus Musik komponiert. Also sie hat sich quasi von den Worten zu ihrer Musik inspirieren lassen. Und in dem Gedicht erzählt Emily Dickinson von einem kleinen Vogel, der sich in einer menschlichen Seele eingenistet hat. Und dort singt dieser Vogel immer eine Melodie, egal wie stürmisch es draußen ist. Er singt halt unermüdlich immer weiter. Und für Dickinson war dieser Vogel so ein Symbol der Hoffnung. Und für Rhiannon Giddens ist dieser Vogel symbolisch für alle Botschaften auf diesem Album, die sehr, sehr, sehr hoffnungsvoll sind. Ich finde, das passt. Und auch Rhiannon Giddens sagt das.
3: Ich mag Gedichte und ich mag Emily Dickinson. Hope is the thing with feathers ist eines ihrer bekanntesten Gedichte und hat auch schon andere Songs inspiriert. In der klassischen Musik ist das übrigens etwas völlig Übliches, dass ein und dasselbe Gedicht unterschiedlich vertont wird. Zum Beispiel ein Gedicht von Goethe, das sowohl von Schubert als auch von Schumann vertont wurde. Man bekommt dadurch ein Gefühl dafür, wie die einzelnen Komponisten das Gedicht gelesen, verstanden und in ihre eigene Musik übertragen haben.
4: How each composer saw that poem and put themselves into it.
1: Tja, soweit also Rhiannon Giddens. Die ist ja bekannt als leidenschaftliche Roots-Musikerin, klar, ja, aber eben auch als Aktivistin, deren Lieder politische und manchmal auch gesellschaftliche Botschaften vermitteln. Ist sie dieser Mischung jetzt auch auf dem neuen Album treu geblieben?
2: Absolut. Also ich finde ja tatsächlich, dass Musik manchmal, wenn man so eine Metapher suchen will, wie so ein Zuhause ist. Also es ist schon mal schön, irgendwo im Urlaub in einem fancy Hotel zu sein, aber dann freut man sich auch eigentlich immer wieder, wenn man nach Hause kommt. Und Rhiannon Giddens sagt, genauso ist es eben auch mit traditioneller Musik. Also traditionelle Musik gibt einem so ein Zuhausegefühl. Und ich finde, kaum jemand spielt diese traditionelle Musik so leidenschaftlich, so lebendig wie sie. Und dazu kommt ja wirklich ihre außergewöhnliche, markante Stimme. Also die wechselt mühelos zwischen opernhafter Strahlkraft, melancholischem Folkgesang und rohem erdigem Blues. Großartig. Mhm.
1: Finde ich auch. Aber schauen wir nochmal, was sie singt mit dieser Stimme. Also worum geht's in den Texten diesmal?
2: Also inhaltlich spannt sie den Bogen zwischen eben dieser Musik aus der Vergangenheit und so drängenden aktuellen Fragen der Gegenwart. Also sie interpretiert traditionelle Songs von Folkgrößen wie Elizabeth Cotton und dann singt sie aber auch Gospel- und Bluesstücke. Und es gibt auf diesem Album auch 4 Eigenkompositionen. Da setzt sie sich zum Beispiel mit der weltweiten Flüchtlingskrise auseinander und auch der Frage, was ist eigentlich wichtiger, Geld oder Liebe? Und für sich selbst gibt sie die Antwort auch auf diesem Album. Bei ihr ist es ganz eindeutig, nämlich die Liebe, Freunde und Familie, mit denen hat sie die zehn Songs des Albums aufgenommen. Also wir hören zum Beispiel ihre Schwester, ihr Neffe ist dabei. Dann Justin Robinson, mit dem sie schon in ihrer ersten Band Carolina Chocolate Drops gespielt hat, oder Dierks Paul, mit dem sie seit ihrem zweiten Album zusammenarbeitet. Das Banjo und die Geige der US-Südstaaten treffen da auf das Akkordeon des italienischen Multiinstrumentalisten Francesco Torisi und die markanten rhythmischen Gitarrenläufe des kongolesischen Musikers Newell Zumbo. Für die Aufnahme dieses Albums waren tatsächlich alle Musiker, alle Musikerinnen in einem Raum und haben die Songs live eingespielt. Das ist nicht nur ein Zeichen von Vertrauen und Professionalität der Musiker untereinander, das ist auch ganz eindeutig ein Statement.
4: We recorded it as live.
3: Wir haben dieses Album live aufgenommen, denn was aktuell mit produzierter Musik passiert, ist katastrophal. Vor allem die Einführung von KI ist eine Katastrophe. Musik gibt es, seit wir als Jäger und Sammler unterwegs waren. Die Musikindustrie ist dagegen gerade einmal 100 Jahre alt und ist dabei, sich selbst zu zerstören. Wenn ich ein Album mache,

0: versuche ich, es so zu produzieren, dass es meinen ethischen Überzeugungen und einem verantwortungsvollen Umgang mit Technologie entspricht.
1: The use of the technology responsibly.
2: Tja, das war nochmal Rhiannon Giddens im O-Ton mit einem ganz klaren Statement in Sachen KI. Also dieser Anspruch, sich sozusagen selbst treu zu bleiben, ja. Da ist ja schon mal löblich. Aber was macht jetzt dieses Album Hope is the Thing with Feathers darüber hinaus noch hörenswert? Also warum haben wir es zum Album der Woche gemacht?
3: Es gibt garantiert für jeden so Künstler, Künstlerinnen, da hört man nur den Namen und weiß, da lohnt es sich auf jeden Fall genauer hinzuhören, weil es einfach außergewöhnliche Künstlerinnen sind. Und in dem Fall ist Rhiannon Giddens für mich auf jeden Fall so eine Musikerin. Und das zeigt sie auch sehr, sehr eindrücklich auf diesem neuen Album. Also sie feiert in diesen 10 Songs das Zusammensein, das gemeinschaftliche Musik machen. Und gerade in Zeiten gesellschaftlicher Spannung setzt sie damit auf die heilende, verbindende Kraft des gemeinsamen Musizierens. Und diese Spielfreude, die sie da auf diesem Album zeigt, die ist wirklich ansteckend. Man hört natürlich die Songs, man hört aber auch teilweise so ein bisschen am Anfang und am Ende, wie die Musiker untereinander miteinander umgehen, wie sie miteinander reden. Das macht einfach total viel Spaß. Und gleichzeitig, wenn man diese Songs hört, ist es auch, dass man immer wieder darüber anfängt nachzudenken. Eben auch über diese Frage, wie wichtig ist mir denn eigentlich Geld? Oder wie wichtig ist denn Liebe? Was ist für mich wichtiger? Also Hope is the Thing with Feathers. Ich finde, das ist ein großartiges, unbedingt hörenswertes Album der modernen Roots-Musik. Ein ganz weltoffenes Album, ein Album voller Zuversicht.
2: Also ein Familienfest sozusagen.
3: Ja.
2: Mit auch noch tollen Texten. Ja, vielen Dank. Das war Kerstin Poppendiek über unser Album der Woche. Wie gesagt, Hope is the Thing with Feathers. So heißt es, kommt von Rhiannon Giddens. Und das wird sie auch live vorstellen, denn im November, da kommt die Sängerin zum Reflektor Festival in die Hamburger Elbphilharmonie und spielt dann da oder kuratiert ein großes Festival, wird aber sicherlich auch live zu hören sein. Hier in der Tonart am Vormittag gibt's von Montag bis Freitag jeden Tag ein Stück von diesem Album der Woche. Heute geht's los mit dem Song Carolina Rain.

Rhiannon Giddens und der Carolina Rain, das war Musik von unserem Album der Woche. Ja, und das war dann auch die Tonart an diesem Montagvormittag. Gleich um 12 gibt's die Nachrichten hier im Deutschlandfunk Kultur und anschließend dann Stunde 9 der Tag. Heute mit Corbinian Frenzel am Mikrofon und mit dem Politologen Thorsten Faas von der FU Berlin. Und klar, auch dort steht dann natürlich die Nachlese der Wahlen in Berlin und Mecklenburg-Vorpommern an erster Stelle. Wenn Ihnen das ein bisschen zu viel Politik ist an diesem Vormittag, dann können Sie jetzt hier noch ein bisschen entspannen mit der Gruppe Beach Weather. Die singen hier nämlich über Sex, Drugs etc.

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4: Mit Thomas Jiedicke. Nach der Berliner Abgeordnetenhauswahl könnten Linke, Grüne und SPD den neuen Senat bilden. In Mecklenburg-Vorpommern verliert die rot-rote Regierung ihre Mehrheit. Und die Verlegerin Antje Kunstmann ist tot. In Berlin ist die Linke bei der Wahl zum Abgeordnetenhaus stärkste Kraft geworden. Die derzeit in der Hauptstadt regierende Koalition aus CDU und SPD verlor ihre Mehrheit. Regierende Bürgermeisterin will nun linken Spitzenkandidatin Eralb werden. Ute Schumacher.
5: Als Koalitionspartner bieten sich Grüne und SPD an. Die drei Parteien zusammen hätten eine stabile Mehrheit. Allerdings ist der SPD-Spitzenkandidat Steffen Krach gegen die Vergesellschaftung großer Wohnungskonzerne. Ein Wahlversprechen der Linken, das die auch unbedingt durchsetzen will. Sollten sie sich nicht einigen können, wäre auch eine Koalition zwischen CDU, Grünen und SPD möglich, deren Mehrheit allerdings nicht ganz so komfortabel wäre.
4: In Mecklenburg-Vorpommern können SPD, Linke und Grüne eine neue Regierung bilden. Die bisherige rot-rote Regierung hat ihre Mehrheit verloren. Die CDU ist knapp an der 5%-Hürde gescheitert und zieht damit zum ersten Mal in ihrer Parteigeschichte nicht in einen deutschen Landtag ein. Die meisten Stimmen holte die AfD, mit ihr will aber niemand koalieren. Parteichef Chrupalla sagte heute Morgen im Deutschlandfunk:
6: Wir haben über 21% zugelegt, so viel wie noch keine andere Partei in Mecklenburg-Vorpommern zugelegt hat. Wir haben die CDU damit auch pulverisiert, die hinter ihrer Brandmauer nun verendet ist. Es gab eine Amtsinhaberin, die doch einen gewissen Bonus hatte. Das war natürlich schwieriger dort im Wahlkampf. Nichtsdestotrotz haben wir sie zumindest, was das Ergebnis angeht, vom Thron 1 gestoßen.
4: Der AfD-Vorsitzende Tino Chrupalla. Bundeskanzler Merz hatte seine Teilnahme an der Generaldebatte der Vereinten Nationen bereits nach der Wahl in Sachsen-Anhalt abgesagt. Heute reiste stattdessen Außenminister Wadephul nach New York. Er erklärte vor seiner Abreise, dass es für Moskau an der Zeit sei, auf einen Kurs ernsthafter Verhandlungen einzuschwenken. Außerdem sieht der CDU-Politiker die UNO in der Verantwortung für maritime Sicherheit, etwa in der Straße von Hormuz. Der Taifun Du Juan hat sich auf die Region Tokio zubewegt. Mehrere hundert Flüge in Japan wurden deshalb gestrichen. In Shiba, in der Nähe der japanischen Hauptstadt, waren mehr als 4000 Haushalte ohne Strom. Die japanische Wetterbehörde und die örtlichen Behörden warnen die Menschen in der Gegend vor starkem Regen und Erdrutschen. Die Tokyo Game Show, eine der weltweit größten Videospielmessen, ist einen Tag früher als geplant zu Ende gegangen. Die Euro-Banknoten bekommen ein neues Design und Bürgerinnen und Bürger können abstimmen, welches. Die Umfrage geht allerdings heute um kurz vor Mitternacht zu Ende. Bis dahin können die Eurozonenbewohner online bei der Europäischen Zentralbank abstimmen. Nach Angaben der Notenbank haben das schon mehr als 9 Millionen Menschen getan. Ursula Mayer.
7: 10 Designvorschläge stehen zur Auswahl. Dabei geht es einerseits um die Natur, um Vögel und Flüsse und andererseits um die europäische Kultur, repräsentiert durch Wissenschaftler, Autoren und Komponisten. Zu sehen sind beispielsweise die Chemikerin und Physikerin Marie Curie und der Komponist Ludwig van Beethoven. Das Ergebnis wird dem Rat der Zentralbank vorgelegt. Der wird bis zum Jahresende eine Entscheidung treffen.
4: Die Verlegerin Antje Kunstmann ist tot. Wie ihr Verlag mitteilte, starb sie bereits am vergangenen Mittwoch in München. Sie wurde 77 Jahre alt. Vor 50 Jahren gründete sie den Weismann Verlag, Frauenbuchverlag. der Anfang der 90er Jahre zum Verlag Antje Kunstmann wurde. Sie wurde vielfach für ihr Engagement für die unabhängige Buchbranche ausgezeichnet, unter anderem mit dem Bundesverdienstkreuz.
0: Das Wetter.
4: In der Nordosthälfte ist es heute stark bewölkt mit Schauern und einzelnen Gewittern. In der Südwesthälfte dagegen heiter oder sonnig. Die Höchstwerte liegen zwischen 16 und 23 Grad.
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8: Thorsten Faas, Professor für Politikwissenschaft an der Freien Universität Berlin am Otto-Suhr-Institut. Er ist Parteienforscher und natürlich goldrichtig heute nach zwei Landtagswahlen. Thorsten Faas, herzlich willkommen. Schönen guten Tag.
9: Ich freue mich, hier zu sein. Vielen Dank.
8: Ich mache mal zum Auftakt so ein kurzes Frage-Antwort-Spiel. Ausführliche Antworten folgen dann natürlich jetzt hier in dieser Radiostunde oder guten halben Stunde Podcast. Also erste Frage, ist Deutschland nach rechts gerückt oder nach links?
9: Ja, auf jeden Fall raus aus der Mitte, könnte man sagen. Wenn man sich das Berliner Ergebnis anschaut, ist das eigentlich ganz stabil, auch im Zeitverlauf, was so die Verteilung auf links und rechts betrifft. Aber in der Mitte, da tun sich Parteien schwer. Insofern ist die Frage gar nicht so leicht zu beantworten. Sowohl als auch, könnte man sagen.
8: Okay, bin gespannt. Das muss man relativ, vielleicht mit einem Vielleicht beantworten. Ist Friedrich Merz am Jahresende noch Kanzler?
9: Das ist sehr eng für ihn gerade. Und dieser Brief der Ministerpräsidenten, die Tatsache, dass er da gestern kurz nach 18 Uhr vor die Presse trat, das sind schon sehr außergewöhnliche Instrumente und Maßnahmen, um nochmal zu konsolidieren, die eigene Position zu sichern. Sowas kann man nicht so oft machen. Und das zeigt schon, wie kritisch es für ihn gerade ist. Insofern, wenn ich mich entscheiden müsste, würde ich in diesen Tagen fast zu einem Nein neigen.
8: Also, dass er nicht mehr Kanzler ist, genau. Am Ende des Jahres. Okay, jetzt dritte Frage. War der kriminelle Remo-Clan bei der linken Wahlparty prominent vertreten, um Hilfe anzubieten, wie die ganzen Wahlkampfversprechen der Linken vielleicht eher auf unkonventionelle Weise finanziert werden könnten?
9: Das glaube ich nicht. Ich glaube, da hat man einfach nicht aufgepasst und muss noch ein bisschen lernen, dass wenn man regiert, dann tatsächlich jede Symbolik auch wichtig ist. Und ja.
8: Also die Bild-Zeitung hat da ja schon gescherzt, wobei auch, glaube ich, böse gescherzt. Die haben das ziemlich auf dem Kicker. Die haben gesagt, Issa Remo, also der Clanchef, kennt sich ja aus mit Enteignungen. Also möglicherweise in der Hinsicht hilfreich für die Linke, die ja die großen Wohnungsunternehmen enteignen will politisch. Aber gut, das ist wahrscheinlich dieser kleine Wahlkampf-Partybesuch nicht das Entscheidende des Wahlabends, aber hat auf jeden Fall auch viele aufgeregt. Man kann sich seine Gäste nicht aussuchen, sagt Heidi Reicheneck. Wir suchen uns unsere Gäste aus. Thorsten Faas ist hier ganz bewusst. Und wir werden gleich mal genau auf diese CDU schauen, die nämlich schon den ganzen Vormittag tagt. Thorsten Faas fragte gerade schon, haben wir noch einen Kanzler? Also Stand jetzt ist Friedrich Merz noch Bundeskanzler, aber in der Tat, die CDU-Gremien tagen nach diesem Desaster, das ja Friedrich Merz selbst, Ergebnis, das Friedrich Merz selbst als Desaster bezeichnet hat. All das schauen wir uns heute hier ausführlich an in Studio 9 mit Thorsten Faas und natürlich mit Ihnen, meine Damen und Herren. Schön, dass Sie dabei sind.

0: 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Zwei Landtagswahlen gab es. Die Wahl zum Abgeordnetenhaus von Berlin. Immerhin 2,5 Millionen Wahlberechtigte. Da schauen wir später noch ein bisschen genauer drauf. Aber auch hier kann man schon mal die wichtige Info vorwegnehmen. Die CDU hatte dort deutliche Verluste hinnehmen müssen. Vor allem auch sehr wahrscheinlich den Verlust des regierenden Bürgermeisters. Wobei das noch ein bisschen offen ist. Wenn wir auf die Wahl in Mecklenburg-Vorpommern schauen. 1,3 Millionen Wahlberechtigte. Also ein sehr großes Flächenland. Wenig Bevölkerung. Die SPD hat kräftig aufgeholt am Ende noch. Manuela Schwesig wird im Amt bleiben können. Sie hat auch gerade angekündigt, sie will Rot-Rot-Grün probieren als Konstellation. Ist auch die einzige Möglichkeit, die sie rechnerisch eigentlich hat, wenn sie eben, wie versprochen, nicht mit der AfD zusammenarbeitet. Die SPD trotzdem Platz 2 hinter einer enorm starken AfD plus 21%. Punkte auf 38%. Aber das wirklich Historische an diesem Wahlabend, die CDU ist raus. 4,9% am Ende. Friedrich Merz, der Bundeskanzler, hat sich ja direkt schon nach der ersten Prognose nach 18 Uhr zu Wort gemeldet. Da ging man noch davon aus, dass die CDU über 5% liegt. Und nichtsdestotrotz hat er es so formuliert.
1: Das Ergebnis in Mecklenburg-Vorpommern können wir nicht schönreden. Es ist ein Desaster. Die CDU hat gekämpft, aber es ist am Ende die CDU zerrieben worden in der Zuspitzung zwischen SPD und AfD.
0: Friedrich Merz gestern Abend. Thorsten Faas ist unser Gast, Politikwissenschaftler. Für die CDU ein Desaster, für den betrachtenden Wissenschaftler. Was, eine Zäsur auf jeden Fall?
2: Naja, eine Premiere, und das zeigt schon, dass es außergewöhnliche Zeiten sind, und sowas macht natürlich auch was mit einer Partei. Da sind Menschen über viele Wochen durchs Land gelaufen, haben Wahlkampf gemacht. Manche von denen haben auch Positionen gehabt, die sie auch gerne gehabt haben, und deswegen beobachten Parteien solche Entwicklungen, glaube ich, schon sehr genau. Was haben wir hier eigentlich für Perspektiven in der Partei? Ich meine es gar nicht abwertend. Es ist vollkommen okay, dass Leute auch in einer Partei durchaus etwas werden wollen, dass sie was anstreben. Wir brauchen diese Leute, und wenn sie dann eben sehen, nee, die Richtung geht eigentlich genau in die andere Richtung. Wir verlieren ständig Prozente und mit diesen Prozenten eben auch Sitze, Büros, Positionen, die da drum sind, dann macht es eine Partei sehr, sehr nervös. Naja, und so ein Nicht-Einzug in einen Landtag, das ist einfach von der Symbolik her wirklich nochmal eine andere Qualität, weil man dann einfach raus ist. Die werden jetzt 5 Jahre lang in Mecklenburg-Vorpommern im Landtag nicht sichtbar sein, waren ohnehin schon schwach aufgestellt dort oben. Und das ist wirklich was, was man, wie gesagt, innerparteilich sehr, sehr genau beobachten wird. Und die entsprechenden Fragen stellen wird, um es mal offen zu formulieren.
0: Und was ja auch, man muss es nochmal betonen, noch nie passiert ist. Die CDU ist noch nie aus einem Landtag rausgeflogen. Die SPD ist auch noch nie aus einem Landtag rausgeflogen. Da waren wir jetzt in den letzten Wahlen schon häufiger mal nah dran. Hat am Ende immer wieder geklappt. Jetzt ist es ausgerechnet der CDU passiert in einem Land, das ja, sagen wir mal, strukturell, ja, Landwirtschaft, Landbevölkerung, ja jetzt auch nicht irgendwie Bremen ist oder so, wo man sagt, ne, das ist eh ein hartes Pflaster für die CDU. Ich will das kombinieren, diese Beobachtung mit einer Einschätzung von Alice Weidel, der AfD-Chefin, die jetzt heute Vormittag gesagt hat, wir sind die politische Erbin der CDU.
2: Ja, das ist ja die Kampfansage, die wir jetzt schon häufiger von Seiten der AfD gehört haben. Und die ist ja auch nicht unrealistisch. Wenn man ins europäische Ausland schaut, dann sind christdemokratisch-konservative Parteien einfach an verschiedenen Stellen massiv unter Druck geraten von rechts. Und dann ist immer so die Frage, naja, wo soll es denn hingehen für die CDU? Wenn man sich gestern die Wählerwanderung anschaut, dann gibt es eben den großen Strom hin zur AfD. Das ist dann ein Signal, dass man sich eher eine Politik in diese Richtung wünscht von Seiten eines vielleicht traditionell oder früheren CDU-Milieus. Aber es gibt eben auch die Ströme, die dann Manuela Schwesig, die Mitte, die Parteien links der CDU stützen. Und darauf findet die CDU keine Antwort. Sie kann nicht in beide Richtungen gehen. Insofern bräuchte es jemand, der da mit hoher Autorität sagt, wie es vielleicht früher mal die Kanzlerin gemacht hat, wenn wir an die Ereignisse in Thüringen denken, das geht so nicht, das machen wir nicht. Aber in der Position ist der jetzige Kanzler sicher nicht, und insofern taumelt die CDU da gerade ein wenig von Wahl zu Wahl.
0: Ein Novum war auch, dass der Bundeskanzler sich direkt nach Schließung der Wahllokale geäußert hat. Hatten wir auch noch nicht so von einem amtierenden Bundeskanzler. Ist ja eigentlich so die Kleiderordnung. Erstmal die Wahlkämpfer vor Ort, und dann, ja, bei der Landtagswahl Sachsen-Anhalt vor 2 Wochen, da hat Friedrich Merz sogar ja eigentlich fast einen Dreivierteltag gewartet, bis er sich gemeldet hat. Jetzt sofort ja auch ein bisschen mit der Idee, da will jemand gleich Flöcke einziehen. Er hat ja auch die Ministerpräsidenten der CDU um sich versammelt, das CDU-Präsidium gestern extra, um diese Rückendeckung zu haben. Jetzt gibt es Berichte, dass es dann ein Geheimtreffen gab. Also man weiß nicht genau, wer dabei war, aber CDU-Granden eben ohne Friedrich Merz. Heute Vormittag tagen jetzt die CDU-Gremien. Sie haben ja gerade schon gesagt, naja, bis zum Jahresende, Sie sind nicht so sicher, ob das noch klappen kann. Kämpft Friedrich Merz da gerade um sein politisches Überleben?
2: Absolut. Alleine, wenn man sich diese Maßnahmen anschaut, die Tatsache, dass er kurz nach 18 Uhr da stand, der Brief der Ministerpräsidenten, der ihn stützen sollte, der aber auch dann sehr schnell in jeder Silbe hinterfragt wurde, was soll das denn eigentlich bedeuten, dieses Geheimtreffen. Also das sind ja alles Dinge, die wirklich weit weg von normal sind und die einfach auch zeigen, es gelingt ihm nicht, da Ruhe in den eigenen Laden zu bringen. In der Position ist er einfach nicht. Man sagt ihm ja auch nach, dass er lange Zeit wenig kommuniziert hat in die Partei hinein, dass es da auch Entfremdungen gibt. Naja, und das rächt sich dann irgendwann. Und insofern ist es wirklich sehr, sehr eng für ihn. All diese Maßnahmen, gerade auch sowas wie dieser Brief der Ministerpräsidenten, der wird ja jetzt nicht jede Woche kommen, sondern sowas kommt einmal, so wie man sagt, eine Vertrauensfrage, die kann man einmal stellen, aber dann ist das Instrument auch benutzt und damit auch sozusagen, oder nicht verpufft, aber zumindest ist es benutzt und damit nicht länger im Instrumentenkasten. Also insofern gehen ihm auch irgendwann die Optionen einfach aus, die Partei zu disziplinieren. Endgame, würde man vielleicht neudeutsch sagen, ist schon das, was da gerade passiert.
0: Und da ist dann auch jede Wortmeldung wirklich auf die Goldwaage zu legen. Karin Prien, die stellvertretende CDU-Vorsitzende und Familienministerin, war heute Morgen im Deutschlandfunk-Interview. Das sind dann auch immer so diese undankbaren Aufgaben. Ne? Wer macht's? Wer erklärt dieses Desaster? Und da hatte ich zunächst den Eindruck, okay, die ist jetzt da, um für ihn in die Bütt zu gehen, Merz die Stange zu halten. Aber sie hat auch so Töne angeschlagen, da merkt man schon, nee, auch aus Ihrer Sicht muss was passieren.
3: Natürlich gibt es Gesprächsbedarf, das sieht ja ein Blinder mit dem Krückstock. Aber wir müssen auf dem eingeschlagenen Weg grundsätzlich weitermachen. Offensichtlich haben wir aber den Leuten nicht richtig zugehört. Es fehlt an Empathie. Das ist ja auch ein berechtigter Vorwurf, der gestern aus Mecklenburg-Vorpommern gekommen ist. Und das muss jetzt anders werden. Und wir müssen die berechtigten Ängste von vielen Menschen ernster nehmen. Offensichtlich auch bei der Ausgestaltung der Reformen.
0: Also für mich der zentrale Satz, es fehlt an Empathie. Sie formuliert es natürlich so schön neutral, als sei das irgendwo dieses Fehlen, aber der Adressat ist schon klar.
2: Der Adressat ist klar. Ich würde sogar sagen, es fehlt eigentlich Vertrauen, weil selbst eine empathische Antwort vielleicht verpuffen würde in diesen Zeiten, weil einfach das Misstrauen in die handelnden Akteure in Friedrich Merz so hoch ist. Das sind wirklich Werte, die wir da in Umfragen regelmäßig sehen für ihn als Person. Er ist schon als Kanzler auf sehr, sehr niedrigem Niveau gestartet. Das hatten wir so eigentlich auch noch nie. Und dann von diesem niedrigen Niveau wirklich nochmal deutlich nach unten gerutscht. Die Menschen kennen ihn auch. Man kann jetzt nicht sagen, der muss erstmal sozusagen bekannt werden. Dann erkennen sie schon, dass das alles ganz toll ist. Nee, die kennen ihn und sie trauen ihm einfach nicht. Sie sind nicht zufrieden mit seiner Arbeit. Und ich bin nicht sicher, ob da so, ich spitze es mal ein bisschen zu, ein bisschen mehr Empathie hier oder da hilft. Das Vertrauen ist einfach weg.
0: Tja, vielleicht hilft es jetzt einfach durchzuziehen. Das ist ja so ein bisschen die Kanzlerlinie, die er gestern noch ausgegeben hat. Ob das die richtige Linie ist, das besprechen wir gleich nochmal ausführlicher mit Thorsten Faas von der FU Berlin.

0: Julieta Venegas, US-amerikanisch-mexikanische Sängerin, Tu Calor heißt der Song, den wir hier gerade gehört haben. Zwei Landtagswahlen, ein gemeinsames Bild. CDU und SPD, die beiden Regierungsparteien im Bund, verlieren teils dramatisch. In Berlin ist diese Konstellation abgewählt, hat keine Mehrheit mehr. Was bedeutet das für den Kurs der Regierung? Kurz nach 18 Uhr, Friedrich Merz, wir haben es schon erwähnt, hat dann auch gleich klar eine inhaltliche Ansage gegeben.
1: Diese Reformen sind das Mittel gegen das autoritäre Gift, das mit der Faszination des Autoritären immer tiefer in unsere Gesellschaft eindringt. Was jetzt zu tun ist, erfordert Rückgrat, Standhaftigkeit und Geduld. Ich werde das aufbringen. Als Parteivorsitzender der CDU und vor allem als Bundeskanzler unseres Landes.
0: Friedrich Merz, gestern Abend, also Reformen durchziehen, dabei bleiben, jetzt nicht wackeln. Also nicht den Kurs korrigieren, wie es ja doch einige auch in der Koalition, und wir haben ja gerade auch Karin Prien gehört, jetzt nicht nur von der SPD sagen. Ist das die einzige, die richtige, die wichtige Karte, die Friedrich Merz jetzt spielt? Oder würden Sie sagen, Thorsten Faas, das ist so ein Scheuklappenmoment, wo er die Realitäten ignoriert?
2: Naja, wenn wir sagen, es mangelt an Vertrauen, dann sind es sicher keine vertrauensbildenden Maßnahmen, wenn ich permanent dann auch meine Signale ändere und sage, na gut, dann ändern wir hier ein bisschen was und hier machen wir wieder was rückgängig und da auch. Also wenn er dieses Vertrauen hätte, dann müsste man in der Tat sagen, genau, durchziehen jetzt, Autorität, Vertrauen, darauf setzen, dass die Leute schon irgendwann erkennen werden, dass das alles richtig ist. Aber ehrlicherweise handelt auch er ja als Person nicht immer so. Wenn wir an die Tage denken, nach der Bundestagswahl, Sondervermögen. Also das sind ja genau die Dinge, die man ihm vorwirft, dass er eben nicht immer Kurs gehalten hat. Und man kann ja auch in die jüngsten Tage schauen, Stichwort Tankrabatt. Ne? Mhm. Vor 3 Wochen hieß es noch völlig unmöglich, dass wir das wieder einführen. Zack, ist es 2 Tage vor der Landtagswahl plötzlich wieder da. Also insofern ist es, glaube ich, insgesamt nicht stimmig, was wir sehen. Als Aussage würde ich dem grundsätzlich zustimmen. In diesen Zeiten, in denen Vertrauen in Frage steht, wie man so schön sagt, Kurs halten, was soll er sonst tun? Aber ich finde, es ist eben insgesamt nicht etwas, was seine Kanzlerschaft bisher durchgängig geprägt hat.
0: Ich meine, für Friedrich Merz könnte das, vielleicht hat er da einen seiner Vorgänger im Blick, dieser Gerhard Schröder-Moment sein. Ne? Also ich tue jetzt das Richtige, im Zweifel kostet es mich meine politische Zukunft, meine Wiederwahl, wenn er bis zu dem Punkt überhaupt kommt. Bei Gerhard Schröder hat man gesehen, ist ihm ja dann fast sogar noch gelungen, dass die Leute gesagt haben, okay, nee, der steht für was und vielleicht sogar auch schon ein bisschen Licht am Ende des Tunnels gesehen hat.
2: Ja, absolut. Das wäre sozusagen das Gegenbeispiel oder das Beispiel, was man ohne Zweifel hier anführen könnte. Der SPD hat es natürlich trotzdem als Partei sehr, sehr geschadet, dass man das in dieser Härte und auch Schröder das in dieser Härte durchgedrückt hat. Aber die Maßnahme ist erstmal durchgegangen und wird ja auch von vielen damals Agenda 2010 als doch sehr langfristig wirksames Projekt angesehen, womit man wirklich Dinge verändert hat. Hier haben wir so eine Situation, als Beispiel, wenn wir jetzt mal bei der Rente bleiben, als diese Expertenkommission das vorgestellt hat, dieses Gesamtkunstwerk setzen wir 1:1 um. Davon ist so eigentlich gar nicht mehr unbedingt die Rede, sondern die Härtefallregeln muss man anschauen und schon, das geht nicht so raus aus dem Parlament, wie es reingegangen ist. Also das waren ja eigentlich so die Signale, die wir in den letzten Wochen gehört haben. Klang jetzt gestern wieder anders, aber das meine ich. Wir haben einfach keine konsistente Kommunikation da und auch innerparteilich hat der Kanzler natürlich Leute, insbesondere auch die Ministerpräsidenten in Ostdeutschland, eigentlich vor den Kopf gestoßen, als die Rente mit 63 oder korrekterweise müsste man ja sagen, abschlagsfreie Rente nach 45 Beitragsjahren.
0: In der Regel landet man damit nicht bei 63, sondern ein bisschen weiter.
2: Genau, ne? weil das Rentenalter ja auch angestiegen ist inzwischen. Aber als sie das kritisiert haben, hat er im Prinzip gesagt, die verstehen das gar nicht. Die kennen die Interessen ihrer Länder gar nicht. Da bedanken die sich natürlich mitten im Wahlkampf stehend. Also das sind einfach auch wirklich kommunikative Fehler, die da passiert sind. Und ob er die jetzt durch ein solches Durchhaltesignal, so eine Parole drehen kann, ich bin da wirklich unsicher.
0: Ich meine, es ist ja jetzt letztendlich die schwierige Frage, auch für die CDU, wenn sie jetzt da heute Vormittag zusammensitzt, 13:30, also wenn sie uns im Radio hören, jetzt ist das so 12:55, also in einer guten Stunde will man vor die Presse gehen, dass bis jetzt noch nichts durchgesickert ist, spricht eher dafür, dass Friedrich Merz da jetzt offenbar in diesen Stunden erstmal stabil ist oder einigermaßen stabil. Aber das ist ja natürlich für die CDU-Leute die Frage, liegt es an ihm? Also macht er so viele Fehler, kommunikative Fehler, mangelnde Empathie, Unklarheit vom Kurs her, dass man besser fahren würde mit jemand anderem? Oder ist da doch die Erkenntnis, die Situation ist schwierig. Viele Faktoren sind auch extern gar nicht zu steuern. Wie die Straße von Hormuz gerade offen oder dicht ist, liegt nicht in der Macht des Kanzlers von Deutschland. Das liegt dann noch nicht mal in der Macht des amerikanischen Präsidenten, wenn wir es ehrlich besehen. Das heißt, also Faktoren, die auch in Henrik Wüst vorfinden würde oder wer auch immer ihm jetzt schnell nachfolgen könnte. Ist das das, was möglicherweise Friedrich Merz auch jetzt erstmal das Amt rettet, dass man im Zweifel auch aus Kalkül sagt, na lass den jetzt erstmal durch diese harten Wochen noch gehen. Oder natürlich diese Sorge, und dafür sprechen diese 4,9% in Mecklenburg-Vorpommern, wenn wir den weiterlaufen lassen, dann ist da vielleicht bald gar nichts mehr zu verteilen, weil dann nämlich wirklich die AfD unser politisches Erbe angetreten hat.
2: Ja, natürlich ist die Situation außergewöhnlich schwierig, aber das war sie auch bei der Vorgängerregierung, könnte man sagen. Und auch die war natürlich in schwierigem Fahrwasser, weil das auch schwierige Bündnisse sind. Keine Frage. So eine große Koalition, die ehrlicherweise ja gar nicht mehr so groß ist, also Union, SPD oder beim vorher Scholz, SPD, Grüne auf der einen Seite, FDP auf der anderen Seite, das sind keine Bündnisse, die naturgemäß harmonieren, weil es sozusagen lagerübergreifend links und rechts, hätten wir vielleicht früher gesagt, miteinander verbinden muss. Und das ist ein permanentes Ringen. Ja, das ist schwierig, aber wir haben ja schon auch Beispiele gesehen, wo auch solche Bündnisse funktioniert haben. Dann standen aber eben Personen an der Spitze, die doch ein breites Vertrauen genießen. Wenn wir auf Manuela Schwesig schauen, in Mecklenburg-Vorpommern, Cem Özdemir in Baden-Württemberg. Also es gibt ja Ministerpräsidenten, auch Kandidierende, Özdemir war ja noch nicht mal Amtsinhaber, denen es trotzdem gelungen ist, breite Bündnisse hinter sich zu vereinen, auch dann Bündnisse zu schmieden. Aber das ist eben die Frage, kann Merz das? Hat er das Netzwerk? Hat er innerparteilich vor allem auch die Autorität, das zu tun? Und die Entwicklungen, nochmal Geheimtreffen gestern, dieser Brief, der ja angeblich auch mehrfach überarbeitet. Also alleine schon, was wir so erfahren über die inneren Entwicklungen, sprechen jetzt nicht dafür, dass er völlig unumstritten ist, sondern ehrlicherweise das Gegenteil. Trotzdem ist klar, wenn man ihn austauscht, man hat noch 2,5 Jahre, dann ist die nächste Bundestagswahl, man hat schwierige Landtagswahlen nächstes Jahr. Also auch das muss man natürlich mit einpreisen. Insofern ist es kein Win-Win, sondern eher das Gegenteil. Das sind wirklich Dilemmata, in der wir uns da oder die Parteien sich befinden. Das ist nicht schön.
0: Friedrich Merz, der jetzt in diesen Stunden mit seinen CDU-Spitzenleuten zusammensitzt. Wir werden da weiter drauf schauen, natürlich auf diese Entwicklung. Und wir schauen jetzt weiter auf dieses Wahlergebnis und nochmal ganz speziell auf die Berlin-Wahl. Denn da ist etwas passiert, was auch eigentlich erst, ich glaube, zum zweiten Mal passiert ist in der deutschen Parteiengeschichte, dass nämlich die Linke vorne liegt mit den meisten Stimmen. Da schauen wir gleich genauer drauf.

0: Introvert. Are you serious? Elif Erath, diesen Namen sollte man sich merken, auch außerhalb der Hauptstadt, denn sie könnte die nächste regierende Bürgermeisterin von Berlin werden, die Spitzenkandidatin der Linken. Die Linke, die ihr Ergebnis mehr als verdoppelt hat, 25,7% bei der Wahl zum Berliner Abgeordnetenhaus. Solche Zuwächse, Thorsten Faas, die kennen wir eigentlich nur von der AfD, so aus den letzten Wahlen, oder?
1: Ja, schon. Vor allem, wenn es ins Positive geht, ist das doch sehr, sehr ungewöhnlich. Wobei man insgesamt sagen muss, die Ausschläge in beide Richtungen werden schon größer im Laufe der Zeit. Die Trägheitsmomente sind tatsächlich ein Stück weit weg. Und im Moment geht es eben eher weg von den Parteien, die Regierungsparteien sind, sei es im Bund, sei es auf Landesebene, hin zu denen, die eher in Opposition stehen. Und davon hat die Linke jetzt doch massiv profitiert. Wobei man darf nicht ganz vergessen, auch schon bei der Bundestagswahl war in Berlin die Linke die stärkste Kraft mit 19,9%. Also es ist natürlich auch ein Umfeld, was ihr durchaus eher in die Hände spielt.
0: Also würden Sie sagen, AfD und Linke, ohne die Parteien jetzt gleichsetzen zu wollen, aber sind politisch kommunizierende Röhren, alles bitte bloß nicht die Mitte?
1: Ja, Regierungen tun sich wirklich schwer, Beliebtheitswerte zu halten, die sie vielleicht zu Beginn ihrer Regierungsübernahme haben. Es sind einfach sehr, sehr polarisierte Zeiten. Es sind dann oft schwierige Bündnisse und das ist ja das Bemerkenswerte. Ich meine, dass eine Oppositionspartei und deren Anhänger die Regierung nicht toll findet. Okay, das ist demokratische Logik, könnte man sagen. So soll es eigentlich sein. Aber gerade die Unzufriedenheit aus den eigenen Reihen mit diesen Regierungsbündnissen, das hat die Ampel letztlich zu Fall gebracht. Das sehen wir jetzt auch bei der Großen Koalition im Bund, dass eigentlich weder Unions- noch SPD-Anhänger auch nur ansatzweise zufrieden sind mit dem, was da passiert. Naja, und das ist dann sozusagen der logischen Konsequenz etwas, womit die Nicht-Regierungsparteien sehr erfolgreich arbeiten können und ja auch mobilisieren können, offenkundig. Auch das ist ja eine Lehre, die wir wirklich jetzt aus den drei Landtagswahlen ziehen können. Sehr, sehr hohe Wahlbeteiligung.
0: Hohe Wahlbeteiligung in beiden Ländern, auch schon in Sachsen-Anhalt. Und natürlich auch, insofern ist es wahrscheinlich deutlich mehr als auch nur Protest gegen eine Regierende, sondern der Wunsch, dass sich politisch auch mal wirklich was verändert. Die Linken haben ja in Berlin ganz stark mit dem Thema Wohnen und Mieten gearbeitet und auch generell mit diesem politischen Versprechen. Es bewegt sich mal wieder was. Wir haben sie mal im Ausschnitt, Elif Erath, von gestern Abend.
2: Liebes Berlin, liebe Berlinerinnen, liebe Berliner, ab heute verändern wir gemeinsam unser Berlin und machen es zu einem besseren Ort. Alle zusammen!
0: Klingt ein bisschen wie Franziska Giffey. Also für diejenigen, die Berliner Politik aus der Ferne beobachten. Nein, es ist aber die möglicherweise nächste regierende Bürgermeisterin, Elif Erath. Das wäre nicht zum ersten Mal, dass eine Linke oder dass die Linke eine Landesregierung anführt. Wir hatten ja Bodo Ramelow in Thüringen, der hat es einmal geschafft, dass seine Linke die stärkste Partei wurde. Übrigens mit einem gleichen Modell, was es dann jetzt auch in Berlin sein müsste für sie. Sie muss mit Grünen, die auf Platz 3 gelandet sind, hinter der AfD noch, die auf Platz 2 gelandet sind in Berlin, und mit der wirklich weit abgeschlagenen SPD regieren. Rot-Grün-Rot gab es ja auch schon in Berlin. Klingt in gewisser Weise jetzt nicht komplett unnatürlich, aber ist schon auch gerade in Berlin eine politische Herausforderung.
1: Ja, ist eine Herausforderung. Wir haben auch in anderen Bundesländern, Bremen beispielsweise, dieses Bündnis. Aber ich glaube, es gibt so eine Unsicherheit mit Blick auf die Linke, weil sie sich einfach sehr stark gewandelt hat. Sie hat unglaublich viele Mitglieder dazu gewonnen, von denen man einfach gar nicht so genau weiß, wofür stehen die denn. Wir haben ja im Wahlkampf auch viel über bestimmte Bezirksverbände der Linken, Neukölln, wie steht denn die Partei da, Stichwort Antisemitismus. Also da gibt es einfach Fragezeichen, wie die Partei sich da aufstellen wird, wie sehr es auch Elif Erath dann gelingen wird, das zu disziplinieren. Aber insgesamt, auch das finde ich, ist nochmal eine Lehre aus den Wahlen, wenn wir den O-Ton gerade gehört haben, ist es ja nicht sehr spezifisch, sondern da geht es um Veränderungen und ja, wir wollen diesen Volksentscheid umsetzen. Aber das ist kein detailliertes Programmversprechen, sondern mehr so ein, ja, wir kümmern uns darum, wir werden dieses Thema Mieten, Wohnen in Angriff nehmen, mehr als andere das tun würden. Und das ist so eigentlich das, womit man Wählerinnen und Wähler abholt. Nicht im Kontrast dazu damit, ob jetzt ein Benzinpreis um 17 Cent sinkt oder nicht. So ticken Wähler nicht. Das ist auch nicht realistisch, dass man sozusagen sagt, ah ja, jetzt wird das Benzin billiger, jetzt alles wieder gut, dann wähle ich jetzt doch CDU. Das ist doch manchmal auch ein bisschen sehr einfaches Bild von Reizreaktion. So funktionieren Wähler nicht.
0: Mhm. Gibt ja viele, die diesen Bezug herstellen zu dem großen Wahlerfolg des New Yorker Bürgermeisters Sohran Mamdani. Also wo im Prinzip so ein klares politisches Angebot, ja, das eben auch vielleicht manchmal, könnte man sagen, unterkomplex daherkommt. Ja, also ich meine, es ist ja ein alter Wahlspruch der Linken, Mieten runter, Löhne rauf. Ja, ich meine, also das ist so ein politisches Wolkenkuckucksheim, wo ja erstmal jeder sagen würde, ja klar, gerne mehr Geld verdienen und weniger Miete zahlen. Man muss es halt politisch dann auch umsetzen können.
1: Ja, und auch kommunikativ rüberbringen. Also wenn wir nach New York schauen, ist das natürlich schon auch eine Kommunikationsstrategie, die einfach sehr neu ist und auch sehr, sehr nah dran an den Menschen ist und genau das transportiert. Ob das stimmt am Ende des Tages, darum geht's ja gar nicht nur, sondern das sind erstmal Bilder, die gerade auch in sozialen Netzwerken gut funktionieren. Der Vergleich ist natürlich insofern schwierig, weil sie am Ende des Tages, wenn es ihr gelingt, an der Spitze dieses Dreierbündnisses stehen wird und dass sie natürlich etwas mehr einschränken wird, als das vielleicht beim New Yorker Bürgermeister der Fall ist. Aber trotzdem hat man auch diesen Vergleich natürlich gerne mitgenommen, um auch zu signalisieren, wir wären wirklich anders, so wie er es auch ist.
0: Man muss sagen, in Berlin gibt es anders als in Mecklenburg-Vorpommern, wo es ja wirklich eigentlich politisch realistisch nur diese eine Möglichkeit gibt, Manuela Schwesigs SPD mit Linken und den wieder in den Landtag knapp eingezogenen Grünen, Rot-Rot-Grün. In Berlin gäbe es eine Alternative, da wäre die CDU weiterhin im Spiel, die auf dem... Jetzt müssen Sie mir helfen, auf welchem Platz gelandet ist letztendlich?
1: Dem zweiten
0: Platz, ja. Entschuldigung, ich habe es vorhin falsch gesagt. Nein, die AfD ist auf dem dritten Platz gelandet und die Grünen auf dem vierten, so rum war es. Genau, mit unter 20%, ja auch Verlusten von fast 10 Prozentpunkten. Könnte aber mit SPD und Grünen trotzdem weiter zusammen regieren. Jetzt gab es gestern so einen Moment bei Karin Mioska, da saß Robin Alexander, der Journalist, und hat Tim Klüssendorf, dem SPD-Generalsekretär, abringen wollen. Ziehen Sie diese Mauer, diese Brandmauer, ich glaube, er hat es so nicht formuliert, aber zu diesen in Anführungszeichen antisemitischen Linken und zu diesem Sog nach links und machen Sie lieber eine Koalition der Mitte. Wie realistisch ist das, dass jetzt SPD und Grüne dieses Spiel zumindest auch nochmal probieren, also dass sie in beide Richtungen verhandeln?
1: Naja, da gibt es erstmal keinen Automatismus und die Situation ist insofern spannend, erinnert mich immer so ein bisschen an die Bundestagswahl 21. Da war auch klar, dass damals Grüne und FDP an der nächsten Regierung als kleine Partner beteiligt sein werden und die offene Frage war mit CDU oder mit SPD und das haben diese beiden Parteien eigentlich damals sehr clever angelegt. So könnte man sich das jetzt auch vorstellen, dass eigentlich erstmal Grüne und SPD miteinander sprechen müssten, um zu schauen, mit wem reden wir denn jetzt überhaupt. Das Momentum liegt aber wirklich gerade eher bei den Linken. Wenn wir uns zurückerinnern an die Wiederholungswahl, Sie haben das gerade angesprochen, die starken Verluste der CDU hängen auch damit zusammen, dass das Ergebnis bei der Wiederholungswahl 2023 für die CDU sehr, sehr gut war. 28% für Berliner Verhältnisse, wirklich ein hoher Wert für eine Partei. Insofern auch die 26% für die Linke, wirklich fast ein außergewöhnlich hoher Wert. Und das hat man damals politisch so interpretiert, dass Rot, Grün, Rot abgewählt worden war, obwohl die Mehrheit da gewesen wäre.
0: Die parlamentarische Mehrheit gab es.
1: Genau. Ja. Und trotzdem hat man gesagt, nee, aber wenn man die Gewinne und Verluste anschaut und so weiter, dann ist es letztlich doch ein klares Signal für den Wechsel. Wenn man diese Argumentation übertragen würde, ist es schon schwer, bei fast 10 Punkten oder über 10 Punkten, fast 10 Punkten Verlust für die CDU, deutlichen Verlusten für die Grünen, für die SPD, jetzt dann irgendwie zu sagen, trotzdem will Berlin, dass wir weiter regieren. Das wäre schon kommunikativ schwierig bei diesem doch sehr deutlichen Plus für die Linke.
0: Ganz kurzer Blick auf die Grünen. Minus 4 Prozentpunkte von 18 auf 14 runter. Gut, da gab es wahrscheinlich auch diesen Sog hin zur Linken, dass dann so Wähler Mitte links gesagt haben, wir wollen jetzt mal ein klares Signal setzen an die führende Partei des linken Lagers und gleichzeitig die Grünen in Berlin schaffen ja etwas wirklich Unglaubliches. Eigentlich ein unglaubliches, starkes Milieu. Hier könnten die Grünen eigentlich schon seit wahrscheinlich 15 Jahren den Bürgermeister stellen. Aber sie schaffen es immer, wirklich unbekannte oder auch untalentierte Spitzenkandidaten aufzustellen. Was ist los mit den Berliner Grünen?
1: Ja, Wahlkampf und Grüne ist generell ein spannendes Thema. Tendenziell verlieren die Grünen in Wahlkämpfen, weil es immer den anderen vergleichsweise leicht fällt, gegen irgendwas zu polemisieren, wo die Grünen dann vergleichsweise blank immer sind in der Argumentation. Friedrichstraße in Berlin war so ein Beispiel. Veggie Day, 5 Mark Benzin. Also es gibt immer sowas, wo man wirklich sehr, sehr gut drauf einprügeln kann geradezu. Das kann man gut oder schlecht finden, aber als Muster ist das erstmal beobachtbar. Und dann ist es in der Tat bemerkenswert, weil von der Struktur her würde man sagen, auch wenn wir andere Großstädte in Deutschland anschauen, ist das Potenzial für eine grüne Bürgermeisterin, Bürgermeister absolut da. Aber irgendwie hat man tatsächlich in der personellen Zuspitzung am Ende immer den Kürzeren gezogen, sei es gegen Klaus Wowereit, auch 2021, 2023 war das personelle Angebot letztlich nicht überzeugend genug. Und dann hat man diese Chance immer wieder liegen lassen und gegen Amtsinhaber dann zu gewinnen, schwierig.
0: Tja, ich meine, einen, den man mal hätte haben können, den haben jetzt die Baden-Württemberger bekommen. Cem Özdemir war ja auch mal, aber da haben die Berliner Grünen gesagt, nee, der ist uns irgendwie ein bisschen zu konservativ schwäbisch. Jetzt ist er Ministerpräsident und in Berlin wird es dann sehr wahrscheinlich die Linke, Elif Eralp. Aber das werden wir weiter beobachten. Was aber interessant ist, und darauf schauen wir nach den Red Hot Chili Peppers, Rot-Rot-Grün, zweimal Wahlgewinner und das in diesen Zeiten. Wie kann das eigentlich kommen?

0: Scottish You, die Red Hot Chili Peppers im Deutschlandfunk Kultur. Zweimal hat Deutschland gewählt, zwei Bundesländer, Mecklenburg-Vorpommern und Berlin, das Bundesland, Berlin, das Abgeordnetenhaus dort. Wir haben gerade schon ausführlicher über die Ergebnisse gesprochen, aber man kann es insofern wirklich zusammenfassen. Eine Dreierkoalition wird in dem einen Land, in MV, sehr wahrscheinlich die Regierung sein, nämlich SPD, Linke und Grüne in der Reihenfolge und in Berlin Linke, Grüne, SPD, aber auf jeden Fall die drei Farben, Rot, Dunkelrot, Hellrot, Grün, Thorsten Faas, Parteienforscher, Wahlforscher, in einer Zeit, in der wir eigentlich immer konstatieren, dass es so nach rechts geht, ja, und wir sehen ja die enormen Zuwachsbalken der AfD, könnte man sich wundern.
1: Ja, das stimmt. Wir sehen natürlich auch deutliche Verschiebungen zwischen Parteien an der Stelle, wenn wir mal so ein bisschen insbesondere am Berliner Beispiel das nach Lagern sortieren, hat Berlin eigentlich ein recht stabiles Lager links der Mitte aus den drei Parteien, also Linke, Grüne, SPD, bei den Wahlen der jüngeren Vergangenheit immer gehabt. Wie gesagt, es gibt deutliche Verschiebungen, wer da die stärkste Kraft ist. Jetzt ist das Momentum sehr, sehr klar bei den Linken aktuell. Aber eigentlich erleben wir eher polarisierte Zeiten, gar nicht so sehr Zeiten, wo es nur in eine einzige Richtung geht. Es sortiert sich neu. Natürlich ist die AfD eine starke Kraft und noch dazu eine, die eben bisher mit anderen Parteien nicht koaliert. Dadurch entsteht so der Eindruck, dass da rechts was fundamental anderes passiert, und das ist vielleicht auch so, aber das verschiebt gar nicht zwingend die Balance zwischen sozusagen solchen ideologisch geprägten Lagern insgesamt.
0: Ich meine, jetzt muss man einfach auch nochmal festhalten, die Tatsache, dass Rot-Rot-Grün oder Grün-Rot-Rot oder welcher Reihenfolge auch immer regiert, heißt einfach auch, sie haben eine Mehrheit. Also sie haben eine parlamentarische Mehrheit, sie haben damit auch gesellschaftliche Mehrheiten. In Berlin kann man das ziemlich sicher sagen, dass das auch einem Stadtgefühl entspricht. Und gleichzeitig gibt es ja immer wieder diesen Vorwurf, auch gerade nicht nur aus dem Lager der AfD, auch aus vielleicht eher konservativem Umfeld. Die Leute wählen tendenziell rechts, also siehe Zuwachsbalken, aber kriegen eine immer linkere Politik. Ist das sozusagen angesichts dessen, was wir da jetzt sehen, ein gerechtfertigtes Gefühl, Störgefühl?
1: Na, für Berlin wahrscheinlich weniger, aber wenn wir Länder, Bundesländer uns anschauen, wo, wenn wir mal für einen Moment in dieser Lagerlogik, die ich gerade angelegt habe, bleiben, und dort sagen wir, gut, wir haben CDU, AfD als Mitte-Rechts-Parteien, unterschiedlich rechts, keine Frage, aber trotzdem Mitte-Rechts. Aber daraus wird nichts, weil die CDU dann eben

0: auch mit Parteien der politisch linken Seite, SPD, Grünen, manchmal eben sogar den Linken, koaliert oder sich irgendwie ganz im Stillen mitwählen, tolerieren lässt. Das erzeugt, glaube ich, diesen Eindruck, dass die Mitte-Rechts-Seite des politischen Spektrums da irgendwie untergeht. Das ist auch ein Dilemma. Ich will das gar nicht kleinreden, weil ein Bündnis mit der AfD einfach auch ein anderes Bündnis wäre als andere Koalitionen, die wir sehen, weil es eben eine in vielen Ländern gesichert rechtsextreme Partei ist. Das darf man nicht vergessen. Insofern ist auch immer dieses Argument, ja, lass doch mal so ein paar Sachfragen gemeinsam entscheiden. So einfach ist es halt an der Stelle nicht. Aber das ist ein Dilemma. Solange die CDU bei dieser Linie bleibt, entsteht eben dieser Eindruck, dass sie auch sich nach links bewegt. Und das nutzt die AfD natürlich wieder strategisch auch, indem sie genau darauf hinweist und es ja auch immer heißt, naja, die linken Parteien, einschließlich der CDU, die machen halt, was sie wollen.
1: Ich habe mich selbst ertappt in gewisser Weise in letzter Zeit, erst bei der Wahl in Sachsen-Anhalt, in gewisser Weise auch gestern Abend, dass ich vielleicht mit einem Trugschluss aufräumen muss. Weil bisher, und ich glaube, vielleicht bin ich da nicht alleine, habe ich gedacht, na gut, es ist alles ein bisschen durcheinander, krisenhafte Zeiten. Deswegen sind dann die AfD-Balken so groß, die Volksparteien, die Parteien der Mitte so schwach. Ausnahmesituationen, die, sobald es wieder gut läuft, sobald die Wirtschaft wieder wächst, ja, sobald die Leute sagen, ach, Friedrich Merz macht das doch gar nicht so schlecht oder vielleicht Henrik Wüst, sei es drum, dass sich dann so eine Art, ja, alte Parteiennormalität wiederherstellt, wo die AfD sicherlich ein Faktor bleiben wird, aber eben nicht die stärkste Partei in Deutschland. Ist das ein Trugschluss? Also müssen wir langsam davon ausgehen, dass Österreich beispielsweise oder auch andere europäische Länder viel mehr einer auch künftigen deutschen Realität entsprechen, also wo wir eine rechtspopulistische, in Teilen rechtsextreme Partei haben, die irgendwo im Bereich 30-40% ist?
0: Ich glaube, dass das durchaus offen ist, aber trotzdem diese alten Zeiten mit stabilen Volksparteien, die sich jeweils einen kleinen Partner suchen, die sind, glaube ich, einfach vorbei in der Tat. Die Trends, die man da sich anschauen kann, fangen auch schon vor der AfD an, vor der Gründung der AfD, dass einfach Union und SPD es nicht mehr in dem Maße schaffen, Wählerinnen und Wähler dauerhaft zu binden. Interessant ist, ich habe mal so eine kleine Analyse jüngst gemacht, dass der Druck auf die Volksparteien eigentlich aus zwei Richtungen kommt, nämlich aus dem Osten, wo die Bindung dieser Parteien einfach nie so stark waren wie in Westdeutschland. Aber auch bei jungen Leuten sehen wir das nicht so. Bei jungen Leuten sehen wir in zwar gesamtdeutsch ein sehr vielschichtiges Wahlverhalten in alle möglichen Richtungen. Und sozusagen die Volksparteien leben noch so bei älteren Westdeutschen weiter, wenn man es mal etwas zugespitzt formuliert. Da gibt es noch so einen Trägheitsmoment. Das zeigen auch die Balken. Das hat man auch gestern wieder gesehen. Dort sind die höchsten Balken für Union und SPD. Aber das wird natürlich endlich sein als Phänomen. Und insofern, selbst wenn wir die AfD mal für einen Moment aus dem Spiel nehmen würden, bleibt trotzdem die Frage, wie wir künftig Mehrheiten organisieren, wie wir zueinander finden. Denn ohne das wird es nicht gehen. Ich glaube, dass wir da alle so ein bisschen umdenken müssen. Diese alten Zeiten kehren nicht zurück. Insofern könnte man fast sagen, ist das, was wir in Berlin sehen, dieses bunte, vielschichtige, fast so ein Stück weit das neue Normal vielleicht.
1: Und möglicherweise auch der Moment, wo man mal sagt, also Stichwort Rot, Grün, Rot, mit all den Schwierigkeiten, die es da gibt, dass man vielleicht auch mal verzichtet, diesen klassischen deutschen Weg zu gehen, dass man in einem Koalitionsvertrag für 5 Jahre alles millimetergenau beschreibt, auf mehreren 100 Seiten, dann Koalitionsausschüsse bis tief in die Nacht braucht, falls sich die Realitäten dummerweise doch nicht an den Koalitionsvertrag halten, dass man vielleicht ein bisschen offener rangeht und sagt, na, dann gibt es eben auch im Abgeordnetenhaus von Berlin mal Situationen, da stimmen SPD und Grüne eben mit der CDU, zum Beispiel in der Wohnungsfrage, weil sie sagen, nee, enteignen, das ist nicht unser Weg. Aber das wäre schon eine ziemliche Übung für die deutsche politische Tradition.
0: Total, ne? Wir sind es überhaupt nicht gewohnt. Wir sind gewohnt, dass es stabile parlamentarische Mehrheiten gibt im Plenum, aber auch in jedem einzelnen Ausschuss, dass im Zweifelsfall die Regierung Dinge mit Mehrheit durchstimmen kann. Das wird durchaus auch in der Politikwissenschaft kontrovers diskutiert, ob Minderheitsregierungen, wechselnde Mehrheiten, ob das Modelle der Zukunft sein könnten. Ich meine, die spannende Frage ist natürlich, am Ende müssen Dinge auch bezahlt werden und dann stellt sich schon die Frage, was ist eigentlich die Konsistenz eines Regierungshandelns insgesamt? Und auch so ein bisschen die Frage, würden andere das, also würde die Linke das mitmachen, dass man sie da punktuell überstimmt? Was würde das für die Autorität der Bürgermeisterin bedeuten, die das ja dann umsetzen müsste an der Spitze der Regierung? Also ist alles nicht so einfach. Das muss man schon auch anerkennen, was die Länge, wenn ich das noch ergänzen darf, die Länge von Koalitionsverträgen betrifft, würde man eigentlich sagen, je größer das Misstrauen zwischen Partnern, desto länger wird der Koalitionsvertrag, damit man ja minutiös alles festlegt. Also schauen wir mal, wie lang ein Berliner Koalitionsvertrag potenziell wird.
1: Aber natürlich auch andere Zeiten. Ne? Ich erinnere mich mal, erfahren zu haben, dass der erste Koalitionsvertrag von der ersten großen Koalition, also in den 60er Jahren in Westdeutschland, glaube ich, ein Brief von anderthalb Seiten war. Ja? Also wo man sich grundsätzlich verständigt hat.
0: Früher hat man mal so Briefe ausgetauscht, das hat gereicht. Auch die Zeiten kommen, glaube ich, nicht wieder.
1: Thorsten Faas. Aber insofern sind wir in spannenden Zeiten, in denen man viel betrachten kann. Also ich meine, wie langweilig waren Wahlabende, als man im Prinzip einen roten, einen CDU-Balken hatte und dann noch so einen ganz Mini-FDP-Balken. Und Verschiebung ist ja auch wirklich lustig, wenn man mal so in die 70er Jahre zurückschaut. Wenn da mal plus 1,5 oder 2% war, das war dann schon richtig viel. Ne? Da würden wir heute gar nicht mehr hingucken.
0: War viel, aber natürlich potenziell auch trotzdem machtentscheidend damals. Also insofern auch das natürlich immer ein spannender Punkt, was kann man daraus machen. Aber in der Tat, man lebt dann doch mal sehr in dem Moment. Deswegen hilft es auch manchmal so ein bisschen, die längere Sicht anzulegen und zu gucken, was hat sich da eigentlich verschoben.
1: Thorsten Faas, herzlichen Dank für diesen längeren Blick an diesem Montagmittag auf das Wahlergebnis von Mecklenburg-Vorpommern und von Berlin. Ich sag's mal der Vollständigkeit halber, über zwei haben wir jetzt gar nicht geredet, aber auch aus Gründen. Das BSW zweimal knapp gescheitert, das hätte sich vielleicht sogar noch gelohnt, aber über die FDP müssen wir jetzt erstmal wahrscheinlich nicht reden, ne?
0: Nee, 1% in Mecklenburg-Vorpommern, das ist wirklich düster, auch als Ausblick nach vorne, weil wir sprachen darüber, keine Sichtbarkeit etc., das ist wirklich existenziell, was wir da für die FDP gerade erleben.
1: Thorsten Faas, ganz herzlichen Dank für Ihre Zeit hier heute bei uns.
0: Sehr gerne.
1: Wir verabschieden uns mit einem neuen Song von Tina Dico, gemeinsam hier mit Emiliana Torini, This Fire. Und wir hören uns morgen wieder, wenn Sie mögen. Tschüss.

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9: Mit Alexandra Nistmann. Ministerpräsidentin Schwesig strebt für Mecklenburg-Vorpommern Rot-Rot-Grün an. Ein ICE-Agent schießt in Texas einen Mann nieder. Und die Verlegerin Antje Kunstmann ist gestorben. Nach der Wahl in Mecklenburg-Vorpommern will Ministerpräsidentin Schwesig von der SPD mit Grünen und Linken Gespräche über Rot-Rot-Grün führen. Sie sieht, wie sie sagt, 35,5% für die SPD als Auftrag der Wählerinnen und Wähler zur Regierungsbildung. Schwesigs SPD war auf Platz 2 hinter der AfD gelandet, die über 38% holte, mit der aber niemand koalieren will. AfD-Ministerpräsidentenkandidat Holm kündigte aber an, die anderen Parteien zu Gesprächen einzuladen. Die CDU kam auf 4,9% und ist raus aus dem Landtag. Nach dem Wahlsieg der Linken in Berlin mit fast 26% fordert die Bundesvorsitzende Schwertner, die Pläne zur Enteignung großer Wohnkonzerne umzusetzen. In der ARD verwies sie auf einen entsprechenden Volksentscheid. Die Grünen in Berlin sind dafür offen, die SPD nicht. Beide Parteien würden aber für Rot-Rot-Grün gebraucht. SPD-Fraktionschef Miersch hat nach den schlechten Ergebnissen seiner Partei in Berlin und Mecklenburg-Vorpommern den Wunsch nach einer Korrektur beim Reformkurs der Bundesregierung angedeutet. Diese Reformen stehen augenblicklich in erster Linie für Kürzung, sagte Miersch wörtlich im ARD-Fernsehen. Sie zeigten seiner Ansicht nach noch nicht auf, welche positiven Veränderungen damit verbunden sind. Ähnlich äußerte sich die SPD-Parteivorsitzende Baas.
10: Für uns ist klar, wir haben Verantwortung in der Bundesregierung übernommen. Wir sind in dieser Koalition und wir wollen das auch beibehalten. Dennoch muss man aus den Wahlkämpfen die Analyse auch ziehen, dass die Menschen mit den anstehenden Reformen nicht zufrieden sind. Und das heißt für uns auch, dass wir gemeinsam mit dem Koalitionspartner nach Lösungen suchen müssen.
9: Die SPD-Parteivorsitzende Bärbel Baas. Die Zahl der Fahrgäste im öffentlichen Nahverkehr ist im ersten Halbjahr gestiegen. Laut Statistischem Bundesamt wuchs das Fahrgastaufkommen auf insgesamt 5,7 Milliarden Fahrten. Das waren 2% mehr als im Vorjahreszeitraum. 3 Jahre nach Einführung des Deutschlandtickets gibt es damit weiterhin noch ein geringes Wachstum. Im Fernverkehr sank das Fahrgastaufkommen dagegen um 2% auf 75 Millionen in den ersten 6 Monaten. Vor dem Landgericht Berlin hat der Prozess gegen den früheren Bundesverkehrsminister Scheuer wegen Vorwürfen im Zusammenhang mit der gescheiterten Autobahnmaut begonnen. Nach Darstellung der Staatsanwaltschaft hat der CSU-Politiker in seiner Aussage vor einem Bundestagsuntersuchungsausschuss nicht die Wahrheit gesagt. Es ging dabei um Verträge mit Mautfirmen, die unterzeichnet wurden, obwohl die Gefahr bestand, dass das Projekt vom Europäischen Gerichtshof gestoppt wird. Das geschah dann auch im Jahr 2019. Der Bund musste daraufhin 243 Millionen Euro Schadenersatz an die Firmen zahlen. Oder Tischewski.
11: Vor einem nach dem Urteil eingerichteten parlamentarischen Untersuchungsausschuss sollen Scheuer und sein damaliger Staatssekretär Gerhard Schulz dann bewusst falsch ausgesagt haben. An das Angebot der Betreiber, die Vertragsunterzeichnung zu verschieben, bis nach der EuGH-Entscheidung Rechtssicherheit herrsche, könnten sie sich nicht erinnern. Die Staatsanwaltschaft bezweifelt diese Darstellung. Im Dezember 2023 erklärte die damalige Bundesregierung, sie verzichte auf eine Haftungsklage gegen Scheuer, deren Aussicht auf Erfolg sei zu unsicher.
9: Aus den USA wird ein neuer Fall von Schusswaffengebrauch durch einen Agenten der Einwanderungs- und Zollbehörde ICE gemeldet. Dabei wurde im texanischen Osten ein Mann erschossen, angeschossen und schwer verletzt. Bei ihm handelt es sich, laut der Anwältin der Familie, um einen 28-jährigen Venezolaner. Die ICE-Behörde ist zum Symbol der harten Einwanderungspolitik von Präsident Trump geworden. Ihre Agenten waren in diesem Jahr an mehreren Schießereien beteiligt, darunter an der Tötung von 2 US-Bürgern in Minnesota. Seit Trumps Amtsantritt im vergangenen Jahr sind mehr als 50 Menschen in ICE-Haft gestorben. Die Verlegerin Antje Kunstmann ist tot. Wie ihr Verlag mitteilte, starb sie bereits am vergangenen Mittwoch in München. Sie wurde 77 Jahre alt. Vor 50 Jahren gründete sie den Weißmann Verlag, Frauenbuchverlag, der Anfang der 90er zum Verlag Antje Kunstmann wurde. Susanne Schüssler, Verlegerin des Wagenbach Verlags, würdigte im Deutschlandfunk Kultur Kunstmann als Vorreiterin.
12: Es war ein sehr politisch denkender Verlag. Also es gab ein interessantes politisches Sachbuch. Antje war natürlich auch Feministin. Das war, als sie mit dem Verlag angefangen hat, in dieser Zeit noch keineswegs üblich, dass man sich diesen Themen widmet. Heute ist es so ein bisschen allgemeiner Konsens und die feministischen Bücher sind auch in den großen Konzernverlagen angekommen. Aber sie hat das damals aus Überzeugung schon gemacht.
0: Das Wetter.
9: In der Nordosthälfte ist es bewölkt mit Schauern, in der Südwesthälfte wolkig oder heiter und trocken bei 16 bis 22 Grad.
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13: Die AfD hat die Wahlen in Mecklenburg-Vorpommern gewonnen. Wer sie gewählt hat und ob es dabei nur ums Abstrafen der Bundespolitik ging, das schauen wir uns gleich genauer an. Und auch, warum die AfD in den Außenbezirken im Osten Berlins so erfolgreich war, gegen den Stadttrend für die Linke. Freut mich, dass Sie zu hören. Wir starten mit Duolia aus Österreich. 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

0: 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In Mecklenburg-Vorpommern hat es trotz einer starken Aufholjagd von Regierungschefin Manuela Schwesig nicht für die SPD gereicht. Die AfD hat 2 Wochen nach Sachsen-Anhalt auch die Landtagswahl im Nordosten Deutschlands gewonnen. André Hatting berichtet für uns aus Schwerin. André, was sind das für Wählerinnen und Wähler, die der Partei zum Erfolg verholfen haben?
1: Auch das ist ähnlich wie in Sachsen-Anhalt, denn es sind im Grunde aus allen Schichten und fast allen Altersgruppen Wähler. Also man kann sagen, dass außer bei den über 70-Jährigen die AfD überall die meisten Stimmen bekommen hat. Nur bei den über 70-Jährigen ist es dass die SPD, also die Regierungspartei, das war in Sachsen-Anhalt die CDU. Übrigens auch in der Gruppe, die hier in Mecklenburg-Vorpommern das erste Mal wählen durften, und zwar die 16-Jährigen. Auch hier liegt die AfD klar vorn. Wenn also Alice Weidel, die Bundesvorsitzende der AfD, sagt, ihre Partei entwickle sich langsam zur Volkspartei, dann hat sie damit nicht ganz Unrecht. Interessanterweise haben die Menschen sie hier in Mecklenburg-Vorpommern nicht nur wegen des klassischen Migrationsthemas gewählt, sondern auch, weil sie mittlerweile der AfD mehr Wirtschaftskompetenz zutrauen als zum Beispiel der CDU.
0: Und bei den Nichtwählern hat die AfD auch gut punkten können, ne?
1: Genau, das ist ähnlich wie in Sachsen-Anhalt. Auch hier ist es die größte Gruppe, die größte Wählerwanderung. Aber die AfD hat auch von der SPD Stimmen rüberholen können. Ein Ausdruck der Unzufriedenheit mit der Landesregierung ist das nicht unbedingt. Denn erstens, wenn hier die Wähler direkt hätten entscheiden können, ob sie Manuela Schwesig oder Leif-Erik Holm zum Ministerpräsidenten wählen könnten, dann wäre es ganz klar Schwesig, also die Ministerpräsidentin, die jetzt im Amt ist. Insofern kann das nicht der Grund sein, sondern das ist wahrscheinlich eher ein Denkzettel an die Bundesregierung.
0: Und regional hat sich das irgendwie verteilt oder überall das gleiche Bild in Mecklenburg-Vorpommern?
1: Mehr oder minder überall das gleiche Bild. Die AfD hat 22 von insgesamt 36 Wahlkreisen gewonnen, sowohl das Direktmandat als auch mit den Zweitstimmen die Mehrheit. Nur im ganzen Westen, da gibt es ein paar rote Flächen, also in Nordwest-Mecklenburg zum Beispiel und in Ludwigslust-Parchim. Die einzige Ausnahme im Ostteil des Bindestrichslands, also in Vorpommern, das ist die Universitätsstadt Greifswald. Nur hier konnte die SPD gewinnen. Und dann in den 3 größten Städten des Landes, also Neubrandenburg, den beiden kreisfreien Städten Rostock und der Landeshauptstadt Schwerin. Schwerin ist insofern interessant, als dort ja Leif-Erik Holm, der Spitzenkandidat der AfD, gegen Manuela Schwesig angetreten ist. Und dadurch, dass Holm eben das Direktmandat nicht gewonnen hat, kommt er nicht in den Landtag, denn er steht nicht auf der Landesliste. Er bleibt also als Bundestagsabgeordneter in Berlin.
0: Trotz dieses Wahlsiegs reicht es ja für die AfD allein nicht zum Regieren. Wird dann jetzt Manuela Schwesig auch die nächste Regierung anführen oder zeichnen sich da andere Konstellationen ab?
1: Nein, es ist im Grunde genommen die einzig politische mögliche Option. Wir haben ja nur noch 4 Parteien jetzt im Landtag, AfD, SPD, Linke und Grüne. Mit der AfD will niemand, auch nicht einmal reden. Also Holm hat ja gesagt, es gebe die ausgestreckte Hand, aber die nimmt niemand entgegen. Also bleibt Manuela Schwesig nur übrig, dass sie zu der bisherigen Koalition mit der Linken auch die Grünen mit ins Boot holt. Das ist auch durchaus denkbar. Dann hätten sie 3 Sitze mehr als erforderlich für die Mehrheit. Allerdings kann man sagen, wäre diese Ménage à trois nicht unbedingt eine Liebesheirat, denn es gibt so gewisse Spannungen zwischen den Grünen und der SPD. Das hat zum einen damit zu tun, dass die Grünen immer noch auf der Aufarbeitung des Nord Stream-Skandals aus ihrer Sicht bestehen. Da gibt es ja diese Klimastiftung, die damals ins Leben gerufen wurde, damit man an den US-Sanktionen vorbei diese Pipeline mit Russland trotzdem bauen konnte. Und das verübeln die Grünen vor allem der Ministerpräsidentin bis heute.
0: Wenn man böse ist, könnte man ja sagen, das wäre eine Koalition der Verlierer. Alle 3 Parteien haben jetzt Stimmen verloren bei dieser Wahl. Was könnte eine solche Koalition umsetzen? Was davon würde Wählerinnen und Wähler vielleicht zurückholen?
1: Also was die SPD betrifft, und die Landesregierung, da sind ja erstaunlicherweise 52% der Wählerinnen und Wähler hier zufrieden gewesen. Das ist ein erstaunlich hoher Wert, gerade wenn man es vergleicht mit Sachsen-Anhalt. Das heißt, im Grunde genommen, etwas übertrieben formuliert, wäre es dann ein Weiter-so mit den Akzenten, die die SPD gesetzt hat, sprich die beitragsfreie Kita zu erhalten plus den Betreuungsschlüssel zu verbessern. Und wenn man jetzt auf den Klimaschutz guckt, da würden die Grünen dann natürlich neue Akzente setzen. Sie möchten ganz gerne Klimaschutz als Staatsziel aufnehmen. Da muss man gucken, ob das so funktioniert. Aber ansonsten, also rein inhaltlich von den Positionen, sind die Parteien sehr nah beieinander, sodass man im Grunde genommen davon ausgehen kann, dass diese Politik so weitergemacht wird. Allerdings, und das hat sich auch schon im Wahlkampf abgezeichnet, die Ministerpräsidentin hat ja immer so ein bisschen gegen die Bundesregierung quergeschossen. Ich nenne das Beispiel der abschlagsfreien Rente nach 45 Beitragsjahren. Das ist so ein Punkt, da wird sie weitermachen. Und das ist etwas, was hier auch gutiert wird, dass sie im Grunde genommen Kontra gibt, dass sie die Reformen, die angestrebt werden in Berlin, nicht für sozialverträglich hält. Und wenn sie da auf der Linie weitermacht, glaube ich, hätte diese Regierung durchaus Chancen.
0: Ja, auch wenn die AfD wahrscheinlich bei vielem nicht mitmacht, zum Beispiel bei der Wahl der Verfassungsrichter. Sie hat ja eine Sperrminorität. Wenn wir nochmal auf die CDU schauen, die ist aus dem Landtag geflogen. Gibt es in Mecklenburg-Vorpommern keine konservative Mitte mehr?
1: Doch, aber die wählt die AfD. Dazu muss man wissen, dass die übergroße Mehrheit derjenigen, die hier die AfD gewählt haben, diese Partei gar nicht als rechtsextrem empfinden, sondern eben genau als diese konservative Mitte. In Mecklenburg-Vorpommern ist sie übrigens auch gar nicht gesichert rechtsextrem eingestuft, zumindest nicht offiziell. Das Landesamt für Verfassungsschutz veröffentlicht seine Einschätzung dazu nicht. Also konservativ wählen heißt hier für die meisten AfD wählen. Und abgesehen von dieser regionalpolitischen Entwicklung hat die CDU mit dem Kanzlermalus natürlich zu kämpfen. In den Umfragen haben viele gesagt, sie würden schon deshalb nicht die CDU wählen, egal wie die jetzt politisch steht, weil sie eben die Partei von Friedrich Merz ist.
0: Ja, und was heißt das dann? Braucht man in Mecklenburg-Vorpommern keine CDU mehr oder gibt es nochmal eine Chance, dass die sich, ja, dass sie es nochmal schafft, nochmal wieder einflussreicher zu werden?
1: Also ich denke, solange Friedrich Merz Bundeskanzler ist, ist diese Chance eher gering. Da braucht die CDU hier einen langen Atem. Das hat auch jetzt zu tun mit der geringen Profiltiefe des Spitzenkandidaten. Daniel Peters kennt ja so gut wie niemand. Dessen Position kam auch nicht so richtig an. Und das kommt noch als Hintergrund für das Desaster hinzu. Hinzu kommt noch ein interessanter Punkt. Die Menschen hier im Nordosten trauen den Christdemokraten ausgerechnet bei einem Thema immer weniger Kompetenz zu, was eigentlich das Kernthema der Christdemokraten ist, nämlich bei der Wirtschaft. Das wäre in etwa so, als wenn die Grünen mehrheitlich nicht mehr als die Partei wahrgenommen würden, die sich besonders mit Umwelt- und Klimaschutz auskennt.
0: André Hatting war das über Gründe und Folgen des Ausgangs der Landtagswahl in Mecklenburg-Vorpommern.

0: In Berlin hat die Linke die Wahl zum Abgeordnetenhaus gewonnen. Aber am Stadtrand in Spandau, in Reinickendorf und vor allem im Osten von Berlin, da lag die AfD klar vorn. In Marzahn-Hellersdorf, frühere Hochburg der SED, der Linken, danach und dann der CDU, da holte die AfD mehr als 30%. Bei der Wahl, wie gesagt, vor 3 Jahren war die CDU noch Wahlsiegerin. Und die AfD hat in Marzahn auch die Wahl zur Bezirksverordnetenversammlung für sich entscheiden können. Luise Sammann hat für uns nachgefragt, warum.
1: Am Morgen nach der Wahl jubelt in Berlin nicht nur die Linke. Auch die Spitzenkandidatin der AfD, Christine Brinker, zeigt sich im Interview mit dem RBB zufrieden. Und das, obwohl ihre Partei hinter den eigenen Erwartungen zurückblieb.
2: Wir haben ein super Ergebnis eingefahren und vor allen Dingen sind wir im Osten super stark geworden, was wir auch schon seit Jahren sind, und konnten diese Ergebnisse sogar noch deutlich verbessern. Und in Marzahn-Hellersdorf sind wir die absolut stärkste Kraft. Also da werden wir politisch gestalten können und werden das natürlich auch tun, ist ganz klar.
1: Tatsächlich, während die Linke in der Hauptstadt in den vergangenen Monaten zur mitgliedsstärksten Partei aufgestiegen ist, verliert sie nun in ihrer einstigen Hochburg Marzahn-Hellersdorf deutlich an Stimmen.
3: Das war cool.
1: Ortsbesuch einige Tage vor der Wahl. Auf dem Helene-Weigel-Platz im Süden von Marzahn-Hellersdorf sind im Schatten zweier Hochhäuser ein paar Marktstände aufgebaut. Vor dem Dönerladen zwischen Fitnesscenter und Spielhalle sitzen um 9:45 die ersten Stammgäste beim Bier zusammen. Die Stimmung ist ähnlich düster wie der Himmel über Berlin an diesem Vormittag.
4: Ne, es gibt ja genug Probleme hier im Bezirk. Vom Wohnung angefangen, ne, ist schwierig, Sicherheit. Dass hier wirklich ab 22 Uhr man sich genau als Frau überlegen sollte, ob man noch vor die Tür geht oder nicht. Ärztemangel ist hier, weil die viele gehen weg und es ist schwierig, Ersatz zu kriegen.
5: Die hohen Mieten, die ganzen Ausländer hier. Ich fühle mich mittlerweile als Deutsche im eigenen Land wie ein Ausländer. Oder die Spritpreise, das ist doch nicht mehr normal.
1: Die linken Politikerin Manuela Schmidt blickt aus ihrem Wahlkreisbüro direkt auf den Helene-Weigel-Platz. Sie macht seit über 30 Jahren Politik im Bezirk. Seitdem habe sich viel verändert, so die 63-Jährige.
6: Wir haben viele Menschen natürlich auch aus biologischen Gründen verloren. Viele sind auch weggezogen und die hergekommen sind, das sind nicht die Menschen mit einem hohen Bildungsgrad. Das sind einfach die Menschen, die auch so wenig Geld haben, dass sie sich die Miete in der Mitte der Stadt nicht mehr leisten können.
1: Die Sorgen dieser Menschen gut aufzufangen, sei nicht immer gut gelungen, räumt Manuela Schmidt ein. Und dennoch, in Marzahn sei längst nicht alles schlecht.
6: Es geht immer noch besser, das ist doch keine Frage. Aber wir haben Schulen gebaut in unserem Bezirk, wir haben Kitas saniert, Spielplätze sind entstanden und saniert worden, wir haben neu gebaut. Zu allem, was neu gebaut wurde, gab es Kita, gab es Schule, gab es auch die Arztpraxen. Die Menschen haben keinen Grund, sich hier abgehängt zu fühlen. Weil es einfach nicht stimmt.
1: Allerdings, im Ranking der einkommensstärksten Bezirke der Hauptstadt bildet Marzahn-Hellersdorf seit Jahren das Schlusslicht. Fragt man die Bewohnerinnen und Bewohner nach den Verantwortlichen, nennen sie die Parteien, die ihren Bezirk in den vergangenen Jahren mitregiert haben. Allen voran die CDU, die dafür nun in ihrem Bezirk nicht einmal halb so viele Zweitstimmen wie die AfD erhielt. Kritik gibt es aber immer wieder auch an der Linken, die vor allem ihren Ruf als Anti-Establishment-Partei eingebüßt hat. Was ihr in weiten Teilen Berlins großen Zulauf bescherte, dürfte die Partei gerade im Osten der Stadt Wählerstimmen gekostet haben, glaubt Politikwissenschaftler Eiko Wagner von der Freien Universität Berlin.
7: Also die Linke ist weiterhin ja keine Partei für die wohlhabende obere Oberschicht oder mittlere Oberschicht, sondern sie spricht natürlich weiterhin, gerade mit dem Fokus in Berlin auf die Mietenproblematik, spricht sie ja Leute an, bei denen es am Monatsende dann ein bisschen knapper wird mit dem Geld. Aber durch die Inklusion oder Integration der Linken in das etablierte Parteiensystem, durch die Regierungsbeteiligung der Linken, sogar Ministerpräsidentenposten in Thüringen, sogar im Westen teilweise mit Rot-Grün in Koalition, da wurde die Linke mehr und mehr zu einer normalen Partei, die Teil des Establishments wurde.
1: Den frei gewordenen Platz der Dagegenpartei nimmt in Marzahn, genau wie in anderen östlichen Randbezirken, nun die AfD ein. Seine Partei kümmere sich um die Probleme derjenigen, die alle anderen vergessen hätten, verspricht der AfD-Abgeordnete Gunnar Lindemann 2 Tage vor der Wahl an seinem Wahlkampfstand am Helene-Weigel-Platz.
8: Ja, aber dann nehmt doch einen Flyer mit.
9: Na, aber natürlich. Alles klar, danke schön.
1: Sein Allheilmittel? Abschiebungen. 20.000 Ausreisepflichtige gebe es in der Hauptstadt, rechnet er einem Bürger vor, der seit Jahren vergeblich nach einer Wohnung sucht.
3: Wenn man dafür sorgen würde, dass zumindest die 20.000 Ausreisepflichtigen Berlin verlassen würden, wäre natürlich auch das Wohnungsproblem in dem Fall nicht mehr so intensiv.
1: Auch für die anderen Themen, die am Wahlstand angesprochen werden, Ärztemangel, kaputte Straßen, Unterrichtsausfall, präsentiert Lindemann vermeintlich einfache Lösungen. Geld für die Ukraine und Entwicklungshilfe etwa will er streichen.
3: Da können wir einsparen, wir können auch in der EU einsparen. Wir müssen nicht als größter Netto-Beitragszahler für die EU fungieren. Und damit hätten wir schon mal ein ganz großes Potenzial, wo man alles sicherlich umsetzen könnte, was wir verlangen, was umgesetzt werden soll.
1: Was Lindemann nicht sagt, Migration, Entwicklungszusammenarbeit, Außenpolitik, all das sind Bundesthemen, keine, die er von Marzahn auslösen kann. Dennoch, mit 45,1% zieht er erneut ins Abgeordnetenhaus ein. Ob der Erfolg der AfD allerdings reichen wird, um auch das Bezirksamt von Marzahn-Hellersdorf zu übernehmen, bleibt fraglich. Bezirksbürgermeisterkandidat Michael Adam gibt sich nach der Wahl zwar betont gesprächsbereit gegenüber anderen Parteien, allerdings ist der Jurist bereits dutzende Male am Widerstand der anderen Fraktionen mit dem Versuch gescheitert, Stadtrat im Bezirk zu werden. Auch jetzt werde man alles dafür tun, um eine AfD-geführte Verwaltung in Marzahn zu verhindern, heißt es kurz nach der Wahl von den demokratischen Parteien im Bezirk.
0: Die Reportage von Luise Sammann aus Marzahn-Hellersdorf im Deutschlandfunk Kultur. Der nächste Song heißt Budapest, aber auch nur deshalb, weil Sänger Ezra George wegen zu viel Feierns den Zug verpasst und es deshalb nicht dorthin geschafft hat.

0: Sachsen-Anhalt ist 2 Wochen nach dem klaren Sieg der AfD offen, wie es weitergeht. Das BSW will als einzige mit der als gesichert rechtsextrem eingestuften Partei reden, hat aber gleichzeitig eine Koalition ausgeschlossen. Aber man muss nicht spekulieren, um einen Eindruck davon zu bekommen, wie sich Sachsen-Anhalt verändern könnte, sollte die AfD die Regierungsgeschäfte übernehmen. In Bitterfeld-Wolfen ist die AfD schon länger eine Art Volkspartei mit einer großen Abneigung gegen bislang geförderte Demokratieprojekte, wie unser Landeskorrespondent Niklas Ottersbach berichtet.
1: Wer das Bitterfelder Wahlkreisbüro des örtlichen CDU-Landtagsabgeordneten sucht, findet einen verwaisten Laden mit großer Glasfront. Darin zu sehen, Umzugskartons und dahinter auf einem Schreibtisch das orangene CDU-Logo mit dem Schriftzug Herzlich Willkommen.
2: Keine Beklebung, also ich erkenne nicht, dass es ein CDU-Büro ist. Es ist zu, man sieht keinerlei Öffnungszeiten, nichts. Lange Rede, kurzer Sinn, das, was die Bürger auch sagen, wo ist die CDU hier vor Ort ansprechbar? Gar nicht.
1: Sagt Peter Schenk. Der 46-Jährige war 10 Jahre lang in der CDU, sogar Fraktionsvorsitzender der CDU-Stadtratsfraktion in Bitterfeld-Wolfen. Vor 2,5 Jahren ist Peter Schenk aus der CDU ausgetreten, zusammen mit 2 weiteren CDU-Ortsbürgermeistern aus Bitterfeld-Wolfen. Die Gründe? Ein parteiinterner Streit darüber, wie viel Einfluss CDU-nahe Unternehmer in der Stadt haben sollten. Die CDU-Stadtratsfraktion hat sich in dieser Zeit komplett gespalten. Vor 2,5 Jahren hat Peter Schenk ein unabhängiges Wählerbündnis gegründet und macht seitdem parteilos weiter Stadtpolitik. Bitterfeld-Wolfen gehört zu den frühen AfD-Hochburgen in Sachsen-Anhalt, auch weil seine ehemalige Partei, die CDU, zu satt sei, sagt Peter Schenk.
2: Den ganzen vorpolitischen Raum, wenn man sich das einfach anguckt, das machen wir ja als Wählerbündnisse auch. Man ist in Vereinen, man hat selber vielleicht einen Verein, man ist beim Fußball, man ist bei der Feuerwehr etc. Das erleben Sie zumindest hier in Bitterfeld-Wolfen von der CDU nicht.
1: Die AfD hat bei der Landtagswahl in Bitterfeld-Wolfen rund 50% der Erst- und Zweitstimmen geholt. Seit Jahren hängt die AfD hier Plakate oder stellt Hüpfburgen auf. Hört man sich in der Stadt um, dann fällt diese Präsenz auf.
3: Ich weiß, wo die AfD ist, aber ich weiß nicht, wo die CDU ist. Ich finde es klasse.
4: Präsent waren die anderen Parteien vor der Wahl die letzten 4 bis 6 Wochen. Ja, sonst hat man von denen kaum was gesehen. Die AfD war ja zu jedem Wochenmarkt waren die auf dem Markt, ja, waren präsent. Ja, das ist vielleicht auch ein Grund mit.
1: Gerne hätte man gewusst, was der CDU-Landtagsabgeordnete aus Bitterfeld-Wolfen zu all dem sagt. Aber Lars-Jörn Zimmer, über die CDU-Liste in den Landtag eingezogen, lehnt ein Interview ab. CDU-Politiker David Körber dagegen hat Zeit für ein Interview. Der 39-Jährige sitzt seit 2 Jahren für die CDU im Stadtrat. Zum verlassenen CDU-Wahlkreisbüro könne er nichts sagen, will der Sache aber nachgehen. Die prominenten Parteiaustritte in Bitterfeld-Wolfen seien vor seiner aktiven Zeit gewesen.
5: Die Beweggründe sind immer unterschiedliche gewesen. Danach wurde, ich will es mal sagen, ein bisschen nachgetreten uns gegenüber.
1: David Körber macht seit einiger Zeit in seinem Ortsteil Wolfen offene Fraktionssitzungen zusammen mit Vereinen der Stadt. Hört sich an, wo der Schuh drückt.
5: Es wird nicht von vielen wahrgenommen, weil auch einige sich dafür vielleicht gar nicht so direkt interessieren, sondern sie sagen einfach nur das, was andere behaupten. Das ist ja auch so ein großer Punkt. Wir leben hier in einer Gesellschaft, wo manchmal eine starke Behauptung besser ist als ein schwacher Beweis, ja, dass es eben nicht so ist. Und das ist das Problem.
1: Wer keine Probleme hat, zum Wähler durchzudringen, ist Daniel Roy, 38 Jahre alt, AfD-Landtagsabgeordneter aus Bitterfeld-Wolfen. Er ist Mitglied bei der Freiwilligen Feuerwehr und Ortsbürgermeister in Thalheim ist er auch noch. Im Bitterfelder Ortsteil Thalheim war einst die Wiege der deutschen Solarindustrie. Vor 20 Jahren hat dort mit Q-Cells ein deutsches Unternehmen die weltweite Solarzellenproduktion angeführt, bis der Markt nach China abgewandert ist. Und auch das zarte Comeback der Solarindustrie vor 5 Jahren währte nicht lange. Mit der Insolvenz des Solarzellenherstellers Meyer Burger im vergangenen Jahr platzten in der Region Bitterfeld-Wolfen ein zweites Mal Jobhoffnungen. Für AfD-Politiker Daniel Roy kein Grund zur Freude. Er hat zwar einen Aufkleber am Auto, CO2-Steuer weg, aber die heimische Solarindustrie hätte die Bundesregierung schützen müssen.
6: Friedrich Merz war hier, ich habe das Video ja hochgeladen, als Kanzlerkandidat war er hier in Thalheim und hat gesagt, wir müssen alles tun, diese Technologie hier zu behalten, Technologieführer zu bleiben. Und das hat die deutsche Politik nicht hinbekommen.
1: Eine zerstrittene CDU vor Ort, geplatzte Solarindustrie-Hoffnungen und eine schwierige Gesamtwirtschaftslage. All das begünstigt den Aufstieg der AfD vor Ort. und sorgt dafür, dass die AfD in Bitterfeld-Wolfen als stärkste Stadtratsfraktion auch ideologische Projekte umsetzen kann. Das Bundesprogramm Demokratie leben hat die AfD vor Ort umgebaut und einen neuen Trägerverein installiert, in dem Ortsbürgermeister wie Daniel Roy mehr Einfluss haben.
6: Wir wollen bestimmte Projekte, die was beispielsweise was tun, wenn der Onkel schwurbelt, irgendein Online-Seminar, wo drei Mann mitmachen, wo dann irgendein Referent bezahlt wird für ganz viel Geld. Das sind also Themen, die nicht die Bitterfeld-Wolfner betreffen, ja, oder irgendwelche Theaterstücke über die Reichsbürgerszene. Also die Reichsbürgerszene spielt in Bitterfeld-Wolfen keine Rolle.
1: Da werde es gefährlich, sagt CDU-Politiker Körber, der zwar AfD-Anträgen zu Kreisstraßen oder Kitas auch mal zustimmt, aber gerade beim Umbau des Demokratie-Leben-Programms zeige die AfD ihr rechtsextremes Gesicht. Kein offensives Verbieten von Demokratie-Leben, sondern ein Aushungern durch die Hintertür.
5: Also wir sind hier das Experiment für die ganze Bundesrepublik. Das kann man auch so bestätigen, weil ja die AfD, insbesondere der Herr Reul, auch einen Leitfaden geschrieben hat, wonach sich andere AfD-Verbände richten können, wie man dieses Projekt ja torpediert.
1: Auch der Ex-CDUler Peter Schenk sieht den Umbau des Demokratie-Leben-Programms kritisch. Daniel Roy wiederum hofft darauf, dass mit einer AfD-Landesregierung in Sachsen-Anhalt über die Kofinanzierung des Landes beim Demokratieprogramm noch mehr politische Einflussnahme möglich ist.
0: Was sich ändert, wenn die AfD bestimmt, am Beispiel Bitterfeld-Wolfen, erzählt von unserem Landeskorrespondenten Niklas Ottersbach. Das ist Mina Richman, deutsch-iranische Singer-Songwriterin. Something to rely on.

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1: Das Beste aus der Welt der Bücher auf der Leinwand. Das gibt es auf der Litfilm in Münster. Das Festival fragt, wie literarische Stoffe das Kino prägen. Heute ist der Film Effie Oblenau zu sehen. Ein walisisches Drama nach dem Theaterstück Iphigenia in Splott von Gary Owen. Carsten Happe, einer der Festivalleiter.
2: Dass ein Film, der komplett auf Walisisch gedreht ist, dann einerseits auf diesem Drama eines britischen Autoren Iphigenia in Splott basiert, was dann natürlich wieder auf der klassischen Iphigenie-Sage entsprechend basiert, also das nochmal in verschiedenen Übertragungen einfach dann auf der Leinwand letztendlich landet. Und dieser Film, nebenbei gesagt, ist gerade die aktuell erfolgreichste walisische Produktion, die jemals in britischen Kinos lief.
1: Litfilm, das Literaturfilmfestival in Münster, dauert bis zum Sonntag. Er stammt aus Rio de Janeiro und Brasilien ist das Thema seiner Songs. Leo Midia, Gitarrist und Songwriter, lebt in Barcelona und sein neuestes Stück Sulamerica ist eine Hommage an seine südamerikanische Heimat. Das Konzert heute in Berlin.
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1: Seine Musik verbindet traditionelle Rhythmen wie Samba und Bossa Nova mit Einflüssen aus Jazz und zeitgenössischem Pop. 6 Alben hat Leo Midia bisher veröffentlicht, zuletzt Noticias de Punha. Leo Midia, das Konzert, heute um 19 Uhr im Heimathafen Neukölln in Berlin, morgen in Frankfurt am Main. Vor 150 Jahren wurde August Sander geboren. Für sein Fotoprojekt Menschen des 20. Jahrhunderts trug er Porträts aus unterschiedlichsten Gesellschaftsschichten und Berufsgruppen zusammen. Bäcker, Lehrerinnen, Dichter oder Kunstreiterinnen. In Köln, wo August Sander über 30 Jahre lebte und arbeitete, ist nun eine große Ausstellung mit Einblicken in seine Werkstatt zu sehen. Claudia Schubert, stellvertretende Direktorin der Fotosammlung.
4: Wir glauben ja auch, dass er schon ein künstlerisches Selbstverständnis auch hatte. Man sieht das auch schon an der Frühzeit, wo er sich in einem Atelier so als Künstler, als Maler darstellt. Und er hatte ja auch sehr enge Kontakte zu den Kölner Progressiven, die auch wichtige Austauschpartner, Gesprächspartner bis freundschaftliche Verbundenheit waren, wo er über sein künstlerisches Werk auch sich ausgetauscht hat.
1: August Sander zum 150. Geburtstag. Die Ausstellung ist bis zum 24. Januar in der fotografischen Sammlung der Stiftung Kultur in Köln zu sehen.
5: Die Kulturtipps heute von Susanne Schenk. Und die hier kennen Sie, Miley Cyrus, Let's Get Married.

Der Stromausfall in Berlin im letzten Winter, Überschwemmungen oder Cyberattacken. Es gibt viele Gründe, warum wir uns besser auf den Ernstfall vorbereiten müssen. In Hamburg, da spielen ab Donnerstag die Bundeswehr, Behörden, Hilfsorganisationen und Unternehmen Red Storm Charlie durch. Das ist ein Szenario, in dem über Hamburg als Drehkreuz Truppen an die NATO-Ostflanke verlegt werden. Parallel dazu hat die Hamburger

0: habe, oh Mann, jetzt irgendwie kaufen die Leute die Supermärkte leer. Ja, und jetzt? Manchmal habe ich so ein Bauchgefühl, dass ich denke, scheiße, was ist denn, wenn es jetzt doch irgendwann mal hart auf hart kommt? Aber es ist noch nicht so nah an mein Leben rangekommen, dass ich gedacht habe, okay, jetzt geht's los.
1: Wasser haben wir, haben auch Dosennahrung sozusagen und Kerzen haben wir auch genug im Haus. Es ist keine gut durchdachte Krisenvorsorge, muss ich gestehen.
2: Die meisten Passanten halten Szenarien wie Stromausfälle allerdings inzwischen für wahrscheinlicher in Deutschland. Ganz ähnlich sieht das die Hamburger Handelskammer. Damit die Unternehmen in der Stadt besser auf mögliche Krisen vorbereitet sind, hat sie, angelehnt an die militärisch-zivile Übung Red Storm Charlie, einen eigenen Aktionstag initiiert. Red Storm Business.
3: Grundsätzlich ist das Szenario bei Red Storm Business Stromausfall. Stromausfall ist sehr allgemein. Ja, und der Grund, warum der Strom ausfällt, ist für ein Unternehmen vielleicht sogar sekundär. Der Strom ist nicht da und dann weiterzumachen.
2: Erklärt der Hauptgeschäftsführer der Hamburger Handelskammer, Malte Heine. Die Unternehmen sollen diese Woche intern also das Szenario eines längeren Stromausfalls durchspielen.
3: Und den Unternehmen ist es eigentlich dann auch ein bisschen freigestellt, in welcher Intensität sie das machen, ob sie sozusagen den ganzen Tag das wirklich in Realtime simulieren oder ob sie das als theoretisches Szenario durchspielen.
2: Die Handelskammer hatte gehofft, dass sich mindestens 100 Unternehmen an der Übung beteiligen. Inzwischen sind rund 250 Firmen angemeldet, querbeet aus allen Branchen. Apotheken, Handwerker, Logistiker, IT-Dienstleister, Finanzbetriebe wie die Hamburger Sparkasse, Industrieunternehmen wie Airbus. Auch Lebensmitteleinzelhändler Edeka nimmt an der Red Storm Business-Übung teil, wie Unternehmenssprecher Gernot Kasel sagt.
4: Wir sind Teil der kritischen Infrastruktur und deshalb wollen wir nicht erst reagieren, wenn etwas passiert, sondern schon vorher prüfen, ob unsere Abläufe eben auch unter schwierigen Bedingungen funktionieren.
2: Die Kundschaft dürfte in ihrem Supermarkt um die Ecke davon allerdings nichts mitbekommen. Den Stromausfall wird Edeka nämlich an zwei Lagerstandorten des Unternehmens im Hamburger Hafen simulieren. Weil dort unter anderem Waren aus Übersee angeliefert werden, stehen die Lager weit vorne in der Edeka-Lieferkette und haben eine besondere logistische Bedeutung, sagt Unternehmenssprecher Kasel. Es gebe zwar bereits Notfallpläne, aber Red Storm Business sei ein guter Anlass, diese praktisch zu testen.
4: In dem Szenario geht es zum Beispiel darum, dass Dinge wie Telefon, E-Mail, WLAN, Verwaltungssoftware nicht mehr zur Verfügung stehen oder nur eingeschränkt. Auch Mobilfunk ist überlastet und nicht verlässlich verfügbar. Ja, und dann wird es halt sehr schnell sehr praktisch. Wie läuft dann die interne Kommunikation? Wie erreichen wir unsere Lieferanten, die Speditionen, die Kollegen in anderen Einheiten bei Edeka? Wie funktioniert die Warenannahme am Hafen, die Kommissionierung, die Verladung und die Transportsteuerung? Wie kriegen wir das hin ohne die gewohnten digitalen Systeme?
2: Edeka wolle auch herausfinden, wie lange sie den Betrieb aufrechterhalten und nach dem Stromausfall wieder geordnet hochfahren können. Dass Edeka das Krisenszenario so detailliert durcharbeiten möchte, ist 1:1 das Ziel der Hamburger Handelskammer. Anfang des Jahres haben die deutschen Handelskammern zusammen mit dem Bundesamt für Bevölkerungsschutz und Katastrophenhilfe einen Krisenvorsorgeplan vorgelegt. Der Plan enthält kleinteilige Checklisten, gerade auch für kleine und mittlere Unternehmen, sagt Hauptgeschäftsführer Malte Heine. Aber
3: wichtig ist uns, nicht nur Pläne zu machen und darüber zu reden, sondern zu üben. Also das Motto bei uns ist Üben statt Hoffen.
2: Die Handelskammer will die Red Storm Business Übung im Nachhinein auswerten. Viele teilnehmende Unternehmen würden gerne ihre Erfahrungen miteinander teilen. Edeka-Sprecher Gernot Kasel bestätigt das.
4: Viele Unternehmen, die sich beteiligen, bringen ihre Ergebnisse anonym ja auch mit ein. Und so können nicht nur die einzelnen Unternehmen aus der Übung lernen, sondern möglichst auch die anderen Teilnehmer. Und das ist, glaube ich, ein Mehrwert, den wir nur mit unseren eigenen Routineübungen so nicht herstellen könnten.
2: Damit Red Storm Business nicht gänzlich unbemerkt an der Edeka-Kundschaft vorübergeht, wird das Thema Krisenvorsorge diese Woche in den Hamburger Filialen angesprochen, sagt Gernot Kasel. Und ganz geschäftstüchtig hat der Supermarkt einen eigens entwickelten Notfallrucksack im Angebot.
4: Das ist ein robuster Rucksack, der 10 praktische Hilfsmittel enthält, zum Beispiel ein Kurbelradio, ein Taschenkocher, ein Wasserfilter oder eine Solarpowerbank. Alles Tools, die einem in einem kritischen Notfall auch schnell weiterhelfen können.
2: Ob der Rucksack Abnehmer findet, wird sich zeigen. Die Passanten vor dem Hamburger Supermarkt finden es zumindest vernünftig, dass Unternehmen Krisenszenarien proben.
0: Ich glaube, das macht alles total Sinn und ich glaube, dass es auch eine gute Idee ist, sich auf solche Situationen vorzubereiten.
5: Ja, das finde ich sinnvoll. Also durch die Krisen, die man so insgesamt hat aktuell, ne,

0: durch Klima, Krieg etc., ne, Angriffe, Sabotageakte, glaube ich schon, dass das eine realistische Konsequenz sein könnte.
1: Sie hoffen allerdings, dass die Notfallpläne nicht wirklich irgendwann in die Praxis umgesetzt werden müssen.
2: In Hamburg testen diese Woche 250 Firmen von Apotheken über Sparkassen und Supermärkte, wie gut sie gerüstet sind für einen Stromausfall. Die Reportage unserer Landeskorrespondentin Magdalena Neuberg, die können Sie auch in unserer Deutschlandfunk-App hören. Unter Deutschland haben wir dort noch mehr Themen aus den Ländern für Sie zusammengestellt. Das ist Pinhani, eine Band aus der Türkei. Der Song heißt Biranda.

Gleich nach den Nachrichten geht's hier im Deutschlandfunk Kultur um den Weltuntergang als Quotenbringer, wenn Normalbürgerinnen und Bürger den Ernstfall im Reality-TV üben.

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2: Mit Alexandra Nestmann. Die Rufe nach Korrekturen am Reformkurs der Bundesregierung mehren sich. Nach dem Wahlsieg der Linken in Berlin warnen Wirtschaftsverbände vor Enteignungsplänen. Und Kalifornien führt einen Dolly Parton Day ein. Nach den Wahlergebnissen in Berlin und Mecklenburg-Vorpommern fordert die SPD-Spitze Änderungen beim Reformkurs der Bundesregierung. Wir können nicht einfach so weitermachen, erklärte SPD-Co-Chefin Baas. Fraktionschef Mützenich deutete den Wunsch nach Korrekturen an. Diese Reformen stehen augenblicklich in erster Linie für Kürzungen, sagte Mirsch wörtlich im ARD-Fernsehen. Die Vizechefin der CDU Prien forderte ihre Partei im Deutschlandfunk zu Kompromissen auf. Aus ihrer Sicht sind Sozialreformen kein Selbstzweck.
3: Natürlich gibt es Gesprächsbedarf, das liegt ja am Blinder mit dem Krückstock. Offensichtlich haben wir aber den Leuten nicht richtig zugehört. Es fehlt an Empathie, das ist ja auch ein berechtigter Vorwurf, der gestern aus Mecklenburg-Vorpommern gekommen ist. Und das muss jetzt anders werden. Und für die Partei heißt das, wir müssen uns wieder breiter aufstellen. CDU pur ist nicht die Lösung.
2: Die CDU-Politikerin und Familienministerin Karin Prien. Berliner Wirtschaftsvertreter haben sich nach dem Sieg der Linken bei der Abgeordnetenhauswahl besorgt geäußert. Der Geschäftsführer der Vereinigung der Unternehmensverbände in Berlin und Brandenburg, Schirp, kritisierte insbesondere die Pläne zur Enteignung großer Immobilienkonzerne. Ein solcher Weg bindet seiner Ansicht nach über Jahre politische Kraft, juristische Ressourcen und finanzielle Mittel. Ähnlich äußerte sich der Bauindustrieverband Ost. Die linken Spitzenkandidatin Ehralp bekräftigte am Mittag noch einmal die Pläne zur Enteignung von Wohnungsunternehmen umzusetzen.
4: Entscheidend ist für mich der Volksentscheid, der von den Berlinerinnen und Berlinern entschieden worden ist. Deswegen bleibe ich dabei. Der Volksentscheid, der ist das, was gilt. Und wir haben ja auch letztendlich die Wahl mit unserem Programm und unseren Positionen gewonnen. Die Berlinerinnen und Berliner haben uns einen klaren Auftrag dafür gegeben.
2: Die linken Spitzenkandidatin Elif Ehralp. Im Prozess um die gescheiterte Pkw-Maut hat der frühere Verkehrsstaatssekretär Schulz die Vorwürfe der Staatsanwaltschaft zurückgewiesen. Sie lauten auf Falschaussage. Schulz muss sich gemeinsam mit dem ehemaligen Verkehrsminister Scheuer seit heute vor dem Landgericht Berlin verantworten. Die Vorwürfe beziehen sich auf den Bundestagsuntersuchungsausschuss zur Mautaffäre 2019. Damals ging es um Verträge mit Mautfirmen, die unterzeichnet wurden, obwohl die Gefahr bestand, dass das Projekt vom Europäischen Gerichtshof gestoppt wird. Das geschah dann auch. Der Bund musste daraufhin 243 Millionen Euro Schadenersatz an die Firmen zahlen. Der Anklage zufolge sollen Vertreter der Mautbetreiber Scheuer angeboten haben, die Verträge erst dann zu unterzeichnen, wenn das Urteil des Europäischen Gerichtshofs vorliegt. Scheuer bestritt das vor dem Untersuchungsausschuss. Die Staatsanwaltschaft sieht darin eine wahrheitswidrige Aussage. In Russland ist die Partei von Präsident Putin erwartungsgemäß zur Siegerin der Parlamentswahl erklärt worden. Die EU-Außenbeauftragte Kallas kritisierte den Ablauf der Wahl als schweren Rückschlag für die Demokratie. Aus Russland ist nach ihren Worten nur noch der Anstrich einer Demokratie übrig. Stefan Lack.
5: Die einzige echte Antikriegs-Oppositionspartei Jabloko war bereits im Vorfeld von der Wahl ausgeschlossen worden. Die offizielle Wahlbeteiligung lag mit über 56% über dem Niveau der vergangenen Parlamentswahlen. Nach Angaben der Zentralen Wahlkommission nutzten rund 7 Millionen der insgesamt 110 Millionen Wahlberechtigten die Möglichkeit der elektronischen Stimmabgabe.
2: Russische Luftangriffe auf die ukrainische Stadt Saporischschja haben schwere Schäden an Gebäuden verursacht. Wie der ukrainische Präsident Selenskyj mitteilte, wurden mehrere Wohnblocks und ein Universitätsgebäude beschädigt sowie ein Einkaufszentrum in Brand gesetzt. Insgesamt wurden Selenskyj zufolge in der vergangenen Nacht 10 ukrainische Regionen von Russland attackiert. Ein Mensch im Gebiet Kharkiv soll getötet worden sein. Das russische Militär sprach von Angriffen auf ein Logistikzentrum im Gebiet Kiew und Infrastrukturziele in den Häfen Odessa und Ismail. In der russischen Region Bryansk wurden nach Angaben des dortigen Gouverneurs ein Mensch durch einen ukrainischen Drohnenangriff getötet. Sie war eine Ikone der US-Country-Musik und bekommt nun einen eigenen Gedenktag. In Kalifornien wird am 25. September künftig der Dolly Parton Day begangen. Gouverneur Newsom unterzeichnete ein entsprechendes Gesetz. Die im letzten Monat mit 80 Jahren gestorbene Parton gehört zu den bekanntesten Künstlerinnen der Country-Musik.
0: Das Wetter.
2: In der Nordosthälfte ist es den ganzen Tag bewölkt und regnerisch, in der Südwesthälfte wolkig oder heiter und trocken, oft auch sonnig. Die Höchstwerte liegen bei 16 bis 22 Grad.
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6: Hallo und herzlich willkommen, wünsche einen schönen Wochenbeginn. Haben Sie sich schon mal gefragt, ob Ariel, die Meerjungfrau, eventuell eine toxische Beziehung führt, weil sie ihre Identität verweigert und ihr Leben als Nixe für einen Menschen aufgibt?
7: Ich möchte fort bei den Menschen sein. Ich möchte sofort dort mit ihnen tanzen. Möchte mich drehen und wie nennen die das?

So, so. Kurzer Prozess. Ist ein Satire-Roman über die Red Flags unserer Kindheitsheldinnen. Ein Thema in dieser Stunde Popkultur. Freue mich, dass Sie dabei sind. Jetzt gibt's erstmal Musik von Curtis Harding. Heavens on the Other Side.

0: 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Ja, was bedeutet der Wahlausgang in Mecklenburg-Vorpommern für das soziokulturelle Zentrum Stratze? Liegt in der Stadt Greifswald, ist ein großes repräsentatives Haus mit Platz für mehr als 400 Menschen direkt an der Stralsunder Straße, daher der Name. Und ja, dort finden Lesungen statt, es gibt offene Werkstätten, Kinoabende, Partys und Ausstellungen. Fragen wir nach bei Laura Armborst, leitet das Kulturprogramm in der Stratze bei uns im Kompressor. Herzlich willkommen.
1: Hallo, schön, dass ich dabei sein kann.
0: Wir schauen noch mal ganz kurz auf die Ergebnisse. Die AfD liegt vorn, hat ihr Ergebnis mehr als verdoppelt. Die SPD hat trotzdem stark abgeschnitten. Die CDU ist nicht mehr im Landtag. Gestern Abend hat bei Ihnen auch das Bündnis Zusammen bewegen eingeladen. Wer war alles da und wie war die Stimmung nach den ersten Prognosen und dann auch Hochrechnungen?
1: Ja, das Bündnis Zusammen bewegen, das hat sich ja vor über einem Jahr gegründet in ganz Mecklenburg-Vorpommern. Und die Aktiven aus Greifswald haben eben eingeladen in die Stratze. Und das ist einfach Menschen, die vielleicht wirklich existenziell betroffen sind, wie Menschen, die keine deutsche Staatsbürgerschaft haben oder queere Personen, dass die einfach auch nicht den Wahlabend alleine verbringen müssen. Und so bunt war dann eben auch die Zusammensetzung der Leute, die da waren gestern Abend. Also gestern war ja Kindertag, da gab es Kinofilm für Kinder, aber auch Mitmachangebote. Also man konnte Buttons machen, man konnte Glitzer-Tattoos machen, sowas. Das heißt, es waren noch einige Familien da und die sind dann eben noch geblieben, haben da noch zusammengesessen, gegessen und genauso die Ergebnisse mit angeguckt, wie auch ältere Engagierte bei den Omas gegen Rechts, Menschen, die gerade ihre Familie in Greifswald besucht haben, viele verschiedene Aktive aus dem Bündnis Zusammen bewegen sicherlich, die eben auch, was das Alter angeht, sehr bunt durchmischt sind, weil das eben kein parteipolitisches Bündnis ist, sondern sich an alle richtet. Und das hat mich sehr erstaunt, dass der Raum so voll war. Und dann war es aber 18 Uhr und wir hatten eben schon den Livestream an und dann ging es eben los und dann war es mucksmäuschenstill im Raum und wir hatten ja wahrscheinlich alle schon vorher als politisch interessierte Menschen die Prognosen gesehen, aber als dann der blaue Balken für die AfD dann so hoch ging, da war es dann doch auf mal sehr, sehr still im Raum und ja, klar.
0: In Greifswald, da liegt ja die SPD mit 33,2% vor der AfD. Aber stellen Sie sich jetzt auf eine besondere Situation in Zukunft ein? Oder was bedeutet das Wahlergebnis jetzt für die Stratze?
1: Wir sind, glaube ich, alle noch dabei, ein bisschen zu sortieren, was das jetzt bedeutet. Also die Wahlbeteiligung war ja sehr gut und dass diejenigen, die teilgenommen haben, eben auch sich für demokratische Parteien entschieden haben. Das ist ja für uns als demokratische Zivilgesellschaft und auch als Haus erstmal ein gutes, hoffnungsvolles Zeichen. Aber wir stehen seit Jahren als Haus auch schon im Fokus. Also ich habe versucht, das nochmal eben zu sortieren. Also ich glaube, es ging schon 2024 los. Dass es da gab es zum Beispiel eine große Kampagne gegen uns von AfD, aber auch anderen rechten Bürgerinitiativen, wo die tatsächlich in Greifswald in der Winterzeit mit Lautsprecherwagen durch die Stadt gefahren sind, um zu sagen, dass die Stadt Greifswald, also nicht das Land, sondern die Stadt Greifswald, dass die eben Geld an die Stratze geben und dass sie das nicht gutheißen und haben uns eben als alles Mögliche bezeichnet, unter anderem als linksextreme Kaderschmiede. Und dasselbe ging dann Ende 2025 nochmal los mit einer Diskussion in der Greifswalder Stadtvertretung, in der Greifswalder Bürgerschaft, wo ein AfD-Vertreter eben uns, also die Stratze, aber auch das Literaturzentrum Vorpommern im Köppenhaus und ein Jugendzentrum Klecks hier in Greifswald eben verdächtigt hat, die Mittel nicht, die wir bekommen, und die sind auch gar nicht mal so hoch, nicht ordentlich zu verwenden, und dass uns das eben entzogen werden soll, weil wir linke Agitationszentren seien. Und das hat sich dann eben, also durch die Haushaltsdebatte, gezogen und wir sind sehr dankbar, dass es in Greifswald sehr viele engagierte Demokratinnen und Demokraten in ganz verschiedenen Parteien gibt, die sich eben dafür eingesetzt haben, dass diese Einrichtungen weiterhin gefördert werden. Aber klar, es wird wieder Haushaltsverhandlungen auf kommunaler Ebene geben. Die Kommunen stehen extrem unter Druck, weil sie einfach nicht genug Mittel haben. Es muss dann wahrscheinlich ein Haushaltssicherungskonzept geben. Und das heißt eben auch, dass diese Vorschläge dann an Orten wie der Stratzo oder auch Jugendzentren zu sparen immer wieder diskutiert wird. Also wir werden auch dieses Jahr wieder Haushaltsverhandlungen haben und na klar, eine gestärkte AfD auf Landesebene, die auch ein bestimmtes Strukturverständnis vertritt, was vielleicht nicht das in großen Teilen nicht das Kulturverständnis ist, das wir vertreten, ist da sicherlich gestärkt, auch in den Verhandlungen wieder dieses Thema wieder aufzumachen. Das heißt, da geht es um eine kommunale Förderung und klar, auf Landesebene, wenn die AfD die einzige Oppositionspartei ist, wird sie sicherlich auch weitermachen mit Anfragen, mit Infragestellen von Förderungen und gleichzeitig steht ja auch der Landeshaushalt sehr unter Druck und das heißt, da müssen wir einfach schauen, dass wir gegenüber den Vertreterinnen der demokratischen Parteien sehr deutlich machen, welche Wirkung die Soziokultur auch hat.
0: Also um Ihnen nochmal einen Überblick über die Ausstellungen zu geben. Aktuell läuft trotz allem Postmigrantische Jugend bewegt den Osten und heute Abend eröffnet eine Ausstellung über Demenz. Das finde ich zeigt auch ganz schön deren Bandbreite, eine demokratische Einrichtung für alle. Ich sprach mit Laura Armbrust, leitet das Kulturprogramm in der Stratze, hier bei uns im Deutschlandfunk Kultur und das ist neue Musik von Benjamin Jolay, Ton Silence.

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1: 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Die Apokalypse war ja schon immer ein beliebtes Thema, beispielsweise in Science-Fiction-Romanen und Filmen. Zuletzt beschworen haben die Apokalypse aber auch große Tech-Bosse, haben vor ihrer eigenen KI gewarnt. Und nun gibt es den Weltuntergang auch in einem Reality-Format. Apokalypse, so heißt die Show in Großbritannien und klingt so.
2: What would you do if civilization came to an end? In a radical experiment, 16 ordinary men and women will live in this abandoned American town.
3: God.
2: They must survive for 28 days to make it through.
1: Yes, also 28 Tage überleben, das müssen 16 Menschen schaffen, zu sehen beim britischen Fernsehsender Channel 4. Und unser Experte für britische Popkultur, Robert Rothöfer, hat die erste Folge für uns gesehen. Das Thema ist ja eigentlich schon reichlich düster. Wie wird denn der Weltuntergang als Entertainment inszeniert, Robert?
4: Ja, also indem man zwei Gruppen junger BritInnen und AustralierInnen in einer verlassenen amerikanischen Kleinstadt aussetzt und sie dann dabei filmt, wie sie versuchen, sich dort ohne Hilfe und Versorgung durchzuschlagen. Und wir erfahren dabei aber nie, was für eine Art von Apokalypse hier stattgefunden haben soll. Also ausgerechnet diese TeilnehmerInnen haben offenbar überlebt. Das Setting ist eine amerikanische Kleinstadt. Eben, es ist Herbst 2025, offenbar relativ kalt, es schneit. Mit Ausnahme des Wetters erinnert die Szenerie so ein bisschen an diesen aktuellen Ridley Scott-Film, The Dark Stars, das Ende der Sterne, der ist ja gerade noch im Kino. Also es gibt viele trostlose, mit Brettern vermachte und Graffiti besprühte Gebäude, Straßen voll mit Autowracks, manche mit Kugeln durchlöchert. Und genauso wie Jacob Elordi und Margaret Qualley in diesem Film so erstaunlich neue Kleidung ständig tragen, so kommen auch hier diese zwei Gruppen an, als wären sie gerade einem zivilisierten Alltag entschieden. Also das fand ich schon einmal interessant, dass wir uns diese Postapokalypse immer noch so vorstellen als eine Art eingefrorene, von Menschen halt verlassene, aber immer noch bewohnbare Welt, was ja streng genommen ein Luxus ist, der jetzt in der Realität der Apokalypse nicht unbedingt so gegeben sein wird. Ne?
1: Ja, also es geht darum, wie die Menschen nach der Apokalypse ums Überleben kämpfen. Aber was ich nicht so ganz verstehe, wie wird den Zuschauern denn erklärt, warum diese britischen und australischen Menschen gerade in Amerika gestrandet sind?
4: Überhaupt nicht. Aber es ist klar, dass sozusagen die postapokalyptische Landschaft per se schon so eine Art popkultureller Archetyp ist. Und da gehört irgendwie das Amerikanische mit dazu. Man hört gleich zu Anfang schon aus dem Off eine Spielerin so wiedererkennend sagen, sieht ja aus wie ein Level aus Grand Theft Auto.
1: Okay.
4: Ja. Auch die Besetzung der SpielerInnen ist übrigens so, dass man sich diese Castingssitzungen schon, die eher zynischen, sehr bildhaft vorstellen kann.
1: Das heißt genau, was gibt es da für Kandidatinnen?
4: Ja, also es gibt so einen süßen, jungen Koch mit 3-Tage-Bart, dann eine gut aussehende, resiliente, paralympische Ex-Athletin mit Beinprothese, die sie sichtbar mit sich herumträgt. Dann gibt es einen übergewichtigen Social-Media-Experten, der ein bisschen so aussieht wie eine Figur aus Wall-E. Also es wird so, werden so die Stereotypen durchgegangen. Ein posche Typ in Barberjacke, der sich den Schal um den Kopf bindet, als sei er Lawrence von Arabien. Alle sind hier lebende Cartoons. Es gibt eine laute Lokalpolitikerin, die sagt, sie sei ein Alpha-Male, eine tyrannische Taxifahrerin, eine blonde Psychiaterin, die sagt, sie sei eine Prinzessin, einen Theaterregisseur, der leicht weint und alles überernst nimmt. Und vor allem, ganz wichtig, in jedem der beiden Teams jeweils einen kernig gut aussehenden jungen Farmer. Und der eine davon überhaupt ist Bodybuilder. Und bei der ersten Gelegenheit, gleich wie er eine Tür aufbrechen muss, nimmt er sein T-Shirt ab und dann, ja, er sagt am Abend zu den Frauen, sie sollten die Betten machen, das sei das Girly-Ding und so weiter. Also wäre es geskriptet, würden wir es zu klischeehaft finden. Aber es ist nicht geskriptet, das merkt man an den vielen Schnitten in den Dialogen.
1: Also wir wollen natürlich nicht zu sehr spoilern, aber was passiert mit diesen beiden Gruppen? Und müssen wir davon ausgehen, dass dieses Format auch auf uns zukommt?
4: Ja, das ist so unvermeidlich wie die Apokalypse, würde ich sagen. Also die ist ja auch eine globale Bedrohung. Ihr Herannahen ist eine globale Empfindung. Und Fernsehformate sind auch global und nachdem das eine globale Empfindung bedient, wird es wohl kommen. Es ist natürlich bezeichnend, dass die Menschheit eher so eine TV-Serie über die Apokalypse konzipiert als die Vermeidung der Apokalypse, aber das Spiel ist ja auch verhältnismäßig einfacher. Also es geht so, diese Gruppen betreten die Stadt von entgegengesetzten Himmelsrichtungen aus und sehen dabei ganz viele Dinge, die sie, oh my God, sagen lassen. wie lebende Hühner zum Beispiel, und sie suchen sich Unterschlupf zum Schlafen, aber jemand aus der Gruppe schnarcht und dann kommt es zu ernsten Problemen, weil jemand eine Toilette aus Eimern bauen muss. Und das ist ja ehrlich gesagt was, was bei Ridley Scott nicht vorgekommen ist. Natürlich muss dann auch der übergewichtige Influencer zuerst, also es gibt so Gross-Out-Szenen, sogar die TV-kompatible Frage, ob es denn stinkt, bleibt uns nicht erspart, aber über all dem stört schon ein dramaturgischer Widerspruch zwischen jetzt dieser Prämisse, auf sich allein gestellt zu sein, und den Aussagen, die die Leute dabei in Richtung Kamera zwischendurch machen. Also das setzt voraus, dass die Kamerateams doch irgendwie überall sichtbar dabei sind und Einzelgespräche mit den Teilnehmern führen. Und das fragt man sich dann, kann man wirklich Isolation simulieren, wo offensichtlich keine ist? Kann man paranoide Begegnungen zwischen diesen zwei Gruppen filmen, die voneinander nicht gewusst haben sollen? Was passiert mit diesen Baseballschlägern, die die Leute haben, mit den Äxten, die sie mit sich führen? Man hofft, es kommt nicht zu blutiger Gewalt, man ist sich eigentlich ziemlich sicher. Aber das sind jedenfalls alle Fragen, die dann auf Kosten der Glaubhaftigkeit gehen. Und so viel wabernde Synthesizer-Klänge kann man gar nicht einspielen, dass man da nicht zu zweifeln beginnt. Und so viel kann die Stimme aus dem Off gar nicht in einem monotonen Singsang sprechen, der dann auch so Bedrohung signalisieren soll. Also das geht irgendwie alles gar nicht.
1: Ja, ich frage mich, wie können Menschen so entsetzt darüber sein, dass sie ein lebendiges Huhn sehen? Aber ja. Gibt es auch einen pädagogischen Anspruch? Also lernt man tatsächlich was dabei?
4: Also wir lernen erst einmal, dass das Leben nach der Apokalypse offenbar, wie du richtig gesagt hast, ziemlich langweilig ist. Weil also wenn einmal die Entdeckung von Hühnern oder einem halbleeren Supermarktregal die größte Aufregung des Tages darstellt, dann ist das kein Leben und schon gar nicht eines, das sich der Verfilmung anbietet. Aber wenn überhaupt, ist es, würde ich sagen, das Verdienst dieser Reality-Serie, dass sie der Idee der Apokalypse jeden Glamour nimmt. Ich weiß nur nicht, ob das ist, was die erreichen wollten.
1: Ja, also gibt es nicht irgendeine Erkenntnis oder kann man das vielleicht auch noch nicht beurteilen, weil ja, wie gesagt, diese Serie noch am Anfang steht?
4: Ja, stimmt. Also Apocalypse wird in Großbritannien als ein soziales Experiment promotet. Das haben wir eh vorher im Intro gehört. Und es wird dann sogar die bisschen lachhafte Frage gestellt, können die Kandidaten von Grund auf eine neue Gesellschaft errichten? Natürlich können sie das nicht, schon gar nicht in 28 Tagen, ganz im Gegenteil. Was mir aufgefallen ist, wenn ich jetzt irgendwie soziologisch sein darf, ist, dass die Spieler und Spielerinnen ein bisschen, so hat man den Eindruck, die Erwartung an sich selbst haben, dass jetzt in ihnen der rücksichtslose Überlebensmodus, der egoistische, einsetzen wird. Also ein bisschen so Herr der Fliegen mäßig. Wir sind so erzogen, dass wir meinen, die Menschen tendieren automatisch zum Ego und zum Recht des Stärkeren. Dabei ist es ja, denkt man sich, habe ich mir jedenfalls gedacht, keineswegs so vorbestimmt. Aber wer weiß, vielleicht dreht sich die Serie am Ende auch noch. Vielleicht vereinen sich die beiden Gruppen zu einer utopischen neuen Gesellschaft. Und anstatt einander zu bekämpfen, jagen sie das Kamerateam zum Teufel. Das wäre ein hoffnungsvoller Ausgang.
1: Der britische TV-Sender Channel 4 hat den Weltuntergang als Reality-TV-Show inszeniert. Apokalypse stolper ich selbst schon drüber. Und Robert Rüttefer hat die Serie für uns eingeordnet. Hier bei uns im Deutschlandfunk Kultur. Ich danke dir.

0: So heißt der Track Wrong Things von Danisa.
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0: Und die hat heute Susanne Balthasar.
2: Bei der Berlin-Wahl ist die Linke mit 25,7% die stärkste Kraft geworden. Die bisherigen Regierungsparteien, CDU und SPD, haben deutlich verloren. Nach diesem Ergebnis setzen Vertreter der freien Kulturszene auf eine mögliche neue Regierungskoalition. Die Intendantin des unabhängigen Theaters Hebbel am Ufer, Annemie Vernackere, hofft auf ein Miteinander im Falle einer Koalition aus Linken, Grünen und SPD. Im Deutschlandfunk Kultur sagte sie,
3: dass diese vorpolitischen Räume, wo wir nicht auf Gewinnen eingestellt sind, aber miteinander diskutieren, die sogenannte Toleranz für andere Meinungen üben, dass das gesehen wird als etwas ganz Wichtiges, da setze ich drauf. Ja, und da bin ich auch hoffnungsvoll.
2: Die Intendantin und Geschäftsführerin des Theaters Hebbel am Ufer in Berlin, Annemie Vernackere. Kehrtwende bei der Deutschen Welle. Der Auslandssender aus Deutschland stellt sein griechischsprachiges Programm nun doch nicht ein. Im Februar hatte der Rundfunkrat entschieden, die Redaktion zu schließen, weil der Sender sparen muss. Damit war Griechisch die einzige der 32 Sprachen der Deutschen Welle, die komplett wegfallen sollte. Die Empörung in Griechenland war groß. Jetzt beschloss der Rundfunkrat, das Programm beizubehalten, aber in reduzierter Form. Jasper Riemann.
4: Im Gespräch mit der ARD sagte der Vorsitzende des Rundfunkrats Karl Houston, die Menschen in Griechenland habe offenkundig bewegt, dass aus Deutschland heraus eine wichtige Stimme für Demokratie und Menschenrechte da sei. Die Deutsche Welle habe Rückmeldungen aus allen Teilen der griechischen Bevölkerung erhalten. Das habe auch den Rundfunkrat beeindruckt. Journalisten für den griechischen Dienst der Deutschen Welle produzieren täglich Beiträge für TV, Radio und Web. Finanziert wird der Sender vom Beauftragten der Bundesregierung für Kultur und Medien.
2: Die Verlegerin Antje Kunstmann ist tot. Wie ihr Verlag mitteilte, starb sie bereits am vergangenen Mittwoch in München. Sie wurde 77 Jahre alt. Vor 50 Jahren gründete sie den Weißmann Verlag Frauenbuch Verlag, der Anfang der 90er Jahre zum Verlag Antje Kunstmann wurde. Susanne Schüssler, Verlegerin des Wagenbach Verlags, würdigte im Deutschlandfunk Kultur Kunstmann als Vorreiterin.
5: Es war ein sehr politisch denkender Verlag, also es gab ein interessantes politisches Sachbuch. Antje war natürlich auch Feministin, das war, als sie mit dem Verlag angefangen hat, in dieser Zeit noch keineswegs üblich, dass man sich diesen Themen widmet. Heute ist es so ein bisschen allgemeiner Konsens und die feministischen Bücher sind auch in den großen Konzernverlagen angekommen, aber sie hat das damals aus Überzeugung schon gemacht.
2: Kunstmann publizierte Bücher von Axel Hacke, Christoph Magnusson, Tim Parks und Noam Chomsky. Sie wurde vielfach für ihr Engagement für die unabhängige Buchbranche ausgezeichnet, unter anderem mit dem Bundesverdienstkreuz.
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0: Ich bin Busat Yam, hallo und herzlich willkommen. Bei uns geht es gleich unter anderem um einen satirischen Roman, der fragt, ob Aladdin ein Lovebomber ist und Pumuckl ein Pionier des Ghostings. Ja, er befasst sich mit den Figuren aus unserer Kindheit und meint, diese seien nicht mehr zeitgemäß. Ist da was dran? Wie gelungen ist der Roman? Das besprechen wir gleich nach dem Wunder von Stevie Wonder aus seinem Album Songs in the Key of Life, 1976 erschienen. Jetzt bei uns im Deutschlandfunk Kultur, kann ich Ihnen immer wieder das komplette Album empfehlen. Ist ein

0: 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Kennen Sie das? Immer wieder höre ich zumindest in meinem Bekanntenkreis, ich wurde disneyfiziert, die Geschichten über die Liebe haben mir ein falsches Bild vermittelt. Und ja, viele Disney-Fans schauen heute als Erwachsene tatsächlich kritischer auf die Prinzessinnen und Geschichten ihrer Kindheit. Hat Ariel, die Meerjungfrau, nicht eigentlich doch eine toxische Beziehung geführt? Autorin Edith Löhle hat einen Satire-Roman über diese und andere Figuren geschrieben, heißt Kurzer Prozess und ist ein Ritt durch die Kulturgeschichte unserer Kindheitsideale. Und Stefan Mesch hat ihn für uns gelesen. Es geht um einen internationalen Moralgerichtshof. Stefan, was genau ist das für ein Gericht?
1: Also die Figuren, die müssen aussagen. Sie sind vorgeladen und man klagt sie an, falsche Werte vermittelt zu haben. Zum Beispiel hat Peter Pan gedrängt, dass Wendy in einer Mutterrolle bleibt. Peter Pan sagt, Jungs dürfen spielen und Wendy sagt jetzt heute, ja, aber mir hat man falsche Rollen vorgelebt. Ich bin nicht gleichberechtigt, ich verschwinde im Helfen und im Bemuttern.
0: Ja, es klingt schon mal sehr witzig. Wo findet der Prozess denn statt und wer klagt an?
1: Wir sind in Deutschland und die Hauptfiguren, das sind zwei queere Frauen. Es gibt eine Reporterin, die findet den Prozess absurd und es gibt diese Chefanklägerin, das ist die große Hauptfigur, die ist Muslima und die spricht viel mit ihrem Vater über das Bild, das Kindern vermittelt wird von der arabischen Welt. Und der Vater, der verbrüdert sich dann aber mit Aladdin aus dem Disney-Film gegen Prinzessin Jasmin, weil die hat mit dem Schluss gemacht. Und dazu kommt noch eine ältere, pragmatische Frau, die macht die Logistik am Gericht und die fragt sich, haben die Figuren der Kindheit mir beigebracht, was ich heute mir zutraue und was nicht.
0: Wichtige Fragen. Aber muss man alle diese Disney-Figuren kennen oder für wen ist das Buch?
1: Nee, es ist wirklich ein Buch für alle. Also es hat ganz kurze, spritzige Kapitel, viele Karlauer, Wortwitz, absurde Situationen und man versteht alles. Also Prinzessin Lilifee zum Beispiel, die gab es in meiner Kindheit noch gar nicht. Aber alle Fragen an so Figuren erklären sich gut von selbst im Text. Lilifee sagt zum Beispiel, ich mag rosa, ich helfe gern und jetzt sagen die Leute, ich bin ein Stereotyp, oh nein. Und bei so Medienkritik über die Schlümpfe zum Beispiel, da prüft man ja heute auf den neuesten Stand. Also wie viele weibliche Schlümpfe gibt es im Jahr 2016? Aber Edith Löhle, die macht das viel leichter und freier. Also man versteht im Schlumpfkapitel, was an Schlumpfine sexistisch ist, auch wenn man nichts über die Schlümpfe weiß.
0: Und gibt es Figuren, die vor das Gericht gestellt werden, die dir besonders in Erinnerung geblieben sind?
1: Der Vater von Bibi Blocksberg ist genervt, weil die Frau und die Tochter hexen können und er halt nicht. Und jetzt macht er eine Männer-Selbsthilfegruppe, weil er kapiert, das machen viele Partner. Du verliebst dich in das Besondere der Frau und dann soll die Frau aber an den Herd und sich das Besondere verkneifen. Ich mag auch den Barbie-Kinofilm von ein paar Jahren 2023 zum Beispiel, wo auch so Frauen aus der echten Welt zu Barbie sagen, wo Barbie sexistisch ist und was Barbie aber stärkend macht oder empowernd. Und so ist Kurzer Prozess aber nochmal deutlich tiefer und deutlich herzlicher, weil bei Barbie, da sind es oft nur so Feminismus-Stichworte sehr, sehr knapp.
0: Das klingt tatsächlich so, als seist du begeistert, aber gibt es dennoch etwas, das du an diesem Buch kritisieren wollen würdest?
1: Ja, ich habe so gewartet auf das Plädoyer zum Schluss und aufs Urteil. Warum ist jetzt genau wichtig, Rollen und Figuren zu hinterfragen? Das zeigt das Buch zwar toll, aber zum Schluss sagt Sailor Moon, ja, aber das macht man doch nicht vor Gericht. Wie absurd. Und das ist halt das Gedankenspiel vom ganzen Buch. Und das ist wie wenn Deutschland sucht den Superstar jetzt im großen Finale sagt, halt, so ein Superstar, den kann man doch nicht in so einer Sendung bestimmen. Wir brechen die ganze Sendung ab.
0: Und dein Fazit, also wie glaubwürdig ist das Buch und muss man sich eventuell jetzt neue Vorbilder suchen?
1: Meine Angst war, findet das Buch jetzt irgendwie falsch und kleinlich, Figuren zu kritisieren. Wird hier gesagt, wie so oft, ach, Satire darf doch alles und Disney, das ist Kunstfreiheit. Aber nee, also die Satire im Buch ist sowas wie Pumuckl, der redet so schmierig wie Thomas Gottschalk. Super witzig. Aber der Feminismus im Buch, die Machtkritik, die ist komplett glaubwürdig und zeitgemäß und gar nicht überspitzt oder irgendwie hämisch. Wenn ich jetzt Moralankläger bin für dieses Buch, dann habe ich nur eine Klage, nämlich wenn Leute sagen wollen, es gibt nur zwei Geschlechter, dann nehmen solche Leute manchmal gern den Doppelpunkt als Symbol. Also wenn ein Wort wie Freundin mit Doppelpunkt geschrieben wird, Freund Doppelpunkt in, da sagen viele nicht-binäre Leute, nee, zwei Punkte, das kann heißen ein Punkt für Mann, ein Punkt für Frau, das ist schlecht, nehmt lieber den Stern oder den Unterstrich. Und alles, was Edith Löhle hier in diesem Buch schreibt, ist so durchdacht und informiert. Aber sie nimmt auch den Doppelpunkt. Und da habe ich gedacht, ich hoffe, die schreibt jetzt nicht nächstes Jahr das Buch, es gibt nur zwei Geschlechter. Oh oh. Aber jetzt ernsthaft, ich liebe heute hier an diesem Buch, ich kann hier so kritisch jede sprachliche Entscheidung hinterfragen und jedes einzelne Genderzeichen, weil das Buch sonst wirklich alles mitdenkt. Also über jede Feinheit macht sich die Autorin den Kopf. Und ich finde toll, wie uns das Buch ermutigt, doch, wir machen uns den Kopf um Kinderfiguren und um gerechte Sprache. Also ich kriege hier sehr einladend erklärt, wie wir wachsen, wenn wir machtkritisch hinterfragen, was uns Figuren eigentlich erzählen über das Patriarchat.
0: Also eine klare Empfehlung von Stefan Besch über den Satire-Roman Kurzer Prozess von Edith Löhle ist erschienen im Blumenbar Verlag, hat 256 Seiten und kostet 24 Euro. Vielen Dank, Stefan.
1: Gerne.

0: Avec von Madness, hier bei uns gehört im Deutschlandfunk Kultur in Leipzig. Da ist gestern das Gegenkino-Festival zu Ende gegangen. Ein kleines, aber originelles Filmfest, bei dem es jedes Jahr Live-Performances im Kinosaal gibt. Dieses Jahr war das die Vorführung eines neuen Action-Reißers von Isaac Nabwana, kommt von einer ugandischen Filmproduktion Wakaliwood. So heißt das Filmstudio und gemeint sind damit sehr günstig hergestellte, ja, fantasievolle Filme. Gedreht wurden sie in der Hauptstadt Kampala im Stadtteil Wakaliga, daher der Name. Und Matthias Stell war für uns beim Gegenkino-Festival, um dieses ja doch vom Budget her lowe Kino zu sehen.
1: Und dieses Jahr ist der Schwerpunkt Poor Images, leitet sich ab von einem Essay von Hito Steyer, bekannte Künstlerin hierzulande. In Defense of the Poor Image heißt der Aufsatz.
2: In dem Steyerl vor mehr als 15 Jahren vermeintlich defizitäre Videobilder gegen die Hochglanzästhetik von CRISPR-HD-Digitalität verteidigte. Für Tillmann Schumacher vom Gegenkino-Team leiten sich daraus Fragen ab.
1: Warum sieht ein Film so aus, wie er aussieht? Warum verzichtet er vielleicht auf diesen Hochglanz und auf diese Idee davon, dass es so etwas wie eine handwerkliche Perfektion geben muss? Und was geht damit einher?
2: Beim diesjährigen Festival erstmal Handarbeit.
3: Wir rollen den Film um, weil der kam auf einer Spule und war auf Ende und muss jetzt vor Filmstart umgerollt werden auf Start. Und das machen wir jetzt hier mit dem Umroller per Hand.
2: Erklärt Stefan Lange aus dem Festivalteam. Während Max Kaufmann die große analoge 35mm Kopie japsend von der einen auf die andere Rolle leiert. Kaufmann ist mit seinem mobilen Milieukino im Stadtteilpark Rabé zu Gast. Einem alten blauen Lastwagen, dessen Ladefläche zum Kino umgebaut ist. Fertig umgerollt wird der britische Schwarz-Weiß-Film aus den 1960er Jahren gezeigt. Und im Kinotruck sitzen Kinder, die sonst auf Smartphones starren, um über eine Stunde auf ein rührend limitiertes DIY-Godzilla-Monster aus grauer Vorzeit zu blicken. Die Faszination ist da. Die meisten halten durch bis zum Schluss. Die große Attraktion ist am Abend eine der Live-Performances, die das Gegenkino-Festival jedes Jahr programmiert. Ausverkauftes Haus im UT Konnewitz, dem ältesten Kino Deutschlands, 200 Leute in freudiger Erwartung.
4: Und es ist nicht so wie hier, so Kino, wenn alle Stile sein müssen.
2: Erzählt die in Berlin lebende Regisseurin Marion Demart backstage über das, was folgen wird. Kino-Live-Kommentierung durch einen Videojoker, kurz VJ, aus Uganda, die so nur in dem ostafrikanischen Land existiert.
4: Die Leute schauen Filme nur mit VJs. Diese Person wird mehr wichtig als die Schauspieler selbst. Scheißegal, wenn Brad Pitt kommt. VJ Emmy ist wichtiger.
2: Mit anderen Worten, VJ Emmy ist ein Star in Uganda. Marion Demart hat gerade einen heiteren Kurzfilm über ihn und seine Arbeit gedreht und wie er diese Arbeit kommentiert.
5: Subtitles? I don't know this one.
2: Der Videojoker macht in Uganda aber weit mehr, als dem jeweiligen Film Untertitel hinterherzureden, wie VJ Emmy vor dem Gig erzählt.
6: Some people call it commentary, but,
7: manche sagen Kommentar dazu. Ich würde lieber von Stand-up-Comedy sprechen. Du übersetzt, du erklärst, du führst die Leute durch den Abend mit Späßen. Denn darum geht's bei Unterhaltung, um Spaß.
2: Seit 15 Jahren arbeitet Emmy, selbst Filmemacher, als Videojoker. Isaac Nabwana, der Produzent hinter Wakaliwood, schwört auf ihn. Für Marion Demart ist er der lustigste aller VJs. Seine Auftritte, sagt Emmy, leben wie Stand-up-Comedy vom Spiel mit dem Publikum.
7: Du musst das Publikum fühlen. Es macht dich kreativ. Wenn du den Vibe spürst, sprühst du vor Kreativität. Wenn nicht, dann bist du.

0: also auch nicht gut.
1: Low, also, yeah.
0: Im UT Konnewitz stimmt der Vibe.
2: Hello, German.
3: You going to Uganda tonight?
0: Nach dem Kurzfilm von Demart nimmt Vijay Emmy rechts auf der Bühne Platz. An einem Tisch mit Blick auf die Leinwand. In der rechten Hand das Mikrofon und die linke am Tonregler. Es läuft der neueste Film von Wakaliwood-Produzent Isaac Nabwana. Eaten Alive in Uganda. Ein irres, witziges Actionabenteuer, in dem ein US-Soldat seinen verschwundenen Bruder sucht und bei einer kannibalistischen Voodoo-Sekte landet, die sich die Tänzer nennen.
4: They are not only dancing. They are cannibals.
2: Jesus, Mother of God.
0: Vijay Emmy bespielt souverän eine breite Klaviatur. Erklärt Handlung, spricht zu den Figuren im Film oder macht Gags über die schlichte Machart. Wann immer grafisch einfache Special Effects zu sehen sind, erkennt er auf Hexerei.
4: Witchcraft.
0: Den subversiven Reiz der Performances machen in Uganda politische Anspielungen aus. In Leipzig kodiert Emmy deshalb kurzerhand die US-Soldatenbetreuerin im Film zur Alt-Bundeskanzlerin um.
2: Now he's calling for Angela Merkel. Mama? Mama?
0: Nach einer knappen Stunde ist die eindrucksvolle Show vorbei. Und kurz fragt man sich, wie man beim nächsten Mal im Kino einfach nur einen Film sehen soll. Unkommentiert.
2: Thank you for coming!
5: Ja, Matthias Dell war das über Ugandas Filmszene Wakaliwood mit Vijay Emmy beim Gegenkino-Festival in Leipzig. Und Vijay Emmy wird jetzt am Freitag noch einmal in Wien beim Slash-Film-Festival auftreten.
6: Wie's

0: Ja, ich würde sagen, das ist eine selbstironische Alltagsbeschreibung aus dem Leben eines jungen Erwachsenen. Rian aus Österreich mit Hotel Mama, neu bei uns hier im Deutschlandfunk Kultur. Am Wochenende ging das Reeperbahn-Festival zu Ende und wir haben uns auf die Suche begeben und nach neuen, ja natürlich den besten Newcomern gesucht und sie natürlich gefunden. Wen, das hören Sie in unserem Musikmagazin Tonart gleich ab 15.05 Uhr.
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3: Mit Alexandra Nestmann. Kanzler Merz will Schwarz-Rot fortführen, aber mit der SPD über den Reformkurs sprechen. Google muss in der EU eine Millionenstrafe zahlen. Und die Umfrage zur Gestaltung der Euro-Banknoten geht zu Ende. Nach den Landtagswahlen in Mecklenburg-Vorpommern und Berlin wächst der Druck auf die schwarz-rote Koalition, ihren Reformkurs zu ändern. Die SPD-Spitze fordert Korrekturen und stellt sich zugleich klar hinter das Regierungsbündnis. Dietrich Karl Meurer.
4: Nach den Wahlschlappen ihrer Partei sieht SPD-Chefin und Bundesarbeitsministerin Bärbel Baas Änderungsbedarf. Die Menschen sind mit den anstehenden Reformen nicht zufrieden, sagt sie nach Beratungen der Parteispitze im Willy-Brandt-Haus. Deshalb müssten diese einen Realitätscheck und vor allem einen Gerechtigkeitscheck bekommen. Baas betont, die SPD steht fest zur Regierung mit der Union. Auch der SPD-Co-Vorsitzende und Bundesfinanzminister Lars Klingbeil verlangt Änderungen.
3: Bundeskanzler Merz hat begrüßt, dass die SPD die schwarz-rote Koalition fortsetzen will. Die CDU will dies auch, betont der CDU-Vorsitzende nach den Gremiensitzungen seiner Partei. Er kündigte an, mit den Sozialdemokraten über den Reformkurs zu sprechen.
5: Dass wir große Zustimmungsprobleme haben, dass wir die Bevölkerung in beachtlichen Teilen nicht mehr erreichen, dass es in der Bevölkerung das Gefühl gibt, es geht in unserem Land nicht mehr gerecht zu, ist ja ein Gefühl, das jenseits aller Parteipolitik uns alle erreicht. Und insofern möchte ich mit den Sozialdemokraten, mit den beiden Parteivorsitzenden darüber sprechen, wie wir zusammen weiterarbeiten. Aber dass wir zusammen weiterarbeiten, das ist aus meiner Sicht richtig.
3: Bundeskanzler Friedrich Merz von der CDU. Der Bundestag und der Bundesrat sollen die Steuersenkung für den neuen Tankrabatt noch in dieser Woche beschließen. Das sagte ein Sprecher des Bundesfinanzministeriums. Dafür wird das Kabinett die Maßnahme heute im Umlaufverfahren beschließen. Gelten soll der Tankrabatt dann ab 1. Oktober. Wann der von der Regierung angekündigte Deckel bei den Kraftstoffpreisen eingeführt werden kann, ist dagegen noch unklar. Die Regierung hatte als Ziel spätestens den 1. Januar genannt. Vor rund 7 Jahren ist die Pkw-Maut gescheitert. Heute Vormittag hat der Prozess am Berliner Landgericht begonnen gegen den früheren Bundesverkehrsminister Scheuer und seinen damaligen parlamentarischen Staatssekretär Schulz. Die Staatsanwaltschaft wirft beiden vor, im Mautuntersuchungsausschuss des Bundestags gelogen zu haben. Jan Zimmermann.
6: Der Europäische Gerichtshof machte den Mautplänen einen Strich durch die Rechnung, lehnte das Vorhaben ab. Aber Scheuer hatte schon vor dieser Gerichtsentscheidung millionenschwere Verträge mit den vorgesehenen Betreibern unterschrieben. Und das hätte er offenbar nicht tun müssen, weil Manager der Betreiberfirmen ihm angeboten haben sollen, die Verträge erst später, also nach der Gerichtsentscheidung, zu unterschreiben. Scheuer kann sich daran nicht erinnern, sagt er, und das soll falsch sein, glaubt die Staatsanwaltschaft.
3: Das US-Unternehmen Google soll in der EU eine Strafe wegen Datenschutzverstößen zahlen. Die irische Datenschutzbehörde verhängte ein Bußgeld in Höhe von gut 400 Millionen Euro, weil Google zwischen Mai 2018 und Februar 2020 mit der Nutzung von Standortdaten seiner Nutzer gegen die EU-Datenschutzgrundverordnung verstoßen habe. Der amerikanische Konzern hat seinen Europasitz in Irland, weshalb die dortigen Behörden in dem Fall zuständig sind. Die Euro-Banknoten bekommen ein neues Design und die Bürgerinnen und Bürger können abstimmen, welches. Die Umfrage geht heute um kurz vor Mitternacht zu Ende. Bis dahin können die Bewohner der Eurozone online bei der Europäischen Zentralbank abstimmen. Nach Angaben der Notenbank haben das schon mehr als 9 Millionen Menschen getan. Zur Wahl stehen als Motive berühmte Europäer wie Ludwig van Beethoven, Marie Curie und Leonardo da Vinci, aber auch Naturmotive, zum Beispiel Eisvogel und Weißstorch. Das Votum findet bei der endgültigen Entscheidung des EZB-Rats Berücksichtigung, die Ende 2026 fallen soll.
0: Das Wetter.
3: In der Nordosthälfte ist es den ganzen Tag stark bewölkt, örtlich kommen Schauer. In der Südwesthälfte ist es wolkig oder heiter und trocken, oft auch sonnig. Die Höchstwerte liegen bei 16 bis 22 Grad.
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7: Wunderschönen guten Tag. Der neue Präsident des Landesmusikrates Berlin ist hier gleich zu Gast. Thomas Krüger. Und mit ihm möchte ich über nicht das Wahlergebnis, aber was es bedeutet für die Musikstadt Berlin sprechen. Das alles gleich nach Ada Luisa, Until I'm Nothing.

0: 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Berlin, die deutsche Hauptstadt, ist eine Musikstadt und über diese Stadt soll es jetzt gehen. Wir wollen darüber sprechen vor dem Hintergrund einer Wahl. Gestern Abend Wahl zum neuen Abgeordnetenhaus und ja, Sie haben das sicherlich in den Nachrichten mitbekommen, wie das ausgegangen ist. Ich habe einen kompetenten Gesprächspartner jetzt hier bei mir live im Studio. Seit Anfang September Präsident des Landesmusikrates Berlin und selbst natürlich mit einer großen politischen Vergangenheit. Thomas Krüger, hallo, herzlich willkommen.
1: Hallo.
0: Alles gut überstanden gestern Abend?
1: Ja, das war ja ein aufregender Abend mit vielen sehr interessanten, aufschlussreichen Ergebnissen, die weitestgehend mit der Politik der letzten Jahre auch zu tun haben. Und die Wähler haben sich halt dazu ziemlich klar geäußert.
0: Ja, wir haben den Erdrutschsieg der Linken. Wir haben eine AfD, die nicht so stark war wie prognostiziert, aber knapp verdoppelt das Ergebnis und drittstärkste Kraft. Wenn Sie jetzt auf diese Stadt gucken, als Präsident des Landesmusikrates, mit was für einem Gefühl tun Sie das im Moment aktuell?
1: Ja, mit gemischten Gefühlen, weil die Stadt unterschiedliche Alltags- und Lebensrealitäten hat. Das sehen Sie auch an den Wahlergebnissen. Im innerstädtischen S-Bahn-Ring schneidet die Linkspartei mit 35% überdurchschnittlich gut ab. Sie hat bei jungen Wählern bis 30 über 40%. Und das zeugt davon, dass es hier sozusagen ein ganz anderes Lebensgefühl, eine ganz andere Lebensumwelt gibt, eher kosmopolitisch, urban, wenn man so will. Und im Außenstadtbezirk gibt es eher das lokal Sesshafte und entsprechend äußern sich die Wählerinnen und Wähler auch anders, jedenfalls in anderen Verhältnissen zueinander. Und die Musikstadt Berlin ist aber eine, die für die gesamte Stadt Infrastruktur herstellt. Nehmen Sie die Musikschulen als Beispiel. Dort gibt es nach dem sogenannten Herrenberg-Urteil die Notwendigkeit, Honorarkräfte mit festen Stellen auszustatten. Da ist die letzte Koalition nicht viel weitergekommen. Sie hat zwar die ersten 4 Millionen, die das kostet, vor allen Dingen im Personalbereich, auf den Weg gebracht, aber die Art der Umsetzung ist nicht wirklich wertschätzend und insgesamt fehlen einfach noch sehr viele Ressourcen, um diesem Herrenberg-Urteil gerecht zu werden und damit aus Honorarkräften wirklich unbefristet Beschäftigte zu machen. Also viele solcher Beispiele zeigen, dass die Musikstadt Berlin sehr divers, sehr unterschiedlich, sehr herausfordernd aufgestellt ist derzeit.
0: Wer sich nicht ganz so gut auskennt, wir hatten ja früher Ost- und West-Berlin, nicht wahr? Für eine gewisse Zeit. Es gibt aber nach wie vor zwei Berlins und das eine ist eben das Berlin innerhalb des S-Bahn-Rings. Das ist ja ein sehr alter, historischer S-Bahn-Ring und dann gibt es die, die außerhalb dieses Ringes wohnen und das sind, jemand hat gesagt, die haben blau-schwarz gewählt und innerhalb des S-Bahn-Rings eher dann
1: rot. Naja, mit einem Unterschied. Die Linkspartei ist auch in den Außenstadtbezirken stärkste Partei geworden, allerdings viel knapper gegenüber CDU und AfD als im innerstädtischen Bereich, wo sie ganz klar vorne liegen.
0: Ja. Sie haben das eben schon angesprochen, die Geschichte mit den Musikschulen. Das ist ja, Schweden zeigt es. Alle fragen sich, warum ist die Popmusik in Schweden so toll? Mag unter anderem daran liegen, dass jedes Dorf quasi eine professionelle Musikschule hat. Wir steuern aber auf finanziell schwierige Lagen, schwierige Jahre zu in der deutschen Hauptstadt. Das könnte nochmal extra befeuert werden, sollte tatsächlich die Linke in eine Regierungsverantwortung kommen und die angedrohte Enteignung der großen Wohnkonzerne wahrmachen wollen. Das kostet 20 Milliarden Euro oder irgendwie sowas an Entschädigung. Also wir haben eh kein Geld, riesige Löcher, auch wenn jetzt ein bisschen über den Hauptstadtfonds, wenn man so will, reingekommen ist. Also das Geld geht dann aber weitgehend in die Opernszenerie und so weiter. Ja, wie damit umgehen? Also die Frage ist ja gar nicht mehr, was können wir fördern vielleicht, sondern womit, mit welchem Geld überhaupt?
1: Ja, das ist das große Thema, was in den Koalitionsverhandlungen sicherlich eine Rolle spielen wird. Vor den Wahlen lässt es sich gut Versprechen abgeben, aber einlösen muss man sie dann in der Alltagspolitik und in den konkreten Verhandlungen. Wenn wir uns angucken, dass eigentlich das Ziel in dieser Stadt war, 3% des Gesamthaushalts für die Kultur zu mobilisieren, muss man nüchtern sagen, hat während der letzten Legislaturperiode sogar eine Absenkung auf unter 2% stattgefunden. Die einzige Partei, die sich derzeit geäußert hat in den Wahlprüfsteinen, war die Linkspartei, die wieder auf 2,5% dieses Budget steigern will. Aber wie sie das finanzieren wollen, das ist ein großes Rätsel und das muss sich zeigen. Aber faktisch muss es so sein und wird es auch so sein, dass man die Versprechungen aller Parteien, in diesem Fall auch der Linkspartei, auf die Waage legt und überprüft, ob das eingehalten wird, was da versprochen worden ist. Weil vieles lässt sich wirklich leichter versprechen als realisieren.
0: Berlin verfügt über Opernhäuser, mehrere Orchester, die großen Kulturinstitutionen, gleichzeitig natürlich auch diese unfassbare große freie Szene, die auch eigentlich alles abdeckt von tatsächlich neuer Musik bis hin zu natürlich den Hip-Hop-Produzenten und so weiter und so fort. Da klafft aber eine riesige Schere auf zwischen den Finanzen. Sehen Sie eine Möglichkeit, dass es da irgendwann mal eine Balance geben könnte? Sie haben es ja schon angedeutet, die Linke würde ja gerne noch mehr oder wieder mehr Geld hineinbringen, aber welches und womit? Also wird das ewig so bleiben? Hochsubventionierte Opernhäuser und dann so eine freie Szene?
1: Ja, das wird sich sicherlich in der praktischen Politik neu austarieren müssen. Die Linke ist auch nicht die einzigste Partei, die in diesem Bereich Akzente setzen will. Auch die anderen Parteien haben sich dazu geäußert. Allerdings, was mir aufgefallen ist, ist, dass zum ersten Mal eigentlich dieser ganze Musik- und Kulturbereich auch kampagnenfähig geworden ist. Es gab, wenn man so will, trotz der Heterogenität sehr viel gemeinsames Agieren. Deine Stimme für Kultur war eine solche Initiative oder Vote Club Kultur. Auch das ist sozusagen eine Initiative gewesen, die bei den jeweiligen Klienten und bei dem jeweiligen Klientel verfangen hat und unterstützt worden ist. Und man kann das auch sozusagen in den jeweiligen Teilen der Stadt und in den Infrastrukturen ablesen, dass Kultur zum ersten Mal eine sehr stark mobilisierende Wirkung gehabt hat. Ja, wie sich das in der Zukunft weiterentwickelt, kann man nicht prognostizieren. Allerdings muss man ganz klar sagen, dass die freie Szene dieser Stadt international eine dermaßen Strahlkraft hat und Musiker aus allen Teilen der Welt anzieht, im Bereich des Jazz, der Echtzeitmusik, der neuen Musik, aber auch der Populärmusik. Und das ist ein Kapital für Berlin, was unschätzbar wertvoll ist. Jeder investierte Euro zahlt sich mit 3,50 Euro wieder aus. Und deshalb ist es wichtig, in den Koalitionsvereinbarungen auch ein Stück diesen Standortfaktor zu reflektieren. Was bringt uns eigentlich eine Förderung dieser kulturellen Infrastruktur? Und sie bringt uns nicht nur ästhetisch Riesengewinne. Der Sound von Berlin ist einfach unschlagbar. Sondern er ist eben auch hinsichtlich der Potenziale dieser Stadt als Magnet hochinteressant für die Zukunft Berlins.
0: Ja, Berlin lebt von diesem Ruf. Ich habe allerdings das Gefühl, dieser Ruf ist entstanden zu einer Zeit, als es auch möglich war, Dinge zu tun, weil es einfach die Räume gab. Ne? Freiräume sind gerade für die Entwicklung einer neuen Szene extrem wichtig. Und ich habe inzwischen, ich mache das ja hier auch oft, häufiger Musikerinnen und Musiker aus Leipzig in meinem Studio als Berlinerinnen und Berliner. Weil Leipzig eben genau das bietet, immer noch an Freiräumen. Also ich habe manchmal das Gefühl, dass es bei der Politik tatsächlich noch nicht wirklich angekommen ist, also in einigen Teilen, was das eigentlich bedeutet. Also dass man.
1: Ja, da muss man schon, man muss auch sagen, bei aller Kritik an der letzten Legislatur gab es schon auch von der CDU-geführten Kulturverwaltung strukturell innovative Schritte. Ein solcher Schritt ist die Einrichtung einer Raumkoordination beim Landesmusikrat gewesen. Das ist sicherlich sozusagen als erster Schritt sehr sinnvoll. Das mit strukturellen Aspekten für die Zukunft zu verknüpfen, ist jetzt die Herausforderung der nächsten Zeit. Und da kann man natürlich über sehr viele Instrumente nachdenken, beispielsweise darüber, ob man Gewerberäume stärker gesetzlich auch umfunktionieren kann zu Kulturräumen. Also es gibt da sehr viele Vorschläge, die auf dem Tisch liegen. Wichtig ist, dass diese Raumfrage wirklich als strukturell wichtige Daseinsvorsorge betrachtet wird, weil Musikerinnen und Musiker müssen proben. Und das können sie nicht in ihren eigenen vier Wänden, sondern das müssen sie in solchen Probenräumen tun. Und da ist also jetzt auch für die Clubkommission, um mal die Populärmusik als Beispiel zu nehmen, ist absolut wichtig, dass auch sowas wie Lärmschutzinvestitionen notwendig sind. Das ist eine Ressource, die ist abgeschafft worden in der letzten Legislatur. Und das gehört eigentlich zu einer, sagen wir mal, strukturellen Unterstützung und Finanzierung in der Stadt wieder dazu. Insofern braucht es diesen Lärmschutzfonds, um eben zu investieren in Probenräume und in vor allem Räume, in denen diese Musik auch abgespielt und geteilt werden kann von den Berlinerinnen und Berlinern.
0: Da gibt ja auch die Spielstättenförderung. Ich kann mich erinnern, also jeder Jazzclub, der die in Berlin bekommen hat, hat wirklich erstmal nur in die in den Lärmschutz investiert und weniger in die Anlage und solche Geschichten. Thomas Krüger, wir sind eigentlich fast schon am Ende. Sie sind gerade zum Präsidenten des Landesmusikrats gewählt worden. Wenn Sie einer künftigen Regierung, wie immer die jetzt auch aussehen mag, wir wissen es nicht, eine einzige musikpolitische Aufgabe auf den Tisch legen könnten, die in den nächsten 12 Monaten erledigt werden muss. Welche wäre das?
1: Ich würde den Bereich der Bildung stark fokussieren. Das ist, glaube ich, das, was sozusagen als Investition in die Zukunft die allerwichtigste Sache ist. Und das fängt vom Musikunterricht in Schulen an. 74% der Lehrkräfte, die dort unterwegs sind, sind fachfremd. Oder der Musikunterricht fällt gleich aus. Der zweite Punkt sind die Musikschulen. Da muss eben das Herrenberg-Urteil umgesetzt werden. Zum dritten, die Kürzungen an der Universität der Künste wirken sich natürlich auf die Hochschulausbildung in diesen Bereichen aus. Also das heißt, Bildung als Leitidee für die Musikkultur in dieser Stadt, das ist, glaube ich, ein guter Vorschlag für die Koalitionäre, sich das mal genau anzugucken und das Ökosystem der Musik in dieser Stadt wirklich zu stabilisieren und zukunftsfähig zu machen.
0: Sagt Thomas Krüger, der neue Präsident des Berliner Landesmusikrates. Vielleicht sprechen wir uns einfach in einem Jahr wieder.
1: Gucken,
0: was daraus geworden ist.
1: Ich bin dabei.
0: Vielen Dank, Thomas Krüger.

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Nederlandse Pop, das war Snelle mit Der Hoch Weg hier im, das war toll, ne? ich bin ganz beeindruckt von mir, im Deutschlandfunk Kultur, Django Django mit Max Pope, jetzt mit Feel Alright.

0: ganz große Zeit dieser Band war eigentlich in den späten 80er Jahren, aber Texas haben auch 2015, also vor doch schon 11 Jahren, hübsche Musik veröffentlicht. Dieses Stück hier nämlich Halo. Zuhören im Deutschlandfunk Kultur.
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2: Er stammt aus Rio de Janeiro. Und Brasilien ist das Thema seiner Songs. Leo Midia, Gitarrist und Songwriter, lebt in Barcelona und sein neuestes Stück Sulamerica ist eine Hommage an seine südamerikanische Heimat. Das Konzert heute in Berlin.
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2: Seine Musik verbindet traditionelle Rhythmen wie Samba und Bossa Nova mit Einflüssen aus Jazz und zeitgenössischem Pop. 6 Alben hat Leo Midia bisher veröffentlicht, zuletzt Noticias de Punha. Leo Midia, das Konzert, heute um 19 Uhr im Heimathafen Neukölln in Berlin, morgen in Frankfurt am Main. Lange galt er als Geheimtipp, heute ist er ein Superstar der Rapper-Szene, Reezy. Das Konzert heute in Frankfurt am Main.

Ursprünglich wollte Reezy Fußballprofi werden. Doch ein schwerer Unfall beendete diesen Traum. Dann brachte er sich Klavier und Gitarre über YouTube-Tutorials bei.

0: Greasy. Das Konzert heute in der Jahrhunderthalle in Frankfurt am Main. Beginn ist 20 Uhr.
1: Susanne von Schenk hat diese Musiktipps zusammengetragen. Der Titel dieses Songs von Nils Frevert lautet: Das mit dem Glücklichsein ist relativ.

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Vielleicht haben Sie Henny Herz mal gehört. Die hat jahrelang mit einer Band unter diesem Namen gearbeitet. Singer-Songwriterin, eher so im Folk-Bereich unterwegs. Und an ihrer Seite auch eine ganze Weile Nicolas Stampf, Schlagzeuger, Produzent, spielt auch diverse andere Geschichten noch. Und irgendwann war das vielleicht nicht mehr so das ganz Richtige und es tauchte auf Floatist. Ja, eine neue Band, aber bestehend aus den beiden, Henny Herz und Nicolas Stampf. Er in Berlin, sie in Leipzig. Und Ende der Woche gibt's das Debütalbum dieses Duos, das eigentlich schon lange, lange zusammen ist. Somewhere Else Entirely heißt die Platte. Thema hier gleich in der Tonart Session. Und hier ist erstmal ein kleiner Eindruck von den beiden. Fischer Poetry Club.

0: Flote ist mit Fischer Poetry in Track aus dem neuen Album Somewhere Else Entirely, das am Freitag, also Ende dieser Woche, erscheinen wird. Aber im Studio sind schon erschienen Henny Herz und Nikolas Stampf. Das sind Floatists. Hallo, herzlich willkommen.
1: Ja, hallo, wir freuen uns, hier zu sein.
2: Ja, vielen Dank für die Einladung.
0: Blöd ist, wenn man euch googelt, landet man bei einem Yachtverleih.
1: Ja, das... Man muss das Music noch dazu packen, sonst fährt man halt dann irgendwie vielleicht irgendwo mit der Yacht rum.
0: Wobei das ja teilweise, finde ich, ganz gut passt, weil es floatet ja auch so schön, so wie eine elegante Yacht durchs Meer schneidet. Ihr habt eine gewisse Geschichte schon, ihr macht ja nicht erst seit gestern Musik. Was hat bitte letztlich zu Floatist geführt?
1: Ich glaube, das war der Wunsch, dass wir uns ein bisschen wegbewegen von meiner früheren Art und Weise, Musik zu machen, also sehr ruhige Folkmusik, und stattdessen mal was bisschen Groovigeres zu machen. Und Nikolas ist Drummer, und beim letzten Album kam das eigentlich gar nicht zum Einsatz. Da haben wir eher so eine Platte mit Schlafliedern und Ambient-Sounds gemacht und kein Schlagzeug. Und dann haben wir gesagt, wir gehen jetzt an die Ostsee in ein Haus und schreiben da Songs, und wir gehen immer vom Groove aus quasi. Das hat sehr gut funktioniert und hat wirklich sehr Spaß gemacht.
0: Wo wart ihr da in der Ostsee?
1: Das war bei Zingst.
0: Also auf dem Dars.
1: Ja, genau, da. Mhm. Sehr schön war es da. Wir hatten das große Glück, jemanden zu kennen im Haus dort.
0: Ja, habe ich schon gewundert, weil das kann man ja kaum noch bezahlen da oben. Ich war da früher auch total gerne. Somewhere Else Entirely. Ihr seid aus Leipzig und Berlin, muss man ja sagen. Mhm. Dann ist natürlich die Ostsee Somewhere Else Entirely, also irgendwie ganz woanders. Ja. Das kann aber auch ein State of Mind sein, also jetzt gar nicht geografisch.
1: Mhm, absolut. Da bist du schon mittendrin. Also ich glaube, dass wir uns künstlerisch irgendwie an einen ganz anderen Ort bewegen wollten, spielt da mit rein, aber auch... Ja, inhaltlich versuchen wir so ein bisschen diese ganzen Fragen, die wir alle haben. Wo geht's eigentlich mit uns allen hin? Es ist so viel los, man ist komplett überfordert und man hat jetzt diese ganzen großen Herausforderungen, und die fühlen sich beängstigend an mit KI, und alles ist übelst fragmentiert, und wo kommen wir da hin und wie machen wir das?
0: Das Ganze fängt ja an mit dem Stück Somewhere Else, und da, ich meine, sowas zu hören wie so einen alten Filmprojektor oder sowas, der so einen Sound startet.
2: Das ist eine alte Tape-Machine tatsächlich.
0: Alte Tape-Machine, okay.
2: Ja, genau. Also ich mache jetzt seit 5 oder 6 Jahren schon mit Henny Musik, immer mit ihrem Solo-Projekt Henny Herz. Das war jetzt so ein bisschen die Verbindung aus Hennys so sehr intimen Songwriting und diesen Live-Performances, die oft auch am Stück sind und sowas sehr Fragiles haben, und eben dieser krassen Produktionswelt, wo ich dann einfach mich austoben konnte und ein bisschen nerdiger unterwegs bin und Sachen durch Tape gejagt habe und durch ganz viele analoge Effektsachen, und es dann so ein bisschen expansiver wird, was die Soundwelt angeht.
0: Das Ganze, habe ich gelesen, sucht ja nach Resonanz, was ihr da macht. Mhm. Natürlich, klar, immer jeder Künstler, jede Künstlerin will irgendwie eine gewisse Resonanz haben. Aber eben in dieser KI-geprägten Welt. Wir hatten eben kurze Redaktionsbesprechung. Da ging es so darum, dass jetzt nicht nur die Musik, sondern auch diese ganzen Leute, die so Sounds machen und Geräusche, also für Games und was weiß ich, dass die gerade alle ersetzt werden durch KI und so. Wie wollt ihr die Resonanz denn kriegen?
1: Ich glaube, das, was den Menschen immer noch auszeichnet, das ist ja das, was live passiert, was in echten Kontakt mit Menschen passiert, und somit sehen wir unser Projekt auch auf jeden Fall als eins, was wir live auf die Bühne bringen. Wir waren jetzt gerade auf Tour, haben 11 Konzerte gespielt an ganz vielen verschiedenen Orten auch. Also wir sind nicht so eine klassische Band, die versucht irgendwie nur Clubtouren in Hauptstädten zu spielen, sondern wirklich an die abgelegensten Orten zu kommen. Zum Beispiel im Allgäu waren wir, und da merkt man halt, dass man halt mit ganz unterschiedlichen Menschen trotzdem überall eine Resonanz erzeugen kann. Also dass wahrscheinlich dann doch die Musik was ist, was uns alle letztlich verbinden kann. Also wir wollen gar nicht sagen, dass wir damit alle erreichen, aber ich glaube, wenn man was macht, was so aus dem Innersten kommt halt und auch aus so einem Spaß und mit Mut und Neugier, dann können damit Leute irgendwie was anfangen.
0: Ist ja auch was auf sich zu nehmen, ne? Also ich meine, früher, aber es gab mal eine Zeit, wenn man so geguckt hat auf Tourneepläne, dann gab es irgendwie eigentlich immer nur Hamburg, Köln, Berlin oder vielleicht noch München. Aber zum Beispiel nie Frankfurt am Main oder Düsseldorf. Und ich so dachte, ist da keiner mehr? Aber davor war es so, dass das eben tatsächlich ja, in der DDR gab es die ganzen Kulturhäuser und in Westdeutschland gab es die ganzen Jugendzentren. Also in jedem kleinen Kaff gab es irgendwie einen Ort, wo es Live-Musik geben konnte. Ist das so ein bisschen auch dann nochmal ein total anderes Erleben? Also ich meine, ihr könnt ja natürlich bei Horns Erben in Leipzig spielen oder was weiß ich wo in Berlin. Wie ist das denn im Allgäu? Was kommen da für Leute? Was erlebt ihr da?
1: Da kommt der 95-jährige Opa, der irgendwie die ganze Zeit noch den Hof mit aufgebaut hat und das weitergegeben hat an die nächsten Generationen. Da fahren aber auch Leute von weiter weg extra hin, weil das natürlich auch ein total schöner Ort ist, einfach um da zu sein. Und wir haben draußen gespielt und hinter uns stand eine Kuh, die zugehört hat. Und es ist ja dann schon was anderes als eben so ein normales, gängiges Clubkonzert. Ich glaube schon, dass man dann da noch mal ein bisschen größeren, breiteren Schnitt durch die Gesellschaft sieht.
2: Es gibt nicht diese krasse Bubbles wie vielleicht in der Stadt, wo klar ist, okay, das ist ein Ort für diese Szene oder für diese Clique, sondern dadurch, dass dann auch nicht so viele Veranstaltungen an diesen Orten sind, sind Leute auch eher bereit, mal zu sagen, naja, ich gehe einfach mal hin und gucke, was mich irgendwie empfängt und lass mich drauf ein. Und das ist total schön, weil wir irgendwie gemerkt haben, wow, total viele Leute hat das irgendwie jetzt sehr berührt, was wir da machen durften. Und das ist dann sehr schön zu sehen, wenn das so eine breite Schnittmenge an Menschen ist, was Alter, Geschlecht, was auch immer angeht.
0: Ja, und es kostet halt 15 Euro und nicht 85 oder so. Das ist, glaube ich, auch nochmal ein wichtiger Unterschied. Das soll ja eure Musik nicht diskreditieren oder so, aber ich habe das selber früher auch erlebt. Du gehst irgendwo hin und es kostet halt fast nichts, weil es subventioniert ist oder so. Und dann bist du konfrontiert mit Sachen und denkst so, okay, daran wächst man ja irgendwie auch. Mhm. Eure Musik ist natürlich auch etwas, das ist eben auch schon angedeutet, Henny, also so ein bisschen auch so in dieser Wahnsinnswelt, vielleicht auch mal rauszugehen, ne? Also sich rauszuträumen. Das Cover eurer Platte, die natürlich auch auf recyceltem Vinyl erscheinen wird, kann sich ja schon in den Händen halten. Ist ja auch so ein Garten, verwischt, die Fotos nicht in Schärfe, sondern in so einem leicht verwischten. Der Dream Pop ist ja auch so ein Schlagwort irgendwie. Ist das auch so ein Ding,

0: einfach komplett überfordert.
1: Ein Song heißt ja auch Shit Happens, but it still sucks. Also wir sind hier nicht nur im Traumland.
0: Genau.
1: Mit Floatist. Vielen Dank an euch beide. Ihr spielt uns jetzt noch ein Lied. Was habt ihr euch ausgesucht? Warum gerade den?
0: Genau, also wir würden gerne In One Mind spielen. Einerseits, weil man den sehr schön jetzt zu zweit hier live performen kann, aber auch, weil der wieder so einen zurückwirft auf dieses Gefühl als Mensch. Es ist ein sehr privilegierter Moment, glaube ich, den wir alle schon mal erlebt haben, wenn man so alleine im Wald spazieren geht oder irgendwo, wo es sehr, sehr schön ist und man sich so mit der Natur wieder verbindet, was, glaube ich, einfach urmenschlich ist und extrem wichtig, dass man das immer wieder erfahren kann. Und ja, wir versuchen es jetzt einfach mit diesem Song, euch das Gefühl zu geben. Genau.
1: Floatist, Henny Hertz und Nicholas Stampf, Somewhere Else Entirely. Das Album erscheint am kommenden Freitag. Es gibt dann auch noch ein paar Shows. Einfach mal auf Instagram folgen am besten. Da kann man alles sehen, was so passiert um Floatist. Vielen Dank.
0: Ja, danke.
2: Vielen Dank.

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Floatist waren das mit der exklusiven Tonart-Session In One Mind. Ein Track aus dem Debütalbum der beiden, das am kommenden Freitag erscheinen wird. Somewhere Else, entirely der Titel.

Tame Impala besingen Dracula. Fünf Minuten vor vier ist es. Das heißt, gleich sind die Nachrichten dran. Bis zu den Nachrichten, ein tolles Projekt. Hermanos Gutierrez klingt nach mindestens Mexiko, ist aber Schweiz. Zwei Brüder aus der Schweiz, Esteban und Alejandro Gutierrez, eigentlich Stefan und Daniel Hotz. Zusammen hier mit dem einzigartigen Jack Johnson. Drink the water.

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4: Mit Alexandra Nestmann. Die SPD fordert Korrekturen bei den Reformen der Bundesregierung. Ex-Verkehrsminister Scheuer weist die Vorwürfe im Mautprozess zurück und die KI-Schauspielerin Tilly Norwood spricht in einer britischen Show plötzlich Chinesisch. Bundeskanzler Merz hat begrüßt, dass die SPD die schwarz-rote Koalition fortsetzen will. Die SPD will, die CDU will dies auch, betont der CDU-Vorsitzende nach den Gremiensitzungen seiner Partei. Er kündigte an, mit den Sozialdemokraten über den Reformkurs zu sprechen. Zuvor hatte die SPD-Spitze im Hinblick auf die Ergebnisse bei den Landtagswahlen in Berlin und Mecklenburg-Vorpommern Korrekturen bei den geplanten Reformen gefordert, so auch die SPD-Parteivorsitzende Baas.
5: Für uns ist klar, wir haben Verantwortung in der Bundesregierung übernommen. Wir sind in dieser Koalition und wir wollen das auch beibehalten. Dennoch muss man aus den Wahlkämpfen die Analyse auch ziehen, dass die Menschen mit den anstehenden Reformen nicht zufrieden sind. Und das heißt für uns auch, dass wir gemeinsam mit dem Koalitionspartner nach Lösungen suchen müssen.
4: Die SPD-Parteivorsitzende Bärbel Baas. Der Bundestag und der Bundesrat sollen die Steuersenkung für den neuen Tankrabatt noch in dieser Woche beschließen. Das erklärte ein Sprecher des Bundesfinanzministeriums. Dafür wird das Kabinett die Maßnahme heute im Umlaufverfahren beschließen. Gelten soll der Tankrabatt dann ab 1. Oktober. Wann der von der Regierung angekündigte Deckel bei den Kraftstoffpreisen eingeführt werden kann, ist dagegen noch unklar. Die Regierung hatte als Ziel spätestens den 1. Januar 2027 genannt. Vor dem Landgericht Berlin hat der Prozess gegen den früheren Bundesverkehrsminister Scheuer und Staatssekretär Schulz wegen Vorwürfen im Zusammenhang mit der gescheiterten Autobahnmaut begonnen. Nach Darstellung der Staatsanwaltschaft haben die beiden vor einem Bundestagsuntersuchungsausschuss nicht die Wahrheit gesagt. Es ging dabei um Verträge mit Mautfirmen, die unterzeichnet wurden, obwohl die Gefahr bestand, dass das Projekt vom Europäischen Gerichtshof gestoppt wird. Das geschah dann auch im Jahr 2019. Der Bund musste daraufhin 243 Millionen Euro Schadenersatz an die Firmen zahlen. Scheuer und Schulz wiesen die Vorwürfe zurück. Oder Tischewski.
6: Die Angeklagten legten ausführlich dar, dass es sich bei den betreffenden Firmen zu diesem Zeitpunkt noch nicht um Betreiber, sondern lediglich um Bewerber gehandelt habe. Zwischen deren Angebot und der Vorstellung des Bundes als Auftraggeber habe noch eine Differenz von 1 Milliarde Euro bestanden. Ein Vertragsabschluss sei fraglich gewesen. Dass eine Verschiebung der Unterzeichnung in dem betreffenden Gespräch Ende November 2018 überhaupt Thema gewesen sei, sei damit äußerst unwahrscheinlich.
4: Die IG Metall mahnt angesichts der Krise der deutschen Autoindustrie mehr Unterstützung aus der Politik an. IG Metall-Chefin Benner forderte bei einem Auftritt am Stammwerk von Volkswagen in Wolfsburg einen besseren Schutz vor unfairem Wettbewerb aus China und eine wirksamere Subventionspolitik der EU. Sie kündigte außerdem Widerstand der Arbeitnehmervertreter gegen die Schließung des VW-Werks in Hannover an. Adressiert an die Arbeitgeber sagte sie, Finger weg von der 35-Stunden-Woche. Die IG Metall hatte bundesweit Hunderttausende Arbeitnehmer zu Protesten bei Herstellern und Zulieferern der Autoindustrie aufgerufen. In Russland ist die Partei von Präsident Putin erwartungsgemäß zur Siegerin der Parlamentswahl erklärt worden. Die EU-Außenbeauftragte Kallas kritisierte den Ablauf der Wahl als schweren Rückschlag für die Demokratie. In Russland ist nach Kallas Worten nur noch der Anstrich der Demokratie übrig. Die einzige oppositionelle Partei Jabloko wurde nicht zur Wahl zugelassen. Björn Blaschke.
7: Alle vier Parteien, die mit landesweiten Listen in der neuen Legislatur der Duma vertreten sein werden, sind Kreml-treu. Die Aufgaben der Abgeordneten fasste am Morgen der Vorsitzende von Geeintes Russland zusammen, Dmitri Medvedev, selbst Ex-Präsident und Ex-Regierungschef. Er erklärte am Morgen, dass seine Partei die Entscheidungen von Kreml-Chef Putin umsetzen werde. Das dürfte auch alles betreffen, was mit der Ukraine zu tun hat. Eine kritische Volksvertretung sieht anders aus.
4: Tilly Norwood gilt als bekannteste KI-Schauspielfigur. Jetzt unterlief ihr ein Fehler. In einem Interview wechselte sie plötzlich ins Chinesische. Das meldet die Musikwebsite Rolling Stone. Passiert ist das in einer britischen Show, in der Norwood eigentlich ihren neuen Film bewerben sollte. Sie war zugeschaltet und wurde nach den anderen Schauspielern gefragt, als die Digitalfigur unvermittelt begann, Chinesisch zu reden. Als der Moderator nachfragte, warum sie plötzlich die Sprache gewechselt hatte, entschuldigte sich Norwood. Ihre Drähte seien manchmal ein bisschen durcheinander. Sie wurde 2025 entwickelt, in der Branche löste das viel Kritik aus. Schauspielerinnen und Schauspieler befürchten, von KI-Avataren verdrängt zu werden.
0: Das Wetter.
4: Im Norden ist es bewölkt und regnerisch, sonst wolkig oder heiter und dabei trocken bei 16 bis 22 Grad.
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8: Hallo, schön, dass Sie da sind. Gleich gucken wir, was es an neuer Musik gibt auf Platte. Neue Globalalben in der Kolumne. Muss man gehört haben oder auch nicht. Rikas mit Changes.

0: 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Türkischer Psychedelic Rock im Zeichen des Umweltschutzes. Elektronische Musik über Heimat und Zugehörigkeit und ein Zusammenspiel aus persischer Musik, indischen Ragas und amerikanischem Blues. Tonart-Kolumnistin Elena Bhavanpuri stellt in der heutigen Tonart-Global-Kolumne drei besondere Alben vor, die man gehört haben muss oder auch nicht.
1: Seit 30 Jahren verbindet die Istanbuler Band Babasula türkische Musiktraditionen mit experimentellem Rock, Dub und elektronischen Klängen. Ihr neues Album XXX ist vor allem von der Saz geprägt, einer türkischen Langhalslaute mit hellem metallischem Klang. Die Band verzerrt und verfremdet das Instrument, kombiniert es mit Synthesizern und treibenden Rhythmen. So entsteht eine dichte, psychedelische Musik, die einen in Trance versetzt. Inhaltlich beschäftigt sich XXX mit der Natur und ihrer zunehmenden Zerstörung. Kutsal Zeytin Halaye würdigt den Olivenbaum als Symbol der Beständigkeit. Ihre Themen sind in fantasievolle Geschichten eingebettet, etwa über zwei Katzen auf einem Balkon. Es ist zudem bemerkenswert, wie die Band kritisch und humorvoll über die Türkei spricht. In einem Song geht es zum Beispiel um öffentliche Räume und Landschaften, die für Tourismusprojekte privatisiert werden.
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1: Trotz der ernsten Botschaften bleibt die Musik der Band Babasula verspielt und hat überraschende Wendungen. Zum Beispiel durch Aufnahmen einer protestierenden Seniorin. XXX ist ein kraftvolles Album, das mich sowohl musikalisch als auch politisch bewegt.
4: Und

Hogar bedeutet auf Spanisch Heimat. Der Produzent El Búho verbindet auf dieser Platte wie gewohnt elektronische Musik mit lateinamerikanischer Cumbia und Field Recordings. Natur- oder Alltagsgeräusche, die er außerhalb des Studios aufgenommen hat. Auf Inseln, im Familienleben oder bei Begegnungen mit Freunden. Der Brite widmet dieses Album seinem neuen Zuhause in Frankreich, das er mit seiner Familie aufgebaut hat. Gleichzeitig denkt er über Menschen nach, die durch Kriege oder durch die Klimakrise ihre Heimat verlieren.

Ogar ist ein liebevoll gestaltetes Album. Dennoch würde ich mir nach den vielen Jahren als Hörerin von El Búho mehr Varianz wünschen. Sein neues Zuhause kommt musikalisch gar nicht zum Vorschein. Mehr Elemente aus dem Französischen und aus Toulouse hätte ich mir erwartet. Wenn man El Búho kennt, gibt es also keine Überraschung. Oh,

0: Hamid Reza Behzadian verbindet auf Oculus viele musikalische Welten. In Teheran entdeckte er den frühen Blues aus dem Mississippi-Delta und brachte sich die Stücke nach Gehör auf Gitarre und Mundharmonika bei. Nach seiner Flucht in die Niederlande studierte er klassische indische Musik. Diese Kombination der Musikstile macht seinen Sound einzigartig. Eine altpersische Melodie mit der bluesigen Mundharmonika zu hören, ist schon sehr besonders. Begleitet wird er noch dezent von Kontrabass und Percussion. Behzadian schafft auf Oculus eine Stimmung voller Sehnsucht, Klage, aber auch Wärme. Die Platte lebt von seinem großartigen Genre-Mix, seiner persönlichen Lebenserfahrung und auch von der Offenheit zur Improvisation. Es ist ein berührendes Album, das man definitiv nicht alle Tage hört. Große Empfehlung.
1: Ja, Wahnsinn hier am Ende, oder? Hamid Reza Behzadian, Oculus, El Buho mit Hoga und am Anfang Babasula XXX. Drei Platten, die man gehört haben sollte, habe ich so rausgehört. Na gut, El Buho vielleicht nicht unbedingt, aber die anderen Sachen, toll. Das war alles vorgestellt von unserer Kollegin Elena

Glasgow, Schottland ist die Heimat von Kerr Mercer und Hurts ist das Lied, das wir gerade von ihm gehört haben. Ein Musiker, der anders als viele seiner Zeitgenössinnen und Genossen erstmal eine Menge live gespielt hat, bevor er sein Zeug zu Hause im Schlafzimmer aufgenommen hat. Nach Italien mit Fudasca.

0: Genau so heißt es, ein Stück von Miles Sanko, Rainbow in Your Cloud.
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2: Bei der Wahl in Mecklenburg-Vorpommern holte die AfD die meisten Stimmen. Auch wenn keine andere Partei mit der stärksten Kraft koalieren will und eine Regierung unter Führung der zweitstärksten Kraft, der SPD, wahrscheinlich ist, mit dem Wahlergebnis wächst auch der Einfluss der AfD auf die Kulturszene. Das sagte Daniel Nitsch, Musiker und Vorstandsmitglied beim Landesverband für populäre Musik und Kreativwirtschaft PopKW hier im Deutschlandfunk Kultur.
3: Die AfD hat unheimlich viele Direktmandate gewonnen, gerade im ländlichen Raum. Und dort gibt es ja jetzt schon in kommunalen Gremien unheimlich viele AfD-Mitglieder. Und das sind Auswirkungen, die auch in den letzten Jahren schon unmittelbar zu spüren waren. Also schaut man sich zum Beispiel die Situation der Festivals an, die oft von kommunalen Strukturen und Genehmigungsverfahren abhängig sind. Und wenn man jetzt weiß, dass zum Beispiel der Landtagsabgeordnete oder vielleicht auch ein zukünftiger Landrat ein AfD-Mandat hat und sich nicht so weltoffen gibt für ein Festival, dann kann das ganz schnell zum riesigen Problem werden.
2: Daniel Nitsch vom Landesverband für populäre Musik und Kreativwirtschaft. Das spanische Drama La Bola Negra ist beim Internationalen Filmfestival von Toronto beim Publikum als bester Film gekürt worden. Mit der Preisverleihung endete am Abend die 51. Ausgabe des kanadischen Filmfestes. Der Siegerfilm verwebt die Schicksale dreier Männer in unterschiedlichen Epochen Spaniens, die wegen ihrer Homosexualität gesellschaftliche Unterdrückung erfahren. Auf Platz 2 der People's Choice Awards kam I Play Rocky über den steinigen Weg von Sylvester Stallone zu seinem ersten Rocky-Film. Den dritten Platz belegt Being Human, die Filmbiografie über die US-Behindertenrechtsaktivistin Judy Human, hatte das Festival eröffnet. Sie war eine Ikone der US-Country-Musik und bekommt nun einen eigenen Gedenktag. In Kalifornien wird am 25. September künftig der Dolly Parton Day begangen. Gouverneur Gavin Newsom unterzeichnete ein entsprechendes Gesetz. Das Datum wurde wegen eines Wortspiels mit Partons bekanntem Song 9-to-5 gewählt. Im Englischen lässt sich das Datum als 9-2-5 lesen. Die im letzten Monat mit 80 Jahren gestorbene Parton gehört zu den bekanntesten Künstlerinnen der Country-Musik. Die Verlegerin Antje Kunstmann ist tot. Wie ihr Verlag mitteilte, starb sie bereits am vergangenen Mittwoch in München. Sie wurde 77 Jahre alt. Vor 50 Jahren gründete sie den Weißmann Verlag, Frauenbuch Verlag, der Anfang der 90er Jahre zum Verlag Antje Kunstmann wurde. Susanne Schüssler, Verlegerin des Wagenbach Verlags, würdigte im Deutschlandfunk Kultur Kunstmann.
4: Sie hat ein sehr breit aufgestelltes Programm gehabt. Sie hat immer wieder tolle neue Bücher, tolle neue Autoren entdeckt, aus dem Englischen übersetzt, auch aus dem Italienischen übersetzt. Also das war ganz schön. Und sie konnte eben diese, sagen wir mal, eher schwierigen und doch aber sehr wichtigen Bücher immer durch kluge Bestseller finanzieren. Also sie war in der Lage, eben Bestseller auch zu finden, so wie Axel Hacke. Das war ja eine lange, lange Liaison zwischen Axel Hacke und dem Verlag. Und sie hat ihn groß gemacht und er hat natürlich den Verlag gestützt.
2: Neben Axel Hacke verlegte Antje Kunstmann auch Bücher von Christoph Magnusson, Tim Parks und Noam Chomsky. Sie wurde vielfach für ihr Engagement für die unabhängige Buchbranche ausgezeichnet, unter anderem mit dem Bundesverdienstkreuz.
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0: Ein ganz wichtiges Musikfestival, aber eben auch Branchentreffen ist jetzt zu Ende gegangen am Wochenende. Das Reeperbahn-Festival. Unser Soundscout Martin Riesel war unterwegs und hat nach fantastischem Nachwuchs geguckt. Er wurde fündig, die Ergebnisse gleich hier bei uns. Noch bei Perula mit Something Out of Nothing.

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1: Ja, eine besondere Ausgabe vom Soundscout, denn am Wochenende ging das Reeperbahn-Festival in Hamburg zu Ende. Das ist inzwischen größte Branchentreffen der Popmusikszene in Europa. Bei den ganzen Preisverleihungen, Konferenzpanels und über 600 Konzerten lag der Schwerpunkt nicht zuletzt auf der Zukunft. Und zu dieser gehört neben den neuesten technischen und wirtschaftlichen Entwicklungen vor allem natürlich der musikalische Nachwuchs. Danach auf die Suche gemacht hat sich für die Tonart mein Kollege Martin Riesel, der ja auch sonst hier für unsere Montagsrubrik Soundscout Newcomer und unentdeckte Bands aus ganz Deutschland heraussucht. Jetzt also ein Soundscout-Special mit den besten Newcomern der vom Reeperbahn-Festival. Martin, hallo erstmal.
2: Ja, hallo.
1: Du hast dir in den vergangenen Tagen eine Menge Neues angeguckt. Hast du Trends ablesen können, was angesagt ist und was so kommt?
2: Naja, musikalisch ist vieles möglich. Es gab da viel Hip-Hop, aber auch Metal. Ein Trend ist sicherlich so emotionale Singer-Songwriter mit ganz persönlichen Texten. Mentale Gesundheit war ja so ein Thema, was Musikindustrie sehr beschäftigt hat. Das kommt eben jetzt in Songs und bei Musikern an. Auch ist ja auch so ein bisschen ein Gegentrend zu der eher seelenlosen KI-Musik. Eine Sache fiel mir noch so auf. Ich nenne das mal digitale Identität versus Bühnenpräsenz. Also es macht ja einen doch deutlichen Unterschied, ob ich mich in TikTok oder auf Insta gut präsentieren kann oder dann eben auch live auf der Bühne. Da habe ich erschreckende Gegenbeispiele gesehen von super TikToks, die dann auf der Bühne wirklich die Leute zusammengebrochen sind. Gar keine Bühnenpräsenz, da muss man noch ein bisschen üben. Und in zwei Punkten ist man beim Reeperbahn-Festival so ein bisschen weiter als bei anderen.
1: Naja, in welcher Hinsicht?
2: Es gibt eben da unglaublich viele Newcomer, die sich da präsentieren können, trotz immer schlechterer Rahmenbedingungen. Jetzt auch noch mal mehr als in den Jahren zuvor, das macht mir Mut. Und zweitens auch noch mal mehr als bisher zu spüren, der Anteil an jungen Frauen ist sehr hoch und das ist natürlich eine Folge der Förderung in vielen Bereichen, die es da gab in den letzten Jahren.
1: Unter allen Newcomern dort hast du drei aus Deutschland mitgebracht, die du uns vorstellen willst. Wer ist der oder die Erste?
2: Ich würde sagen, hören wir einfach mal Kandidat Nummer 1.

0: Ratte Rosa, tatsächlich, ist der Name dieses Acts. Trau dich, das klingt und trifft wohl auch genau das, was du gerade gesagt hast. Junge Frau mit emotionalem Song. Wer ist denn das?
1: Naja, sie hat den schönen Künstlernamen Ratte Rosa, die ist 25, kommt aus Trier und dieser Songtitel eben Trau dich, der passt auch zu ihr. Lange Zeit hat sie Musik quasi nur heimlich zu Hause gemacht und musste sich dann wirklich erst trauen, damit rauszugehen. Jetzt aber hat sie ihre Songs live auch ziemlich gut rübergebracht, sehr emotional, ausdrucksstark, so Balladen aus ihrem Seelenleben und über alte und neue Grausamkeiten des Patriarchats. Sie schreibt und produziert ihre Art von Dreampop fast alleine. Ziemlich gute Songwriterin, kein Label dahinter, kein Management, bisher nur 3 Singles und demnächst kommt da die erste EP.
0: Ja, warum hast du die gerade ausgesucht?
1: Sie ist wirklich unter vielen Ähnlichen, die ich gesehen habe, besonders talentiert und besonders unentdeckt. Sie ist aber auch eben so ein bisschen stellvertretend für viele andere junge Frauen, die ich da erlebt habe, eben mit eigenen Songs. Hören wir mal Kandidat Nummer 2.
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0: Ja, Baumgart heißt er. Was kannst du zu ihm erzählen?
1: Na, biografisch ist ein bisschen ähnliche Geschichte wie eben bei Ratte Rosa. Er ist Singer-Songwriter an der Gitarre und dieser Song Loser, das ist wirklich eine biografische Geschichte, wurde früher viel gemobbt und wollte bzw. musste aber Musiker werden. Sein Weg war, wie er erzählt,
2: an Ziele festzuhalten und nicht darauf zu hören, ob andere sagen, ey, das ist nicht dein Ding, wieso machst du das überhaupt, sondern das einfach auf sich selbst zu vertrauen und da durchzugehen. Und es war eine harte Zeit, weil ja, man hat dann irgendwann so Selbstzweifel bekommen immer mehr und hat dann aber gemerkt, cool, irgendwie funktioniert es aber doch und darf das leben, wo alle immer gesagt haben, ah, oh, der mit seiner Musik. Und das ist einfach schon das Zeichen dafür eigentlich, dass man daran festhalten sollte.
0: Also er ist so eine richtige Künstlerseele.
1: Ja, das ist halt wirklich so ein Typ, da muss was raus, das spürt man, das hat biografische Gründe, aber in dem steckt einfach die Musik, er hat keinen ruhigen Moment ohne, wie er irgendwie sagt, ist ein sehr romantischer, aber eben auch selbstreflektierter Texter, sentimentaler Sänger, eine ganz vielseitige Stimme, ist letztes Jahr aus Dortmund, wo er eigentlich herkommt, nach Hamburg gezogen. Auch da gibt es bisher nur ein paar Singles, aber der kommt sicher im nächsten Jahr groß raus, wird sowas als sowas wie der nächste Clouseau gehandelt.
0: Oho. Ein Act hast du noch rausgesucht, wen denn?
1: Ja, das ist diesmal meine Nummer 1, der Newcomer vom Reeperbahn Festival. Eine Band mit dem wunderbaren Namen Fruchtiger Beigeschmack. Die kommen aus München und machen musikalisch mal was anderes.
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1: Also auch in München gibt's noch was. Das ist immer eine gute Nachricht. Ja, was ist denn das? Chansonesque, ein bisschen Jazz drin.
2: Ja, irgendwie sowas. Sie nennen das selber Indie-Jazz mit Haltung. Also so eine Art auch mal politischer Anarcho-Jazz. Mal Swing, mal Salsa, mal Chanson. Und die Sängerin ist wirklich so eine alternative Diseuse mit so einer Rio-Reiser-Schnodderigkeit. Finde ich sehr schön. Freitag ist ihre zweite EP erschienen bei so einem kleinen Label. Eigentlich ist das ein Trio. Live waren es dann 5 Musiker, die Instrumente wirklich beherrschen versus TikTok vielleicht nicht so toll. Und die setzen im Konzert wirklich jeden Club in Brand mit ihrer ansteckenden Art. Die machen einfach glücklich mit ihren fröhlichen Liedern zum Weltuntergang.
1: Martin Riesel, Dankeschön. Soundscout Special war das mit einer Auswahl der besten deutschen Newcomer vom Reeperbahn Festival 2026. Danke dir, Martin. Ja. Wir haben hier Ratte Rose aus Trier gehört, Baumgart aus Hamburg, fruchtiger Beigeschmack aus München. Die spielen übrigens heute und morgen live in München. Ich weiß nicht, ob da jemand kommt, das ist Oktoberfest, da ist, glaube ich, immer ein bisschen schwierig. Am 2. Oktober bei der Demo gegen Wehrpflicht in Berlin und am 9. Oktober in Hannover, am 17. in Füssen.

0: Fida wohnt in Warschau und in diesem Lied hat sie ihr Lieblingscafé in Warschau besungen. Das Stück ist ganz neu auf unserer Playlist hier im Deutschlandfunk Kultur und ganz frisch ist ja diese Woche tatsächlich, auch wenn wir schon den Montagnachmittag haben. Und das heißt, dass wir immer gucken auf die nächsten Tage und die schönen Themen, die anstehen. In diesem Fall zusammen mit Kerstin Poppendiek. Hallo.
1: Hallo Andreas.
0: Ein Weltrekordversuch, ja. Starbesuch und einen runden Geburtstag, das sind nur drei der vielen Themen, die wir zusammengetragen und vorbereitet haben. Kerstin, wir wollen ein bisschen Lust machen. Was ist mit diesem Weltrekord zum Beispiel?
1: Ja, also ich meine generell so ein Weltrekord passiert ja nicht jeden Tag. Da guckt man auch mal genauer hin und in dem Fall hören wir auch genauer hin. Also die Geschichte dahinter. Der Berliner Chorverband, der feiert in diesem Monat sein 125. Jubiläum und hat sich was ganz Besonderes als Geburtstagsparty überlegt. Und zwar ein 5-tägiges Dauerkonzert. Und mit diesem Dauerkonzert will der CVB eben einen Weltrekord aufstellen. Von heute bis Samstag. Unter dem Titel Hashtag 125 Stunden Chor sollen mehr als 200 Chöre im Atze Musiktheater in Berlin auftreten. Und die singen da tatsächlich ohne Unterbrechung. 125 Stunden durchweg. Die Ensembles, die wechseln sich so im 30-Minuten-Takt ab. Und da sind Chöre dabei aus Berlin, aber auch ganz Deutschland und sogar aus dem Ausland. Und bei diesen Chören, irgendwo dazwischen, stehen wir natürlich und hören genau hin, was da passiert und ob das mit dem Weltrekord klappt. Das hören Sie dann hier in der Tonart.
0: Ja, wir warten darüber hinaus noch jede Menge Musiker und Musikerinnen, die uns im Funkhaus besuchen. Die Berliner Musikerin Nicht Seattle kommt zum Beispiel am Mittwoch vorbei und spielt eine Tonart-Session. Donnerstag hat sich Heather Nova angekündigt, erinnern Sie sich?

0: Na, da fühlt man sich doch gleich ein bisschen älter. Dieser Song ist jetzt fast 30 Jahre alt. London Rain, Heather Nova. Und damit hat ja ihre Karriere so richtig angefangen, vor allem auch bei uns in Europa und in Deutschland. Ja, und seitdem hat sie natürlich jede Menge anderer Songs und Alben veröffentlicht. Immer so zwischen Melancholie und Selbstfindung. Mittlerweile ist sie Anfang 50, sucht aber immer noch. Ende Oktober erscheint ein neues Album, The Orchard. Und darüber wird sie dann am Mittwoch sprechen, wenn sie uns hier im Funkhaus besucht. Ja, und natürlich stellen wir auch die wichtigsten Alben dieser Woche vor. Unter anderem das neue Album von Leon Bridges dann am Donnerstag.
1: Ja, dann haben wir noch einen wichtigen runden Geburtstag. Und zwar geht es um den großen Jazzmusiker John Coltrane, der am Mittwoch 100 geworden wäre. Es gibt kaum einen anderen Saxophonspieler, der die Jazzmusik so nachhaltig geprägt hat wie er. Ist gerade mal 41 Jahre alt geworden. Und natürlich ist John Coltrane dann am Mittwoch ein Thema bei uns. Ich hatte ja auch mal ein Coltrane-Erlebnis. Ich war mal in San Francisco, saß im Auto, kam vom Flughafen und hörte die Church of John Coltrane. Also da gibt es einen Radiosender, der wird betrieben von einer Kirche, die also John Coltrane verehrt. Und die spielen nichts anderes als seine Musik.
0: Die gibt es auch immer noch.
1: Gibt es immer noch, ne? Ja. Haben wir eine Geschichte zu, glaube ich. Danke, Kerstin.
0: Sehr gern.
1: Und gleich gibt es hier die Nachrichten. Im Anschluss wird natürlich geguckt, wie geht die Bundesregierung mit den Wahlergebnissen vom Wochenende. Das sind U2, Sunday, Bloody Sunday.

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1: Heute 20 Uhr. Er war besessen von seinem Instrument. Seine Musik war hochenergetisch und von großer Dringlichkeit. John Coltrane. Am kommenden Mittwoch wäre der Saxophonist und Jazz-Erneuerer 100 Jahre alt geworden. Ein Musiker, der ein vielgestaltiges und bedeutendes Werk eingespielt und den Jazz auf ein hohes spirituelles Niveau gebracht hat. Matthias Wegner präsentiert Live-Aufnahmen von John Coltrane aus verschiedenen Werkphasen, um an den Jazz-Pionier zu erinnern. Heute Abend bei Im Konzert, Beginn 20 Uhr.
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2: Mit Alexandra Nestmann. SPD und CDU wollen auch nach dem Ergebnis der Landtagswahlen ihre Koalition im Bund fortsetzen. Wirtschaftsverbände warnen vor den Enteignungsplänen der Berliner Linken und mehrere US-Medien wollen gegen ihren Ausschluss aus dem Weißen Haus klagen. SPD und CDU wollen auch nach dem Ergebnis der Landtagswahlen ihre Koalition im Bund fortsetzen. Entsprechend äußerten sich die Spitzen beider Parteien in Berlin. Markus Sambale.
3: Nach einem Krisentreffen in der CDU-Parteizentrale trat Merz vor die Presse und deutete als Konsequenz Änderungen am Reformkurs der Bundesregierung an. Konkreter wurde er dabei noch nicht. Bärbel Baas und Lars Klingbeil, die beiden SPD-Vorsitzenden, hatten ebenfalls betont, die Koalition fortsetzen zu wollen. Baas fügte aber hinzu, die anstehenden Reformen müssten einen Realitätscheck und vor allem einen Gerechtigkeitscheck bekommen.
2: Berliner Wirtschaftsvertreter haben sich nach dem Sieg der Linken bei der Abgeordnetenhauswahl besorgt geäußert. Der Geschäftsführer der Vereinigung der Unternehmensverbände in Berlin und Brandenburg, Schirp, kritisierte insbesondere die Pläne zur Enteignung großer Immobilienkonzerne. Ein solcher Weg bindet seiner Ansicht nach über Jahre politische Kraft, juristische Ressourcen und finanzielle Mittel. Ähnlich äußerte sich der Bauindustrieverband Ost. Bundeskanzler Merz will schnell mit einem Bundesgesetz Enteignungen vorbeugen. Demnach wird an Textentwürfen bereits gearbeitet. Merz will damit vor allem die Botschaft an internationale Investoren senden, dass es in Deutschland keine Enteignungen von privatem Eigentum gibt. Er betonte außerdem, dass entsprechende Pläne der Linken nicht bezahlbar sind. Seine allergrößte Sorge sei allerdings der zunehmende Antisemitismus. Er nannte es verstörend, wie offen dieser in Berlin zur Schau getragen wird.
4: Der hier auch geradezu mit Beifall in Berlin begrüßt wird. Dass dies auch von Teilen der Gesellschaft unwidersprochen bleibt. Und ich hoffe sehr, dass insbesondere die SPD, aber auch die Grünen hier eine sehr klare Antwort geben, dass jüdisches Leben in Deutschland nicht mehr sicher ist. Das ist die schwerste Hypothek der letzten Jahre.
2: Bundeskanzler Friedrich Merz. Die Fraktionsvorsitzende der Linken im Bundestag, Reicheneck, wies die Vorwürfe gegen ihre Partei zurück. Sie sagte im Deutschlandfunk, es gebe zum Thema Antisemitismus eine klare Positionierung.
5: Wir haben mehrfach Beschlüsse auf Bundesparteitagen herbeigeführt. Elif Erap hat selber ein 5-Punkte-Programm gegen Antisemitismus vorgelegt. Ich finde, das zeigt sehr deutlich, was die Mehrheit der Partei zu diesem Thema sagt. Und da stehe ich auch dahinter.
2: Die Fraktionsvorsitzende der Linken im Bundestag, Heidi Reicheneck. Der Bundestag und der Bundesrat sollen die Steuersenkung für den neuen Tankrabatt noch in dieser Woche beschließen. Das erklärte ein Sprecher des Bundesfinanzministeriums. Dafür wird das Kabinett die Maßnahme heute im Umlaufverfahren beschließen. Gelten soll der Tankrabatt dann ab dem 1. Oktober. Wann der von der Regierung angekündigte Deckel bei den Kraftstoffpreisen eingeführt werden kann, ist dagegen noch unklar. Die Regierung hatte als Ziel spätestens den 1. Januar 2027 genannt. Die drei US-Medien CNN, MS Now und Politico haben eine Klage gegen den Ausschluss ihrer Journalisten aus dem Weißen Haus angekündigt. Die amerikanische Regierung ist laut einer gemeinsamen Stellungnahme bereits über diesen Schritt informiert. Ohne Vorankündigung oder Verfahren sollen die Akkreditierungen einiger Reporter widerrufen worden sein, weil es Einwände gegen deren jeweilige Berichterstattung gegeben haben soll. Wenn ein solches Vorgehen unwidersprochen bleibe, dann gefährde das die Pressefreiheit und das Recht der Öffentlichkeit auf unabhängigen Journalismus ohne staatliche Einmischung, hieß es.
0: Das Wetter.
2: Am Abend ist es in der Nordosthälfte wechselnd bewölkt mit Schauern, sonst heiter und trocken. In der Nacht dann überall trocken, örtlich neblig bei 9 bis 2 Grad. Morgen gibt es im Nordwesten, in der Mitte und im Südosten ein paar Wolken. Sonst ist es nach dem Frühnebel oft sonnig und meist trocken bei Höchstwerten zwischen 15 und 23 Grad.
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6: Guten Tag. 4,9% für die CDU in Mecklenburg-Vorpommern. Erstmals in ihrer Geschichte fliegt die Partei aus einem Landesparlament. Dagegen klingen die 18,8% in Berlin geradezu brillant, sind sie aber auch nicht. Auch hier hat die Partei deutlich verloren. Und der Kanzler hält an seinem Kurs fest, so scheint es. Kann das noch lange gut gehen? Eine der Fragen gleich.

0: You Want My Money, der Song von Lily Wood and the Prick im Deutschlandfunk Kultur. Es ist ein Desaster. Das hatte der Bundeskanzler gestern Abend gesagt, kurz nach den ersten Wahlprognosen mit Blick auf die Zahlen in Mecklenburg-Vorpommern. Zu diesem Zeitpunkt wusste er noch nicht, dass es noch schlimmer kommen würde. Die Partei ist raus aus dem Schweriner Landtag und das gab es noch nie. Trotzdem sieht es so aus, als ob der Kanzler so weitermachen will wie bisher. Katharina Hamberger ist unsere Beobachterin für die CDU. Oder hat sich da seit gestern Abend irgendwas geändert?
1: Also es hat sich zumindest nichts geändert, dass Friedrich Merz Parteivorsitzender und Kanzler bleiben möchte. Der hat das ja gestern auch wohl deswegen gemacht, um einfach schon denjenigen vorwegzugreifen, die möglicherweise dann um 18.30 Uhr kämen und sagen, der Kanzler muss weg oder der Parteichef muss weg, damit die überhaupt keine Chance haben, da schon quasi denen den Wind aus den Segeln zu nehmen. Inwieweit das jetzt dazu gereicht hat, die Personaldebatten in der Partei einzudämmen, auch gerade jetzt nach dem Ergebnis in Mecklenburg-Vorpommern, das wird man ehrlich gesagt die nächsten Tage und Wochen sehen. Gleichzeitig ist klar, es gibt eigentlich nicht so richtig eine personelle Alternative zu Friedrich Merz, zumindest im Moment nicht. Was er aber schon ändern will, und das haben wir heute in seinem Statement gehört, ist, dass man nochmal an die Partei ran will, an die Programmatik, an den Kurs der Partei, dass es da Veränderungen geben soll. Da soll man, will man sich mit dem Ministerpräsidenten, aber auch mit dem CDU-Präsidium zusammensetzen. Was da genau dabei rauskommen soll, ist noch nicht so ganz klar. Die CDU hat sich ja eigentlich erst 2024 ein neues Parteiprogramm oder ein neues Grundsatzprogramm gegeben. Von daher stellt sich mir so ein bisschen die Frage, warum er sagt, es ist nicht so ganz klar oder wir haben nicht so richtig die Antworten auf die Fragen, die an uns gestellt werden. Denn es gibt ja doch ein Papier, in dem schon ziemlich viel drinsteht.
0: Mhm. Obwohl genau diese Formulierung, die Sie da gewählt haben, wir haben nicht so die Antworten auf die Fragen, das haben ja mittlerweile einige aus der CDU gesagt. Da hört man dann eben auch trotz der vermeintlichen Rückendeckung, die ja die ganzen Tage Thema war, doch immer wieder so ein bisschen Unmut raus. Nehmen Sie denn sowas wie so ein Richtungsstreit in der Union wahr?
1: Ich weiß gar nicht, ob es so einen richtigen Richtungsstreit gibt. Der Unmut projiziert sich im Moment vor allem auf den Kanzler und auf den Parteichef, weil er doch sehr viele Erwartungen geweckt hat, die er dann auch selbst geweckt hat, die er gar nicht erfüllen konnte, die er vielleicht, also zum einen glaube ich, weil er Dinge übersehen hat, weil er kommunikativ manchmal daneben greift, gleichzeitig aber auch, weil es natürlich tiefer liegende Probleme gibt, was Volksparteien betrifft, was Verschiebungen im Parteiensystem betrifft, was die Frage der Kompromissfindung oder die Akzeptanz von Kompromissen betrifft. Das kommt ja alles quasi dazu, also alles kann er auch nicht lösen, aber da hat sich ziemlich viel Unmut aufgestaut in der Partei, teilweise resignative Stimmung, dass man nicht mehr so richtig daran glaubt, dass sich da noch was ändern kann, dass dieser Kanzler, dieser Parteivorsitzende eine wirkliche Zukunftserzählung geben kann, die wieder mehr Optimismus, wie er das selber gerne hätte, verbreitet. Gleichzeitig ist interessant, dass jetzt, was aufkommt, das Thema Gerechtigkeit, mehr Gerechtigkeit, wir brauchen mehr Gerechtigkeit. Und das ist etwas, worauf gerade Leute aus dem Arbeitnehmerflügel der CDU, also zum Beispiel Dennis Radke, Karl-Josef Laumann, aber auch zum Beispiel in der CSU Klaus Holitschek, immer wieder darauf hingewiesen haben, dass man dieses Thema ein Stück weit übersieht zugunsten der Fokussierung auf die Wirtschaft und dass gerade dieses Thema bei Wählern und Wählerinnen, die in Richtung AfD tendieren, ein großes, ein wichtiges Thema ist. Und das wird jetzt ein bisschen hochgeholt, hat sicher auch mit den Parteistrukturen zu tun, weil der Arbeitnehmerflügel in den letzten Jahren ja doch etwas bedeutungsloser, weniger einflussreich geworden ist. Es gibt keinen Heiner Geißler mehr beispielsweise, der ja viel Einfluss hatte. Also da verändert sich dahingehend etwas, aber es wird sicher auch nochmal die Frage aufkommen, in welche Richtung müssen wir gehen und für was steht eigentlich die CDU am Ende, die ja eine Volkspartei ist und deswegen oder zumindest bislang noch ist und deswegen auch immer so ein Stück weit Kompromiss in sich ist.
0: Sie sagen, Gerechtigkeit bedient die AfD, bedienen die Linken natürlich genauso. Mit Blick auf Berlin kann man sich das natürlich auch fragen. Große Frage gestern Abend immer wieder, auch da scheint es bis jetzt irgendwie bei zu bleiben, ob der eingeschlagene Reformkurs der richtige ist oder ob da nochmal dran gerüttelt wird. Wie sieht das im Moment aus?
1: Ja, das wird jetzt ganz interessant werden, denn die SPD, die ja eigentlich bei ihrem Wahlergebnis auch nicht jubeln kann, also auch wenn Manuela Schwesig wahrscheinlich wieder die nächste Regierung stellen wird, sie ist trotzdem hinter die AfD zurückgefallen. In Berlin hat die SPD viel verloren, wirklich eigentlich ein Stammbundesland der SPD. Und trotzdem versucht die SPD jetzt so ein bisschen zu nutzen, auch die Lage des größeren Koalitionspartners, der Union, und Druck zu machen, dass man an die Reformen noch mal ran muss, dass man an die Substanz ran muss. Lars Klingbeil hat heute gesagt, wenn das den Bürgern und Bürgerinnen Angst macht, was dann mit den Reformen verbunden ist, dann müssen wir da vielleicht noch mal was ändern. Und da ist jetzt tatsächlich die Frage, wie man gerade zum Beispiel bei diesem Thema Rente, Gesundheit, Pflege damit umgeht, wie man möglicherweise Ängste, Unsicherheiten adressiert, ob man im Gesamtkonstrukt, Stichwort abschlagsfreie Rente mit 45, auch noch mal was verändern wird. Markus Söder spielt da auch eine ganz interessante Rolle, der CSU-Chef, der ja so ein bisschen auch Scharnier ist zwischen SPD und CDU, also die CSU mit dem S in dem Namen quasi. Der spricht schon länger von einem Gerechtigkeitscheck, den man jetzt, oder einem Sozialcheck, den man jetzt einführen muss. Und das hat er auch jetzt heute nochmal betont bei der Klausur der Landtagsfraktion, der Bayerischen Landtagsfraktion der CSU.
0: Jetzt hat der Kanzler heute auch gesagt, es stellen sich grundsätzlich und sehr langfristige Fragen. Was meint er damit? Ist das das, was Sie schon angesprochen haben, dass man nochmal überlebt, wo man überhaupt hin will? Oder hat er das nochmal in anderer Weise ausgeführt?
1: Ja, ich glaube, das ist das eine, eben die Frage der Reformen. Wie kann man in Zukunft solche Reformen tatsächlich umsetzen in einer doch veränderten, vielleicht auch polarisierteren Gesellschaft, in Zeiten, in denen auch Desinformation im Netz eine größere Rolle spielt. Ich würde aber auch sagen, es trifft vor allem auf die CDU zu. Er hat heute nochmal davon gesprochen, dass sie nur noch in Teilen des Landes eine Volkspartei sei. Er hat nach Sachsen-Anhalt schon davon gesprochen, dass die Volksparteien, da meinte er dann auch die SPD, in Gefahr seien, weil man eben diese Milieus nicht mehr so erreichen kann, die man eben früher erreicht hat, und weil dann doch Populismus deutlich stärkeren Einfluss hat. Die CDU sieht sich da so ein bisschen zwischen den Rändern der AfD und der Linkspartei, wo man so eine Äquidistanz aufbaut, das kann man auch kritisieren. Aber dass man eben sagt, dass diese Parteien deutlich stärkeren Einfluss haben und die Volksparteien in der Mitte da gar nicht mehr dagegen ankommen, dass man das eben verändern muss und dass sich diese Frage jetzt stellt, wobei man auch immer sagen muss, das ist keine Entwicklung, die es erst seit 2 Jahren gibt, sondern die schon viel, viel älter ist.
0: Katharina Hamberger, vielen Dank.

0: The World is Mine, die belgische Band Hoover Phonic im Deutschlandfunk Kultur. Wenn Sie an die Vielfalt des Lebens denken, was fällt Ihnen da spontan ein? Bunte Wiesen oder Korallenriffe, Blumen, Insekten, Fische und Vögel? Gehört alles dazu, aber noch mehr Tiere leben im Boden, ob Schnecken und Asseln im Mutterboden oder andere noch viel tiefer in einer Welt ohne Licht. Einer, der sich seit seiner Kindheit mit dieser unterirdischen Welt befasst, ist der Neuseeländer Frank Ashwood. Er ist Ökologe, Regenwurmforscher und Tierfotograf und lichtet ausschließlich Tiere im Boden ab. Jetzt ist sein Buch Die Welt unter unseren Füßen auf Deutsch erschienen und Michael Lange hat es gelesen. Hast du dich denn von der Begeisterung des Autors für die unterirdische Welt anstecken lassen?
1: Ja, auf jeden Fall. Also ich fand es unheimlich gut, dass er während des Lesens sozusagen einen auffordert, auch mal draußen in der Natur nachzusehen. Und das habe ich prompt gemacht. Also als ich im Wald unterwegs war, habe ich mal Steine umgedreht, Holzstücke umgedreht. Das macht man sonst selten. Und dann sieht man fast jedes Mal Asseln, Tausendfüßer, Spinnen, Regenwürmer. Und man meint tatsächlich, man hätte einige dieser Tiere, die da rumwuseln, noch nie gesehen, obwohl sie dauernd unter einem im Boden aktiv sind.
0: Hm. Regenwürmer und Maulwürfe, die fallen uns vermutlich allen als erstes ein. Was gibt's denn sonst noch im Erdboden zu entdecken?
1: Ja, man muss schon mal noch genauer hinschauen und das macht der Autor natürlich, Frank Ashwood. Der hat natürlich auch neben seiner professionellen Fotoausrüstung eine Lupe dabei und legt die Bodenproben auch unters Mikroskop. Da sieht man zum Beispiel Milben und bei den Milben ist es so, dass sie wirklich überall sind. Wir wissen ja, die sind sogar bei uns im Bett sozusagen, im Teppich und überall. Aber im Boden gibt es nicht nur viele Milben, es gibt vor allen Dingen eine riesige Artenvielfalt. Das sind hunderte verschiedene Arten. Und dann gibt es diese Pilzhyphen, das sind die Pflanzen oder Pilze sind ja eigentlich keine Pflanzen, auf jeden Fall die Lebewesen, die das Holz zersetzen und die durchdringen wirklich den ganzen Boden. Und interessant fand ich auch noch die Springschwänze, die katapultieren sich regelrecht in die Höhe. Das sind so ganz kleine Tiere, die nur 1-2 Millimeter groß sind, aber die können wirklich viele Zentimeter hoch sich katapultieren. Und auf die Kleinheit der Lebewesen umgerechnet ist das so, als ob wir 100 Meter hoch springen können. Also es ist schon beeindruckend. Und natürlich auch die Zahlen. Also die Zahl der Arten in einer Blumenwiese unterirdisch ist größer als die Zahl der Arten überirdisch. Das hätte ich mir auch nicht gedacht. Und sogar die Biomasse, also die Menge an biologischem Material, ist unterirdisch größer als oberirdisch. Mhm. Also da übersehen wir wohl einen großen Teil der Natur normalerweise.
0: Aber so vielfältig die Welt im Boden auch sein mag, ist im Vergleich zur Natur über der Erde dann nicht doch eher langweilig?
1: Ja, das dachte ich mir auch und vielleicht ist es auch so, aber der Autor Frank Ashwood, der wird dem auf jeden Fall nicht zustimmen. Also in seinem Buch beschreibt er diese ganzen Tiere und er macht das unglaublich lebendig. Ich nehme mal ein Beispiel raus. Die Bärtierchen, haben einige vielleicht schon von gehört, die können, wenn sie über Wochen und Monate kein Wasser bekommen, dann können die regelrecht zusammenschrumpfen. Die schrumpeln so wie zum Beispiel so eine Rosine. Und die können in dieser Form, in dieser ausgetrockneten Form, jahrelang überleben. Man hat sogar herausgefunden, dass sie durchs Weltall fliegen könnten und zu anderen Planeten. Ob sie das gemacht haben, ist die andere Frage, aber sie könnten es zumindest. Und dann braucht es nur einen Tropfen Wasser, um so ein kleines Lebewesen, was kaum zu sehen ist ohne Mikroskop, wirklich wieder zum Leben zu erwecken. Also das sind schon wunderbare Dinge, wenn man sich da genauer mit beschäftigt. Und man muss, um die besonderen Tiere dieser Welt unter dem Boden zu erkunden, muss man gar nicht nach Afrika fahren oder auf die Galapagos-Inseln. Interessant fand ich, dass er als Neuseeländer schwärmt von dem badischen Riesenregenwurm, den er noch nie gesehen hat und den er unbedingt noch sehen muss. Hier in Deutschland kennt man den gar nicht, aber das ist ein Regenwurm, der wird bis zu 60 Zentimeter lang und der ist sehr tief unten im Boden und ist tatsächlich durch den Klimawandel bedroht, weil es immer trockener wird und immer heißer, kriecht er immer tiefer in den Boden rein und irgendwann wird Ende sein. Also der badische Riesenregenwurm ist wirklich in Gefahr und für die Fans der Bodenkunde ist das ein ganz großes Ding.
0: Und wie gelingt es dem Autor, uns diese ja doch eher geheimnisvollen Lebewesen näher zu bringen?
1: Ja, also er nimmt quasi seine Leserinnen und Leser mit auf seinen Touren, also in Kanada. Er beschreibt, was er da erlebt, auch so ein bisschen das Drumherum, sodass man in diese schräge Welt unter dem Boden reinkommt. Aus unserer, ich sag mal, oberirdischen Welt nimmt er uns mit in die unterirdische. Er ist dann in Kanada unterwegs, in Schottland, aber auch auf Industriebrachen irgendwo in England oder in Neuseeland. Und natürlich im Schwarzwald, wo er den Riesenregenwurm sucht. Also da ist nimmt er einen quasi mit. Und wenn er dann uns sozusagen so weit hat, dass wir gedanklich im Boden angekommen sind, dann beschreibt er die Winzlinge, die da alle leben, so, als wären sie groß. Und dann sind das richtige Monster. Also da könnte man wunderbare Monsterfilme machen. Da ist wirklich Brutalität angesagt im Boden. Und das greift einen schon. Das ist schon eine Art zu schreiben, die ich bisher so noch nicht gelesen habe.
0: Trotzdem, es klingt alles ehrlich gesagt so ein bisschen nerdig. Muss man ein Nerd sein, um dafür richtig Fan zu werden?
1: Ich finde es ja gut, dass es ein bisschen nerdig ist. Also es ist wirklich nicht diese klassische heile Naturbeschreibung, wie wir sie ja von vielen anderen Naturautoren haben. Es ist wirklich eine besondere Art. Und er nimmt uns aber auch mit in diese, ich sag mal, etwas nerdige Szene. Er sagt, wir kennen uns alle, wir schicken uns sofort unsere Bilder hin und her. Das scheint dann, ist zwar eine kleine Gruppe, aber eine unglaublich begeisterte Gruppe. Und das sind Überzeugungstäter, die wollen den Boden retten für uns alle. Und ich glaube, die haben ein bisschen mehr Beachtung verdient, aber die sind guter Laune. Und er schreibt auch, also die Bodenfreunde, die sich da treffen, das wären die besten Feiern, die er je mitgemacht hat. Also vielleicht lohnt sich da auch mitzumachen. Ich überleg's mir mal.
0: Wie kann man denn die Natur im Boden schützen?
1: Ja, eigentlich nur vor allen Dingen, dass man ein bisschen weniger macht. Also die intensive Landwirtschaft ist ein ganz großer Feind aller Bodenlebewesen. Was beim Pflügen passiert, ist zum Beispiel wirklich grausam. Jede Form von Bodenverdichtung ist natürlich in unseren Städten ganz normal. Bodenversiegelung. Hier sieht man ja kaum offenen Boden. Man braucht einfach mehr Boden und der braucht einfach ja mehr Zeit für sich allein. Dann entwickelt sich das von selbst. Im Moment ist es leider so, dass der Boden 20 Mal schneller verschwindet, als er neu gebildet werden kann. Und das muss aufhören.
0: Michael Lange über das Buch Die Welt unter unseren Füßen des Neuseeländer Frank Ashwood, das jetzt auf Deutsch erschienen ist, im Piper Verlag. Danke.

0: Blank & Jones, das Kölner Produzententeam, nennt sich auch Sunshine People, Zodiac, der Song.
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0: Und die kommen jetzt von Susanne Balthasar.
2: Bei der Wahl in Mecklenburg-Vorpommern holte die AfD die meisten Stimmen. Auch wenn keine andere Partei mit der stärksten Kraft koalieren will und eine Regierung unter Führung der zweitstärksten Kraft, der SPD, wahrscheinlich ist, mit dem Wahlergebnis wächst auch der Einfluss der AfD auf die Musikszene. Das sagte Daniel Nitsch, Musiker und Vorstandsmitglied beim Landesverband für populäre Musik und Kreativwirtschaft PopKW hier im Deutschlandfunk Kultur.
3: Die AfD hat unheimlich viele Direktmandate gewonnen, gerade im ländlichen Raum. Und dort gibt es ja jetzt schon in kommunalen Gremien unheimlich viele AfD-Mitglieder. Und das sind Auswirkungen, die auch in den letzten Jahren schon unmittelbar zu spüren waren. Also schaut man sich zum Beispiel die Situation der Festivals an, die oft von kommunalen Strukturen und Genehmigungsverfahren abhängig sind. Und wenn man jetzt weiß, dass zum Beispiel der Landtagsabgeordnete oder vielleicht auch ein zukünftiger Landrat ein AfD-Mandat hat und sich nicht so weltoffen gibt für ein Festival, dann kann das ganz schnell zum riesigen Problem werden.
2: Daniel Nitsch vom Landesverband für populäre Musik und Kreativwirtschaft PopKW. Die Euro-Banknoten bekommen ein neues Design und Bürgerinnen und Bürger können abstimmen, welches. Die Umfrage geht allerdings heute um kurz vor Mitternacht zu Ende. Bis dahin können die Eurozonenbewohner online bei der Europäischen Zentralbank abstimmen. Nach Angaben der Notenbank haben das schon mehr als 9 Millionen Menschen getan. Ursula Mayer.
4: 10 Designvorschläge stehen zur Auswahl. Dabei geht es einerseits um die Natur, um Vögel und Flüsse und andererseits um die europäische Kultur, repräsentiert durch Wissenschaftler, Autoren und Komponisten. Zu sehen sind beispielsweise die Chemikerin und Physikerin Marie Curie und der Komponist Ludwig van Beethoven. Das Ergebnis wird dem Rat der Zentralbank vorgelegt, der wird bis zum Jahresende eine Entscheidung treffen.
2: Sie war eine Ikone der US-Country-Musik und bekommt nun einen eigenen Gedenktag. In Kalifornien wird am 25. September künftig der Dolly Parton Day begangen. Gouverneur Gavin Newsom unterzeichnete ein entsprechendes Gesetz. Das Datum wurde wegen eines Wortspiels mit Partons bekanntem Song 9-to-5 gewählt. Im Englischen lässt sich das Datum als 9-to-5 lesen. Die im letzten Monat mit 80 Jahren gestorbene Parton gehörte zu den bekanntesten Künstlerinnen der Country-Musik. Tilly Norwood gilt als eine der bekanntesten KI-Schauspielfiguren. Jetzt unterlief ihr ein Fehler. In einem Interview wechselte sie plötzlich ins Chinesische. Das meldete die Musikwebseite Rolling Stone. Passiert ist das in einer britischen Show, in der Norwood eigentlich ihren neuen Film bewerben sollte. Norwood war zugeschaltet und wurde nach den anderen Schauspielern gefragt, als die Digitalfigur unvermittelt begann, Chinesisch zu sprechen. Norwood entschuldigte sich daraufhin, ihre Drähte seien manchmal ein bisschen durcheinander. Tilly Norwood wurde 2025 entwickelt. In der Branche löste das viel Kritik aus. Schauspielerinnen und Schauspieler befürchten, von KI-Avataren verdrängt zu werden.
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0: 5 Tage Dauersingen mit einer Marathonaufführung wollen über 200 Chöre bis Samstag einen neuen Weltrekord aufstellen in Berlin. Reden wir gleich drüber.

0: Something Got Me Started, unverkennbar Simply Red im Deutschlandfunk Kultur. Singen im Chor, das kommt für Menschen, die es nicht selber tun, vielleicht im ersten Moment ein bisschen verstaubt daher. Einheitsgekleidete Mädchen und Jungen stehen steif auf der Bühne und singen gemeinsam aus Notenbüchern. So habe ich es in meiner Jugend wahrgenommen. Dabei ist Singen im Chor ja so viel mehr und umfasst mittlerweile auch quasi alle Genres der Musik. Deswegen singen auch bis zu 4 Millionen Menschen vermutlich hierzulande in einem Chor. Und einige von ihnen, die wollen jetzt mithelfen, in diesen Tagen einen Weltrekord zu brechen. 125 Stunden singen am Stück, alle 30 Minuten ein anderer Chor. Das ist die Idee. Und veranstaltet wird das Ganze vom Chorverband Berlin. Und dessen Geschäftsführer ist Gerhard Schwab. Schönen guten Tag.
1: Ich grüße Sie. Danke für Ihr Interesse.
0: Ja, heute Mittag ging es los im Atze Musiktheater in Berlin. Wie euphorisch sind Sie?
1: Mega, mega, weil ja, es hat noch keiner vorher gemacht. Von daher Spannung pur und ja, die ersten Chöre haben schon gesungen. Und jetzt warten wir auf die nächste, ja, eine Schleife. Wahnsinn, was hier ein- und ausgeht.
0: Ja, das muss man sich ja auch erstmal ausdenken. 5 Tage durchsingen, das klingt viel, aber 30 Minuten pro Chor. Dann auch wieder nicht, muss ich sagen. Da könnte man sich fragen, wo liegt die Herausforderung? Sagen Sie es mir.
1: Die logistische, einfach 250 Chöre zu finden, die rund um die Uhr sozusagen immer nacheinander singen, Chöre zu finden, die früh um 4 verrückt sind, dahin zu gehen und 30 Minuten zu singen. Da muss man schon ein bisschen, ja, euphorisch sein.
0: Und früh um 4, wie habe ich mir das vorzustellen, ist das Atze Musiktheater dann auch quasi so ein riesengroßer Campingplatz, wo im Foyer mit Schlafsäcken genächtigt wird oder... Wie habe ich mir das vorgestellt?
1: Bis dato noch nicht, aber wir sind gerade am Anfang. Das kann natürlich alles noch passieren. Momentan sind alle noch relativ gesittet, sitzen so da, hören zu und manche singen halt auf der Bühne, aber vielleicht kommen die Camper noch. Hm. Das wissen wir ja noch nicht. Hat ja noch keiner vorher gemacht.
0: Durchsingen, das heißt ja eigentlich, wenn man es wirklich ernst nimmt, dass kein Tonloch entstehen darf, also keine Stille, oder?
1: Ja, relativ gesehen ist natürlich Chorsingen, man muss nach jedem Lied absetzen, man muss wieder ansetzen, ein Chor geht von der Bühne, aber es ist wirklich nahtlos, das heißt, ein Chor singt, der andere steht schon auf der Bühne und es ist dann nahtloser Übergang zum nächsten Chor und das ist eigentlich die Herausforderung, dass ein Chor wirklich auf 30 Minuten genau singt.
0: Ja, das heißt, es gibt schon so eine quasi gesangstechnische Staffelstabübergabe?
1: Ja, ohne Staffelstab, aber genau, also ein Chor geht halt ab, aber der nächste singt inzwischen schon.
0: Ja, genau. Und Sie haben sich das...
1: Also die Bühne im Atze Musiktheater ist einfach sehr breit, von daher können 2 Chöre auf der Bühne stehen.
0: Und Sie haben sich das ausgedacht, weil Sie Ihr 125-jähriges Bestehen feiern. Was ist für Sie persönlich das ganz Besondere an dieser Veranstaltung?
1: Ja, es ist halt mehr als ein Happening. Es ist einfach, was wir da auf der Bühne haben, ist angefangen, also von den verschiedenen Chören einfach. Wir haben von Kinderchören, Seniorenchöre, queere Chöre, inklusive Chöre, chinesische Chor, ukrainische Chor, russische Chor, polnische Chor, jüdische Chor, arabische Chor und so weiter und so fort. Also das kann momentan nur Kultur. Und das zeigen wir. Und Chor heißt natürlich auch aufeinander hören. Und das in der heutigen Zeit, da geht es nicht darum, wer ist der Lauteste, sondern einfach, wo ist der Wohlklang, wo ist der Gleichklang. Das ist das Besondere am Chorsingen.
0: Und damit es wohl klingt, muss man sich ja auch einsingen. Das heißt, drumherum, hinter der Bühne und so, klingt dann alles durcheinander?
1: Durcheinander würde ich nicht sagen. Die haben ja alle ihren Plan. Und wir haben das Atze Musiktheater jetzt für die ganze Woche. Und das Atze Musiktheater hat neben der Hauptbühne auch noch eine Studiobühne. Und da ist sozusagen Backstage-mäßig, wo man sich einsingen kann.
0: Was fasziniert Sie denn am Singen als solches, um nochmal ein bisschen Werbung fürs Singen zu machen?
1: Ja, einfach, wenn man, also andersrum. Ich habe angefangen im Chorverband und habe ein Seniorenchorkonzert besucht und habe die Menschen gesehen und dachte, als ich die vor der Bühne gesehen habe, was soll das heute hier werden? Die konnten kaum krauchen. Dann sind die auf die Bühne gegangen und haben fast ihre Krücken weggeworfen und ein Lächeln, ein Strahlen und das waren völlig andere Menschen. Haben gesungen, haben eine Energie gehabt und als sie wieder runtergegangen sind, waren natürlich alles wieder, die Schmerzen wieder da. Aber in dem Moment des Singens war das anders. Und das zeigt auch, was Singen macht. Singen macht glücklich, Singen gibt Energie, gibt Kraft und das ist einfach bedeutsam.
0: Was Musik vielleicht auch als solches macht, ne? Aber das Singen glücklich macht, das ist ja auch längst in zahlreichen Studien erwiesen, wie wohltuend Singen sowohl für Körper, Geist, Seele ist, den Zusammenhalt. Trotzdem gibt es ja gerade beim Singen immer noch ganz, ganz viele Hemmungen. Menschen, die überzeugt sind, ja, du kannst das machen, aber ich kann nicht singen. Was sagen Sie? Kann grundsätzlich jeder singen, beziehungsweise zumindest jeder im Chor singen?
1: Es kann jeder singen. Grundsätzlich würde ich das erstmal sagen. Und vielleicht gibt es eine Hemmschwelle, aber wir sind total niedrigschwellig. Also bei uns kann man in verschiedenen Chören, egal welches Genre man hat, ob Pop, ob Klassik, ob Verdi oder wirklich einfach nur Straßenmusik im Sinne von, ich will einfach was zusammen machen, Musik, die ich in der Jugend gehört habe, singen, kann jeder mitmachen. Wichtig ist, dass man halt in der Jugend nicht versaut wurde, im Sinne von, dass einem jemand gesagt hat, du kannst nicht singen. Deswegen ist ganz wichtig in der Schule, es braucht gute Musiklehrerinnen, Musiklehrer, die einfach an das Singen heranführen. Wer als Jugendlicher schon gesungen hat, der singt auch länger im Chor, später auch.
0: Und was passiert am Samstagvormittag, wenn sozusagen der letzte Chor Sie auf die Zielgerade und zum Weltrekord gesungen hat?
1: Also Vormittag noch nicht ganz Zielgerade, also 18 Uhr ist dann Zielgerade.
0: Ach so, 18 Uhr.
1: 18 Uhr. Wir werden erstmal uns gegenseitig stützen müssen, weil wir vermutlich übernächtig sind, werden noch ein Espresso oder Kaffee etc. trinken. Und dann freuen wir uns auf 18 Uhr. Dann kommt der vorletzte Chor der Rias Kammerchor und der letzte ist der Landesjugendchor. Und dann geht die Post ab. Dann sind wir einfach Weltmeister im 125 Stunden singen.
0: Und werden sicherlich noch ein paar neue Chormitglieder gewinnen. Ich bin ganz sicher. Der Geschäftsführer des Chorverband Berlins im Deutschlandfunk Kultur, Gerhard Schwab. Ich danke Ihnen.
1: Ich danke Ihnen und kommen Sie vorbei. Ist kostenfrei, rund um die Uhr.

0: Straight into the Night, ein Song, der davon handelt, im Moment zu leben und nicht zu wissen, wohin er führen wird, stammt vom Musikerkollektiv Matt Pond PA.
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2: Das Beste aus der Welt der Bücher auf der Leinwand. Das gibt es auf der Litfilm in Münster. Das Festival fragt, wie literarische Stoffe das Kino prägen. Heute ist der Film Effie Oblenau zu sehen. Ein walisisches Drama nach dem Theaterstück Iphigenia in Splott von Gary Owen. Carsten Happe, einer der Festivalleiter.
3: Dass ein Film, der komplett auf Walisisch gedreht ist, dann einerseits auf diesem Drama eines britischen Autoren Iphigenia in Splott basiert, was dann natürlich wieder auf der klassischen Iphigenie-Sage entsprechend basiert. Also das nochmal in verschiedenen Übertragungen einfach dann auf der Leinwand letztendlich landet. Und dieser Film, nebenbei gesagt, ist gerade die aktuell erfolgreichste walisische Produktion, die jemals in britischen Kinos lief.
2: Litfilm, das Literaturfilmfestival in Münster, dauert bis zum Sonntag. Er stammt aus Rio de Janeiro.

0: Neo Media, das Konzert, heute um 19 Uhr im Heimathafen Neukölln in Berlin, morgen in Frankfurt am Main. Vor 150 Jahren wurde August Sander geboren. Für sein Fotoprojekt Menschen des 20. Jahrhunderts trug er Porträts aus unterschiedlichsten Gesellschaftsschichten und Berufsgruppen zusammen. Bäcker, Lehrerinnen, Dichter oder Kunstreiterinnen. In Köln, wo August Sander über 30 Jahre lebte und arbeitete, ist nun eine große Ausstellung mit Einblicken in seine Werkstatt zu sehen. Claudia Schubert, stellvertretende Direktorin der Fotosammlung.
1: Wir glauben ja auch, dass er schon ein künstlerisches Selbstverständnis auch hatte. Man sieht das auch schon an der Frühzeit, wo er sich in einem Atelier so als Künstler, als Maler darstellt. Und er hatte ja auch sehr enge Kontakte zu den Kölner Progressiven, die auch wichtige Austauschpartner, Gesprächspartner bis freundschaftliche Verbundenheit waren, wo er über sein künstlerisches Werk auch sich ausgetauscht hat.
0: August Sander zum 150. Geburtstag. Die Ausstellung ist bis zum 24. Januar in der Fotografischen Sammlung der Stiftung Kultur in Köln zu sehen.
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Summer, der Song von India Arie im Deutschlandfunk Kultur. Gut 7 Jahre ist es her, dass die geplante Pkw-Maut gestoppt worden ist. Sie erinnern sich vielleicht, Knackpunkt war, dass nur Fahrer aus dem Inland für die Maut voll bei der Kfz-Steuer entlastet werden sollten. Geht nicht, hatte der Europäische Gerichtshof dann entschieden. Und danach hat der Bund die Verträge mit den vorgesehenen Betreiberfirmen gekündigt. Und in der Folge wurde es dann teuer für den Steuerzahler. Hätte das

0: Debakel verhindert werden können? Das war die eine Frage, die diskutiert wurde. Die andere, ob der ehemalige Verkehrsminister Andreas Scheuer vor dem zuständigen Untersuchungsausschuss gelogen hat. Und die soll jetzt endgültig vor Gericht geklärt werden. Milan Proschik.
1: Die vermeintliche Lüge, um die es im Prozess gegen Ex-Verkehrsminister Andreas Scheuer und seinen ehemaligen Staatssekretär Gerhard Schulz geht, liegt über 5 Jahre zurück. In einem Untersuchungsausschuss des Deutschen Bundestags gaben Scheuer und Schulz an, sich nicht erinnern zu können, daran, dass der Betreiber der zukünftigen Pkw-Maut ihnen angeboten habe, den Vertrag erst zu unterschreiben, wenn der Europäische Gerichtshof die deutschen Mautpläne für europarechtskonform erklärt hat. Die Staatsanwaltschaft ist sich sicher, dass der Ex-Verkehrsminister und sein Staatssekretär sich an das Angebot erinnern können. Die Angeklagten bestreiten das.
2: Es handelt sich um eine Aussage-gegen-Aussage-Konstellation.
1: Die Gerichtssprecherin Lisa Jani.
2: Es wird um die Aussagehistorie gehen. Es wird darum gehen, was die Zeugen zu Dritten gesagt haben. Es wird darum gehen, hat jemand irgendwas aufgeschrieben? Und wenn ja, warum zu diesem Zeitpunkt oder warum nicht?
1: Die Staatsanwaltschaft stützt ihre Anklage auf Aussagen von Klaus-Peter Schulenberg, Chef von CTS Eventim. Zusammen mit dem österreichischen Unternehmen Kapsch Traffic.com sollte der Marktführer aus dem Bereich Konzertkartenverkauf die Pkw-Maut erheben. Nachdem der Europäische Gerichtshof die Mautpläne gestoppt hatte, hatten die Unternehmen dann fast 250 Millionen Euro Schadenersatz eingeklagt. Denn die Verträge waren schon unterschrieben. Obwohl, das sagt Schulenberg, man eben jenes Angebot gemacht habe, an das die Angeklagten sich laut Aussage nicht mehr erinnern können, nämlich das Urteil des EuGH abzuwarten. Daniel Krause, Verteidiger von Andreas Scheuer.
3: Beide haben vor dem Deutschen Bundestag im Untersuchungsausschuss die Wahrheit gesagt zu ihrer Erinnerung und dass sie an ein Verschiebungsangebot des Konsortiums keine Erinnerung haben. Sie haben beide sehr eingehend dargelegt, dass dieses Verschiebeangebot auch tatsächlich vollkommen unwahrscheinlich war, weil es für die Situation, in der dieses Gespräch stattgefunden hat, überhaupt nicht passte und überhaupt keinen Grund für ein solches Angebot gab.
1: Vor Gericht haben beide Angeklagten betont, dass sie sicher waren, dass die Pkw-Maut die Prüfung des Europäischen Gerichtshofs bestehen würde. Immerhin hatte die EU-Kommission bereits grünes Licht gegeben. Klaus-Peter Schulenberg sagt, dass Andreas Scheuer ihm einen anderen Grund genannt hat, warum der Vertrag schon vor dem Ende der europarechtlichen Prüfung unterzeichnet werden sollte. Zeitdruck beim Bundeshaushalt. Genauer noch, nur wenn der Vertrag vor Ablauf des Jahres 2018 geschlossen würde, könnte er noch aus dem laufenden Haushalt bezahlt werden und die Pkw-Maut 2020 starten. Für den Prozess sind 12 Verhandlungstage angesetzt. Ein Urteil wird Ende des Jahres erwartet.

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1: Mit Alexandra Nestmann. Kanzler Merz kündigt ein baldiges Bundesgesetz gegen Enteignungen an. Polen strebt die Stationierung von 15.000 US-Soldaten an. Und die Verlegerin Antje Kunstmann ist tot. Nach dem Wahlsieg der Linken in Berlin will Bundeskanzler Merz schnell mit einem Bundesgesetz Enteignungen vorbeugen. Die Linken-Spitzenkandidatin Ehrhalb hatte am Mittag noch einmal bekräftigt, die Pläne zur Enteignung von Wohnungsunternehmen umzusetzen. Dietrich Karl Meurer.
2: Der CDU-Vorsitzende sagt, Deutschland müsse internationalen Investoren deutlich machen, dass privates Eigentum nicht enteignet werde. Erste Entwürfe würden bereits zwischen Justiz und Innenministerium abgestimmt. Linken-Co-Chefin Ines Schwertner verteidigt die Berliner Pläne, große Wohnungskonzerne zu enteignen. Es gehe um die Grundfrage, ob Wohnen wieder in die öffentliche Hand gehöre. Eine solche Debatte sei angesichts der hohen Mieten nicht radikal.
1: Die Linke in Berlin zieht nach ihrem Wahlsieg Kritik auf sich, weil ein führendes Berliner Clan-Mitglied bei der Wahlparty in Neukölln war. Die Partei distanziert sich und machte klar, dass es weder politische noch persönliche Beziehungen zu der Person gibt und dass die Veranstaltung öffentlich und für alle zugänglich war. Ein dpa-Reporter berichtete allerdings, dass er nicht rein durfte. Berlins regierender Bürgermeister Wegner nannte den Besuch ein verstörendes Signal. Die betreffende arabischstämmige Großfamilie kam in den 80ern aus dem Libanon nach Berlin und wird von der Polizei dem kriminellen Clan-Milieu zugeordnet. Der Begriff ist umstritten. Bei der Wahlparty war auch ein pro-palästinensischer Aktivist anwesend, der für seine israelfeindlichen Positionen in der Kritik steht. Der Bundestagsabgeordnete Kocak ist neben ihm auf Fotos der Party zu sehen. Bundeskanzler Merz hat begrüßt, dass die SPD die schwarz-rote Koalition fortsetzen will. Die CDU will dies auch, betont der CDU-Chef nach den Gremiensitzungen seiner Partei. Er kündigte an, mit den Sozialdemokraten über den Reformkurs zu sprechen. Zuvor hatte die SPD-Spitze im Hinblick auf die Ergebnisse bei den Landtagswahlen in Berlin und Mecklenburg-Vorpommern Korrekturen bei den geplanten Reformen gefordert, so auch die SPD-Parteivorsitzende Baas.
3: Für uns ist klar, wir haben Verantwortung in der Bundesregierung übernommen. Wir sind in dieser Koalition und wir wollen das auch beibehalten. Dennoch muss man aus den Wahlkämpfen die Analyse auch ziehen, dass die Menschen mit den anstehenden Reformen nicht zufrieden sind. Und das heißt für uns auch, dass wir gemeinsam mit dem Koalitionspartner nach Lösungen suchen müssen.
1: Die SPD-Parteivorsitzende Bärbel Baas. Polen strebt die Stationierung von 15.000 US-Soldaten auf seinem Gebiet an. Entsprechend äußerte sich der stellvertretende Verteidigungsminister Wciacek in einem Rundfunkinterview. Die Zahl wird nach seinen Worten etwa 10.000 Soldaten auf rotierender Basis sowie 3.500 bis 5.000 dauerhaft stationierte Kräfte umfassen. Die US-Truppenpräsenz soll bis 2039 schrittweise aufgebaut werden. Derzeit sind in Polen 6.000 bis 7.000 US-amerikanische Soldaten auf Rotationsbasis stationiert. Mehrere Landwirtschaftsverbände wollen gegen die neue Gentechnikverordnung der EU vorgehen. Es verstoße gegen geltendes Recht, dass die Prüfungs- und Kennzeichnungspflicht von genetisch veränderten Pflanzen teilweise wegfalle, hieß es zur Begründung. Deswegen habe das Bündnis Klage beim Europäischen Gericht gegen die im Juni beschlossene Verordnung eingereicht. Die Verbände fordern, die Verordnung für nichtig zu erklären. Aus ihrer Sicht besteht auch Unklarheit in Bezug auf mögliche Patente für neue Züchtungen. Getragen wird die Klage unter anderem von der Arbeitsgemeinschaft Bäuerliche Landwirtschaft. Die Verlegerin Antje Kunstmann ist tot. Wie ihr Verlag mitteilte, starb sie bereits am vergangenen Mittwoch in München. Sie wurde 77 Jahre alt. Vor 50 Jahren gründete sie den Weismann Verlag Frauenbuch Verlag, der Anfang der 90er zum Verlag Antje Kunstmann wurde. Susanne Schüssler, Verlegerin des Wagenbach Verlags, würdigte im Deutschlandfunk Kultur Kunstmann als Vorreiterin.
4: Es war ein sehr politisch denkender Verlag. Also es gab ein interessantes politisches Sachbuch. Antje war natürlich auch Feministin. Das war, als sie mit dem Verlag angefangen hat, in dieser Zeit noch keineswegs üblich, dass man sich diesen Themen widmet. Heute ist es so ein bisschen allgemeiner Konsens und die feministischen Bücher sind auch in den großen Konzernverlagen angekommen. Aber sie hat das damals aus Überzeugung schon gemacht.
1: Kunstmann publizierte Bücher von Axel Hacke, Christoph Magnusson, Tim Parks und Noam Chomsky.
0: Das Wetter.
1: Am Abend ist es in der Nordosthälfte wechselnd bewölkt mit Schauern, sonst heiter und trocken. In der Nacht dann überall trocken, örtlich neblig bei 9 bis 2 Grad. Morgen gibt's im Nordwesten, in der Mitte und im Südosten ein paar Wolken. Sonst ist es nach dem Frühnebel oft sonnig und trocken bei 15 bis 23 Grad.
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5: Guten Abend. Begeisterung und Fassungslosigkeit liegen eng beieinander nach den gestrigen Wahlen in Berlin. Kann und wird eine in Teilen antisemitische Partei Berlin regieren? Das ist eine Frage, die genau so formuliert wird. Andere stehen im Raum. Wir suchen gleich nach Antworten.

0: Rumors, der Song von Sharon Jones and the Dap Kings im Deutschlandfunk Kultur. Berlin hat gewählt und sich für die Linke entschieden. 25,7%, das ist ein historischer Erfolg für eine Partei, über die vor 2 Jahren kaum einer mehr geredet hat. Wohnen ist ihr Kernthema, Wohnen ein Kernproblem in Berlin, das ihr quasi in die Karten gespielt hat. Auf Social Media waren sie schon eh immer besser als andere. Auch das dürfte Teil des Erfolgs sein. Und die Spitzenkandidatin Elif Ereib, die verspricht jetzt, mit ihr als Bürgermeisterin würde das umgesetzt, was sie versprochen habe. Bei mir ist der Politikwissenschaftler Stefan Marschall von der Uni Düsseldorf. Schönen guten Abend.
1: Hallo Frau Dittmar, ich grüße Sie.
0: Herr Marschall, das setzt natürlich voraus, dass Elif Ereib auch Bürgermeisterin wird. Dafür braucht sie SPD und Grüne. Bekommt Berlin eine linke Regierung?
1: Ja, vieles spricht dafür, dass das in die Richtung gehen wird. Zumindest die Einlassung, die wir gestern gehört haben von ihr, von ihrer Partei, aber auch von den potenziellen Koalitionspartnern, die weisen in diese Richtung hin. Aber es gibt sicherlich noch einige Steine, die aus dem Weg zu räumen sind.
0: Das heißt, in Berlin werden bald große Wohnungskonzerne enteignet oder wird der Stein einfach mal so weggeräumt?
1: Ja, das ist einer dieser Riesensteine, die im Weg liegen. Und das ist gar nicht so ein ganz leichter Stein, denn die SPD, die ja dann auch Koalitionspartner sein müsste, hat ja sich klar dazu bekannt, das nicht unterstützen zu wollen. Und das wird dann besonders stark und spannend sein, denn dieser Punkt ist tatsächlich ein zentrales Wahlversprechen der Linken gewesen und ist auch von den Wählerinnen und Wählern der Linken ganz besonders gewünscht worden. Und ja, da muss die Linke kämpfen und die SPD wird auch kämpfen. Vielleicht steht am Ende dann so ein Formelkompromiss oder nochmal ein Prüfauftrag oder Ähnliches, denn viele Punkte rund um eine Vergesellschaftung von Wohnungen sind ja tatsächlich noch offen, juristische, aber auch haushalterische, also wenn es ums Geld geht, ist auch noch einiges zu beantworten in der Hinsicht.
0: Interessant in dem Zusammenhang ja auch, weil sich die Linke ja immer auf den Volksentscheid bezieht, wo 58% dafür gestimmt haben. Aber interessant, dass es mittlerweile ja eine Nachwahlumfrage gab und da ist die Mehrheit gegen die Enteignung großer privater Wohnungsunternehmen. Das ist auch schon mal wieder so stimmungstechnisch ja so ein Minuspunkt für die Linke. Aber ist es wirklich vorstellbar, dass die SPD dem zustimmt? Sie sagen Formelkompromiss. Das heißt, es werden irgendwelche wirren Formulierungen in einen potenziellen Koalitionsvertrag geschrieben und was dann daraus wird, naja, man sieht.
1: Ja, so ungefähr. Also, oder ein Prüfauftrag, das ist ja ein Klassiker, ne? Dass ich dann einfach sage, wir müssen die Sache nochmal juristisch und auch haushaltsrechtlich prüfen, was da so geht oder was da nicht geht. In die Richtung könnte es dann letzten Endes auch gehen. Jetzt muss man natürlich sagen, die SPD ist jetzt nicht als starker Partner in dieser Koalition. Die SPD hat extrem verloren in Berlin und ist erstmal mit einer gewissen Schwäche dann wird in diese Verhandlung reingehen. Und dann ist es ohnehin schwer, dann halt gegenzuhalten, auch gegen eine Position, die Grünen haben werden. Und die Grünen unterstützen ja grundlegend auch diese Vergesellschaftungsthematik. Und ja, dann wird es darauf ankommen, wie weit sich die SPD da noch rausziehen kann. Die Alternative wäre ja eine Koalition mit der CDU. Und ob das jetzt dann leichter ist, das ist dann noch die zweite Frage.
0: Eben, aber das wäre zumindest gegenüber der Linken ja schon mal auch so das Drohpotenzial. Von daher weiß ich gar nicht, ob die Linke so stark in diese Verhandlungen gehen kann oder ob die nicht auch ein bisschen unter Druck steht. Weil wenn die SPD und die Grünen an anderer Stelle mehr Vereinbarkeiten finden und dann sagen, wir gehen doch zur CDU.
1: Ja klar, das ist das Spiel bei Koalitionsverhandlungen. Man wird immer sagen, man hat noch eine Alternative. Man wird die Instrumente immer auf dem Tisch legen und sagen, also sonst gehen wir halt zur CDU. Das wird das Spiel sein. Und das kann schon dazu führen, dass bestimmte Kompromisse gemacht werden, die für die Linken auch durchaus schmerzhaft sein können. Und dann wird es ja nochmal spannend, wie dann die Partei, auch die Parteimitglieder zu diesen Kompromissen stehen werden.
0: Anderer großer Stein, den ich vorhin schon angesprochen habe, eingangs, die schwer aus der Welt zu räumenden Antisemitismusvorwürfe. Da müssen ja eigentlich auch die Grünen ein Problem haben, oder nicht?
1: Ja, das haben Sie auch deutlich gesagt. Das ist klar gemacht worden seitens der Grünen, dass das ein Punkt ist, der bei den Verhandlungen eine ganz wichtige Rolle spielen wird. Also, dass die Linke in irgendeiner Form garantiert, dass es entsprechende Vorfälle, die es ja gegeben hat im Wahlkampf, nicht wiedergeben wird, dass die Partei auf Linie gebracht wird in Sachen Antisemitismusbekämpfung. Und das ist sicherlich ein ganz zentraler Punkt. Also eine grüne oder rote Linie für die Grünen und auch für die SPD. Und da muss die Linke sich tatsächlich was einfallen lassen.
0: Das wird aber relativ schwierig, weil es betrifft ja vor allem den Neuköllner Verband der Linke, wo es immer wieder Ausfälle gibt, so formuliere ich es mal. Schon schwierig für die Linke, sich so da grundsätzlich klar abzugrenzen, ne? Weil offensichtlich auch Ermahnungen nicht viel nützen.
1: Ja, das hängt auch damit zusammen, dass das so Wachstumsschmerzen der Linken sind. Die Partei ist deutlich größer geworden. Sie hat viele Mitglieder gewonnen, vor allen Dingen auch junge, weibliche, urbane, akademische, neue Mitglieder in ihren Reihen. Und das führt dazu, dass auch bestimmte Positionen nun vertreten sind, die vielleicht vorher so nicht vertreten waren. Und dazu gehören auch starke pro-palästinensische Positionen. Und da gibt es halt immer auch Vorfälle, die dann auch in diesem Kontext zu beklagen sind. Und das ist genau das, was die Parteivorsitzende und dann eventuell auch die regierende Bürgermeisterin in den Griff bekommen muss. Und das muss sie den anderen beiden Koalitionsparteien versprechen.
0: Was trauen Sie denn eigentlich Elif Erayb zu?
1: Ja, also man wird sehen. Also sie hat ja so gesehen noch keine Regierungserfahrung. Das ist sicherlich auch eine große Herausforderung, eine solche Stadt zu regieren, wenn es dann soweit kommt. Und das ist sicherlich etwas, wo auch die Linke insgesamt nochmal getestet wird. Ich glaube, dass der Weg zum Regieren vielleicht leichter ist als das Regieren selbst. Denn wenn es dann wirklich um die Sache geht, wenn es dann um eine Entscheidung geht und wenn es vielleicht dann auch wieder Vorfälle gibt und Ähnliches während einer Regierungszeit, dann hat das natürlich auch Konsequenzen für den Zusammenhalt einer Koalition und dann kann es auch durchaus nochmal anstrengend werden.
0: Jetzt ist immer von der besonderen Situation in Berlin die Rede, aber wenn es gut läuft für das linke Bündnis, kann das Schule machen?
1: Ja, sicher. Also man wird nach Berlin schauen und wird es ein wenig als so einen Modellversuch verstehen, ob das funktionieren kann mit einer linken Bürgermeisterin. Und dann wird man natürlich auch denken, oh, das ist vielleicht ein Sonderfall Berlin. Aber letzten Endes urbane Zentren haben wir ja in vielen Orten oder in vielen Ländern und auch in Nordrhein-Westfalen oder anderswo, Hamburg, Bremen, das sind ja alle. Und dann wird man vielleicht sich fragen, ja, ist das vielleicht ein neuer Trend? Auch im Sinne von dem, was wir in New York gesehen haben, Mandani, also jemand, der eine Großstadt auch mit diesen Themen dann doch gewinnen kann, die Linke nach vorne gestellt hat, nämlich Wohnen, Miete, die Lebenshaltungskosten. Das sind Gewinnerthemen gewesen in Berlin und können auch anderswo Gewinnerthemen sein.
0: Der Politikwissenschaftler Stefan Marschall von der Uni Düsseldorf im Deutschlandfunk Kultur. Ich danke Ihnen.
1: Sehr gerne.

0: Juan y Paul, der Song von Miranda Esteman.
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0: All I Want, der Song von Gabriel Whittle. Los Angeles beschert seinen BesucherInnen in diesem Jahr gleich mehrere neue Kunstinstitutionen, die weltweit Beachtung finden. Das neueste ist von Filmemacher George Lucas entworfen, um von ihm gesammelte Kunstwerke auszustellen. Dafür hat er dann auch gleich ein eigenes Museum gegründet, das Lucas Museum of Narrative Art. Das ist ein futuristischer Ort, der mehr als 40.000 visuelle Erzählwerke zeigt. Morgen ist offizielle Eröffnung. Kerstin Zilm war für uns aber schon da.
1: Zwischen kastenförmigen Wohngebäuden, baumlosen Durchgangsstraßen und dem Footballstadion der naheliegenden Universität ragt unerwartet ein grüner Hügel hervor. Es ist das mit Gras und dürretauglichen Gewächsen bepflanzte Dach des neuesten Museums von Los Angeles, das Lucas Museum for Narrative Art. Bis vor 8 Jahren war das hier noch ein Parkplatz für 1000 Autos. Dann landete George Lucas Raumschiff, sagen viele, und denken dabei an die berühmteste Kreation des Museumsgründers, Star Wars. Doch Architekt Marian Song dachte beim Entwurf eher an eine schwebende Wolke mit einer klaren Achse und ansonsten keiner geraden Linie in der weißen Fassade mit gebogenem Glas.
2: We like people discover this building from any angle, they will imagine different things.
3: Wir möchten, dass Besucherinnen und Besucher das Gebäude aus allen Blickwinkeln entdecken und ihre Fantasie spielen lassen. Wir wollen niemandem etwas vorschreiben. Es ist sehr wichtig, dass sich alle etwas anderes vorstellen können, denn jeder Mensch hat doch seine eigenen Perspektiven und Gedanken.
1: Der 82 Jahre alte George Lucas hatte allerdings genaue Vorstellungen beim Planen des Museums. Mehr als $1 Milliarde hatte in das Projekt investiert, das Werke aus seiner umfangreichen Privatsammlung ausstellt. Erst sollte es in San Francisco gebaut werden, dann in Chicago. Die Pläne scheiterten an Bauvorschriften und lokalem Widerstand. In Los Angeles, dem Zentrum der US-Industrie fürs Geschichtenerzählen, habe das Museum einen idealen Standort gefunden, sagte Lucas bei der Museumsvorschau. Sein Anliegen sei es, Illustratoren und Illustratorinnen zu würdigen.
4: Das ist mir ein großes Anliegen, weil diese Künstler Geschichten erst lebendig machen. Sie machen mit ihrer Kunst Mythen lebendig. Über Jahrtausende hinweg waren Bilder die einzige Möglichkeit, Geschichten zu erzählen. Und bis heute sind sie enorm wirkungsvoll. Mit Hilfe von Geschichten und Bildern schaffen wir Grundlagen unserer Gesellschaft.
1: Über 5 Stockwerke und in mehr als 40 Räumen erzählt das Museum die Geschichte der Illustrationskunst. Im Erdgeschoss zeigen Repliken von Höhlenmalereien, Sonnenuhren und der Sixtinischen Kapelle die Ursprünge. Im 2. Stockwerk eine Forschungsbibliothek. Darüber widmen sich mehr als 30 Räume einer Vielzahl von Kunstformen aus mehreren Jahrhunderten, darunter Fotografien der 1930er Weltwirtschaftskrise von Dorothea Lange. Comiczeichnungen, zum Beispiel von Fantasy-Kunstpionier Frank Fazetta und Peanuts-Erfinder Charles Schulz, sowie Manga-Kunst, unter anderem von Pokémon-Illustrator Naoyo Kimura. Der größte Raum ist ganz dem Star Wars-Universum gewidmet, mit Requisiten, Modellen, Zeichnungen und Kulissen der Filmsaga. Der 5. Stock zeigt Wandgemälde von Diego Rivera bis zu Stencil-Kunst von Banksy. Letztere ist übrigens erst sehr kurzfristig nach einem Gespräch zwischen Banksy und Lucas dazugekommen. Bei der Vorschau trocknete noch die Farbe von einem Werk. Aber warum eigentlich nennt Lucas das Museum eins für Narrative Art und Bücher ohne Illustrationen oder Hörspiele gehören nicht dazu? So hat der Filmemacher das eben definiert, sagt Kurator Ryan Linkoff.
5: Wir widmen uns hier dem visuellen Erzählen, also Formaten, die auf das Visuelle setzen. In unserer Bibliothek haben wir auch kunsthistorische Fachbücher ohne Illustrationen, aber in unserer Sammlung konzentrieren wir uns auf Künstler, die Bücher illustrieren, zum Beispiel Cover gestalten, Comics schreiben oder Kinderbücher gestalten.
1: Mit mehr als 40.000 Ausstellungsstücken ist die Show überwältigend. Informationen zu den einzelnen Kunstwerken sind karg. Besucherinnen und Besucher sind angehalten, sich ihre eigene Meinung zu bilden und vor allem ihre Definition von Kunst zu überdenken, erklärt Kurator Linkoff.
5: Viele unserer Ausstellungsstücke wurden noch nie in einem Museum gezeigt. Wir sind die Einzigen, die das überhaupt tun würden. Zum Beispiel Pulp-Magazine, Sammelkarten, Zeichnungen für Herr der Ringe und Conan der Barbar oder Ölgemälde für Filmsets. Sowas wird normalerweise nicht im Rahmen formaler Kunst gezeigt.
6: the formal history of art.
1: Das stimmt so natürlich nicht. Illustrationen dieser Art sind international in Museen inzwischen durchaus gang und gäbe. So viele in einem Gebäude zu sehen, ist allerdings wirklich ungewöhnlich. Und die Sammlung ist nicht nur für George Lucas-Fans interessant. Belohnt werden Besucherinnen und Besucher außerdem mit einem Rundumblick von der Dachterrasse über Los Angeles und den Skulpturenpark rund ums Museum. Architektur und Landschaftsgestaltung allein sind selbst für Nicht-Star-Wars-Nerds gute Gründe zu kommen und sich ein eigenes Bild vom neuesten Zuwachs der LA-Kunstszene zu machen.
0: Der Krüger Nationalpark ist ein touristisches Highlight in Südafrika, aber es gibt auch viele Probleme. Darum geht's hier gleich in der Weltzeit.

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1: Heute mit Philipp Lämmerich. Schön, dass Sie dabei sind. Wir schauen heute nach Südafrika und zwar zum Krüger Nationalpark. Der hat letztes Jahr fast 2 Millionen Besucher angezogen und gilt als Naturwunder. Aber
2: there's no way that somebody that goes to bed hungry tonight.
3: Niemand, der abends hungrig ins Bett geht, macht sich Gedanken über Naturschutz. Wir müssen dafür sorgen, dass unsere Leute nicht hungrig ins Bett gehen und dass sie davon profitieren, was der Krüger-Nationalpark ihnen bieten kann.
1: Willy Aukamp hat das vor kurzem gesagt, der ehemalige Umweltminister Südafrikas. Und er spricht damit einen wunden Punkt an, denn die Menschen am Rande des Parks profitieren kaum von dem Boom. Noch dazu kommt es immer wieder zu Konflikten mit Wildtieren, die einen Weg nach draußen finden und Felder zerstören. Darum geht es hier in der nächsten halben Stunde. Jetzt aber erstmal Musik von den Black Keys. Don't Let Me Go.

0: Der Krüger Nationalpark in Südafrika zieht sich wie ein langes Band an der Grenze zu Mosambik entlang. Er ist für die Artenvielfalt enorm wichtig und bei Touristen auch sehr beliebt. Aber vielen Gemeinden am Rande des Parks geht es nicht gut. Sie sind die Nachfahren von Communities, die ursprünglich mal auf den Flächen gelebt haben, auf denen dann der Park entstanden ist. Bei der Gründung des Parks vor gut 100 Jahren wurden sie gewaltsam vertrieben. Bis heute haben die meisten von ihnen keine eigenen Landtitel und leben oft in Armut. Darüber spreche ich jetzt mit Mano Ramotsindela, Professor für Geografie an der Universität in Kapstadt. Herr Ramotsindela, schön, dass Sie dabei sind.
1: Hello and good afternoon.
2: Guten Tag nach Deutschland.
0: Herr Ramotsindela, Sie forschen seit vielen Jahren zum Krüger Nationalpark. Der Krüger ist aktuell so beliebt wie nie zuvor. Ist das für Sie ein Anlass zum Feiern?
1: Of course, in terms of conservation, it's a milestone.
2: Für den Naturschutz ist das ein Meilenstein. Worüber aber wenig gesprochen wird, Menschen mussten ihre Lebensgrundlage opfern, damit dieser Park so aussieht, wie er heute aussieht. Und lange Zeit war der Krüger ein spaltender Ort, weil er nur bestimmten Teilen der Bevölkerung offen stand. Er hat die Rassentrennung in unserer Gesellschaft bestärkt. Das ist der hässliche Teil der Geschichte.
0: Wo sollten wir Ihrer Meinung nach denn besonders genau hinschauen?
2: Am folgenreichsten war sicherlich die Vertreibung. Das Leben dieser Menschen wurde zerrissen. Wenn man heute dorthin fährt, wohin sie umgesiedelt wurden und wo ihre Nachfahren leben, sieht man noch immer Not und Armut. Es geht ihnen schlecht, obwohl sie es waren, die dem Krügerpark gegeben haben, was er heute ist.
0: Der Krüger Nationalpark zieht sehr viele internationale Gäste an. Sage und schreibe 1,7 Millionen Besucher waren es allein im vergangenen Jahr. Und die spülen ziemlich viel Geld in die Kassen. Wo landet dieses Geld?
1: So the Krüger Nationalpark is, one could call it a cash cow for the national park system in the country.
2: Man könnte den Krüger Nationalpark als Melkkuh unter den südafrikanischen Nationalparks bezeichnen. Viele andere Parks werfen kaum etwas ab. Die Parkverwaltung braucht das Geld zur Querfinanzierung der anderen Parks. Dazu kommt, dass es keine klaren Regeln gibt, wie Nationalparks zur Entwicklung der angrenzenden Gemeinden beitragen sollen. Es gibt zwar eine Tourismusabgabe, die an die Gemeinden zurückfließen soll, aber niemand kann wirklich sagen, wo dieses Geld bleibt. Ich jedenfalls sehe nicht, dass besonders viel in die ländliche Entwicklung fließen würde. Um zu messen, was die Einnahmen durch den Tourismus gebracht haben, müssen wir einfach in die Dörfer fahren und schauen, was hat sich dort in den letzten 30 Jahren verbessert. Ich sehe da ehrlich gesagt wenig Wandel zum Besseren.
1: I drive through some of these villages and I don't see much change.
0: Der Nationalpark ist von einem Zaun umgeben. Das war bei der Gründung des Parks 1926 noch nicht so. Der Zaun wurde erst Jahrzehnte später aufgestellt. Was bedeutet das für die Gemeinden ringsum?
1: One of the articles on the book that I co-edited with colleagues.
2: Einer meiner Aufsätze trägt den Titel »Der Zaun kam nach uns«. Was ich damit sagen will, in dieser Landschaft lebten Menschen und auf einmal sperrte ein Zaun sie aus. In Nationalparks soll ein Zaun die Wildtiere vom Vieh trennen, auch wegen der Seuchengefahr. Er markiert aber auch eine Grenze zwischen Mensch und Natur. Und die Menschen gehören nach draußen. Wer vorher im Fluss gefischt hatte, wurde quasi über Nacht kriminell, weil da plötzlich ein Zaun stand. Heute soll der Zaun die Menschen vor den Tieren schützen, wenn sie sich verletzlich fühlen. So ein Zaun hat also viele symbolische Bedeutungen.
1: So we should look at the fence as a symbol.
0: Im Mai hat die Regierung ein Abkommen mit mehreren Gemeinden unterzeichnet, die bei der Gründung des Parks ihr Land verloren haben, nach 14 Jahren Verhandlungen. Manche Politiker haben dieses Abkommen als historisch bezeichnet. Die Gemeinden dürfen zwar weiterhin nicht im Park wohnen, aber sie bekommen weitreichende finanzielle Entschädigungen. Wie sehen Sie das? War dieses Abkommen ein Wendepunkt oder kommt es viel zu spät?
1: I would have said it's a turning point if we could see the fruits of the agreement.
2: Ein Wendepunkt wäre es, wenn man die Früchte davon sehen könnte. Bisher ist es nur unterschrieben, umgesetzt ist nichts. Woran sich diese Abkommen messen lassen müssen, ist, ob bei den Gemeinden tatsächlich etwas ankommt.
1: And we see this with the private sector that
2: Man kann das an Grundstücken von Privateigentümern vor den Toren des Parks sehen. Dort sind die Bodenpreise enorm hoch, weil dort der hochpreisige Tourismus stattfindet. Ich war selbst in einigen dieser Anlagen und mir war sofort klar, hier wird Geld gemacht. Wenn die Communities dieses Geld verdienen könnten, ginge es ihnen besser. Es ist ja eigentlich ihr Land.
1: Because that is their land. For me, one of the big questions has been ownership of the land.
2: Deshalb ist die Eigentumsfrage die entscheidende. Das Kabinett hat entschieden, dass den Gemeinden kein Eigentum, keine Landtitel zugesprochen werden. Das hat handfeste Folgen dafür, was die Menschen überhaupt für sich einfordern können. Wer kein Eigentum hat, hat schlechte Karten.
0: Ich würde gerne auch über Bewegungsfreiheit mit Ihnen sprechen. Ein Elefant kann unbehelligt von Südafrika nach Mosambik laufen. Der Krüger ist nämlich seit 2002 mit Schutzgebieten in Mosambik und Simbabwe verbunden. Zusammen sind sie der Great Limpopo. Für die Tiere wurden Zaunabschnitte abgebaut, für die Menschen allerdings nicht. Was bedeutet das im Alltag?
1: I remember there was a cartoon when the fence was taken down.
2: Ich erinnere mich an eine Karikatur aus der Zeit, als der Zaun fiel. Sie zeigte Menschen aus Mosambik, die nach Südafrika ziehen. Gemeint war illegale Einwanderung. Sinngemäß, wenn ihr den Zaun wegnehmt, dann strömen sie in Massen zu uns. In der öffentlichen Wahrnehmung gilt die lokale Mobilität über die Grenzen als illegal. Bei Touristen ist es anders, da wird Bewegungsfreiheit gern gesehen. Aus einem einfachen Grund: Sie bringen Geld und Devisen ins Land.
1: Because the tourists bring money, they bring the foreign currency to the country.
0: Ich möchte nochmal auf den Zaun zurückkommen. Wir stecken inmitten der Klimakrise und in einer Biodiversitätskrise. Und genau deshalb sind Nationalparks so wichtig, weil sie Gebiete sind, zu denen Menschen keinen Zutritt haben. Gibt es denn Ihrer Meinung nach überhaupt eine Möglichkeit, die Natur zu schützen, wenn nicht mit einem Zaun?
1: It depends on what we're protecting. Not everything requires a fence for protection.
2: Das hängt davon ab, was man schützen will. Nicht alles braucht einen Zaun. Es ist ein Fehler anzunehmen, dass alles eingezäunt werden muss. In diesem Land gibt es einfach zu viele Zäune. Ich bin einmal durch Schutzgebiete in Tansania gefahren, durch ein Wildreservat. Und ich habe gar nicht gemerkt, dass ich darin war. Es gab keinen Zaun, kein Schild, nichts, was einen zum Anhalten aufgefordert hätte. Das war für mich eine Lehre.
1: I didn't know we were inside the game reserve because there is no fence. That there's just no indication that you need to stop here. And for me, that was instructive.
2: Dahinter steckt die Vorstellung, Naturschutz sei etwas, was man abschirmen muss. Wir haben nicht verstanden, dass es Landschaften braucht, in denen kultureller Wert und Naturschutz zusammengehören. Wenn wir an einen Nationalpark denken, kommen sofort bestimmte Bilder. Da müssen die Big Five sein und da muss ein Zaun sein. Aber wenn Sie sich die Naturerbestätten auf dem afrikanischen Kontinent anschauen, dann sind das oft Orte, die von Menschen bewahrt wurden. Lokale Gemeinschaften haben sich darum gekümmert. Viele Studien sagen sogar, dass ein großer Teil der schützenswerten Artenvielfalt außerhalb der Schutzgebiete liegt. Das bringt unser Bild vom Nationalpark durcheinander. Es gibt eben verschiedene Wege, Natur zu bewahren.
0: Für internationale Gäste, die in den Krüger Nationalpark kommen, ist all das vermutlich unsichtbar. Die sehen die Landschaft, die Tiere, die Pflanzen. Wie die Communities am Rand leben, das bekommt wahrscheinlich keiner mit. Was würden Sie denn einem Touristen raten, der in den Krüger Nationalpark fährt? Wie kann er einen anderen Blickwinkel einnehmen?
1: The other way would be for the tourists themselves to, you know, just not fly inside the Kruger and outside of the Kruger.
2: Ich würde den Gästen raten, nicht einfach in den Krüger hinein und wieder herauszufliegen, sondern herumzufahren und sich anzusehen, was außerhalb liegt. Wer einen Blick nach draußen wirft, fängt vielleicht an zu fragen, warum leben diese Menschen so? Genau das mache ich mit meinen Studierenden. Einer meiner Studenten hat einmal zu mir gesagt, Manu, du hast es uns schwer gemacht, diese Parks noch zu genießen. Jedes Mal, wenn wir hinkommen, werden wir an diese Geschichten denken. Es ist wichtig, die Erinnerung an diejenigen wachzuhalten, deren Leben zerstört wurde.
1: Of experiencing protected areas in the country.
3: Thank you very much, Manu Ramotsindela from Cape Town University.
0: Vielen Dank, Manu Ramotsindela von der Universität Kapstadt.
3: Thank you so much for joining our conversation.
0: Vielen Dank, dass Sie sich die Zeit genommen haben.
1: My pleasure. Thank you.
2: Sehr gern. Danke.
0: Wir haben es gehört, die Probleme am Rand des Krüger Nationalparks sind vielschichtig. Was noch dazu kommt, das sind Konflikte mit Wildtieren, zum Beispiel mit Elefanten. Die kommen immer wieder durch Löcher im Zaun in die angrenzenden Gemeinden und zertrampeln Äcker und Felder. Unser Korrespondent Stefan Überbach hat sich angesehen, was man dagegen tun kann.
4: Palo Beni am nordwestlichen Rand des Krüger Nationalparks. Hier sind immer wieder Elefanten unterwegs. Im weitläufigen Buschland, aber auch in den Feldern ganz in der Nähe der kleinen Dörfer. Manchmal einzelne Tiere, meistens ganze Herden. Sie werden angelockt von Maispflanzen, Getreide oder Wassermelonen.
5: At night the elephant was here inside around 3 a.m. So when we came to motivate them, they just walked through to the other farm.
4: Heute Nacht, so gegen 3, waren die Elefanten hier auf dem Feld. Als wir kamen, um sie zu vertreiben, sind sie einfach zur nächsten Farm weitergezogen, sagt Chepun Gubeni. Er arbeitet als Elefantenhirte. Seine Aufgabe, die Tiere zu verjagen und dafür zu sorgen, dass sie während der Dunkelheit nicht allzu viel Schaden anrichten. Dabei setzen Chepun Gubeni und seine Kollegen keine scharfen Schusswaffen ein, sondern Licht und Lärm, Knallkörper etwa oder Signalraketen. Nach Tagesanbruch folgt dann die Bestandsaufnahme.
5: In the morning we just come back to.
6: Morgens kommen wir zurück, um die Schäden zu kontrollieren, einen Bericht zu erstellen und die Menschen zu informieren, die hier Landwirtschaft betreiben, dass sich ein Elefant in der Nähe befindet. Wir wollen keine Konflikte zwischen den Menschen und diesen Elefanten.
5: A conflict between people and those elephants.
4: Viele Elefanten, die hier auf den Feldern auftauchen, kommen direkt aus dem Krüger. Der Zaun um den weltberühmten Nationalpark hat nämlich Löcher, vor allem nach Stürmen oder Hochwasser. Dass sich die Tiere frei bewegen können, ist für den Park wichtig, für die Menschen außerhalb aber ein Risiko, sagt Sam Ferreira, der schon seit Jahren als Wildhüter im Krüger arbeitet und als einer der besten Elefantenkenner in der Parkverwaltung gilt.
7: Wenn Elefanten sich frei durch die Landschaft bewegen, kommen sie immer häufiger mit Menschen in Kontakt, insbesondere mit Landwirten. Für uns ist die Begegnung mit Elefanten etwas Schönes. Für jemanden, dessen Existenz vom Ackerbau abhängt, kann ein Elefant jedoch eine Katastrophe bedeuten. Wenn ein Elefant in ein Feld trampelt, kann die gesamte Jahresernte verloren gehen. Und das ist ein großes Problem.
4: Umgestürzte Bäume, abgegraste Wiesen, zertrampelte Felder. In der Region ist deutlich zu sehen, was Elefanten in der Natur so alles anrichten können, selbst wenn es nur einzelne Tiere sind. Parkranger Sam Ferreira.
8: Like you and me, we've got certain food we like.
7: Wie die Menschen haben auch Elefanten bestimmte Vorlieben beim Essen. Nicht alle Bäume sind für Elefanten gleich attraktiv. Manche Arten mögen sie deutlich lieber als andere. Das stellt uns vor Herausforderungen. Selbst wenn ich die Zahl der Elefanten stark reduzieren würde, im Moment leben so um die 30.000 im Krüger, dann würden die verbleibenden Tiere immer noch bevorzugt die besonders attraktiven Bäume aufsuchen. Wir nennen solche Bäume manchmal auch Eiscreme-Bäume.
4: Die Schäden für Bäume und Vegetation können enorm sein, denn ein ausgewachsener Elefant braucht pro Tag etwa 200 Kilo Futter und 200 Liter Wasser. Um die drohenden Gefahren rechtzeitig zu erkennen, setzen Elefantenhirten in Palo Beni wie Chepun Gubeni moderne Ortungstechnik ein. Denn viele der Tiere tragen Halsbänder mit Sendern, deren Signale in ein digitales System eingespeist werden.
6: Wir nutzen ein System namens Earth Ranger, um die Bewegungen zu verfolgen. Wenn sich die Tiere Feldern, Farmen, Camps oder Gemeinden nähern, in denen sie nicht sein sollten, können wir das sehen. Wir kontrollieren ihre Position ständig, ungefähr jede Stunde. Wenn wir feststellen, dass sie eine Straße überqueren oder ein Gebiet betreten, in das sie nicht gehen sollten, fahren wir sofort dorthin und vertreiben sie.
5: We have to quickly go there and ambush and chase them away.
4: Der Krüger Nationalpark, der gerade sein 100-jähriges Bestehen gefeiert hat, ist das größte Wildschutzgebiet in Südafrika und heute mit einer ganzen Reihe privater Reservate und Schutzgebiete in den Nachbarländern Simbabwe und Mosambik verbunden. Artenschutz und Tourismus auf der einen Seite, die Sicherung von Existenzgrundlagen auf der anderen. Um Konflikte zwischen Menschen und Elefanten zu entschärfen oder sie gar nicht erst entstehen zu lassen, suchen die Verwaltung des Krügerparks, Partnerorganisationen und die umliegenden Gemeinden nach geeigneten Wegen. Weil die gefährdete Tierart unter Schutz steht, wird dabei ganz bewusst auf den Einsatz tödlicher Methoden verzichtet. Ein Abschuss von Elefanten kommt nur im allergrößten Notfall in Frage. Stattdessen wird versucht, die Tiere von Dörfern und Feldern fernzuhalten. Park Ranger Sam Ferreira.
9: I've actually thought about 40 different ways of disturbing elephants.
10: Ich habe über

0: And you've actually got to keep changing your game plan.
1: Wir kombinieren verschiedene Methoden, weil Elefanten intelligent sind. Es ist wie ein Schachspiel mit ihnen. Man muss seine Strategie ständig verändern. Blechstreifen bewegen sich im Wind und machen Krach. Spiegel reflektieren die Sonne. In der Nacht kommen blinkende Solarstrahler zum Einsatz. Außerdem wird Elefantendung verbrannt, der mit Chili-Pulver versetzt ist, was einen scharfen Rauch erzeugt, den die empfindlichen Geruchsorgane der Tiere überhaupt nicht mögen. Genauso wenig wie den Gestank von Lappen, die in altem Motoröl getränkt und ausgelegt werden. Alles Ideen, die sich anderswo in Afrika schon bewährt haben.
2: Es gibt eine ganze Reihe davon, aber wir haben 4 Methoden aus verschiedenen afrikanischen Ländern ausgewählt. Da ist zunächst der Metallstreifenzaun aus Kenia, dann gibt es das stark riechende Elefantenabwehrmittel aus Uganda. Dazu kommen die Chili-Lappenzäune aus Tansania und schließlich die Blinklichtsysteme, die in Botswana eingesetzt werden.
1: Neuerdings experimentiert die Gemeinde Palubeni an der Nordwestgrenze des Krüger-Nationalparks auch mit einer ganz anderen biologischen Abschreckung, nämlich mit Honigbienen. Entlang der Felder hängen Bienenstöcke, die durch Drähte miteinander verbunden sind. Dazwischen stehen Attrappen, die echten Stöcken ähnlich sehen. Elefantenhirte Chepo Ngobeni.
3: Die Elefanten kommen zwar weiterhin in die Gegend, aber sie benutzen nicht den Weg, an dem die Bienenstöcke stehen. Dort, wo keine Bienenstöcke aufgestellt wurden, gehen sie hindurch. Das zeigt mir, dass Elefanten und Bienen keine Freunde sind. Man könnte sogar sagen, dass die Bienen hier der Boss sind. Die Elefanten haben Angst vor ihnen und werden nicht auf die andere Seite rübergehen.
1: Die kleinen Honigbienen können für die großen Elefanten in der Tat ziemlich unangenehm sein, sagt Vincent Mabunda. Er koordiniert das Projekt Elephant Peace, übersetzt so viel wie Frieden mit den Elefanten in einem der betroffenen Dörfer.
4: This is one.
5: Die Bienen gehören zu den wichtigsten Mitteln, die wir einsetzen, um Elefanten davon abzuhalten, in unsere Felder einzudringen. Bienen und Elefanten sind nämlich große Feinde. Wenn eine Biene einen Elefanten in den Rüssel sticht, kann das lebensgefährlich werden. Der Rüssel schwillt an und weil er den zum Fressen braucht, fürchtet der Elefant die Bienen sehr und kommt dann nicht.
1: Elefanten haben ein gutes Gedächtnis. Sie können sich schmerzhafte Erfahrungen merken und ihr Verhalten oder ihre Wanderrouten entsprechend anpassen. Das System arbeitet mit einer Art Stolperdraht. Berührt ein Elefant diesen Draht, setzt er damit eine Kettenreaktion in Gang.
4: If the elephant can touch this wire.
5: Wenn ein Elefant diesen Draht bewegt, wird die Bewegung unmittelbar auf den Bienenstock übertragen. Der Bienenstock beginnt zu schwanken. Dadurch werden die Bienen aktiviert. Sie fliegen direkt zu dem Störenfried und stechen ihn. Dann rennt der Elefant weg. Er flüchtet sofort. So verhindern die Bienen, dass die problematischen Tiere in unsere Felder kommen.
1: Der Bienenzaun dient aber nicht nur der Elefantenabschreckung, sondern erfüllt einen doppelten Zweck. Denn für die Dorfgemeinschaft, die sich um die nützlichen Insekten kümmert, bietet er eine zusätzliche Einkommensquelle.
4: There's a time. Let me say September times because
5: vor allem im September gibt es viele Blüten, dann sind die Bienen sehr aktiv und dann ernten wir den Honig. Diesen Honig füllen wir in Flaschen ab, die wir etikettieren und verkaufen. Dadurch verdienen wir Geld. Auf diese Weise schlagen wir 2 Fliegen mit einer Klappe. Wir nutzen die Bienen als Schutz gegen Elefanten und machen damit gleichzeitig Geld.
4: Make money out of it at the same time.
1: Das Projekt hilft damit auch dabei, die Armut im Dorf zu verringern. Und es zieht inzwischen viele interessierte Menschen an, vor allem Jüngere.
5: Am Anfang waren wir 35 Personen. Das Interessante war, dass immer mehr Menschen begeistert wurden, als Elephants Alive begann, uns mit den Bienen, den Pflanzen und dem gesamten Projekt zu unterstützen. Immer mehr Menschen kamen freiwillig dazu. Heute haben wir mehr als 70 Beteiligte, insbesondere junge Menschen.
4: More than 70 people, more especially youth.
1: Parallel dazu setzt die Naturschutzorganisation Elephants Alive auf eine zweite natürliche Barriere, nämlich auf Pflanzen, die Elefanten lieber meiden. Projektleiterin Michelle Henley steht mitten in einem großen Beet.
0: Yeah, we've got blue basil.

0: which is an elephant unpalatable crop.
1: Hier haben wir blaues Basilikum. Das ist eine Kulturpflanze, die Elefanten nicht gerne fressen. Genau diese aromatischen Pflanzen schrecken Elefanten ab oder überdecken den Geruch der Nahrungspflanzen, die Elefanten besonders gern fressen, wie Wassermelonen, Kürbisse, Mais und all die anderen Dinge, die Elefanten lieben. Deshalb pflanzen wir diese für Elefanten unattraktiven Pflanzen als Schutzbarriere rund um die Nahrungspflanzen.
2: Auch die Pflanzen zur Abschreckung der Elefanten bieten der Dorfgemeinschaft die Möglichkeit, sich etwas Geld hinzuzuverdienen. Aus manchen der Gewächse, die für Elefanten unangenehm riechen, lassen sich nämlich hochwertige Öle machen.
3: Mit Honigbienen gegen die Elefantenplage. Unser Korrespondent Stefan Überbach war das. Und damit endet unsere Weltzeit für heute. Gleich geht es hier weiter mit den Zeitfragen. Dort geht es unter anderem um ein neues Defense Hub in Nordhessen, wo demnächst Rüstungsgüter entwickelt werden könnten. Aber zunächst einmal Musik von der dänischen Sängerin Hanne Ball, All It Takes. Danke fürs Zuhören. 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
4: Mit Alexandra Nestmann. Die SPD-Spitze will Korrekturen an den Reformen der Bundesregierung. UNO-Experten fordern strengere Sicherheitsregeln für KI und Kalifornien führt einen Dolly Parton-Gedenktag ein. Nach den Landtagswahlen in Mecklenburg-Vorpommern und Berlin wächst der Druck auf die schwarz-rote Koalition, ihren Reformkurs zu ändern. Die SPD-Spitze fordert Korrekturen und stellt sich zugleich klar hinter das Regierungsbündnis. Dietrich Karl Meurer.
5: Nach den Wahlschlappen ihrer Partei sieht SPD-Chefin und Bundesarbeitsministerin Bärbel Baas Änderungsbedarf. Die Menschen sind mit den anstehenden Reformen nicht zufrieden, sagt sie nach Beratungen der Parteispitze im Willy-Brandt-Haus. Deshalb müssten diese einen Realitätscheck und vor allem einen Gerechtigkeitscheck bekommen. Baas betont, die SPD steht fest zur Regierung mit der Union. Auch der SPD-Co-Vorsitzende und Bundesfinanzminister Lars Klingbeil verlangt Änderungen.
4: Bundeskanzler Merz hat begrüßt, dass die SPD die schwarz-rote Koalition fortsetzen will. Die CDU will das auch, betont der CDU-Vorsitzende nach den Gremiensitzungen seiner Partei. Er kündigte an, mit den Sozialdemokraten über den Reformkurs zu sprechen.
6: Dass wir große Zustimmungsprobleme haben, dass wir die Bevölkerung in beachtlichen Teilen nicht mehr erreichen, dass es in der Bevölkerung das Gefühl gibt, es geht in unserem Land nicht mehr gerecht zu, ist ja ein Gefühl, das jenseits aller Parteipolitik uns alle erreicht. Und insofern möchte ich mit den Sozialdemokraten, mit den beiden Parteivorsitzenden darüber sprechen, wie wir zusammen weiterarbeiten. Aber dass wir zusammen weiterarbeiten, das ist aus meiner Sicht richtig.
4: Bundeskanzler Friedrich Merz. Der Bundestag und der Bundesrat sollen die Steuersenkung für den sogenannten neuen Tankrabatt noch in dieser Woche beschließen. Das erklärte ein Sprecher des Bundesfinanzministeriums. Dafür wird das Kabinett die Maßnahme heute im Umlaufverfahren beschließen. Gelten soll der Tankrabatt dann ab 1. Oktober. Wann der von der Regierung angekündigte Deckel bei den Kraftstoffpreisen eingeführt werden kann, ist dagegen noch unklar. Vor dem Landgericht Berlin hat der Prozess gegen den früheren Bundesverkehrsminister Scheuer und Staatssekretär Schulz wegen Vorwürfen im Zusammenhang mit der gescheiterten Autobahnmaut begonnen. Nach Darstellung der Staatsanwaltschaft haben die beiden vor einem Bundestagsuntersuchungsausschuss nicht die Wahrheit gesagt. Es ging dabei um Verträge mit Mautfirmen, die unterzeichnet wurden, obwohl die Gefahr bestand, dass das Projekt vom Europäischen Gerichtshof gestoppt wird. Das geschah dann auch im Jahr 2019. Der Bund musste daraufhin 243 Millionen Euro Schadenersatz an die Firmen zahlen. Scheuer und Schulz wiesen die Vorwürfe zurück. Oder Tischewski.
7: Die Angeklagten legten ausführlich dar, dass es sich bei den betreffenden Firmen zu diesem Zeitpunkt noch nicht um Betreiber, sondern lediglich um Bewerber gehandelt habe. Zwischen deren Angebot und der Vorstellung des Bundes als Auftraggeber habe noch eine Differenz von 1 Milliarde Euro bestanden. Ein Vertragsabschluss sei fraglich gewesen. Dass eine Verschiebung der Unterzeichnung in dem betreffenden Gespräch Ende November 2018 überhaupt Thema gewesen sei, sei damit äußerst unwahrscheinlich.
4: Ein Expertengremium der UNO hat schärfere Sicherheitsregeln für künstliche Intelligenz gefordert. Vor allem für die sogenannten KI-Agenten sollte es demnach bessere Schutzvorkehrungen geben, ähnlich wie in der Luftfahrt oder bei Atomkraftwerken. Konkret fordert das wissenschaftliche Gremium, die Möglichkeiten von KI-Systemen zu beschränken, alle Aktivitäten zu dokumentieren und zu überwachen. Mehrere Hersteller von künstlicher Intelligenz haben die Politik aufgefordert, neue Regeln für die KI-Entwicklung zu erlassen. Die Technologie sei eine immer größere Bedrohung und könne zum Auslöschen der Menschheit führen. US-Präsident Trump hatte gestern die Einrichtung einer KI-Aufsichtsbehörde angekündigt, gleichzeitig aber betont, die Branche werde in keiner Weise behindert. Sie war eine Ikone der US-Country-Musik und bekommt nun einen eigenen Gedenktag. In Kalifornien wird am 25. September künftig der Dolly Parton Day begangen. Gouverneur Newsom unterzeichnete ein entsprechendes Gesetz. Die im letzten Monat mit 80 Jahren gestorbene Parton gehört zu den bekanntesten Künstlerinnen der Country-Musik.
0: Das Wetter.
4: In der Nordhälfte ist es wechselnd bewölkt mit Schauern. Ansonsten klar und trocken, in der Nacht dann überall trocken, örtlich neblig bei 9 bis 2 Grad. Morgen gibt es im Nordwesten, in der Mitte und im Südosten ein paar Wolken. Ansonsten ist es nach dem Frühnebel oft sonnig und meist trocken. Die Höchstwerte erreichen morgen 15 bis 23 Grad.
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8: Guten Abend. Dass Deutschland militärisch aufrüstet, das ist politisch und gesellschaftlich umstritten. Das ist passiert, allerdings schon längst Fakt. Eine Region in Deutschland, die möchte sich jetzt im Rüstungssektor noch stärker etablieren. Die Rede ist von einem Defense Hub. Was das genau ist, dazu gleich mehr. Vorher das deutsche Songduo Mael und Jonas mit Don't Wanna Be Sad.

0: Zentrale Lage in Deutschland, gute Verkehrsanbindung, gewachsene Industrie. Das sind alles Standortfaktoren, die für die Region in Nordhessen rund um Kassel schon für die Produktion von Autos und Lokomotiven funktioniert haben. Und über lange Zeit auch für die Rüstungsproduktion. Jetzt will man weitergehen in Hessen und schiebt das auch mit politischer Unterstützung kräftig an. Der Defense Hub Nordhessen soll entstehen. Rheinmetall baut aus, das Land fördert mit Millionen. Gregor Lischka über das Rüstungscluster Nordhessen.
1: Ende August ein Imagevideo der hessischen Landesregierung. Der hessische Ministerpräsident Boris Rhein fährt durch die Gegend. Grauer Anzug, weißes Hemd, die Sonne scheint ihm auf die dunkle Sonnenbrille, der Fahrtwind bläst den kurzen Seitenscheitel nach oben. Er und sein Beifahrer lachen, winken in Richtung der Kameras. Nur sitzt Rhein nicht in einem schicken Cabrio, er schaut aus der Luke eines Panzers. Die Haubitze ragt in Richtung des Betrachters. Neben ihm, mit blauem Nadelstreifenanzug und einer rot getönten Sonnenbrille, der Chef von Deutschlands größtem Rüstungskonzern.
2: Wir werden über 1500 Menschen zusätzlich einstellen. Ich kann nur sagen, diejenigen, die heute noch nicht bei Rheinmetall arbeiten, seid herzlich willkommen.
1: Armin Pappberger, Vorstandsvorsitzender von Rheinmetall, und der hessische Ministerpräsident Boris Rhein von der CDU haben sich in Kassel verabredet, um eine strategische Partnerschaft zu besiegeln. Rheinmetall will mehr als 260 Millionen Euro zusätzlich in den Standort Nordhessen und seine Werkkapazitäten vor Ort investieren. Am Flughafen Kassel-Calden soll außerdem ein Logistik- und Technologiezentrum von Rheinmetall entstehen. Und Rheinmetall will dort auch neue Drohnentechnologien entwickeln und im Flugbetrieb testen. Das Ganze wird ergänzt durch das hessische Drohnenkompetenzzentrum, das dort bereits im Frühjahr von der Technischen Universität Darmstadt in Betrieb genommen wurde. Das Land Hessen will die Vorhaben von Rheinmetall mit zusätzlichen 25 Millionen Euro fördern. Ministerpräsident Boris Rhein spricht in diesem Zusammenhang von einem Defense Hub, das in Nordhessen entstehen soll.
3: Das, was wir hier machen, schafft im Übrigen auch Zuversicht. Zuversicht, dass die Wirtschaft, dass die deutsche Wirtschaft massiv investiert in den Standort.
1: Der Flughafen Kassel-Calden, dessen zivile Nutzung sich für die Region als Flop erwies, soll so zu einer militärischen Drehscheibe weiterentwickelt werden, die Region insgesamt zu einem Knotenpunkt für moderne Verteidigungstechnologie, so Boris Rhein. Er will in Nordhessen eine Verbindung schaffen zwischen Sicherheitspolitik, den Milliarden aus dem Sondervermögen für die Bundeswehr und der Standortförderung.
3: Und das ist genau der Grund, warum wir von Anfang an in Hessen gefordert haben, dass es für das viele Geld, was wir jetzt zur Verfügung haben, eben eine Deutschlandgarantie geben muss.
1: Dass viel Geld aus den Rüstungsmilliarden, die der Bund künftig investieren will, nicht nur in Deutschland, sondern ganz speziell auch in Nordhessen landet, das ist tatsächlich so gut wie garantiert. Das liegt auch daran, dass Boris Rhein nicht der einzige Boris ist, der sich derzeit für den Standort stark macht.
4: Guten Morgen auch von meiner Seite. Vielen Dank für die Gelegenheit, das Werk hier heute zu besuchen.
1: Nur ein paar Wochen zuvor, Bundesverteidigungsminister Boris Pistorius besucht im Kasseler Zentrum eine Werkshalle des Unternehmens KNDS, ehemals Krauss-Maffei-Wegmann, das hier Komponenten für Panzerfahrzeuge herstellt. Pistorius treibt nicht nur die Neugier her, es ist kein normaler Unternehmensbesuch eines Politikers. Dahinter verbirgt sich auch ein geschäftliches Interesse. Im Sommer kündigte die Bundesregierung an, 40% der Anteile von KNDS übernehmen zu wollen.
4: Das ist nicht nur für die deutsche Rüstungsindustrie und damit für die deutsche Verteidigungsfähigkeit, die Ausstattung der Bundeswehr relevant, sondern natürlich auch als Arbeitgeber und Wirtschaftsfaktor für die Region. Hier geht es voran, hier wird investiert, produziert und gebaut. Und ja, es ist zu spüren, was hier für einen Aufbruchgeist herrscht.
1: In dem, was der Minister als Aufbruchsgeist beschreibt, erkennen andere wiederum in der Region eher so etwas wie ein Gespenst. Das Gespenst von der Militarisierung.
5: Also wir merken ja in Kassel eine so krass schnell voranschreitende Militarisierung. Und das finden wir gruselig.
1: Erklärt Amalia Hast von der studentischen Initiative Zivilklausel bleibt. Im Sommer wurde bekannt, dass die Universität Kassel plant, ihre freiwillige Selbstverpflichtung ausschließlich für zivile Zwecke zu forschen, aufzuweichen. Amalia Hast und ihre Mitstreiter organisierten lautstarken Protest gegen mögliche Kooperationen ihrer Universität mit der Rüstungsindustrie. Denn die sei ohnehin schon omnipräsent in Kassel.
5: Wir werden eins der neuen Musterungszentren in Kassel bekommen. Es wird seit Jahren schon darüber diskutiert, dass KNDS und Rheinmetall sich erweitern sollen.
1: Sie verweist auch auf den israelischen Rüstungskonzern Elbit Systems, der in diesem Frühjahr ein Joint Venture mit KNDS gegründet hat, um von Kassel aus Raketenartilleriesysteme vermarkten und weiterentwickeln zu können.
5: Und wir merken da ganz klar auch einen politischen Druck für die Uni, dass eben die Uni als letzter Schlüsselfaktor in der Militarisierung von Kassel eben gerade noch fehlt.
1: Auch wegen des studentischen Protests hat der Senat die Entscheidung über die Zivilklausel vorerst vertagt. Doch egal, ob die Universität ihre Klausel behält oder nicht und egal, ob ein paar Millionen Euro an Fördermillionen mehr oder weniger fließen, das wirtschaftliche Gewicht der Rüstungsbranche wächst in dieser Region ohnehin. Diverse zivile Industriezweige kriseln. Immer wieder kommt es zu Meldungen, dass Rüstungshersteller planen, Betriebe zu übernehmen. Das Lokomotivwerk des französischen Eisenbahnunternehmens Alstom ist so ein Beispiel. Noch arbeiten etwa 1000 Menschen in dem Werk in direkter Nachbarschaft zu den Hallen von Rheinmetall. Alstom will den Standort verkaufen. Rheinmetall hat Interesse bestätigt, eine Entscheidung soll in den kommenden Wochen fallen. Die IG Metall beobachtet die wachsende Bedeutung der Rüstungsbranche in Nordhessen mit gemischten Gefühlen.
6: Weil wir tatsächlich mehrere Menschen in Beschäftigung bekommen, die woanders Jobs verlieren und das vor allem in tarifgebundene Beschäftigung.
1: So Dennis Schniedehütte von der IG Metall Nordhessen. Trotzdem sorge man sich, wie nachhaltig diese wirtschaftliche Entwicklung überhaupt sein kann.
6: Ansonsten ist es eher so, dass wir uns schon die Gedanken machen, was passiert in einigen Jahren. Denn wir hoffen ja trotzdem, dass die Nötigkeit zum Rüstungsaufbau auch irgendwann erledigt hat.
1: Klar ist, die Rüstungsbranche in Kassel und Nordhessen wird weiter wachsen. Es gibt aber auch die Sorge, dass aus dem Defense Hub ein Aufrüstungszentrum wird und aus dem Jobmotor ein Klumpenrisiko.
0: Und damit ist auch offen, ob Nordhessen ein Vorbild liefert für viele andere Regionen in Deutschland, in denen die zivile Industrie unter Druck steht, oder ob es eine Warnung ist. Gregor Lischka hat berichtet. Musikalisch, da gibt es jetzt etwas zu hören, das sich schon lange etabliert hat. Für manche ist seine Art sicherlich auch ein Vorbild. Frei, humorvoll, experimentell. Seit 25 Jahren gibt es das Soloprojekt Aerobik schon. Manchmal, da holt er sich für seine Songs jemanden dazu. Genau wie bei dem hier, Synästhesie mit Sophia Kennedy.

0: Zurück bei den Zeitfragen im Deutschlandfunk Kultur. Die großen deutschen Autokonzerne, die haben in den vergangenen Jahrzehnten massiv auf China gesetzt. Auf den Absatzmarkt dort, aber auch auf die engen Verbindungen mit der Staatsführung in Peking. Das fällt den deutschen Autoherstellern zunehmend auf die Füße, zum Beispiel in den USA. Dort ist ein Gesetz in Arbeit, das sich gegen Firmen richtet, die eng verbunden sind mit China. Vor allem Mercedes-Benz könnte es hart treffen. Steffen Wurzel berichtet aus unserem Berliner Hauptstadtstudio.
1: Wenn US-Senator Bernie Moreno über das von ihm geplante neue Gesetz zur Sicherheit vernetzter Autos in Amerika spricht, wird er deutlich. So wie hier Mitte Juli bei einer Veranstaltung des konservativen Thinktanks American Enterprise Institute in Washington.
2: We go way beyond.
1: Wir wollen die bisher geltenden Regeln für vernetzte Fahrzeuge deutlich erweitern. Uns geht es um die gesamte Lieferkette. Unser Ansatz ist ziemlich einfach. Wir dürfen uns nicht abhängig machen von einem ausländischen Unternehmen, das Anlass zur Sorge gibt. Und wir wollen uns nicht auf Länder verlassen, die uns mit kritischen Komponenten versorgen, wenn wir gleichzeitig sagen, das ist ein problematisches Land. Mit diesem problematischen Land meint der republikanische US-Senator China. Das von ihm geplante Gesetz soll chinesische Autohersteller aus den USA fernhalten. Formell aus Gründen der Datensicherheit. Autos mit chinesischen Kameras, Computerchips oder Softwares seien potenziell gefährlich, weil diese Informationen über US-Verbraucher sammeln könnten. Der Gesetzesentwurf geht allerdings weit darüber hinaus. Und das könnte gefährlich werden, auch für Mercedes-Benz. Denn verboten werden sollen laut Entwurf auch Einfuhr, Produktion, Verkauf und Wiederverkauf von bestimmten nicht-chinesischen Autos. Und zwar dann, wenn sie von Herstellern kommen, die zu mehr als 15% Aktionären aus China gehören. Und die deutsche Mercedes-Benz AG gehört zu knapp 20% chinesischen Eigentümern. Eigentlich traue ich mich gar nicht zu fragen, aber ich muss es fragen. Können wir über das Gesetz sprechen zur Sicherheit vernetzter Autos in den USA? Der Autoanalyst Michael Tyndall von der britischen Großbank HSBC stellt bei einer Investoren-Telefonkonferenz mit dem Mercedes-Chef Ola Källenius die Frage, die viele Autofachleute umtreibt.
3: What are the options available? What are you hearing?
1: Welche Optionen hat Mercedes denn, falls dieses Gesetz wirklich kommt?
4: It is true that we have two Chinese shareholders.
1: Es stimmt, wir haben zwei chinesische Aktionäre, räumt der Mercedes-Vorstandschef bei der Investorenkonferenz Schalte Ende Juli ein. Diese Investoren sitzen aber nicht im Vorstand und sie haben auf unseren Hauptversammlungen jedes Mal mit der Mehrheit abgestimmt, betont Mercedes-Chef Ola Källenius. Der größte Einzelaktionär von Mercedes ist mit knapp 10% der staatliche chinesische Autokonzern BAIC. Weitere knapp 9,7% des DAX-Konzerns gehören einem staatsnahen chinesischen Investor. Wenn das US-Parlament das Gesetz zu den vernetzten Autos wie geplant verabschiedet, dann droht Mercedes im äußersten Fall ein Verkaufsverbot in den USA. Wobei der Automarkt dort für Mercedes immens wichtig ist. Nach China sind die USA der wichtigste Einzelmarkt. Im ersten Halbjahr verkaufte Mercedes dort rund 163.000 Autos.
5: Das kann ein großes Problem werden, wenn es nicht Ausnahmen in dem US-Gesetz gibt.
1: Jürgen Mattes vom Arbeitgebernahen Institut der deutschen Wirtschaft, IW.
5: Von daher bleibt abzuwarten, ob Mercedes doch noch ein Schlupfloch da gelingt zu finden oder ob es schwierig bleibt und deswegen dann tatsächlich der Absatz in den USA möglicherweise substanziell gefährdet wird. Das wäre ein natürlich enormes Geschäftsrisiko für so eine Firma wie Mercedes-Benz.
1: Alle Firmen, an denen chinesische Investoren beteiligt sind, müssten sich fragen, wie es mit ihrem US-Geschäft künftig weitergehe, warnt der Wirtschaftsforscher Mattes. Starke internationale Vernetzung drohe bald nicht mehr zu funktionieren. Fragt man in der Stuttgarter Mercedes-Zentrale nach dem geplanten US-Gesetz, schickt die Pressestelle zwar eine ausführliche schriftliche Antwort, auf das eigentliche Thema geht sie allerdings so gut wie gar nicht ein. Nur so viel. Mercedes-Benz setze sich dafür ein, dass gesetzgeberische Maßnahmen keine negativen Auswirkungen auf die Geschäftstätigkeit hätten. Auch die Bundesregierung befasst sich mit dem Gesetzentwurf aus Amerika. Fortlaufend verfolge die deutsche Botschaft in Washington das Thema, steht in der Antwort des Bundeswirtschaftsministeriums auf eine Anfrage der Grünen Bundestagsfraktion, die dem Deutschlandfunk vorliegt. Und
6: die Bundesregierung steht mit relevanten Akteuren aus der Branche im kontinuierlichen Austausch.
1: Eine in der Tat dünne Antwort sei das von der Bundesregierung, kritisiert die wirtschaftspolitische Sprecherin der Bündnisgrünen Sandra Detzer. Deutsche Unternehmen warnt sie vor den Folgen der parteiübergreifend China-kritischen Haltung in den USA. Das geplante US-Gesetz, das sich gegen Firmen richtet, an denen chinesische Investoren beteiligt sind, sei dafür ein Beispiel.
6: Für die deutschen Unternehmen bedeutet das ganz konkret, dass sie sich darauf einstellen müssen, China in den Lieferketten, aber auch in ihren Beteiligungsstrukturen immer kritischer zu beleuchten und strikt zu de-risken, damit sie keine Probleme kriegen, insbesondere beispielsweise auf dem US-amerikanischen Markt.
1: Vorangetrieben wird das US-Gesetz, das sich wegen der knapp 20-prozentigen chinesischen Unternehmensbeteiligung auch gegen Mercedes richtet, von einem Sonderausschuss im US-Parlament, vom Ausschuss zum strategischen Umgang mit China. Auf der Plattform X kritisierte das parteiübergreifende Gremium, dass das Mercedes-Management versuche, in Washington Lobby zu machen gegen das geplante Gesetz. Zitat:
7: Alle Amerikaner sollten aufmerksam beobachten, wie dieses in Deutschland ansässige, in chinesischem Besitz befindliche Unternehmen versucht, den US-Gesetzgebern vorzuschreiben, wie die Regeln für unser eigenes Land festzulegen sind.
1: Ob das US-Gesetz zur Sicherheit vernetzter Autos wirklich kommt oder ob es im Gesetzgebungsverfahren noch entschärft wird, ist offen. Kurz vor dem geplanten Washington-Besuch des chinesischen Staats- und Parteichefs Xi Jinping wird die Vorlage erneut diskutiert. Die Nachrichtenagentur Bloomberg berichtete vergangene Woche, dass mehrere amerikanische Autohersteller, Zulieferer und Händler Präsident Donald Trump in einem Brief aufgefordert haben, den US-Automarkt vor chinesischem Einfluss zu schützen.

0: Seit 2025 sanktionieren die EU und Großbritannien immer mehr einheimische Einzelpersonen. 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Wer sie unterstützt, der macht sich strafbar. Die Sanktionen werden vom EU-Rat ohne rechtliches Gehör und Mitwirkung von Gerichten verhängt.
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3: Probieren Sie vielleicht eine andere Karte?
4: Meine damals schwangere Frau und ich waren bei der Apotheke, wollten für sie einige Medikamente kaufen und hat meine Karte nicht funktioniert. Und dann ging auch die Karten von meiner Frau nicht. Daraufhin haben wir die Bank kontaktiert und da hieß es zuerst, es gibt einen Pfändungsbescheid, wo wir gesagt haben, das kann gar nicht sein, wir haben keine offenen Rechnungen oder ähnliches. Dann wurde weiter recherchiert und da hieß es, man kann es nicht sagen oder man dürfe es nicht sagen.
5: Berlin-Reinickendorf, 28. August 2026. Im Büro seines Anwalts Alexander Gorski erinnert sich der deutsche Journalist Hüseyin Doğru an den 5. Mai 2025. Damals wurden sämtliche Konten Doğrus gesperrt. Wer ihm seitdem auch nur einen Kaffee ausgibt, macht sich strafbar. Er darf in kein EU-Land einreisen. Gegen Doğru hat der Rat der Europäischen Union Sanktionen verhängt. Die im Amtsblatt der EU veröffentlichte Begründung, der Journalist Doğru sei Propagandist im hybriden Krieg Russlands gegen die EU. Mit seinen im Internet verbreiteten, stark pro-palästinensisch geprägten Videos verbreite er, Zitat,
6: koordinierte Falschinformationen und Narrative, die darauf abzielen, politische und religiöse Spannungen innerhalb der EU und ihrer Mitgliedstaaten zu schüren.
5: Damit unterstütze Doğru, Zitat,
6: Handlungen der Regierung der Russischen Föderation, die die Stabilität und Sicherheit in der EU untergraben und bedrohen.
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5: Seit dem Überfall Russlands auf die Ukraine im Februar 2022 herrscht Krieg in Europa. Die Europäische Union unterstützt die Ukraine finanziell und mit Waffen. Und sie hat zahlreiche Sanktionspakete gegen Russland verhängt. Russland wiederum lanciert Sabotage und Cyberattacken gegen strategische Ziele in Westeuropa. Es lenkt illegale Migration in die EU und verbreitet systematisch falsche und irreführende Nachrichten, um die EU und ihre Mitgliedstaaten zu destabilisieren. Desinformation. Bis heute hat die EU fast 5000 russische oder Russland unterstützende Institutionen und Personen sanktioniert. Politische Eliten, Militärs, Geheimdienstler, Propagandisten und zahlreiche Familienmitglieder. Der Journalist Hüseyin Doğru hat im Internet zahlreiche pro-palästinensisch geprägte Videos veröffentlicht. Er hat Interviews mit Vertretern der Hamas und des islamischen Dschihad zum Hamas-Terrorangriff auf Israel am 7. Oktober 2023 geführt. Er hat die Besetzung der Berliner Humboldt-Universität durch pro-palästinensische Aktivisten im Mai 2024 vor allem aus der Perspektive der Besetzer dargestellt. Damit schüre Doğru gesellschaftliche Konflikte in der EU, um hier im Sinne Russlands den politischen und sozialen Zusammenhalt zu schwächen. meint, wie die EU, auch Stefan Meister, Russland-Experte der Deutschen Gesellschaft für Auswärtige Politik. Dogru wirke insoweit mit bei russischer Desinformation in Westeuropa.
8: Gaza, Israel, das sind große Themen, wo möglicherweise auch viele Deutsche nicht mit der Politik der Bundesregierung übereinstimmen. Und da werden diese Themen besetzt. Und letztlich wird damit auch Kritik an der Bundesregierung geschürt oder auch an dem Kanzler persönlich. Das ist ja zum Teil auch berechtigter, Kritik zu äußern. Aber das Ziel ist ja letztlich hier auch wieder den Zusammenhalt zu schwächen.
5: Russland nutze die Offenheit demokratischer Gesellschaften skrupellos aus, sagt Roderich Kiesewetter, Obmann der CDU-CSU im Auswärtigen Ausschuss des Bundestags. Und Publizisten wie Hüseyin Dogru seien dabei willige Helfer.
9: Zentrale Rolle spielen dabei diese Einflussagenten wie Alina Lipp, Thomas Röper, Hüseyin Dogru und andere. Da gibt es auch Ex-Politiker, Ex-Berater, Ex-Militärs, wie die Ex-Journalisten, die Frau Krone-Schmalz, der Generalaußerdiensten Kujat, ein richtiger Russland-Troll, oder Lafontaine, Wagenknecht, der Generalaußerdiensten Fahrt oder Professor Farwig, die die Öffentlichkeit beeinflussen. Und da geht es darum, dass sie sicherheitspolitisch von Russland genutzt werden und dass man sie auch als solche einstufen sollte, weil Meinungsfreiheit da ihre Grenzen hat, wo sie zur kognitiven Kriegsführung, also zur Propaganda, zur Desinformation, zur gezielten Falschinformation genutzt wird.
5: Wer Propaganda für Russland betreibe, untergrabe den Frieden in Europa, betont Kiesewetter.
9: Und diese Propagandisten machen sich zum Komplizen von Massenmord an der Ukraine. Und da sollten sie immer Ziel von Sanktionen oder rechtsstaatlicher Maßnahmen sein.
5: Die EU hat die deutschen Journalisten Alina Lipp und Thomas Röper sanktioniert, die aus Russland und der besetzten Donbass-Region in der Ukraine für Russlands Kriegsziele werben. Mit Hüseyin Dogru jedoch wurde erstmals ein in der EU lebender Publizist sanktioniert. Das heißt, seine Konten und Kreditkarten wurden gesperrt, niemand darf ihm materielle Hilfe leisten, er darf keine grenzüberschreitenden Reisen innerhalb der EU unternehmen. Am 15. Dezember 2025 verhängte der EU-Rat die gleichen Sanktionen auch gegen Jacques Beau, einen in Brüssel lebenden Schweizer. Beau war früher als Oberst des Schweizer Nachrichtendienstes für UNO und NATO tätig. Heute ist er Autor politischer Bücher. Jacques Beau schreibt über Palästina, den Iran und vor allem über Russland, für das er beim Schweizer Nachrichtendienst zuständig war. Auch er sei, wie Dogru, von den Sanktionen überrascht worden, berichtet Beau bei einem Gespräch im Brüsseler Jubelpark.
10: Ihr wurde nie informiert, aktiv informiert, dass ich unter Sanktionen war. Das heißt, die EU hat mir nie angerufen oder einen Brief geschrieben oder ein Mail geschrieben oder so etwas. Ich habe das selber entdeckt auf dem Website von der EU.
5: Auf dieser Website steht auch die Begründung. Zitat:
6: Jacques Beau, ehemaliger Oberst der Schweizer Armee und strategischer Analyst, ist regelmäßig Gast in pro-russischen Fernseh- und Radioprogrammen. Er fungiert als Sprachrohr für prorussische Propaganda und verbreitet Verschwörungstheorien, indem er beispielsweise die Ukraine bezichtigt, ihre eigene Invasion herbeigeführt zu haben, um der NATO beizutreten. Daher ist Jacques Beau für Handlungen, die der Regierung der Russischen Föderation zuzurechnen sind und die die Stabilität und die Sicherheit der Ukraine untergraben oder bedrohen, durch die Beteiligung am Einsatz von Informationsmanipulation und Einflussnahme verantwortlich, setzt diese um oder unterstützt sie.
5: Jacques Beau vertritt in seinen Büchern über Russland die Position, die NATO habe durch ihre Osterweiterung Russland zur Verteidigung gezwungen. Er zeigt Verständnis für die russische Sicht, die Ukraine mit dem Angriff entmilitarisieren zu wollen. Kriegsverbrechen wie das Massaker von Butscha und auch den Einsatz nordkoreanischer Soldaten auf der Seite Russlands hat er zumindest zeitweise in Frage gestellt. Sanktionen wie die gegen Hüseyin Dogru und Jacques Beau sind aus Sicht der EU Notwehrmaßnahmen. Diese werden in Deutschland von speziellen Behörden durchgesetzt, von der Bundesbank und der Bundesanstalt für Wirtschafts- und Ausfuhrkontrolle BAFA. Bei Verstößen ermittelt der Staatsanwalt. Als Ziele nennt Christian Wiegand, EU-Sprecher für auswärtige Angelegenheiten gegenüber Deutschlandfunk Kultur,
6: Erstens wollen wir Aktionen der Desinformation und Informationsmanipulation stoppen, indem wir den Verantwortlichen das Geld entziehen und ihre Reichweite einschränken. Zweitens wirken die Sanktionen als Abschreckung. Sie zeigen klipp und klar, dass solches Handeln Konsequenzen hat. Drittens schützen wir gezielt unsere Demokratie und die freien Wahlen vor Beeinflussung von außen. Viertens stellen wir die Verantwortlichen öffentlich an den Pranger und isolieren sie.
5: Die Sanktionen sind jedoch umstritten, denn sie schränken verfassungsrechtlich geschützte Grundrechte wie die Presse- und Meinungsfreiheit ein. Und sie sind extrem hart. Die Behörden hätten im Mai 2025 auch die Konten seiner Mutter gesperrt und die Ersparnisse seiner Frau eingefroren, sagt der Berliner Journalist Hüseyin Dogru.
4: Aber durch Einsprüche und den Rechtsweg haben wir jetzt geschafft, dass die Konten meiner Frau wieder freigegeben worden sind. Aber bis heute zum Beispiel ihr Erspartes immer noch eingefroren ist. Das wird ihr nicht freigegeben. Da behauptet wird, ich hätte Kontrolle über das Geld.
5: Hüseyin Dogru hat unverzüglich beim EU-Rat die Aufhebung der Sanktionen beantragt. Ohne Erfolg. In den ersten Monaten herrschte dann Panik in der Familie Dogru, die zwei Einjährige und ein siebenjähriges Kind versorgen muss. Zeitweise war die Familie nicht einmal krankenversichert, weil die Bank die Abbuchung der Beiträge verweigerte. Inzwischen stellt Dogru bei der Bundesbank immer neue Anträge auf humanitäre Ausnahmeregelungen, um zumindest auf monatlich ein paar hundert Euro seines Geldes zugreifen zu können. Für Nahrung, Kleidung, Miete, Strom, Wasser und Heizung. Das Einkommen seiner Frau, sagt er, reiche nicht, um die Familie zu versorgen. Auch der Schweizer Buchautor Jacques Beau geriet in existenzielle Not, weil seine Konten gesperrt wurden. Er hätte kein Geld gehabt, um Lebensmittel zu kaufen. Er hätte verhungern können, sagt er. Freunde hätten ihm geholfen, bis die Behörden seinen Antrag, die Sanktionen zu lockern, schließlich bewilligten.
10: Meine Anwälte hatten das beantragt am 22. Dezember. Die Bewilligung für die Ausnahmeregelung kam am 6. Februar, anderthalb Monate später. Und die Bank, die belgische Bank, ING, hat das erst Mitte März implementiert. Das heißt, dass vom 15. Dezember bis Mitte März, ich hatte keinen Zugriff zu Ressourcen.
11: Wovon haben Sie gelebt?
10: Vom Hilfe. Solidaritätshilfe von Nachbarn und Freunden. Punkt.
5: Auch sämtliche Versicherungsverträge seien Ihnen gekündigt worden, berichten Jacques Beau und Hüseyin Dogru. Dogrus Kanäle bei YouTube, Instagram und Facebook seien schon vor seiner Sanktionierung gesperrt worden. Kaum ein Unternehmen wolle noch etwas mit ihnen zu tun haben, sagen beide. Overcompliance, also Übererfüllung der Sanktionsvorschriften, nennt das Professor Viktor Winkler, einer der führenden Sanktionsrechtler in Deutschland.
12: Im Bereich Sanctions führt Overcompliance dazu, dass in Summe durch viele Banken, durch viele Lieferanten das Ergebnis ist, dass ein Sanktionierter am Ende, vor allem wenn er nicht ein Milliardär, Oligarch ist, am Ende wahrscheinlich auch mal vielleicht die Windel für sein Kind nicht kaufen kann.
5: Overcompliance sei auch der Grund, warum Hüseyin Dogru aktuell nicht arbeiten kann, berichtet sein Anwalt Alexander Gorski.
13: Es gab ein konkretes Arbeitsplatzangebot. Jetzt ist es natürlich so, dass jeder Arbeitgeber, der Herr Dogru potenziell einstellen könnte, erstmal die Versicherung von den Behörden will, dass das kein Sanktionsverstoß ist. Die Behörden haben sich geweigert, uns das zu geben. Dagegen sind wir gerichtlich vorgegangen vor dem Verwaltungsgericht in Frankfurt. Und daraufhin haben wir eine Auskunft vom BAFA bekommen, die besagt, ja, Arbeitsaufnahme im Rahmen der unionsrechtlichen Bestimmungen. Nun ist es aber so, dass einfach komplett unklar ist, was das bedeutet nach den Richtlinien der EU und den dort geltenden Gesetzen. Das heißt, wir wissen bis heute nicht, ob Herr Dogru arbeiten darf oder nicht.
5: Jacques Beau und Hüseyin Dogru seien Teil der russischen Desinformationskampagne. So begründet die EU die weitreichenden Sanktionen gegen die beiden Publizisten. Aber welche Belege gibt es dafür? Die Anwälte der beiden haben die Ermittlungsakten eingesehen. Das belastende Material gegen ihn sei sehr dürftig gewesen, sagt Jacques Beau.
10: Das sind 9 Artikel aus dem Internet. Punkt. Keine Aussage vom Nachrichtendienst, keine geheime oder vertrauliche Dokumente oder Abhörresultat oder so. Nichts. Nur Aussagen von Dritten. Und das genügt als Dokumentation für die EU.
5: Auch Hüseyin Doğru's Anwalt Alexander Gorski hält die Vorwürfe gegen seinen Mandanten für schlecht begründet.
13: Es ist im Rahmen des Verfahrens vor der EU nie vorgetragen worden, dass Herr Doğru irgendwelche nachweislich falschen Tatsachen verbreitet hat. Was gegen ihn verwendet wird, ist ja die Bewertung von Sachverhalten, die er ordentlich recherchiert hat. Aber das ist ja gerade Kern des Handwerks eines Journalisten, dass man Sachverhalte sauber recherchiert und dann einordnet.
5: Gorski verweist auf das Grundrecht der Meinungs- und Pressefreiheit, das nicht leichtfertig eingeschränkt werden dürfe. Die EU dagegen pocht auf Sicherheitsinteressen, die geschützt werden müssten. Es komme auf die Balance an, meint Christopher Daase, Professor für internationale Beziehungen an der Frankfurter Goethe-Universität.
14: Die Herausforderung für die Demokratie ist, dass diese Aktivitäten, auch wenn sie von Staaten gesteuert sind, unterhalb der Schwelle von gerichtsfesten Beweisen bleiben. Nicht? Und hierauf muss gerade in so einer Spannungssituation, in der die EU gegenwärtig ist, auch ein demokratischer Staat sich wehren können. Und insofern ist in so einer Situation sicherheitspolitisch gerechtfertigt, tätig zu werden, aber natürlich immer wohl wissend, dass es ein Balanceakt ist, der auch die Grundlagen der eigenen Demokratie gefährdet.
5: Hüseyin Doğru arbeitete bis zum Angriff Russlands auf die Ukraine für ein Unternehmen, das zum Teil aus Russland finanziert wurde. Dieses Unternehmen namens Redfish wurde 2022 liquidiert und Doğru gründete die Firma Red Media. Es gibt keine öffentlich bekannten Belege, dass auch das 2025 liquidierte Unternehmen Red Media aus Moskau finanziert wurde oder dass Doğru, während er für dieses Unternehmen arbeitete, Kontakte zu russischen Stellen hatte. Christopher Daase kennt auch den Fall Jacques Beau, der 5 Bücher über Russland und den Ukraine-Krieg veröffentlicht hat.
14: Es gibt im wissenschaftlichen Bereich durchaus ganz ähnlich gelagerte und vollkommen seriöse Erklärungen des Ukraine-Krieges, die ganz stark auf, ich sag mal, die Schuld in Anführungsstrichen des Westens hinauslaufen. Also das muss man schon, denke ich, gut begründen können, dass hier eine bestimmte Desinformation im Sinne der russischen Politik stattfindet.
5: Sanktionen bergen als exekutive Maßnahmen der Gefahrenabwehr ihre eigene innere Logik. Sie müssen überraschend kommen, damit der Sanktionierte, zum Beispiel ein russischer Oligarch, nicht vorher Vermögen in Sicherheit bringen kann. Sanktionen sollen auch hart sein, um Wirkung zu entfalten. Das Problem ist nur rechtliches Gehör, Unschuldsvermutung, klare Definition des sanktionierten Tatbestands, klare Beweisregeln und richterliche Kontrolle. All diese Kernelemente eines rechtsstaatlichen Strafverfahrens gibt es bei Sanktionen nicht. Das sei hochproblematisch, meint Sebastian Scherer, Professor für Kriminologie an der Universität Hamburg. Die EU habe da ein höchst gefährliches Sonderstrafrecht geschaffen. Ein Parastrafrecht, meint Scherer.
1: Ich bezeichne als Parastrafrecht ein System hoheitlicher Zufügung empfindlicher Übel, das neben dem Strafrecht existiert und dessen Maßnahmen wie Strafen wirken, das aber sich selbst nicht als Strafrecht versteht. Und dass den Betroffenen deshalb logischerweise auch nicht die Rechte zukommen lässt, die einem Tatverdächtigen, Angeklagten oder auch verurteilten Straftäter normalerweise zustehen. Im normalen Strafprozess werde ich von Anfang an einbezogen als Subjekt des Geschehens. Ich kann mich verteidigen, ich kann bestreiten, dass ich den Tatbestand eines Strafgesetzes erfüllt habe. Ich kann auf Rechtfertigungsgründe hinweisen. Ich kann auf Entschuldigungsgründe hinweisen, habe also eine ganze Reihe von strafprozessualen Grundrechten. Und dann kommt erst nach dem Verfahren die Strafe. Im Sanktionswesen kommt zuerst die Strafe und dann kann man unter Umständen gucken, per Nichtigkeitsklage, ob das alles in Ordnung war.
5: Sowohl Jacques Beau als auch Hüseyin Dogrou haben beim Gericht der Europäischen Union darauf geklagt, die vom EU-Rat verhängten Sanktionen für nichtig zu erklären. Solche Nichtigkeitsklagen über meist zwei Instanzen dauern allerdings mehrere Jahre. Und selbst wenn die Kläger Erfolg haben, ist die Sache noch nicht vorbei, sagt Sanktionsrechtler Viktor Winkler.
12: Nachdem man verloren hat vor den europäischen Gerichten, kann man als EU neu sanktionieren. Es ist eine Unsitte, dass die EU das in fast jedem

0: jemanden einfach so sanktionieren kann, ohne Tatbestände erfüllt zu haben, ohne den Nachweis einer persönlichen Schuld, ohne den Nachweis der Rechtswidrigkeit. Man führt doch sozusagen den Staat in die moralische Versuchung, sich dann lieber des Sanktionswesens zu bedienen, als des umständlichen Strafrechts, wo man das Gesetz braucht.
1: Keine Strafe ohne Gesetz. Das sei ein jahrhundertealtes Rechtsprinzip, das den Bürger vor einem übergriffigen Staat schützen solle.
0: Wenn man das jetzt nicht mehr braucht, weil man auf das Sanktionsrecht zurückgreifen kann, dann schafft man sich sozusagen ein Paradies für die Obrigkeit, aber eine Hölle für die Individuen.
1: Die Sanktionen gegen in der EU lebende Publizisten werden von führenden Juristen nicht nur deshalb kritisiert, weil sie ohne rechtsstaatliches Strafverfahren verhängt wurden und die Möglichkeiten der Gegenwehr extrem begrenzt sind. Sie werden auch kritisiert, weil sie die im deutschen Grundgesetz verankerte Meinungsfreiheit aushöhlen. Dazu sagt der Nürnberger Staats- und Verfassungsrechtler Professor Bernhard Wegener:
2: Wenn Sie sich den Fall von Herrn Bo anschauen, dem wird vorgeworfen, dass er das Narrativ verbreitet, dass die Ukraine den Angriff auf ihr Staatsterritorium gewissermaßen provoziert hätte mit Angriffen im Donbass und ähnlichen Dingen. Ich persönlich halte das für eine falsche Ansicht. Aber das ist natürlich eine Ansicht, über die man unter dem Geltung der Meinungsäußerungsfreiheit diskutieren können soll. Und wenn Sie sich überlegen, wofür ist die Meinungsäußerungsfreiheit in einer demokratischen Gesellschaft gut, dann doch gerade dafür, dass man in schwierigen Zeiten, also in Kriegszeiten, in denen die EU ja gewissermaßen als Unterstützerin einer Kriegspartei ein besonderes, starkes Interesse an einem Narrativ hat, dass man da auch konkurrierende Narrative diskutieren können muss.
1: Das Recht, auch unbequeme, irritierende, verletzende und herrschende Narrativen widersprechende Meinungen zu äußern, gehöre zur Quintessenz der Demokratie, meint auch die ehemalige Richterin am Europäischen Gerichtshof Ninon Kolnerik. Kontroversen und abweichende Meinungen müsse die Gesellschaft aushalten.
3: In seinem berühmten Lütt-Urteil aus dem Jahr 1958 hat das Bundesverfassungsgericht Folgendes erklärt: Das Grundrecht auf freie Meinungsäußerung ist als unmittelbarster Ausdruck der menschlichen Persönlichkeit in der Gesellschaft eines der vornehmsten Menschenrechte überhaupt. Es ist in gewissem Sinne die Grundlage jeder Freiheit überhaupt, sagt das Bundesverfassungsgericht. Das Sanktionssystem der EU greift tief in die Meinungsfreiheit ein. Es macht die Äußerung zu Themen, die Gegenstand öffentlicher Kontroverse sind, zu einem Risiko, weil eine solche Information als Desinformation eingestuft werden könnte.
1: Die deutsche Regierung sei auch in ihrem außenpolitischen Handeln kategorisch an das Grundgesetz gebunden, betont die ehemalige Richterin am Europäischen Gerichtshof. Indem die Bundesregierung die andauernden Sanktionen gegen Hüseyin Doğru und Gbagbo mittrage, verstoße sie eindeutig gegen das Grundgesetz. Das Auswärtige Amt in Berlin wollte sich auf Anfrage dazu nicht äußern. Es betont lediglich, dass der EU-Rat dem europäischen Grundrechtsschutz verpflichtet sei.

0: Bundespressekonferenz am 17. Dezember 2025. Regierungssprecher Martin Giese antwortet auf eine Frage zu den EU-Sanktionen gegen Gbagbo.
1: Alle, die auf diesem Feld unterwegs sind, müssen damit rechnen, dass es auch ihnen passieren kann.
0: Soll heißen, die EU-Sanktionen können jeden treffen. Sie sollen eine abschreckende Wirkung haben, die zum Beispiel Markus Karsten spürt, Leiter des Frankfurter Westend-Verlags, der Gbagbos Bücher verlegt.
2: Wenn Autoren von uns von einem heftigen, rechtsstaatlosen Verfahren betroffen sind, lässt uns das als Verlag nicht unbeeindruckt. Wir sind ja durchaus dafür bekannt, dass zum Beispiel in dieser Ukraine-Frage, dass wir viele Köpfe versammeln können, die sehr, sehr differenziert über diese ganzen Problematiken schreiben. Aber ich glaube schon, dass der jahrelange Beschuss bei einigen, die vielleicht auch etwas mutiger sein wollen,

0: dass die schon etwas verhaltener damit umgehen, mit ihrer Meinung oder mit ihren Stellungnahmen.
1: Das führe zur Selbstzensur, sagt der Mannheimer Politologe Professor Richard Traunmüller. Und das bereite ihm Sorgen.
2: Wir wissen, dass natürlich die Erwartung von Sanktionen einen klaren Einfluss hat auf Selbstzensurverhalten. Das heißt, da erwarte ich schon, dass Journalisten und Publizisten vorsichtiger sind, auch Wissenschaftler. Und für die Debattenkultur, ja, was ist da zu erwarten? Insgesamt wahrscheinlich weniger abweichende Standpunkte, weniger vielleicht kritische Standpunkte, ja, weniger Perspektivenvielfalt.
1: Das aber, so meint Traunmüller, könne zu einer Gefahr für die Demokratie werden.
2: Demokratie ohne Meinungsfreiheit ist keine Demokratie. Sobald die Meinungsfreiheit in Gefahr ist, ist auch die Demokratie in Gefahr. Und zwar, weil die Meinungsfreiheit hat ja zwei Grundfunktionen für die Demokratie. Das eine ist sozusagen die Informationsfunktion, also dass die Bürger überhaupt in der Lage sind, eine Entscheidung, eine kollektive Entscheidung zu treffen. Dazu müssen sie sich informieren und austauschen. Das andere, und das ist in dem Fall aber ein bisschen relevanter noch, ist, dass es auch eine legitimatorische Funktion hat. Also die Legitimation, dass man sagt, hey, ich akzeptiere die Demokratie, ich akzeptiere die Entscheidungen, die getroffen werden, ich akzeptiere die Gesetze. Das beruht darauf, dass ich die Möglichkeit hatte, gehört zu werden und mitzusprechen. Ja? Und wenn mir das wegbricht, dann bricht sozusagen auch die Legitimation der Demokratie weg.
1: Wie erfolgreich die EU-Sanktionen im Kampf gegen Desinformation sind, ist eine ganz andere Frage. Tatsache ist, Hüseyin Doğru wird zurzeit mehr denn je von Medien interviewt. Er wurde sogar ins Europäische Parlament eingeladen. Und Jacques Beaus Bücher verkaufen sich besser denn je. Soeben hat er in Frankreich ein Iran-Buch herausgebracht. Anfang November erscheint im Frankfurter Westend Verlag sein Buch »Frieden in der Ukraine«. Und beide Publizisten erleben, dass sich wildfremde Menschen mit ihnen solidarisieren.
3: Das habe ich nicht erwartet, weil das sind Leute, die ich vorher nicht kannte. Die haben kontaktiert, sobald sie haben erfahren, dass ich unter Sanktionen war, die haben mich kontaktiert und haben gesagt, wir offerieren ihnen eine Unterstützung. Und das ist vor allem Ernährung oder Lebensmittel. Das ist faszinierend.
4: Es gibt Menschen, die sich solidarisieren, eine große Anzahl von Menschen. Und all das gibt mir Hoffnung und gibt mir auch Kraft und nimmt das Gefühl der Isolation weg. Was, glaube ich, das Wichtigste in so einer Situation ist.
1: Stefan Meister von der Deutschen Gesellschaft für Auswärtige Politik verteidigt die EU-Sanktionen. Aber er räumt auch ein.
5: Der Effekt von solchen Sanktionen, der ist oft kontraproduktiv. Also der kann eben dazu führen, dass die eher zu Märtyrern werden. Aber es lässt sich nicht daran ändern, dass es trotzdem wichtig ist, sie als sozusagen kriminelle Strukturen auch zu labeln und vielleicht auch bestimmte Kommunikationsmöglichkeiten auch zu unterbinden.
1: Russland wolle mit seiner Desinformation nicht nur kurzfristig Diskussionen und Wahlen beeinflussen, sondern vor allem langfristig das Vertrauen der Bürger in ihre Medien, Institutionen und Regierungen zerstören, sagt Stefan Meister. Die EU-Sanktionen könnten ironischerweise diesen Prozess beschleunigen, meint der Staatsrechtler Bernhard Wegener. Und er fürchtet,
6: dass die Sanktionen natürlich das rechtsstaatliche Ansehen der EU schwerst beschädigen. Denn wir definieren uns ja gerade als freiheitliche Gesellschaft im Unterschied zu einer nicht freiheitlichen Gesellschaft wie der Russlands. Und natürlich wird unsere Werteordnung damit in Frage gestellt. Und die EU diskreditiert sich selber aus Angst heraus. Sie reagiert in meinen Augen schon fast hysterisch oder überängstlich. Sie vertraut nicht mehr auf den freien Diskurs, den sie sich eigentlich grundrechtlich auf die Fahnen geschrieben hat, sondern sie reagiert gewissermaßen panisch.
7: EU-Sanktionen gegen Journalisten. Eine Gefahr für die Meinungsfreiheit von Thomas Kruchem. Redaktion Gerhard Schröder. Hier geht's jetzt weiter mit In Concert und einer Hommage an den Jazz-Saxophonisten John Coltrane. Viel Spaß also weiterhin beim Zuhören.

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1: Mit Matthias Wegner, hallo und herzlich willkommen. Am 23. September wäre der Saxophonist und Jazz-Erneuerer John Coltrane 100 Jahre alt geworden. Ein Musiker, der in seiner vergleichsweise kurzen Karriere ein vielgestaltiges und bedeutendes Werk eingespielt hat, das bis heute Relevanz hat, aber zum Teil auch recht unübersichtlich ist. Denn neben den offiziellen und halboffiziellen Aufnahmen landeten auch immer wieder Bootlegs auf dem Markt, zum Teil ohne korrekte Aufnahmedaten und Infos. Bestimmte Jahre auf seinem Weg sind aber auf jeden Fall sehr gut dokumentiert. Auch sind etliche Aufnahmen wichtig für das Gesamtwerk und von großer schöpferischer Bedeutung, aber nicht alle eignen sich so richtig gut für eine Radiosendung. Insofern gibt es in der heutigen In-Konzert-Sendung auch nur eine subjektive Auswahl von Coltrane-Live-Aufnahmen ohne jeden Anspruch auf Vollständigkeit. Aber das kann ich versprechen, in den nächsten 90 Minuten gibt es viel wunderbare Musik. Und ich möchte zunächst mit dem Frühwerk einsteigen. Dieses Frühwerk war geprägt von Coltranes Jobs als Sideman. In den späten 1940er und frühen 50er Jahren unter anderem in den Bands von Dizzy Gillespie und Johnny Hodges. Und dann folgten prägende Jahre in den Ensembles von Trompeter Miles Davis und von Pianist Thelonious Monk. An Monks Seite entstand 1957 die folgende Aufnahme.

1957 nahm John Coltrane sein erstes Album als Bandleader auf. Es trug den einfachen Titel Coltrane. Kurz danach gab es die Aufnahmen für das Album Blue Train, während er zeitgleich bereits in der Band von Thelonious Monk engagiert war. Mit ihm hatte Coltrane in dieser Zeit auch ein mehrmonatiges Engagement im New Yorker Club Five Spot, dokumentiert leider nur auf einer Live-Aufnahme mit drei Titeln vom August 1957. Einige Monate später gastierte das Quartett bei einer Benefizveranstaltung in der berühmten New Yorker Carnegie Hall. Und dieses Konzert wurde viele Jahre später, im Jahr 2005, überraschenderweise veröffentlicht. Ein wunderbares Zeitdokument, in das wir gerade schon eingestiegen sind, mit dem Stück Monk's Mood. John Coltrane klang in diesem Umfeld und wahrscheinlich lag es auch am Aufnahmeort wesentlich aufgeräumter und entspannter als bei den Five-Spot-Aufnahmen kurz zuvor. Und dennoch deutete Coltrane schon an, dass ihn größere Bögen und Formen und längere Soli faszinierten.

Sweet and Lovely, das Quartett von Thelonious Monk in einer Live-Aufnahme vom 29. November 1957 aus der New Yorker Carnegie Hall. Neben Monk am Klavier war Shadow Wilson am Schlagzeug zu hören, Ahmet Abdul-Malik am Bass und John Coltrane am Saxophon. Diese Aufnahme lag über Jahrzehnte in den Archiven herum, bis sie schließlich im Jahr 2005 von Michael Koscuna und T.S. Monk, dem Sohn von Thelonious, überarbeitet und dann schließlich mit großem Nachhall beim Label Blue Note veröffentlicht wurde. Sie hören die Sendung In Concert, heute mit historischen Aufnahmen des Saxophonisten John Coltrane, der am 23. September 100 Jahre alt geworden wäre. Coltranes Weg an die Spitze des Jazz war konsequent und in gewisser Weise auch linear. Er war kein Avantgardist, seine Entwicklung war weniger von klaren Brüchen gekennzeichnet als von Kontinuität und sukzessiver Verdichtung. Das meiste, was er hervorgebracht hat, hat seinen Ursprung ohne Frage im Hardbop, also der stärker Blues- und Soul-getränkten Variante des oft hitzigeren Bebop. Eine frühe Sternstunde in seinem Werk war dabei das Album Kind of Blue von Miles Davis, an dem auch die Saxophonlinien von Coltrane einen großen Beitrag zum Gesamtsound beitrugen. Zu einer Live-Aufnahme dieses Programmes im Original Sextett ist es leider nie gekommen. Nur einzelne Stücke daraus, zum Beispiel das grandiose So What, wurde live, zum Beispiel bei einem Konzert in Washington D.C. gespielt. Und immerhin gibt es Live-Aufnahmen von Miles Davis und John Coltrane, die im Rahmen ihrer letzten gemeinsamen Europatour entstanden, unter anderem von einem Konzert in Stockholm im März 1960. Hören wir daraus die Nummer On Green Dolphin Street mit Jimmy Cobb am Schlagzeug, Paul Chambers am Bass, Wynton Kelly Klavier sowie John Coltrane am Saxophon und Miles Davis an der Trompete.

On Green Dolphin Street, John Coltrane im Miles Davis Quintett in einer Aufnahme vom 22. März entstanden im Konzerthuset in Stockholm. Ein sehr schönes Zeitdokument. Wir haben in dieser Sendung bislang ausschließlich Musik gehört, bei der John Coltrane als Sideman zu hören war. Mittlerweile hatte der Saxophonist aber auch schon einige bedeutende Studioalben vorgelegt. Blue Train hatte ich bereits erwähnt. Ganz wichtig für die Entwicklung und die Emanzipation von seinen bisherigen Mentoren war aber auch das Album Giant Steps von 1960. Und dann, mittlerweile beim Label Impulse unter Vertrag, erschien auch bald das erste Live-Album unter eigenem Namen. Aufgenommen Anfang November 1961 im New Yorker Jazzclub Village Vanguard. In diesem äußerst charmanten, aber im Grunde ja auch winzigen Club, er hat gerade mal 123 Sitzplätze, habe ich gerade mal nachgelesen. Vom 1. bis 5. November 1961 wurden damals 5 Abende mitgeschnitten. Produzent war Bob Thiel, der zum ersten Mal persönlich auf John Coltrane stieß. Und das war zugleich der Auftakt zu einer ungemein produktiven Zusammenarbeit in den kommenden Jahren. Ich habe aus diesen Aufnahmen 3 Stücke herausgesucht, die wir nun nacheinander hören können. Es geht los mit dem Traditional Greensleeves. Reggie Workman ist mit dabei als Bassist. Beim darauffolgenden Stück Spiritual steigt der unvergessene Eric Jolfe mit ein. Und er ist auch beim Coltrane-Klassiker Naima auf der Bassklarinette zu hören.

Musik von John Coltrane und seiner Band, die Anfang November 1961 im berühmten New Yorker Jazzclub Village Vanguard aufgenommen wurde. Zu hören waren die Stücke Greensleeves, Spiritual und Naima. Die Live-Aktivitäten von John Coltrane sind vor allem am Anfang der 1960er Jahre sehr gut dokumentiert und es stechen entweder die Aufnahmen in kleinen Clubs heraus, wie später auch noch Aufnahmen aus dem Club Birdland. Es gibt aber auch legendäre Aufnahmen aus großen Konzertsälen, vor allem in Europa. Im November 1962 gastierte Coltrane beispielsweise im Pariser Olympia, ein 2000 Sitzplätze umfassender Ort, der bis heute existiert. Dort trat John Coltrane mit dem Quartett auf, das die größten Spuren in seinem Werk hinterlassen hat. Also statt Reggie Workman war von nun an Jimmy Garrison am Bass zu hören. Elvin Jones, das Kraftpaket, saß am Schlagzeug und McCoy Tyner fegte wie niemand anders über die Tasten. Blenden wir uns ein in das Pariser Konzert vom 17. November 1962. Hier ist das Stück The Inchworm.

The Inchworm, das, wie es genannt wurde, klassische John Coltrane Quartett, das in dieser Form bis zum November 1965 existierte, bis dann der Pianist McCoy Tyner die Band verließ und durch Alice Coltrane ersetzt wurde. Es gab wohl kaum ein Quartett im Jazz, das solch eine große Strahlkraft hatte, das einen so schönen wie gleichermaßen mitreißenden Gesamtsound hatte. Und obwohl dieses Quartett große Bühnen eroberte, es gab auch immer wieder Engagements in kleineren Clubs, wie im New Yorker Birdland im Oktober 1963. Die damalige Aufnahme wurde bei Coltranes Stammlabel der Spätwerks veröffentlicht bei Impulse und ist ein weiteres fantastisches Dokument, um den Zauber dieses Quartetts zu zeigen.

Das wunderbare John Coltrane Quartet live aufgenommen im Birdland in New York im Jahr 1963 im Oktober. Und das war das Stück Afro Blue. John Coltrane wäre am 23. September 100 Jahre alt geworden. Sein viel zu früher Tod im Jahr 1967, er war gerade mal 41 Jahre, beendete eine große Karriere. In seinen letzten Konzerten nahm er immer wieder das Saxophon aus seinem Mund und trommelte wild auf seiner Brust herum, dazu entrückt singend. Auf die Frage seines Bandkollegen Rashid Ali, warum er das tue, antwortete Coltrane, ihm würde nichts mehr einfallen, was er auf seinem Instrument noch spielen könne. Er hatte das Saxophon vollkommen ausgeschöpft. Sehr schön beschreibt das Peter Kemper in seinem exzellenten Coltrane-Buch, das zum 100. Geburtstag Coltranes noch einmal in überarbeiteter Form erschienen ist. Wie eingangs dieser Sendung erwähnt, 90 Minuten reichen natürlich nicht ansatzweise aus, um alle wichtigen Stationen von Coltranes Karriere ausführlich mit Live-Material abzubilden. Für die Eingeweihten und mehr an der Avantgarde Interessierten gibt es ja zum Beispiel auch noch die Live-Aufnahme vom Love Supreme 1965 in Seattle oder das 1967er Ulantunji-Konzert oder die Rückkehr in den Club Village Vanguard im Jahr 1966. Viel, viel tolles Material, das natürlich nicht alles in eine Sendung passt. Heute ist in Konzert erstmal am Ende angelangt. Ich bin Matthias Wegner. Ich bedanke mich bei Ihnen fürs Zuhören. Es geht hier im Anschluss weiter mit der Sendung Einstand. Alles Gute und bis ganz bald mal wieder.

0: Also man hat ja ein wertvolles Erbe, man trägt es in sich selbst und man nimmt es überall mit, wo man hingeht. Das ist die Muttersprache, aber man ist offen für andere Welten. Sozusagen die Begegnung kann wirklich zu spannenden Ergebnissen führen.
1: Wir beide wohnen hier jetzt in Deutschland und das ist toll für uns und gleichzeitig immer noch mit unserem Hintergrund verbunden. Ja, Hajr also kann diese emotionale Situation repräsentieren.
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0: Wir haben in unserer ersten gemeinsamen CD hauptsächlich Originalkompositionen, die eigenen Kompositionen von uns beiden eingespielt und aufgenommen. Die Werke sind entweder von Baker komponiert oder von mir. Und diese Werke haben wir tatsächlich für diese bestimmte Konstellation, also Oud und Kamanche, vorgesehen und sind tatsächlich eigene Kompositionen.
1: Ich komme aus Palästina ursprünglich und die Musik, die ich spiele, also ich nenne diese so makamische Musik von der makamischen Disziplin. Teil davon ist arabische Musik in verschiedenen Formen. Als Kind ich habe arabische Musik, türkische Musik, griechische Musik und armenische Musik gelernt. Sie gehören dem gleichen System von Makam. Später habe ich auch Kontrabass gelernt als zweite Sprache. Ja, das ist mein musikalischer Hintergrund, also ungefähr.
0: Also ich bin im Iran geboren und aufgewachsen und bis zum 23. Lebensjahr. Und dann bin ich nach Deutschland ausgewandert. Und dementsprechend bin ich auch in der persischen Musiktradition, also persische klassische Kunstmusik nennt sich das, aufgewachsen und das als kleines Kind erlernt. Und wie man es auch erwarten kann, ist diese Musik halt sowas wie meine Muttersprache.
1: Wir haben beide unsere Lande so verlassen und wir sind jetzt hier in Deutschland. Aber unsere Musik und unsere Kultur bleibt mit uns trotz unserer geografischen Standort sozusagen. Hajr kann was Positives sein, was Neues zu entdecken in einem neuen Land. Also wie unsere Musik sich fühlt in Deutschland zum Beispiel.
0: Ich bin Misar Julay und ich spiele Kamanche.
1: Ich bin Bakr Khalefi und ich spiele Oud.

0: Rüyesh, das ist ein persisches Wort, heißt so viel wie Sprießen von Knospen oder Aufkeimen der Saat. Und das hat etwas vom Anfang, also dass man so sich auf einem Weg begibt, als würde man anfangen, auch eine Geschichte zu erzählen. Und für uns war das Programm und ist für uns wichtig, dass es so einen roten Faden hat. Dass, wenn es in Form eines Konzertprogramms geboten wird, dass es wirklich vom Anfang bis Ende, also egal wie viele Stücke wir spielen, so einen Zusammenhang in sich birgt. Ich kannte die, ich nenne das mal persische Art, Ud zu spielen aus dem Iran, aber ich war auch sehr interessiert an diesem Instrument an sich und generell. Und daher habe ich auch aus den verschiedenen Ländern immer versucht zu verfolgen, wie dieses Instrument auch anders gespielt wird. Und relativ bald gab es die Idee, mein eigenes Instrument Kermanche zu versuchen, mit diesem Instrument klanglich irgendwie zu vereinen. Als ich in Berlin vor, glaube ich, fast 5 Jahren war das, Bakker kennengelernt habe. Ich kannte das Werk von seinem Lehrer, Simon Shahin, großer Meister von Oud. Und das hat mich wirklich sehr gefreut, dass Bakker zu der Zeit in Berlin war und wir die Chance hatten, musikalisch miteinander in Dialog zu treten. Also man kann auch ein bisschen ins Detail gehen. Kermanche ist ein Streichinstrument, wird mit Bogen gespielt. Es ist ein senkrechtes Instrument. Man hält das so grob gesagt wie Cello, aber nicht eingelehnt am Körper, sondern wirklich, man hält das mit der linken Hand aufrecht und streicht den Bogen in sozusagen waagerechte Haltung. Und Oud ist ein Zupfinstrument, also wird mit Mezrab gespielt.
1: Plektrum,
0: Plektrum,
1: genau.
0: genau. Und generell ist musikalisch die Kombination zwischen einem Streichinstrument und einem Zupfinstrument sehr, sehr interessant, weil die vervollständigen aneinander klanglich sehr gut.
1: Ich habe für 3 Jahre in Schweden gewohnt und studiert und dort habe ich so viele Iraner kennengelernt. Das war immer also in meinem Kopf, dass ich will diese Musik vielleicht weiterentdecken. In meiner Region, es gibt Leute, die Geige spielen, also nach arabischen Art, aber das ist ein Geige. Ja. Kermanche, wir haben das nicht wirklich. Und für mich, das war auch interessant. Der Klang der Kermanche ist was Besonderes. Also es ist schreiend und auch wärm und tief.

Also es gibt sehr viele Parallele und Ähnlichkeiten. Dastgoh und Maram, das sind die Begriffe, denen man begegnet. Die haben sehr viele Gemeinsamkeiten. Und wir haben natürlich auch versucht, über diese Gemeinsamkeiten erstmal sozusagen den Weg zu finden oder sozusagen anfangen zu bestreiten. Und aber je tiefer man da reingeht in die Musik, dann desto mehr findet man Differenzen, die letzten Endes die Musik, die daraus entsteht, aus der Zusammenarbeit noch mehr bereichern. Man merkt es wahrscheinlich auch selber nicht, vielleicht ist das ein unbewusster Vorgang, dass man nach einer Weile eintauchen in diese andere Welt auch ein Stück weit selber diese Sprache sich aneignet und zu eigen macht. Und das ist für mich ein sehr, sehr spannender Prozess gewesen. Die Zusammenarbeit mit Backe war für mich unter anderem eine der wirklich, wie soll ich sagen, man sagt, man ist in Flow oder es fließt einfach. Und es war wirklich sehr unanstrengend, sehr entspannt immer und sehr inspirierend. Es gab immer interessante und für mich auch sehr wertvolle Momente, wo Backe die maramsche Musik mir näher erläutert hat. Einfach mal die Tonleiter dieses Marams vorgestellt hat und auch ein bisschen in diesem Maram improvisiert hat. Und so konnte ich gut in diese Stimmung reinkommen. Und so hat sich das einfach weiterentwickelt.

0: Also Bahar ist auch ein persisches Wort. Bahar heißt Frühling, as heißt aus dem Frühling. Das basiert auf einem Dastgah in der persischen Musik. Das ist einer der sieben Modi in der persischen klassischen Kunstmusik. Generell ist jede Komposition von uns basiert auf einem Dastgah oder Maram. Egal, ob es persische Musik ist oder arabische. Diese Komposition ist basiert auf diesem bestimmten Dastgah, Ras Panjgah. Und der Rhythmus ist ein Tanzrhythmus aus dem Bakhtiari-Volk. Das sind ja Nomaden, die leben im Südwest-Irans.
1: Wegen dieser Rhythmus ist auch in Irak gefunden und nur dort, also nicht in Ägypten. Das
0: Genau.
1: gleiche Rhythmus.
0: Ist wahrscheinlich gewandert aus dem
1: Sehr wahrscheinlich, ja.
0: Bakhtiari-Volk, genau. Das ist kein gängiger Rhythmus, den man in der europäischen Musik so kennt. Das ist ein Zehner-Rhythmus mit bestimmten Betonungen. Aber das Faszinierende ist, dass dieses Volk in ihren

wir im Duo diesen Rhythmus versuchen, perkussiv darzustellen, mit eigenen, von uns eigen entwickelten Techniken, perkussive Schläge oder Klopfen zu erzeugen. Das sollte ein bisschen suggerieren, wie man bei den Bachtiaris Daf spielt. Also Daf ist ein perkussives Instrument aus diesem Gebiet. Das ist so eine Art Rahmentrommel. Das ist ein Aspekt. Ja, ich hatte das Gefühl, dass, obwohl der Rhythmus etwas Ungewöhnliches war, es hat einige Menschen auch angesprochen.

0: Einer der besten Aspekte von unserer Zusammenarbeit ist, die gemeinsame Hintergrund wieder zu entdecken, unsere Musik. Also maqamische Musik ist auch auf persische Musik basiert und byzantinische Musik ist eine Mischung. Und die Namen von Maqams meistens bleiben persisch eigentlich. Und diese Namen heute haben eine verschiedene musikalische Bedeutung. So, für uns bedeutet was musikalisch und für Iraner das ist was anderes, aber die Name ist das gleiche. Und ja, gab es so viele Nuancen zu entdecken. Das war eine Reise auch, historische Reise.
1: Absolut. Im Allgemeinen ist die Kunst das beste Mittel überhaupt, für die Menschen zusammenzukommen aus verschiedenen Kulturen. Nicht nur Musik, sondern auch andere Kunstformen. Aber da wir Musiker sind, es wäre schön, wenn alle Menschen oder auch auf politischer Ebene versucht wurde, so die Standpunkte anzugehen, indem man mit Offenheit aufeinander zugeht, mit Toleranz, mit gegenseitigem Respekt, aber auch mit dem guten Bewusstsein, dass man selber etwas Wertvolles mitbringt. Nur so kann man in einen gesunden Dialog treten und etwas Neues gründen.

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3: Uhr, die Nachrichten. Nach dem Ausscheiden der CDU aus dem Landtag von Mecklenburg-Vorpommern hat Spitzenkandidat Peters seinen Rücktritt vom Vorsitz der Landespartei erklärt. Er ziehe damit persönlich die Konsequenzen aus der, so wörtlich, krachenden Niederlage, sagte der 45-Jährige nach einer Sitzung des CDU-Landesvorstands in Schwerin. Kommissarisch soll demnach bis zu einem Landesparteitag Anfang kommenden Jahres der Staatsminister für die Bund-Länder-Zusammenarbeit im Bundeskanzleramt, Amthor, den Vorsitz der Landes-CDU übernehmen. Die CDU war bei der Landtagswahl am vergangenen Sonntag an der 5%-Hürde gescheitert. Stärkste Kraft wurde die AfD, mit der keine andere Partei zusammenarbeiten will. Ungeachtet des Wahlsiegs der AfD erklärte Ministerpräsidentin Schwesig von der SPD, sie sehe den Wählerauftrag, eine demokratische und stabile Regierung zu bilden. Als Präferenz nannte sie Rot-Rot-Grün. Am Abend sprach sich der SPD-Vorstand einstimmig dafür aus, die inhaltliche Basis für eine entsprechende Zusammenarbeit auszuloten. Bundeskanzler Merz hat eine Debatte über Änderungen in der Krankenversicherung ausgelöst. Das Nebeneinander von privater und gesetzlicher Krankenversicherung werde von vielen Menschen als Gerechtigkeitsproblem betrachtet, sagte Merz nach den Sitzungen der CDU-Parteigremien in Berlin. Er sehe das Problem und sei zu Änderungen bereit. Details nannte Merz allerdings nicht. Ein Sprecher des Bundeskanzlers stellte klar, Merz plane keine grundsätzliche Änderung am bestehenden Krankenkassensystem. Ein Ende des Nebeneinanders von privater und gesetzlicher Krankenversicherung wäre eine Abkehr von der bisherigen Position der Partei. Die CDU hatte sich immer wieder zum dualen System aus gesetzlicher und privater Krankenversicherung bekannt. Der Gesundheitsexperte der SPD-Bundestagsfraktion, Pantazis, bot der Union Gespräche über Änderungen an. Bislang gebe es für einen grundlegenden Systemwechsel keine Mehrheit, erklärte Pantazis. Der CSU-Gesundheitspolitiker Pilsinger sprach sich für eine Beibehaltung des derzeitigen Systems aus. Die Vorsitzende des Deutschen Gewerkschaftsbundes, Fahimi, hat die Bundesregierung aufgefordert, sich auf die Stärkung der Wirtschaft zu konzentrieren. Im ZDF sagte sie, die Politik signalisiere, dass man die Wirtschaft stärken könne, indem man Sozialleistungen kürze und Arbeitsrechte beschneide. Statt Sozialkürzungen brauche man aber eine nachhaltige Wachstumsagenda und eine aktive Industriepolitik. Für den kommenden Samstag hat der Gewerkschaftsbund zu einem bundesweiten Protesttag aufgerufen. Fahimi sagte, man gehe auf die Straße, um klarzumachen, dass Sozialleistungen und Arbeitsrechte kein Geschenk der Politik, sondern hart verdient seien. Der ukrainische Staatschef Selenskyj hat vor dem geplanten Treffen mit US-Präsident Trump seinen Vorschlag für eine begrenzte Waffenruhe im Ukraine-Krieg erneuert. Selenskyj forderte Russland auf, den Energiesektor, die kritische Infrastruktur und die Lebensmittelexporte der Ukraine nicht weiter anzugreifen. Wenn Russland sich daran halte, werde das auch zu einer entsprechenden Deeskalation von ukrainischer Seite führen. Selenskyj will sich morgen mit US-Präsident Trump treffen. Das Gespräch soll am Rande der Generalversammlung der Vereinten Nationen in New York stattfinden. Mehrere Flughäfen an der Ostküste der USA sind aufgrund einer technischen Störung ganz oder teilweise lahmgelegt. Betroffen sind unter anderem die drei New Yorker Flughäfen JFK, Newark und LaGuardia sowie die Airports in Boston und Philadelphia, wie die US-Luftfahrtbehörde FAA mitteilte. Nach Angaben der Behörden ist die Hauptdatenleitung zur Zentrale für die Verkehrskontrolle ausgefallen. Zudem sei eine Ersatzleitung bei Bauarbeiten beschädigt worden. Die Behebung des Schadens werde voraussichtlich 13 Stunden dauern, sagte ein Sprecher der Behörde. Derzeit sind viele Staats- und Regierungschefs auf dem Weg in die USA. In New York findet ab morgen die Generalversammlung der Vereinten Nationen statt. Das Wetter. In der kommenden Nacht im Bereich des Erzgebirges noch etwas Regen, ansonsten wolkig oder gering bewölkt, örtliche Bildung von Nebel. 9 bis 2 Grad. Am Tag im Nordwesten leichter Regen, sonst verbreitet heiter, in Teilen der Mitte auch wolkig, 15 bis 23 Grad. Und die weiteren Aussichten. Am Mittwoch im Nordwesten bewölkt mit Schauern, im Rest des Landes nach Nebelauflösung sonnig oder leicht bewölkt, bei 17 bis 24 Grad. Das waren die Nachrichten.
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0: Stellen Sie sich vor, Sie sitzen in einem Taxi. Sitzen Sie bequem? Jetzt bloß nicht reden, sonst fängt der Taxifahrer auch an. Gibt nichts Schlimmeres als Gespräche mit Taxifahrern. Falsch. Man muss nur wissen, wie. Taxi Tripolis. Meine letzte Kolumne, ein Riesenerfolg. Ging total durch die Decke. Gespräche mit Taxifahrern über die Lage in Libyen. Idee, Konzept, Umsetzung, Peter Larsen. Beobachtungen, die keiner gemacht hat. Schon gar nicht ich, aber egal. Krisenberichterstattung at its best. Mit Zutritt in die Hinterzimmer. Ach was, in Hinterhöfe der Macht. Aber trotzdem mit Bodenhaftung. Denn man kann vieles vergessen, aber nie, wo man herkommt. Meine Waffen sind Stift, Mikro, Kamera, fertig. Ich bin eine Marke. 13.500 Abonnenten auf Facebook. 18.000 Follower bei Twitter. 15 bei Instagram. 5 Posts am Tag, mindestens. Tweets, dreimal so viel. Offiziell berichte ich aus Syrien. Seit 3 Monaten bin ich da unten. Ganz nah an der Front. Es muss knallen. Und es knallt. Ahmad, Syrer und Revoluzzer hilft mir dabei. Wir haben ein richtiges Netzwerk an Helfern in Syrien. Das ist schon fast eine Redaktion. Brauchen wir auch. Die Jungs da unten helfen beim Verschleiern. Denn tatsächlich berichten Ahmad und ich aus Berlin. Spielen hier und im Umland den Krieg nach. Schicken unsere Berichte nach Syrien und beliefern von dort aus die Medienhäuser daheim. Lief lange gut. Okay, mal mehr, mal weniger. Aber dann habe ich ein Interview mit einem IS-Sprecher geliefert. Echt gute Headline, gute Pointen, aber das Problem, der Mann war längst tot. Jetzt ist die Kacke am Dampfen und ich muss abtauchen. Denk sowieso die ganze Zeit an Leila, Ahmads Cousine. Wir haben uns per Zufall über Skype kennengelernt und, naja, den Rest könnt ihr euch denken. Weil Ahmads Familie gegen das Regime kämpft, ist sie dort nicht mehr sicher. Sie will nach Deutschland und ich helfe mit dem Pass. Treffpunkt ist Beirut. Vielleicht wird ja doch noch alles gut.
1: Fake Metal Jacket. Kriminalhörspiel in 2 Teilen nach dem Roman von Sven Recker. 2. Teil.
2: Hier spricht der Kapitän. Ich begrüße Sie recht herzlich. Wohin
3: sind Sie?
2: Ein Flug von Berlin Schönefeld nach Beirut.
3: Ja, Leila, nein, für mich ist es doch auch so. It's the same with me. Yes, I totally understand. Of course.
4: Yes. Entschuldigung. No. Darf ich Sie bitten, Ihr Telefon auszuschalten?
3: Eine Sekunde. Leila, listen. Yes? Yes? Okay.
4: Entschuldigung.
3: Yes. I have to switch off now. Yes? Okay. See you.
0: Liste der Dinge, die ich von Leila gerne wissen würde, mich aber nicht traue, sie zu fragen. Magst du Kinder? Was erwartest du von Deutschland?
5: Yeah, I should teach you.
0: Was erwartest du von mir? Wer bin ich für dich? Bin ich am Ende doch nur der nette Onkel aus Deutschland?
5: Peter, you're so sweet.
0: Klar, wenn wir zu zweit waren, nachts und telefonierten, das war irgendwie magisch.
2: Vielleicht bitten Sie aber aufgrund zu erwartender Turbulenzen den Anschnall abgeschlossen zu halten.
0: Oh no. Immer das Gleiche in den scheiß Flugzeugen. Ich hasse das. Ich habe eindeutig nicht die richtige Religion für sowas. Als ich Ahmad in Tripolis kennengelernt habe und wir nächtelang im Hotelzimmer saßen und tranken, hat er mich mal in das ganze Drusenzeug eingeweiht.
6: Secret religion, you know? A male Druze can be reincarnated only as another male Druze. And a female Druze only as another female Druze.
0: Am Anfang habe ich mir noch Notizen gemacht. Geschichte über Geheimreligion, das ist was. Klar, nichts wie die Eins. Aber die Wochenendbeilage, die bringt das.
6: Psalm, Hindu. Evangelien, Hinduismus und Buddhismus. Viel Koran, aber ohne Mekka.
7: Ramadan.
6: Reincarnation.
7: Wiedergeburt.
6: That's the thing, Peter.
0: Ahmad erzählte von Kalif al-Hakim Biam Rilla oder so, wie er im 11. Jahrhundert oder war es im 12., lange her jedenfalls, auf den Islam schiss. Das sagte Ahmad wirklich.
8: He shit on Islam.
0: Das fand er irgendwie witzig.
8: Like Nietzsche on God.
0: Pseudophilosophisches Besowski-Gelaber halt. Seitdem weiß ich, dass Drusen immer wieder als Drusen zurückkehren. Nur wo? Das wissen sie nicht. Aber vor allem gelten Drusen als mutig.
6: Because we give a shit about death.
2: Ich bitte Sie, Ihren Sitz in eine aufrechte Position zu bringen, sowie Ihre Vordertische hochzuklappen. Aktuelle Wetterlage in Beirut meist sonnig mit angenehm 28 Grad.
9: Sie haben 4 neue Nachrichten. Erste Nachricht.
10: Hallo, Herr
7: verlassen, hier Ludwig von Verification for Good. Ich rufe an, weil ich Sie um eine Stellungnahme bitte.
0: Der Blogger, der das Interview mit dem IS-Sprecher als Fälschung aufgedeckt hat.
9: Mann, Peter!
0: Oh Mann, Silke, wenn ich zurück bin, hole ich meine restlichen Sachen aus deinem Keller und dann ist gut, versprochen.
9: Nächste Nachricht.
10: Larsen, was ist das für eine Scheiße mit dem Interview?
11: Ist er dran?
10: In der Redaktion ist die Hölle los.
11: Fünfmal melden.
10: Dieser Blogger hat schon dreimal...
9: Die Nachricht
0: da brauche ich mich wohl erstmal nicht mehr melden.
9: Nächste Nachricht.
12: Peter, ich sag jetzt einfach mal, ruf mich nie wieder an.
3: Denk an Leila.
9: Es liegen keine weiteren...
13: Taxi! Hey!
14: Welcome to Hotel Bella Riva in Beirut, Mr. Larsen. Can I have your passport, please?
3: Here you go.
14: Thank you very much. Your room is second floor, room number 212. Enjoy.
3: Thank you.

0: Wann waren Sie in Ras Al Wazir?
1: You are so in love, my friend.
2: You are so sweet.
3: Komi. Nasen, Komi. Kannst du dir kein deutsches Mädel leisten?
4: Für ein bisschen Bier mag ich alles.
5: Don't tell Amadou.

0: Ey, ihr feigen Wichser!
1: Das habe ich verstanden. Tut mir leid, das muss jetzt sein. Wir sehen uns später. Scheiße, wo bin ich? Beirut? Da wird doch geschossen. Was ist das hier für ein Drecksloch? Mensch, jetzt beruhig dich. Denk nach.
2: 21, 22, 23, 24.
1: Okay. Was ist das für eine Stadt? Sieht eigentlich ganz schön aus von hier oben. Handy wäre jetzt gut. Facebook Live, das trendet. Boah, was bist du für eine Mediennutte? Jetzt reiß dich mal zusammen. Hey, ist da drüben... Doch, oder?
3: Hey, hey, hey! Help! Do you hear me? Help!
4: Hallo?
1: Leila? Hey!
4: Hallo, Peter.
1: What are you doing here?
4: Marhaban bika fi Dimashq.
1: What?
4: Ich habe dich doch eingeladen.
1: Was hast du? Seit wann sprichst du Deutsch? Also ich meine, so fließend.
4: German Flu. Deutsche Grippe. Ganz Damaskus lernt Deutsch. Komm mit.
1: Damaskus?
4: Yalla, komm mit.
1: Wohin denn?
4: Nach unten. Er wartet schon.
1: Was bitte, wer? Jetzt bleib doch mal, wer wartet? Was ist hier bloß los? Hat sie mich verraten? Hat Ahmad mich verraten?
5: Ah, der große Peter Larsen. Da bist du ja endlich. Komm rein, setz dich.
1: Leila,
5: biete unserem Gast doch was an.
1: Das ist der fette Typ aus dem Hotelzimmer.
6: Willst du Tee, Peter?
1: Denk nach.
7: Ich will gar nichts. Wer ist das?
1: Mann, wenn sie nur aufhören würde, in seinem Brusthaar zu kraulen, das ist ja widerlich.
7: Was soll denn der Scheiß hier?
5: Beruhig dich, mein Lieber.
7: Ich bin nicht dein lieber Arschloch.
6: Peter, Peter, so kenne ich dich ja gar nicht.
7: Leila, verarsch mich nicht.
5: Na, na, na, spricht man so mit deiner Lady? Komm her, Schätzchen.
7: Halt mal, Leila, was soll das? Was macht ihr?
5: Ich heiße Omar. Zigarette?
6: Willst du was essen? Falafel vielleicht?
7: Fick dich!
5: Larsen, Larsen, so wird das doch nicht.
1: Was ist denn das für ein beschissener Film hier?
7: Aufhören. Es reicht, ihr könnt mich mal alle beide los. Lass ihn los!
8: Arsch! No serious today.
9: Ahmad, hör auf mit dem Scheiß.
10: Sind doch alle gleich auf die Typen.
11: Ich hab gedacht, du bist in Syrien.
12: Ja,
11: was machst du denn hier in Berlin?
13: But looks like Beirut.
14: Es heißt Yemen.
13: Komm, komm, komm.
14: Wer hat dich denn geschickt?
13: Komm.
5: Lars.
15: What are you doing?
5: Lars.
15: I'm trying. Peter.
13: Reincarnation. That's the thing, Peter.
10: Ich möchte gleich anhören.
13: Mensch, Lars. Sie haben noch Potenzial, das spüre ich doch.

0: Aua. Aua. Scheiße, was ist das denn?
1: Zahn ausgeschlagen. Au. Wie kann man sich denn so verarschen lassen? Nicht zu fassen. Stundenlang auf Skype und das war alles...
0: Nee. Komm, denk nach. Konzentrier dich.
1: Die hat mich einfach richtig verarscht.
0: Du brauchst einen Plan.
1: Fliehen? Pff, wohin ohne Pass in Damaskus? Kooperieren? Aber was wollen die von mir? Muss mehr essen.
0: Au!
1: Warum gibt's auf diesem scheiß Dach eigentlich kein Licht?
0: Hä?
1: Nicht abgeschlossen. Gar nicht nötig. Von hier oben komme ich eh nicht weg. Mann, ist das hoch. Ich könnte springen. Das wäre die sauberste Lösung. Märtyrer tot. Aber für wen oder was? Es gab eine Zeit, da mochte ich die Koketterie mit dem Ende sehr gern. Am Abgrund stehen, hinunterschauen, im Kopf den eigenen Nachruf schreiben. Doch als Jugendlicher auf der Brücke war der Text noch recht kurz. Berühmt werden, in den Nachrichten stehen. Das war der Plan.
2: Ein toter Deutscher in Damaskus.
3: Toter deutscher Journalist in Damaskus.
2: Der deutsche Reporter Peter Larsen tot in Damaskus aufgefunden.
1: Ich muss nur wollen, dann geht hier alles ganz schnell. Ich will aber nicht.
0: Du bist ein krankes Arschloch, Larsen.
1: Ich muss mich mal waschen. Muss mal richtig schlafen, dann kann ich auch nachdenken. Ich brauche mein Handy. Muss Ahmad anrufen. Leila. Ich sollte sie hassen, aber ich hasse nur mich. Warum habe ich es nicht gut sein lassen und irgendwas Ordentliches gemacht? Eine Hilfsorganisation aufbauen. Irgendwas mit Kindern für andere, aber auch für mich. Ich brauche Schlaf.

0: hinterlassen. Dara, Syrien.
1: Libyen.

0: lassen. Was war das denn für eine Scheiße mit dem Interview?
1: Hallo, Akbar!
0: Die Redaktion ist die Hölle los.
2: Wann waren Sie in Ras Al-Basin?
3: I want to come to Germany.

0: Good morning.
1: Leila, was?
0: Shh. Just enjoy.
1: No. Please.
2: Wow.
1: Leila!
0: Peter, du musst mit Oma zusammenarbeiten. Okay, Darling?
1: Bist du deswegen gekommen?
0: Ach, bitte. Es ist besser für dich.
2: Und wie stellt er sich das vor? Was soll ich tun?
0: Das weiß ich nicht. Ich weiß nur, du musst aufhören, für Ahmad zu arbeiten. Kannst du das machen? Für mich?
2: Ich arbeite nicht für Ahmad. Er arbeitet für mich. Weiß er, dass ich hier bin? Und du? Wer bist du? Bist du vom Regime?
0: Ich bin Leila. Ist das nicht genug?
2: Nee, ist es nicht. Ich bin nur wegen dir hier, wegen uns. Und du lässt dich von diesem Omar begrapschen, sagst mir, ich soll mit ihm kooperieren, aber verrätst mir nicht mal, warum.
0: Wir haben Krieg, Peter. Das ist nicht so einfach, verstehst
2: du? Nein, verstehe ich nicht. Erklär's mir bitte.
0: Erst musst du für Omar arbeiten.
2: Was ist mit Ahmad? Weiß er Bescheid?
0: Vergiss doch mal Ahmad. Omar sagt, der ist Terrorist.
2: Was ist das denn für ein Schwachsinn? Er ist mein Freund und du hast mich verraten. Ich arbeite auf keinen Fall mit euch zusammen, niemals.
0: Peter, du machst einen großen Fehler.
2: Was soll das? Lass mich!

0: Hey, you. Get up.
1: Umar?
0: No. I am Hussein. You right now.
1: Why?
0: You right.
1: Okay, okay, ist ja gut.
2: Noch so einer. Ich kann keine Schnurris mehr sehen.
1: My Facebook-Account, you hacked it?
0: Here, you write this.
1: No.
0: Omar said, you write. So you write, understand?
1: Ja, ja, ist ja gut, Mann, also. Warum schreibt ihr die Scheiße nicht selber?
0: Omar said, you write.
1: Liebe Freunde, lange nichts von mir hören lassen, bin gerade in Damaskus an einer großen Sache dran. Melde mich bald mit Neuigkeiten, macht euch keine Sorgen, mir geht es gut. I would never write such a shit.
0: Very good.
2: So geht das nun schon seit Tagen.
0: Now, die.
2: Hussein kommt, bringt den Rechner mit, gibt mir den Zettel.
0: You write.
2: Nichts als Belanglosigkeiten, Durchhalteparolen, auf Anfragen antworten darf ich nicht. Wir essen, wir trinken Tee.
0: Smoke.
2: Ich darf rauchen.
0: Tee.
2: Und Hussein spielt Pac-Man. Manchmal frage ich mich, was eigentlich schief lief.
1: Hussein, warum habe ich mit dem ganzen Scheiß überhaupt angefangen?
0: Tee?
1: No, I tell you my story.
0: Wanna smoke?
1: Ja, so, ja, klar, danke. Also, pass auf. Silke, das ist die, die ich im Jemen kennengelernt habe. Also sie meint, das heißt Jemen. Ich bin ja nicht mehr mit ihr zusammen. Eigentlich machen wir nur eine Pause, aber naja. Ich war letztens sogar noch mal in ihrer Wohnung, um einen Pass zu holen.
3: Und da war halt so ein Typ, ich weiß nicht, Mitbewohner. Ach,
1: ist ja auch egal. Auf jeden Fall,
3: dann
1: war ich ja in Libyen mit Ahmad.
3: Also, bist du eigentlich Druse?
1: Druse, die Religion. Druse fürchtet sich vor nichts. Nicht mal Flugangst. Nicht. Eine männliche Druse wird immer als männliche Druse wiedergeboren. Kannst du machen, was du willst. Und eine Frau Druse wird auch immer als Frau wiedergeboren. Ist ja auch egal. Ich war Libyen mit Ahmad. Ahmad kennst du nicht?
3: Die?
1: Ach, vergiss es einfach. Ja, also Ahmad ist auf jeden Fall Druse. Und der hat dann Bier organisiert. Sag mal, hast du ein Telefon?
0: Pac-Man.
1: Einmal, das musst du dir mal vorstellen, gab es keine syrischen Flüchtlinge mehr bei uns. Für unseren Dreh. Also mussten wir Afghanen nehmen. Merkt ja eh keiner. Ich meine, hey, oder?
0: Die?
2: Früher habe ich selbst meine Gedanken auf Drucktauglichkeit hinredigiert. Was werden die anderen sagen? Was wird Silke denken? Aber Hussein bekommt Larsen unplugged, die volle Packung.
1: Was meinst du? Bin ich ein schlechter Mensch?
0: Die?
1: Das wäre doch eine gute Geschichte mit uns beiden. Der unterdrückte Journalist und sein Wärter. Ein Kämpfer für die Meinungsfreiheit vom Despoten gegängelt. Zu Hause könnten sie Petitionen unterschreiben. Sowas geht viral ohne Ende. Da ist die Tagesschau drin. Das schlägt sogar den Fake mit dem IS-Mullah. Ich wäre ein Symbol. Mit einem Schlag rehabilitiert. Diese ganzen kleinen, miesen Schreibsoldaten, die können sich hinter mich scharen. Die Reihen schließen. Das würdest du doch auch lesen wollen, oder?
0: Pac-Man.
1: Ah, genau so machen wir das. Hashtag Pac-Man. Fressen und gefressen werden. Das ist genial, Hussein. Dazu Hashtag Mojo, Mobile Journalist. Persil scheint für scheiß Qualität, mit dem Handy gedreht. Da darf es wackeln, da muss es wackeln. Facebook Live, Berichten in Echtzeit, Snapchat Discovery. Einfach nur aufs Telefon drücken, zack, fertig. Weniger journalistischer Mehrwert geht nicht. Eine schmissige Überschrift, suchmaschinenoptimierte Unterzeile, mehr ist das nicht. Hauptsache die Tags passen. Digital first, ich sag dir, Hussein. Das trennt wie Sau.
0: Peter. Peter. Today, you wash.
2: Auf dem Klodeckel, sauber gefaltet, frische ja. Wäsche, sauberes Hemd, gebügelte Hose.
0: 10 minutes. Omar waiting.
2: Kolonialbauten, Betonklötze, manche rund, andere spitz. Klimaanlagen unter den Fenstern, Palmen, Springbrunnen, Flaggen an jeder Ecke, Plakate des Führers eh überall. Guck dir seinen Hals an. Wir nennen ihn Giraffe, hat Ahmad gesagt. Es riecht nach Benzin. Alles ist friedlich. Der Krieg scheint weit weg.
4: Willkommen, mein Freund. Schön, dich zu sehen. Du hast abgenommen. Steht dir gut?
5: Hallo.
4: Alles okay? Noch immer sauer. Jetzt komm erst mal. Gibt Kaffee. Wie ich Hussein kenne, gab's bei dir nur Tee die letzten Tage.
5: Ja, ich will nichts.
4: Guck mal, tut mir leid wegen Leila. Ich weiß, du bist wahrscheinlich noch immer enttäuscht. Was soll ich sagen, mein Freund? Wir haben dich beschissen. Aber sieh es mal so, du hast uns zuerst beschissen. Jetzt sind wir quitt.
3: Bist du bescheuert? Mit was hab ich euch denn beschissen?
4: Guck mal, hier auf meinem Laptop. Siehst du diesen Ordner?
3: Ja, natürlich.
4: Und was steht da drauf?
3: Mein Name, na und?
4: Mensch, Peter, bist du so blöd? Das ist dein ganzes Archiv, alles, was du zu Syrien veröffentlicht hast. 321 Dateien, um genau zu sein. Guck mal, das hier mag ich besonders.
6: Selbst in der Hauptstadt durch die Kriegshandlungen immer prekärer.
2: Der Albtraum wird wahr. Ich hatte immer gedacht, dass Silke irgendwann so vor mir sitzt oder mein Redakteur, fassungslos, wütend. Aber jetzt grinst mich da dieser syrische Offizier mit seinem Kaffee an.
3: Ja und? Was hat das mit dir zu tun? Ich habe die Redaktion beschissen, meinetwegen auch die Leser, die Zuschauer.
4: Und uns. Schau dir deine Sachen mal genau an. Was siehst du?
6: Und dann stechen die fünf Syrer an einem wackeligen Schlauch in den See.
3: Syrer gab's eben gerade keine. Haben wir halt Afghanen genommen.
4: Ach, Peter, wen ihr da filmt, ist doch völlig egal. Meinetwegen Chinesen. Guck mal, Peter. Ich sag dir jetzt, was ich hier sehe. Dein ganzes Zeug, das ist das Narrativ westlicher Medien. Das ist alles Propaganda, sonst nichts.
3: So ein Quatsch. Das sind Fälschungen, kapierst du? Fälschungen oder besser, das sind Kopien der Wahrheit. Das ist ja nichts, was es nicht gibt hier in Syrien. Ich habe das vorher immer gecheckt.
4: Guck mal, Larsen, du bist doch nicht blöd. Kopien der Wahrheit, also echt. Das Bild, das du zeichnest, ist doch klar. Der mutige Freiheitskampf gegen den brutalen Diktator. Das sehe ich hier. Kampf, Leid, Flucht, es ist alles da. Du denkst, so sieht die Wahrheit aus, du weißt es nicht besser. Die Wahrheit ist, du machst Fälschungen von Fälschungen.
3: Bullshit, ich habe meine Quellen, ich mache die Wahrheit nach. Ich habe nur Bilder geliefert, die eh jeder im Kopf hat.
4: Guck mal, ich zeig dir deine Quelle, hier. Was siehst du?
3: Krieg. Schalte mit Ahmad? Wo hast du das her?
4: Und jetzt schau dir das an, was siehst du?
3: Ahmad mit totem Kind auf dem Arm. Nicht schlecht, von wann ist das?
4: Spielt keine Rolle. Hier, einen Tag später.
3: Ahmad verletzt im Krankenhaus? Das wusste ich gar nicht.
4: Larsen, Larsen. Und zum Abschluss, hier, guck das. Wieder einen Tag später.
3: Ja, da war er halt schon wieder fit.
4: Deine Quelle. Dein unschuldiger, freiheitsliebender Syrer. Ich würde sagen, der war schon lange, bevor du mit ihm in Deutschland angefangen hast, ein begnadeter Fälscher. Wäre Ahmad in Syrien geblieben und nicht nach Deutschland abgehauen, ich schwöre dir, der wäre schon längst tot.
3: Ahmad ist Aktivist. Der steht auf der richtigen Seite, du nicht. Gib meinen Rechner her, so darf ich. Hier, syrisches Staatsfernsehen. Lionel Messi, der durch seine Laufwege bei Barcelona im Auftrag des Mossad der freien syrischen Armee den Weg weist. Echt? Euer Ernst?
4: Ist ja gut, den Typ, der das gebracht hat, haben wir gefeuert.
3: Erzähl du mir nichts von Wahrheit, ich kenne doch euer Zeug. Immer diese beschissene Marschmusik im Hintergrund, wie in Nordkorea. Und dann den Aktivisten den Facebook-Account wegnehmen. Ein bisschen foltern. Das ist gar nicht so schwer. Und so macht ihr das mit mir jetzt eben auch.
4: Ach, Larsen. Guck mal, ich habe in Freiburg studiert. Ich mag dich, ich mag deine Arbeit, ich bin Humanist.
3: Ja und?
4: Man hat immer Dinge zu verlieren und Dinge zu gewinnen. Und wenn der Gewinn größer ist als das, was man verlieren kann, dann nimmt man den Gewinn. So sehe ich das. Und jetzt nimm endlich den Kaffee.
3: Habt ihr Milch?
4: Guck mal, es gibt zwei Optionen. Die erste, ich mach dich fertig. Da brauche ich nicht zu foltern, es ist viel einfacher. Ich stelle dein Zeug auf YouTube, ein Klick und du bist für alle Zeiten durch. Option 2, ich rette deinen Arsch. Mach dich berühmt und zu dem Kriegsreporter, der du schon immer sein wolltest.
3: Ja, jetzt übertreib mal nicht.
4: Du kennst doch das Geschäft. Nichts macht dich größer als der Krieg. Wo wäre CNN ohne den Golfkrieg? Wo Al Jazeera ohne Afghanistan? Wo der neue Typ an der Spitze von eurem zionistischen Revolverblatt, der immer von seinen Erlebnissen in Syrien faselt? Wo, mein lieber Larsen, wäre Reuters ohne einen einzigen Krieg?
3: Warum ich?
4: Naja, wir hatten neulich so eine hübsche Südamerikanerin, die war gut, hat nur echt niemanden interessiert. Auch eine Kanadierin hatten wir schon, die hat sogar bei der UN gesprochen, war alles scheiße. Du bist besser. Du bist eine eigene Marke. Und du stehst auf der anderen Seite. Dir wird man glauben, so einfach ist das.
3: Schöne Idee, aber den Peter Larsen gibt's nicht mehr. Kannst du alles bei YouTube raushauen, kennt eh jeder. Und jetzt lass mich endlich nach Hause.
4: Du unterschätzt uns. Guck mal, hier, Newsfeed von Al Jazeera.
3: IS-Speaker Abu Mohammed al-Adnani still alive? That was false news. Scheiße, Wie habt ihr das denn gemacht?
4: War nicht einfach, aber ich sag mal, du bist zurück im Spiel.
3: Und wenn ich nicht will?
4: Drücke ich Enter und du sitzt tiefer in der Scheiße als je zuvor.
3: Trotzdem, du hast mit Layla...
4: Ach Mensch, Larsen, jetzt vergiss doch mal Layla. Wir bieten dir top professionelle Voraussetzungen. Wo gibt es das schon? Storytelling mit Snapchat Discover, Facebook Live. Wir spielen die ganze Klaviatur. Sowas läuft dir doch rein. Vergiss Armat. Wir haben eine Armee von Helfern, bauen jede erdenkliche Szenerie. Du willst Krieg? Wir geben dir Krieg. Du willst Frieden? Kein Ding. Ein Interview mit dem Präsidenten, mit Al-Nusra an die Front, M-Edit mit der Opposition oder mit uns. Larsen, such es dir aus. Wir scheißen dich zu mit Bildern und Fakten. Spielen alles auf 3 bis 4 Kanälen. Larsen, wenn du nach Hause kommst, ich garantiere dir, bist du ein Star. Wir beide, wir drehen jetzt das ganz große Ding. Komm, Lars.
2: Komm, Lars.
4: Schlag ein. Schlag.
7: Willkommen, Herr Larsen. Ihr Zimmer ist gleich fertig. Wünschen Sie was, eine kleine Erfrischung?
2: Man kann es nicht anders sagen. Das Leben, das Omar mir bietet, ist schön.
8: Ich hätte gerne ein Bier.
2: Sogar ein Handy habe ich. Klar, gehackt, aber online immerhin. Und dann das Hotel.
8: Ihr Gepäck ist schon oben.
2: So muss das sein.
8: Und ein Club-Sandwich. Aber nur Speck, kein Hühnchen.
7: Selbstverständlich, Monsieur.
2: Ah.
4: Darf ich dir dein Team vorstellen? Das hier ist Tarek, er macht die Kamera. Amar für den Ton, Abdullah macht den Schnitt.
9: Hallo, Mr. Larsen.
4: Und dann haben wir noch...
3: Nee, Omar, so läuft das nicht. Wir machen hier kein Fernsehen, das ist viel zu glatt. Es muss nach Larsen aussehen, verstehst du? Ich meine, ich bin eine Marke, ich habe meinen Stil. Und damit eins klar ist, hier arbeite ich nicht, das eckt mich nur an.
4: Wo denn dann?
3: Hotelzimmer. Wenn es sein muss, buch mir eine Suite. Ich brauche einen Rechner, am besten meinen eigenen. Einen Fixer, das kann einer von den Typen da sein.
4: Tarek!
3: Ach so, und ich brauche ein Briefing jeden Morgen. Was ist wichtig? Was sind die Nachrichten des Tages? Was die Top News? Ich brauche reale Anker. Verstehst du nichts, Alibaba? Ein bisschen Fakten, ein bisschen Wahrheit muss schon sein. Mhm. Hast du eine Kippe?
4: Abdullah!
3: Wir spielen es jetzt mal durch. Also, was steht heute an? Was ist heute los in eurem beschissenen Land?
4: Tarek!
3: 6 Tote bei einer Terrorattacke. Zu kompliziert. Armee-Helikopter versorgt von Terroristen besetzte Gegend mit Medikamenten. Ja, das könnte gehen, brauchen wir halt einen Hubschrauber. Also, ja, nein. 9. Frauen- und Familienfestival, also komm, ich bitte dich. Polio-Impfkampagne soll 2,8 Millionen Kinder erreichen, that's it. Omar, Kinder gehen immer, das wird schön. Brauchen wir ein paar Mädchen, eine Spritze, einen weißen Kittel, kann ich auch gleich noch privat posten. Von wegen Dankbarkeit. Großartige syrische Ärzte und so. Verstehst du? Muss man noch erklären, warum ich nur noch auf Sparflamme gepostet habe. Diesen Quatsch, den ihr mir da diktiert habt. Sagen wir, ich war offiziell ein bisschen krank. Magen-Darm-Grippe oder sowas in der Art. Hol mal Tarek, der soll mal zeigen, ob er es organisiert bekommt. Wir brauchen Kinder, die müssen gesund aussehen, verstehst du? Am besten so kleine, süße Mädchen mit Zöpfen. In der Schule wäre auch nicht schlecht. Omar, guck nicht so, damit fangen wir an.
10: Polio-Impfkampagne?
11: Ja, komisch. Aber hast du gesehen, allein der Ausschnitt auf Facebook hat mehr als 10.000 Views.
10: Kinder gehen halt immer.
11: Ja. Also, was machen wir?
10: So können wir das nicht bringen. Andererseits sind wir ihm echt was schuldig. Der Skandal, die Anschuldigung, das war schon heftig.
11: Ja. Mir kam dieser nerdige Blogger von Anfang an komisch vor mit seiner Wichtigtuerei.
10: Ja, komm, ist ein Amateur halt. Umso wichtiger, dass wir das jetzt professionell angehen, wenn wir Larsen wieder an den Start bringen wollen. Zeig nochmal her das Video.
12: Um den Schutz gegen alle 3 Serotypen aufrechtzuerhalten, betont dieser Arzt aus Damaskus, sollte mindestens eine Dosis des Polio-Impfstoffs verabreicht werden und betont seine Dankbarkeit gegenüber der syrischen Regierung.
10: Das geht echt gar nicht.
11: Nee. Und jetzt?
10: Weiß nicht, vielleicht ein kurzes Interview mit Larsen, wo er ein bisschen Kontext liefert, damit wir mehr Fleisch an den Knochen kriegen?
11: Ja, das wäre das Mindeste. Süße Kinderaugen hin oder her. Aus dem Nichts eine Impfgeschichte. Wozu?
10: Lass mal schauen, ob irgendwas passt. Ja, guck mal, da haben wir was. Morgen ist Weltimpftag.
11: Larsen, der Fuchs.
3: Das hier ist Aleppo. Wir sind gestern hier angekommen. Kaum ein Haus ist noch ganz. Es riecht verbrannt.
2: Ich habe einen neuen Helm bekommen. Wie auf meinem Profilbild. Vorne drauf, dick und fett, 5 Buchstaben. Press. Sturmtruppe Propaganda macht weiter. Die Kamera im Telefon ist mein Tapferkeitsbeweis. Seht alle her. Hier Larsen. Bedingungslose Wahrheit. Sonst nichts. Niemand will Krieg führen. Also macht man den Leuten was vor. Erwartungshaltung, das offizielle Bild. Darauf sind doch alle konditioniert. Es geht um Meinung. Basta.
9: Und woher der Rauch? Wer kämpft hier eigentlich gegen wen?
2: Den Rahmen liefern die Großkommentatoren. Schreiben in ihren Einzelbüros vom Krieg, als wäre es Sport. An schlechten Tagen ist der Krieg ein Boxkampf zwischen zwei Führern. Wer ist wem auf die Füße getreten? Wer hat einen Tiefschlag gesetzt? Wer hat was auf welcher Konferenz gesagt? An besseren Tagen wird der Krieg zum Fußballspiel. Mit taktischen Zügen, Geländegewinnen und ab und an schießt einer ein Tor. Ich habe mal die Namen der Kriegstreiber durch Fußballspieler ersetzt. Echt, das las ich ganz gut. Im Leitartikel kommen die Opfer nicht vor. Dafür braucht es Typen wie mich.
9: Kampfhandlungen nehmen zu. Der Mann neben dir hat soeben seinem Kommandanten informiert, dass die Lage kritischer wird.
2: Sie haben geplündert und gemordet. Das geht. Aber tief in die Wunde schauen, rotes Fleisch, dazwischen weiße Hirnmasse, die quillt. Sowas ist tabu. Blut ist brutal. Flecken sind Fakten, die jeder verträgt.
9: Der Feind rückt näher. Wir ziehen uns zurück.
13: Und cut. Gute Arbeit, ja, Larsen. Ja.
3: Hauptsache, wir bekommen es los.
2: Es wird Frühling in Damaskus und ich habe, was ich will. Jeden Tag 100 neue Follower. Applaus von allen Seiten.
14: Peter, es tut mir sehr leid. Das angeblich gefälschte Interview. Du bei mir zu Hause. Ich hätte dir vertrauen sollen. Es tut mir sehr leid.
2: Ach, Silke. Du wolltest mich doch immer retten. Jetzt gerade finde ich das gar nicht so schlecht. Aber es gibt ja zwei Probleme. Das eine ist Omar.
13: Hier, dein Rechner, dein Telefon. Aber du weißt ja, aufpassen.
2: Ja, vielen Dank. Und das andere bin ich selbst. Befreiung von Aleppo, 12.000 neue Follower in einer Woche. Kampf um das letzte Viertel in Homs. 14.000 neue Follower an einem fucking Tag.
15: Das neue Zeug von dir ist echt super, Peter.
16: Wahnsinnig authentisch. So nah dran wie du ist keiner.
15: Stell dir vor, heute hat sich doch tatsächlich schon wieder dieser Fact-Checking-Blogger bei uns gemeldet. Meinte, es hätte gar keine Polio-Impfung in Syrien gegeben.
16: So ein dreister Spinner.
15: Er ist total krampfig. Ich habe ihm gesagt, er soll sich bloß nie mehr melden. Ach so, vielleicht mal wieder was aus der Sicht der Opposition. Das wäre nicht schlecht.
16: Ja, hast du da was?
2: Opposition? Dienst nach Vorschrift. Mehr ist hier nicht drin. Ruinen brennende Autos, zerbombte Häuser, manchmal schickt Omar einen jubelnden Menschen durchs Bild. Danach geht's im gepanzerten Konvoi zurück ins Hotel. Ein paar Baden im Pool, Abendessen und dann, wenn ich will.
17: Hello. I am Amali. Omar sent me.
18: Na? Hat Amali Ihnen gefallen, Herr Krisenberichterstatter?
3: Hast du die etwa, also...
18: Kenn doch deinen Geschmack.
3: Wir haben uns
18: entspann
3: nur...
18: Entspann dich. Alles gut. Was war denn gestern los bei euch im Studio?
3: Was soll los gewesen sein?
18: Oma hatte richtig schlechte Laune.
3: Tja, dann hätte er mal die Fahrstuhlmusik im Studio nebenan abstellen sollen. Da verbluten Soldaten und im Hintergrund tüdelt Franz Lambert an der Versi-Orgel. Mann, das hört man doch.
18: Oh Mann.
3: Ahmad würde mich hassen, wenn er wüsste, was ich hier mache. Diese eifrigen Typen in ihren Uniformen, dieses ewige Plastikgeballer. Yes, sir, of course, sir. Da draußen sterben Menschen. Echte Menschen. Und hier plätschert der Brunnen unter meiner Luxus-Suite. Ich meine, was ist denn das für eine Scheiße? Das kann doch nicht sein. Wie kann sowas sein?
18: Tja, so ist das eben.
3: Genau. Und deswegen gehst du mit unserem Fake-General auch noch in die Kiste. Alles okay, alles easy, solange man selber...
18: Ach, shut up, Peter. My goodness. Damals, als ihr noch in Berlin eure Kriegsfilmchen gemacht habt, hatte ich eine Pistole am Kopf, verstehst du? Eine fucking Gun. Was sollte ich denn machen?
3: Ich dachte, das war...
18: Ja, da unten ist ein Swimmingpool. Und ja, hier ist Zimmerservice. Aber wenn du nicht mitspielst, Peter, da knallen die uns ab. That's no fucking game here. Du findest Oma scheiße? Kann ich verstehen. Du findest Propaganda scheiße schön. Das hättest du dir früher überlegen müssen. Hier in Damaskus sind deine Filmchen zum ersten Mal zu was gut, denn sie halten mich und dich am Leben. Fuck them. Jetzt sind wir Gefangene. Und ich will nicht im Gefängnis sterben, also reiß dich zusammen. Was ist das?
3: Unsere Lebensversicherung.
18: Ein USB-Stick?
3: Omar denkt, ich habe ihn verloren. Seitdem steckt er in meinem Arsch.
18: Und was ist da drauf?
3: Das komplette Rohmaterial der letzten 5 Wochen. Erstmal jedoch ging alles weiter wie gehabt.
9: Befreiung von Ghouta.
3: Israelis bombardieren Eisdiele.
9: Befreiung von Idlib.
3: Syrische Armee befreit IS-Sexsklaven.
9: Befreiung von Duma.
3: Junge Syrer feiern Technopartys in Damaskus.
9: Befreiung von Hama. Befreiung von Duhur.
19: Okay, und jetzt die ganz große Show.
3: Was soll das sein?
19: Siehst du den Typ da drüben vor dem ausgebombten Haus?
3: Ja.
19: Dann halt mal schön drauf mit deiner Kamera. Yalla, Action!
3: Und dann, so schnell kann ich gar nicht gucken, setzt sich der Typ einen weißen Helm auf, rettet einen blutenden Mann aus Trümmern, nur um ihn auszurauben, und als ob das nicht genug wäre, schlägt er mit dem weißen Helm auf ihn ein.
20: Peter, never touch the white helmets.
19: Halt, stop it!
20: There are prophets on earth.
19: Was soll das? Extra Show für deinen Freund Ahmad. Jetzt zeigen wir der Welt mal die Wahrheit. Yalla, komm, der Typ soll noch ein klein wenig draufhauen. Ist doch lustig, Peter, oder? Guck mal, das Blut.
3: Nee, sowas film ich nicht.
19: Du machst, was ich sage.
3: Fick dich doch, du krankes Arschloch!
2: Damit war ich raus. Handy weg, Laptop weg. Allein im Hotelzimmer. Die Geschichte mit den Weißhelmen, produziert und verschickt von Omar, ging natürlich trotzdem viral. Unter meinem Namen.
18: Mein Gott, Peter. Du konntest es nicht lassen, ja?
3: Bis jetzt ist nichts passiert. Keine Ahnung, was er vorhat.
18: Gehen wir spazieren?
3: Spielst du wieder Köder? Hat er dich geschickt?
18: Nicht hier. Komm, wir gehen raus.
3: Also eine Sache würde mich wirklich interessieren.
18: Frag mich.
3: Wolltest du tatsächlich nach Deutschland?
18: Das wollen alle.
3: Und wenn Omar dich nicht gezwungen hätte damals...
18: Dann hätten sie andere Wege gefunden, dich zu holen.
3: Und das mit uns? Ja, was?
18: Schau mich mal an, Peter. Los, komm her. Schau mich an. Unbelievable. Es ist wirklich so. Du bist einfach nur ein kleiner Junge. Egal, was passiert. Egal, was man mit dir macht. Peter hat Hunger. Peter braucht sein Spielzeug. Peter verliebt sich.
3: Mann, jetzt mal im Ernst, was ist mit Deutschland? Sollen wir da hin?
18: You're so sweet.
3: Na, warum denn nicht? Wenn wir es schaffen, Ahmad anzurufen und ihm den Stick geben.
18: Psst.
3: Was denn?
18: Hast du die zwei da hinten gesehen?
3: Wo denn?
18: Nicht so auffällig. Turn around. Siehst du sie?
3: Die zwei älteren Typen auf der Bank?
18: Ja. Weißt du, es ist nicht alles so wie...
3: Leila!
18: Take my phone.
3: Atme, versuch zu atmen.
18: Take it, you idiot.
3: Ich lass dich hier nicht liegen. Komm bitte. Leila!
18: Take the phone and stay fucking down.
3: Ahmad, do you hear me? Listen. Leila's dying. Can you get me out of here, please? I need help, please, Ahmad. I need help. Ahmad? Ahmad! Ahmad! Ahmad!
21: I could kill you, my friend.
3: Lars. Was ist mit Leila? Warum habt ihr sie...
4: Maul. Das geht dich nichts an. Aber sie mochte dich wohl doch mehr, als ich dachte. Egal. Viel wichtiger ist, Du hast die Terroristen
3: kontaktiert. Kannst du nicht einmal mit deinem Kriegsscheiß aufhören? Ich will wissen, warum Leila...
4: Du Arsch! Was weißt du denn? Hüpfst hier rum mit deiner Kamera und denkst, du wüsstest Bescheid. Nichts weißt du, nichts. Du hast Ahmad angerufen, hier steht es. Exakt 3 Minuten und 11 Sekunden. Was wolltest du von dem?
3: Fick dich!

0: du weiter?
1: Peter.
2: You are so in love, my friend.
0: Lila. Was ist mit Deutschland?
3: Peter, wir brauchen mal wieder was, das knallt.
0: Aber so richtig.
3: Gib dir Mühe.
0: Los, Peter.

0: Maradane? Maradane?
1: Guck mal, Larsen, ich hab dir was mitgebracht.
2: Über einen Mittelsmann wurde uns folgendes Video aus einem der berüchtigten Foltergefängnisse Syriens zugespielt. Wer hier einmal reinkommt, so heißt es,
1: kommt nicht. Wie gefällt dir das Original? Besser als dein Quatsch, oder?
3: Wo habt ihr das eigentlich gedreht?
4: SM-Club in Lichtenberg, ich gebe dir gern die Adresse.
1: Schluss mit dem Scheiß jetzt. Über was hast du mit Damat gesprochen? Larsen, Larsen, was soll ich mit dir nur machen?
4: Ich will raus hier.
1: Zum letzten Mal, über was hast du mit Ahmad gesprochen?
4: Kämpfen, dass wir kämpfen.
1: Du willst kämpfen? Kannst du haben.
5: Jamau!
6: Samau Risale.
7: Lieber Peter, ich weiß nicht, ob du, wenn du das siehst, schon vorne am Kühlergrill hängst. Ich weiß auch nicht, ob sie dir schon die Kamera vor den Schritt gebunden haben. Ist eigentlich auch egal. Wichtig ist, wo du jetzt hinfährst. Das, was du da vorne siehst, ist das letzte Gefecht um Jairut, wo vielleicht noch ein paar der Terroristen sitzen, denen du immer so schön mit ihrem Revoluzzer-Blättchen geholfen hast. Viel Spaß bei eurer letzten Redaktionskonferenz. Bye-bye, mein Freund.
4: Not Jairut! No!
8: Ja, das glaubt mir jetzt natürlich keiner, bei all dem Scheiß, den ich zusammengeschrieben habe. Aber so war es wirklich, mein Ende. So kitschig das auch klingt. Und einen habe ich noch.
9: Sehr geehrter Redakteur, bitte verzeih Sie. Ich schreibe das mit Google Translate. Ich heiße Ahmad Alayan und bin guter Freund von Peter Larsen, der Material aus Syrien durchgesickert auf USB-Stick hat und zweifelsfrei beweist, wie das Regime Nachrichten systematisch verfälscht. Sie können es frei zur Verfügung stellen. Klicken Sie einfach auf den Link unter dieser E-Post. Prost, my friend.
10: Fake Metal Jacket. Kriminalhörspiel in zwei Teilen nach dem Roman von Sven Recker. Zweiter Teil. Es spielten Peter Larsen, Mark Hosemann, Ahmad, Hassan Akush, Leila, Zeynep Alsava, Omar, Roman Kanonik, Redakteure, Gundbert Warns und Bernd Moss, Jürgen, Bernd Stegemann, Blogger, Benjamin Kramme, 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
4: Hören Sie nun noch bis zu den Nachrichten Pink Floyd mit Careful with that X, Eugene.

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1: Nach dem Ausscheiden der CDU aus dem Landtag von Mecklenburg-Vorpommern hat Spitzenkandidat Peters seinen Rücktritt vom Vorsitz der Landespartei erklärt. Er ziehe damit persönlich die Konsequenzen aus der so wörtlich krachenden Niederlage, sagte der 45-Jährige nach einer Sitzung des CDU-Landesvorstands in Schwerin. Kommissarisch soll demnach bis zu einem Landesparteitag Anfang kommenden Jahres der Staatsminister für die Bund-Länder-Zusammenarbeit im Bundeskanzleramt Amthor den Vorsitz der Landes-CDU übernehmen. Die CDU war bei der Landtagswahl am vergangenen Sonntag an der 5%-Hürde gescheitert. Stärkste Kraft wurde die AfD, mit der keine andere Partei zusammenarbeiten will. Ungeachtet des Wahlsiegs der AfD erklärte Ministerpräsidentin Schwesig von der SPD, sie sehe den Wählerauftrag, eine demokratische und stabile Regierung zu bilden. Der Besuch eines führenden Clan-Mitglieds und eines pro-palästinensischen Aktivisten auf einer Wahlparty der Linken in Berlin-Neukölln sorgt weiter für Diskussionen. Der Berliner SPD-Spitzenkandidat Krach sagte, die Vorkommnisse würden ihn irritieren. Der Spitzenkandidat der Grünen, Graf, forderte eine konsequente Auseinandersetzung der Linken mit Antisemitismus in den eigenen Reihen. SPD und Grüne könnten zusammen mit der Linkspartei die nächste Regierung in der Hauptstadt stellen. Die Fraktionsvorsitzenden der Linken im Bundestag, Rechineck, wies unterdessen Antisemitismusvorwürfe gegen ihre Partei zurück. Sie sagte im Deutschlandfunk, es gebe dazu eine klare Positionierung. Sie sprach von einer roten Haltelinie. Wer die überschreite, habe in der Partei nichts verloren. Zu dem Besuch eines führenden Clan-Mitglieds auf der Wahlparty sagte die Spitzenkandidatin der Berliner Linken, Eralp, der Mann sei nicht eingeladen gewesen und man habe ihn wieder weggeschickt. Nach den Hausverboten für CNN und weitere Medien im Weißen Haus schränken mehrere Sender ihre Berichterstattung über US-Präsident Trump ein. ABC, CBS, Fox News, NBC sowie CNN erklärten, sie würden vorerst nicht mehr über alle Termine informieren. Keine Regierung dürfe ein Medienunternehmen einschränken, nur weil sie dessen Berichterstattung missbillige, hieß es in einer gemeinsamen Stellungnahme. Trump hatte neben CNN auch dem Sender MS Now und der zum Springer Verlag gehörenden Plattform Politico den Zutritt zum Weißen Haus untersagt. Der Präsident begründete dies mit Falschinformationen über seine Arbeit. Die drei Medien wollen dagegen klagen. An mehreren Flughäfen an der Ostküste der USA kommt es derzeit zu massiven Verspätungen und Hunderten von Flugausfällen. Betroffen sind unter anderem die drei New Yorker Flughäfen JFK, Newark und LaGuardia sowie die Flughäfen in Boston und Philadelphia. Grund ist nach Angaben der US-Luftfahrtbehörde FAA eine technische Panne. So sei unter anderem eine wichtige Glasfaserleitung bei Bauarbeiten in New Jersey durchtrennt worden. Die Leitung stelle die Verbindung zur Zentrale für die Verkehrsüberwachung der Flughäfen her. Wie lange die Reparatur dauern wird, ist noch unklar. Derzeit sind viele Staats- und Regierungschefs auf dem Weg in die USA. In New York findet ab morgen die Generalversammlung der Vereinten Nationen statt. Paramount Skydance hat eine Wettbewerbsklage gegen die geplante Übernahme seines Konkurrenten Warner Brothers Discovery beigelegt. Wie Kaliforniens Generalstaatsanwalt Bonta mitteilte, vereinbarte Paramount mit mehreren US-Bundesstaaten für einen Zeitraum von 5 Jahren zusätzliche Investitionen in heimische Filmproduktionen in Höhe von 300 Millionen US-Dollar pro Jahr. Auch habe man für die Fernsehsender CNN und CBS ein redaktionelles Aufsichtsgremium zugesagt, das die Unabhängigkeit der Sender sichern soll. Zudem wurde den Angaben zufolge auch bei einer weiteren Klage der Drehbuchautorengewerkschaft eine Einigung erzielt. Paramount Skydance will Warner Brothers Discovery für rund 110 Milliarden US-Dollar kaufen. Die Bundesstaaten hatten dies mit einer Wettbewerbsklage blockiert. Zuvor hatten die USA, Großbritannien und die Europäische Union den Kauf gebilligt. Das Wetter. In der kommenden Nacht im Bereich des Erzgebirges noch etwas Regen, ansonsten wolkig oder gering bewölkt, örtlich Bildung von Nebel, Tiefstwerte 9 bis 2 Grad. Am Tag im Nordwesten leichter Regen, sonst verbreitet heiter, in Teilen der Mitte auch wolkig, Temperaturen 15 bis 23 Grad. Die weiteren Aussichten: am Mittwoch im Nordwesten bewölkt mit Schauern, im Rest des Landes nach Nebelauflösung sonnig oder leicht bewölkt, 17 bis 24 Grad. Das waren die Nachrichten.
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2: Schön, dass Sie zuhören. Ihr Ziel war es, die Lust am Denken und am Lesen zu fördern. Die Verlegerin Antje Kunstmann, eine, der es auch immer am Herzen lag, den Weg für Frauen nicht nur in der Kulturwelt zu ebnen.
3: Frauen müssen gleichberechtigt sein, das ist die eine Sache. Uns muss aber auch irgendwie darüber hinausgehen. Das, was wir damals ja gefordert haben, war, dass wir irgendwie die Gesellschaft verändern wollten, in denen für Frauen auch ein anderes Leben möglich ist. Und ich denke, man kann heute einfach, wenn man sich die Welt anguckt, nur froh sein, dass man als Frau in dieser Zeit, in diesem Teil der Welt leben kann.
2: Ein Thema, das die Verlegerin Antje Kunstmann ihre ganze biografische Karriere begleitet hat seit den 1970er Jahren. Jetzt ist sie im Alter von 77 Jahren gestorben und wir erinnern an sie heute hier in Fazit in der Kultur vom Tage. Natürlich beschäftigen uns auch die Nachwirkungen der Wahlen in Mecklenburg-Vorpommern und Berlin. Wir sprechen mit der Autorin Helga Schubert, die seit vielen Jahrzehnten in einem kleinen Dorf bei Wismar lebt. Und von Thomas Ostermeier von der Berliner Schaubühne hören wir, was diese Wahl für die Kulturpolitik der Hauptstadt bedeuten könnte. Ja, und zum Schluss gibt es noch was für alle, die auch 27 Jahre nach dem ersten Film nicht genug von Star Wars bekommen können. In Los Angeles eröffnet ein neues George Lucas Museum für moderne Kunst. Das zum Start. Musik von Kishibashi, A Song for You, hier im Deutschlandfunk Kultur.

0: In Berlin sind die Stimmen für die Wahl zum Abgeordnetenhaus ausgezählt. Damit liegt das vorläufige amtliche Endergebnis vor. Die Linke ist die stärkste Kraft geworden mit 25,7%. Die bisherigen Regierungsparteien, die CDU und die SPD, haben deutlich verloren. Drittstärkste Partei hinter der CDU ist die AfD mit 16,3%. Was bedeuten diese Zahlen für die Kulturpolitik in der Hauptstadt? In einer Stadt, in der ja in den letzten Jahren in der Kultur gekürzt wurde, in der es einige größere Personalwechsel gibt. Das wird auf jeden Fall eine Herausforderung. Und natürlich muss auch Vertrauen wieder aufgebaut werden. Nachdem die CDU in den letzten 3 Jahren 2 Kultursenatoren und einen Staatssekretär verschlissen hat. Eine Fördergeldaffäre um rechtswidrig vergebene Mittel gab es obendrauf. Darüber spreche ich mit Thomas Ostermeier, dem künstlerischen Leiter der Berliner Schaubühne. Guten Abend.
1: Guten Abend.
0: Also, die Linke hat gewonnen an diesem Sonntagabend. Und für die Kultur gab es von der Partei schon im Vorfeld ein großes Wahlversprechen. Sie hat nämlich als einzige Partei gefordert, das Kulturbudget in Berlin langfristig auf 3% des Gesamthaushaltes zu heben. Halten Sie das für einen guten Schritt?
1: Auf alle Fälle, das halte ich für einen vernünftigen Schritt, weil in dieser Stadt die Kultur eine besondere Rolle spielt und weil die Kultur das ausmacht, was Berlin ist, neben den anderen Annehmlichkeiten, die man früher mal in dieser Stadt hatte, also als es noch niedrige Mieten gab, als die Stadt noch ein Magnet war für viele Künstler aus der ganzen Welt. Ist es nach wie vor ein Magnet für Berlin-Besucher und macht die Stadt zu der attraktiven Stadt, die sie ist oder den Ruf, den sie eigentlich noch hat. Und dass nur 3%, nur in Anführungsstrichen 3% des Budgets der Stadt für die Kultur aufgewendet werden, halte ich eigentlich für nachvollziehbar und auch kommunizierbar und legitimierbar.
0: Ja, und trotzdem schwingen da natürlich die Haushalte der letzten Jahre mit. Ich denke nochmal an 2025, wo 130 Millionen Euro gespart werden mussten in der Kultur. Und das war ja längst nicht nur die Kultur betroffen im Haushalt. Das ging natürlich auch vielen anderen Bereichen so. Wie realistisch sehen Sie denn dieses Ziel mit 3%?
1: Das müssen die Haushaltspolitiker, die Finanzpolitiker, aber natürlich auch der gesamte Senat und der Bürgermeister, die Bürgermeisterin entscheiden, wo sie die Schwerpunkte legen. Ich habe das damals als eine Schwerpunktverschiebung wahrgenommen. Ich habe das wahrgenommen als etwas, was man am Ende des Tages im Budget der Stadt als Einsparung nicht spürt. Bei diesem finanzstarken Haushalt, die 130 Millionen, hat keiner gemerkt, dass die weniger ausgegeben werden. Und deswegen habe ich es damals von dem CDU-geführten Senat als eine, ich würde jetzt nicht das große Wort Kulturkampf benutzen, aber durchaus als eine Schwerpunktverschiebung wahrgenommen und nicht so sehr als einen Versuch, den Berliner Haushalt zu sanieren.
0: Ich erinnere mich daran, dass Sie die vorherigen Sparpläne der Landesregierung in Berlin als Bankrott Erklärung der Kulturpolitik bezeichnet haben. Wie müsste das denn jetzt aussehen, damit da wirklich eine Kursänderung stattfinden kann?
1: Naja, ich wäre ja schon glücklich, wenn sie sich irgendwo bei 2%, 2,2%, 2,5% einpendeln würden, weil das würde allen Institutionen in der Stadt und hoffentlich auch der freien Szene die Last nehmen, irgendetwas wegtragen zu müssen, was wir im Moment tun. Wir haben hier am Haus 1 Million eingespart und haben das aufgefangen durch ein besseres oder eine andere Preispolitik an der Kasse. Wir haben in den oberen Kategorien die Preise erhöht. Das ist eine große Kraftanstrengung für das Haus und unsere ZuschauerInnen tragen das im Moment mit. Aber das ist langfristig nicht haltbar und deswegen finde ich das nahezu utopisch, wenn die Linke sagt 3%, das wäre toll, das wäre der Wahnsinn.
0: Wie war denn heute bei Ihnen im Theater die Reaktion auf diesen Wahlausgang?
1: Ach, da wird natürlich viel diskutiert, da wird drüber nachgedacht, gar nicht so sehr über Kulturpolitik, da wird drüber nachgedacht, was das jetzt für mögliche Koalitionen bedeutet, was das auch bedeutet in der Stadt für die Schwerpunkte, die gesetzt werden. Sie kennen ja die Programme, Sie wissen ja, wofür Elif Erhalb zum Beispiel steht. Und darüber wird diskutiert.
0: Jetzt denke ich gerade nochmal an die CDU, die bei der diesjährigen Wahl nur noch auf 18,8% kommt. Das ist ein Minus von 9,4%, wenn man es mit der letzten Wahl vergleicht. Würden Sie denn sagen, dass das auch eine Reaktion auf die Kulturpolitik der Partei ist, weil Sie jetzt gesagt haben, bei ihm am Theater wurde eigentlich eher allgemeiner diskutiert, oder kann man das gar nicht so herausfinden, herausstellen?
1: Ja, wenn jetzt alle, die direkt betroffen waren von der Kulturpolitik des CDU-geführten Senats, gewählt haben oder wenn das so viele wären, dass es an den Wahlausgang ablesbar wäre, dann hätte es was damit zu tun. Aber ich glaube, das ist eine relativ kleine Gruppe, die das wirklich spürbar wahrgenommen hat und verfolgt hat. Auch diese wirklich skandalösen Vorgänge um die Fördergeldaffäre und die Tatsache, dass dort der Eindruck entstand, dass CDU-nahe Menschen über diese Förderung von Antisemitismus oder Kampf gegen Antisemitismus ihnen Geld zukommen lassen wurde. Das ist so skandalös und schockiert einen so oder hat mich damals so schockiert, dass ich natürlich denke, das ist auch eine Quittung dafür.
0: Sonst wäre es ja wahrscheinlich ein Zeichen dafür, dass die Kulturpolitik doch kein großes Ding war für die Berlinerinnen und Berliner in diesem Wahlkampf.
1: Ich weiß nicht, ob die Kulturpolitik generell kein großes Ding war. Ich glaube, dass vieles von dem, was in den letzten Jahren passiert ist, in der Stadt zu großen Bestürzungen geführt hat. Also dieser Gesamtklang dessen, was passiert ist, hat, glaube ich, zu diesem Wahlausgang geführt.
0: Schauen wir jetzt auf die Zukunft, auf das nach der Wahl. Grüne, Linke und SPD möchten ein Kulturfördergesetz auf den Weg bringen. So steht es in den Programmen. Und Rot-Rot-Grün, das gab es ja auch schon mal in Berlin von 2016 bis 2021. Und da waren Sie natürlich auch schon an der Schaubühne. Was kann man denn aus dieser Zeit lernen oder mitnehmen?
1: Na, wir hatten natürlich in dem Kultursenator Klaus Lederer von den Linken einen verständigen Kulturpolitiker, der sein Ohr sehr nah an den Institutionen und an den Theatermachenden oder den Kulturschaffenden hatte und versucht hat und es auch geschafft hat, sie durch die Irrungen und Wirrungen der Pandemie zu bringen. Leider ist er nicht mehr in der Partei, also wird er auch nicht in Amt und Würden kommen. Aber trotzdem hat man da eine gewisse Hoffnung, dass von dieser Legacy, von diesem Erbe, von diesem Vermächtnis was aufgenommen wird und in diesem Sinne dann auch wieder Kulturpolitik in dieser Stadt gemacht wird.
0: Was müsste eine Person denn für das Amt der Kultursenatorin oder des Kultursenators mitbringen in Berlin?
1: Also erstmal wäre es schön, wenn es ein ausgewiesener Politiker wäre, der sein Ressort verteidigt, weil das war, glaube ich, das größte Problem in den zurückliegenden Jahren, dass dort Kürzungen vom Finanzsenator durchgereicht wurden an den Kultursenator und der Kultursenator unwidersprochen diese Kürzungen weitergereicht hat. Also erwarte ich von der Person, die das übernimmt, dass sie diese Grundwerte von Politikern, die Positionen bekleiden, kennt, nämlich ich stehe für mein Ressort, ich verteidige mein Ressort und nehme diese Rolle auch an in dem Mächtespiel zwischen Finanzressort und Kulturressort. Und ich werde auch das bis ins kleinste Detail studieren und werde auch mit den einzelnen Betroffenen sprechen, was es bedeutet für sie und ihre Institutionen und für ihre Kunst. Das ist so das Einmaleins, was ich erwarte. Und das wäre schon sehr viel. Und das ist ja eine Profilbeschreibung eines versierten, kundigen Politikers. Und das würde mir schon reichen. Das muss jetzt nicht unbedingt jemand sein, der jedes Wochenende in die Oper geht, sondern das kann auch jemand sein, der sich für diese Sachen stark macht, weil er seine Rolle als Kultursenator oder Senatorin findet und dann verteidigt. Da kann man auch reinwachsen, wenn man dann gewisse Ansprüche an sein Wirken hat.
0: Gedanken von Thomas Ostermeier, dem künstlerischen Leiter der Berliner Schaubühne nach der Wahl in Berlin. Vielen Dank für das Gespräch.
1: Ja, gerne.
0: Und das Musik von der Band The Walters und Bob Jr. Forever on My Mind.

0: Nicht nur die Menschen in Berlin haben gewählt, auch die Menschen in Mecklenburg-Vorpommern. Laut vorläufigem Ergebnis siegt die AfD dort vor der SPD von Ministerpräsidentin Schwesig. Und die CDU, ja, die verpasst mit 4,9% die 5%-Hürde und wird damit nicht in den neuen Landtag einziehen. Das gab's noch nie bei allen bundesdeutschen Landtagswahlen seit 1949. Und es gibt viel zu besprechen. Das möchte ich tun mit der Schriftstellerin Helga Schubert. Sie lebt in einem kleinen Dorf zwischen Wismar und Schwerin und ich habe am frühen Abend mit ihr gesprochen. Hallo, Frau Schubert.
1: Ja, hallo.
0: Ja, nach dem gestrigen Wahlabend, was hatten Sie heute früh für ein Bedürfnis? Wollten Sie direkt raus, um in der Nachbarschaft ins Gespräch zu kommen? Wollten Sie alle neuen Zeitungen besorgen oder haben Sie vielleicht auch erstmal was ganz anderes gemacht?
1: Ich bin überhaupt noch nicht draußen gewesen heute, weil ich dauernd Fragen bekomme, was ist denn in Mecklenburg-Vorpommern los? Also das Erste, was ich heute bekam, als ich mein Handy anmachte, war eine Mitteilung des Pastors vom Hauptdorf. Der und ich, wir waren nämlich gestern dabei als Wahlbeobachter beim Auszählen. Die Prozente, die hat er mir geschickt über WhatsApp, die Prozente in unserem Dorf und kurz danach kommen von Freunden aus dem Nachbardorf, deren Prozente und darunter stand, wir sind traurig und so, ja. Und außerdem habe ich keine Zeitung im Briefkasten, weil ich 10 Zeitungen online abonniert habe. Die lese ich jeden Morgen.
0: Ja, und Sie sind natürlich auch eine mit einem großen Gespür für Sprache. Wie hat sich das angefühlt, dann heute durch diese Zeitung sozusagen zu blättern?
1: Ich habe ja gestern noch bis Mitternacht, glaube ich, mir alles angehört. Das ist heute nicht anders. Also ich wundere mich eigentlich, dass sich manche wundern. Also es war ja völlig abzusehen. Die haben das ja auch vorhergesagt. Die Wähler in Mecklenburg haben sich genauso verhalten, wie sie es schon in den vorherigen Befragungen vorhatten.
0: War das gestern am Wahltag dann auch spürbar, dass die Aufregung gar nicht so groß war und eigentlich alle schon wussten, was auf sie zukommt?
1: Sie müssen sich meine Lage vorstellen. Ich bin hier fremd, obwohl ich hier schon seit über 50 Jahren hier wohne auch. Und es ist so, dass hier alle völlig für sich sind. Mit dem ich heute ausführlich gesprochen habe, das ist ein ehemaliger Schmied. Und der hat gleich, als er in der Tür stand, gesagt, ich habe nicht AfD gewählt. Mhm. Als ob er sonst nicht hier reinkäme oder so. Es ist keine Überraschung. Es ist vollkommen still. Und ich glaube, die Leute warten jetzt ab. Also hier ist ja sowieso gar keine Änderung groß. In Mecklenburg ist es ja so, dass Frau Schwesig weiter regieren wird. Sie muss eben einfach die Grünen reinnehmen, sonst hat sie ja nicht die Mehrheit. Also das wird kommen, das wissen alle. Das war etwas schizophren hier, wenn man mit den Leuten sprach. Also sie wollten einerseits, dass die Frau Schwesig weiter regiert, wollten aber weiter die AfD wählen. Das ist natürlich vollkommen irre. Und sie hat dann den Wahlkampf vollkommen zugespitzt. Nachher sah man nur noch ihr Gesicht überall. Und die Wahlkampfzeitung war dann auch, was sie alles vorhat. Es ging dann alles mit ich los. Und auch im Sender war sie dann ja der Gegenpart des Herausforderers. Es gab ja auch noch andere demokratische Parteien, die waren dann gar nicht dabei bei diesem Gespräch.
0: Ja, und auch da spielt Sprache, natürlich auch Bildsprache, eine große Rolle im Wahlkampf. Wenn wir jetzt nochmal auf die CDU schauen mit diesem historisch schlechten Ergebnis, wurde da vielleicht auch Fehler gemacht? Ich denke jetzt an die Plakatkampagne, da hat man dann ein Fischbrötchen gesehen und darüber der Schriftzug, die Mitte ist das Beste. Hat man damit vielleicht die konservativ denkenden Menschen auch einfach nicht erreicht?
1: Also ich würde sagen, ich gehöre vielleicht auch so ein bisschen zu den konservativ Denkenden. Es ist so, dass tatsächlich das einfach unter der Gürtellinie ist. Ich kann doch keine Partei wählen, wo es um den Matjes in den Fischbrötchen geht. Ja? Und das andere Wahlplakat war auch so merkwürdig. Da hat der Daniel Günther, der hier der Hauptkandidat war, ein völlig seriöser Mann der CDU, der steht dann breitbeinig in der Luft zwischen zwei Autos, an denen er sich links und rechts abstützt. Die Mitte ist dann sicher oder irgendwas. Ja? Oder wir können Wirtschaft. Aber also, wenn man nur Vegetarierin vielleicht ist und man muss sich unbedingt eine Partei wählen, die mit Matjesbrötchen wirbt, bloß halt in der Mitte das am besten schmeckt, das geht im Grunde genommen nicht. Also wenn die sich an Leute wenden, die konservativ sind, die wählen das dann nicht. Denen fällt es leichter zu sagen, gut, dann wollen wir die CDU kann sowieso den Ministerpräsidenten nicht stellen, dann wählen wir jetzt Frau Schwesig.
0: Es ist ja auch interessant, ich habe das auch nochmal nachgeschaut, den Konservativen der CDU wird jetzt natürlich eine große große Krise attestiert. Aber wie Sie das schon gesagt haben, ich habe nochmal nachgesehen, die Menschen, die 2021 noch die CDU gewählt haben, das ist ganz interessant, 32.000 von ihnen haben sich bei dieser Wahl für die AfD entschieden. Aber das finde ich dann eben auch sehr interessant. 25.000 haben statt der CDU wirklich die SPD gewählt. Ja. Aus welchen Gründen auch immer. Mag natürlich taktisch sein.
1: Nee, das ist vollkommen klar, warum sie die gewählt haben. Nicht, weil ihnen das Wahlprogramm der Sozialdemokraten jetzt besser gefallen hätte. Also CDU-Mitglieder haben mir gesagt, Helga, diesmal wähle ich SPD. Und SPD-Mitglieder haben mir gesagt, diesmal wähle ich Grüne. Die sind ja klug, die Leute.
0: Wie ist es denn für Menschen, die jetzt beispielsweise statt der CDU die SPD gewählt haben, weil sie gesagt haben, sie wollen sich sozusagen im Sinne der Demokratie entscheiden? Was bedeutet das denn für konservative Menschen in Mecklenburg-Vorpommern? Und muss sich da die Partei, die CDU, vielleicht auch neu definieren, was dieser Begriff bedeutet? Für die gibt es ja jetzt gerade nicht so richtig eine Option.
1: Die haben ja zusammengearbeitet. Seit der Friedlichen Revolution ist ja hier auch eine CDU-SPD-Regierung gewesen. Dann war da so ein gemäßigter Linker auch drin und so. Die Leute hier sind, glaube ich, doch anders. Ich bin ja eine Berlinerin. Die erwarten jetzt auch, glaube ich, gar nicht groß was. Das ist einfach so wie ein Krimi sehen. Ich habe fast den Eindruck so, man sieht gern Krimi. Am Sonntagabend hat man eben dann gesehen, wie Herr Merz gejagt wird. Ja? Das ist so ein bisschen so Schadenfreude auch. Und zum Beispiel, was ich sehr interessant fand, die haben natürlich Wahlpropaganda gemacht, die AfD auch. In der Wurfzeitung, die ja kostenlos ist, so hatten sie dann gesagt, ja, wir haben auch einen 100-Tage-Plan. Den konnte man aber nicht lesen, sondern das war auf einem 1 Quadratzentimeter großen Scan. Da war der 100-Tage-Plan drin. Also das habe ich dann gescannt und habe es alles gelesen. Und da stand das drin, was sie ja gar nicht laut gesagt haben. Die Leute haben das Wahlprogramm überhaupt nicht gelesen. Nein, nicht gelesen.
0: Was mich interessiert, ist so dieses Gefühl von Passivität, was Sie gerade beschrieben haben bei vielen Menschen. Also, dass es sich anfühlt, als würde man einen Krimi schauen am Sonntagabend. Ja. Und dass Sie auch gesagt haben, ja, es wurde gar nicht so viel gesprochen. Alle sind irgendwie für sich, wenn wir jetzt in die Zukunft schauen, wie könnten denn wieder Treffpunkte geschaffen werden oder Orte, an denen Dialog stattfindet? Oder ist das vielleicht gar nicht wichtig?
1: Na, die Treffpunkte schafft die evangelische Kirche. Das ist das, was ich empfinde. Jetzt bin ich natürlich nur auch eine Christin und freue mich über alles, was die hier macht. Hier war zum Beispiel im Nachbarort Leiterin des Förderkreises der Kirche Treppow. Das ist die ehemalige Zuständige für die Hinterlassenenstadt Sicherheitsakten. Ja? Und diese Frau, die holt die Ines Geipel, kurz nachdem das Buch über Buchenwald herausgekommen ist, hierher. Und dann ist die ganze Kirche voll. Das ist wie zu DDR-Zeiten. Das ist das, was mich so hoffnungsvoll auch macht, dass ja alle da sind, diese Intellektuellen. Und die bleiben auch in ihrer Rentenzeit dabei. Die machen die Förderkreise der Kirchen und dann kommen da auch andere, die Atheisten sind, dahin. Und das hört sich jetzt wahrscheinlich ganz altmodisch an, aber das ist eigentlich das Einzige. Hier ist keine SED-Parteigruppe noch oder AfD-Gruppe, gar nicht. Sehe ich nicht, ist nicht.
0: Helga Schubert, die seit vielen Jahren in einem kleinen Dorf zwischen Wismar und Schwerin lebt, über die Wahlen in Mecklenburg-Vorpommern an diesem Wochenende. Vielen Dank, Frau Schubert, für das Gespräch und Ihre Zeit.
1: Ja, gerne.

0: Raji Oshala, Musik von Uli Costa hier im Deutschlandfunk Kultur. Los Angeles hat ein neues Museum und die Architektur, die lässt einen schon so ein bisschen erahnen, was drin sein könnte. Das Ganze hat mich auf den ersten Blick an ein futuristisches Raumschiff erinnert. Das Lucas Museum of Modern Art von Star Wars Schöpfer George Lucas. Morgen wird das eröffnen. Und was es dort neben der Star Wars Film Franchise zu sehen gibt, weiß Kerstin Zilm.
1: Zwischen kastenförmigen Wohngebäuden, baumlosen Durchgangsstraßen und dem Footballstadion der naheliegenden Universität ragt unerwartet ein grüner Hügel hervor. Es ist das mit Gras und dürretauglichen Gewächsen bepflanzte Dach des neuesten Museums von Los Angeles, das Lucas Museum for Narrative Art. Bis vor 8 Jahren war das hier noch ein Parkplatz für 1000 Autos. Dann landete George Lucas Raumschiff, sagen viele, und denken dabei an die berühmteste Kreation des Museumsgründers, Star Wars. Doch Architekt Marian Song dachte beim Entwurf eher an eine schwebende Wolke mit einer klaren Achse und ansonsten keiner geraden Linie in der weißen Fassade mit gebogenem Glas.
2: We like people discover this building from any angle, they will imagine different things.
3: Wir möchten, dass Besucherinnen und Besucher das Gebäude aus allen Blickwinkeln entdecken und ihre Fantasie spielen lassen. Wir wollen niemandem etwas vorschreiben. Es ist sehr wichtig, dass sich alle etwas anderes vorstellen können, denn jeder Mensch hat doch seine eigenen Perspektiven und Gedanken.
1: Der 82 Jahre alte George Lucas hatte allerdings genaue Vorstellungen beim Planen des Museums. Mehr als $1 Milliarde hatte in das Projekt investiert, das Werke aus seiner umfangreichen Privatsammlung ausstellt. Erst sollte es in San Francisco gebaut werden, dann in Chicago. Die Pläne scheiterten an Bauvorschriften und lokalem Widerstand. In Los Angeles, dem Zentrum der US-Industrie fürs Geschichtenerzählen, habe das Museum einen idealen Standort gefunden, sagte Lucas bei der Museumsvorschau. Sein Anliegen sei es, Illustratoren und Illustratorinnen zu würdigen.
4: Das ist mir ein großes Anliegen, weil diese Künstler Geschichten erst lebendig machen. Sie machen mit ihrer Kunst Mythen lebendig. Über Jahrtausende hinweg waren Bilder die einzige Möglichkeit, Geschichten zu erzählen. Und bis heute sind sie enorm wirkungsvoll. Mit Hilfe von Geschichten und Bildern schaffen wir Grundlagen unserer Gesellschaft.
1: Über 5 Stockwerke und in mehr als 40 Räumen erzählt das Museum die Geschichte der Illustrationskunst. Im Erdgeschoss zeigen Repliken von Höhlenmalereien, Sonnenuhren und der Sixtinischen Kapelle die Ursprünge. Im 2. Stockwerk eine Forschungsbibliothek. Darüber widmen sich mehr als 30 Räume einer Vielzahl von Kunstformen aus mehreren Jahrhunderten, darunter Fotografien der 1930er Weltwirtschaftskrise von Dorothea Lange. Comiczeichnungen, zum Beispiel von Fantasy-Kunstpionier Frank Fazetta und Peanuts-Erfinder Charles Schulz, sowie Manga-Kunst, unter anderem von Pokémon-Illustrator Naoyo Kimura. Der größte Raum ist ganz dem Star Wars-Universum gewidmet, mit Requisiten, Modellen, Zeichnungen und Kulissen der Filmsaga. Der 5. Stock zeigt Wandgemälde von Diego Rivera bis zu Stencil-Kunst von Banksy. Letztere ist übrigens erst sehr kurzfristig nach einem Gespräch zwischen Banksy und Lucas dazugekommen. Bei der Vorschau trocknete noch die Farbe von einem Werk. Aber warum eigentlich nennt Lucas das Museum eins für Narrative Art und Bücher ohne Illustrationen oder Hörspiele gehören nicht dazu? So hat der Filmemacher das eben definiert, sagt Kurator Ryan Linkoff.
5: Wir widmen uns hier dem visuellen Erzählen, also Formaten, die auf das Visuelle setzen. In unserer Bibliothek haben wir auch kunsthistorische Fachbücher ohne Illustrationen, aber in unserer Sammlung konzentrieren wir uns auf Künstler, die Bücher illustrieren, zum Beispiel Cover gestalten, Comics schreiben oder Kinderbücher gestalten.
1: Mit mehr als 40.000 Ausstellungsstücken ist die Show überwältigend. Informationen zu den einzelnen Kunstwerken sind karg. Besucherinnen und Besucher sind angehalten, sich ihre eigene Meinung zu bilden und vor allem ihre Definition von Kunst zu überdenken, erklärt Kurator Linkoff.
5: Viele unserer Ausstellungsstücke wurden noch nie in einem Museum gezeigt. Wir sind die Einzigen, die das überhaupt tun würden. Zum Beispiel Pulp-Magazine, Sammelkarten, Zeichnungen für Herr der Ringe und Conan der Barbar oder Ölgemälde für Filmsets. Sowas wird normalerweise nicht im Rahmen formaler Kunst gezeigt.
6: the formal history of art.
1: Das stimmt so natürlich nicht. Illustrationen dieser Art sind international in Museen inzwischen durchaus gang und gäbe. So viele in einem Gebäude zu sehen, ist allerdings wirklich ungewöhnlich. Und die Sammlung ist nicht nur für George Lucas-Fans interessant. Belohnt werden Besucherinnen und Besucher außerdem mit einem Rundumblick von der Dachterrasse über Los Angeles und den Skulpturenpark rund ums Museum. Architektur und Landschaftsgestaltung allein sind selbst für Nicht-Star-Wars-Nerds gute Gründe zu kommen und sich ein eigenes Bild vom neuesten Zuwachs der LA-Kunstszene zu machen.
0: Ja, und ab morgen ist das dann möglich, wenn das Lucas Museum of Modern Art dann offiziell eröffnet wird. Kerstin Zilm aus Los Angeles hat berichtet.
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8: In Berlin läuft ein Weltrekord im Chorsingen. Mehr als 125 Stunden am Stück, also 5 Tage, soll das Dauersingen dauern. Dabei wechseln sich 250 Chöre ab. Darunter sind Kinderchöre, Seniorenchöre, queere Chöre inklusive arabische, chinesische und jüdische Chöre. Was die eigentliche Herausforderung ist, erklärte Gerhard Schwab, Geschäftsführer des Chorverbands Berlin im Deutschlandfunk Kultur, so.
9: Einfach 250 Chöre zu finden, die rund um die Uhr sozusagen immer nacheinander singen, Chöre zu finden, die früh um 4 verrückt sind, dahin zu gehen und 30 Minuten zu singen, da muss man schon ein bisschen, ja, euphorisch sein.
8: In Deutschland singen bis zu 4 Millionen Menschen im Chor. Die Euro-Banknoten bekommen ein neues Design und Bürgerinnen und Bürger können abstimmen, welches. Die Umfrage geht allerdings um kurz vor Mitternacht zu Ende. Bis dahin können die Eurozonenbewohner online bei der Europäischen Zentralbank abstimmen. Nach Angaben der Notenbank haben das schon mehr als 9 Millionen Menschen getan. Ursula Mayer.
10: 10 Designvorschläge stehen zur Auswahl. Dabei geht es einerseits um die Natur, um Vögel und Flüsse und andererseits um die europäische Kultur, repräsentiert durch Wissenschaftler, Autoren und Komponisten. Zu sehen sind beispielsweise die Chemikerin und Physikerin Marie Curie und der Komponist Ludwig van Beethoven. Das Ergebnis wird dem Rat der Zentralbank vorgelegt. Der wird bis zum Jahresende eine Entscheidung treffen.
8: Sie war eine Ikone der US-Country-Music und bekommt nun einen eigenen Gedenktag. In Kalifornien wird am 25. September künftig der Dolly Parton Day begangen. Gouverneur Gavin Newsom unterzeichnete ein entsprechendes Gesetz. Das Datum wurde wegen eines Wortspiels mit Partons bekanntem Song 9 to 5 gewählt. Im Englischen lässt sich das Datum als 9 to 5 lesen. Die im letzten Monat mit 80 Jahren gestorbene Parton gehört zu den bekanntesten Künstlerinnen der Country-Musik. Tilly Norwood gilt als bekannteste KI-Schauspielfigur. Jetzt unterlief ihr ein Fehler. In einem Interview wechselte sie plötzlich ins Chinesische. Das meldete die Musikwebsite Rolling Stone. Passiert ist das in einer britischen Show, in der Norwood eigentlich ihren neuen Film bewerben sollte. Norwood war zugeschaltet und wurde nach den anderen Schauspielern gefragt, als die Digitalfigur unvermittelt begann, Chinesisch zu sprechen. Daraufhin entschuldigte sich Norwood. Ihre Drähte seien manchmal ein bisschen durcheinander. Tilly Norwood wurde 2025 entwickelt. In der Branche löste das viel Kritik aus. Schauspielerinnen und Schauspieler befürchten, von KI-Avataren verdrängt zu werden.
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11: Sachbücher, Belletristik, feministische Literatur, Jugendliteratur und Bilderbücher. Als Herausgeberin und Verlegerin war Antje Kunstmann ein besonderer Mensch im Literaturbetrieb. Mit ihrem gleichnamigen Antje Kunstmann Verlag hat sie seit den 1990er Jahren viele literarische Karrieren begleitet und geprägt. Axel Hacke, Fanny van Dunn oder Donata Elschenbroch sind nur einige Namen der Autorinnen und Autoren. Und jetzt ist Antje Kunstmann im Alter von 77 Jahren gestorben. Und wir möchten an sie erinnern mit Elke Schmitter, selbst Autorin und Journalistin. Guten Abend.
12: Guten Abend.
11: Sie kannten Frau Kunstmann seit den 90er Jahren, also nach ihrer Zeit beim Frauenbuchverlag. Wie haben Sie sie damals erlebt?
12: Ich habe tatsächlich Antje Kunstmann kennengelernt als Antje Kunstmann. Das heißt, als Verlegerin dieses Verlages, ihres Namens, der allerdings hervorgegangen war aus dem Frauenbuchverlag, der wiederum hervorgegangen war aus dem Weißmann Verlag. Und man muss sich das vorstellen als die 80er Jahre. Da war einfach viel viel im Fluss, da wurde viel ausprobiert, unter anderem auch kollektive Verantwortung, unter anderem auch kollektive Verantwortung für Verlagsprogramme und die Finanzen. Und da kam irgendwann eine Situation, wo der Verlag wohl Konkurs gegangen wäre, wenn nicht eine Person gesagt hätte, okay, ich übernehme die Verantwortung. Ich übernehme Programmverantwortung und ich übernehme Finanzverantwortung, aber dann heißt der Verlag auch so wie ich. Und das war Antje Kunstmann.
11: Was hat sie da verändert und geprägt? Das zeugt ja auch von jeder Menge Weitsicht.
12: Ja, Antje Kunstmann war durch und durch vernünftig. Ein Mensch, der in jeder Hinsicht einerseits den eigenen Impulsen gefolgt ist. Was interessiert mich? Was will ich wissen? Was will ich verstehen? Was macht mir Spaß? Aus all dem sind Bücher geworden. Aber gleichzeitig hat sie den Hype um bestimmte Autoren oder um bestimmte Genres oder sowas nie mitgemacht. Also es gab so eine sehr hitzige Phase auch in der Buchbranche, das kann man sich heute kaum noch vorstellen, wo dann so irre Vorschüsse gezahlt wurden. Es war so ein bisschen so eine Casino-Mentalität. Das waren in aller Regel, muss man sagen, männliche Verleger. Viel auch von so großen Konzernverlagen, so wie Random House oder so. Und da war sie immer total zurückhaltend. Sie hat Leute an sich gebunden, die Sachen geschrieben haben, die sie interessierte, wie eben zum Beispiel Barbara Ehrenreich, die über die heutige Trump-Wählerschaft schon vor 20 Jahren geschrieben hat. Frustrierte Männer der Arbeiterschaft und ängstliche Männer der Mittelschicht, die das Gefühl haben, sie verlieren die Kontrolle. Sowas hat sie interessiert, oder Rafael Chirbis, ein spanischer Autor, der die Geschichte Spaniens seit dem Bürgerkrieg in großen realistischen Romanen beschrieben hat. Ja, es hätte auch klappen können mit dem Nobelpreis, so wurde es dann nicht. Aber sie war da eine total konsequente Verlegerin, weil sie gesagt hat, es ist ein guter Autor und ich will den einfach verlegen.
11: Sie sprechen die Zeit an, in der sie das alles schon durchgesetzt hat. Wenn ich jetzt an ihren Berufsbeginn denke, die 1970er Jahre, dann war der Literaturbetrieb ja eben noch viel stärker in männlicher Hand. Wie hat sie das dann geschafft, aus ihrer Sicht eben auch den Weg für Frauen in der deutschen Kultur- und Medienlandschaft zu ebnen?
12: Auch in dieser vernünftigen und den eigenen Impulsen und den eigenen Fragen vertrauenden Weise. Es gab mal ein Motto phasenweise im Verlag, das hieß Bücher für Mehrheiten, die wie Minderheiten behandelt werden. Was echt, finde ich, sehr lustiger Slogan ist. Ja. Frauen sind eine Mehrheit, die damals konsequent wie eine Minderheit behandelt wurde. Zum Beispiel, sagen wir, in der Medizin. Ja, also Antje Kunstmann fällt auf, was vielen anderen Frauen auch aufgefallen ist. Letzten Endes ist das Modell für die Medizin eigentlich der gesunde Mann mittleren Alters. Und viele Frauen wussten wirklich wenig über ihre Sexualität in den 80er, 90er Jahren, Menopause, lauter so Themen. Dann hat sie halt ein Buch gemacht. Das war sozusagen praktischer, angewandter Feminismus.
11: Das heißt, sie galt ja trotzdem als eben feministisch und links, dass sie das auf ganz undogmatische oder auch unakademische Art und Weise geschafft hat, diese Themen durchzusetzen, vielleicht auch ein bisschen mit Humor und einfach gemacht hat?
12: Ja, da war einfach eine große Souveränität bei ihr selbst. Sie war ein absolut unabhängiger Mensch. Sie hat diesen Verlag als Chefin geführt, als Alleinverantwortliche mit einem ganz tollen Team. Also da war immer eine sehr, sehr gute Atmosphäre, wenn ich da zu Besuch war. Sehr kreativ, sehr entspannt, aber gleichzeitig sehr konzentriert. Das ist das eine. Und das andere ist, dass sie tatsächlich auf eine Weise links war und feministisch, die diese Begriffe, die so auf der einen Seite hohl geworden sind und auch manchmal so was Doktrinäres haben, immer noch elegant erscheinen lässt, wenn man an sie denkt.
11: Ja, und irgendwie hatte sie ja trotzdem auch einen langen Atem. Ich meine, ihr Verlag ist wirklich immer unabhängig geblieben.
12: Ja.
11: Sie hat wohl auch vieles richtig gemacht in der Führung.
12: Ja, weil sie auf eine Weise von sich ausgegangen ist, die nie egozentrisch war, die sich immer noch mal vergewissert hat. Interessiert dich das eigentlich auch? Sie war eine leidenschaftliche Leserin der Süddeutschen Zeitung. Und wenn man eine gute Zeitung liest, hat man ja anschließend nicht nur was gelernt, sondern auch ein paar Fragen mehr. Ja? Also wie ist das denn jetzt mit der Weltwirtschaft und dem Öl und dem Klima und den Kriegen und wie hängt das alles zusammen? Und das hat sie beschäftigt und dann hat sie so lange gebohrt, bis sie entweder einen ausländischen Autor gefunden hat, wo sie das Buch übersetzen konnte, oder sie hat mit Autoren hier geredet und gesagt, schreib das auf. So ist viel von dem Programm zustande gekommen.
11: Haben Sie so ein ganz bestimmtes Bild von ihr, mit dem Sie sie in Erinnerung behalten werden?
12: Als eine sehr, sehr souveräne Alltagsfigur mit Grandezza. Sie war ein unglaublich großzügiger, sehr freundlicher und sehr schönheitsbewusster Mensch. Sie war wirklich eine Erscheinung. Es wurde hell, wenn man mit ihr zusammen war.
11: Vielen Dank für diese Erinnerung zum Leben von Antje Kunstmann. Elke Schmitter hier in Fazit.
12: Dankeschön, gerne.
11: Die Verlegerin ist im Alter von 77 Jahren gestorben.

0: Send It Back. Musik vom australischen Soul-Sänger Don West hier in Fazit. Wack Hollywood. Dieses Filmstudio hat eine ganz eigene Ästhetik geprägt. In Kampala, der Hauptstadt Ugandas, stellt es sehr günstig produzierte und fantasievolle Filme her im Stadtteil Wakaliga. Ein Wack Hollywood Actionfilm von Isaac Nabuana wurde gestern beim Gegenkino Filmfestival in Leipzig gezeigt. Ein kleines, aber originelles Filmfest, bei dem es jedes Jahr auch eine Live-Performance im Kinosaal gibt. Und mein Kollege Matthias Dell war dabei und hat auch das ostafrikanische, vom Budget her arme Kino und die Performance gesehen.
1: Und dieses Jahr ist der Schwerpunkt Poor Images, leitet sich ab von einem Essay von Hito Steyer, bekannte Künstlerin hierzulande. In Defense of the Poor Image heißt der Aufsatz.
2: In dem Steyer vor mehr als 15 Jahren vermeintlich defizitäre Videobilder gegen die Hochglanzästhetik von CRISPR-HD-Digitalität verteidigte. Für Tilman Schumacher vom Gegenkino-Team leiten sich daraus Fragen ab.
1: Warum sieht ein Film so aus, wie er aussieht? Warum verzichtet er vielleicht auf diesen Hochglanz und auf diese Idee davon, dass es so etwas wie eine handwerkliche Perfektion geben muss? Und was geht damit einher?
2: Beim diesjährigen Festival erstmal Handarbeit.
3: Wir rollen den Film um, weil der kam auf einer Spule und war auf Ende und muss jetzt vor Filmstart umgerollt werden auf Start. Und das machen wir jetzt hier mit dem Umroller per Hand.
2: Erklärt Stefan Langer aus dem Festivalteam. Während Max Kaufmann die große analoge 35mm Kopie japsend von der einen auf die andere Rolle leiert. Kaufmann ist mit seinem mobilen Milieukino im Stadtteilpark Rabé zu Gast. Einem alten blauen Lastwagen, dessen Ladefläche zum Kino umgebaut ist. Fertig umgerollt wird der britische Schwarz-Weiß-Film aus den 1960er Jahren gezeigt. Und im Kinotruck sitzen Kinder, die sonst auf Smartphones starren, um über eine Stunde auf ein rührend limitiertes DIY-Godzilla-Monster aus grauer Vorzeit zu blicken. Die Faszination ist da. Die meisten halten durch bis zum Schluss. Die große Attraktion ist am Abend eine der Live-Performances, die das Gegenkino-Festival jedes Jahr programmiert. Ausverkauftes Haus im UT Konnewitz, dem ältesten Kino Deutschlands, 200 Leute in freudiger Erwartung.
4: Und es ist nicht so wie hier, so Kino, wenn alle Stile sein müssen.
2: Erzählt die in Berlin lebende Regisseurin Marion Demart backstage über das, was folgen wird. Kino-Live-Kommentierung durch einen Videojoker, kurz VJ, aus Uganda, die so nur in dem ostafrikanischen Land existiert.
4: Die Leute schauen Filme nur mit VJs. Diese Person wird mehr wichtig als die Schauspieler selbst. Scheißegal, wenn Brad Pitt kommt. VJ Emmy ist wichtiger.
2: Mit anderen Worten, VJ Emmy ist ein Star in Uganda. Marion Demart hat gerade einen heiteren Kurzfilm über ihn und seine Arbeit gedreht und wie er diese Arbeit kommentiert.
5: Subtitles? I don't know this one.
2: Der Videojoker macht in Uganda aber weit mehr, als dem jeweiligen Film Untertitel hinterherzureden, wie VJ Emmy vor dem Gig erzählt.
6: Manche sagen Kommentar dazu. Ich würde lieber von Stand-up-Comedy sprechen. Du übersetzt, du erklärst, du führst die Leute durch den Abend mit Späßen. Denn darum geht's bei Unterhaltung, um Spaß.
2: Seit 15 Jahren arbeitet Emmy, selbst Filmemacher, als Videojoker. Isaac Nabwana, der Produzent hinter Wack Hollywood, schwört auf ihn. Für Marion Demart ist er der lustigste aller VJs. Seine Auftritte, sagt Emmy, leben wie Stand-up-Comedy vom Spiel mit dem Publikum.
6: Du musst das Publikum fühlen. Es macht dich kreativ. Wenn du den Vibe spürst, sprühst du vor Kreativität. Wenn nicht, dann bist du auch nicht gut.
2: Im UT Konnewitz stimmt der Vibe.
7: Hello, German.
8: You going to Uganda tonight?
2: Nach dem Kurzfilm von Demart nimmt VJ Emmy rechts auf der Bühne Platz. An einem Tisch mit Blick auf die Leinwand. In der rechten Hand das Mikrofon und die linke am Tonregler. Es läuft der neueste Film von Wack Hollywood-Produzent Isaac Nabwana. Eaten Alive in Uganda. Ein irres, witziges Actionabenteuer, in dem ein US-Soldat seinen verschwundenen Bruder sucht und bei einer kannibalistischen Voodoo-Sekte landet, die sich die Tänzer nennen.
9: They are not only dancing. They are cannibals. Jesus, Mother of God.
2: Vijay Emmy bespielt souverän eine breite Klaviatur. Erklärt Handlung, spricht zu den Figuren im Film oder macht Gags über die schlichte Machart. Wann immer grafisch einfache Special Effects zu sehen sind, erkennt er auf Hexerei.
9: Witchcraft.
2: Den subversiven Reiz der Performances machen in Uganda politische Anspielungen aus. In Leipzig kodiert Emmy deshalb kurzerhand die US-Soldatenbetreuerin im Film zur Alt-Bundeskanzlerin um.
7: Now he's calling for Angela Merkel. Mama? Mama?
2: Nach einer knappen Stunde ist die eindrucksvolle Show vorbei. Und kurz fragt man sich, wie man beim nächsten Mal im Kino einfach nur einen Film sehen soll. Unkommentiert.
7: Thank you for coming!
0: Matthias Dell war beim Gegenkino-Festival in Leipzig dabei. Ja, und falls Sie jetzt auch Lust bekommen haben, Vijay Emmy, der wird am Freitag nochmal in Wien beim dortigen Slash-Film-Festival auftreten. Jetzt aber Auftritt für die Kulturpresseschau hier in Fazit. Und die kommt heute von Hans von Trotha.
10: Sogenannte Social Media, die ja in Wahrheit gar keine Medien sind, sondern Netzwerke, die von manchen wie Medien genutzt werden, sind im Feuilleton eher unterrepräsentiert. Und wenn, geht es meistens um das Verhältnis der virtuellen zur realen Welt. In der Süddeutschen versucht Joachim Hensch

0: Es ging darum, dass ein Rapper sich im Vorprogramm zu den palästinensischen Interessen im Nahostkrieg bekannt hatte und deswegen nicht mehr auftreten durfte. Die Instagram-Debatte sorgte dafür, dass sich auch für Ed Sheeran, der, so Henschel, seine Weltkarriere auf der Konzeptidee aufgebaut hat, immer von allen geliebt zu werden, der Frage gegenüber sah, auf welcher Seite stehst du? Aus dem gefühlten Zwang zu sagen, dass er nichts sagen wolle, wuchs am Ende die selbst aufgenötigte Fremdverpflichtung, doch eine Position zu beziehen. Für Joachim Henschel der Moment, in dem die Social-Media-Logik sich in die reale Kulturwelt hineingeschlichen hat. Spoiler, so richtig steht er auf keiner Seite. Von einem Fall, in dem die reale Welt sich in die KI einschleicht, berichtet Philipp Bovermann ebenfalls in der Süddeutschen. Es geht um eine Interviewpartnerin, die nicht existiert, die Schauspielerin Tilly Norwood. Sie ist keine Schauspielerin, auch wenn ein britisches Unternehmen sie als solche zu vermarkten versucht, sondern nur ein Computerprogramm. Und das, so Philipp Bovermann, ist ein Vorteil. Denn echte Schauspieler machen Probleme. Sie fahren betrunken Auto, schreiben rassistisches Zeug ins Internet oder haben Krisen und tauchen dann am Set nicht auf. Eigentlich ist Tilly Norwood deshalb der Traum jedes Filmstudios, meint er. Wer nicht echt ist, der macht keinen Unfug, sollte man meinen. Doch dann ist es passiert. In der YouTube-Talkshow Piers Morgan Uncensored fing Tilly Norwood beim Versuch, eine Frage zu beantworten, plötzlich an, Chinesisch zu sprechen. Auch ein Bildreporter fand nach einigem Herumprobieren eine Schwachstelle. Er sagte einfach Haha, woraufhin Norwood offenbar überfordert die Sprache wechselte. Sie fuhr, schreibt er, auf Albanisch fort, auf Japanisch oder in der indischen Regionalsprache Marathi. Ist ja auch egal. Jedenfalls hat der Mann von Bild nichts mehr verstanden. Und Tilly Norwood selbst wahrscheinlich auch nicht. Wie war das eigentlich, als es Instagram und YouTube noch nicht gab? Nun, die Medientheorie besagt, neue Medien entstehen durch die Vernetzung mehrerer alter. Umgekehrt heißt das, man muss sich das so vorstellen, dass man statt alles in einem die sinnlichen Eindrücke aus verschiedenen Komponenten selbst zusammenbringen musste. Grammophon, Film, Typewriter heißt ein berühmtes Buch dazu. Marlene Dietrich starb 1992. Sie hatte kein Internet, hätte wahrscheinlich auch keins haben wollen. Ihre letzten Jahre verbrachte sie in ihrer Pariser Wohnung, einsam, aber nicht allein. Sie ließ keine Besucher mehr zu, doch die Außenwelt kam über das Telefon zu ihr. Das verband sie im Kopf mit Lektüre. Klaus Hillenbrand berichtet in der Taz, dass in Berlin gerade eine Auswahl ihrer 1800 Bände umfassenden Bibliothek ausgestellt war. Dietrich hatte Geldsorgen, weswegen sie auf Wunsch kleine handschriftliche Rezensionen verfasste, die sie in das jeweilige Buch schrieb. Sie hatte einen Wahlspruch, mit dem sie auf Instagram weit hätte kommen können. Er lautete: Für Geld gebe ich meinen Namen für jedes Produkt, das man will. Außer für englische Kapuzenmäntel, selbstverständlich.
1: Das war die Kulturpresseschau mit Hans von Trotha. Ich bin Charlotte Oehlschlegel und wünsche Ihnen eine gute Nacht mit der Indie-Disco-Band Pool.

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1: Null Uhr, heute ist Dienstag, der 22. September, die Nachrichten. Nach dem schlechten Abschneiden der CDU bei den jüngsten Landtagswahlen will Kanzler Merz heute mit der Bundestagsfraktion der Union über Konsequenzen beraten. Der Regierungs- und Parteichef hatte bereits deutlich gemacht, dass er beide Ämter behalten und seinen Reformkurs fortsetzen werde. Am Montag hatte er mit den Spitzengremien der CDU über die Folgen der Wahlen beraten. Das Scheitern an der 5%-Hürde in Mecklenburg-Vorpommern sei für die CDU eine tiefe Zäsur, sagte Merz in Berlin. Er kündigte an, die Koalition mit der SPD im Bund fortsetzen zu wollen. Zugleich zeigte sich Merz offen für Änderungen an den geplanten Reformen. Wenn in der Bevölkerung der Eindruck entstehe, in Deutschland gehe es nicht mehr gerecht zu, müsse das angegangen werden, erklärte der Bundeskanzler. Zahlreiche Unionspolitiker stellten sich am Abend hinter Merz. Der stellvertretende CDU-Vorsitzende Laumann sagte, den Kanzler auszutauschen sei keine Lösung. Man brauche Reformen und eine Regierung, die ihre Arbeit tue. Ähnlich äußerten sich die CDU-Politiker Wüst und Laschet sowie CSU-Parteichef Söder. Nach dem Ausscheiden der CDU aus dem Landtag von Mecklenburg-Vorpommern hat Spitzenkandidat Peters seinen Rücktritt vom Vorsitz der Landespartei erklärt. Er ziehe damit persönlich die Konsequenzen aus der so wörtlich krachenden Niederlage, sagte der 45-Jährige nach einer Sitzung des CDU-Landesvorstands in Schwerin. Kommissarisch soll demnach bis zu einem Landesparteitag Anfang kommenden Jahres der Staatsminister für die Bund-Länder-Zusammenarbeit im Bundeskanzleramt Amthor den Vorsitz der Landes-CDU übernehmen. Die CDU war bei der Landtagswahl am vergangenen Sonntag an der 5%-Hürde gescheitert. Stärkste Kraft wurde die AfD, mit der keine andere Partei zusammenarbeiten will. Ungeachtet des Wahlsiegs der AfD erklärte Ministerpräsidentin Schwesig von der SPD, sie sehe den Wählerauftrag, eine demokratische und stabile Regierung zu bilden. Als Präferenz nannte sie Rot-Rot-Grün. Am Abend sprach sich der SPD-Vorstand einstimmig dafür aus, die inhaltliche Basis für eine entsprechende Zusammenarbeit auszuloten. Die Vorsitzende des Deutschen Gewerkschaftsbundes Fahimi hat die Bundesregierung aufgefordert, sich auf die Stärkung der Wirtschaft zu konzentrieren. Im ZDF sagte sie, die Politik signalisiere, dass man die Wirtschaft stärken könne, indem man Sozialleistungen kürze und Arbeitsrechte beschneide. Statt Sozialkürzungen brauche man aber eine nachhaltige Wachstumsagenda und eine aktive Industriepolitik, sagte Fahimi. Im Vorfeld der UNO-Generaldebatte in New York haben zahlreiche Staats- und Regierungschefs einen Aufruf unterzeichnet, verbindliche Sicherheitsregeln für KI-Modelle zu schaffen. Darin heißt es, künstliche Intelligenz müsse unter menschlicher Leitung, Aufsicht und Kontrolle bleiben. Unternehmen sollten unter anderem zu Tests, unabhängigen Prüfungen und transparenten Sicherheitsprotokollen verpflichtet werden. Der Aufruf wurde von 18 Staats- und Regierungschefs unterschrieben, darunter auch von Bundeskanzler Merz. Die USA und China haben die Erklärung bislang nicht unterzeichnet. Auch ein UNO-Expertengremium hat schärfere Sicherheitsregeln für künstliche Intelligenz gefordert. Diese sollten sich an Regeln wie in der Luftfahrt oder bei Atomkraftwerken orientieren. Mehrere Anbieter von künstlicher Intelligenz hatten die Politik zuvor aufgefordert, neue Regeln für die KI-Entwicklung zu erlassen. Einzelne Experten warnten, die Technologie könne aufgrund der rasanten Weiterentwicklung zu einer Bedrohung werden und sogar zur Auslöschung der Menschheit führen. Mehrere Flughäfen an der Ostküste der USA sind aufgrund einer technischen Störung ganz oder teilweise lahmgelegt. Betroffen sind unter anderem die drei New Yorker Flughäfen JFK, Newark und LaGuardia sowie die Airports in Boston und Philadelphia, wie die US-Luftfahrtbehörde FAA mitteilte. Nach Angaben der Behörden ist die Hauptdatenleitung zur Zentrale für die Verkehrskontrolle ausgefallen. Zudem sei eine Ersatzleitung bei Bauarbeiten beschädigt worden. Die Behebung des Schadens werde voraussichtlich 13 Stunden dauern, sagte ein Sprecher der Behörde. Das Wetter. In der kommenden Nacht nur im Erzgebirge noch etwas Regen, ansonsten trocken, 9 bis 2 Grad. Am Tag meist heiter, Temperaturen 15 bis 23 Grad. Das waren die Nachrichten.
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Etwas ohne Tamtam zu erledigen bedeutet bekanntlich, dass etwas ohne großes Aufheben, ohne Getue und unnötige Aufregung abgewickelt wird. Genau so wünschte sich Peterre den 50. Geburtstag des Krefelder Theater am Marienplatz, kurz TAM. Und so machten der Theaterleiter und die Mitglieder seines Laienensembles das, was sie seit 50 Jahren beharrlich tun. Spielen, und das wie immer freitagsabends um 22 Uhr. »50 Jahre TAM, mit und ohne Tamtam, aber mit Zusatzprogramm«, so lautete der Titel des Jubiläumskonzerts vom 4. September 2026, das in Ausschnitten neben anderen TAM-Produktionen in dieser Stunde zu hören sein wird. Ganz ohne Tamtam, das kündigte ja schon das Motto des Abends an, ging es dann aber doch nicht. Zum einen, weil sich der Krefelder Oberbürgermeister in einer Laudatio auf Terre und sein Theater an das zahlreich erschienene Publikum wendete. Zum anderen, weil der Abend mit einer Improvisation für vier Spiele an einem Tamtam, also einem großen Bronzegong, begann. Eine Premiere, denn im Fundus des Theaters ist dieser imposante Klangerzeuger mit einem Durchmesser von 1,5 Metern ein Neuzugang. Terre hatte das anstehende Jubiläum des Hauses zum Anlass genommen, sich und sein Ensemble mit diesem eindrucksvollen Instrument zu beschenken.

0: Dank der Unterstützung der Stadt Krefeld nutzt das TAM seit 1976 das historische Backsteingebäude einer ehemaligen Schule am Marienplatz im Krefelder Stadtteil Fischeln. Hier widmet sich das Ensemble aller erdenklichen Formen des experimentellen Sprechtheaters aus Futurismus, Dadaismus und konkreter Poesie und den Werken des instrumentalen Theaters. Das für die niederrheinische Industriestadt wohl speziell anmutende Programm zieht in der Regel ein nur kleines Publikum an, zumal der späte Beginn der Aufführungen freitagsabends um 22 Uhr einen Besuch des Theaters ohne PKW fast unmöglich macht. Das Ensemble folgt einer eisernen Regel. Gespielt wird immer, auch wenn nur ein Gast im Hause erscheint. Und da das Publikum in der Regel überschaubar bleibt, macht auch niemand Anstalten, Eintrittsgeld zu fordern. Wer das Theater über den schwarz gestrichenen Flur des historischen Backsteinbaus betritt, kommt am Fuße der Treppe, die zum Foyer und Aufführungssaal im ersten Stock hinaufführt, lediglich an einem rotsamtenen Klingelbeutel vorbei, wie er bei der Kirchenkollekte zum Einsatz kommt. Der aber ist wohl mehr Anspielung auf Peterres Vergangenheit als Kirchenmusiker als denn offensive Aufforderung zur Spende.
1: Als ich Organist war, da bin ich nach Krefeld gekommen und habe hier eine Organistenstelle gehabt in Stahldorf. Das ist ein Stadtteil von Fischeln. Und als ich da Organist war, habe ich da eine Gruppe, eine Laienspiel- oder Amateurgruppe, wie man es nannte, habe ich da gehabt. Da haben wir Theater gespielt, eben auch Musiktheater. Damals hatten wir da auch schon Patterson gemacht und Antithese von Kagel. Wir haben damals Arabal gemacht, Picknick im Felde. Wir haben damals, was mir jetzt einfällt, Günter Grass, 10 Minuten Buffalo und so weiter. Ja. Und als ich dann als Organist dort aufgehört habe, Dann haben wir hier ein Haus bekommen in Fischen, das ist Theater an der Kölner Straße 567. Und da passiert es, dass wir da jeden Freitag zum ersten Mal um 10 Uhr ein Programm gemacht haben. Das war eine private Sache und da hat damals die VHS mich angesprochen, ob sie das auch in ihrem Kalender reinbringen könnten, in den VHS-Kalender. Das ging aber nur so, dass ich dann in der VHS als Dozent aufgeführt werden musste damals. Und so sind wir in die VHS reingekommen. Das hatte eigentlich zusammen mit der VHS gar nichts zu tun. Wir waren selbstständig und das hatte eigentlich nur, dass wir einmal in dem Halbjahr da drin standen und wir dieses Dozentenhonorar bekamen, um da zu arbeiten.

0: John Cage, Mysterious Adventure für präpariertes Klavier. Eine Aufnahme vom Jubiläumsabend am 4. September 2026 im Krefelder Theater am Marienplatz mit Pittere am Klavier. Dem Theater an der Kölner Straße folgte 1976 der Einzug in das Schulgebäude am Marienplatz. Wer über das Treppenhaus in den ersten Stock gelangt, findet am Ende der Stiege rechter Hand die Eingangstür zum Theatersaal, der rund 50 Personen fasst. Linker Hand befindet sich ein kleines Foyer mit Ausschank- und Sitzgelegenheiten. Ein Raum, der vor allem durch seinen Wandschmuck beeindruckt, denn seine Wände sind dicht an dicht mit allen Plakaten und Programmflyern aus der 50-jährigen Geschichte des Hauses bedeckt. Wer den Blick über diese Dokumente streifen lässt, blickt gleichsam auf ein Lexikon der avantgardistischen Literatur und Musik. Seit jeher stehen im Tamm die experimentellen Lautdichtungen des Futurismus und Dadaismus. Das absurde Theater Beckets und Ionescus sowie die konkrete Poesie der Wiener Gruppe auf dem Programm. Ein Repertoire, das gerade weil es Illusionismus und Psychologie meidet, sich aus Pitteres Sicht besonders für die Arbeit mit Laien eignet.
1: Ich greife jetzt mal Text auf. Bei Laien ist, wenn die nicht sprachlich ausgebildet sind, ist das ein großes Problem. Brühm oder konkrete Poesie ist ein Stichwort, ja. Mit diesen Texten, phonetische Texte und so weiter, da konnte ich mit Laien viel besser arbeiten, als wie psychologisch mit Rollenspiel, ja. Stanislavski und so weiter, kann man nicht arbeiten. Das geht, das funktioniert nicht. Da fehlt das Rüstzeug. Das ist die eine Seite, auch warum man auch manchmal deswegen auf bestimmte Literatur stößt und die auch macht, wenn man weiß, man muss vorher überlegen, kann man das?
2: Achtung, Achtung! Ihr müsst mir meine Sucht verzeihen, aber ich bin gewillt, jenen Satz, jene Formel zu finden, mit der ich mir alles untertan mache. Ich werde herrschen und ich werde ein furchtbarer Herrscher und ihr die elenden Sklaven meiner Willkür sein. Ich werde alle Orden töten und die Türme dieser Finsternis mit den Fahnen meines Sieges schmücken. Ihr werdet jeden Laut mit den furchtbarsten Martern bezahlen. Ich werde euch verstummen lassen und ein Reich des Schweigens errichten. Eure Augen vereisen, eure Ohren vereisen, eure Schamteile vereisen. Ich werde euch die Liebe mit ihren Bastarden an der Wurzel ausreißen. Ich werde euch die Lust aneinander verderben. Ich will euch die Haut unter jeder Berührung verfaulen lassen und euch mit diesem Gestank in die Maschinerie meiner Gerechtigkeit treiben. Meine Henker werden nicht euresgleichen sein. Und ihre Gehorsamkeit wird in einer Grausamkeit enden, die in euren Gedanken keinen Platz hat. Und in dieser entsetzlichen Kälte werde ich endlich alleine sein!
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0: Sie werden mir zum Rätsel, mein Vater, so der Titel eines Hörstücks von Konrad Beyer und Gerhard Rühm, das 1958 entstand und 1968 als erste Produktion des Studio Akustische Kunst beim WDR als Hörspiel realisiert wurde. In dem eben gehörten Ausschnitt nun waren Dieter Kaletta und Pitt Terre in einer Inszenierung des TAM aus dem Jahr 2014 zu hören. Mit offensichtlicher Anleihe an den Sprachduktus Adolf Hitlers und Joseph Goebbels betont die szenische Uraufführung des Textes, wie sich die junge Autorengeneration der Nachkriegszeit an der Blut- und Bodenrhetorik der Vätergeneration abarbeitete. Von den Autoren der Wiener Gruppe, die sich nach Konrad Beyers Freitod im Jahr 1964 auflöste, war es der bis vor kurzem in Köln ansässige Komponist, Autor und Grafiker Gerhard Rühm, der eine freundschaftliche Bindung an das TAM pflegte. Schon 1975, zu einer Zeit, in der sich Terre und Rühm noch nicht persönlich begegnet waren, standen Rühms Werke bei Terre auf dem Spielplan.
1: Das hat sich so ergeben. Ich habe die Stücke einfach irgendwo gelesen oder gehört oder auch eben, dass ich bei Aufführungen da war. Es gibt ein schönes Beispiel von Gerhard Rühm. Den kannte ich noch nicht. Dann habe ich aber diese in diesem ersten Buch von Rühm, da stand der Kreidekreis drin, ja, nach Klabund, ja. Das fand ich toll, dieses Stück. Und habe, ohne den Kontakt mit Rühm aufzunehmen, habe ich das Stück auf der Kölner Straße gemacht. Und dann später, wie wir mit TAM waren, habe ich weiter Rühm gemacht, weil ich dann einige andere Stücke von ihm kennenlernte, immer mehr. Und da gibt es die schöne Geschichte, dass Rühm, da habe ich mir erzählt, an der Kölner Straße, sagt er, ja, Piet, sagt er, das war damals eine Uraufführung. Das war gar nicht gespielt. Das hatte ich nur aus diesem Buch von Rühm da, ja, hatte ich das kennengelernt, dieses Stück. Und dann habe ich das einfach da aufgeführt, ohne sich um Rechten zu kümmern und so weiter. Das hat damals nicht interessiert, wir haben das einfach gespielt, ja.
0: Seit 1975 stand Gerhard Rühm mit kleinen, in Programme eingestreuten Werken, aber auch mit ganzen Abenden, die ihm gewidmet waren, rund 50 Mal auf dem Spielplan. Und seit Jahrzehnten lässt es sich das Ensemble nicht nehmen, die runden Geburtstage des inzwischen hochbetagten Künstlers mit Spielzeiten zu würdigen, die gänzlich ihm gewidmet sind. Der bislang letzte, auch im TAM groß gefeierte Geburtstag war Rühms 90. in der Spielzeit 2020-21. Hier standen unter anderem zahlreiche seiner Klavierwerke auf dem Programm, etwa seine 1949 komponierten Haikus für Klavier und Sprechstimme.
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1: Als ausgebildeter Kirchenmusiker ist Theaterleiter Peterre selbstverständlich in der Lage, notierte Werke zur Aufführung zu bringen. Und auch andere Ensemblemitglieder, etwa Alfred Pollmann und Carsten Lehl, sind studierte Musiker. So war Lehl auf dem Jubiläumskonzert an der Querflöte mit Luciano Berios Sequenza per Flauto Solo zu hören. Und Pollmann mit John Cage, The Wonderful Widow of 18 Springs für Stimme und Klavier und mit Ausschnitten aus Cages Suite für Toy Piano.

Vom Grundgedanken her ist das TAM ein Laientheater. Die Fähigkeit, Noten zu lesen, ist für die Ensemblemitglieder nicht zwingend. Wie beim Sprechtheater bedarf es also auch in der Musik spezieller Werke, die für die Arbeit mit Laien geeignet sind. Und hier eben eignet sich ganz besonders die offen und variabel angelegte Literatur des Fluxus, der Konzeptkunst und des instrumentalen Theaters. Über die Grenzen des Niederrhein hinaus bekannt wurde das TAM durch die langjährige intensive Zusammenarbeit mit Mauricio Kagel, der schon 1971, weit vor der Gründung des TAM, auf Terres Inszenierungen seiner Werke aufmerksam geworden war. Im Theater am Marienplatz kamen über die Jahre Kagel-Hörspiele wie »Der Tribun« oder »Die Umkehrung Amerikas« zur Aufführung. Pitt Terre inszenierte und spielte eine szenische Solofassung von »Der mündliche Verrat« und das Ensemble brachte in Krefeld und auf internationalen Gastspielen, die nicht selten Kagel selbst vermittelte, die fantasievollen Werke seines instrumentalen Theaters zur Aufführung. Die folgende auf Harmonia Mundi veröffentlichte Aufnahme von »Akustika« wurde 2007 in der Oper von Monte Carlo während eines Gastspiels beim Printemps des Arts de Monte Carlo aufgezeichnet.

Akustika ist, so Werner Klüppelholz, ein Kompendium des Schalls, ein Ausbruch aus den Grenzen des geschichtlich gewordenen und als gegeben hingenommenen Repertoires der Musikinstrumente. So kommen dann neben wenigen traditionellen Instrumenten vor allem entlegene, randständige Klangerzeuger zum Einsatz. Eine Nagelgeige, auf der verschieden lange Metallstäbe mit einem Bogen in Schwingung versetzt werden. Ein als Tastatur arrangiertes Set großer Kastagnetten. Außerdem skurrile Neuschöpfungen, ein Stab mit zahlreichen Fahrradklingeln, Schläuche und Pfeifen, die durch Pressluft erklingen, Metallröhren, die mit der Flamme eines Bunsenbrenners zum Klingen gebracht werden. Den Kontrapunkt zu dieser archaischen Klangwelt bilden elektronische Klangerzeuger, Zuspielungen von Tonband und Schallplatten, die mit Nadeln, Kämmen und primitiven Papiertrichtern abgespielt werden. Kagel notierte die Konstruktion und Handhabung aller Klangerzeuger auf rund 200 Karteikarten. Die Herausforderung für die Interpreten liegt also nicht allein in den Klangaktionen, die in beliebiger Reihenfolge und meist variabler Dauer ausgeführt werden dürfen. Eine Interpretation beginnt erst einmal mit der Beschaffung oder sogar dem Bau der benötigten Instrumente.

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Mauricio Kagel bezeichnete das TAM als sein Haustheater und er vermittelte dem Ensemble mehrfach Gastspiele mit Aufführungen seiner Werke. Unter anderem nach Dessau, Berlin, Bremen, Köln und Stuttgart, nach Gent, Den Haag, Eindhoven und Marseille. Nach seinem Tod folgten noch Auftritte in Bogotá, Tel Aviv und Tokio. Hervorzuheben sind zudem die Gastspiele auf der Musikbiennale in Venedig 1980 mit Akustika und Repertoire sowie 2007 in Monte Carlo, wo die eben gehörte Akustika-Aufnahme entstand. Der Komponist blieb dem Ensemble bis zu seinem Tod 2008 freundschaftlich verbunden. Eine von ihm in Köln bereits angesetzte Neuaufnahme von »Der Tribun« mit Pete Terre kam bedauerlicherweise nicht mehr zustande.

0: Der fünfte Marsch aus. 10 Märsche, um den Sieg zu verfehlen, von Mauricio Kagel. Eine Aufnahme vom Jubiläumskonzert am 4. September 2026 im Theater am Marienplatz in Krefeld mit Pit Terre an der elektronischen Orgel. 50 Jahre Theater am Marienplatz. Es versteht sich von selbst, dass sich das Ensemble über die Dekaden veränderte und nur der inzwischen hochbetagte Initiator und Theaterleiter Pit Terre die Geschichte des zwar städtisch geförderten, jedoch privat betriebenen Theaters in Gänze überblickt. Ein Teil dieser Geschichte betrifft auch den Werdegang der in Krefeld geborenen, heute in Freiburg ansässigen Komponistin Carola Baukolt. Baukolt war nämlich 1976 noch während ihrer letzten Schuljahre zum TAM gestoßen. In ihrer Zeit als Ensemblemitglied, Interpretin und auch Regisseurin war sie bis Mitte der 1980er Jahre an Inszenierungen von experimentellen Klassikern wie Schwitters Ursonate oder Ernst Jandls Fünf-Mann-Menschen beteiligt, an Programmen mit Werken von Gerhard Rühm und dem Schweizer Komponisten Urs-Peter Schneider, an Interpretationen der Werke von John Cage, Dieter Schnebel und eben Mauricio Kagel.
1: Also ich war sehr interessiert an bildender Kunst und da auch an den experimentellen Formen, weiß nicht, Dadaismus und sowas, das fand ich ganz spannend und habe dann in der Schule mitgekriegt, dass die Klasse über mir ein Stück von John Cage gespielt hat auf Flaschen. Und da habe ich gedacht, Flaschen, auf Flaschen spielen, das könnte aber jetzt interessant sein. Und ich durfte aber nicht mitmachen und hatte aber immerhin den Namen schon mal in der Birne. Und dann habe ich gesehen, dass es über die Volkshochschule eben ein Theater am Marienplatz gab, was Cage und Stockhausen aufgeführt hat. Und dann bin ich dahin und habe das Glück gehabt, gerade irgendwie, weiß nicht, Aufführungen zu erleben. Das war Repertoire von Mauricio Kagel. Und das dauerte eine Stunde. Ich habe nichts verstanden, aber ich habe die ganze Stunde atemlos da gesessen und nachher auch noch nicht mal gewusst, was ich überhaupt gesehen und gehört hatte. Und das hat mich völlig fasziniert und das wollte ich dann wissen, warum ist das so spannend. Und da bin ich infiziert worden.
0: Noch während ihrer Zeit am TAM ging Carola Baukolt nach Köln und studierte Komposition in Kagels legendärer Klasse für Neues Musiktheater. In jener Zeit reüssierte sie mit ersten Werken, die sie auf der Bühne des TAM erproben konnte. Im inneren Ohr, so der Titel einer Tonbandmusik, die 1983 für ein Abendprogramm im TAM entstand. Bis heute ist ihre Musik durch die Faszination und Vertiefung in vermeintlich banale, alltägliche Klangphänomene geprägt, die zum Ausgangspunkt ihrer nicht selten humorvollen Kompositionen werden, viele davon instrumental-theatralischer Natur.

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0: Eine heute international renommierte Künstlerin, die zeitgleich mit Baukolt im Tamm arbeitete und dort ebenfalls wichtige Prägungen für ihr Schaffen erhielt, ist die 1960 in Tokio geborene Künstlerin Suchan Kinoshita. Kinoshita lehrt seit 2006 als Professorin für Malerei an der Kunstakademie Münster und lebt heute in Brüssel. Sie spielte und inszenierte im Tamm und sie baute Bühnenbilder, die sich zum Teil noch heute im Lager des Hauses befinden. Wesentliche Aspekte, die für die Arbeit des Tamm charakteristisch sind, lassen sich auch in ihren Arbeiten finden. Etwa die Verwendung armer, alltäglicher Materialien, wie im instrumentalen Theater Kagels. Die Verbindung von Text und Installation, die gelegentliche Verwendung von Sound und, dem Bühnenbau verwandt, die installative Arbeit mit temporären Architekturen im Ausstellungsraum.
1: Ab. 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
1: Ableiter für Klavier und Sprechstimme von Gerhard Rühm. Eine Aufnahme vom 50. TAM-Jubiläum am 4. September 2026 mit Pitterre Klavier und Stimme. Die Bedeutung des TAM für die Kulturszene des Niederrhein- und Rheinlandes misst sich selbstverständlich nicht an der Prominenz ehemaliger Ensemblemitglieder und auch nicht an der jahrzehntewährenden Verbundenheit des Hauses mit renommierten Komponisten wie Kagel, Rühm und Urs-Peter Schneider. Außergewöhnlich an dem Haus ist vor allem die gigantische literarische und musikalische Bandbreite, die im TAM seit nun 5 Dekaden zur Aufführung kommt. Was alles im Theater am Marienplatz in den 4 Jahrzehnten von 1976 bis 2016 geschah, ist dank Nina Sträter im digitalen auf DVD hinterlegten Anhang ihrer germanistischen Dissertation nachzulesen. Experimentelle Freiheit, strenge Form, lautet der Titel ihrer Doktorarbeit über die Programmatik und Ästhetik des Theater am Marienplatz. Sträter ist selbst als Ensemblemitglied am TAM aktiv. In ihrer an der Heinrich-Heine-Universität in Düsseldorf vorgelegten Dissertation legte sie fachbedingt den Schwerpunkt auf 9 TAM-Inszenierungen experimenteller Theaterstücke. Darunter Rühms Kreidekreis und Mauricio Kagels Der Tribun. Theaterraritäten wie Setzermaschine des italienischen Futuristen Giacomo Balla, Tristan Tzaras Das Gasherz und das vermutlich kaum bekannte Stück Wie man Wünsche beim Schwanz packt von Pablo Picasso. Fachbedingt sparte Sträter den Bereich des instrumentalen Theaters aus, aber die Autorin vertiefte sich in Dokumente, die in Pitterres im Erdgeschoss des Hauses befindlichen Privatbibliothek lagern. Und so ist die als Anhang ihrer Dissertation beigelegte Programmübersicht auch musikwissenschaftlich äußerst interessant.
2: Also es sind einfach doch sehr viele Namen aus dieser ganzen experimentellen Szene, aus dieser Avantgarde-Szene, egal ob Theater oder Musik, die hier immer mal wieder auftauchen und sei es in Gastspielen oder mal kurzfristig als Gastkünstler. Also das ist einfach, wenn man es mal überblickt, ein Anteil von wirklich großen Namen aus dieser Szene, die sich dann immer wieder hierher verirrt haben und die auch kommen, auch wenn sie wissen, das Publikum ist klein und es sind vielleicht dann nur 5 Leute, die da sitzen. Also jemand wie Urs-Peter Schneider kommt deswegen trotzdem aus der Schweiz. Und das ist sicherlich einer der, also für mich, wichtigen Punkte, also der große Mehrwert, dass das Theater da wirklich ja eine Nische füllt, wo ich eigentlich nicht wüsste, wer das sonst tun sollte. Also das ist einfach ein Ort, an dem Leute zusammenkommen, die das aus wirklichem, echten Engagement heraus machen und die eben nicht vorher fragen, wie viele Zuschauer haben wir denn da zu erwarten oder wie werde ich dafür bezahlt oder sowas.

0: Pobre mi madre querida von José Benedotti für Bandoneon, gespielt von Peter am 50. Jubiläum des Theater am Marienplatz. 50 Jahre Theater am Marienplatz ist ein halbes Jahrhundert experimentelles Theater mit wenig Geld, aber viel Enthusiasmus. Gerade die Unabhängigkeit von großen Budgets bei gleichzeitiger Absicherung der notwendigsten Kosten, etwa für das Gebäude und seinen Unterhalt, wird von den Ensemblemitgliedern als Privileg empfunden. Dank seiner Unabhängigkeit kann das TAM ohne Konzessionen an den Mainstream auf ein offenes, kritisches und emanzipiertes Publikum setzen, das allerdings in einer Stadt wie Krefeld logischerweise nur klein ist. Der basalen Absicherung durch die Stadt ist es zu verdanken, dass das TAM nie Rücksicht auf Publikumszahlen nehmen musste und auch wollte. Und so praktizieren die Ensemblemitglieder kompromisslos ein Theater des Absurden und Grotesken, des kombinatorisch-permutativen und des Unsinns, des Offenen und Interpretationsbedürftigen.
1: Ein Theater, wo alle mit einer Meinung rausgehen, ja? So ein Theater, was so suggestiv auf die Zuschauer wirkt, das habe ich gehasst. Das mag ich nicht. Jeder

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0: 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Es sprach der Autor, die Redaktion der Sendung hatte Caroline Naujoks. Hören Sie bis zum Ende der Stunde einen Ausschnitt aus Der mündliche Verrat von Mauricio Kagel in einer Interpretation von und mit Peterre.
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1: 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Das ist gut 5 Jahre her. 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
1: Ein Uhr die Nachrichten. Das Bundeskabinett hat am Abend die Senkung der Energiesteuer auf Benzin und Diesel beschlossen. Das teilte eine Regierungssprecherin mit. Wie bereits im Mai und Juni soll nun bis zum Jahresende die Energiesteuer um 14 Cent pro Liter gesenkt werden. Durch die dadurch geringere Mehrwertsteuer sinkt der Preis pro Liter für die Verbraucher um rund 17 Cent. Die Kosten werden auf 2,5 Milliarden Euro veranschlagt. Die Hälfte tragen die Bundesländer. Die Maßnahme wurde im sogenannten Umlaufverfahren beschlossen, also schriftlich und ohne ein physisches Treffen des Kabinetts. Zudem soll ein Tankpreisdeckel nach dem Vorbild Luxemburgs oder Belgiens spätestens bis zum 1. Januar 2027 eingeführt werden. Hintergrund sind die erneut stark gestiegenen Preise an den Tankstellen durch den Irankrieg und die Unterbrechung saudischer Öllieferungen. Nach dem schlechten Abschneiden der CDU bei den jüngsten Landtagswahlen will Kanzler Merz heute mit der Bundestagsfraktion der Union über Konsequenzen beraten. Der Regierungs- und Parteichef hatte bereits deutlich gemacht, dass er beide Ämter behalten und seinen Reformkurs fortsetzen werde. Gestern hatte er mit den Spitzengremien der CDU über die Folgen der Wahlen beraten. Das Scheitern an der 5%-Hürde in Mecklenburg-Vorpommern sei für die CDU eine tiefe Zäsur, sagte Merz in Berlin. Er teilte mit, die Koalition mit der SPD im Bund fortsetzen zu wollen. Zugleich zeigte sich Merz offen für Änderungen an den geplanten Reformen. Wenn in der Bevölkerung der Eindruck entstehe, in Deutschland gehe es nicht mehr gerecht zu, müsse das angegangen werden, erklärte der Bundeskanzler. Zahlreiche Unionspolitiker stellten sich am Abend hinter Merz. Der stellvertretende CDU-Vorsitzende Laumann sagte, den Kanzler auszutauschen sei keine Lösung. Man brauche Reformen und eine Regierung, die ihre Arbeit tue. Ähnlich äußerten sich die CDU-Politiker Wüst und Laschet sowie CSU-Parteichef Söder. Im Osten der USA haben die von einer Störung betroffenen Flughäfen ihren Betrieb wieder aufgenommen. Wie Verkehrsminister Duffy erklärte, wurden die Telekommunikationsleitungen inzwischen repariert. Der Ausfall der Hauptdatenleitung zur Zentrale für die Verkehrskontrolle sowie eine bei Bauarbeiten durchtrennte Ersatzleitung hatten mehrere Flughäfen ganz oder teilweise lahmgelegt. Auch die drei New Yorker Flughäfen JFK, Newark und LaGuardia sowie die Airports in Boston und Philadelphia waren betroffen. Die US-Luftfahrtbehörde FAA teilte mit, dass noch den ganzen Tag über mit Verspätungen zu rechnen sei. Reisende sollten sich vor der Fahrt zum Flughafen über die Verbindungen informieren. In New York beginnt heute die Generaldebatte der UNO-Vollversammlung. Dazu werden etwa 130 Staats- und Regierungschefs erwartet. Wichtigste Themen dürften die Kriege in der Ukraine und im Nahen Osten sowie die Regulierung von künstlicher Intelligenz sein. Am Rande der Debatte finden zudem viele bilaterale Treffen statt. Geplant ist diesmal unter anderem ein Gespräch zwischen dem ukrainischen Präsidenten Selenskyj und US-Präsident Trump. Selenskyj hat im Vorfeld seinen Vorschlag für eine begrenzte Waffenruhe im Ukraine-Krieg erneuert. Deutschland wird bei der UNO-Generalversammlung von Außenminister Wadefuhl vertreten, der am Samstag sprechen wird. Bundeskanzler Merz hat seine geplante Teilnahme abgesagt. Im Vorfeld der UNO-Generaldebatte in New York haben zahlreiche Staats- und Regierungschefs einen Aufruf unterzeichnet, verbindliche Sicherheitsregeln für KI-Modelle zu schaffen. Darin heißt es, künstliche Intelligenz müsse unter menschlicher Leitung, Aufsicht und Kontrolle bleiben. Unternehmen sollten unter anderem zu Tests, unabhängigen Prüfungen und transparenten Sicherheitsprotokollen verpflichtet werden. Der Aufruf wurde von 18 Staats- und Regierungschefs unterschrieben, darunter auch von Bundeskanzler Merz. Die USA und China haben die Erklärung bislang nicht unterzeichnet. Auch ein UNO-Expertengremium hat schärfere Sicherheitsregeln für künstliche Intelligenz gefordert. Diese sollten sich an Regeln wie in der Luftfahrt oder bei Atomkraftwerken orientieren. Das Wetter? In der Nacht nur im Erzgebirge noch etwas Regen, ansonsten trocken, 9 bis 2 Grad, am Tag meist heiter, Temperaturen 15 bis 23 Grad. Und die weiteren Aussichten: am Mittwoch im Nordwesten bewölkt mit Schauern, im Rest des Landes nach Nebelauflösung sonnig oder leicht bewölkt, 17 bis 24 Grad. Das waren die Nachrichten.
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2: Für die kommenden 4 Stunden am Mikrofon Oliver Schwesig. Herzlich willkommen. Hallo.

Soul Jazz zur späten Nacht, so könnte man das Album Midnight Blue von Kenny Burrell, wahrscheinlich eines seiner besten und bekanntesten auf Blue Note, beschreiben. Und damit ging's los mit Soul Jazz und Jazz zur späten Nacht. Wavy Gravy, Kenny Burrell von Midnight Blue. Und damit herzlich willkommen zu dieser Ausgabe Toner Jazz. So, was gibt's die kommenden 4 Stunden? Wir machen ein bisschen Soul-Jazzig noch weiter in dieser Stunde. Zum Beispiel mit Dexter Gordon. Dann gucken wir uns in der 2. Stunde nochmal die tolle Reissue-Serie Jazz Dispensary an. Da sind ein paar schöne Sachen vor kurzem erschienen. Und in der 3. Stunde, 1 Stunde lang, schauen wir in das Werk des spannenden Jazzpianisten Michael Garrick aus England, der viele, viele Jahre in den 60ern und den 70ern großartigen modalen Jazz gespielt hat, in verschiedenen Formationen. Und natürlich viel neue Musik und bin wieder mal nur in England, fast nur in England gelandet. Ich weiß auch nicht, warum das immer wieder passiert. Das Label Acid Jazz meldet sich ja immer wieder mit kleinen Schüben oder mit kleinen Veröffentlichungen zu Wort. Und da habe ich mal ein paar Sachen gefunden. Mama Terra zum Beispiel oder auch das James Taylor Trio mit neuen Veröffentlichungen. Und viel neue Musik. Das Ezra Collective zum Beispiel, Moses Boyd oder eine Formation Sandy und Regalado. Dazu später mehr, die folgenden 4 Stunden. Also volles Programm bis um 5, wenn Sie durchhalten. tonart@deutschlandfunkkultur.de ist unsere E-Mail-Adresse. Okay, dann machen wir weiter mit großartigem Soul Jazz. Wir bleiben noch mal ein Momentchen bei Kenny Burrell und seinem tollen Album Midnight Blue. 1963, großartiger Blue Note Soul Jazz mit dem tollen Gitarristen Kenny Burrell, Chitlins con Carne.

Ein Gospelalbum mit den Mitteln des Jazz. So könnte man das ungefähr beschreiben. Was Moses Boyd auf seiner neuen Platte gemacht hat, der Londoner Drummer, meldet sich nach langer Pause zurück mit diesem neuen Album. Songs for Sinners heißt die Platte, erscheint im Oktober. Wir haben schon mal einen kleinen Vorgeschmack hier. Precious hieß dieser Track. Und er sagt zu dieser Platte, ja, ich habe an keinem Stück Musik länger und härter gearbeitet als an diesem Album. Und weil ihn Gospelmusik sein ganzes Leben lang begleitet hat, aber nicht nur das, sondern auch der Jazz und die Soundsystem-Kultur seiner Heimat in London, hat er genau diese Dinge verwoben. Auf diesem Album setzt sich sehr intim, wie man hier liest, mit dem Glauben und auseinander, der ihn sehr beschäftigt hat. Und die Gospelmusik ist sozusagen der Humus, die Basis, auf der er dann zum Beispiel mit solchen distorted Sounds oder ein bisschen Funk und ein bisschen Orgelklängen und natürlich im Gospelchor ab und zu und auch verschiedenen Gastsängerinnen und Gastsängern diese Songs komponiert hat. Moses Boyd, Precious, von seinem neuen Album Songs for Sinners. Zurück ins Jahr 64, zurück zu großartigem Soul Jazz. Dexter Gordon spielte ganz befreit auf diesem Track, einer der wenigen Blue Note Platten, die nicht in New York entstanden sind, sondern in Paris, im CBS Studio Paris 1964. Und das war zu der Zeit, als Dexter Gordon beschlossen hat, sich in Europa niederzulassen und rausgefunden hat, meine neue Freiheit, die liegt hier in der alten Welt. Tanya, Komposition von Donald Byrd, der hier auch mitspielt. 18 Minuten lang, Dexter Gordon, die erste Seite quasi dieses Albums One Flight Up 1964 aufgenommen, erschienen im September 65. Dexter Gordon.

Blue Note Jazz, der in Europa entstanden ist. In Paris im Juni 1964 hat Dexter Gordon zusammen mit Donald Byrd diesen großartigen Track aufgenommen. Tanya aus der Feder von Donald Byrd auf dem Dexter Gordon Album One Flight Up zu finden. Die Tona Jazz hören Sie heute Nacht um 1.44 Uhr. Machen wir weiter mit ganz neuer Musik aus England. Mama Terra heißt diese Spiritual Jazz Formation. Perpetuity ist der Track.

Spirituelle Töne aus Glasgow kommt dieses Duo oder dieses Projekt um den Pianisten Marco Gafolla. Der ist Pianist, nicht nur Pianist, sondern auch Komponist, spielt Moog-Synthesizer, Hammond und das Klavier. Zusammen mit dem Saxophonisten Konrad Wisniewski haben sie vor einigen Jahren Mama Terra gegründet und das Label Acid Jazz Records aus London. Merkwürdigerweise so tiefen spirituellen Jazz haben sie ja gar nicht so oft im Programm. Aber die haben sich vor ein paar Jahren entschieden, diese Band unter Vertrag zu nehmen. Und das ist jetzt schon ihr zweites Album. Das trägt den schönen Namen Inner Space und ist ja ziemlich selbsterklärend. Tolles Cover übrigens auch mit einer tollen Grafik, was die, die Otherworldliness sozusagen, da ist ein bisschen Weltraum zu sehen, große Wellen, aufgerissene Augen und ich glaube, das führt schon in die richtige Richtung. Spiritueller Jazz aus England, Mama Terra, die hier im Geiste von solchen Leuten wie Farrah Sanders diesen alten Sound wiederbeleben. Inner Space, das Album von Mama Terra, hier ist noch ein Track daraus, Isha.

Inner Space von Mama Terra. Bis zu den Nachrichten noch ein bisschen Joe Henderson von seinem tollen Album Tetragon, das in der Jazz Dispensary Serie im letzten Jahr wieder veröffentlicht wurde. 1968 ist diese Platte erschienen. Joe Henderson noch bis zu den Nachrichten. Invitation, dieser Track.

2 Uhr die Nachrichten. Das Bundeskabinett hat am Abend die Senkung der Energiesteuer auf Benzin und Diesel beschlossen. Das teilte eine Regierungssprecherin mit. Wie bereits im Mai und Juni soll nun bis zum Jahresende die Energiesteuer um 14 Cent pro Liter gesenkt werden. Durch die dadurch geringere Mehrwertsteuer sinkt der Preis pro Liter für die Verbraucher um rund 17 Cent. Die Kosten werden auf 2,5 Milliarden Euro veranschlagt. Die Hälfte tragen die Bundesländer. Die Maßnahme wurde im sogenannten Umlaufverfahren beschlossen, also schriftlich und ohne ein physisches Treffen des Kabinetts. Bundestag und Bundesrat sollen den Tankrabatt noch in dieser Woche billigen, damit er am 1. Oktober in Kraft treten kann. Zudem soll ein Tankpreisdeckel nach dem Vorbild Luxemburgs oder Belgiens spätestens bis zum 1. Januar 2027 eingeführt werden. Nach dem schlechten Abschneiden der CDU bei den jüngsten Landtagswahlen will Kanzler Merz heute mit der Bundestagsfraktion der Union über Konsequenzen beraten. Der Regierungs- und Parteichef hatte bereits deutlich gemacht, dass er beide Ämter behalten und seinen Reformkurs fortsetzen werde. Gestern hatte er mit den Spitzengremien der CDU über die Folgen der Wahlen beraten. Das Scheitern an der 5%-Hürde in Mecklenburg-Vorpommern sei für die CDU eine tiefe Zäsur, sagte Merz in Berlin. Er teilte mit, die Koalition mit der SPD im Bund fortsetzen zu wollen. Zugleich zeigte sich Merz offen für Änderungen an den geplanten Reformen. Wenn in der Bevölkerung der Eindruck entstehe, in Deutschland gehe es nicht mehr gerecht zu, müsse das angegangen werden, erklärte der Bundeskanzler. Die EU-Außenbeauftragte Kallas hat die Mitgliedstaaten der Europäischen Union aufgefordert, ihre Sanktionen gegen Russland aufrechtzuerhalten. Man brauche die Stabilität, dass die Sanktionen für längere Zeit bestehen blieben, sagte Kallas in New York. Sie äußerte sich nach einem Treffen der EU-Außenminister am Rande der UNO-Generaldebatte in New York. Die Sanktionen der Europäischen Union gegen Russland laufen in der Nacht zu Mittwoch aus, wenn sie nicht einstimmig verlängert werden. Dies ist nach Informationen von EU-Diplomaten noch nicht geschehen. Hintergrund ist wohl ein Streit über die Aufhebung von Sanktionen gegen 2 russische Oligarchen. Den Angaben zufolge hatten die Slowakei, Frankreich und Luxemburg gefordert, die Oligarchen Usmanow und Friedmann von der Sanktionsliste zu streichen. Insgesamt umfasst die Liste rund 3000 Personen, Einrichtungen und Unternehmen, die den Krieg gegen die Ukraine unterstützen und von der Politik des Kremls profitieren sollen. Die Botschafter der 27 Mitgliedstaaten wollen den Informationen zufolge am Vormittag erneut beraten. Im Osten der USA haben die von einer Störung betroffenen Flughäfen ihren Betrieb wieder aufgenommen. Wie Verkehrsminister Duffy erklärte, wurden die Telekommunikationsleitungen inzwischen repariert. Der Ausfall der Hauptdatenleitung zur Zentrale für die Verkehrskontrolle sowie eine bei Bauarbeiten durchtrennte Ersatzleitung hatten mehrere Flughäfen ganz oder teilweise lahmgelegt. Auch die 3 New Yorker Flughäfen JFK, Newark und LaGuardia sowie die Airports in Boston und Philadelphia waren betroffen. Die US-Luftfahrtbehörde FAA teilte mit, dass noch den ganzen Tag über mit Verspätungen zu rechnen sei. Ein Mitarbeiter eines Fahrgeschäfts auf dem Münchner Oktoberfest ist nach einem Unfall an seinen schweren Verletzungen gestorben. Zu den Umständen des mutmaßlichen Betriebsunfalls am Montagabend werde ermittelt, teilte die Polizei in der Nacht mit. Fahrgäste seien zu keiner Zeit in Gefahr gewesen. Zu dem Vorfall war es nach Polizeiangaben an einem Freefall-Turm gekommen, wo Oktoberfestbesucher aus großer Höhe mit einer Gondel in die Tiefe rauschen. Der Mitarbeiter des Fahrgeschäfts habe sich wohl in einem Bereich aufgehalten, in dem er nicht hätte sein sollen, hatte es am Abend geheißen. Er sei dann getroffen, möglicherweise auch eingequetscht worden. Der Mann wurde reanimiert und mit lebensgefährlichen Verletzungen ins Krankenhaus gebracht, wo er dann später starb. Das Wetter. In der Nacht nur im Erzgebirge noch etwas Regen, ansonsten trocken. 9 bis 2 Grad. Am Tag meist heiter. Temperaturen 15 bis 23 Grad. Das waren die Nachrichten.